0: Montagabend. Wir starten in eine neue Woche mit Main Tower. Und das haben wir jetzt für Sie vorbereitet. Premiere: Otter entdeckt. Erstmalig wurde im Stadtgebiet in Gießen ein Otter gesichtet. Campingurlaub in den Niederlanden. Friso und Luki machen den Check bei unseren Nachbarn. Und die einzigartige Welt neuer Tier- und Pflanzenarten von Fotograf und Filmemacher Reinhard Mink. Ja, haben Sie schon die neuesten Nachrichten aus Gießen mitbekommen? Er ist wieder aufgetaucht. Gesichtet unter einer Brücke, festgehalten von einer Wildtierkamera. Nein, ich rede jetzt nicht von einem Star, obwohl so ein bisschen Promi-Faktor, das hat er auch. Es geht um einen kleinen, ziemlich niedlichen Rückkehrer, den hier seit Jahrzehnten niemand mehr gesehen hatte.
1: Er zeigt sich nur für einen ganz kurzen Moment vor der Kamera. Der Fischotter am Lückebach in Gießen. Und das zum ersten Mal seit Jahrzehnten.
2: Wir sehen den Otter eigentlich nie. Ich kann den Leuten natürlich Bilder von Kot oder von Fußspuren zeigen, aber das Tier zu Gesicht zu bekommen, das ist für jedermann, aber auch für mich selber einfach total toll, wirklich das Tier dann auch zu sehen, selbst wenn es für ein paar Sekunden nur sind.
1: Für die Biologin Inga Hundertmark und viele Naturschützer ist das eine Sensation. Selbst Fachleute bekommen ihn fast nie zu Gesicht.
2: Ich bin hier eigentlich regelmäßig, auch in diesem Frühjahr war ich hier erst und ich hatte keine Fischotter-Nachweise. Und die Kamera steht jetzt schon eine ganze Weile und dass dann auch mal ein Otter auf der Kamera ist, unerwartet, das war dann wirklich fantastisch.
1: Das mag natürlich auch an der etwas anderen Lebensweise des Fischotters liegen.
2: Der Fischotter ruht am Tage und nachts geht er so seinem ganz normalen Leben nach, sage ich mal. Er ist auf Nahrungssuche, er ist auf Partnersuche. Er bewegt sich eben durch sein Revier, durch die Fließgewässer oder auch Stillgewässer hier bei uns in Hessen.
1: Und dabei quert der Fischotter als Neuankömmling die Brücke bei Gießen. Genauso wie die Spitzmaus. Die Wildtierkamera von Inga Hundertmark dokumentiert einen lebhaften Wildwechsel. Eine Karawane von Waschbären. Im Gegenverkehr ein Fuchs. Sie alle benutzen den Weg unter der vielbefahrenen Straße hindurch, am Lückebach entlang.
2: Der Otter, der gehört ja zu den Mardern. Das heißt, er hat schon eine Ähnlichkeit vom Körperbau zu Steinmarder, den man auch kennt, oder auch zum amerikanischen Nerz, den Mink, der auch am Gewässer lebt. Aber der Fischotter ist deutlich größer. Also der wird ja weit über einen Meter groß. Da ist natürlich ein Steinmarder, der ähnlich aussehen kann und auch ein bisschen flauschiger irgendwo erscheint, deutlich, deutlich kleiner.
1: Außer den Bildern der Wildtierkamera hat die 37-jährige Biologin Kotspuren des Otters entdeckt. Ein weiterer Beweis.
2: Ich kann halt im Kot ganz gut die Schuppen und die Gräten von Fischen erkennen. Für uns ist das vor allem in den Regionen, wo wir noch gar keine Fischotter-Nachweise haben, wirklich fantastischer Fund. Weil das zeigt, dass hier tatsächlich ein Tier durchgekommen ist.
1: Kann sein, dass der Fischotter im Lückebach bei Gießen nur auf Durchreise ist.
2: Grundlegend ist der Fischotter in Hessen seit der Mitte des letzten Jahrhunderts ausgestorben gewesen. Und erst seit 2013 haben wir wieder Nachweise in unserem Bundesland, aber eben aus Gießen noch gar keine vorliegen. Deshalb ist das wirklich der erste sichere Nachweis, den wir hier haben.
1: Zu wünschen wäre es dem Jäger unter Wasser, dass er wieder bei uns heimisch wird, in Hessen.
0: Und vielleicht sehen wir ihn ja jetzt öfter mal beim Spazierengehen. Apropos Spazieren, wen haben Sie da eigentlich meistens dabei? Den Hund an der Leine, den Partner an der Hand? Bei mir ist es meistens mein kleiner Sohn im Buggy. Unser Kollege Ecki, der hat sich da aber, wie ich finde, einen ganz besonderen Laufpartner ausgesucht. Einen, der nicht an der Leine zieht, nicht einfach wegläuft und auch nicht widerspricht. Das klingt fast so schön, um wahr zu sein, oder?
3: Paula Pilea, meine Zimmerpflanze, darf heute mal raus. Photosynthese Deluxe, Paula sammelt Schritte, ich trage sie nur am Geh mit deiner Zimmerpflanze spazieren Tag.
4: Schon mal mit einer Zimmerpflanze spazieren gegangen?
5: Nö.
4: Warum nicht?
5: Auf die Idee kam ich noch nicht, aber ich würde es mal ausprobieren.
4: Das ist Paula. Paula ist zum ersten Mal draußen.
6: Ja, sieht so aus, ne?
4: Schon mal mit einer Zimmerpflanze spazieren gegangen?
5: Nee, noch nicht.
4: Warum nicht?
5: Ja, ich habe keinen grünen Daumen.
4: Sollte man das öfter mal mit Zimmerpflanzen machen?
6: Bestimmt, ja. Mal ein bisschen an die frische Luft kommen lassen.
3: Gassi gehen mit Zimmerpflanze. Feine Sache.
5: Zumindest braucht sie keine Leine.
4: Okay. Kleine Proberunde drehen?
7: So?
4: Ja, ja, ja.
7: Ja, vielen Dank. Okay, bitte schön.
4: Dankeschön. Ciao.
7: Feels good.
4: Yeah?
7: Yeah.
4: For you or for the plant?
7: For me.
4: Yeah.
5: Wir können uns anfreunden. Ich kann der Pflanze die Stadt zeigen.
8: I took my houseplant out for a walk while it was drizzling.
3: Der Geh mit deiner Zimmerpflanze spazieren Tag kommt aus den USA. Woher sonst?
8: Like, look how happy he is to see these pigeons eating a taco. Like, hell yeah, dude.
3: Apropos Stimulation. Paula hat keine Ohren, aber ich bin mir ziemlich sicher, dass sie auf Schall reagiert.
9: Guck mal, das Blatt ist schon ganz hellgrün. So schlecht habe ich aber wirklich nicht gesungen, oder? Oder braucht ihr nur ein bisschen Wasser?
3: Paula ist eine verschwiegene Pflanze und eine sehr gute Zuhörerin.
4: Hast du schon mal mit einer Zimmerpflanze geredet?
7: Ja, das stimmt, das mache ich tatsächlich gelegentlich.
4: Was erzählst du deiner Pflanze? Was erzählst du deinen Pflanzen so?
10: Ja, das ist privat.
3: Ob Paula der Tapetenwechsel am Geh mit deiner Zimmerpflanze Spazierentag gefallen hat, ich sag's mal so, gemotzt hat sie nicht.
0: Ja, eine wirklich entspannte Spazierpartnerin, die Paula. Vielleicht ist sie ja aber auch eine gute Beifahrerin. Wer weiß, im Camper von Friso und Luki, da wäre bestimmt noch Platz für sie. Die beiden, die testen ja schon lange für uns die schönsten Campingplätze. Und diesmal, da sind sie dafür sogar in die Niederlande gereist.
11: Geschlafen.
12: Ich habe im Schulbus hier durch. Zurück in die Schulzeit versetzt, würde ich sagen.
11: Ja. Ja? So, ihr Lieben, wir fahren jetzt ungefähr 2,5 Stunden einmal komplett durch Holland durch, kurz vor die deutsche Grenze, also wirklich 500 Meter davor. Da gibt es das Country Resort Papillon. Da gibt es ganz viele Mietobjekte, da gibt es einen Campingplatz, soll wirklich cool sein. Wir sind da. Oh, ich bin froh, wenn ich aus der Pamela bin. Es ist so warm hier drin, oder?
12: Mach doch mal die Klimaanlage.
11: Ja, wenn ich meine hätte. Ich hätte mir ja ein Auto kaufen können, einen Camper hier mit Klimaanlage, aber nein. Pamela ist einfach heiß. Leute, ich habe mir diesmal ein Privatsanitär gegönnt.
12: Ach, der feine
11: Kostet
12: Herr.
11: Kostet 25 Euro extra.
12: Der feine Herr.
11: Ja, warum? Können wir ja mal ausprobieren. Dann wollen wir hier mal eben einrangieren, oder?
12: Ja.
11: Habe ich dir eigentlich schon meine Rückfahrkamera gezeigt?
12: Nee,
11: zeig mal. Beste Erfindung. Guck mal, sobald ich Rückwärtsgang anmache, geht das an.
12: Ah,
11: hat 100 Euro gekostet und geht über Funk. Du schließt es einfach nur an Zigarettenanzünder an und hinten an die Rückfahrleuchte, sobald die halt angeht.
12: Guck mal, was abgeht hier.
11: Guck mal, du wieder weggespielt. Spielen beim Campen finde ich immer großartig. Ich habe meistens immer Kartenspiele dabei. Weißt du, letztes Mal unser Pamela-Quartett? Hallo.
12: Hallo.
11: Hallo.
12: Grüße euch.
11: Wer seid ihr denn alle?
13: Anna.
11: Hallo Anna, schön dich kennenzulernen. Und wer bist du?
13: Ich bin Matti.
11: Hallo Matti, ist das dein Bruder?
13: Nee. Nein. Bekannter. Nur Freund.
10: Ah, der Kumpel der Familie. Sehr gut.
11: Habt ihr euch hier auf dem Campingplatz kennengelernt?
13: Ja.
11: Echt? Wer bist du denn?
13: Jonathan.
11: Hallo Jonathan. Was spielt ihr denn hier? Sag mal, wie geht das?
13: Du Pinguin. Und man muss seine Hühner beschützen.
14: Alle bereit?
11: Meine Hühner.
10: Achtung.
11: Ach, man muss gucken, dass er nicht landet.
14: Ja.
11: Ah. Das ist ja cool. Ihr Lieben, ganz viel Spaß euch noch.
10: Viel Spaß.
14: Jawohl.
11: Tschüss.
10: Auf jeden Fall machen wir ein Foto jetzt. Komm, wir gehen runter.
11: Angelteich? Darfst du wirklich angeln hier? Hallo? Hallo? Friso und Lukas? Hallo? Wer bist du?
15: Jay.
11: Jay und?
15: Ovi.
11: Ovi, hallo Ovi.
10: Hey, grüß dich.
11: Hallo?
16: Hallo.
11: Wer bist du?
16: Frieda.
11: Frieda.
16: Hi, Lukas, hallo.
10: Grüß dich.
11: Wo kommt ihr her?
16: Aus Den Haag.
11: Oh! Da in der Nähe ist meine Mutter geboren.
16: Ja, wirklich?
11: Ja, ja.
16: Okay.
11: Was habt ihr denn da für einen tollen Camper? Da, dürfen wir da mal reingucken?
16: Ja, ja, das mach.
11: War das immer schon ein Camper oder habt ihr das selbst gebaut?
16: Das war ein Camper, aber wir haben alles verwandelt.
11: Alles umgebaut?
16: Ja.
11: Darf der Lukas mal reingehen?
16: Ja.
12: Ah, super. Ah, guck mal, diese kleine, so Mini-Waschbecken.
11: Seid ihr oft damit unterwegs?
16: Nicht so viel, als wir wollen.
11: Ja, das ist bei uns leider
16: Als wir ein kleines Kind haben.
11: Ist es schwieriger mit kleinem Kind?
16: Manchmal, like sometimes.
11: Manchmal ist es schwieriger?
16: Ja,
11: okay.
16: Weil die muss den ganzen Tag
11: bespaßt werden hier.
16: Ja, aber es ist auch mehr toll.
11: Der freut sich immer mit dem Bus
16: ja,
11: zu fahren.
16: Wirklich.
11: Was ist denn das für einer?
16: Ein Renault Master.
14: Okay. Oh, der ist aber wie alt?
16: 95, 1995.
14: 1995, okay. Toll.
16: Ja.
12: Super. Habt ihr selbst lackiert auch?
16: Ja, das ja. sieht man.
14: Das macht nichts. Hm? Gefällt's euch?
16: Ja, ja, ja, sicher. Ja? Ist ein schöner Camping. Ja.
14: Ja.
16: Mit,
14: ja,
16: dem, mit dem See?
14: Ja, mit dem Bade, mit dem Beach,
16: ja.
14: ne?
16: Ja. Ja. ja.
14: Da müssen wir auch noch rein, Luki, in den Beach.
16: Ja.
14: Da schubse ich dich noch rein.
12: Ja, hier, wen schubst du, mal sehen.
14: Dankeschön.
16: Danke
14: sehr. Dann wünsche ich euch noch eine ganz schöne Zeit hier. Tschüss, mach's gut.
12: Guck mal, Luki, kann man sich hier ausleihen.
15: Er hat wieder ein Spielzeug.
12: Ja, ist für Kinder und eigentlich Erwachsene, die dann auf die Kinder aufpassen. Halbe Stunde fahren, 10 Euro. Es ist auch eine beeindruckende Geschwindigkeit, würde ich sagen. Oh, Wasserhindernis. Wasserhindernis, Luki. Jetzt geht's hier richtig.
17: Ich vermute, er wird stecken bleiben. Leute.
12: Oh. Oh. Luki, ich habe mich festgefahren.
17: Das glaube ich auch.
12: Guck mal hier. Ach, Mensch.
17: Jetzt, ich lasse ihn einfach da. Friso, mach's gut. Bis nachher.
12: Warum?
17: Ich hol's Abschleppunternehmen.
0: Ja, wer jetzt direkt Lust bekommen hat, sich noch mehr Friso Luki Camping Check Abenteuer anzuschauen, Sie finden jetzt alle auch die neuen Folgen in der ARD Mediathek. Am Anfang der Sendung, da gab es ja schon die Info, dass der Fischotter in Hessen wieder aufgetaucht ist. Und solche seltenen Tiere vor die Kamera zu bekommen, das ist eigentlich das Spezialgebiet von Reinhard Mink. Er ist Naturfotograf aus Südhessen. Jetzt wartet er meistens aber nicht unter einer Brücke in Gießen auf den perfekten Schnappschuss vom Fischotter, sondern er reist für seine Bilder tausende Kilometer bis nach Indonesien. Heute, da gibt es Teil 1 unserer Wochenserie. Und mein Tipp: Lehnen Sie sich jetzt einfach zurück und tauchen Sie ein in diese wunderschöne Tier- und Pflanzenwelt.
18: Inmitten beeindruckender Natur. Faszinierende Begegnungen im Ozean. Seltene Tierarten im Regenwald. Fotograf und Filmemacher Reinhard Mink aus Oberramstadt ist 3 Wochen auf Expedition in Sulawesi.
19: Wir befinden uns hier im Primärregenwald des Tangogo-Reservats. Und Primärregenwälder, das sind wirklich ganz, ganz, ganz besondere Orte, die wir hier auf unserem Planeten haben und die wir allerdringlichst erhalten sollten.
18: Der Fotograf und Filmemacher nimmt uns im Videotagebuch mit auf seine Tour nach Südostasien. In diesem Regenwald leben über 200 Vogelarten. Reinhard Mink ist auf der Suche nach einem der kleinsten Eisvögel, dem Sulawesi-Zwergfischer. Der ist mit gerade einmal 12 cm Größe leicht zu übersehen.
19: Was man alles macht, um so einen kleinen Eisvogel zu finden.
18: Mehrere Stunden lang geht's so durch den dicht bewachsenen Wald, inklusive kiloschwerer Kameraausrüstung. Wie gut seine Chancen sind, eine bestimmte Tierart vor die Linse zu bekommen, kann er vorab oft nur schwer einschätzen. Auch heute brauchen Reinhard Mink und seine 2 Begleitpersonen viel Geduld.
19: Wir hatten tatsächlich Glück und wir fanden diesen kleinen, wundervollen Piepmatz. Und es handelt sich dabei um den Sulawesi-Zwerg-Eisvogel, der hier eine endemische Art ist. Das heißt, er kommt nur auf Sulawesi vor.
18: Die Art lebt ausschließlich in Wäldern mit einer maximalen Höhenlage von 1000 Metern.
19: Ja, und interessant, die Bruthöhle des Eisvogels, die wird hier in die Erde gebaut, wie ein Erdbau. Die Bauten machen die Eisvögel in Deutschland eigentlich ähnlich, aber nicht in Waldboden.
18: Neben Eisvögeln entdeckt er auch diese Helmhornvögel. Den Bärenkuskus, ein mit Koalas verwandtes Beuteltier, oder auch diese Raupe, die mal ein Edelfalter wird.
19: Den Artenreichtum, den merkst du hier auch als Fotograf und als Filmer, denn hier wechseln die Motive ständig zwischen kleinen Motiven, größeren Motiven, Motiven, die weiter weg sind, von kleinen Motiven. Das heißt, du bist ständig am Wechseln deiner Optiken. Was jetzt auch nicht gerade schonend für das Material, insbesondere die Optiken und Sensoren ist.
18: Der 59-jährige Südhesse bereist die beeindruckendsten Plätze der Erde, dokumentiert die Natur- und Tierwelt, um auf deren Schönheit und auf die Bedrohung von Arten aufmerksam zu machen. Mit der Expedition auf die indonesische Insel erfüllt er sich einen Kindheitstraum.
20: Die Reise nach Sulawesi, die hat ganz, ganz viele Berührungspunkte mit mir selbst, mit vielen Geschichten, die ich erlebt habe. Das fängt an bei einem speziellen Oktopus, der dort entdeckt wurde. Mit den Schopfmakaken habe ich eine ganz spezielle Verbindung, die es eben auch nur dort gibt, und zwar nur dort, stark vom Aussterben bedroht. Und es ist eben ein Ort, wo Regenwald und Meer aufeinandertreffen.
18: Sulawesi liegt im südöstlichen Gebiet Asiens. Es ist eine der größten Inseln von Indonesien. Die Reise führt den Fotograf und Filmemacher in die nördlichste Spitze. Dort befindet sich das Tangoko-Reservoir, ein knapp 9000 Hektar großes Dschungelschutzgebiet.
20: Dort gibt es einen Berg, das ist der Mount Tangoko. Und der vereint zwei besondere Lebensräume. Und zwar einmal Unterwasser und einmal Regenwald über Wasser. Ganz, ganz viele Arten, über 80% aller Arten an Land in Sulawesi sind endemisch. Das heißt, die kommen nur auf dieser Insel vor.
18: Für den Südhessen ist es die erste Reise in einen tropischen Regenwald. Diese immergrünen Wälder haben ein besonders feuchtwarmes Klima und hohe Niederschlagsmengen. Die Region ist ein Hotspot der Biodiversität.
20: Das sind wirklich magische Orte. Woher das kommt, das muss an dem ganzen Umfeld der Bäume, das ist nicht nur die Luft und die Tiere, es ist einfach alles komplett, dieses wahnsinnige Netzwerk, wenn du diese Lebensräume betrittst, das macht irgendwas mit dir.
18: Es ist das Ende der Regenzeit. Die Lichtbedingungen und die Feuchtigkeit sind besondere Herausforderungen. Die Motive dafür umso schöner. Für Reinhard Mink und seine Lebensgefährtin Kerstin ist es aber eine körperlich sehr anstrengende Tour.
19: Was sagst du?
21: Ich bin kaputt.
19: Für den ersten Tag? Ein
21: bisschen gestresst jetzt hier, weil so viel auf einmal war, so viele Eindrücke. Jetzt warten wir hier auf den Tarsier. Aber es ist schon sehr dunkel jetzt hier.
18: Der Tarsier, auch Koboldmaki genannt, ist ein nachtaktiver Primat und sehr scheu. Bis er diese Aufnahmen machen kann, werden noch einige Tage vergehen. Über seine Expeditionen veröffentlicht Reinhard Mink Artikel in Fachmagazinen und hält Vorträge. Auch wenn er schon viele Regionen der Erde bereist hat, für ihn ist das immer wieder faszinierend.
20: Solange das immer wieder eine neue Besonderheit ist, fasst mich das jedes Mal wieder neu an. Motiviert mich, die Geschichte den Leuten zu erzählen. Und vor allem den Leuten da auch zu erzählen, dass diese Orte wichtig sind für uns. Dass die auch unser Überleben sichern, auch wenn sie noch so weit weg sind.
18: Im zweiten Teil geht's erst in den Regenwald, dann in die Mangroven. Reinhard Mink trifft auf flugfähige Echsen und eine der größten Würgeschlangen der Welt, den Python.
0: Morgen dann Teil 2, aber wer bis dahin nicht mehr abwarten kann oder eben die gerne die ganze Folge Expedition mit Reinhard Mink sich anschauen möchte, Sie finden alles in der ARD-Mediathek. Deutschlands liebstes Sommerritual. Nein, nicht Fußball, sondern Grillen. Fast jeder kennt jemanden, der behauptet, den besten Grill zu haben oder die perfekten Steaks zuzubereiten. Meine Aufgabe ist ein bisschen einfacher. Ich kümmere mich immer um die schönste Tischdeko. Andere, die nehmen das Thema deutlich ernster. So ernst, dass daraus sogar eine Meisterschaft entsteht. Am Wochenende, da haben sich in Fulda die besten Grillteams Deutschlands bei der Grill- und Barbecue-Meisterschaft gemessen. Und wir waren ganz nah dran. Direkt am Rost.
22: 8 Freunde, ein Hobby. Wenn Sebastian Henkel und seine Jungs sich treffen, wird gebrutzelt. So auch bei der deutschen Grill- und Barbecue-Meisterschaft.
23: Erstmal eine Theorie, entwickeln Rezepte und gehen dann ans Probegrillen. Und ja, die Familie wird auch stark eingebunden, natürlich als Testesser, ganz, ganz wichtig. Und Ja, wir versuchen uns freizuschaufeln und sind dann jedes zweite, dritte, vierte Wochenende, je nachdem, dran, um das Ganze einfach zu perfektionieren. Ne?
22: Die Rhöner Heimatgriller nehmen seit 10 Jahren an Grillwettbewerben teil. Bei den diesjährigen Grillmeisterschaften wollen sie mindestens unter die besten 10.
1: Wir wollen natürlich so gut wie möglich performen. Haben natürlich auch mit gewissen Widerständen zu kämpfen, die vielleicht daraus resultieren, dass wir nicht täglich dieses Geschäft machen. Aber wir sind sehr gerne dabei und das macht total Spaß.
22: 33 Teams treten gegeneinander an, darunter Profigriller und Amateure. 8 Gerichte müssen zubereitet werden. Die erste Disziplin am Sonntagvormittag, Surf and Turf. 2 Hauptzutaten sind Pflicht. In dieser Runde Garnele und Ribeye Steak. Alle anderen stellt das Team selbst zusammen.
1: Das ist ein Shiitake Cashew Crunch in der Salzbutter gebraten. Der geht als Topping über das Surf and Turf.
22: Dann kommt das Essen auf den Tisch. Die Kriterien der Jury.
2: Der Geschmack, aber auch der Gargrad, die Konsistenz ist für mich persönlich auch wichtig. Für mich ist die Abwechslung, ne, dass alle verschiedene Geschmäcker, dass alles drin ist, ist mir wichtig.
22: Für die Top 10 hat es bei den Rhöner Heimatgrillern dieses Mal zwar nicht gereicht, teilnehmen wollen sie im nächsten Jahr aber trotzdem wieder in Fulda.
0: Lieber Thomas, ich weiß nicht, ob es dir aufgefallen ist. Ich trage heute das erste Mal seit langer, langer Zeit eine Jacke. Temperaturen um die 20 Grad, die fühlen sich für mich tatsächlich ein bisschen frisch an, wenn man über 30 gewöhnt war. Ich vermute, das war heute aber nur eine Ausnahme, oder?
5: Also, du hast alles richtig gemacht, denn heute ist der kühlste Tag der Woche. Und ich kann schon mal direkt sagen, das mit der Jacke ist in den nächsten Stunden eine noch bessere Idee, denn die kälteste Nacht der Woche wartet jetzt auf uns. Und wie sieht sie aus? Schauen wir die nächsten 24 Stunden an. Ich habe im Angebot immer weniger Wolken. Himmel klart auf, es wird trocken. Und morgen dann ziemlich viel Sonnenschein. Ja, ab und zu mal ein paar Wölkchen, aber so wirklich viel ist da nicht im Spiel. Also mehr Hochdruckeinfluss, mehr Sonnenschein und dann auch höhere Temperaturen. Wir saugen so von Südwesten allmählich die Luft an, aber noch nicht in der Nacht. 9 bis 15 Grad, da nochmal wunderbar zum Durchlüften. Morgen Nachmittag dann aber 25 bis 31 Grad und das bedeutet, wir packen nochmal locker 4 Grad im Vergleich zu heute drauf.
0: Na gut, aber heute Nacht zumindest noch mal die Wolldecke auspacken. Was macht ihr denn heute bei alle Wetter?
5: Also ich packe nicht die Wolldecke aus. Ich mache eher noch mal das Dachfenster auf, damit es schön durchlüften kann. Und wir reden darüber, wie es in den Gewässern ist, wenn man sowieso schon einen niedrigen Pegelstand hat. Ob das nun der Edersee oder der Rhein ist oder der Main, da ist nicht viel Wasser drin. Und dann auch noch Hitze, das heißt weniger Wasser, das dadurch leichter heiß wird. Wie geht es dem Leben im Wasser? Sterben die Fische und all das, was da unterwegs ist? Da rede ich gleich mit dem Experten.
0: Danke, Thomas. Gleich bei Alle Wetter um 7:15. Das war's von Maintower. Für heute zumindest. Morgen, da sehen wir uns wieder, wenn Sie mögen. Ich würde mich sehr freuen. Schönen Abend noch. Ciao.
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Flache, regenfreie Wolken am ansonsten blauen Himmel. Das ist der Live-Blick vom Dach des Funkhauses hier in Frankfurt. Herzlich willkommen zu dieser Alle-Wetter-Ausgabe. Die neue Woche ist gestartet und da war ja schon ein bisschen was dabei. So ein paar Spritzer Regen haben wir heute in den einzelnen Schauern schon erleben dürfen. Heute ist der kühlste Tag der Woche. Falls Sie das gar nicht so empfinden, wird Eschwege zum Beispiel hatte 24 Grad, Darmstadt 27 Grad, was ja schon absolut Sommer ist. Aber in den nächsten Tagen wird es sukzessive erstmal noch deutlich wärmer oder heißer, kann man sagen. Wir waren mit der Kamera auch unterwegs im Taunus und haben uns einen tollen Aussichtspunkt gesucht, nämlich den Hartbergturm mit dem Blick in Richtung Rhein-Main-Gebiet.

0: sieht ganz schön aus. Und wir waren heute noch ein bisschen mehr unterwegs. Und wenn ich sage wir, dann meine ich Onkel Otto und unseren Fridolin. Warum? 80 Jahre Hessen und da gehen die auf Tour durchs Land und suchen bemerkenswerte Orte, die es schon vor 80 Jahren gab oder wo sich in den vergangenen 80 Jahren einiges geändert hat. So zum Beispiel in Bensheim, da gibt es einen Park, den gibt es sogar schon sehr viel länger als 80 Jahre. Aber in der Zwischenzeit sind die Herausforderungen schon mal völlig andere für diesen Park, weiß Mareike Leuchinger.
1: Heute sind Onkel Otto und das Allerwettermaskottchen Fridolin mal wieder gemeinsam unterwegs, um einen der idyllischsten Orte in Hessen zu genießen, den Staatspark Fürstenlager in Bensheim-Auerbach. Im späten 18. Jahrhundert wurde der Park als Sommerresidenz der Darmstädter Fürsten angelegt. Im selben Jahr, in dem unser Bundesland entstand, ging der Park auch in die Verwaltung der staatlichen Schlösser und Gärten Hessen über.
2: Dann hat man erstmal ganz, ganz viel geforscht, weil man muss ja erstmal eine Grundlage schaffen. Was will man hier überhaupt entwickeln? Was will man machen? Und als dann die ganzen Forschungen abgeschlossen waren, hat man wie so eine Art, man könnte sagen, Rezeptbuch geschrieben. Das heißt, es gab eine Anleitung, wie diese Liegenschaft überhaupt entwickelt werden soll.
1: Und daran orientiert man sich auch heute noch bei der Pflege des denkmalgeschützten Areals. Aber die Arbeit hat sich sehr verändert im Vergleich zu den Anfängen.
2: Ich würde sagen, dass wir viel mehr Richtung Naturschutz mittlerweile auch gehen. Also wir würden, glaube ich, keine Bäume mehr einfach fällen wegen einer Sichtachse.
1: Und in den 50er Jahren gab es noch ganz andere Probleme.
2: Man sieht ja hier waren natürlich auch ganz viele Autos unterwegs, weil wir hatten ja immer auch ein Café. Das heißt, man muss sich überlegen, hier standen überall ganz viele Autos. Und wir haben ja hier die wassergebundene Wegedecke. Wassergebundene Wegedecke bedeutet ja auch schon, die ist nur fest, wenn es auch ab und zu regnet. Und wenn hier ganz viele Autos drüber fahren, dann staubt die ganz extrem. So, das heißt, eine der ersten Maßnahmen war eigentlich auch, dass man versucht hat, die Autos hier aus dem Park zu entfernen.
1: Der Park zählt zu den frühesten englischen Landschaftsgärten Deutschlands und lebt von den verschlungenen Wegen und Blickachsen, aber auch von den Bäumen, die sorgfältig ausgewählt und platziert wurden. Eine Besonderheit sind die vielen Hänge und Täler, in die der Park eingebettet ist. Das wiederum schafft mittlerweile Probleme in Zeiten des Klimawandels.
2: Wenn wir jetzt ein Starkregenereignis haben zum Beispiel, wir haben hier überall Hanglagen, dann bilden sich so ganz, ganz dicke, lange Wasserkanäle, Wasserstränge, die komplett uns die Deckschicht wegspülen. Dann wird das alles das Tal runtergespült und es landet dann unten im Sandfang. Also das ist ein Riesenproblem.
1: Momentan machen aber Trockenheit und Hitze dem Park zu schaffen. Durch verschiedene Maßnahmen soll die Dürre abgemildert werden. Zum Beispiel werden Schafe und Ziegen eingesetzt, die die Wiesen behutsamer mähen sollen als eine Maschine.
2: Wir versuchen, die Wiesenbestände und auch den Rasen mittlerweile immer höher wachsen zu lassen. Das heißt, früher, vor ein paar Jahren war es noch so, dass wir wirklich versucht haben, gerade hier im Zentrum, dass der Rasen top gepflegt ist, ganz kurz, ja, dass er eben diesen repräsentativen Charakter hat. Wir gehen jetzt aber dazu über, dass wir die Rasenflächen ein bisschen höher stehen lassen, weil dadurch eine stärkere Beschattung des Bodens erfolgt und dadurch trocknet er eben weniger aus.
1: Besonders Bäume leiden unter den Trockenperioden. Deshalb werden neue Bäume angepflanzt, die robuster sind. Und es wird viel ausprobiert.
2: Die Hauptaufgaben sind gerade im Umgang mit Bäumen eine große Kreativität, weil man eben gar nicht genau weiß, wir hatten die Situation noch nie, was sollen wir machen? Und entsprechend fahren wir mehrgleisig. Wir haben verschiedene Strategien, wie zum Beispiel mit der Naturverjüngung, mit den kleinen Bäumen von den Forstbaumschulen. Und wirklich vergleichen zu können, um auszuprobieren zu können, was funktioniert, was funktioniert nicht.
1: Onkel Otto und Fridolin sind jedenfalls voller Vertrauen, dass der Plan funktioniert und sie auch in 80 Jahren noch hier in Bensheim einen idyllischen Ort besuchen können.
0: Passend zum Klimawandel eine dynamische Anpassung des Parks. Spannende Geschichte.

0: mehr ein regelrechter Temperatursprung ist. Und dann ist ein Temperatursturz, aber halt immer noch heiß. Und Temperatur ist das eine, Feuchtigkeit ist das andere. Schauen Sie mal, wir haben zwar in Sato 170% des üblichen Juli-Regens dort schon abbekommen. Heute ist der 27. Ja, aber ansonsten ist es überall viel zu trocken. Und wenn wir mal schauen, in Lich ist 1% der bisher üblichen Regenmenge für den ganzen Monat gefallen. 1%. Das wird nichts. Selbst die 75% in Liebenau reichen nicht. Deswegen sehen die Pegel auch so aus, wie sie aussehen. Ob das nun der Main oder der Rhein ist oder wie hier der Pegel des Edersees. Die orange Linie, das ist so der Füllstand im langjährigen Durchschnitt. Da waren wir mal so Februar, März sogar drüber. Aber dann ging es rapide abwärts. Momentan 19% nur. Da ist wahnsinnig wenig Wasser drin. Und nicht nur, dass wenig Wasser drin ist, das Wasser, das drin ist, ist natürlich bei so einer Hitzewelle dann auch ganz schön heiß. Der Professor Borchert ist mir zugeschaltet vom Helmholtz-Zentrum für Umweltforschung. Schön, dass Sie Zeit für uns haben, Herr Professor Borchert. Es ist heiß und es ist trocken. Ist das eine, ich überziehe mal ein bisschen, tödliche Kombi für Gewässer?
1: Auf jeden Fall ist es eine ungewöhnliche Kombi und es ist auch eine Kombination, die wirklich nachteilige Wirkungen hat. Wir sprechen zum Teil sogar von sich gegenseitig verstärkenden Wirkungen des niedrigen Wassers und der hohen Temperaturen, weil die Wasserkörper kleiner sind, wie wir das zum Beispiel im Edersee jetzt gesehen haben. Dadurch heizen sie sich schneller auf dadurch verstärken sich im Grunde genommen die Niedrigwassersituation, die Dürresituation und die Temperaturen dazu, denn eine Hitzewelle im Gewässer, wenn wir uns jetzt mal in die Gewässerlebewesen versetzen, die fängt nicht bei 30 Grad an, sondern in vielen Gewässern schon bei 20 Grad.
0: So, und dann geht es natürlich dahin, im Edersee weiß man, da haben sich schon Algen oder so Cyanobakterien eben entwickelt. Das Leben in diesem heißen Wasser, das zu warm ist. Hier sind Bilder vom Edersee, die sind vom vergangenen Freitag. Da sieht man schon diese Schlieren. Ist das akut bedroht?
1: Also es ist ein besorgniserregendes Zeichen, weil diese Algenblüte hat es auch in den vergangenen Jahren. Wir haben ja seit 2018 schon einige solcher Niedrigwasserperioden, auch mit diesen Füllständen von jetzt noch 20%, allerdings etwas später im Jahr, gesehen. Das ist ein Zeichen, dass da Nährstoff, also auch viele Nährstoffe drin sind. Das brauchen nämlich die Cyanobakterien, um sich zu entwickeln. Sie brauchen Hitze, Wärme, weil sie sich eigentlich so über 25 Grad eigentlich erst richtig wohlfühlen. Und sie brauchen Licht. Und auch das haben wir ja zu Genüge gehabt. Die schönen Sonnenscheintage, die stehen uns jetzt auch wieder bevor. Und eben für die Algen kommt als dritter Faktor dann eben noch der Sonnenschein zu. Und das ist für die Algen eigentlich das, was sie sich wünschen, um sich massenhaft zu entwickeln. Das tun sie dann auch. Das Problematische mit den Cyanobakterien sind Arten. Darunter verbergen sich eben, sind keine Algen, sondern wie gesagt, ja, Bakterien, die giftige Stoffe ins Wasser abgeben. Die sind giftig für Mensch im Kontakt, weil sie Hautreizungen und andere Beschwerden machen können. Sie sind aber auch giftig zum Beispiel für Säugetiere, Hunde, aber auch andere natürlich, Biber, was immer da vorkommt am Edersee, die dieses Wasser trinken und vor allen Dingen auch für die Wasservögel. Die schwimmen in dieser Suppe, die müssen ihr Gefieder dann reinigen, alle Wasservögel, die wir so vor Augen haben. Und auch die können sich sehr schnell durch diese Giftstoffe tatsächlich vergiften, bis hin zum Tod. Und wir haben auch vor einigen Jahren, vielleicht haben das noch die ein oder anderen Hörerinnen und Hörer oder Zuschauerinnen und Zuschauer vor Augen, dieses große Fischsterben in der Oder zu solchen Bedingungen, wie wir sie jetzt haben, ist auch durch solche giftigen Algenblüten hervorgerufen worden.
0: Die Frage, die sich mir stellt, ist, wie können wir denn dagegen steuern? Also ich meine, wir können jetzt keinen zusätzlichen Regen abliefern und wir können auch nicht das Klima jetzt mal schlagartig abkühlen, aber können wir Wasser abkühlen? Brauchen wir mehr Flusswasser, Wärmepumpen oder sowas, die Wärme wieder rausholen und daraus Energie machen? Oder gibt es andere Möglichkeiten, dass wir wieder mehr Wasser in die Gewässer bekommen?
1: Ja, das ist ein ganzes Bündel von Ansätzen, die man hat. Die sind zum Beispiel auch in der nationalen Wasserstrategie für Deutschland niedergelegt. Das betrifft ja nicht nur Gewässer wie jetzt den Edersee, sondern es betrifft ja auch die vielen 1000 Kilometer kleine Bachläufe, die wir zum Teil

0: oder ganz überwiegend begradigt haben, die keine Gehölzsäume mehr haben, die sie eigentlich natürlich hätten. Normalerweise wären sie alle beschattet und diese Gewässer schon wären dadurch kühler, als sie es heute in unserer ausgeräumten Landschaft sind. Das zweite ist dieses Thema Landschaftswasserhaushalt, nennen wir das in der Fachwelt. Das bedeutet, dass wir dieses zu viel Wasser, das wir ja auf der anderen Seite haben, vor allen Dingen in den Wintermonaten strecken müssen in diese Trockenzeiten, weil sich eben dieser Wechsel von zu viel in zu kurzer Zeit, zu wenig über zu lange Zeiten gepaart mit Hitze eben neu einpendelt. Und das hat sehr viel mit dem Klimawandel zu tun. Dieses überschüssige Wasser in den Wintermonaten durch Renaturierung, durch Anheben von Grundwasserständen, durch Reaktivierung von Feuchtgebieten, durch auch vielleicht sogar künstliche Anreicherung von Grundwasser sehr viel länger in der Landschaft zu halten, ist genau der Schlüssel dazu. Und dasselbe müssen wir übrigens in den Städten auch tun.
1: Also ich merke schon, da gibt es eine Menge Möglichkeiten. Da gibt es auch schon Ideen. Und es gibt die entsprechenden Pläne, die jetzt noch umgesetzt werden müssen. Aber das ist sicherlich noch ein langer Weg, damit wir das besser in den Griff bekommen. Denn Hitze und Niedrigwasser wird uns in Zukunft wahrscheinlich noch häufiger verfolgen. Dankeschön an dieser Stelle. Professor Borchardt, schönen Abend und Grüße nach Fuldatal. Und wir schauen uns jetzt das Wetter der nächsten Stunden an. Es beruhigt sich, mehr Hochdruckeinfluss und das Ganze bei Temperaturen dann morgen schon bis 33 Grad, also schon spürbar wärmer als das, was wir heute erlebt haben. Bei uns in Hessen war das Maximale ja 27. Der Himmel klart auf. Wir hatten im Laufe des Tages ein paar Schauer. Das wird jetzt trockener. Und dann haben wir morgen sehr viel Sonnenschein, ein paar Wölkchen. Das war es aber auch schon. Regen ist leider keiner mehr im Spiel. Die Frühtemperaturen angenehm frisch, 9 bis 15 Grad. Das ist jackentauglich und das ist lüftungstauglich. Denn vor der Hitze noch mal schön runterkühlen, das ist eine gute Idee. Morgen geht es ja noch, 25 bis 31 Grad. Das ist schon definitiv hochsommerlich, aber an den Folgetagen wird es ja dann noch mal deutlich mehr. Morgen nimmt quasi die Temperatur der Atmosphäre schon mal Anlauf. Der Wettereinfluss auf den Organismus anstrengend, Konzentrations- und Leistungsfähigkeit nicht so gut. Auch ansonsten gibt es Herausforderungen. Und an den Folgetagen, das kann ich Ihnen sagen, wird es heiß. In Richtung 39 Grad werden wir steuern am Donnerstag. Der Mittwoch ist noch trocken, Donnerstag erst heiß, dann teilweise heftige Schauer und Gewitter und leicht wechselhaft geht es dann auch am Freitag weiter. Erst geht es rauf mit den Temperaturen, aber dann auch wieder ordentlich runter. Aber alles im Hochsommerbereich. Schönen Abend. Tschüss.

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7: 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Hallo, ich bin Jennifer Siegler. Es ging eigentlich mir darum, dass ich was Sinnvolles in meinem Beruf machen möchte. Und ich habe angefangen bei den Kindernachrichten Logo. Da habe ich Kindern erklärt, was auf der Welt los ist. Jetzt mache ich das Ähnliche hier im HR für Erwachsene. Also ich muss sagen, ich bin ein totaler Nachrichtenjunkie. Ich beschäftige mich sehr, sehr, sehr viel mit journalistischen Themen. Aber wo ich total abschalten kann, ist im Wald, wenn ich mit meiner Hündin unterwegs bin und dann gibt es auch kein Handy, dann gibt es keine Nachrichten und dann bin ich einfach mit der in der Natur. Heimat ist für mich der hessische Dialekt. Meine Oma hat total krass hessisch gesprochen. Meine Eltern reden hessisch und ich muss sagen, dass ich das total liebe. Und wenn ich das höre, dann fühle ich mich total zu Hause. Wir sehen uns.
8: Es ist 19.30 Uhr, hier ist die Hessenschau und damit hallo und ganz herzlich willkommen an diesem Montagabend. Ja, es ist Tag 2 nach dem Anschlag auf den Christopher Street Day in Berlin. Am Samstag war ein Lieferwagen im Tiergarten in eine Menschenmenge gefahren. Eine Frau ist gestorben, 29 Menschen wurden zum Teil schwer verletzt. Der mutmaßliche Täter und Fahrer des Wagens, ein polizeibekannter IS-Anhänger. Der wurde gestern bei einem Polizeieinsatz getötet. Ja, die Trauer und das Entsetzen über den Anschlag beim CSD sind groß, auch bei uns hier in Hessen. Und jetzt kommt auch die Frage auf, warum jemand, der seit längerem im Visier der Behörden war und nach ARD-Recherchen als Hochrisikoperson eingestuft wurde, überhaupt so einen Anschlag verüben konnte.
9: Fassungslos, traurig und geschockt. Der Schutz von queeren Menschen muss sichergestellt werden. Wir stehen an der Seite der queeren Community und stellen uns entschieden gegen die Feinde unserer Gesellschaft. Keine Phrasen mehr, es muss gehandelt werden. Handeln, das fordern nicht nur hessische Landtagsfraktionen, sondern auch die Landesregierung nach dem Anschlag in Berlin. Innenminister Roman Posek kritisiert, dass der mutmaßliche Täter, der 21-jährige Abdul B., unter Jugendstrafrecht verurteilt wurde und so auf Bewährung draußen war.
10: Wer volljährig ist, sollte grundsätzlich auch die volle strafrechtliche Verantwortung tragen. Das ist mein klarer Zugang. Und erst recht gilt das für Menschen, die sich in politisch radikaler und damit auch strafrechtlich relevanter Hinsicht aktiv zeigen. Gerade hier braucht es das Erwachsenenstrafrecht und keine Milde und keine Kompromisse.
9: Einen ähnlichen Vorstoß machte CSU-Chef Markus Söder heute und auch Bundeskanzler Friedrich Merz kündigte Konsequenzen an. Eine lückenlose Überwachung solcher sogenannten islamistischen Gefährder könnte solche Anschläge verhindern, in der Praxis aber nicht stemmbar, sagt Alexander Glunz von der Polizeigewerkschaft Hessen.
11: Das Ganze passiert meistens verdeckt durch Spezialkräfte, die dann die Person, wie man sich das richtig vorstellt, observieren. Und das fordert natürlich enorme Personalressourcen. Eine dauerhafte Überwachung von Gefährdern ist aufgrund der personellen Ausstattung der Polizei kaum möglich. Wir können immer nur sporadisch und temporär auf diese Menschen schauen. Und das birgt ja die große Gefahr.
9: Laut Innenministerium gibt es in Hessen zurzeit rund 20 islamistische Gefährder. Wenige von ihnen halten sich im Ausland auf. Eine, Zitat, hohe einstellige Zahl sei in Haft. Mit dem Rest würde sich intensiv befasst, so das Ministerium. Innenminister Posek sagt, durch das vergleichbar neue Polizeigesetz von 2024 hätten Polizeibeamte mehr Befugnisse.
10: Wir haben insbesondere auch die Befugnisse ausgeweitet, um gegen terroristische Gefahren vorzugehen. Beispielsweise setzen wir künstliche Intelligenz bei Videoschutzanlagen ein, insbesondere im Hinblick auf terroristische Gefährder. Wir setzen die elektronische Fußfessel ein, auch gegen terroristische Gefährder. Auch dafür hat unser Polizeirecht die Grundlage geschaffen. Da unterscheiden wir uns im Übrigen auch von vielen anderen Bundesländern.
9: Noch geplante CSDs in hessischen Städten wie Fulda und Darmstadt finden laut Veranstaltern trotzdem oder erst recht statt. Die hessischen Sicherheitsbehörden haben diese laut Innenminister genau im Blick.
8: Und mir ist jetzt Thomas Mücke zugeschaltet, der Mitbegründer und Geschäftsführer vom Violence Prevention Network, eine Organisation, deren Fokus auf die Radikalisierung liegt. Herr Mücke, der mutmaßliche Täter Abdul B., der sollte nach einem Gerichtsbeschluss an einem Deradikalisierungsprogramm teilnehmen. Ihre Organisation hatte Kontakt zu ihm, es gab erste Vorgespräche. Sie haben gesagt, der erste Eindruck, der war freundlich und nicht aggressiv. Wie schwer ist es denn, eine mögliche Fassade von echter Einsicht überhaupt zu unterscheiden?
2: Da sind die Kolleginnen und Kollegen sehr routiniert. Sie prüfen nach, wie kontrolliert die Antworten kommen, wie ist Körpersprache, wie ist Mimik. Die Person wirkte sehr kontrolliert, es waren Zweckantworten gewesen. Er war sehr kontrolliert gewesen dessen, was er sagte. Und wir brauchen allerdings für die Arbeit eine sehr offene Arbeitsbeziehung. Dafür waren jetzt die Voraussetzungen nicht erfüllt. Wir hätten nach dem heutigen Tag, heute wäre der dritte Termin gewesen, eher sagen müssen, er ist nicht geeignet für das Programm.
8: Also würden Sie auch nicht sagen, im Nachhinein betrachtet gab es Signale, Momente, die wir heute hätten anders bewerten müssen, oder?
2: Nein, im Nachhinein stellt sich ja heraus, dass unsere Wahrnehmung leider zutreffend gewesen war, denn er hat sich ja nach außen kontrolliert gezeigt. Wir gehen ja davon aus, dass er die Tat doch schon seit einiger Zeit geplant hat und dann verhält sich diese Person natürlich unauffällig.
8: Jetzt gibt es ja auch Forderungen nach härteren Strafen, dass bei Gefährdern das Erwachsenenstrafrecht früher angewendet werden sollte. Würden Sie das auch befürworten? Weil bei ihm wurde ja das Jugendstrafrecht angewendet.
2: Ja, wir waren aber jetzt nicht Teil des Verfahrens gewesen. Wir müssen mit der Weisung umgehen, zu der wir beauftragt werden. Es gibt jetzt viele Fragen und wir müssen gucken, welche Antworten hätten wirklich eventuell einen Wendepunkt gebracht. Ich befürchte eher nicht, weil wir haben hier den Punkt, dass wir mit einem Menschen mit längeren Radikalisierungsverlauf haben, der sich auch der terroristischen Szene angeschlossen hat. Und wir müssen davon ausgehen, wir können es nicht mehr beantworten, weil er ist verstorben. Wir müssen davon ausgehen, dass er schon die innerliche feste Einstellung hatte, gegen diese Gesellschaft sehr massiv und destruktiv vorzugehen. Und dann gibt es immer den Moment, irgendwann, dass dieser Plan umgesetzt wird.
8: Wenn ich das richtig verstehe, würden Sie sagen, da kommen wir mit unserer Arbeit am Ende auch an unsere Grenzen.
2: Richtig, wir kommen an unsere Grenzen, aber wir müssen auch sehen, wir haben 490 gefahrenrelevante Fälle. Es gab nur einen Rückfall und ich möchte nicht ausmalen, was passiert wäre, wenn wir mit diesen 490 Personen nicht intensiv gearbeitet haben, auch in Hessen. Wir haben hier eine sehr erfolgreiche Arbeit in der hessischen Beratungsstelle seit 2014. Hier gab es noch keinen einzigen Rückfall.
8: Wenn wir jetzt noch mal ganz kurz auf den mutmaßlichen Täter zurückkommen, hat er denn, weil Sie ja eben auch gesagt haben, er war sehr unauffällig, wenn ich das richtig verstanden habe, hat er jetzt auch keine Feindbilder oder so geäußert, dass sie da hätten irgendwo ansetzen können. Also wie schwierig ist das, wenn denn eben sowas gar nicht geäußert wird?
2: Also wenn jemand einen Plan hat, dann verhält er sich nach außen unauffällig. Und er formuliert auch keine Feindbilder. Das ist etwas, worauf wir achten. Es gibt Bedrohungssignale, wo wir sehr sensibel sind. Dann gibt es eine sofortige Mitteilung an die Sicherheitsbehörden. In dem Falle war er völlig unauffällig.
8: Hätte man den auch strenger überwachen müssen, Ihrer Meinung nach?
2: Erstmal teilweise ist das ja passiert, das kriegen die Personen mit und wehe dem Moment, wo er für einen Moment nicht mehr überwacht wird. Wir glauben damit, mehr Sicherheit herstellen zu können, aber das wird auch hier nicht den erwünschten Erfolg haben.
8: Sagt Thomas Mücke vom Violence Prevention Network. Vielen Dank, Herr Mücke, für das Gespräch.
2: Herzlichen Dank.
8: Und dieses Gespräch haben wir vor unserer Sendung aufgezeichnet. Ja, seit gestern finden in ganz Deutschland und auch hier bei uns in Hessen zahlreiche Mahnwachen und Gedenkveranstaltungen statt, um der Opfer des Anschlags von Berlin zu gedenken. Ja, und auch heute wieder unter anderem in Offenbach. Und da ist mein Kollege Andreas Hieke. Andreas, wie erlebst du denn die Veranstaltung gerade?
12: Also wenn man bedenkt, dass Offenbach nur 130.000 Einwohner hat, dann können wir mal einen Blick in die Runde werfen. Dann sind das viele Menschen, die heute gekommen sind an so einem Montagabend. Die Stimmung hier, die ist natürlich bedrückt. Sie ist ein bisschen auch kämpferisch, dass man sagt, wir müssen Flagge zeigen. Und es ist vor allem so, dass man appelliert, dass man sagt, man darf nicht alle Muslime über einen Kamm scheren. Man muss unterscheiden. Und die Menschen hier wünschen sich, dass Liebe stärker ist als Hass und dass man nicht jetzt reflexartig selbst wütend wird und Hass entwickelt. Offenbach hat eine besondere Situation, weil hier in wenigen Tagen, 19. September, der erste CSD stattfinden wird. In Frankfurt war er ja schon. Das heißt, hier hat man natürlich auch besondere Sorge. Was kommt da auf die Menschen zu, die dann durch die Stadt ziehen werden? Und wir haben hier zwei Teilnehmer. Tobias, warum sind Sie heute hergekommen?
13: Ich bin heute hergekommen, um meine Solidarität zum Ausdruck zu bringen, um gemeinsam hier zu trauern. Denn aus meiner Sicht geht es hier eigentlich um mehr als nur um queerfeindliche Angriffe. Es geht halt auch um die Freiheit und die Akzeptanz auch für die gesamte Gesellschaft an dieser Stelle. Und ja, da bringe ich halt meine Solidarität mit zum Ausdruck, dass ich heute hier bin.
12: Vielen Dank. Stefanie aus Offenbach ist auch hier. Stefanie, warum war es Ihnen wichtig, heute hier Flagge zu zeigen?
14: Ja, das hat mich ganz schön bewegt. Am Sonntag, ich war auf dem Regenbogenwochenende mit 45 queeren Frauen.
15: Ich dass das unfair Ihnen gegenüber als Redner ist. Jetzt hier,
12: Entschuldigung, wir sind mitten in der Live-Schalte in der Hessenschau.
15: Das ist mir egal, aber das ist unfair ihm gegenüber.
12: Auch sowas passiert, muss man heute als Fernsehsender mit umgehen. Sie unterbrechen gerade unsere Live-Schalte. Entschuldigung, Stefanie, es tut mir leid. Sie waren bewegt, haben Sie gesagt, bringen Sie den Gedanken bitte zu Ende. Das glaube ich, ja.
14: Ich bin aus meinem Urlaub früh zurückgekommen, weil ich hier sein wollte. In Offenbach gibt es den ersten CSD im September. Das finde ich sensationell. Und dann passiert sowas. Ja, es ist wichtig, ich will mich zeigen, ich will die anderen sehen, ich brauche die Gemeinschaft jetzt mehr als vorher, weil das macht Angst und das ist nicht gut, das alleine auszuhalten.
12: Vielen Dank, dass Sie es mit uns geteilt haben. Alles Gute. So, Kollegen, wie viel Zeit haben wir noch? Ist die Zeit schon rum? Haben wir noch? Herr Klemme, Sie sind der Organisator oder Vorsitzende des CSD Offenbach. Wie sehen Sie jetzt dem bevorstehenden CSD entgegen angesichts des Anschlags in Berlin?
16: Also gerade der Anschlag in Berlin hat gezeigt, dass wir einen CSD ganz dringend brauchen und wir in Offenbach definitiv jetzt für Sicherheit und Gleichberechtigung weiter eintreten werden.
12: Sie haben ja gesagt, das Problem ist ja nicht nur so ein Anschlag, sondern dass es eben ganz viele Übergriffe mittlerweile gibt gegen queere Menschen, gegen Schwule, die auch nicht mehr unbedingt in der Presse sind. Beleidigungen, Menschen, die angespuckt werden.
16: Genau, Queerfeindlichkeit ist mittlerweile ein gesellschaftliches Phänomen geworden, was leider immer mehr Normalität wird und auch uns im Alltag begegnet.
12: Ich wünsche Ihnen einen trotzdem fröhlichen und vor allem sicheren CSD am 19. September. Vielen Dank, Herr Klemme. Wir müssen zum Ende kommen. Ja, mit diesen Bildern hier verabschieden wir uns aus Offenbach. Auf non-binäre
8: Menschen. Dankeschön, Andreas Hieke, live aus Offenbach. Ja, und in Frankfurt ist es am Wochenende zu gleich zwei queerfeindlichen Angriffen gekommen. Die Nachrichten mit dir, Martin.
17: Und in beiden Fällen sind die Täter unbekannt. Die Polizei sucht nach Zeugen. Beide Taten fanden gestern in der Frühe statt. Ein Opfer habe sich im Stadtteil Eckenheim mit einem unbekannten Mann verabredet, als plötzlich fünf Jugendliche oder junge Erwachsene auftauchten, die ihn beleidigten und bedrohten. Zu dem weiteren mutmaßlich queerfeindlichen Angriff kam es an der Konstablerwache. Die 26-jährige Person sei zunächst wegen ihrer Kleidung beleidigt und anschließend geschlagen worden. Die Rauchsäule war weithin sichtbar. Anwohner wurden aufgefordert, Fenster und Türen geschlossen zu halten. Ein Brand in einer Mülldeponie bei Hof Geismar hat für einen hohen Sachschaden gesorgt. Das Feuer war gestern am frühen Abend in einer Lagerhalle der Mülldeponie ausgebrochen. Offenbar hatte sich Restmüll entzündet. Verletzt wurde niemand. Allerdings entstand an der Halle nach ersten Einschätzungen der Polizei ein Schaden im sechsstelligen Bereich. Die Warnmeldung für die Anwohner wurde heute Morgen aufgehoben. Bis zu 200 Feuerwehrleute wurden bis heute von einem Waldbrand bei Alsfeld in Atem gehalten. Das Feuer loderte mitten in einem schwer zugänglichen Waldgebiet. Insgesamt 6000 Quadratmeter Wald sind hier verbrannt. Glück im Unglück. Die Besatzung eines Flugzeuges hatte das Feuer in dem Waldgebiet bei Alsfeld aus der Luft bemerkt. Insgesamt waren 30 Löschfahrzeuge im Einsatz. Inzwischen sind die Flammen gelöscht. Die Ursache des Feuers ist aber noch unklar.
8: Und wieder ist so früh so wenig Wasser im Edersee. Der hat gerade eher was von einer großen Pfütze als von einem großen Stausee. Im Moment ist der Edersee nur zu knapp 20% gefüllt. Viel geht da nicht mehr, ausgerechnet jetzt in der Ferienzeit. Und das trifft vor allem Tourismusbetriebe.
18: 115 Stufen geht es inzwischen hinab. Und jede Woche könnten es noch mehr werden. In Rehbach wird das Ausmaß des Niedrigwassers besonders deutlich. 22 Meter liegt der Edersee mittlerweile unter Vollstau.
19: Also die Sorgen und die Ängste der Touristiker sind groß, weil wir jetzt das zweite Jahr in Folge diesen niedrigen Wasserstand zu dieser Jahreszeit haben. Und wir sprechen ja ungefähr über ein Äquivalent von eine Wertschöpfung von 321 Millionen Euro, direkt und indirekt, die am Edersee hängen im Tourismus. Und wir brauchen hier einfach einen Interessensausgleich zwischen der Oberweser und dem Edersee. So wie es jetzt ist, kann es nicht weitergehen.
18: Doch Wasser allein reicht nicht, sagt Gastronom Jonas Behle. Er hat sich bewusst für die Region entschieden, vor 1,5 Jahren das Hotel Strandhaus übernommen. Weil der See allein so kein Buchungsmagnet sei, setzt er vor allem auf Hochzeiten und Events.
20: Also durch weniger Wasser kommen auf jeden Fall weniger Touristen. Und wir merken das ganz konkret. Wir haben eine eigene Badeanstalt. Selbstverständlich, wenn das Wasser weniger wird, kommen weniger Badegäste. Das ist auf jeden Fall so. Was man berücksichtigen muss, viele Badegäste sind Tagesgäste. Und wichtig für die Region sind diese Übernachtungsgäste.
18: Und für die müsse man noch mehr rund um den See investieren.
20: Man fühlt sich so ein bisschen alleine gelassen. Ja. Das heißt, wir haben nicht eine direkte Wirtschaftsförderung am See. Und was die Region die letzten 20, 30 Jahre verpasst hat, strukturell Angebote zu schaffen, die unabhängig vom Wasser sind. Große Therme fehlt, ein Indoor-Spielplatz fehlt. Wir brauchen mehr Hotels, wir brauchen mehr Restaurants etc.
18: Das Niedrigwasser, ein nicht enden wollendes Problem. Selbst eine Kompromisslösung, die sogenannte Triggerlinie, brachte kaum Erfolg. Dabei wurde die Wasserabgabe in die Weser frühzeitig gedrosselt, um den See vor dem Leerlaufen zu schützen.
21: Im Ende hat das für die Region maximal 4 bis 8 Tage gebracht, sodass man diese Triggerlinie dann im gemeinsamen Konsens nicht mehr weiterverfolgt hat und daraufhin vom WSA erstmal gestoppt worden ist. Natürlich müssten hier nochmal jetzt Überlegungen aufgrund des Klimawandels erfolgen, um da eine vernünftige Lösung für beide Regionen, heißt Weser und Edertalsperre, zu finden.
18: Die Prognose, der Edersee könnte von Jahr zu Jahr früher sinken. Bürgermeister Frederik Westmeier aus Edertal fordert, vorausschauender abzulassen. Aktuell steht er in Kontakt mit dem Bundesverkehrsministerium.
19: Wir gehen jetzt in Gespräche, aber wir müssen sie auch mit Nachdruck führen, aber auch immer zusammen mit der Oberweser, weil alle haben Interessen und wir brauchen einen vernünftigen Ausgleich.
18: Dennoch, eine schnelle Lösung ist wohl nicht in Sicht. Noch sinkt das Wasser, mitten in der Hauptferienzeit.
8: In unserer Wochenserie Kommunen am Limit geht's ums Geld, denn leere Kassen, ja, die spüren wir alle direkt. Das Schwimmbad schließt, die Sanierung des Bürgerhauses fällt aus, Jugendhäuser schließen. Das Geld bei den Kommunen fehlt einfach an allen Ecken. Wir haben 5 Kommunen in Hessen besucht und wollten wissen, was tun sie vor Ort gegen die knappen Kassen, ja, und wie funktioniert die Haushaltspolitik? Wir starten in Bad Karlshafen im Kreis Kassel, eine der am stärksten verschuldeten Städte Hessens.
22: Wenn der Kämmerer klopft, wird es ernst im Büro vom Bürgermeister in Bad Karlshafen. Haushaltsbesprechung. Es gibt schönere Termine.
23: Hauptsächlich ist die Auflage einmal, dass wir im Ergebnishaushalt einen Ausgleich hinbekommen. Das steht ja auch so im Gesetz. Das schaffen wir in diesem Jahr ja Gott sei Dank. Und dann ist aber der große Batzen, dass wir unsere Tilgungszahlungen erwirtschaften können. Und das schaffen wir nicht.
22: Seit Jahrzehnten gilt Bad Karlshafen als finanzielles Sorgenkind unter den Kommunen. Die Stadt sitzt auf einem Millionenberg an Schulden. Pro Kopf gerechnet steht hier jeder Einwohner mit 6.000 Euro in der Kreide. Fast immer können die jährlichen Einnahmen nicht die laufenden Kosten der Stadt decken.
1: Es sind verschiedene Bestandteile, weshalb wir nicht so richtig in Schwung kommen, finanziell gesehen. Also einmal ist es sicherlich strukturell die Lage hier im ländlichen Raum, grundsätzlich demografischer Wandel. Auch, dass sich eben nicht so viel Gewerbe hier angesiedelt hat, nicht so viel Großgewerbe, wie es an anderen Stellen vielleicht möglich ist. Und es hat aber eben auch damit zu tun, dass wir sicherlich in der Vergangenheit auch teilweise über unsere Verhältnisse gelebt haben.
22: Um wieder aus dem Minus zu kommen, bekommt die Stadt mächtig Druck von oben. Das Regierungspräsidium verdonnert die Stadt jedes Jahr zum Sparen.
1: Ich sag mal, zumindest aus eigener Kraft heraus, was jetzt irgendwelche Einsparungen angeht, da ist jetzt so ziemlich alles, ich nenne es mal, ausgelutscht. Also wir haben einmal so ziemlich alle freiwilligen Leistungen, die es irgendwie noch gab, gestrichen. Das heißt, keine Vereinsförderungen mehr. Wir machen Gebäudeunterhaltung, Straßenunterhaltung, nur noch das Nötigste.
22: Woher könnte neues Geld für die Stadt kommen? Höhere Steuern? Manfred Händel ist Experte für kommunales Finanzwesen. Seit 40 Jahren berät er Kommunen bei Finanzfragen. Wer sagt, eine Kommune lebe nur von Steuereinnahmen, der macht es sich zu einfach.
3: Zunächst einmal hat sie die Einnahmen, die sie für ihre eigenen erbrachten Leistungen erzielt. Das sind Gebührenbeiträge, ja, die sie vom Bürger direkt für eine Leistung, die der Bürger zur Verfügung gestellt bekommt, dass sie die halt eben bezahlen, die Bürger, die Einrichtungen mit ihrem Entgelt.
22: Diese vorrangigen Einnahmen kennt jeder. Die Kommune lässt sich für ihre Leistungen bezahlen, in Form von Gebühren oder Beiträgen. Egal ob Kita, Friedhof oder der neue Personalausweis. Eine Kommune darf aber auch wie ein Unternehmen agieren und Geld verdienen. Ein kommunaler Windpark oder verpachtete Grundstücke, vieles ist möglich. Kostendeckend sind diese Einnahmen eigentlich nie. Deshalb kommen zum Schluss die Steuerzahler der Kommune sozusagen zur Hilfe.
3: Das ist manchmal für den Bürger nicht nachvollziehbar, wenn er Grundsteuer bezahlt, wenn er Gewerbesteuer bezahlt. Für was ist dann das? Und an und für sich ist es nur das Auffangen des Defizits, beispielsweise im Kindergartenbereich. Wenn ich im Kindergartenbereich 10 Millionen aufrufe mal als Kosten, dann sind vielleicht 1 bis 1,5 Millionen in diesem Bereich durch Gebühren gedeckt und der Rest über Steuergelder.
22: Steuern sind also dazu da, Defizite der Kommune auszugleichen. Selbst erheben darf eine Kommune aber meist nur die Gewerbe- und Grundsteuer. Steuererhöhungen, das klappt in Bad Karlshafen aber schon lang nicht mehr.
1: Wir haben aber, und das ist der größte Posten, dann tatsächlich eben stark die Steuern angehoben. Das heißt, insbesondere die Grundsteuer ist in den vergangenen Jahren immer wieder nach oben geklettert. Wobei ich mit Blick auf die Pro-Kopf-Belastung jetzt sagen muss, da haben wir jetzt langsam die Grenze erreicht.
22: Einst florierte die Kurstadt an der Weser. Mit ihren Heilquellen zog sie lange Touristen aus aller Welt an. In den 90ern dann der Abstieg. Immer mehr Kliniken schlossen, Gäste blieben aus. Mit dem Tourismus gingen auch Einwohnerzahl und das Gewerbe zurück. Um den Abwärtstrend zu stoppen und wieder mehr Touristen in die Stadt zu locken, investierte die Stadt unter anderem in eine Therme. Die Schulden hierfür belasten den Haushalt nun schon seit 22 Jahren.
1: Im Haushalt sind das 800.000 Euro, die wir an Zins und Tilgung im Jahr noch für den Bau der Therme zahlen müssen. Das ist in 8 Jahren abbezahlt.
22: Mit der hohen Tilgung der Schulden hat die Stadt kaum noch Spielraum für andere Ausgaben. Trotzdem waren sie notwendig, sagt man hier.
1: Aber wenn wir weiterhin Entwicklung hier haben wollen und Gäste haben wollen, müssen wir natürlich auch immer weiter investieren.
22: Schulden in der Hoffnung auf höhere Einnahmen. Ob die Wette in Bad Karlshafen aufgeht, da gibt es gemischte Meinungen. Bald muss die Therme saniert werden. Die Stadt plant hierfür bereits das nächste Schuldenpaket.
8: Das Garner Hotel Rüsselsheim ist wegen Legionellenbefalls in den Trinkwasserleitungen geschlossen worden. Nochmal Nachrichten mit dir, Martin.
17: Ja, und weil es nicht das erste Mal ist, hat der Betreiber nun beim Hauseigentümer, einem Fonds, gekündigt. Der Kreis Groß-Gerau hat bestätigt, dass es seit Jahren im Haus Legionellenbefunde gab. Einmal sei sogar Duschverbot ausgesprochen worden. Der Eigentümer müsste sanieren. Die 14 Arbeitsplätze gehen offenbar verloren. Für die Hotelangestellten soll es nächste Woche Gespräche geben. Die Finanzämter in Hessen sind bald nur noch über eine gemeinsame Nummer erreichbar. Die Hotline soll montags bis Freitag von 8 bis 18 Uhr besetzt sein. Anrufe sollen so gleichmäßig auf die verfügbaren Beschäftigten des Bürgerservice aller hessischen Finanzämter verteilt werden. Dadurch sollen Auskünfte zu individuellen Steuerfällen unabhängig davon möglich sein, welches Finanzamt zuständig ist. Während einer Übergangsphase sollen die bisherigen Telefonnummern aber noch erreichbar bleiben. Er soll über Jahre hinweg die Rücklagen mehrerer Eigentümergemeinschaften in Frankfurt und dem Taunus geplündert haben. Deshalb sitzt ein 46-jähriger Hausverwalter seit März in Untersuchungshaft. Es geht um mehr als 730.000 Euro. Das Geld soll der Beschuldigte zwischen Januar 2022 und dem vergangenen Dezember von Hausgeld, Giro und den Rücklagenkonten genommen haben, auf die er als Verwalter Zugriff hatte. Um die Abbuchungen zu verschleiern, soll der Mann in den meisten Fällen erfundene Rechnungsnummern verwendet haben. Gleich zu Prozessbeginn hat der Beschuldigte die Taten gestanden. Und damit zurück zu dir, Julia.
8: Dankeschön, Martin. Ja, so ein bisschen grillen kann ja fast jeder von uns, würde ich jetzt mal behaupten. Fleisch drauf, ein paar Mal wenden und fertig. Aber was an diesem Wochenende in Fulda abging, spielt definitiv in einer ganz anderen Liga. Bei den deutschen Grillmeisterschaften wurde gebrutzelt, geschwitzt und um jeden Punkt gekämpft. Auch ein Team aus der Römer mit dabei.

0: Acht Freunde, ein Hobby. Wenn Sebastian Henkel und seine Jungs sich treffen, wird gebrutzelt. So auch bei der Deutschen Grill- und Barbecue-Meisterschaft.
1: Erstmal eine Theorie, entwickeln Rezepte und gehen dann ans Probegrillen. Und ja, die Familie wird auch stark eingebunden, natürlich als Testesser, ganz, ganz wichtig. Und ja, wir versuchen uns freizuschaufeln und sind dann jedes zweite, dritte, vierte Wochenende, je nachdem, dran, um das Ganze einfach zu perfektionieren. Ne?
0: Die Rhöner Heimatgriller nehmen seit 10 Jahren an Grillwettbewerben teil. Bei den diesjährigen Grillmeisterschaften wollen sie mindestens in die Top 10.
2: Wir wollen natürlich so gut wie möglich performen. Haben natürlich auch mit gewissen Widerständen zu kämpfen, die vielleicht daraus resultieren, dass wir nicht täglich dieses Geschäft machen. Aber wir sind sehr gerne dabei und das macht total Spaß. Vor allen Dingen auch hier im Rahmen der Deutschen Meisterschaften, dazu noch hier in Fulda, in der Heimat.
0: 33 Teams treten gegeneinander an, darunter Profigriller und Amateure. 8 Gerichte müssen zubereitet werden. Die erste Disziplin am Sonntagvormittag, Surf and Turf. 2 Hauptzutaten sind Pflicht, in dieser Runde Garnele und Ribeye Steak. Alle anderen stellt das Team selbst zusammen.
2: Das ist ein Chitake Cashew Crunch in der Salzbutter gebraten. Der geht als Topping über das Surf and Turf. Das Surf and Turf, das in der Regel weniger Crunch hat, braucht aber noch was fürs Mouthfeeling, dass man auch was beißen kann, was dann vielleicht auch ein bisschen kracht. Und dazu soll dieses hier dienen.
0: Jetzt wird's stressig für die Rhöner Heimatgriller.
2: Wir haben noch 31 Minuten im Schnitt. Wir haben ein Abgabefenster. Das geht von 10.55 Uhr bis 11.05 Uhr und das müssen wir einhalten. Frühestens um 10.55 Uhr, spätestens um 11.05 Uhr. Bisschen davor, bisschen zu spät. Keine Wertung.
0: Schnell noch anrichten und verfeinern.
3: Sind die gesalzen?
4: Nee.
3: Warum noch nicht?
4: Ach, das
3: die
4: oben schon.
3: Sind runter, ja.
4: Die Garnele nicht.
3: Da salzen, ein bisschen Pfeffer.
0: Und dann wird serviert.
5: Der erste Gang der Rhöner Heimatgriller heute Morgen. Surf and Turf, Strindberg, Shiitake, Cashew Crumble und Mangoperlen. Guten Appetit.
0: Die Kriterien der Jury?
6: Der Geschmack, aber auch der Gargrad, die Konsistenz ist für mich persönlich auch wichtig. Für mich ist die Abwechslung, ne, dass alle verschiedene Geschmäcker, dass alles drin ist, ist mir wichtig. Und dann muss ich ganz wichtig auch alles einmal zusammen probieren.
0: Beim Grillen geht es auch um die Kohle. Rund 12.500 Euro Preisgelder winken den Gewinnern. Die Rhöner Heimatgriller haben es zwar nicht unter die besten 10 geschafft, teilnehmen wollen sie im nächsten Jahr aber trotzdem wieder in Fulda.
7: Der kühlste Tag der Woche ist nun vorbei. Jetzt steuern wir auf heiße bis sehr heiße Tage zu und damit herzlich willkommen zum Hessenschauwetter. Der Höhepunkt der Hitzewelle wird am Donnerstag erwartet. Ja, ein Hochdruckgebiet bringt vor allem der Südhälfte von Deutschland sonniges Hochsommerwetter. Im Norden und im Osten sind noch mehr Wolken unterwegs, weil sich der Tiefdruckeinfluss erst verabschieden muss. Dazu kommt dann subtropische Heißluft ins Spiel und ab Mittwoch beginnt für weite Landesteile eine neue markante Hitzewelle mit Spitzenwerten bis knapp 40 Grad. Noch haben wir eine sehr angenehme Nacht vor uns. In Nordhessen sind noch letzte Schauer unterwegs, sonst verläuft die Nacht aber trocken. Später gibt es am ehesten im Norden noch die ein oder andere Wolke und morgen dann viel Sonnenschein. Später bilden sich Quellwolken, die jedoch keinen Regen bringen. Der Wind weht dazu schwach aus unterschiedlichen Richtungen. Heute Nacht dann 15 Grad im Rheingau und bis 7 Grad in manchen Tallagen. Morgen rund um Willingen etwa 25 Grad und in Heppenheim bis 31 Grad. Auf den Bergen 22 bis 26 Grad. Und die Nacht zum Mittwoch ist dann die letzte kühle Nacht zum Durchlüften. Tagsüber wird es dann sehr heiß. Am Mittwoch sonnig bis 31 und 37 Grad. Am Donnerstag sogar bis 39 Grad. Dazu oft Sonnenschein. Später sind örtlich Schauer und auch Gewitter möglich. Und am Freitag schwül. Bei einer Mischung aus Sonne und Wolken in einigen Regionen kann es Schauer und Gewitter geben, die auch heftig ausfallen können. Oftmals bleibt es aber auch trocken bei 27 bis 35 Grad. So viel vom Hessenschauwetter für den Augenblick. Ihnen noch einen schönen Abend.
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0: blickt er ins Publikum. Schönen guten Abend, liebes Publikum hier im vollbesetzten Studio, Ihnen zu Hause vor den Fernsehern. Guten Abend, schön, dass Sie wieder bei uns sind. Darüber freue ich mich. Vier Menschen können es kaum noch abwarten, dass es endlich losgeht, stehen in den Startlöchern, haben sich wochenlang vorbereitet, um heute gegeneinander zu quizzen. Hier sind meine Kandidaten. Wir freuen uns auf Martin Dornberger, 55, aus Bad Salzschlirf, Key Account Manager. Sein Pinsel machte seine Frau sprachlos. Britta Höhler, 48, aus Villmar, Gemeindereferentin. Ihre Füße sind ihre Kontaktbörse. Regina Zondervan, 57, aus Frankfurt, Büroangestellte. Ihr Held wartete am anderen Ende der Welt. Und wir freuen uns auf Herbert Spitzke, 54, aus Biebertal-Königsberg, Projektmanager. Er ist der Uschi-Schreck. Bevor wir Details erfahren, geht's jetzt erstmal in die erste Fragerunde. Und hier ist er auch schon. Mit Stadt, Land, Fluss, da fangen wir natürlich planmäßig an. Die Stadt Wetzlar, liebe Kandidaten, die liegt zwischen drei Mittelgebirgen. Aber welchen? Das ist genau meine Frage. Sie lautet: Wetzlar liegt zwischen Taunus, Westerwald und A. Blondhaargebirge, B. Schwarzhaargebirge, C. Rothaargebirge oder D. Glatzengebirge. Die Zeit läuft. Haltet ihr die Schnüsse im Publikum?
1: Hier, ich bin Martin.
0: Das ist eine seriöse Sendung. Die Filmmacherin glaubt an C, Rothaargebirge. Aber warum bloß, Britta?
1: Ja, Rothaargebirge habe ich auch schon gehört, war ich auch selbst schon mal gewesen. Und bei dem bin ich mir 100% sicher, dass es stimmt.
0: Alle vier Kandidaten sind gut gestimmt, sind sich einig bei Rothaargebirge und alle liegen richtig. 50 Punkte für alle. Natürlich geht es um das Rothaargebirge. Das schauen wir uns hier an. Das Rothaargebirge erstreckt sich übrigens auch natürlich bekanntermaßen bis nach NRW, Nordrhein-Westfalen. Alle Kandidaten in den Punkten. Nächstes Thema: Macht und Macher. Im September 2017, da wurde für einige Darmstädter ein Traum wahr. Autobauer Daimler hat ihr Unternehmen namens Flink übernommen, das sie als Studenten gegründet hatten. Ich möchte nun Folgendes wissen. Was bietet das von Daimler 2017 übernommene Darmstädter Unternehmen Flink an? A. Mitfahrgelegenheiten. B. Wohnwagen. C. E-Bike-Sharing. Oder D. Mietzüge. Die Zeit läuft. Wie immer, 15 Sekunden, um die hoffentlich richtige Antwort zu finden. Flink. Mein Gott, da kommt ein Weltkonzern wie Daimler und kauft Studenten aus Darmstadt etwas ab. Regina, schießen Sie mal los. Die Frankfurterin glaubt an A, Mitfahrgelegenheit.
2: Ja, ich glaube, das ist das Naheliegendste. Wohnwagen, Mietzüge. Es gibt viele Studenten in Darmstadt. Mitfahrgelegenheiten sind eigentlich, liegen nahe. Also ich vermute, ich denke, es sind die Mitfahrgelegenheiten.
0: Alle Kandidaten glauben das und glauben das richtig. Es ist A. Flink organisiert Mitfahrgelegenheiten, und zwar für Kurzstrecken. Das Ganze natürlich modern, zeitgemäß mit einer App. Und so erfolgreich, dass Daimler darauf aufmerksam wurde. Schlaue Studenten seit vielen Jahrzehnten in Darmstadt. Und die haben richtig Geld verdient mit einer tollen Idee. 4 mal 100 Punkte, das kann ja was werden. Wir sind beim nächsten Thema: Klatsch und Leute. Marcel Reich-Ranitzky, Sven Veth, Liesel Christ, Theodor W. Adorno haben eines gemeinsam. Sie haben alle die Goethe-Plakette der Stadt Frankfurt verliehen bekommen. 2017 kam ein Frankfurter Bub dazu. Hier nun die Frage. Welcher Frankfurter Bund bekam 2017 die Goethe-Plakette verliehen? A. Moses Pelham, B. Emre Can, C. Daniel Hartwig oder D. Kaya Jana. Die Zeit läuft. Marcel Reich-Ranitzky hatte sie überreicht bekommen. Sven Väth, Liesel Christ, Theodor W. Adorno. Der Martin hat sich in letzter Sekunde für unseren lieben Kollegen Daniel Hartwig entschieden. Warum, Martin?
3: Kaya Jana, Emre Can und Moses Pelham. Eher Namen, die ich nicht vom Klang nach Frankfurt einreihe und deswegen mich einfach gefühlt für Daniel Hartwig entschieden.
0: Das ist ja auch ein Hessebub. Andere auch. Gucken wir mal, der Herbert glaubt ja an Moses Pelham. Warum?
4: Moses Pelham ist, denke ich mal, auch ein Frankfurter.
0: Rödelheim-Hartreim-Projekt. A, sagen Sie wie Regina. Und A ist in diesem Fall richtig. Moses Pelham, Deutschrapper und Musikproduzent. Die Begründung? Moses Pelham hat mit seinem Werk seiner Heimatstadt Frankfurt ein musikalisches Denkmal gesetzt. Außerdem zitiert er in seinem aktuellsten Album Herz Johann Wolfgang von Goethe. Es muss von Herzen kommen, was auf Herzen wirken soll. Zweimal 150, zweimal 100 Punkte, alles noch offen. Vergiss mal nicht mein nächstes Thema. Der Frankfurter Heinrich Hoffmann, geboren 1809, war Direktor der städtischen Nervenheilanstalt und bezeichnete sich selbst als Gelegenheitsversemacher. Naja, was für eine Untertreibung, denn ich bin mir sicher, dass Sie sein berühmtestes Werk kennen werden. Hier ist die Frage. Welches bekannte literarische Werk verdanken wir dem Frankfurter Heinrich Hoffmann? A. Hoffmanns Erzählungen, B. Der Struwwelpeter, C. Das Märchen vom Schlaraffenland oder D. Max und Moritz. Die Zeit läuft. Die städtische Nervenheilanstalt hat er geleitet. Vox Populi, das Irrenhaus. Damals. Fangen wir mit der Filmmacherin wieder an. Die Britta glaubt an B, den Struwwelpeter. Können Sie es begründen?
1: 4 Kinder zu Hause und das eine oder andere Mal auch dieses Buch gelesen. Und auch in Frankfurt schon, dank unserer jüngsten Tochter, ich weiß nicht wie oft, im Museum gewesen.
0: Dafür hat man unter anderem auch 4 Kinder. Und sie liegen richtig, wie alle anderen Kandidaten auch. Bestimmt der Struwwelpeter. Seine Entstehung ist kurios, denn Weihnachten 1844 schenkte Hoffmann seinem 3-jährigen Sohn ein selbstgemachtes Bilderbuch. Und alle, die es sahen, ermunterten Hoffmann, es drucken zu lassen. Na, der Rest ist Geschichte. Martin, fangen Sie mal bitte an, uns Ihre Überschrift, die Sie mir mitgebracht haben, zu erläutern. Ihr Pinsel machte Ihre Frau sprachlos.
3: Tja, Herr Bombach.
0: Sie machen mich neugierig.
3: Ja, das glaube ich gerne. Also, es ist so, ich habe eigentlich eine kreative Ader. Nun, es begab sich so, es war, glaube ich, so kurz vor meinem 50. Geburtstag. Meine Frau war zu einer geselligen Veranstaltung abends unterwegs. Ich war zu Hause, habe ein bisschen Fernsehen geschaut und es war mir fürchterlich langweilig. Was habe ich gemacht? Denk, naja, Mensch, da hast du ja noch ein paar Dekoartikel, räumst mal ein bisschen um. Aus dem Umräumen letztendlich ist mir dann eine Gelegenheit erwachsen. Meine Frau war nicht da, ich hatte noch Farbe im Keller. Was habe ich gemacht? Ich habe in den 3 Stunden, wo meine Frau weg war, das ganze Wohnzimmer neu gestrichen.
0: Was für eine Farbe war das denn?
3: Ja gut, es wäre Türkis und sie war eigentlich für einen anderen Bereich gedacht. Aber ich muss sagen, meine Frau war wirklich sprachlos. 3 Tage lang. Das mag ja mal ganz schön sein, dass man seine Ruhe hat, aber es sollte natürlich kein Dauerzustand sein. Und so habe ich das Ganze natürlich wieder gerade gebogen. Kurz vor meinem 50. einen Tag nachher habe ich den Ursprungszustand wiederhergestellt.
0: Ihr Pinsel machte Ihre Frau sprachlos. Oh, oh. Gefährliches Terrain, Martin. Wir sind bei Mundart, liebe Zuschauer.
5: In der märchenhaften Schwalm, da findet man einen zauberhaften Dialekt, das Schwelmer Platt. Oh ja. Ich bin gespannt, ob meine Kandidaten dieser Sprache mächtig sind. Hier ist die Frage. Welche Bedeutung hat in der Schwalm der Ausdruck merrlich? A. Widerwärtig. B. Fantastisch. C. Heiratsfähig. Oder D. schimmlig. Die Zeit läuft. Merrlich.

0: Herbert, schießen Sie los. Wir müssen was machen. Der Keller ist merrelig.
1: Genau, mein Keller ist merrelig, ja, richtig. Also ich konnte mit, also B hatte ich komplett ausgeschlossen, weil das passt irgendwie auch von der Begrifflichkeit her nicht merrelig.
0: Also nichts Tolles, fantastisch, genau. Kannst du.
1: Fantastisch, heiratsfähig, passt irgendwie auch nicht so. Ich habe so geschwankt zwischen widerwärtig, so ein bisschen merrelig oder schimmelig, so kellermerrelig, denke ich mir, dann bin ich dann doch bei schimmelig stecken geblieben. War für mich so der Favorit.
0: Wir haben hier B im Angebot, C im Angebot, D im Angebot. Das Einzige, was stimmt, haben wir nicht im Angebot. Denn widerwärtig ist das, was ich hören wollte. Merrelig ist widerwärtig. Och, das Publikum leidet ja vor sich hin. Jetzt sind wir am Ende der ersten Runde. Hilft ja nichts. Liebe Britta, lieber Martin, von ein Narr oder ein Nimm von euch beiden müssen wir uns verabschieden. Hilft nichts. Müssen wir mit einer Schätzfrage machen. Und die lautet nur für Sie beide. Wie lang ist die Landesgrenze zwischen Hessen und Rheinland-Pfalz in Kilometern? Geben Sie bitte die Zahl ein, die Zeit läuft ab jetzt. Wie lang ist die Landesgrenze zwischen Hessen und Rheinland-Pfalz?
2: Ich bin gerade nicht mehr sicher.
0: 150. Zwei haben wir im Angebot. Der Martin ist bei 167 Kilometer angelangt, die Britta bei 265 Kilometer Landesgrenze Hessen-Rheinland-Pfalz, 265. Die richtige Zahl ist schon ein Stück weit weg. Es ist nicht 265, es ist 266,325 Kilometer. Mein Nerve. Ihr habt es spannend gemacht. Lieber Martin, Ihr Hessen-Gewissbuch, unser herzlicher Applaus. Vielen Dank und beste Grüße ins schöne Bad Salzschlirf.
3: Darf man mal Glück haben, oder Martin? Hier, Martin.
0: Das sind hier bei meinen Kandidaten Verbrüderungsszenen. Da habe ich das Gefühl, es ist fast egal, wer gewinnt. Am Ende verreisen sie dann zu viert, vermutlich. Ich weiß
3: haben
0: es noch nicht.
3: Haben wir schon ausgemacht.
0: Herzlich willkommen zur Fragerunde Nummer 2. Haben wir schon ausgemacht, sagt die Britta. Die Reisen beim Hessen, wir sind so schön. Ich würde ja gerne selber mal mitreisen. Ja, darf ich natürlich nicht. Nein, aber wenn Sie, liebe Zuschauer, zu Hause mal Lust haben, als Kandidat hier mitzumachen, machen Sie es doch. Man kann nur gewinnen, verlieren kann man nicht. Oder wenn Sie als Publikum einfach mal mitzugucken wollen, immer willkommen. Nur vorher müssen wir es ein bisschen regulieren mit einer Karte, damit wir auch einen Platz haben für Sie. Zu Beginn der zweiten Runde haben wir zweimal 200 Punkte, einmal 150. Und jetzt geht es erstmal um, was ist was? Und da gibt es 150 Punkte vom Hause aus. Bar auf den Zähler. Allerdings müssen Sie dabei schnell sein. Wir haben die Grundschule Kunterbund in Mücke besucht. Und dort haben uns die Kinder ein bekanntes Bauwerk in Hessen beschrieben. Und wenn Sie glauben zu wissen, was für ein Bauwerk das ist, drücken Sie auf den Stoppknopf und sagen mir die richtige Antwort. Ich schalte um nach Mücke.
4: Das hat ziemlich viel Geld gekostet, nur die Geldanzahl weiß ich nicht mehr.
5: Da steht eine Statue, die schlägt mit einem Hammer.
0: Britta, was glauben Sie denn zu wissen?
3: Also ich denke, das ist der Hammering Man bei der Messe in Frankfurt.
0: Es geht um das Bauwerk, das die Kinder beschreiben. Das ist die Frage.
3: Die Messe halt eben, die Messehalle.
0: Britta, da sind Sie raus an dem Punkt. Sorry.
3: War ein Versuch wert.
0: Ja, logisch. Die beiden anderen machen weiter. Ja, Regina, Sie hätten ja mal eine Sekunde warten können.
6: Nein, ich muss es loswerden. Ich denke, es ist der Messeturm.
0: Richtig. Hammering Man. Ja, sag mal, wenn ihr euch jetzt hier bei jedem Punkt gratuliert gegenseitig, brauchen wir 3 Stunden Sendezeit. Regina, Sie haben richtig gelegen, 150 Punkte bei Ihnen, aber wir lassen die Kinder jetzt noch zu Ende erklären. Die sitzen nämlich jetzt alle vorm Fernseher und wollen sich selbst sehen und das verstehe ich auch.
7: Es ist aus roten Stein.
8: Nein, das ist halt so erstmal wie so ein normaler Stift und dann ist so wie eine Pyramide oben drauf.
7: Der wurde gebaut mit einem ganz, ganz großen Kran.
8: Es hat auch eine eigene Postleitnummer.
9: Er kann die Wolken kratzen.
8: Es war mal das Größte. Es gibt aber noch größere.
5: Er sieht aus wie ein Bleistift. Und er steht in Frankfurt.
0: Na, aber jetzt hätte es wirklich klingeln müssen. Ich bedanke mich bei meinen Co-Moderatoren der Grundschule Kunterbund in Mücke für ihre tolle Beschreibung. In Offenbach würde man sagen, ihr kommt in die Sub, ihr wart richtig klasse. 350 Punkte, Regina, bei Ihnen 200, Herbert 150, Britta. Hier ist alles noch offen, ab sofort machen Sie, was Sie wollen, mit Risiko, mit Publikum. Macht und Macher, mein nächstes Thema. Timo Boll, unser hessischer Tischtennisstar, hat in seiner langen Karriere eine Vielzahl an deutschen und internationalen Meistertiteln gewonnen. Im März 2018 kam nun noch eine besondere Auszeichnung hinzu. Hier ist meine Frage. Was gelang unserem hessischen Tischtennis-Star Timo Boll im März 2018 Einzigartiges? Er wurde A. Pate eines japanischen Flughafens, B. chinesischer Nationaltrainer, C. ältester Weltranglisten-Erster oder D. Sportler des Jahres. Die Zeit läuft. Timo Boll kennen wir alle. In Südhessen zu Hause, ein Weltstar. Was war das für eine besondere Auszeichnung? Britta, schießen Sie mal los. Sie haben sich auf B festgelegt. Chinesischer Nationaltrainer. Warum?
2: Ganz einfach. Tischtennis ist für mich eine chinesische oder asiatische Sportart. Und ich meine vielleicht dann doch mal was gehört zu haben, aber ich bin mir nicht ganz sicher.
0: In jedem Falle würden Sie sich freuen in China, wenn Sie so einen als Trainer hätten.
2: Okay.
0: Konjunktiv. C. Herbert, sagen Sie?
1: Ich wollte auch ältester jetzt eigentlich. Weil das war für mich eigentlich das Einzige, was wirklich Einzigartiges, dass ein Deutscher in der eigentlich Nationalsportart Tischtennis in China Nationaltrainer wird. Also,
0: warum haben Sie denn nicht B gewählt? Zu spät.
1: Der Finger war zu nervös.
0: Dann sind Sie auf C gelandet.
1: Ja, genau.
0: Aber C ist richtig.
2: Ja. Ich war daneben, super.
0: Timo Boll wurde mit knapp 37 Jahren ältester Weltranglistenerster der Tischtennisgeschichte. Und damit sicherte er sich endgültig einen Platz unter der Sonne der Tischtenniswelt. Britta, jetzt bin ich mal auf Ihre Schlagzeile gespannt. Da müssen Sie mir schon auch ein bisschen helfen. Denn Ihre Füße sind Ihre Kontaktbörse. Das klingt schon mal spannend.
2: Ich drehe mal eben vor, dann sieht man das vielleicht etwas leichter. Ich laufe nämlich Sommer wie Winter mit Flipflops rum.
0: Oh ja.
2: Ja, es spart eine Menge Arbeit. Ich trage keine Socken. Und ja, im Sommer fällt es nicht so auf. Aber wenn die Temperaturen etwas kühler sind, falle ich das eine oder andere Mal auf. Und dadurch passiert es, dass Leute mir auf die Füße gucken, auf die Beine gucken. Dann gucke ich die Leute an oder die Leute mich. Und dann kommen wir ganz nett ins Gespräch. Und dabei passiert es, dass ich auch tolle Leute kennenlerne. Und das, ja.
0: Aber das ist doch im Winterhalbjahr wirklich saukalt.
2: Nein.
0: Da kann man doch wenigstens Socken tragen unter uns, oder?
2: Nö.
0: Nee, nö. Ich gebe das weiter. Nö. Warum, warum tragen Sie keine?
2: Ich habe irgendwann vor ein paar Jahren festgestellt, dass es mir wesentlich besser ohne Socken geht.
0: Ja.
2: Und auch festgestellt, dass die Füße weiterhin warm sind. Dann habe ich gedacht, hier mit einem 6-Personen-Haushalt, ich spare eine Menge Socken aufzuhängen nach dem Waschen.
0: Und Ihre Füße sind Ihre Kontaktbörse. Und jetzt wissen wir auch, warum. Klatsch und Leute, mein nächstes Thema. Oh, das war ein hartes Rennen. Bei der Bürgermeisterwahl in Bad Karlshafen hatte Kandidat Markus Dittrich mit nur

0: Blümchen verzierte, C, unterschrieben hatte oder D, in die falsche Urne warf. Was darf ich da für Sie einloggen, Britta?
1: Jo, ich gehe mal davon aus, der hat den unterschrieben, um einfach so vielleicht zu sagen, ich stehe hinter diesen Menschen, ich möchte den haben und ja, hat den einfach unterschrieben. Ist jetzt das, einfach mein Tipp.
0: Das ist C. Soll ich das einloggen?
1: Jo.
0: Dann logge ich ein. C. Sie hat im Moment 150 Punkte, lagen hinten. Plötzlich haben sie 300 Punkte und liegen auf dem zweiten Platz im Moment. C ist richtig. Es ist so, dass in der Tat ein Wähler den Wahlzettel unterschrieben hatte. Der Wähler hatte aus der Kabine heraus gefragt, muss ich unterschreiben? Und ein Wahlhelfer dachte, der macht einen Witz und sagte, ja, auf jeden Fall. Nach der wiederholten Wahl war dann das Ergebnis aber eindeutig. Markus Dietrich gewann insgesamt mit einem Vorsprung von 93 Stimmen. Wir merken uns einfach beim Wählen nicht unterschreiben, bitte. Alle Kandidaten haben das Publikum noch nicht befragt. Ein Risiko haben wir jetzt schon mal auf die Reise geschickt. Jetzt geht's um das Thema Vergissmeinnicht. Welcher Hut wird wohl der Sommerhit 1961? Das fanden junge Mädels im Frankfurter Teenager-Club heraus. Und die hatten beim Teenager-Hut-Test einen Riesenspaß, wie die Hessenschau berichtete. Ich zeige Ihnen jetzt einen wunderbaren kleinen Filmschnipsel aus dem Jahre 1961. Bitte passen Sie gut auf.
2: Teenager und Mode war das Motto der Veranstaltung, die gestern vom Frankfurter Teenager-Club zusammen mit der Arbeitsgemeinschaft Hut durchgeführt wurde.
3: Teenager, das ist das erste Modell von Frankfurt. Ein sehr netter, modischer Bolero aus einem fein, fast gestrickten Zellophanstroh mit einer netten Bandgarnitur in den Farben Gelb, Blau, Rot, die ähnlich wie bei dem zweiten Modell neckisch über den Hutsaum hinunterhängen.
2: Absoluter Höhepunkt der Veranstaltung, der Teenager-Hut-Test. Das Rezept ist denkbar einfach. Man nehme 1000 bundesdeutsche Teens, lasse sie vor dem Spiegel 80 verschiedene Hüte auf den Kopf stülpen und kreiere die hübschesten Modelle zum Schlager der sommerlichen Hutsaison. Ja, und dann fängt die Arbeit zum zweiten Mal an. Die eigens für diesen Zweck erdachten Fragebögen müssen sorgfältig ausgefüllt werden. Und das Wichtigste dabei ist die Nummer des auserwählten Modells.
0: Wunderbar. Schnell meine Frage hinterher. Wie viele Teenager probierten wie viele Hüte? Was haben wir gehört? A. 1000 Teens und 80 Hüte. B. 1000 Hüte und 80 Teens. C. 1080 Teens und 100 Hüte. Oder D. 1080 Hüte und 100 Teens. Die Zeit läuft. Es geht um 100 Punkte. Ist das schön? Der Frankfurter Teenager Club. Die Begrüßung, liebe Teenager. Und guck mal hier, die Frankfurterin hat den Publikumsjoker bemüht. Regina, aus welchem Stadtteil in Frankfurt kommen Sie?
4: Ich komme aus Schwanheim.
0: Aus dem schönen Schwanheim. Dann drücken wir mal der Schwanheimerin jetzt die Daumen. Das Publikum hinter Ihnen geht schon in Deckung. Oh Gott, ich weiß es doch auch nicht. Drücken Sie bitte auf Stopp. 10 Sekunden haben Sie Zeit, wenn das Licht losgeht. Und es geht jetzt los.
4: Drück ich mal jetzt.
0: Die Frage lautet, wie viele Teenager probierten wie viele Hüte? Regina, bitte übernehmen Sie, ja. Regina.
4: Schönen guten Abend. Darf ich Ihren Namen erfragen?
5: Mein Name ist Elsbeth Weil. Ich komme aus Hüttenberg.
4: Haben Sie gut aufgepasst? Können Sie mir weiterhelfen?
5: Ja, ich bin ziemlich sicher, dass es A ist.
0: Elsbeth, wenn Sie damit richtig liegen, dürfen wir Ihnen 50 Euro nach Hüttenberg mitgeben. Also, Regina, was machen wir? Sie folgen Ihrem Joker, sagen Sie?
4: Ich nehme jetzt A. Loggen Sie wieder A ein.
0: 1000 Teens und 80 Hüte. Ja. Das werden wir doch erst mal prüfen.
1: Ich aber auch. Ja.
2: Absoluter Höhepunkt der Veranstaltung, der Teenager-Hut-Test. Das Rezept ist denkbar einfach. Man nehme 1000 bundesdeutsche Teens, lasse sie vor dem Spiegel 80 verschiedene Hüte auf den Kopf stülpen.
0: 1000 Teens und 80 Hüte. Glückwunsch an die Elsbeth aus Hüttenberg. Freut mich sehr. Mit besten Grüßen.

0: ist das schön.
1: Ich hab's nicht gehört.
0: Ja. Den Frankfurter Teen Club. Das sind alles in Ehren inzwischen Großmütter, diese hübschen jungen Dinger, die wir da gerade gesehen haben aus dem Jahre 61. Herbert, Sie haben auch so eine schöne Schlachtzeile mitgemacht. Erzählen Sie doch mal, Sie sind der Uschi-Schreck.
2: Ich war mit meiner, also um das wieder mal ein bisschen interessanter zu machen, hatte ich mit meiner Freundin mal vor, mal ein bisschen Strip-Poker zu spielen.
0: Ja.
2: Ja?
0: Also Strip-Poker, da macht man sich nackig, habe ich gehört.
2: Genau, da macht man sich nackig, genau. Und haben gesagt, bei jedem verlorenen Spiel, wie das kennen ja einige, da muss man immer ein kleines Stück ausziehen.
0: Sieht man am schlauesten drei Unterhemden übereinander.
2: Und es hat alles nichts genutzt. Ich habe zwar viel angehabt, aber ich habe dann doch verloren. Und der Verlierer, der musste dann halt, weil wir haben oben im Dachboden gewohnt, im 4. OG, und die Flasche, die lag halt unten im Keller. So. Das heißt, ich habe dann die Pusche angezogen und bin dann halt, nackig wie ich war, dann halt durchs Treppenhaus getapert. Und erst im 3., im 2., im 1. habe ich schon gedacht,
0: das heißt, der Verlierer
2: ist ganz nah. Ja, und aber im Erdgeschoss dann ist die Tür aufgegangen. Nicht mehr, das kann ja nicht wahr sein. Ne? Ja, dann war dann die Uschi, die Hausmeister, also die Frau vom Hausmeister, ist dann rausgekommen, hat mich so angeguckt mit ihrem Korb in der Hand. Ist der Korb halt aus der Hand gefallen. Ich bin so kurz an ihr vorbei. Ich wusste, wo ich, was ich verdecken sollte.
0: Es ist nicht, wie Sie denken.
2: Genau, hat gesagt, ja, ich habe nur sowas genuschelt wie, ah, ich muss Spielschulden abtragen oder sowas dann. Ich muss was aus dem Keller holen. Jo. Und seitdem gehen wir halt immer so mit dem roten Kopf an ihr vorbei. Halt ein bisschen.
0: Sie haben ja keine Geheimnisse mehr vorhin, Anne. Der Uschi-Schreck, der Herbert aus Königsberg. Keine schlechte Geschichte. Ihr Lieben, wir kommen zur Mundart. Und dazu gehen wir in den Süden Hessens. Genauer gesagt in den landschaftlich wunderschönen Kreis Bergstraße. Wenn dieser Dialekt nicht wäre. Hier ist die Frage.
2: Schon wieder.
0: Wenn jemand im Kreis Bergstraße überzweig ist, dann ist er A, sehr groß, B, sehr klein, C, komisch oder D, aufdringlich. Los geht's. Überzweig. Jetzt ist die Landschaft schon so schön. Aber der Dialekt. Die Filmmacherin, es ist ja auch Eksche Fott vom von der Bergstraße, bittet um Hilfe. Vielleicht haben Sie Glück und irgendjemand aus dem Bereich Bergstraße ist im Publikum. Das ist sehr bunt gemischt, wie ich weiß heute. Britta, Sie haben 10 Sekunden Zeit, das Licht anzuhalten. Los geht's. Wer hilft unserer Filmmacherin aus dem Landkreis Limburg-Weilburg, wenn ich es richtig im Kopf habe? Britta, übernehmen Sie.
3: Ja, schönen guten Abend. Wie Hallo. Heißen Sie und kommen Sie hoffentlich von der Bergstraße?
4: Nein.
3: Ach, schade.
4: Gabi aus Hasselroth, Freigericht.
3: Oh, das ganz andere weiter. Ecke. Ganz andere Ecke, genau. Da sind wir eher näher beieinander.
4: Genau. Ach, ja. Ich kann es auch gar nicht sagen. Ich will auch nichts Falsches sagen.
3: Aber einfach mal einen Tipp abgeben. Wäre nett. Also ich.
4: Dann würde ich C sagen.
3: C?
0: Cäsar.
3: Komisch.
0: Gabi, das merken wir uns, wenn es, Sie haben keinen Plan, sagen Nein. C, aber die genau. Sie haben eine 25% Chance.
4: Genau.
0: Wenn das richtig ist, dürfen wir Ihnen nachher 50 Euro Richtung Hasselroth mitgeben.
3: Also ich hatte eigentlich auf aufdringlich getippt, aber ich finde das überzweig. Och, ich gehe mal hier auf komisch. Finde ich, hört sich gut an. Ich gehe auf C.
0: Die Gabi wirkt auch seriös auf mich.
3: Also ich finde, nein, und wir wohnen ja fast beieinander, halbe Nachbarn, also dem muss ich doch vertrauen.
0: Hasselroth, ne? Also Britta, ich logge C für Sie ein und dann gucken wir mal, was die mitstreit. Ah, sagt die Regina, nein, überzweig, sehr groß. Dieser Mann ist aber überzweig.
5: Iwe, noch größer, sehr groß.
0: Falsch, nein. Denn... Oh. Britta, da haben Sie echt Schwein gehabt mit der Gabi aus Hasselroth. C ist richtig.
3: Hey, überzweig
0: ist komisch. Liebe Grüße nach Hasselroth. Gabi, haben Sie gut gemacht. Im Sinne von überdreht, ausgeflippt, überzweig. So ist es. Wir sind am Ende der zweiten Fragerunde. Drei richtig tolle Kandidaten. Herbert, Sie fliegen raus mit 350 Punkten. Sie haben unsere Herzen erobert. Sie haben unseren Applaus. Hey. Und Sie haben das Hessen-Quizbuch. Alles Gute.
3: Ich muss mal den Herbert verabschieden hier. Mach's gut. Ciao, Herbert.
0: Der Biebertal-Königsberger, der Geschichte geschrieben hat. Was war das für eine schöne Geschichte, die er mitgemacht hat, der Herbert? Wir sind in der dritten Fragerunde der Finalen. Los geht's mit Regina aus Frankfurt-Schwanheim und Britta aus dem schönen Villmar aus dem Landkreis Limburg-Weilburg. Ist richtig. 500 zu 450 Punkten. Britta hat ihr Pulver komplett verschossen. Regina kann noch ins Risiko gehen, sage ich nur mal so. Jetzt gibt es erstmal 150 Punkte, aber die verschenke ich nicht. Dafür brauche ich Leistung. Stadt, Land, Fluss, das erste Thema. Eine leere Hessenkarte befindet sich auf dem Display vor meinen beiden Kandidatinnen. Ich werde jetzt gleich eine Örtlichkeit nennen und Sie bitten, mit der Fingerkuppe diese Örtlichkeit zu markieren. Sie können bis zuletzt korrigieren. Nach 15 Sekunden fällt der Hammer. Meine Frage lautet: Wo liegt in Hessen die Stadt Bad Nauheim? Die Zeit läuft. Britta, das ist die blaue Nadel. Regina, das ist die rote Nadel. Beide können bis zuletzt korrigieren, liegen dicht beieinander im Moment, können eigentlich beide auch nicht ganz falsch sein. Frankfurt-Kassel, gucken wir uns mal an. In diesem Fall ist Frankfurt wichtig für die Orientierung. Gefragt war Bad Nauheim und das blende ich Ihnen jetzt ein. Und da sehen wir Bad Nauheim. Beide sind sehr dicht dran. Die Britta nur 14,9 Kilometer, die Regina 9,7 Kilometer. Beide gut. Beide gut. 150 Punkte bei der Regina. Also wirklich, mein Lieber, ihr wart beide spitze. Das muss ich schon sagen. Regina, ein kleines Stückchen, 5 Kilometer. Sehr schön. So soll es doch sein. Und jetzt bleibt es knifflig, es bleibt spannend. Und ich komme zur Hessenzahl. Manchmal ist diese Hessenzahl klitzeklein. Manchmal ist sie allerdings auch riesengroß. 64.505.151. Hier ist die Frage. Was steckt hinter der Hessenzahl 64.505.151 aus dem Jahre 2017? Die Anzahl der A. Fluggäste am Frankfurter Flughafen, B. der geblitzten Autofahrer, C. der getrunkenen Liter Bier oder D. der Touristen in Kassel. Die Zeit läuft.

0: Regina, Frankfurter Mädchen, Sie glauben an Fluggäste am Frankfurter Flughafen. Das ist ja eine unglaubliche Zahl. 64 ja. Millionen.
1: Und es werden jedes Jahr immer mehr.
0: Und da gucken Sie in den Himmel über Ihrem Haus und wissen, dass es so ist. Die Britta hat es ja auch gedrückt. Sind Sie denn sicher, Britta?
2: Ich meine, in der Hessenschau mal sowas gehört zu haben. Und deswegen habe ich auf die Fluggäste getippt.
0: Ihr liegt beide richtig. A ist richtig. Es geht um die Zahl der Fluggäste am Frankfurter Flughafen. Rekord. Damit haben 2017 so viele Menschen wie noch nie den Frankfurter Flughafen genutzt. Also Touristen in Kassel vergleichsweise 1 Million, das ist schon auch ein Unterschied. Und die Hessenzahl über 64 Millionen ist damit geklärt. Beide Kandidatinnen haben Punkte zugelegt und wir kommen zu Klatsch und Leute. Einen Job zu kündigen, wenn man den Arbeitsplatz wechselt, ist ja eigentlich ganz alltäglich. Aber nicht so bei zwei Mitarbeitern im VW-Werk in Baunatal. Ihr Grund war ein ganz anderer. Die Frage lautet: Warum haben zwei Mitarbeiter im Herbst 2017 bei Volkswagen in Baunatal gekündigt? Weil A. sie im Lotto gewonnen hatten. B. weil sie von zu Hause arbeiten sollten. C. weil sie nicht mehr rauchen durften. Oder D. weil die Kantine so schlecht war. Die Zeit läuft jetzt. Ich bin jetzt seit 40 Jahren bei diesem Unternehmen. Die Kantine ist von Jahr zu Jahr schlechter geworden. Ich habe jetzt die Konsequenzen gezogen. Regina, da haben zwei Leute ihren Job aufgegeben bei VW in Baunatal, weil sie nicht mehr rauchen durften. Gucken Sie mich an bei Ihrer Antwort.
1: Also im Lotto gewonnen, das glaube ich nicht. Von zu Hause arbeiten sollten, warum sollte ich da was dagegen haben? Zu Hause ist es doch ganz nett.
0: Im Regelfall schon.
1: Und die Kantine so schlecht, ist das ein Grund? Ich bin jetzt keine Raucherin. Aber ich kann mir vorstellen, so ein Raucher, der nicht mehr rauchen darf, das ist ganz schlimm für ihn. Und deswegen habe ich C gedrückt.
0: Ihre Nachbarin aus Villmark glaubt ja, die Britta, weil die von zu Hause aus arbeiten sollten. Das wollten die nicht. Die wollten schön in der Fabrik bleiben.
2: Das war so einfach so mein Gedanke. Ich kann mir überhaupt keinen Reim darauf machen. Ich war zwischen B und C am Schwanken. Und am Ende habe ich gedacht, komm, vielleicht wollen die nicht von zu Hause arbeiten.
0: Wisst ihr, was war? Die haben beide im Lotto gewonnen.
1: Nein.
0: So ist es. Richtig ist es.
1: Das ist ja gut.
0: Mehrere Millionen Euro hatte die Tippgemeinschaft nämlich gewonnen. Zwei Mitarbeiter reichten daraufhin kurzerhand ihre Kündigung ein. Tragisch. Ein vierter Spieler war kurz vorher aus der Tippgemeinschaft ausgestiegen. Die anderen haben ihm aber dann aus Solidarität ein Trostpflaster gegeben. Von 100.000 Euro war die Rede. Das finde ich dann richtig nett natürlich. Regina, Sie haben auch eine Schlagzeile mitgebracht, die wir auf jeden Fall erläutert wissen wollen. Ihr Held, der wartete am anderen Ende der Welt. Nur, was ist denn das für ein Held?
1: Ja, und zwar, das war in den 90er Jahren. Da habe ich mit meinem Mann Urlaub gemacht in Neuseeland mit dem Wohnmobil. Und ich bin ein großer Fan von dem Sir Edmund Hillary. Und das ist ja der Erstbesteiger vom Mount Everest.
0: Ja.
1: Das war 1953. Das hat mich also immer schon fasziniert, was der Mann geleistet hat. So, nun waren wir damals in Neuseeland. Und wir waren auch in Auckland. Und wir wussten, irgendwo wohnt der Kerl. Er wohnt irgendwo hier. Und da habe ich gesagt, ich gucke mal jetzt in ein Telefonbuch. Geguckt, er stand da drin. Ich würde den so gerne mal persönlich kennenlernen, ob das überhaupt möglich ist. Telefonnummer gewählt, er war sofort am Telefon.
0: Oh, das war mutig von ihm.
1: Ja, er war dran und da habe ich gesagt, so, wir kommen aus Deutschland, machen hier Urlaub und wir sind begeistert. Und dann meinte er, ach, komm doch mal vorbei. Also er war so nett. Ja, wann? Kommt doch vorbei. Er wäre jetzt zu Hause hingefahren. Und das war eine nette Wohngegend, kleine Häuschen.
0: Großer nichts, Palast hätte ich jetzt gedacht.
1: Nee, nichts Pompöses. Schöne Häuschen, schöne Vorgärten, ganz niedlich. Die Tür ging auf, da stand er. Also das hat mir schon sehr imponiert. Kommt doch rein. Und wir sind dann reingegangen, haben Platz genommen, haben eine Tasse Tee getrunken. Und er hat erzählt von seinen, ja, was er alles gemacht hat und auch damals, wie es gewesen ist. Und wir haben Bilder angeschaut. Also das war echt ein super, super Erlebnis. Da träume ich heute noch von.
0: Ihr Held wartete am anderen Ende der Welt. Ist ja eine rührende Begebenheit. Und ich komme zum Thema Vergissmeinnicht. Den Namen Georg Büchner, den haben wir hoffentlich sicherlich alle schon einmal gehört. Der Schriftsteller wurde 1813 in der Nähe von Darmstadt geboren und starb bereits im jungen Alter von nur 23 Jahren. Hier nun meine Frage. Welches literarisch bedeutsame Werk stammt aus der Feder von Georg Büchner? A. Bibi und Tina. B. Kabale und Liebe. C. Die Leiden des jungen Werther. Oder D. Leonce und Lena. Los geht's.

0: Britta, legen Sie mal los. D, Leonce und Lena.
1: Also Bibi und Tina habe ich mal ganz entspannt ausgeschlossen. Das ist eher so in unserer Zeit jetzt. Und bei Kabale und Liebe und Leiden des jungen Werther eher so Schiller und Goethe so im Hinterkopf noch zu spüren.
0: Der junge Werther, Goethe oder später Ulrich Plenzdorf.
1: Und, ja. Und dann habe ich einfach so gedacht, und ich meine vielleicht dann doch mal sowas gehört zu haben. Und
0: beide deswegen liegen richtig mit dir. Ihr habt ja doch beide recht. Leonce und Lena. Die Komödie wurde erst im Jahr 1895, also rund 60 Jahre nach seinem Tod in München uraufgeführt. Noch heute sind Büchners Werke aus deutschen Theatern wie hier am Staatstheater Wiesbaden nicht mehr wegzudenken. Punktestand 750 bei Regina, 550 bei der Britta. Und hier geht's weiter mit einem Haufen Punkten und der Mundart. Dafür geht's jetzt weiter mit der Rheingauerin Ute Langer. Die Ute, die kommt aus Eltville und gibt uns einen kleinen Einblick in ihr Privatleben. Hören wir mal zu.
2: Meine Freundin Anna, die hat's mit ihrem Mann nicht gut getroffen. Ich sah ihn immer. Was hast du dir dann da für ein Pläsiermischel angelacht?
0: Hier ist die Frage. Heiterkeit im Publikum. Wie bezeichnet Ute den Mann ihrer Freundin als A. Schürzenjäger, B. Verschwender, C. Spaßvogel oder D. Schönling? Die Zeit läuft jetzt.

0: Die Britta hin und her und hin und her, habe ich gesehen. Mal D, mal A. Eben waren sie noch beim Schürzenjäger, jetzt sind sie bei D, beim Schönling angekommen. Warum? Schönling? Was haben sie verstanden? Was für ein Wort?
1: Bläsiermichel habe ich verstanden. Und Bläsier, so gefallen, so gefalle Wolle.
0: So ein schöner.
1: Ja, so ein schön. Und deswegen bin ich. Und dann habe ich gedacht, ach, Schürzenjäger ist auch nicht. Also, weil die Freundin war ja nicht so begeistert gewesen. Und dann habe ich gedacht, ich nehme aber das Bläsier.
0: Ja, so ein bisschen abschätzig hat sie geguckt, ja. Gell? Regina, Sie glauben, von einem Spaßvogel sprechen zu können. Pläsiermichel ist also lustiger.
2: Das ist doch mehr so Spaß, sag ich mir.
0: Wir haben wieder gefeiert. Der Pläsiermichel hat wieder erzählt. Es war lustig. War vielleicht richtig. Wir gucken mal mit hochdeutschen Untertiteln, um wen es sich hier genau handelt.
3: Meine Freundin Anna, die hat's mit ihrem Mann nicht gut getroffen. Ich sah'n immer, was hast du dir dann da für ein Pläsiermichel angelacht?
0: Der Schürzenjäger ist es, den ich hören wollte beim Pläsiermichel. Vielen Dank dafür an die Ute Langer aus Eltville. Danke, Ute, hast du schön gemacht. Wir gucken hier alle schon ganz entsetzt. 750 Punkte am Ende des großen Hessen-Quiz bei Regina, 550. Und damit haben wir eine gute Silbermedaillengewinnerin. Kommt aus Villmar, heißt Britta Höhler und wird zum HR-Sinfonieorchester eingeladen. Glückwunsch dazu. Und wir haben eine Siegerin, die kommt aus Frankfurt-Schwanheim, hat 750 Punkte und heißt Regina Zondermann. Herzlichen Glückwunsch. Und wir wollen schauen, Regina, welchen Preis Sie heute Abend bei allen Verbrüderungs- und Verschwesterungsszenen mitnehmen. Schauen wir mal.
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0: Regina Zondermann heißt sie, aus Frankfurt kommt sie. Die Siegerin des großen Hessen-Quiz ist sie. Herzlichen Glückwunsch allen vier Kandidaten. Herzlichen Dank. Ich hoffe, wir konnten Ihnen das schöne Hessenland ein bisschen näher bringen, liebe Zuschauer. Jetzt erstmal gute Unterhaltung bei den nachfolgenden Sendungen hier bei uns im HR-Fernsehen. Und ich würde mich freuen, wenn Sie wieder dabei sind, wenn es heißt, das große Hessen-Quiz. Schönen Abend noch und auf Wiederschauen.
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7: große Auswahl und die Mischung aus teuer und günstig.
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11: Im Vergleich zu Discountern ist es natürlich teurer. 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
10: Gut, aber teuer? Stimmen diese Eindrücke? 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Als erstes checken wir den Preis. In der Werbung gibt sich Edeka günstig.
16: Shit, habt ihr auf die Preise geachtet?
17: Entspannt euch. Bei uns gibt es über 7000 Produkte zum Discountpreis.
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10: Wirklich? Wir machen einen Vergleich und nehmen dafür den Discounter, der zur Edeka-Gruppe gehört. Netto Markendiscount. Wer gewinnt das hausinterne Preisduell? Sie sollen das für uns herausfinden. Familie Mack, Lea, Manuel, Lukas und Liane. Sie haben keinen festen Lebensmittelmarkt, kaufen mal hier, mal dort ein. Und was kommt heute auf die Einkaufsliste?
11: Ich glaube, Kaffee ist all.
19: Ist ziemlich leer, ja.
11: Jawohl.
19: Da haben wir wohl was mit Nudeln machen.
11: Nudeln. Haben wir noch Milch für das Müsli?
10: Okay. Wer gewinnt das Preisduell?
11: Der Netto, glaube ich.
19: So würde ich jetzt auch sagen, so Discount-Preise hört man immer wieder. Würde ich jetzt auch tippen, dass Edeka etwas teurer ist. Aber vielleicht täuscht man sich auch.
10: Familie Mack zieht los. Auf der Einkaufsliste stehen 10 Artikel, günstige Eigenmarken und Markenprodukte. Mutter und Sohn kaufen bei Netto ein, Papa und Tochter beim nächstgelegenen Edeka. Dann der Tütencheck. Wie groß ist der Preisunterschied?
11: Achtung, Netto haben wir Fruchtzwerke.
19: Fruchtzwerke.
11: Was haben wir bezahlt?
20: 2,39 Euro.
21: 2,39 Euro.
11: Okay, da sind wir gleich.
10: Auch bei den Eigenmarken gibt es Produkte, die exakt das gleiche kosten. Beispiel Schwarztee, Preis jeweils 99 Cent. Und auch die Penne kosten bei der Netto-Eigenmarke und bei Edeka gut und günstig das gleiche. Aber dann.
11: Müllermilch, Lukas?
20: 1,39 Euro.
21: 69 Cent.
11: Was? 69 Cent?
19: Ja.
11: Wir haben 1,39 Euro bezahlt. Das ist fast das Doppelte.
19: Ja. Haha.
10: Grund: Bei Edeka ist sie am Testtag zufällig im Angebot, bei Netto nicht. Gleiches gilt für das Markenöl. Bei Edeka ist es 1 Euro günstiger als beim Discounter. Nur bei der Milch ist Netto an diesem Tag tatsächlich etwas günstiger als Edeka. Und insgesamt?
11: Was haben wir bezahlt?
20: Wir haben 36,05 Euro.
21: Wir haben 34,45 Euro.
10: Edeka ist bei dieser Stichprobe also sogar günstiger als sein eigener Discounter.
11: Nicht erwartet. Nein, nein, absolut. Die Werbung ist ja wirklich netto günstig. Und Edeka, der Supermarkt, wo du echt denkst, die Sachen sind teurer.
19: Ja, man wird immer mal wieder überrascht.
10: Weil 2 Markenprodukte im Angebot waren, ist Edeka in diesem Fall also günstiger. Und das ist kein Zufall, sagt Handelsexperte Alexander Hennig von der Dualen Hochschule Baden-Württemberg.
22: Weil Edeka vergleichsweise viele Sonderangebote hat, zum Beispiel am Wochenende oder für eine gesamte Woche. Da geht es darum, in der Wettbewerbssituation mit Aldi, Lidl und Rewe Kunden zu sich zu holen. Und dann kann es eben auch sein, dass kurzfristig an einem Wochenende, an einem Samstag, der Edeka günstiger ist als der Netto.
10: Die Edeka-Märkte sind sehr unterschiedlich, allein schon von der Größe. Sind die Preise trotzdem gleich oder zahlen Edeka-Kunden je nach Markt unterschiedlich viel? In Mannheim machen wir den Kostencheck. Unser Reporter kauft in 3 verschiedenen Edeka-Märkten die gleichen Produkte. Dann wird verglichen. Dabei sind einige Edeka-Eigenmarken, aber auch Produkte namhafter Hersteller wie Coca-Cola, Haribo oder Heinz. Viele Artikel kosten überall das Gleiche, aber es gibt auch Unterschiede. Nutella kostet bei einem der 3 Märkte 10 Cent mehr als bei den anderen. Und auch die Bio-Schinken-Lione hat keinen Einheitspreis. Ein Markt bietet sie 30 Cent günstiger als die anderen an. Insgesamt bezahlen wir bei den drei Mannheimer Edeka-Märkten drei verschiedene Preise. Wie kann das sein?
22: Dass es in den Edeka-Märkten unterschiedliche Preise gibt, hat damit zu tun, dass die Edeka-Kaufleute, die die Märkte betreiben, große Eigenständigkeit besitzen. Denn das Unternehmen Edeka ist eine Genossenschaft. Das gehört nicht einer Familie oder Aktionären, sondern den Kaufleuten selbst.
10: Edeka schreibt uns dazu: Die Kaufleute entscheiden eigenständig über alle unternehmerischen Fragen, so auch über die Sortiments- und Preisgestaltung in ihren Märkten. In einem kleinen Ort im Odenwald sind wir zu Besuch bei Edeka Bangert. Rolf vor Ort nennt sich der Tante-Emma-Laden von Rolf Bangert. Von Edeka bekommt er zwar Vorschläge für den Verkaufspreis der Artikel, aber am Ende entscheidet er selbst.
1: Ich will es ja letztendlich auch verkaufen. Es nützt nichts, wenn ich die Kiste Bier für 20 Euro im Regal stehen habe und es ist keiner interessiert dafür. Dann.
10: Anders funktioniert es beim wenige Kilometer entfernten E-Center von Günther Hölzer. Hier gibt es so viele Artikel, dass es zu aufwendig wäre, die Preise ständig selbst anzupassen.
2: Also Preisgestaltung wird bei uns zentralseitig besteuert. Das heißt, alles, was in Edeka Hamburg verhandelt, wird an die Großhandlung weitergegeben. Die Großhandlung macht den Aufschlag, gibt praktisch uns den Einkaufspreis vor. Und wir kriegen den zentralseitig eingespielt. Die Schilder sind digital. Also wir leben zurzeit in einer Phase, sage ich mal, dass wir durchschnittlich 3 bis 4 Tage immer Preisveränderungen haben.
10: Und so kann es passieren, dass Rapsöl im Mini-Edeka im Angebot nur 3,90 € kostet, während es im Riesen-Edeka 1 € teurer ist. Gleich checken wir, wie sich Edeka im Preiskampf mit Hauptkonkurrent Rewe schlägt. Aber erstmal wollen wir wissen: Wie steht es um die Qualität bei Edeka?
3: Von der Qualität her und von der Auswahl gut. Sonst würde ich nicht hingehen.
23: Sauber. Gute Qualität und sauber.
10: Qualität und Frische. Damit wirbt Edeka auch. Aber wie frisch ist die Ware wirklich? Daniel Rebell ist Obsthändler in dritter Generation mit eigenem Laden. Seitdem er klein war, ist er auf Großmärkten zu Hause. Er kennt jede Frucht, jedes Gemüse. Gemeinsam mit ihm gehen wir in verschiedene Edeka-Märkte. Der Profi ist von der großen Auswahl überrascht. Viele Produkte haben eine gute Qualität und sind frisch. Es gibt viel Regionales und auch eine Menge Bio-Produkte. In einem Markt wird frischer Spargel angeboten.
24: Also ganz frisch ist er nicht, aber das ist schon okay.
10: In einem anderen Markt fallen ihm Himbeeren auf, die ihre besten Tage hinter sich haben.
24: Ja, das ist schlimmer.
10: Wie kann das sein? Edeka schreibt uns auf Nachfrage: Im Bereich Obst und Gemüse führen wir kontinuierlich Kontrollen zur Sicherstellung der Frische der angebotenen Waren durch, sowohl in der Großhandlung als auch im Markt. Bei dem von Ihnen genannten Beispiel gehen wir von einem bedauerlichen Einzelfall aus. Auch diese Trauben wohl ein Einzelfall? Dabei sollen sie beste Lese sein.
25: Ist das für dich auch das Beste?
24: Nee.
10: Sie sind bereits verfärbt, haben Dellen. Mehr braun als gelb, diese Bio-Banane. Sollte sowas noch verkauft werden?
24: Ich würde es nicht verkaufen wollen, nee.
10: Und wie fällt das Fazit des Obstexperten aus?
26: Gemischte Gefühle, was das betrifft von der Qualität. Gibt es teilweise tolle Sachen dabei, gibt es teilweise Sachen, die mich erschreckt haben, wo mindere Qualität, wo es halt auch einfach auf den Eigentümer oder Inhaber geführten Markt drauf ankommt. Wie gut performt der Marktleiter?
10: Frische ist das eine, aber wie sind die inneren Werte beim Obst? Bei Erdbeeren wurden in der Vergangenheit immer wieder hohe Pestizidbelastungen gefunden, besonders bei Früchten aus Spanien. Deshalb lassen wir 5 verschiedene Erdbeerproben im Labor untersuchen. Alle kommen aus Spanien. In allen Proben findet das Labor zwar 1 bis 2 Fungizide, allerdings unterhalb der Grenzwerte. Pestizide waren gar nicht nachzuweisen. Bei Obst und Gemüse setzt Edeka ansonsten stark auf regionale Produkte oder wirbt zumindest damit.
18: Phänomenal regional. Mit Deutschlands größtem Sortiment an regionalem Obst und Gemüse.
10: Aber stimmt dieses Image von Edeka? Was bedeutet das eigentlich regional? Vor dem Obstgeschäft von Daniel Rebell fragen wir Passanten.
0: Ich verstehe unter regional. Also ich würde mal sagen, vielleicht so ungefähr. Das wäre für mich noch regional.
4: So sagen.
5: Weiter weg wäre dann nicht mehr regional.
4: Nee. Meiner Meinung nach nicht.
5: Weiter nicht?
23: Nee.
5: Warum so eng?
23: Weil das regional ist.
5: Umkreis 30 Kilometer oder was?
10: Und was versteht Edeka unter regional? Der Experte entdeckt Erdbeeren.
6: Hier aus dem Ort, finde ich mega.
10: Regionaler geht es nicht. Die Tomaten in diesem Markt haben hingegen eine etwas weitere Anreise gehabt, obwohl regional draufsteht.
6: Aus Baden-Württemberg. Hochdorf Enz.
10: Entfernung zum Markt im Rhein-Main-Gebiet mehr als 150 Kilometer. Noch extremer die als regional beworbenen Äpfel und Birnen.
6: Obst vom Bodensee.
5: Vom Bodensee?
6: Ja.
5: Das ist jetzt nicht unbedingt so hier um die Ecke, ne?
6: Für den Markt ist es nicht regional, ne?
10: Die Entfernung beträgt immerhin knapp über 300 Kilometer. Kann man das noch als regional bezeichnen?
8: Unsere Region ist natürlich Bodensee ein bisschen weiter. Klar, wenn der Edeka-Markt in Süddeutschland wäre, würde ich sagen, es funktioniert. Aber da wir auch regionale Bauern hier haben, ist es natürlich nicht mehr regional.
10: Was denken Verbraucher?
0: Nee, finde ich nicht. Also das ist eben nicht unsere Region. Ich finde die Äpfel vom Bodensee super, aber es ist nicht regional für mich.
4: Es ist ein bisschen weit weg. Also es ist schwierig zu sagen, dass es regional ist. Bodensee ist nicht mehr die Heimat, das ist aber klar.
10: Für Edeka allerdings ist alles regional, was im Gebiet der Regionalgesellschaft angebaut wird. Selbst wenn Erzeuger und Händler hunderte Kilometer auseinander liegen. Darüber hinaus sind die selbstständigen Kaufleute unseres Unternehmensverbunds auf lokaler Ebene vielfach mit zahlreichen Erzeuger- und Lieferbetrieben des direkten Umfelds verbunden. Gesetzlich ist der Begriff regional nicht definiert. Edeka macht sich das zunutze. Denn regional verkauft sich gut. Zurück zum Preis. Edekas größter Konkurrent ist Rewe. Wir wollen wissen, welcher der beiden großen Supermärkte ist günstiger. Noch einmal heißt es Einkaufszettel schreiben für Familie Mack. Diesmal ein ganzer Wocheneinkauf. Wie groß wird der Preisunterschied wohl sein?
23: Ich glaube nicht viel, tatsächlich.
19: Würde ich jetzt auch sagen, ich denke, die halten sich so die Waage, würde ich jetzt tippen, ja.
10: Wirklich? Wieder gehen sie in Zweierteams einkaufen, achten genau auf Vergleichbarkeit, Menge und Gewicht. Dann Kassensturz am Küchentisch. Wer hat weniger bezahlt?
23: So, jetzt gucken wir mal.
19: Ja, ich bin auch gespannt.
23: Hast du die Butter?
19: Die Butter habe ich. Hier.
23: Was habt ihr bezahlt?
19: Hier, ja, was haben wir bezahlt?
20: 4 Euro.
19: 3,99 Euro, ne? Ja.
23: Und wir haben auch was bezahlt?
20: 3,99 Euro.
19: Das gleich.
23: Das passt. Okay.
10: Fast alle Produkte kosten genau das Gleiche. Bei einigen ist mal der eine etwas teurer, mal der andere. Strich drunter.
23: Was haben wir bezahlt, Lukas? Beim Rewe?
20: 67,77 Euro. 66,98 Euro.
19: Doch recht nah, aber beieinander, ne?
23: 80 Cent Unterschied, ne? Hätte ich jetzt so nett erwartet, muss ich sagen.
10: Edeka ist bei dieser Stichprobe also etwas günstiger, aber nicht viel.
23: Macht eigentlich keinen großen Unterschied, ob man jetzt in der Rewe oder in der Edeka geht.
10: Besonders die Eigenmarken kosten in der Regel exakt das Gleiche.
22: Weil Rewe da nun der Hauptkonkurrent für Edeka ist, bedeutet das, dass natürlich in der Preispolitik sehr viel aufeinander geschaut wird und man sich kaum traut, höhere Preise als der andere zu nehmen.
10: Fazit beim Preis: Edeka ist nicht teurer als andere. In unserem Check war Edeka sogar günstiger als die eigene Discounter-Tochter Netto. Die Preise von Edeka zu Edeka können variieren. Mit Konkurrent Rewe liegt man preislich auf Augenhöhe. Zurück zur Qualität. Viele Edeka-Händler haben frische Theken. Wir wollen wissen, wie frisch ist frisch? In mehreren Märkten kaufen wir Fisch, Salate, Fleisch und Hackfleisch ein. 12 Proben lassen wir in einem Labor auf Krankheitserreger untersuchen. Währenddessen kümmern wir uns um abgepackte Bratwurst. Bei Familie Mack wird heute gegrillt. 4 Generationen gemeinsam an einem Tisch. Im Vergleich 5 Rostbratwürste. Wegen unterschiedlicher Packungsgrößen rechnen wir den Preis auf 100 Gramm um. Die Kandidaten? Edeka gut und günstig. Rewe ja. Lidl Dulano. Maika Bratmaxe. Und Edeka Bio. Welche Wurst ist die leckerste? Opa Harald hatte jahrelang selbst eine Metzgerei und ist fürs Grillen zuständig. Welche Bratwurst wird bei der Familie am besten ankommen? Den Anfang macht gut und günstig von Edeka.
7: Geschmack ist eigentlich okay.
11: Mir war so fast ein Ticke zu weich. Ja. Also ja, die konnte man eigentlich, musste man die gar nicht kauen.
7: Ja, es hatte was von Weißwurst, also es war sehr fein.
10: Und wie schmeckt Ihnen die Ja-Bratwurst von Rewe?
7: Richtig guter Geschmack, hört man sofort im Mund.
10: Die Lidl-Wurst schneidet eher mittelmäßig ab. Die Wurst von Maika kommt nur bei den Kindern gut an.
7: Nicht gut. Vom Geschmack her recht neutral. Ja. Haut mich jetzt nicht vom Hocker.
10: Und die Bio-Wurst von Edeka, wie schmeckt sie der Familie?
7: Hunger.
11: Okay. Oh nee. Ich finde sie nicht unbedingt schlecht, aber es ist irgendwas drin, was. Ja, wo nicht so mein Fall ist.
10: Dann die entscheidende Frage.
9: Welche Bratwurst hat euch am besten geschmeckt?
11: Rewe.
21: Bratmaxe.
10: 2 Kinder stimmen für Bratmaxe, der Rest stimmt für Rewe. Eine kleine Überraschung?
11: Ja, schon, weil es ja ist. Also es ist ja kein Markenprodukt, es ist ja die Hausmarke von Rewe. Und man denkt ja immer, ja, ist günstig und ist dann schlechter eigentlich.
10: Jetzt lassen wir ihn die Würste analysieren. Frank Neumeier, Fleischsommelier. Er schaut genau auf die Inhaltsstoffe. Alle Würste haben rund 90% Schweinefleisch. Das ist gut. Nur die restlichen Zutaten unterscheiden sich. Die Konsistenz der Würste ist durch die Bank in Ordnung. Jetzt prüft Frank Neumeier, ob die Inhaltsangaben auf den Packungen korrekt sind. Dafür püriert er die Würste. Dann kommt die Masse in einen Hightech-Fleischscanner. Dieser kann mit Hilfe von Infrarottechnik innerhalb von Sekunden die genauen Anteile von Fett, Eiweiß, Salz und anderen Inhaltsstoffen präzise ermitteln. Bei der Edeka gut und günstig Wurst ist alles so wie auf der Packung angegeben. Bei der Jahrwurst nicht. Hier weichen sogar 2 Werte ab.
12: Mehr Fett und mehr Salz.
10: 24 Gramm Fett pro 100 Gramm sollen drin sein. Tatsächlich sind es aber 27,44 Gramm. Fett ist im Einkauf günstiger als Muskelfleisch. Rewe schreibt uns auf Nachfrage: Auf Etiketten werden grundsätzlich analytisch bestätigte Mittelwerte deklariert, die üblicherweise minimalen Schwankungen unterliegen. Die von Ihnen ermittelten Daten liegen im zulässigen Toleranzbereich. Das stimmt. Komisch nur, dass es bei allen 4 anderen Würsten keinerlei Abweichungen gibt.
12: Die machen ja nichts Verbotenes. Ja, es ist ja nicht so, dass das jetzt irgendwo gegen das Gesetz, also irgendwie gegen irgendwas verstößt, sondern die haben ihre Richtlinien, da dürfen sie dran und dann gehen die halt dran.
10: Viel Fett und Salz, nicht gesund, aber klassische Geschmacksbooster. Familie Mack fand die Rewe-Wurst am besten. Aber ist das auch der Geschmack der breiten Masse? Das wollen wir wissen und machen eine Blindverkostung mit 100 Passanten. Abgestimmt wird mit diesen Bällen. Wir haben extra einen Foodtruck angemietet, inklusive eines professionellen Würstchengrillers. Jetzt geht's um die Wurst. Welche ist die beste?
13: Ich nehme die 3.
14: Nummer 2 ist es.
15: Ich glaube, die 2 ist es.
1: Ja, schmeckt super.
2: Also sind alle gut, aber die drei schmeckt am besten.
13: Die vier?
14: Ich fand, dass die eins am besten war.
10: 4 Stunden lang dauert unser Bratwurst-Blindtest. In welchem Behälter landen die meisten Abstimmungsbälle? Die Auflösung. Wieder kriegt die Wurst von Rewe die meisten Stimmen. Edeka immerhin zusammen mit Maika auf Platz 2. In der Zwischenzeit hat das Lebensmittellabor fleißig gearbeitet. 12 Proben aus Edeka frische Theken hatten wir genommen. Fleisch, Hackfleisch, Fisch und Salate. Alles leicht verderblich. Aber alles war noch frisch. Von Kolibakterien bis Salmonellen waren keine Krankheitserreger in problematischer Menge zu finden. Fazit bei der Qualität: Das Obst und Gemüse bei Edeka ist meist gut, bis auf wenige Ausnahmen. An den frischen Theken kann man in unserem Test bedenkenlos einkaufen. Bei der Grillwurst muss Edeka sich Konkurrent Rewe geschlagen geben, kommt aber auf Platz 2 unserer Stichprobe. Zurück zum Image von Edeka. Jeder kennt die 5 blauen Buchstaben. Aber was bedeutet eigentlich Edeka? Eine dieser 4 Antworten ist die richtige. Aber welche? Wir fragen Passanten.
15: Wir waren uns ziemlich sicher D, Einkaufsverband der deutschen Kaufleute.
16: Ja, ich würde sagen A, erste deutsche Kaufhausallianz.
17: Okay. Ich wäre jetzt eher bei D vielleicht. Einkaufsverband der deutschen Kaufleute.
0: Ich sag dann B.
15: Stimmt, Sie haben recht. B. Juhu. Die erste, die es weiß.
10: Richtig ist Einkaufsgenossenschaft der Kolonialwarenhändler im Halleschen Torbezirk zu Berlin. Und so fing alles an. 21 Kaufleute gründen 1898 die Einkaufsgenossenschaft. 1911 gibt sich der Verband einen neuen Namen, EDK, kurz für Einkaufsgenossenschaft der Kolonialwarenhändler. 3 Jahre später wird aus EDK Edeka. Grund: Abkürzungen ließen sich damals rechtlich nicht schützen. 1930 wird Edeka zur führenden Einkaufsgenossenschaft in Deutschland. In den 1950ern der erste eigene Werbeslogan: Edeka, ihr Einkaufsfreund. 1970 eröffnen die ersten modernen Supermärkte. Selbstbedienung wird Standard. Es folgt die Aufteilung von Edeka in Regionen, um die Struktur des Unternehmens effizienter zu organisieren und besser auf regionale Marktbedürfnisse eingehen zu können. Bis heute gibt es 7 Edeka-Regionalgesellschaften, die eigenständig agieren und die Märkte in ihren jeweiligen Regionen versorgen. In den 1980ern werden aus vielen kleineren Lebensmittelläden Edeka-Märkte. 2005 der neue Werbeslogan: Wir lieben Lebensmittel, bis heute Kult. Dazu ein Mega-Deal. Edeka übernimmt Spar und den Netto-Markendiscount. Die Marktposition wird gestärkt. Ab 2012 setzt Edeka mehr auf Nachhaltigkeit, bringt erste Bio-Eigenmarken in die Läden. Bis heute ist Edeka eine Genossenschaft. Es gehört nicht einem Konzern, sondern tausenden selbstständigen Kaufleuten. Und die können für ihren Markt fast alles alleine entscheiden, sagt Hermann Sievers, Unternehmensberater und ehemaliger Edeka-Marketingchef. Den Slogan „Wir lieben Lebensmittel“ hat er eingeführt.
27: Wie hoch die Regale sind, welche Regale man hat, wie groß die Bedientheke ist, ob ich eine Fischtheke mit hineinnehme oder nicht, wie groß die Obst- und Gemüseabteilung sein soll, ob ich bestimmte Neuheiten im Bereich der Tiefkühl- oder der Kühlung dort ausprobiere. Es gibt einen Punkt, den der Kaufmann nicht verändert kann, und das ist Edeka-Logo.
10: Schon bei der Schrift hinter dem Logo hört die Gleichheit auf. Schrifttyp und Farbe, da macht jeder Edeka-Kaufmann, was er will. Auch die 7 Regionalgesellschaften agieren in vielen Bereichen eigenständig.
27: Bei Fleisch und Wurst ist es so, dass jeder der 7 regionalen Betriebe auch über ein Fleischwerk verfügt. Diese Fleischwerke produzieren eben Fleisch- und Wurstprodukte unter ihrer jeweiligen regionalen Marke. Und die ist halt in Hamburg eine andere als in München oder in Köln.
10: Wie eigenständig die Regionalgesellschaften sein können, zeigt das Beispiel Payback. Mit viel Werbung führt Edeka das Kundenbindungsprogramm bundesweit ein. Fast überall, außer in den Märkten von Edeka Hessenring. Die machen nicht mit. Mit den großen unterhaltsamen Werbekampagnen konnten sich aber alle im Edeka-Universum identifizieren. Wie mit der Supergeil-Kampagne.
3: Jetzt sind die Preise wirklich alle
5: geil.
3: Nein, supergeil.
10: Oder diesen berühmten Werbespot.
6: 200 Gramm Kalbsleberwurst. Und von der Mortadella 268 Gramm.
0: Ja.
20: Danke.
0: Noch ein Wunsch?
10: Edeka, wir lieben Lebensmittel. Und heute? Wir fragen nach bei Oliver Voss, Chef einer Werbeagentur. Im Internet bewertet er Werbung von Unternehmen wie IKEA, Wrigley's, Deutsche Bahn oder auch Edeka.
8: Wenn ihr gute Werbung machen wollt, macht es genauso. Erstens, eine ultrakurze Headline. Drei Wörter reichen. Zweitens, Paradies auserden, nicht auferden. Diese Irritation lässt die Leute hingucken. Drittens, hier geht es um Obst und Gemüse. Direkt die Auflösung also hinterher schieben.
10: Wir zeigen ihm aktuelle Edeka-Spots, wie den mit Sängerin Blümchen.
18: Ganz allein für dich bestimmt.
8: Wunderbar, Edeka, da denke ich auch so ein bisschen gähnen. Also das ist jetzt nicht so, wenn man sich anguckt, was andere deutsche Interpreten mit Sprache, mit deutscher Sprache machen, was da geht. Das ist so, Haus reimt sich auf Maus, das ist so ungefähr das Niveau.
10: Und wie sieht er den Spot, der extra zum 20-jährigen Jubiläum des Slogans Wir lieben Lebensmittel angefertigt wurde?
24: Die erste große Liebe.
25: Die erste? Ich zeig Ihnen mal was. Gut festhalten. Unsere erste Liebe sind Lebensmittel.
8: Da hat sich jemand hingesetzt und hat gesagt, jetzt erklären wir denen mal, was unser Werbespruch bedeutet.
24: Hier, Max, deine Lieblingswurst. Woran erkenne ich denn, dass ich verliebt bin?
25: Schmetterlinge im Bauch? Schon immer das Zuhause für alle, die Lebensmittel lieben.
10: Edeka, wir lieben Lebensmittel.
8: Diese Erklärung, dieses Erklärende, das nervt die Leute. Die wollen nichts erklärt bekommen von der Werbung. Die wollen, dass sie die Werbung unterhält.
10: Für ihn können die aktuellen Spots mit den Kultklassikern nicht mithalten.
8: In der Werbung geht es immer darum, etwas Gutes so zu verpacken, dass ich es mir gerne anschaue. Deshalb war der Supergeil-Spot so gut. Es muss diese zweite Ebene haben, der akzeptablen Unterhaltung. Es muss was Unpeinliches immer haben. Und die meiste Werbung ist peinlich. Und ich hoffe, Edeka geht nicht auch in die Richtung.
10: Edeka kann die Einschätzung unseres Experten auf Nachfrage übrigens nicht teilen. Fazit beim Image: Edeka wirbt mit vielen Produkten aus der Region, aber die kommen teilweise von weit her. Die einzelnen Edeka-Kaufleute handeln weitgehend eigenständig. Kunden empfinden Edeka als gut, aber auch teuer. Aktuelle Werbespots überzeugen Experten nicht. Der Slogan "Wir lieben Lebensmittel" ist immer noch genial. Und verspricht guten Service, unser nächster Check. Im E-Center Stiegler hat Inhaber Sven Stiegler in Service investiert. In seinem Markt gibt es zum Beispiel eine Frischmilch-Tankstelle mit Milch von einem regionalen Bauern, inklusive Livestream in den Kuhstall. Der neueste Clou, ein Avocado-Scanner für Kunden, der kann durch Infrarottechnik den Reifegrad einer Avocado ermitteln.
26: Ob es halt dann fest ist, reif. Schauen wir mal, wäre reif und fest. Und hier sollten wir noch einige Tage warten, ne?
10: Als einer von wenigen Edeka-Händlern hat er auch einen sechsstelligen Betrag in einen Leergutautomaten investiert, in den man mehrere Plastikflaschen und Dosen auf einmal werfen kann.
26: Der Servicegedanke ist ein sehr großer Gedanke für uns als Edeka Kaufmann, ja, um unseren Kunden eine Dienstleistung zu geben, dass er hier gemütlich einkaufen kann, um alles zu bekommen und ihm, dass man auch den Einkauf erleichtert durch alles. Ne?
10: Schicke Technik macht den Einkauf leichter, aber gut geschultes Personal ist mindestens genauso wichtig. In verschiedenen Edeka-Märkten checken wir das Fachwissen der Mitarbeiter. Und fragen, was ist der Unterschied zwischen Mandarinen und Clementinen?
4: Das sind genauso Mandarinen, die heißen nur Clementinen.
10: Ist aber genau das Gleiche.
4: Ja.
10: Nein, falsche Antwort. Weiß es der Mitarbeiter in einem anderen Markt besser?
5: Also das Einzige, das sich unterscheidet, ist ein bisschen im Geschmack und die Clementine ist säuerlicher.
10: Diese Antwort lassen wir gelten. Und was unterscheidet sie noch? Im dritten Markt die Erklärung.
7: Die Clementine ist eine Mischung aus einer Mandarine und einer Orange. Sie haben weniger Kerne.
10: Bingo, das ist richtig. Nächste Runde im Mitarbeiterquiz, diesmal an der Fleischtheke. Wie lange ist Hackfleisch von der frischen Theke haltbar?
4: Laut Gesetzgeber muss es am Tag der Herstellung verbraucht und zubereitet werden.
10: Diese Antwort ist korrekt. Und auch die Fleischtheken-Mitarbeiter in den anderen Märkten wissen Bescheid und geben die richtige Antwort. Letzte Runde im Mitarbeiterwissenscheck. Was bedeutet Haltungsstufe 4? Wir fragen diese Mitarbeiterin, die gerade ein Regal einräumt.
4: Ich kenne mich da nicht so aus, aber 4 ist besser als 2 oder 3. 4 ist, glaube ich, Bio.
10: Falsch. Bio ist Haltungsform Nummer 5. Sollte Supermarktpersonal so etwas nicht wissen? Edeka schreibt dazu: Deshalb schulen die selbstständigen Kaufleute und wir unsere Mitarbeitenden regelmäßig im Rahmen eines umfassenden Angebots an Aus- und Weiterbildungen. Wenn eine Kundenfrage im Einzelfall nicht direkt beantwortet werden kann, wird in der Regel eine andere Fachkraft beratend hinzugezogen. Kennt sich die nächste Mitarbeiterin besser aus?
9: Die Haltungsform 4 ist die beste, aber Bio ist es nicht.
10: Stimmt, die beste konventionelle Haltungsform. Auch der Kollege im nächsten Markt kennt Haltungsform 4.
5: Dass die Tiere deutlich mehr Platz haben als bei den anderen. Aber es ist kein Bio.
10: Nicht sehr detailliert, aber richtig. Insgesamt kennen sich die Mitarbeiter bis auf Ausnahmen gut aus. Das bestätigt auch die Erfahrung von Alexander Hennig.
19: Also ich glaube, man kann sagen, grundsätzlich sind die Mitarbeiterinnen und Mitarbeiter bei Edeka vergleichsweise gut ausgebildet, häufig als Verkäufer oder Handelskauffrau, Kaufmann.
10: Hier kommen wir nicht drum herum, noch mal zum kultigen Wurstspot zurückzukommen.
21: Sonst noch was?
10: Der wurde neu aufgelegt, diesmal mit Käse.
22: Das ist ja, wie es mit Wien so genau drauf hat, ne?
23: Machen wir 256 von dem da.
21: Mastammer.
23: Ja, vom Mastammer.
10: Das wollen wir mal ausprobieren und erleben bei den Kunden vor uns unser gelb-blaues Wunder. 200 Gramm bestellt und?
4: Das ist ja wie in der Werbung, 200 Gramm genau. Das hätte man ja jetzt filmen müssen.
10: Gesagt, getan. Jetzt sind wir dran. Ich hätte gerne 200 Gramm Butterkäse am Stück.
5: 200 Gramm Butterkäse am Stück, jawohl.
10: Als gäbe es nichts Einfacheres auf der Welt. Und siehe da, 202, wow.
5: Der gehört geschlagen, der die Werbung macht.
10: Seit der Werbung liegt die Latte hoch, aber 2 Gramm Abweichung ist doch super.

0: dass die Kasse sehr schnell ging. Also ich war sehr schnell durch.
1: Gab es auch sehr viel Auswahl. Das ist mir sehr positiv aufgefallen.
2: Die frische Theken waren sehr gut aufgefüllt und ansprechend. Also war wirklich sehr positiv.
3: Ist mir aufgefallen, dass die Mitarbeiter sehr freundlich waren.
4: Schnelle Kassen, große Auswahl, freundliche Mitarbeiter sind also Pluspunkte. Doch es gibt auch Negatives.
3: Das war vor allem, dass die Regale teilweise unaufgefüllt waren. Also da waren viele Regale leer.
2: Ich habe nicht sonderlich schnell Personal gefunden, als ich Hilfe benötigt habe.
4: Fehlende Ware und wenig Personal sind die Negativpunkte der Studenten. Insgesamt schneidet Edeka bei Sauberkeit, Freundlichkeit und beim Gesamteindruck mit 4 von 5 Sternen gut ab. Fazit: Edeka kann Service. Manche Märkte glänzen mit innovativer Technik. Die Mitarbeiter machen größtenteils einen gut geschulten Eindruck. Auch bei Kundenfreundlichkeit und Sauberkeit kann Edeka punkten. Und wie steht es um die Fairness bei Edeka? In seinen Prospekten setzt Edeka oft auf Bio. Aber wie viel Bio gibt es bei Edeka überhaupt im Vergleich zur Konkurrenz? Aktuelle Zahlen für das vergangene Jahr belegen eher wenig. Hier hat Discounter Aldi klar die Nase vorn. Beim Thema Fleisch will Edeka mit regionaler Herkunft punkten.
5: Sonst noch was?
6: Warum liegt hier überhaupt Stroh?
7: Na, das ist für die Schweine.
8: Von hier für dich. Frisches Grillgut aus deiner Region.
4: Dass frisch und regional nicht unbedingt tierfreundlich bedeutet, zeigt ein Blick in die Prospekte. Noch immer bietet Edeka viel Fleisch der niedrigen Haltungsform 2 an. Stellt sich Edeka grüner dar, als es ist? Wir fragen nach bei Franziska Mozart. Sie ist Buchautorin, Expertin für Nachhaltigkeitsmarketing und die negative Seite davon, Greenwashing.
9: Ja, das passt nicht ganz zu dem Image, das wir haben bei Edeka. Also das Image von einem nachhaltigen oder einem regionalen, einem vertrauensvollen Händler. Weil wir hier einfach Fleisch aus Haltungsstufen haben, die zwar gesetzlich erlaubt sind, aber auch ein Supermarkt, auch eine Handelsmarke kann gesellschaftliche Verantwortung übernehmen. Und das ist bei anderen Marken wesentlich stärker ausgeprägt als hier bei Edeka.
4: Edeka schreibt uns, man wolle bis 2030 nur noch Frischfleisch der Stufen 3 und höher anbieten. Und weiter? Gemeinsam mit unseren Partnern aus der Landwirtschaft arbeiten wir schon jetzt intensiv daran, den Anteil der Haltungsstufen 3, 4 und 5 weiter massiv auszubauen. Doch bislang mangelt es auch an Transparenz. Bei einigen Fleischprodukten sind zwar QR-Codes aufgedruckt, durch die man die Herkunft des Fleisches erfahren können soll, aber das System liefert oft keine genauen Ergebnisse. Hier zum Beispiel werden gleich mehrere Regionen angezeigt.
9: Wenn man dann nachschaut und eben nicht bis ganz zum Ende des Erzeugers kommt, dann gibt es etwas, das nennt man selektive Transparenz. Das heißt, man hat ein Stück Transparenz hergestellt, aber es ist eben nicht die volle Transparenz. Und dann kann man sich so ein bisschen aussuchen, welchen Teil der Lieferkette mache ich transparent, welcher ist für mich am günstigsten.
4: Stolz ist Edeka auf seine Fleischmarke Hofglück. Eine besonders tierfreundliche Haltung wird hier versprochen. Die Tiere hätten deutlich mehr Platz als gesetzlich vorgeschrieben und Auslauf. Hofglück stehe für tiergerechtere Haltung und Futtermittel ohne Gentechnik. Wie heil ist diese heile Welt wirklich? Wir machen uns auf den Weg. Unangemeldet besuchen wir Hofglückbauern wie diesen. Schnell finden wir die Edeka-Schweine. Hält man sich hier an die Versprechen? Nachfrage beim Landwirt. Der ist zwar überrascht, aber lässt uns problemlos drehen und gibt Auskunft.
10: Wir haben jetzt hier 1,5 Quadratmeter pro Tier. Auslauf auf Stroh, genfreie Fütterung, Langschwanz, also dass sie den Ringelschwanz haben. Ja, das sind so die.
11: Und Hofglück klingt ja nach glücklichen Tieren. Würden Sie sagen, die sind glücklich hier bei Ihnen?
10: Also ich würde sagen, sie sind glücklich.
4: Den Eindruck haben wir auch. Knapp 50 Kilometer weiter der nächste Hof. Auch hier werden Schweine für Hofglück Wurst und Schinken gehalten.

0: halten. Wieder zeigt man sich offen und lässt uns zu den Tieren. Markus Bezelberger gibt seinen Sauen viel Freigang.
1: Da ist keine Anbindehaltung und eingesperrt und so weiter. Die können jederzeit raus.
2: Die können da hin und her, so wie sie es jetzt sehen.
1: Gut.
0: Seit ein paar Jahren hat der Landwirt die Haltung für Edeka umgestellt.
3: So, mit Edeka ist es jetzt eine gute Sache, das ist eine runde Sache. Ich habe einen deutlich höheren Aufwand, aber Edeka honoriert mir den Aufwand.
0: Die hohen Standards gelten bereits ab Geburt der Ferkel. Beim nächsten Hof wird am Zaun sogar damit geworben, für Edekas Hofglückprogramm zu arbeiten. Wieder werden wir offen empfangen. Anscheinend hat Landwirt Peter Baureis nichts zu verbergen. Die Menge an Tieren ist zwar höher, als man es sich vorstellt, entspricht aber den Vorschriften.
1: Und würden Sie sagen, dass das glückliche Tiere sind?
2: Ich habe noch kein unglückliches gesehen. Ja.
0: Bei unserem Check der drei Höfe scheint es allen Tieren gut zu gehen. Unser Gesamtfazit. Edeka gibt sich teilweise grüner, als es in Wirklichkeit ist. Doch es gibt auch positive Beispiele wie das Hofglück-Programm. Bei der Qualität von Obst und Gemüse gibt es nur wenig Kritik. Ebenso bei den Produkten aus der Frischetheke. Beim Bratwursttest konnte sich Edeka geschmacklich nicht ganz durchsetzen. Die Edeka-Mitarbeiter schneiden gut ab beim Service, mit dem Käsemesser und mit ihrem Fachwissen. Handelsstudenten bewerten Edeka mit 4 von 5 Sternen. Das Image von Edeka ist insgesamt gut. Die Wirklichkeit hängt stark von den jeweiligen Kaufleuten ab, die weitgehend eigenständig agieren. Edeka wirbt mit vielen Produkten aus der Region, aber die kommen teilweise von weit her. Die aktuellen Werbespots von Edeka haben etwas an Strahlkraft verloren. Preislich hat Edeka überrascht, war in unserer Stichprobe sogar günstiger als der eigene Discounter. Und auch etwas günstiger als Konkurrent Rewe. Kurios, bei Edeka können sich Preise von Markt zu Markt unterscheiden. Genau wie das Angebot und die Größe. Marktcheck checkt Edeka.
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10: 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I'm going back to my roots.
11: Dann haben wir hier in Sachsenhausen die Töpferei aufgemacht, vor 50 Jahren. Ich mache das gern und mache das mit Leidenschaft. Da wird das Erde, wird mit der Stein. Typisch sind halt hier diese Schleifen. Gell? Das wird getöpfert und wenn es ein bisschen angetrocknet ist, wird es gemalt. Und dann kommt es in den Ofen und wird gebrannt. Entweder mit Salz oder mit einer Hochglanzglasur. Ist keine Chemie dran. Sind runterfällt, dann ewig. Vorne haben wir so die Becher mit unserem Sprüch drauf. Man muss auch mal auf Entbehrungen verzichten können. Keine Scheu vor Appleboy. Alle Nationalitäten haben wir. Japaner, Chinesen, alles läuft ein. Viele junge Leute, die zum Geburtstag was verschenken oder für eine Hochzeit. Gell, wenn ein Kunde ein Bembel kauft und braucht gleich die Füllung, dann kann er bei uns auch was kriegen. Ich habe vor ein paar Wochen sogar einen gemacht. Da war im Brautschmuck ein indisches Paar habe ich drauf gemalt. Oh, das war schön. Ein tolles Hochzeitsgeschenk dann. Gell? Auf dem Bembel stand Bembel of Love. Wir sehen uns.

0: Im Opel Zoo, an den Hängen des Taunus gelegen, fühlen sich auch Wüstentiere wie die Kamele wohl. Diese zwei höckrigen sogenannten Trampeltiere sind Mama Marie und Tochter Emily. Und für die Kleine gibt's jetzt eine Premiere.
1: Heute machen wir mal ein bisschen Halftertraining mit der Emily.
0: Pflegerin Lea Pesch weiß, dass das mit Belohnungen am besten klappt.
1: Wir probieren das heute mal mit Möhrchen. Weil die Pellets, die sind so trocken, das kennt die noch nicht. Heu und Gras frisst die schon. Aber damit kann man die so schlecht belohnen, weil die das auch lieber vom Boden frisst.
0: Keine leichte Aufgabe also für Lea Pesch. Das Halftertragen ist der erste Schritt.
1: Ja, hallo.
0: Und zwar fürs spätere Reittraining der Trampeltiere. Jetzt müssen sie nur noch Mutter Marie ablenken. Kein Problem, die steht total auf Leckereien.
1: Die stellen wir erstmal hier ab. Ja, die sind nicht für dich, die sind für dich. So. Lea, dann kannst du einmal zu mir kommen. Du kannst die Marie ein bisschen füttern. Jetzt gucken wir mal, wie Kleine Lust hat. Hier, komm mal um die Schubkarre rum, Möschen. Na komm, Süße. Passiert dir nichts. Emily. Mäuschen. Die ist ein bisschen schüchterner geworden.
0: Mäuschen. Lea Pesch war im Urlaub und das Mäuschen hat sie wohl vermisst.
1: Mäuschen. Das kann man essen, ne? Das weißt du.
0: Eine weitere Erfahrung mit fester Nahrung.
1: Die Möhrchen kriegt sie schon von den Besuchern. Aber von uns hat sie

0: Im Frankfurter Zoo gibt es eine Anlage, in der praktisch immer gute Stimmung herrscht. Bei den 6 Zwergottermädchen. Die wuseligen kleinen Raubtiere haben eine Langzeitaufgabe. Sie sollen lernen, sich einzeln wiegen zu lassen. Heute ist wieder eine Unterrichtsstunde. Die Lehrkräfte sind hoch motiviert.
1: Mädels?
0: Ja, das wird jetzt lustig.
1: Ja, das sind unsere Ottermädchen. Mit denen wollen wir heute mal wieder ein bisschen trainieren und mit denen einfach mal wieder ein paar Übungen machen.
0: Lisa Jäger ist zuversichtlich, denn Zwergotter sind schlau.
1: Wir hatten angefangen, mit diesem Brett zu trainieren. Das war ja, damit die Waage dann da später draufkommt. Jetzt sind wir schon einen Schritt weiter. Und zwar haben wir jetzt schon direkt eine Waage, die wir dann hier auf unser Brett einbauen. Wo dann jeder Otter einzeln drauf soll.
0: Und schon ist das Interesse geweckt. Aber Ordnung muss sein.
1: Das ist unser Chip-Ablesegerät. Wir lesen damit den Chip ab, damit wir wissen, welchen Otter wir halt vor uns haben.
2: Bein 81.
1: 81? Kannst du schon mal aufschreiben?
2: Oh, Error.
1: Ist nicht schlimm.
0: Hier geht alles drunter und drüber. Na, noch stört das keinen.
1: Musst du noch warten, bis sie runtergelaufen ist. Normalerweise kann man den natürlich auch fangen und dann wiegen, aber für so ist es natürlich für die halt wesentlich lustiger, dieses Ganze so im Spiel zu lernen. Und es gibt zum Beispiel ganz viele Medikamente, die halt abgestimmt sein müssen auf das Gewicht der Tiere. Also wir impfen die zum Beispiel einmal im Jahr gegen Staupe und da ist es ganz, ganz wichtig, dass wir die genauen Gewichte haben, damit dann jeder seine richtige Ration bekommen kann.
0: Ob die Ottis das verstehen?
1: Also es geht erstmal darum, im Optimalfall, dass eine Otterdame sich da oben hinsetzt.
0: Keine Sorge, die Otter können was ab.
1: Und sich dann von uns
2: die Hinterwürfe,
1: ja, auf das Target führen, auf die Waage führen lässt und dass wir da dann das Gewicht ablesen können. Aber wie wir sehen, funktioniert es heute wunderbar, nämlich alle auf der Waage sitzen.
0: In puncto Disziplin haben die Otter noch Nachholbedarf, in puncto Frechheit nicht.
1: Super. Okay, ja, also jeder hat sich halt jetzt was geklaut, aber vielleicht sind sie jetzt einfach nicht mehr ganz so hungrig und es funktioniert ein bisschen besser.
0: Das wird sich noch zeigen. Im Menschenaffenhaus des Frankfurter Zoos geht das Leben auch ohne den früheren Star der Orang-Utan-Gruppe weiter. Siri, die berühmte Affendame, ist umgezogen in die USA. Im Zoo von Indianapolis hat Siri ihr neues Zuhause gefunden. Sie lebt seit kurzem sogar mit dem jüngeren Männchen Basan zusammen, der den verliebten Beschützer gibt. Trotzdem hat Siri gestern ihren früheren Pfleger Carsten Knott freundlich begrüßt, nach langen Monaten. Heute darf er sie wieder besuchen. Und ihre neue Pflegerin Lisa Smith hat etwas Besonderes vor.
3: Good, welcome. So, this morning we're gonna put Siri out here in the day room.
4: Good. Heute kommt Siri raus. Also ich kann zum ersten Mal sehen, wie sie halt hier in der großen Anlage, hier heißt es Atrium, rumrennen kann. Bin mal gespannt, wie sie das halt nutzt. Ja.
3: 98 Michelle, we're ready for Siri.
5: Cheers. Da ist Basan. Er kommt immer zuerst raus. Siri folgt ihm dann.
0: Basan, der sich für Siri verantwortlich fühlt, checkt die Lage. Scheint alles sicher zu sein auf dem riesigen ultramodernen Affenspielplatz. Und dann erscheint sie. Siri ist vorsichtig. Schöne, große Welt, aber eben alles neu. Erst einmal war sie hier, vor ein paar Tagen. Es ist alles anders als in ihrem früheren Zuhause in Frankfurt. Von oben können Lisa Smith und Carsten Knott alles genau beobachten. Siri bleibt erstmal am Boden. Der Rest der Gruppe ist nicht dabei, um es Siri einfacher zu machen. Ob sie sich auch mal hochtraut zu den beiden Pflegern? Die Orang-Utans können hier selbst entscheiden, wie nah sie den Menschen kommen wollen.

0: Tatsächlich, Siri kraxelt hoch. Sie hat Carsten Knott erkannt.
1: Good girl, Siri.
0: Siri ist unsicher, denn Bazan folgt ihr.
2: Oh, oh, da kommt Bazan. Komm mal her, Kleines. Hier gibt's Popcorn.
1: Hi, baby girl. Hi.
3: Man hat schon so ein bisschen den Eindruck, dass er ein bisschen unsicher ist, aber also ich finde, dafür, dass sie jetzt das zweite Mal da drin ist, ist das alles okay. Ja? Und es ist jetzt auch nicht so, dass er hypernervös ist. Ja? Man merkt ihr an, dass er ein bisschen unsicher ist, aber nicht so schlimm. Und ich meine, sie ist hier natürlich rumgeklettert wie immer, wie überall. Ja? Also von daher ist das schon ganz gut.
0: Zwischen den beiden herrscht immer noch großes Vertrauen. Zurück im Kronberger Opel Zoo. Trampeltierkind Emily lässt sich von Lea Pesch verwöhnen.
4: Desto mehr sie die Berührung kennt, desto einfacher wird es mit dem Halfter drüber ziehen.
0: Denn das ist der Sinn des Ganzen. Zum ersten Mal will sie Emily ein Halfter anlegen.
4: Ja, hallo. Ja, schmusen? Ja, das kannst du gut, ne? Das kannst du gut. Ja, pustest du mir ins Ohr?
0: Alle Kamele sagen so Hallo, also mit Pusten.
4: Ja, das macht richtig viel Spaß. Jetzt muss man ein bisschen aufpassen. Jetzt kann es sein, dass sie ganz schnell wild wird. Aber so Schmusen, das sind schon immer die Highlights vom Tag. Da weiß man dann, warum man den Beruf macht und warum man auch im Winter den ganzen Tag draußen ist im Schnee. Das macht schon Spaß.
0: Der vertraute Umgang erleichtert die Arbeit sehr.
4: Ja. Überall mal anfassen, dass sie das gewohnt ist.
0: 4 Monate ist die Kleine.
4: Ja, du. Jetzt spielt sie einfach. Die hat hier keine Artgenossen groß. Die Mama ist schon ziemlich alt, die spielt nicht mehr mit ihr. Und wenn wir dann hier drauf kommen, hat sie natürlich Spaß daran, mal ein bisschen mit uns rumzurennen.
0: Aber zurück zur Arbeit. Während Mama Marie futtert, soll sich Emily spielerisch an das Halfter gewöhnen.
4: Ja, du. Guck mal, das ist gar nicht schlimm. Und so fängt man halt an, dass man ihr das erstmal nur über die Nase legt. Das wird noch gar nicht zugemacht. Sie einfach den Geruch von dem Leder kennt, merkt, dass eben mal was auf ihrem Gesicht drauf ist.
0: Ja, jetzt reicht's aber.
4: Das ist jetzt einfach ungewohnt, aber wenn sie das schlimm finden würde, dann wird sie wegrennen. Ne? Alles gut, Schatzi. Und wenn man das jetzt mit positiven Sachen verknüpft, indem man sie krault oder dann später, wenn sie von uns der Hand frisst, Leckerlis gibt, dann hat man die ganz schnell daran gewöhnt.
0: Und alles ganz sacht.
4: Ja. Ich übertreibe das jetzt nicht mit dem Halfter. Ich habe das einfach dabei. Die gewöhnt sich daran, dass das da ist. Aber ich muss da jetzt nichts erzwingen. Wenn die das nicht möchte oder wenn die eben anfängt zu schreien, dann muss ich sie jetzt erstmal wieder betütteln, dass sie merkt, okay, ich bin lieb zu ihr, ich will ihr gar nichts Böses mit dem Halfter. Und dann kann man das von Mal zu Mal steigern, jedes Mal ein bisschen länger drauf lassen, irgendwann dann auch mal über den Kopf ziehen und zumachen. Und das Tempo entscheidet sie aber ein bisschen mit.
0: Und bald darf Lea Pesch sie dann am Halfter herumführen und das Training beginnen. Denn alle Trampeltiere des Opel Zoos sind auch Reittiere für Kinder. In Frankfurt haben sich die Zwergotter ihre Belohnungshappen gleich zu Beginn ergaunert, statt sich wiegen zu lassen. Die Pflegerinnen nehmen es gelassen.
5: Die sind halt frech, muss man eigentlich halt ein bisschen aufpassen. Nee, ich glaube, da liegt nichts mehr. Die nutzen es halt aus, die wissen das ganz genau, wenn
6: Magst
5: die nicht aufpassen.
6: Magst du da mal gucken, ob du die Maus dann auch kriegst?
5: Gleich.
6: Nee, jetzt nicht mehr.
5: Zu spät. Die sind ja eigentlich auch echt gelehrig und wollen da eigentlich auch ganz viel machen. Nicht immer, so wie heute zum Beispiel, aber eigentlich sind immer offen.

0: für Neues. Und so ist es für die Tiere natürlich stressfreier halt einfach. Ne?
1: Absolut. Die sechs Ottermädchen sollen eigentlich anhand des Chips identifiziert werden und dann einzeln auf die Waage steigen. Ein schöner Plan. Aber heute haben sie ihre Unterrichtsstunde komplett sabotiert. Es bleibt die Erkenntnis, einen Sack Flöhe hüten ist leichter.
0: Fertig, Mädels. Es war nicht so berauschend heute.
2: Nee.
1: Auch naja, für die Ottis schon.
0: Du kannst schon mal rausgehen.
2: Ja.
0: Ich gebe dir gleich die Waage, wenn die ganzen Ottis hier von der Waage runtergehen. Jetzt sitzt ihr auf einmal alle hier drauf. Ich glaub's ja wohl nicht. Los. Ihr seid so frech. Ich weiß nicht, ich mag die. Erstens sind die ja total sozial, auch untereinander so. Ne? Das ist so eine große Familie. Und dann, weil die so quirlig sind und so schlau. Und eigentlich haben die auch nur Blödsinn im Kopf den ganzen Tag und machen halt nur lustige Sachen. Also irgendwie mag ich die halt, gell?
1: Ja, und umgekehrt.
0: Es ist ja nicht das letzte Mal, dass wir hier mit denen irgendwas machen. Und wenn es dann halt mal nicht klappt, dann ist es halt mal so, mein Gott. Dann macht es auch Spaß, es das nächste Mal halt nochmal zu probieren einfach. Komm mal hier.
1: Eine löbliche Einstellung. Niemals aufgeben. Dann klappt es auch mit der Otter-Dressur. In diese kleinen Wesen hat sich das halbe Team des Opel-Zoos verliebt. Übrigens auch die Tierärztin.
3: Wir gehen jetzt zu unseren kleinen Wildkatzen gehen. Und die brauchen eine Entwurmung. Das sind kleine Fundkatzen, die jetzt genau 2 Wochen hier sind.
4: Nee, 3. Danke.
3: Das muss ich gerade überlegen, genau. Die genau 3 Wochen hier sind. Und die müssen eben, weil sie noch so lütt sind, regelmäßig entwurmt werden. Und die werden regelmäßig vom Revier gewogen, um zu schauen, dass sie zunehmend fressen, wie die Scheunendrescher, sagt man, glaube ich. Und fressen, also sie nehmen sehr gut Futter auf, wachsen und gedeihen. Und das schauen wir jetzt nochmal nach. So, die sind ganz süß und sehr bissig und haben scharfe Krallen. Und Frau Amon wird sie gleich bändigen. So.
1: Anna Amon ist die Raubtierbändigerin.
3: Haben Sie Handschuhe?
2: Ja.
3: Super, perfekt.
1: Die scharfkralligen Babys sollen, wenn sie groß genug sind, zurück in den Wald. Schmusen ist daher leider nicht vorgesehen.
3: Ich gucke noch mal nach dem Geschlecht. Dann wiegen sie und dann können sie nämlich sofort raus.
2: Okay.
3: Beziehungsweise dann halten wir den einen drin und sie nehmen gerade den anderen in die Hand. Mhm. Ne?
1: Na, dann mal ran an die 9 Wochen jungen Kätzchen. Will sagen Wildkätzchen. Mit Handschuh und Gerät.
2: So, kannst du, wie gesagt, das nur einmal um die Geschwistertrennung vorzunehmen?
1: Und einmal beherzt zugreifen, bitte.
3: Genau, super. Super. Einmal zumachen, bitte. Ich glaube, wenn es geht. Ja. Perfekt.
2: So,
1: es sieht so unschuldig aus, das Katzenkind. Es kann aber ordentlich seinen Unmut äußern.
3: So, ich komme einmal, von hinten. Einmal hier unter die Hand gehen.
1: Die Entwurmung lässt das Fellknäuel dann stoisch über sich ergehen.
3: So, tut auch nicht weh. So, ich gucke einmal nochmal nach dem Geschlecht.
1: Auch das noch. Aber wenn es der Wahrheitsfindung dient.
3: Jo, fein.
1: Naja, die Haltung ist schon etwas unbequem.
3: Das ist ein Junge. Jawohl.
1: Schön. War es das jetzt so langsam? So ganz geheuer ist die Untersuchung nicht. Und jetzt auch noch einen Eimer. Ach nee, bitte.
3: Ist ein Junge?
1: Ob Nummer 2 genauso zugeknöpft ist? Zum Kuscheln ist auch diese Mini-Kratzbürste nicht aufgelegt. Zurück in Indianapolis, der neuen Heimat der klugen Orang-Utan-Dame Siri. Die hat gleich Kontakt zu ihrem früheren Pfleger aufgenommen. Und Carsten Knott will die Erinnerung wachrufen an alte Frankfurter Zeiten. Siri hat sich schon immer gern Bilder angeschaut.
5: Ich zeige ihr einfach ein paar Bilder. Ja, wenn du, sie liebt es, in die Taschen zu gucken. Ja. Noch lieber hat es, wenn sie in die Taschen mit ihnen selber reingucken kann. If she can open up.
1: Sie liebt es, unsere Taschen zu öffnen und reinzuschauen. Na, hier willst du bestimmt auch mal reingucken, oder? Schwungvoll und nachdrücklich nähert sich Bazan, Siris neuer Lebensgefährte. Alter Pfleger dort, neuer Freund hier. Siri ist kurz hin und her gerissen. Aber nur kurz. Expedition in die nagelneue Affenwelt. Nicht nur Siri ist beeindruckt. Auch Carsten Knott stellt seine Vergleiche an zwischen dem Frankfurter Borgoriwald und diesem Palast aus Glas und Stahl.
5: Also ich meine, das Gehege sieht ja irgendwie so schon so ein bisschen gewöhnungsbedürftig aus. Also halt eben was ganz anderes. Aber wenn man halt sieht, was für Bewegungen die hier machen können, ja. Nee, ich finde es gut. Ja. Ich habe Holz gern, aber ich habe auch sowas ganz gern. Ja. Es ist halt funktional. Das ist,
1: Die riesige Orang-Utan-Anlage entspricht so gar nicht herkömmlichen Zoos. Hier wurde nicht gekleckert, sondern geklotzt. Aber Siri, die zieht es schon wieder zu ihrem altvertrauten Pfleger hin. Und Carsten Knott erzählt Lisa Smith, der neuen Pflegerin, alles, was sie noch so über Siri wissen sollte. Doch bald lockt wieder das Abenteuer im neuen Kletterpark.
5: Wie ist ja wirklich entspannt. Ja. Zwar nicht tiefenentspannt, aber das kommt. Und dafür, dass sie jetzt das zweite Mal da drin ist.
1: Siri hat ihren Platz offenbar gefunden. Übrigens keine Selbstverständlichkeit für einen sensiblen Menschenaffen, denn hier war bisher wirklich alles unbekannt. Um Siri die Eingewöhnung zu erleichtern, sind die anderen Orang-Utans jetzt noch nicht dabei beim Ausflug ins Abenteuerland. Den Rest der Gruppe, immerhin 7 Tiere, wird sie aber bald kennenlernen.
6: Wir werden damit wohl nächste Woche anfangen, dass wir einen Orang-Utan nach dem anderen zu Siri lassen.
1: Bis dahin kann sich Siri also noch allein oder mit ihrem neuen Partner austoben. Carsten Knott weiß, seinem Schützling geht es hier gut und er wird in Kontakt bleiben.
5: Und dank Internet und E-Mail kann man ja recht gut aktuell bleiben und Fotos oder Filmchen hin und her schicken. Das geht ja alles ganz gut. Ja, so im Auge behalten schon. Ja. Und ich bin ja auch verpflichtet, ganz viele Fotos mit nach Hause zu bringen. Ich muss allen möglichen Leuten die neuesten Neuigkeiten berichten und die neuesten Bilder und Filme zeigen. Also von daher. Ja, alles super, alles gut.
6: Bleiben Sie ruhig noch ein bisschen. Ich gehe runter und bereite dort Siris Box vor.
1: Carsten Knott aber hat noch was vor. Computerspielen gegen einen Affen. Im Kronberger Opel Zoo standen die Giraffen letzte Nacht unter besonderer Beobachtung im Dienst der Wissenschaft. Während Pfleger Björn Goller ihre Betten aus Stroh macht, will Doktorandin Annalena Burger wissen, ob die Tiere die veränderten Schlafplätze angenommen haben.
0: Hi. Hallo. Ich wollte mal hören, wir haben ja das Bett gestern umgesetzt, ob dir was aufgefallen ist, genau, in der Box. Hast du irgendwas, kannst du was sagen?
7: Wenn ich jetzt hier hinten in die Ecke schaue, das Bett ist hier hinten im hinteren Bereich relativ flach gelegen. Es deutet darauf hin, dass Tiere in dieser Box auf jeden Fall auch gelegen haben. Aber alles Weitere werden ja jetzt deine nächtlichen Aufnahmen dann hoffentlich noch mal genauer bestätigen.
0: Ja, sehr spannend. Da bin ich mal gespannt, weil das hatten wir ja gar nicht so vorausgesehen. Wir hatten ja gedacht, dass sie vielleicht gar nicht reinkommen und sich gar nicht hinlegen. Aber wenn du jetzt sagst, dass sie da schon gelegen haben könnten, bin ich sehr gespannt auf die Aufnahmen.
7: Ja, sie haben, ja? haben mit Sicherheit gelegen, ja.
0: Okay, sehr schön. Dann gucke ich mir das mal an und dann sage ich dir noch mal Bescheid.
7: Gut.
0: Danke, bis später.
7: Tschüss.
1: Kameras haben in der Nacht das Geschehen in der Box aufgezeichnet. Diese Bilder will sich die Forscherin nun ansehen. Sollten die Giraffen nämlich auf den verschobenen Schlafplätzen geschlafen haben, hieße das, dass sie viel entspannter mit Veränderungen umgehen, als man bisher dachte. Und nun? Big Brother is watching you. Kein Detail der Nacht ist dem Kameraauge entgangen.
8: Ich habe hier gerade das erste Bild, wo es noch am frühen Abend ist und sehe, wie Katja und Martin mittlerweile in der Box rein sind. Wir haben ja gestern Abend gesehen, dass sie erst sich ein bisschen geziert haben, reinzugehen. Aber nach einer guten Stunde sind sie dann tatsächlich rein. Und jetzt ist Katja gerade dabei, hier die Stelle zu inspizieren, an der sie normalerweise ihr Bett vermutet. Da ist ja jetzt nichts mehr. Und da ist sie jetzt wild am Rumschnüffeln und am Gucken und am Suchen. Und bin mal gespannt, wie es jetzt gleich weitergeht, wenn wir uns die Nachtbilder angucken.
1: Genau. Was treiben Giraffen eigentlich nachts?
8: Oh, okay. Das hätte ich nicht erwartet tatsächlich. Die Box ist voll. Wir haben hier 4 Tiere drin und 2 davon liegen sogar. Also wir haben ganz anders als erwartet, wie wir gestern dachten, dass vielleicht gar keiner reingeht. 2 Tiere, die am Fressen sind. Katja und jetzt legt sich sogar noch Kabale dazu. Die Kleine, die scheueste von allen. Ja, ich bin mega überrascht. Hätte ich nicht erwartet. Aber so ist Wissenschaft. Super.
1: Ein Hoch auf die Langhälse. Die sind viel flexibler als vermutet, zumindest die Jungen. Und Annalena Burger hat jetzt eine Menge Neues zu schreiben in ihrer Doktorarbeit. Bloß die Giraffen bleiben ganz ruhig. Dass sie cool sind, das haben sie immer schon geahnt. Der junge Elefantenbulle Tamo, ja, hallo auch, ist ein großes Schleckermaul. Und was sein Pfleger Tim Viereck heute vorhat, dürfte beim Genießer Tamo auf große Begeisterung treffen. In diesen hohlen Baumstumpf wird Tim sein Füllhorn ausschütten.
9: So, wir haben jetzt hier Tamos tolle Wurzel, beziehungsweise im Baumstumpf das Riesending. Der ist von innen hohl. Den benutzen wir für ihn immer ganz gerne als Beschäftigungsmöglichkeit. Da kann man ein paar Sachen reinkippen. Im heutigen Falle sind das Erdnüsse. Ganz klischeehaft. Und damit das noch ein bisschen zusammenklebt, machen wir noch ein bisschen Honig drauf. Da hat er noch ein bisschen mehr zu tun. Und ja, die werden wir jetzt mal bestücken und werden dann einfach hingehen und ihm noch ein paar Äste reinstecken, damit er ein bisschen mehr zu tun hat, als nur die Erdnüsse rauszufriemeln. Ja, dann gucken wir mal, wie das annimmt, der Kleine.
1: Der Kleine ist jetzt fast 8 Jahre alt.
9: So. Damit er auch weiß, dass welche drinne sind, streuen wir noch ein paar Stückchen drum. Dann weiß er nämlich auch, worum es geht.
1: Vermutlich kriegt er das sehr schnell raus. Ein Baum mit Gebrauchsspuren.
9: Man sieht schon, der hat die mittlerweile ganz schön ausgehöhlt. Die war am Anfang nicht mal halb so tief. Aber wir benutzen das öfter mal. Da kann man auch Rosinen mal reinmachen oder sowas. Gerade mit dem Honig, das ist ja süß. Das findet er lecker. Der braucht Beschäftigung.
1: Tamo ist ein echtes Kraftpaket.
9: Die Wurzel, die benutzt er auch so als Beschäftigungsmöglichkeit, indem er sie einfach nur in die Stromzäune reinschiebt oder umwirft, je nachdem, was er gerade so vorhat. Und auch mit den Ästen und sowas, die schmeißt er durch die Gegend. Und dann ist natürlich zusätzlich das Training und alles noch als Beschäftigungsmöglichkeit. Aber das ist immer ganz nett, wenn man ihn hier umsperrt, von den Kühen hier rüber, dass er dann ein bisschen was zu tun hat. Und sich nicht einfach nur mit Möhrchen abgibt, sondern auch mal was arbeiten muss dafür.
1: Vermutlich ist es für Tim Viereck mehr Arbeit als für Tamo.
9: Dann nehmen wir quasi einfach nur ein paar Holzstücke, stecken die da rein. Ich kann die natürlich niemals so feste da reinstecken, dass er großartig Arbeit hätte. Aber immer noch besser, als einfach nur den Rüssel reinzustecken. Der ist stark, definitiv. Stärker als ich allemal, würde ich behaupten. Ja.
1: Darauf kann er Wetten abschließen.
9: So, jetzt hätte ich schon Mühe, das Ganze rauszukriegen. Für ihn ist das natürlich ein Klacks. Aber wir wollen es ihm ja auch nicht allzu einfach machen. Gut, das war's im Endeffekt schon. Jetzt würden wir den Zwerg rüberholen. Der wartet nämlich schon da drüben. Der weiß, dass er jetzt umgesperrt wird um die Zeit. Er hat echt eine gute innere Uhr. Der steht immer kurz nach der Mittagspause hier oben und wartet schon drauf. Weil dann kann er hier natürlich alleine seine Möhren abgreifen und muss nicht mit den anderen teilen, mit den beiden Mädels. Jo, da sieht man ihn ja schon freudig erwartend. Gut, Dann ziehen wir mal los. Und dann kann der Kleine sich hier mal austoben. Ich bin gespannt, ob er es auch macht oder ob er uns auflaufen lässt. Wäre natürlich doof. Aber ich denke, heute sind nicht so viele Leute da. Da wird er das schon annehmen. Okay?
1: Es wäre auch das erste Mal, dass Tamo eine Leckerei liegen lassen würde. Tim Viereck hat sich bereits außen auf Beobachtungsposten begeben.
9: Okay, Steffen, du kannst. Ja. So, und los geht's.
1: Und immer der Nase nach. Der hungrige Tamo kann es kaum abwarten. Hoffentlich hält die Wurzel. Zurück zu den süßen, aber kratzbürstigen Wildkatzenbabys. Ja. Nun soll Nummer 2 entwurmt werden. Streicheln ist hier nicht angesagt, eher furchtloses Zugreifen.
4: Komm mal her. Komm mal her. So wild sind die noch. Ja, genau. Die kugeln sich immer so ein. Ne? Und die können halt, die sind ja noch so lütt, das ist auch nicht so wild. Wenn man die so fallen, hängen lässt, praktisch passiert dann auch gar nicht viel. Ja, fein. Bei dem färben sich schon die Augen um. Ne? Der andere hat noch ein bisschen. Bläuriger.
1: Aber egal, welche Farbe, aus den Augen spricht Unverständnis.
4: So. Fein ist das.
1: Und schnell noch nachgeschaut, Junge oder Mädchen, Tierärztin Dr. Westerhüß stellt fest, es ist ein Junge.
4: So, wenn man solche, schön. Ja, auch ein Junge. Genau, ganz klassisch, sehr schön. Ja, so, jetzt gucken wir mal bei dir. Darf ich einmal ganz entschuldigen, das habe ich Ihnen nicht vorher gesagt, aber wenn der so schön hier hängt, mache ich immer so einen Fühler. Also ich palpiere sozusagen einmal den Bauch. Ich fühle einmal durch den Bauch durch. Ja, Bauch durch und gucke, ob alles soweit okay ist. Das kann man bei den Kleinen natürlich noch schön machen. Weil die haben wie auch unsere, sehr gut, unsere normalen.
1: Wie jetzt? Vor allem hat er Lust zum Ausbüchsen.
4: Das macht nichts. Müssen wir noch mal greifen. Sitzt vorne bei ihm? Kommen Sie dran? Geht's?
1: Okay. Ein prima Versteck. Naja, oder auch nicht.
4: Ja, das ist richtig. Hier ist das, ne?
1: Genau. Und er soll auch noch gewogen werden.
4: Er ist das, ne?
1: Ja, ja. Also jetzt noch schnell auf die Waage. Wenn Tierkinder geimpft werden, ist es von Vorteil, ihr Gewicht zu kennen.
4: Wir versuchen auch, dass die genau gleich wiegen, immer damit das für mich einfacher ist mit der Dosierung. Komm her, Schatz. So, gut. Dann gehen wir jetzt einmal raus.
1: Schade, aber besser für die Findelkinder. Sie sollen eben genauso wild bleiben.
4: Die bleiben hier in Quarantäne, haben eben keinen Kontakt sonst zu Besuchern oder zu unseren anderen Tieren. Und ganz wichtig ist, dass wir natürlich auch den menschlichen Kontakt sehr minimieren. Die peppeln wir jetzt so weit auf, dass wir sie dann wieder entsprechend mit dem Förster zusammen auswildern können. Genau.
1: Eine liebevolle Pflegestation auf Zeit. 9 Wochen sind die Wildkatzen jetzt alt. Es wird nicht mehr lange dauern, bis sie groß genug für ein Leben im Wald sind. Zurück im Land der unbegrenzten Möglichkeiten, was für die Orang-Utans im Zoo von Indianapolis jedenfalls zutrifft. Siri und den anderen steht hier jede Menge Technik zur Verfügung. Affen am Computer. Genau das will Carsten Knott jetzt erleben.
10: Ich will jetzt mal Orang-Utan-Forschung gucken. Ja. Die Orang-Utans haben hier so eine Forschungsstation. Wir haben fast mehr Computer hier im Zoo als wir Tierpfleger im Frankfurter Zoo zur Verfügung haben.
1: Moderne Zeiten. Dass Orang-Utans klug sind, weiß man schon lange. Da muss man nur in diese Augen schauen. Katie, der Computerprofi. Dr. Christopher Martin stellt die begabte Affin vor.
11: Das hier ist Katie. Sie nimmt seit 2 Jahren an einigen Computerexperimenten teil. Und sie ist gut darin und sehr motiviert. Sie bekommt Essen als Belohnung. Heute spielt sie 3 Spiele. Eine Art Memory, ein Tischtennisspiel und Tic-Tac-Toe.
1: Faszinierend. Und natürlich wird hier nicht nur zum Spaß gespielt. Dr. Martin betreibt Grundlagenforschung, während die Affen daddeln. Als Wissenschaftler studiere ich die Art und Weise, wie sie spielen und damit, wie sie denken. Das ist Grundlagenforschung. Der Zoo will damit aber auch das Interesse an Orang-Utans wecken. Vielleicht setzen sich die Besucher dann auch für ihre Erhaltung ein.
12: Er
1: ist selbst ein erfahrener Tierpfleger wie Carsten Knott. Baff.
10: Also ich finde es schon echt eine gute Sache. Ja, ich glaube, da müssen einfach immer mehr Leute kapieren, dass der Unterschied nicht so groß ist, wie wir es gerne hätten. Das ist einfach Fakt. Ja, ich meine so. Also das sind die wandelnden Beweise für Evolution. Ja.
1: Das Tischtennisspiel beherrscht Katie ja schon mal ganz gut. Und sie wirkt entschlossen, das kleine Match gegen den Gast aus Germany für sich zu entscheiden.
10: Ich kann mich nie mehr irgendwo sehen lassen, wenn ich vom Orang-Utan geschlagen werde. Ist vorbei mit lustig.
1: Spielleiter Dr. Martin hat alles vorbereitet. Das Mikrofon trägt er übrigens, damit ihn auch Katie hinter der Glasscheibe hören kann. Und los geht's. Carsten Knott gegen Katie beim Spielklassiker Pong. Aber irgendwie kommt kein Fluss in die Partie. Den tierischen Spieler interessieren andere Dinge.
10: Der ist, glaube ich, ziemlich begeistert. Also weiß ich nicht, von dem Joystick oder von mir. Ich glaube, dem kommt es komisch vor, dass ich hier stehe und nicht irgendjemand, der ihn halt kennt. Aber das ist halt das Tolle beim Orang-Utan. Man sieht die Rauchwolken, die aus dem Kopf kommen. Man sieht sie halt denken. Ja.
1: Im Verlauf des Spiels steigert sich Katie und wirkt auf einmal hochkonzentriert. Nur mit Mühe kann Carsten Knott dagegenhalten. Eine tolle Erfahrung.
10: Aber witzig, oder? Und ich meine, stell dir mal vor, wenn du halt in die Schulklasse kommst und hast mal die Chance, gegen Orang-Utan so zu spielen, das ist doch. Das vergisst du dein Leben nicht mehr. Ja.
1: Was Katie denkt, weiß natürlich keiner. Aber wie aufmerksam und ausdauernd sie spielt, das ist fast unglaublich. Christopher Martin weiß, wann es dann genug ist.
12: Auf
11: diese Art zeige ich ihr, dass sie fertig ist. Dann bekommt sie immer ein Leckerli. Gut gemacht, Katie.
1: Belohnung für ein hart umkämpftes Match.
10: Ich glaube, ich habe zum ersten Mal bei dem Tennisspiel gewonnen, wenn es nur ein Orang-Utan ist. Aber ich habe mich bemüht nach besten Kräften und Ermessen. Also von daher, mehr geht nicht.
1: Vielleicht doch. Wie wäre es denn mit einer Revanche? Zurück in Frankfurt, wo die Eselspinguine in diesem Sommer für so viel Nachwuchs gesorgt haben wie lange nicht mehr. Gleich über 3 Küken kann sich die lebhafte Kolonie freuen. Revierleiter Thomas Tikatsch, der seine Pinguine seit vielen Jahren betreut, ist stolz.
13: Ja, wir haben jetzt 3 junge Pinguine. Das ist der Jüngste, der ist 2 Wochen alt. Der da drüben ist schon 4 Wochen alt. Und der da drüben, der ist 2 Monate alt.
1: Tatsächlich? Der sieht ja schon richtig erwachsen aus.
13: Und die wachsen irrsinnig schnell. Also der ist jetzt auch schon ausgefiedert, der hat das Daunenkleid schon. Und er war heute Vormittag das erste Mal offensichtlich im Wasser. Oder zumindest nachweislich im Wasser. Aber sonst der Kleine da, der schläft sehr viel, der frisst und schläft. Und der da drüben, der ist auch schon ganz lustig unterwegs.
1: Nicht jedes Jahr klappt es mit dem Nachwuchs, aber jetzt ist das Revier voll. Übrigens auch mit Kindergeschrei.
13: Der hat Hunger.
1: Der Halbwüchsige verlangt nach Futter und den Eltern.
13: Der ist noch nicht so weit, dass er selber Fisch frisst. Der wird noch immer von den Eltern gefüttert. Wird aber auch schon weniger, beziehungsweise er ist halt jetzt schon doch relativ groß und braucht dadurch mehr Nahrung. Und es fängt an langsam, dass er Interesse zeigt bei den Fütterungen. Er kommt her, aber er hat noch keinen Fisch so selber gefressen. Das heißt, wir zwingen die Jungen dann auch nicht, die kommen dann freiwillig. Wir machen das dann mit kleinen Stinten, dass wir die ins Wasser werfen oder dann auch quasi den Jungen dann anbieten. Und ja, irgendwann trauen sie sich dann, ist der Hunger größer als die Angst und dann fangen sie quasi an zum Fressen von der Hand.
1: Noch haben die Eltern viel zu tun. Hier ist Teamwork angesagt. Vater und Mutter sind gleichermaßen in Elternzeit.
13: Bei den Pinguinen ist es so, dass sie wie bei der Brut sich abwechseln. Sie füttern dann die Tiere auch abwechselnd. Also sie sind beide in die Pflicht genommen bei den Pinguinen.
1: Gefüttert wird nach Vogelart.
13: Die würgen einen Brei heraus und füttern damit die jungen Tiere. Das ist Fischbrei, also halb ist verdauter Fisch einfach.
1: Ah ja, aber nur zu Beginn.
13: Absolut perfekt ist es dann, wenn sie wirklich alle fressen, wenn sie selbstständig fressen. Das ist dann das Pünktchen am I.
1: Hier wird auch mal Tacheles geredet.
13: Das ist das Männchen vom letzten Mal, das ist ein Junges von denen. Und der kam da jetzt her und wollte da quasi schauen, was los ist. Und das wollen aber die Eltern nicht so wirklich. Die schützen halt die Jungtiere. Und je nachdem, wenn ich jetzt hingehen würde und die Angst hätten, dann würden sich die Mutter so drehen, dass das Junge halt von mir geschützt wäre, dass da nichts passieren kann. Und wenn man schaut, es ist so, dass der gefährdetste Körperteil ist in dem Fall der Kopf. Und der ist eben unter dem Körper der Eltern versteckt. Und je größer das Tier wird, umso schwieriger wird es, dass es quasi den Kopf drunter stecken kann.
1: Alles soweit nach Plan im Reich der Pinguine. Kleine Rangeleien kommen nun mal in den besten Familien vor. Im Opel-Zoo umschleicht der junge Tamo ganz strategisch seine Wurzel der Genüsse. Zuerst ein paar verstreute Leckerlis verputzen, ganz wie Pfleger Tim Viereck es vorausgesagt hat. Und dann geht's an die Arbeit und erstmal weg mit diesen störenden Ästen. Tamo bewegt die schwere Wurzel, als wäre es ein Kinderspiel.
9: Jetzt weiß ich auch immer, wie die im Elektrozaun landet.
1: Nämlich genau so.
9: Die Wurzel, die wird so knappe 200 Kilo wird die haben, vielleicht sogar noch mehr.
1: Für den starken Tamo ist sie ein begehrtes Spielzeug.
9: Das ist häufiger mal, dass man sie morgens hingezogen hat mit dem Bobcat, weil so bewegt kriegen wir die auch nicht, da müssen wir mit dem kleinen Bagger ran. Und am nächsten Morgen liegt sie wieder komplett ganz da unten und er hat sie bis in den Elektrobambus reingewälzt. Das habe ich auch noch nie gesehen. Das ist für den nicht wirklich viel Arbeit. Also das ist so, als würde ein Kind mit einem Ball spielen. Das sieht man ja. Es ist, manchmal, wenn sie wieder zurückgekippt kommt, dann muss er ein bisschen mehr arbeiten. Aber man sieht es ja ganz gut, wie der das durch die Gegend schiebt. Das ist ja echt ein schlechter Scherz eigentlich. Überlegt, was wir Menschen uns damit abmühen und dass ich einen Bagger dafür brauche. Und er wälzt sie einfach spielerisch durch die Gegend.
1: Die Leckerlis im Inneren sind jetzt fast Nebensache.
9: Für ihn ist es wichtig, dass er sich auch mal körperlich ein bisschen austoben kann. Ich meine, man kennt es von Kindern, wenn die nicht ausgelastet sind durch Spielen. Nur Psyche eben durch Training bei uns, das reicht nicht, weil wir können jetzt den Kraftaufwand natürlich mit ihm schwer simulieren. Aber es ist natürlich schon schöner, wenn er das freiwillig machen kann und noch ein paar Leckerchen kriegt dafür. Wenn der mal wollte, so ungefähr, dann wäre das für uns ziemlich unangenehm, glaube ich. Aber das ist sehr respekteinflößend. Angsteinflößend nicht, aber sehr respekteinflößend, definitiv. Vor allen Dingen, wenn man überlegt, dass er jetzt gerade mal knappe 8 Jahre alt ist, noch nicht mal. Und wenn man dann überlegt, unsere Mädels, die mal locker das Dreifache von ihm wiegen, was da dann dahinter steckt. Und wenn er dann mal groß ist, was da dann dahinter steckt, da können wir die Wurzel dann verzehnfachen und der schmeißt sie noch durch die Gegend wahrscheinlich.
1: Solange er die Wurzeln nur durch die Gegend wälzt, ist ja alles gut. Tamo war bisher nie aggressiv. Aber Halbstarke brauchen eben auch körperliche Herausforderungen.
9: Es schön, dass das fruchtet, was man sich ausdenkt. Das ist noch das Schönste, glaube ich, daran zu sehen. Ja. Dass er dann seinen Spaß hat daran.
1: Und damit er nicht vom Fleisch fällt?
9: So, dann geben wir ihm noch mal kurz was. Kann er noch mal was sammeln.
1: Auch da sagt Tamo nicht nein.
9: Klischee hoch 10, Elefant und seine Erdnüsse. So. Dann gehen wir mal wieder an die Arbeit und Tamo kann Spaß mit seinen Leuten.

0: Spaß und ein wenig Krafttraining für den Kronberger Publikumsliebling. Und wenn dabei ab und zu ein Erdnüsschen rausfällt, ist es Tamo auch nicht unrecht. Im Zoo von Indianapolis, wo die Frankfurter Orang-Utan-Dame Siri jetzt wohnt, hat Carsten Knott viel erlebt. Zum Abschluss führt ihn Kurator Rob Shoemaker noch einmal zu seinem früheren Schützling und ihrem neuen Partner.
1: Setzen wir uns doch. Hallo Siri. And, hallo Bazan, wie geht's dir, Kumpel?
0: Nach der aufregenden Kletterpartie sind beide durstig.
1: Mal schauen, ob die zwei etwas trinken wollen. Das hier sind Nährstoffe und Vitamine für Siri. Bazan kann Saft haben, das ist besser.
0: Besser. Dann mal her damit.
1: Sie hat ja gar keine Angst vor ihm. Bazan hat den Strohhalm gehabt und sie wollte eben den Saft haben. Und für ihn ist das in Ordnung. Ja, er ist ein netter Typ, ein sehr netter, wirklich ruhig. Tja, Kumpel, tut mir leid. Du hast dir den Saft wegnehmen lassen. Frag Siri, ob sie ihn mit dir teilt.
0: Nix da.
1: Ich finde das toll, wie Siri den Strohhalm benutzt. Ja, sie kennt das von ihrem Transport. Magst du etwas hiervon haben? Tja, dumm gelaufen, du hast alles verloren.
2: Ganz schön resolut, gell? Hat dem Mann einfach den Drink abgenommen, ne? Meint's gut? Also. Und er hat es auch sich gefallen lassen.
0: Gut so findet auch Dr. Shoemaker.
1: Also ich bin sehr froh, dass sie so selbstsicher ist. Sie necken sich immer mal wieder, aber daraus entwickelt sich nie ein Streit. Das ist sehr schön.
0: Etwas Popcorn gefällig, natürlich ohne Salz oder Zucker. Siri lässt sich noch einmal von Carsten Knott verwöhnen. Denn sonst ist jetzt Bazan ihr ständiger Begleiter.
1: Schon nach kurzer Zeit war Bazan sexuell an Siri interessiert. Und sie war zum Glück damit einverstanden.
0: Die Zweisamkeit hat ein überraschendes und konsequentes Ergebnis.
1: Die gute Nachricht, sie ist schwanger. Also das war schon sehr schnell, aber wir sind glücklich. Noch nie hat es hier bei uns ein Orang-Utan-Baby gegeben. Es ist ein historischer Moment für uns. Und dass Carsten jetzt gerade bei uns ist, das ist perfekt. Er kann uns über ihre frühere Schwangerschaft erzählen und wie Siri als Mutter war. Ich habe gehört, sie war eine gute Mutter. Sie ist sogar schon Großmutter. Ihre Tochter hat in München ein Kind geboren.
0: Mit 22 Jahren nochmal schwanger. Was für eine Überraschung. Carsten Knott ist glücklich. Aber nun ist es Zeit, Abschied zu nehmen.
2: Probably mine, not much better.
3: Okay, you listen, you're ready for this. All right, I'm taking off.
1: Okay, ich muss leider los. Schön, Sie kennengelernt zu haben. Danke für diese tolle Gelegenheit, für diese persönliche Begegnung. Und ich hoffe, wir können bald die tolle Nachricht der Geburt verkünden.
0: Es hätte kaum schöner sein können. Dass ein Menschenaffe sich so gut einlebt, einen Partner findet und sogar ein Baby bekommen wird, das übertrifft alle Erwartungen.
2: Ja, gute Nachrichten bringe ich mit nach Hause. Also von daher, was kann es Besseres geben? Nee, Siri passt da jetzt auch rein, da habe ich gar keine Sorgen. Und die Leute wissen hier, was sie tun. Also alles bestens. Sehr, sehr schön. Prima Wetter. Jetzt wird es Zeit, wieder nach Hause zu gehen, um die eigenen Orang-Utans mal anzugucken.

0: zweite Reise hat sich gelohnt. Carsten Knott hat seine Siri hautnah erleben dürfen. Besser geht's wohl nicht. Und nächstes Mal stehen die Kapuzineraffen vor einer kniffligen Aufgabe, nämlich Bambusrohre auszulöffeln.
1: Gerade die Menschenaffen, die bauen ja auch richtig ihre eigenen Werkzeuge. Von daher habe ich gedacht, eventuell, dass die das auch können.
0: Wer braucht schon Werkzeug? Die Äffchen haben ihre eigene Methode bei Giraffe, Erdmännchen und Co.
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7: Es ist das Naherholungsgebiet der Frankfurter. Ein kostbares Stück Natur. Als grüne Lunge für Frankfurt unverzichtbar. Aber er hat längst angefangen. Der Wettlauf gegen die Zeit. Auch hier im Frankfurter Stadtwald.

0: Ein rund 6000 Hektar großer Wald südlich des Mains. Gut zwei Drittel davon liegen innerhalb des Frankfurter Stadtgebiets.
1: Der Stadtwald, der streckt sich hier sozusagen an der östlichen Kante vom Berg, vom Monte Cervellino, und zieht sich hier entlang der Skyline von Frankfurt. Da hinten sieht man den Feldberg, wo die Stadt auch Wald hat, bis hier rüber das ganze Band angrenzend an die Stadt. Das ist alles der Frankfurter Stadtwald.
0: Er ist Teil eines riesigen Waldgebietes, das sich noch weit nach Süden ausdehnt. Buchen und Eichen prägen das Bild. Sie machen zwei Drittel des Baumbestandes aus. Einige der Buchen gehören zu den höchsten in Hessen. Im Schnitt sind sie rund 100 Jahre alt. Diese Eichen haben sogar schon 500 Jahre und mehr auf dem Buckel. Kiefern und Fichten wurden im Stadtwald erst Anfang des 15. Jahrhunderts angepflanzt. Die Konsequenz einer Forstwirtschaft, die hier schon seit Jahrhunderten betrieben wird. Für Frankfurt ist der Stadtwald extrem wichtig. Die Bäume filtern nämlich nicht nur Schadstoffe und produzieren Sauerstoff. Der Wald ist auch ein riesiger Wasserspeicher. Regen versickert und verdunstet wieder. Dadurch entsteht kühle und saubere Luft, die das Klima in der Stadt reguliert. Frankfurts grüne Lunge und Klimaanlage. Wegen seiner Bedeutung für das Klima ist der Stadtwald 1993 zum Bannwald erklärt worden.
1: Das bedeutet eben, dass der Wald hier ganz besonders geschützt ist, nicht für jede Baumaßnahme gefällt werden darf, sondern nur in bestimmten Ausnahmefällen gefällt werden darf.
0: Knapp ein Viertel des Frankfurter Trinkwassers kommt aus dem Stadtwald. Deshalb ist er auch Wasserschutzgebiet. 6 kleine Seen gibt es. Die meisten in den 1930er Jahren künstlich angelegt. Überraschende Idylle im Frankfurter Stadtgebiet.

0: Aber der Schein trügt. Auch wenn es auf den ersten Blick nicht auffällt, was heute noch üppig aussieht, ist längst bedroht. Das geübte Auge kann das erkennen.
1: Also hier haben wir jetzt einen Baum, der ist krank. Das sieht man, das ist eine Eiche. Und wenn man jetzt mal hier hochschaut in die Krone, sieht man, dass die Belaubung nicht mehr so geschlossen ist, wie man es eigentlich sich wünscht. Das heißt, wir können durch die Krone durchschauen. Das sind also erste Trockenerscheinungen. Und man sieht auch in der Krone einzelne Trockenäste. Also ein klares Zeichen dafür, dass diese Eiche hier unter Wassermangel leidet und unser Hitzestress, Trockenstress. Mit einem Stressfaktor kann ein Baum sehr gut und sehr lange zurechtkommen. Kommen aber mehrere Stressfaktoren dazu, dann sind manche Baumarten sehr schnell an ihren Grenzen angelangt. Das heißt, wenn zusätzlich zu den trockenen Böden auch noch die Klimaveränderung dazu kommt, die erhöhten Sommertemperaturen, die fehlenden Niederschläge, dann hat das massive Auswirkungen.
0: Seit 1984 wird im Stadtwald jedes Jahr die Entwicklung von Schäden begutachtet. Der letzte Zustandsbericht war niederschmetternd. 97% der Bäume sind geschädigt. Die Eichen fast zu 100%. Das umfasst alle Schweregrade, von leicht bis stark erkrankt.
1: Also hier sieht man jetzt auch einen Waldbestand, der sehr in Mitleidenschaft gezogen ist. Das ist alles abgestorben von der Trockenheit. Die Bäume, ja, die haben keine Zukunft mehr hier. Man sieht hier Buchen und Eichen. Also hier sieht man auch diese klassischen Schäden, die entstehen durch die Trockenheit, die abgeplatzte Rinde, durch die Sonne hier, Sonneneinstrahlung. Bei Bäumen sagt man tatsächlich auch, die haben einen Sonnenbrand und platzt die Rinde ab und der Baum stirbt ab, weil natürlich sämtliche Nährstoffbahnen zerstört werden. Und der Oberboden, das ist jetzt auch schon viel zu trocken alles. Da ist überhaupt keine Feuchtigkeit. Man muss mehr richtig graben, bis man mal, wenn man da mal so reinschaut, ne, bis man da mal überhaupt annähernd. Hier wird es jetzt ein bisschen feucht, da wird es auch dunkler, das merkt man auch schon an der Konsistenz. Aber hier oben ist alles viel, aber auch hier unten, das reicht nicht aus. Das Problem ist auch nicht nur jetzt die Trockenheit, das ist natürlich das Hauptproblem. Daran sterben die Bäume ab. Aber was ihnen noch so den Rest gibt, sind dann die Sekundärschädlinge, nennen wir das. Man sieht hier diese Einbohrlöcher von Käfern. Das heißt, wenn der Baum von der Trockenheit geschwächt ist, hat er natürlich keine Abwehr mehr und Schädlinge greifen an und geben ihm dann noch den Rest. Also hier haben wir jetzt nicht nur so ein Trockenriss, ne? Hier so eine typische Erscheinung, sondern wir haben auch einen Larvengang von einem Käfer. Das heißt, die Larven, die bahnen sich so hier einen Weg durch, fressen sich da durchs Holz. Wir haben hier Schädlinge, zum Beispiel an der Eiche. Da haben wir den Eichen-Splinnkäfer oder Eichenprachtkäfer kann vorkommen. Was auch ein großes Problem ist, ist der Diplodia-Pilz bei der Kiefer, der die Kiefer wirklich auch großflächig zum Absterben bringt.
0: Verstörende Bilder. Überall im Stadtwald.

0: Nicht nur einzelne Bäume, sondern ganze Flächen sterben ab. Nach wochenlanger Trockenheit endlich mal Regen. Ist jetzt Aufatmen angesagt?
1: Nein, die Schäden von den letzten zwei Jahren sind zu hoch, als dass sich das jetzt einfach mal schnell so regeneriert. Aber das, was hier jetzt im Moment vom Himmel kommt, wenn sich das jetzt mal anhalten würde über mehrere Stunden und dann auch über mehrere Wochen, das wäre ideal. Das ist wie bei den Menschen. Man kann sich das genauso vorstellen, wenn man mal eine Grippe hat oder wenn man krank war oder sich ein Bein gebrochen hat, braucht es eine Weile zur Regeneration. Wenn man die guten Voraussetzungen dafür hat, dann kann man wieder völlig gesund werden. Und so ist das hier auch.
0: 10 FörsterInnen und 32 ForstwirtInnen arbeiten im Stadtwald. Geerntet wird nicht mehr als nachwächst. Denn schon seit den 1970er Jahren betreibt der Frankfurter Stadtforst eine naturnahe Waldwirtschaft. Aber geht die Rechnung auch auf?
2: Von Natur aus würde hier eigentlich fast nur Buche vorkommen. Und wir haben mit knapp 50% Buche schon mal einen ganz guten Anteil. Wir haben auch ganz tolle alte Buchenwälder. Aber das Bedenkliche ist nun, dass wir gerade in den naturnahen Wäldern, die eigentlich so sind, wie die Natur sie hier vorgesehen hätte, mit die größten Schäden haben. Und das macht dann schon oder bereitet einem schon als Förster Sorgen. So, hier ist die erste Schadfläche. Wir fahren mal jetzt einfach hier so längs. Wir haben mittlerweile bestimmt 15 von den Flächen. Also wir haben mehrere Hotspots, wo alle Bäume auf einem Fleck abgestorben sind. Hier waren es ausnahmslos Buchen. Das hier sind zwei Flächen etwa einen halben Hektar groß, also insgesamt einen Hektar. Hier stand so ziemlich alles drauf. Hier standen Fichten drauf, Lärchen, Buchen, Douglasien, also alles wild gemischt. Ja, also da ist mit einem Schlag die Arbeit von Förstergenerationen dahingerafft worden. Ne? Ja, man muss halt komplett von null wieder loslegen. Man sieht halt, dass der Klimawandel hier angekommen ist. Ne? Wenn der Grundpfeiler unserer Forstwirtschaft, die Buche, auf einmal einfach so abstirbt. Und nicht ein einzelner Baum, sondern einfach mal ganze Areale, wo also wirklich Bäume stehen, die ganz viel erlebt haben, die diese Stürme in den 90ern überlebt haben. Und jetzt auf einmal ist irgendwo Schluss. Und dadurch, dass man halt sieht, dass das weitergeht, ne, das ist noch lange nicht das Ende der Fahnenstange hier. Wir kriegen genau solche Flächen und nicht nur an einer Stelle, sondern an ganz, ganz vielen. Wenn der Wald einmal weg ist, dann ist es immer schwer, Wald noch mal dahin zu bekommen. Und das ist die große Aufgabe, das jetzt zu bewältigen. Hier werden wir vorerst mal nichts machen und gucken, was die Natur so bringt an Naturverjüngung. Das Problem ist nur, wenn man in die Kronen reinguckt, sieht man, dass es weitergeht und dass diese Fläche halt größer wird. Und so wie es aktuell aussieht, wird die Buche in diesem ganzen Areal hier absterben.
0: Aber wozu überhaupt Forstwirtschaft? Wäre es nicht besser, den Wald ganz in Ruhe zu lassen? Das zumindest fordern etliche Naturschützer.
2: Das ist auch im Endeffekt eine gute Idee, wenn wir Menschen da nicht wären. Weil wir haben ja gewisse Ansprüche. Wir haben einen enorm hohen Holzverbrauch in Deutschland. Und das Holz muss ja auch irgendwo herkommen. Ne? Alles ist in Pappe eingepackt. Coffee-to-go-Becher werden zuhauf verbraucht. Und auf der anderen Seite will man aber nicht, dass Bäume dafür gefällt werden. Weil alles war ja mal letztendlich ein Baum. Forstwirtschaft ist für unsere Gesellschaft ein ganz wichtiger Faktor. Eigentlich sind wir verpflichtet, dass wir heute die Bäume pflanzen, die unsere Kinder und Kindeskinder letztendlich ernten können. Ne? Und die Natur kriegt das selbstverständlich hin. Und das ist überhaupt nicht die Frage. Der Wald wird hier weiter bestehen. Nur in der Natur spielt halt Zeit keine Rolle. Und die Zeit haben wir Menschen nicht.
0: Seit 4 Jahren betreut Lars Eckert sein Revier in Frankfurt-Oberrath.
2: Guten Tag, hallo. Morgen, hallo.
3: Morgen,
2: Morgen Frau Kutscher.
3: Na, wie geht's?
2: Und, ja, super. Und selbst auch.
3: Ja, der Regen war gut.
2: Ja, auf jeden Fall, da haben Sie recht. Ja, ne?
3: Tschüss.
2: Ja, tschüss. Man kommt hier zu nichts, weil immer, man sieht sich täglich. Und dann, ach, was haben Sie so erlebt? Ja, ich habe so das gemacht. Und dann ist direkt eine halbe Stunde weg. Die Arbeit geht ganz fließend in die Freizeit über. Also es passiert immer irgendwas hier. Es kommen immer mal sonntags auch noch Anrufe oder nach Feierabend dann. Da kommt abends die Polizei und braucht irgendwie jemanden mit Ortskenntnis. Dann ist vormittags ein Hund entlaufen und dann ist das ganze normale Geschäft noch. Also das ist ein Job, den man entweder macht oder man lässt es bleiben. Und mir macht das halt großen Spaß.
0: Lars Eckert lebt an seinem Arbeitsplatz, hier im Forsthaus. Der Beruf des Försters, für den gebürtigen Saarländer ist das der Traumjob.
2: Ja, also ich wollte das schon sehr früh werden. Woher das kam, kann ich auch nicht erklären. Also ich komme nicht aus so einer typischen Förster- oder Jägerfamilie. Keiner meiner Vorfahren hat irgendwie im Wald gearbeitet. Und nach dem ersten Praktikum, so in der 8. Klasse, das natürlich beim Förster stattgefunden hat, war dann auch klar, ja, das ist es.
0: Auch in der Freizeit lässt ihn der Wald nicht los.
2: Also für mich ist das wie eine Sucht. Also das zu lesen, was da jetzt so von der Seite der Bevölkerung gedacht wird. Es wird ja aktuell sehr viel über den Wald diskutiert. Und das findet man auch im Internet wieder mit Bürgerinitiativen, mit Zeitungsartikeln, mit allen Beteiligten, die da irgendwie ein Interesse am Wald haben. Und das verfolge ich sehr, sehr gern, weil das den Konflikt bei uns eigentlich ganz gut zeigt. Die unterschiedlichen Interessen. Jeder hat eine andere Lösung, um mit dem Klimawandel umzugehen. Und diese Diskussion finde ich unheimlich interessant.
0: Ständig arbeitet er an Lösungen und Verbesserungen. Wieder mal

0: Brückenzeit quasi hinweghelfen.
1: Machst du das alles während der Dienstzeit?
0: Nein, solche Versuche laufen eigentlich immer nach Feierabend.
2: Für die Frankfurter Bürger ist der Stadtwald ein Naherholungsgebiet. Und sie nutzen ihn gerne und ausgiebig. Aber nicht jeder geht achtsam mit ihm um.
3: So, hier, das ist jetzt was, das wollten wir euch auch mal zeigen. Das haben wir jetzt extra mal stehen lassen, damit wir das sehen. Das ist hier vor ein paar Tagen abgelagert worden. Das ist so eine Art Kühltruhe oder Kühltresen. Und das ist halt hier, ne, auch Thema im Stadtwald und ein Riesenärgernis sowas. Da kann ich nur den Kopf schütteln und ich verstehe einfach die Leute nicht, wie man sowas machen kann. Und da einfach mal sowas als wirklich, ja, es fehlen einem die Worte. Das ist wirklich nicht schön.
4: Was wird denn hier so alles abgelegt?
3: Alles Mögliche. Halbe Wohnzimmer hatten wir schon im Wald. Wir haben Waschmaschinen, Kühlschränke, Autoreifen ist ein ganz großes Thema, wo einfach illegal Autoreifen entsorgt werden. Da muss man natürlich kein Geld dafür zahlen. Ne? Schmeißt es mal leicht in den Wald rein. Also da haben wir, es gibt nichts, was es nicht gibt im Stadtwald, was entsorgt wird.
2: Auch die Reinigung und Instandhaltung von Wald- und Freizeiteinrichtungen gehört zur Forstwirtschaft.
3: Ja, da ist jemand unterwegs gewesen und hat das Holzpolter hier angezündet. So ein Holzpolter, das brennt nicht einfach mal so durch eine weggeworfene Zigarettenkippe. Also da ist jemand auf jeden Fall hierher, hat irgendeinen Brennstoff verwendet vielleicht, wie auch immer, und hat es hier richtig, wirklich willentlich angezündet. Ja, hier zum Beispiel, das ist ein wunderbares Beispiel von Müll im Wald, in dem Fall eben Glasscherben. Und wenn man die hier jetzt sieht, ne, kann man sich vorstellen, wenn hier die Sonne drauf knallt und der trockene Boden hier drumherum und das Laubmaterial alles trocken, ne, da erhitzt sich diese Glasscheibe und das ist ideales Brennmaterial für diese, also für ein Feuer, das dann hier entstehen kann. So, hier sieht man eine Stelle, da hat es letztes Jahr gebrannt, also das ist eine alte Stelle. Und das ist so ein klassisches Bodenfeuer. Ne? Man sieht noch die Stöcke hier überall, die Äste, die Stammstücke sind alle angekohlt, hier der Stamm. Und was man hier jetzt eben auch ganz gut erkennen kann, so ein Bodenfeuer bleibt nicht nur beim Bodenfeuer. Natürlich schlagen die Flammen auch an den Stammfüßen hoch. Und was passiert, sieht man hier ganz deutlich, die Bäume sterben ab. Also es kommt im Jahr, sagen wir mal so, im Schnitt so 3 bis 6, 7 Mal vor. 2018 zum Beispiel hat man ein Spitzenjahr mit 15 Waldbränden. Was öfter passiert, ist, dass Wald sich entzündet aufgrund von wahrscheinlich Unachtsamkeit durch Waldbesuche. Sowas ärgert mich natürlich. Wir haben hier Müllablagerungen, wir haben hier einen Pulli, wir haben Dosen, wir haben Deos, wir haben sogar auch vielleicht Gefahrenstoffe. Ne? Hier so ein Mullverband, wo man gar nicht weiß, ist da irgendwas Gefährliches dann noch dahinter. Aber wahrscheinlich haben sich hier Leute getroffen, die ja, sich einen Spaß machen wollten und hier kampiert haben und eben den Müll achtlos im Wald liegen lassen haben. Mit sowas schlagen wir uns jeden Tag rum und müssen den Dreck der anderen eigentlich wegräumen. Und das ist natürlich keine schöne Arbeit, sowas.
2: Natürlich ist der Stadtwald Lebensraum für viele Tiere. Darunter gibt es auch seltene. Den Hirschkäfer zum Beispiel sieht man nicht mehr oft. Rund 100 Vogelarten und auch streng geschützte Bechsteinfledermäuse sind hier zu Hause. Von 30 Libellenarten gilt ein Drittel als gefährdet. Dieses Gebiet genießt einen ganz besonderen Schutz. Der Rosee ist einer der Bereiche im Stadtwald, die in die Liste des europäischen Naturerbeprogramms Natura 2000 aufgenommen wurden. So idyllisch ist es im Frankfurter Stadtwald normalerweise aber nicht. Normalerweise ist es so. Rund 1400 Starts und Landungen täglich waren es vor Corona. Was das mit dem Stadtwald macht? Studien gibt es nicht, man kann nur spekulieren. Viel Wald ging für den Flughafen schon verloren. 1936 600 Hektar Stadtwald gerodet.

0: 1981, 225 Hektar Flörsheimer Wald. 1994, 22 Hektar Gundwald. 2005, 21 Hektar Wald Mörfelden-Walldorf. Und das trotz Bannwaldschutz. 2011, fast der ganze Kelsterbacher Wald. 216 Hektar Bannwald. Die Flugbewegungen gesteigert von 83 auf künftig bis zu 126 pro Stunde. Die Folge? Ein neues Terminal muss her. Hier werden jetzt auch Billigflieger abgefertigt, die in Hahn Arbeitsplätze sicherten, wo der Luftraum weit weniger belastet ist. Terminal 3 braucht einen neuen Autobahnzubringer. Der soll spätestens 2021 fertig sein. 6 Hektar Treburer Wald werden gerodet, trotz aller Proteste. Nur ein Auszug an Baumaßnahmen für die Wald gefällt wurde. Und das Abholzen am Frankfurter Flughafen könnte weitergehen. Diese Fellarbeiten sind nicht zu vermeiden.
1: Der Baum ist kaputt und nicht mehr zu retten, leider. Wie man sieht, da oben platzt jetzt auch schon die Rinde ab und alles. Und ja, wir müssen einfach dafür sorgen, dass die Fußgänger, die unten langlaufen, keinen Ast auf den Kopf bekommen. Und deswegen müssen wir den jetzt zurückschneiden.
0: Verkehrssicherung nennt sich das.
2: Wir machen im Moment nichts anderes. Normale Forstwirtschaft wird hier aktuell nicht betrieben, nur kranke Bäume fällen. Das ist unsere Hauptaufgabe. Wenn wir hier fertig sind, dann machen wir uns an die nächste Stelle. Wenn wir die fertig haben, sind hier wieder tote Bäume da. Also es hört nicht auf.
3: Und das war früher nicht so?
2: Nee. Also früher haben wir Verkehrssicherung im Jahr vielleicht 3 Wochen gemacht. Also im Frühjahr 3 Wochen, im Herbst 3 Wochen. Das war's. Wir machen seit 2018 mehr oder weniger nichts anderes mehr.
0: Wie er dem Wald helfen kann, darüber macht sich Revierförster Lars Eckert dauernd Gedanken.
2: Auf diese Fläche bin ich unheimlich stolz, weil es das Ergebnis von Jahren Probieren und Scheitern war. Wir haben aus Eicheln, die wir hier im Revier gesammelt haben, die total unterschiedlich sind, diese Bäume rangezogen. Wir haben Eichen beerntet, die den Dürresommer 2018 augenscheinlich gut überstanden haben und die, so vermutet man, auch gute genetische Eigenschaften mitbringen für den Klimawandel.
0: Diese Eicheln haben sie per Hand eingesät. Fast wäre aber alles umsonst gewesen.
2: 2019 ist hier wie so eine Art Tornado durchgefegt. Und dummerweise sind die Bäume, die dann umgekracht sind, die Überreste sieht man ja noch hier, genau auf die keimende Eichensaat drauf. Ja, das war natürlich klasse und da mussten wir fast zwei Tage lang räumen, haben die kleinen Eichen wieder aufgerichtet. Die Bäume hätten überall hinfallen können, aber sind natürlich hier reingefallen, das ist klar.
3: Ne? Hat denen aber nicht geschadet?
2: Ne? Nee, sie haben es überlebt, erstaunlicherweise. Also die Pflanzen haben den Hitzesommer 2019 ohne Probleme überdauert und selbst wenn hier noch was absterben sollte, ist genug da, dass die Natur rausselektieren kann, was der beste Genkombi für den Klimawandel ist. Der Baum ist vital, das sieht man an der hier ganz gut. Die ist jetzt gerade erst ausgetrieben und die ist im ersten Jahr, ja, kann man sagen, fast 50 cm gewachsen. Also die Chancen stehen gut und wenn man sieht erstmal, wie das wächst, dann macht das durchaus Hoffnung. Also das ist schon eine super Ausgangsbasis für einen neuen Wald.
0: Auch sie arbeiten mit Eichen und suchen nach einem Ausweg aus dem Waldsterben, haben aber einen ganz anderen Ansatz.
4: Das muss alles richtig frei werden. Brombeeren richtig runterschneiden, das kann ruhig richtig ordentlich sein.
0: So ein Experimentierfeld will gepflegt sein. Ein Forschungsprojekt der Goethe-Uni, das es schon seit 13 Jahren gibt. Biologin Vera Holland und die Studierenden erproben die Anpflanzung mediterraner Eichen.
4: Der Vorteil von mediterranen Bäumen ist, dass durch die genetische verwandtschaftliche Nähe wir auch darauf setzen, dass die bestehende Fauna in den Habitaten Möglichkeiten hat, diese Bäume auch zu besiedeln. Das heißt, sich von diesen Bäumen möglicherweise zu ernähren, auf ihnen zu leben. Wir haben auf Eichen bis zu 400 unterschiedliche Insektenarten. Und wir als Ökologen versuchen schon zu gucken, dass die Bäume keinen Schaden anrichten. Das heißt, die Bäume werden auf Herz und Nieren überprüft. Und wir gucken nicht nur, sind sie fähig zu überleben, sondern sind die heimischen Insekten zum Beispiel in der Lage, das Laub abzubauen. Denn das ist natürlich ganz wichtig,

0: dass wir das Laub von den Bäumen abbauen können, um den Boden nicht weiter zu schwächen.
1: Was hier ganz schön ist, ist, dass wir einfach sehen, dass die Blätter zum Teil angefressen sind und zum Teil, dass wir hier so eingewickelte Blätter sehen. Das ist natürlich für uns als Biologen wichtig, weil dann wissen wir, dass die Ökologie funktioniert. Das heißt, die heimischen Tierarten scheinen die Bäume anzunehmen. Und das ist ja genau das, was wir wollen.
2: Ist das jetzt hier der Wald der Zukunft?
1: Es ist zumindest ein Anfang, würde ich sagen.
3: Durch die schnell voranschreitende Klimaerwärmung hat das Projekt in den letzten Jahren stark an Bedeutung gewonnen. Deshalb haben sie 2017 ein weiteres Versuchsfeld angelegt.
1: Das ist eine Pflaumeiche, im südlicheren Deutschland schon verbreitet, ansonsten eigentlich im gesamten mediterranen Raum vorhanden. Das ist Quercus frenetto, die ungarische Eiche. Die ist nicht ganz so trockenresistent, weil sie in den mediterranen Gebieten eher in den höheren Lagen wachsen. Wir haben hier die Steineiche. Das ist ein immergrüner Baum, der seine Blätter im Winter nicht abschmeißt. Wenn man hier die Fläche sich anschaut, die Bäume sind alle sehr unterschiedlich im Wuchs. Das heißt, es kommt schon stark darauf an, wie sie anwachsen auch. Aber ich glaube, wir können eigentlich ganz zufrieden sein. Die sehen alle sehr gut aus. Wenn wir hier mediterranes Klima bekommen, dann werden wir natürlich auch die mediterrane Flora zwangsläufig irgendwann dazu bekommen. Das sind einfach ökologische Vorgänge, die sich nicht aufhalten lassen. Das heißt, wir wissen, dass die Bäume ohnehin bei uns migrieren werden, aber wir wissen nicht, wie lange das dauert. Gerade bei Eicheln, das sind Bäume mit sehr großem Saatgut, da dauert es einfach wahnsinnig lange, weil bis so ein Eichhörnchen oder so ein Eichelherr so eine Eichel mal irgendwie 5 Kilometer weitergetragen hat, das dauert. Das heißt, wir können schon locker von mehr als 1000 Jahren ausgehen.
3: Der Klimawandel ist aber jetzt. Deshalb wird man in die Natur eingreifen müssen.
1: Im besten Falle würde ein fehlendes Management dazu führen, dass der Wald verbuscht. Aber wenn der Klimawandel ganz schlimm voranschreitet und sehr stark wird, dann werden wir Flächen bekommen, wo wir steppenähnliche Situationen bekommen. Was da genau auf uns zukommt, wir hätten vor 10 Jahren ja noch nicht mal gedacht, dass es uns so schnell so schlimm trifft. Aber was für uns ein großer Erfolg ist und sehr schön zu sehen, alle Arten haben die Winterbedingungen gut überstanden. Das heißt, unsere Überlebensraten der Arten sind sehr hoch und lässt uns natürlich optimistisch in die Zukunft blicken.
3: Es ist und bleibt aber ein Eingriff in die Natur. Was hält die Forstchefin davon?
4: Natürlich wollen wir erstmal mit unseren heimischen Arten weiterkommen. Wir wollen ja jetzt nicht komplett hier alles neu machen. Aber dennoch muss man da einfach mal in mehrere Richtungen denken. Und da fange ich besser gleich damit an.
3: Deshalb probieren auch Sie hier im Stadtwald etwas aus. Lars Eckert hat noch ein anderes Versuchsfeld angelegt. Mit Bäumen, die schneller wachsen als Eichen.
5: Ja, das ist die große Küstentanne jetzt, gell?
6: Hätte man nicht gedacht, dass die so leidet.
5: Die hat es nicht gepackt, ne?
6: Ja.
5: Aber komplett, ne? Alles, ne?
6: Da haben wir noch relativ viel gepflanzt, 100 Stück, die sehen fast alle so aus.
5: Okay, dann ist das wohl eher nicht der Zukunftsbaum hier. Nee, nee. Wenn man hier mal so rüberläuft, das ist...
6: Die wurde als, okay. Also auch eigentlich keiner ausgefallen.
5: Ja, ja.
6: Wir haben eigentlich alle Baumarten angebaut, die jetzt so in der Forstwirtschaft genannt werden, als eine Möglichkeit oder eine Alternative gegen den Klimawandel. Das sind einheimische Arten, wie zum Beispiel hier die Winterlinde. Es sind aber auch solche Exoten wie der Baumhasel aus der Türkei oder die Atlaszeder aus Nordafrika, die immer wieder da rumgeistern, wo man einfach gesagt hat, wir versuchen es mal, ob das hier funktioniert.
5: Weil wir hier im Moment eine Situation haben, wo wir nicht wissen, was mit unserer Buche passiert und mit unserer Eiche. Und das kann sein, irgendwann mal, wenn es so weitergeht mit der Trockenheit, dann werden wir diese Baumarten hier nicht mehr haben.
6: Wir haben so große Ausfälle bei der Buche, die immer funktioniert hat. Und dann muss man sich Gedanken machen über einen Plan B, ne? Und was man denn macht, wenn das wirklich ausfällt.
3: 17 Arten aus 4 Kontinenten. Biologen halten das für einen zu gewagten Eingriff ins Ökosystem. Aber den Förstern geht es auch um etwas anderes.
6: Also es sind allesamt Arten, die trockenheitsresistenter sind als jetzt zum Beispiel die Buche, die aber zugleich auch ein wertvolles Holz versprechen. Die nach uns kommen, wollen ja wahrscheinlich auch Holz ernten. Und es ist unsere Aufgabe, dass wir das zumindest schon mal vorbereiten und dass wir den Generationenvertrag irgendwo auch erfüllen.
3: Und wie sehen Sie die Zukunft?
6: Wir hoffen, dass der Plan A noch funktioniert, dass die heimischen Baumarten das hinbekommen. Dafür tun wir auch alles. Aber das ist das Backup. Und so wie es jetzt aussieht, geht dieser Plan B auch auf jeden Fall auf.
5: Natürlich habe ich keine Glaskugel. Ich weiß nicht, wie es jetzt in 10, 15 Jahren aussieht. Haben wir dann kaum noch Regen? Haben wir dann absolute Trockenheit, savannenartige Zustände hier? Das kann niemand sagen im Moment. Aber im Moment denke ich, klar, wir werden mit Ausfällen leben müssen. Aber wir werden auch anhand den Baumarten, die wir zur Verfügung haben, denke ich, irgendwas hinkriegen, dass wieder was hochwächst.
3: Durch seine Lage zwischen Großstadt und Flughafen ist der Frankfurter Stadtwald besonderen Belastungen ausgesetzt. Sein Zustand kann aber stellvertretend stehen für viele Wälder in Deutschland.
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Flache, regenfreie Wolken am ansonsten blauen Himmel. Das ist der Live-Blick vom Dach des Funkhauses hier in Frankfurt. Herzlich willkommen zu dieser Alle-Wetter-Ausgabe. Die neue Woche ist gestartet und da war ja schon ein bisschen was dabei. So ein paar Spritzer Regen haben wir heute in den einzelnen Schauern schon erleben dürfen. Heute ist der kühlste Tag der Woche. Falls Sie das gar nicht so empfinden, wird Eschwege zum Beispiel hatte 24 Grad, Darmstadt 27 Grad, was ja schon absolut Sommer ist. Aber in den nächsten Tagen wird es sukzessive erstmal noch deutlich wärmer oder heißer, kann man sagen. Wir waren mit der Kamera auch unterwegs im Taunus und haben uns einen tollen Aussichtspunkt gesucht, nämlich den Hartbergturm mit dem Blick in Richtung Rhein-Main-Gebiet.

0: sieht ganz schön aus. Und wir waren heute noch ein bisschen mehr unterwegs. Und wenn ich sage wir, dann meine ich Onkel Otto und unseren Fridolin. Warum? 80 Jahre Hessen und da gehen die auf Tour durchs Land und suchen bemerkenswerte Orte, die es schon vor 80 Jahren gab oder wo sich in den vergangenen 80 Jahren einiges geändert hat. So zum Beispiel in Bensheim, da gibt es einen Park, den gibt es sogar schon sehr viel länger als 80 Jahre. Aber in der Zwischenzeit sind die Herausforderungen schon mal völlig andere für diesen Park, weiß Mareike Leuchinger.
1: Heute sind Onkel Otto und das Allerwettermaskottchen Fridolin mal wieder gemeinsam unterwegs, um einen der idyllischsten Orte in Hessen zu genießen, den Staatspark Fürstenlager in Bensheim-Auerbach. Im späten 18. Jahrhundert wurde der Park als Sommerresidenz der Darmstädter Fürsten angelegt. Im selben Jahr, in dem unser Bundesland entstand, ging der Park auch in die Verwaltung der staatlichen Schlösser und Gärten Hessen über.
2: Dann hat man erstmal ganz, ganz viel geforscht, weil man muss ja erstmal eine Grundlage schaffen. Was will man hier überhaupt entwickeln? Was will man machen? Und als dann die ganzen Forschungen abgeschlossen waren, hat man wie so eine Art, man könnte sagen, Rezeptbuch geschrieben. Das heißt, es gab eine Anleitung, wie diese Liegenschaft überhaupt entwickelt werden soll.
1: Und daran orientiert man sich auch heute noch bei der Pflege des denkmalgeschützten Areals. Aber die Arbeit hat sich sehr verändert im Vergleich zu den Anfängen.
2: Ich würde sagen, dass wir viel mehr Richtung Naturschutz mittlerweile auch gehen. Also wir würden, glaube ich, keine Bäume mehr einfach fällen wegen einer Sichtachse.
1: Und in den 50er Jahren gab es noch ganz andere Probleme.
2: Man sieht ja hier auch, hier waren natürlich auch ganz viele Autos unterwegs, weil wir hatten ja immer auch ein Café. Das heißt, man muss sich überlegen, hier standen überall ganz viele Autos. Und wir haben ja hier die wassergebundene Wegedecke. Wassergebundene Wegedecke bedeutet ja auch schon, die ist nur fest, wenn es auch ab und zu regnet. Und wenn hier ganz viele Autos drüber fahren, dann staubt die ganz extrem. So, das heißt, eine der ersten Maßnahmen war eigentlich auch, dass man versucht hat, die Autos hier aus dem Park zu entfernen.
1: Der Park zählt zu den frühesten englischen Landschaftsgärten Deutschlands und lebt von den verschlungenen Wegen und Blickachsen, aber auch von den Bäumen, die sorgfältig ausgewählt und platziert wurden. Eine Besonderheit sind die vielen Hänge und Täler, in die der Park eingebettet ist. Das wiederum schafft mittlerweile Probleme in Zeiten des Klimawandels.
2: Wenn wir jetzt ein Starkregenereignis haben zum Beispiel, wir haben hier überall Hanglagen.

0: Dann bilden sich so ganz, ganz dicke, lange Wasserkanäle, Wasserstränge, die komplett uns die Deckschicht wegspülen. Dann wird das alles das Tal runtergespült und es landet dann unten im Sandfang. Also das ist ein Riesenproblem.
1: Momentan machen aber Trockenheit und Hitze dem Park zu schaffen. Durch verschiedene Maßnahmen soll die Dürre abgemildert werden. Zum Beispiel werden Schafe und Ziegen eingesetzt, die die Wiesen behutsamer mähen sollen als eine Maschine.
0: Wir versuchen, die Wiesenbestände und auch den Rasen mittlerweile immer höher wachsen zu lassen. Das heißt, früher, vor ein paar Jahren, war es noch so, dass wir wirklich versucht haben, gerade hier im Zentrum, dass der Rasen top gepflegt ist, ganz kurz, ja, dass er eben diesen repräsentativen Charakter hat. Wir gehen jetzt aber dazu über, dass wir die Rasenflächen ein bisschen höher stehen lassen, weil dadurch eine stärkere Beschattung des Bodens erfolgt. Und dadurch trocknet er eben weniger aus.
1: Besonders Bäume leiden unter den Trockenperioden. Deshalb werden neue Bäume angepflanzt, die robuster sind. Und es wird viel ausprobiert.
0: Die Hauptaufgaben sind gerade im Umgang mit Bäumen eine große Kreativität, weil man eben gar nicht genau weiß, wir hatten die Situation noch nie, was sollen wir machen? Und entsprechend fahren wir mehrgleisig. Wir haben verschiedene Strategien, wie zum Beispiel mit der Naturverjüngung, mit den kleinen Bäumen von den Forstbaumschulen, um wirklich vergleichen zu können, um auszuprobieren zu können, was funktioniert, was funktioniert nicht.
1: Onkel Otto und Fridolin sind jedenfalls voller Vertrauen, dass der Plan funktioniert und sie auch in 80 Jahren noch hier in Bensheim einen idyllischen Ort besuchen können.
2: Passend zum Klimawandel eine dynamische Anpassung des Parks. Spannende Geschichte und kurzfristig wird es ja jetzt auch warm. Also ich meine, im Moment ist es ja noch relativ angenehm kühl. Man sieht es an der Farbigkeit. Je röter, desto heftiger ist es. Und jetzt sehen Sie schon Dienstag schon wärmer als der Montag, Mittwoch noch mal heißer. Und zum Donnerstag, wenn es dann so in dieses Helle übergeht, dann ist es noch mal etwas heftiger. Da gehen wir in Richtung 40 Grad. Der Freitag auch noch heiß von Nordwesten, aber dann schon wieder ein bisschen eine Abkühlung. Da kommen dann Schauer rein. Diese Temperatursprünge, es ist keine Hitzewelle, die wahnsinnig lang ist in der extremen Ausprägung. Aber im Moment gehen wir noch davon aus, dass Frankfurt wahrscheinlich 39 Grad erwartet am Donnerstag. Hitze ist ja oberhalb von 30 Grad und deswegen zählen auch die nächsten Tage noch mit, obwohl das erst mehr ein regelrechter Temperatursprung ist. Und dann ist ein Temperatursturz, aber halt immer noch heiß. Und Temperatur ist das eine, Feuchtigkeit ist das andere. Schauen Sie mal, wir haben zwar in Saato 170% des üblichen Juli-Regens dort schon abbekommen. Heute ist der 27. Ja, aber ansonsten ist es überall viel zu trocken. Und wenn wir mal schauen, in Lich ist 1% der bisher üblichen Regenmenge für den ganzen Monat gefallen. 1%. Das wird nichts. Selbst die 75% in Liebenau reichen nicht. Deswegen sehen die Pegel auch so aus, wie sie aussehen. Ob das nun der Main oder der Rhein ist oder wie hier der Pegel des Edersees. Die orange Linie, das ist so der Füllstand im langjährigen Durchschnitt. Da waren wir mal so Februar, März sogar drüber. Aber dann ging es rapide abwärts. Momentan 19% nur. Da ist wahnsinnig wenig Wasser drin. Und nicht nur, dass wenig Wasser drin ist, das Wasser, das drin ist, ist natürlich bei so einer Hitzewelle dann auch ganz schön heiß. Der Professor Borchardt ist mir zugeschaltet vom Helmholtz-Zentrum für Umweltforschung. Schön, dass Sie Zeit für uns haben, Herr Professor Borchardt. Es ist heiß und es ist trocken. Ist das eine, ich überziehe mal ein bisschen, tödliche Kombi für Gewässer?
3: Auf jeden Fall ist es eine ungewöhnliche Kombi und es ist auch eine Kombination, die wirklich nachteilige Wirkungen hat. Wir sprechen zum Teil sogar von sich gegenseitig verstärkenden Wirkungen des niedrigen Wassers und der hohen Temperaturen, weil die Wasserkörper kleiner sind, wie wir das zum Beispiel im Edersee jetzt gesehen haben. Dadurch heizen sie sich schneller auf dadurch verstärken sich im Grunde genommen die Niedrigwassersituation, die Dürresituation und die Temperaturen dazu, denn eine Hitzewelle im Gewässer, wenn wir uns jetzt mal in die Gewässerlebewesen versetzen, die fängt nicht bei 30 Grad an, sondern in vielen Gewässern schon bei 20 Grad.
2: So, und dann geht es natürlich dahin, im Edersee weiß man, da haben sich schon Algen oder so Cyanobakterien eben entwickelt. Das Leben in diesem heißen Wasser, das zu warm ist. Hier sind Bilder vom Edersee, die sind vom vergangenen Freitag. Da sieht man schon diese Schlieren. Ist das akut bedroht?
3: Also es ist ein

0: besorgniserregendes Zeichen, weil diese Algenblüte hat es auch in den vergangenen Jahren, wir haben ja seit 2018 schon einige solcher Niedrigwasserperioden, auch mit diesen Füllständen von jetzt noch 20%, allerdings etwas später im Jahr, gesehen. Das ist ein Zeichen, dass da Nährstoff, also auch viele Nährstoffe drin sind. Das brauchen nämlich die Cyanobakterien, um sich zu entwickeln. Sie brauchen Hitze, Wärme, weil sie sich eigentlich so über 25 Grad eigentlich erst richtig wohlfühlen. Und sie brauchen Licht. Und auch das haben wir ja zu Genüge gehabt. Die schönen Sonnenscheintage, die stehen uns jetzt auch wieder bevor. Und eben für die Algen kommt als dritter Faktor dann eben noch der Sonnenschein zu. Und das ist für die Algen eigentlich das, was sie sich wünschen, um sich massenhaft zu entwickeln. Das tun sie dann auch. Das Problematische mit den Cyanobakterien sind Arten, darunter verbergen sich eben, sind keine Algen, sondern wie gesagt, ja, Bakterien, die giftige Stoffe ins Wasser abgeben. Die sind giftig für Mensch im Kontakt, weil sie Hautreizungen und andere Beschwerden machen können. Sie sind aber auch giftig zum Beispiel für Säugetiere, Hunde, aber auch andere natürlich, Biber, was immer da vorkommt am Edersee, die dieses Wasser trinken und vor allen Dingen auch für die Wasservögel. Die schwimmen in dieser Suppe, die müssen ihr Gefieder dann reinigen, alle Wasservögel, die wir so vor Augen haben. Und auch die können sich sehr schnell durch diese Giftstoffe tatsächlich vergiften bis hin zum Tod. Und wir haben auch vor einigen Jahren, vielleicht haben das noch die ein oder anderen Hörerinnen und Hörer oder Zuschauerinnen und Zuschauer vor Augen, dieses große Fischsterben in der Oder zu solchen Bedingungen, wie wir sie jetzt haben, ist auch durch solche giftigen Algenblüten hervorgerufen worden.
1: Die Frage, die sich mir stellt, ist, wie können wir denn dagegen steuern? Also ich meine, wir können jetzt keinen zusätzlichen Regen abliefern und wir können auch nicht das Klima jetzt mal schlagartig abkühlen, aber können wir Wasser abkühlen? Brauchen wir mehr Flusswasser, Wärmepumpen oder sowas, die Wärme wieder rausholen und daraus Energie machen? Oder gibt es andere Möglichkeiten, dass wir wieder mehr Wasser in die Gewässer bekommen?
0: Ja, das ist ein ganzes Bündel von Ansätzen, die man hat. Die sind zum Beispiel auch in der nationalen Wasserstrategie für Deutschland niedergelegt. Das betrifft ja nicht nur Gewässer wie jetzt den Edersee, sondern es betrifft ja auch die vielen tausend Kilometer kleine Bachläufe, die wir zum Teil oder ganz überwiegend begradigt haben, die keine Gehölzsäume mehr haben, die sie eigentlich natürlich hätten. Normalerweise wären sie alle beschattet und diese Gewässer schon wären dadurch kühler, als sie es heute in unserer ausgeräumten Landschaft sind. Das zweite ist dieses Thema Landschaftswasserhaushalt, nennen wir das in der Fachwelt. Das bedeutet, dass wir dieses zu viel Wasser, das wir ja auf der anderen Seite haben, vor allen Dingen in den Wintermonaten strecken müssen, in diese Trockenzeiten, weil sich eben dieser Wechsel von zu viel in zu kurzer Zeit, zu wenig über zu lange Zeiten gepaart mit Hitze eben neu einpendelt. Und das hat sehr viel mit dem Klimawandel zu tun. Dieses überschüssige Wasser in den Wintermonaten durch Renaturierung, durch Anheben von Grundwasserständen, durch Reaktivierung von Feuchtgebieten, durch auch vielleicht sogar künstliche Anreicherung von Grundwasser sehr viel länger in der Landschaft zu halten, ist genau der Schlüssel dazu. Und dasselbe müssen wir übrigens in den Städten auch tun.
1: Also ich merke schon, da gibt es eine Menge Möglichkeiten. Da gibt es auch schon Ideen. Und es gibt die entsprechenden Pläne, die jetzt noch umgesetzt werden müssen. Aber das ist sicherlich noch ein langer Weg, damit wir das besser in den Griff bekommen. Denn Hitze und Niedrigwasser wird uns in Zukunft wahrscheinlich noch häufiger verfolgen. Dankeschön an dieser Stelle. Professor Borchardt, schönen Abend und Grüße nach Fuldatal. Und wir schauen uns jetzt das Wetter der nächsten Stunden an. Es beruhigt sich, mehr Hochdruckeinfluss und das Ganze bei Temperaturen dann morgen schon bis 33 Grad, also schon spürbar wärmer als das, was wir heute erlebt haben. Bei uns in Hessen war das Maximale ja 27. Der Himmel klart auf. Wir hatten im Laufe des Tages ein paar Schauer. Das wird jetzt trockener. Und dann haben wir morgen sehr viel Sonnenschein, ein paar Wölkchen. Das war es aber auch schon. Regen ist leider keiner mehr im Spiel. Die Frühtemperaturen angenehm frisch, 9 bis 15 Grad. Das ist jackentauglich und das ist lüftungstauglich. Denn vor der Hitze noch mal schön runterkühlen, das ist eine gute Idee. Morgen geht es ja noch, 25 bis 31 Grad. Das ist schon definitiv hochsommerlich, aber in den Folgetagen wird es ja dann noch mal deutlich mehr. Morgen nimmt quasi die Temperatur der Atmosphäre schon mal Anlauf. Der Wettereinfluss auf den Organismus anstrengend, Konzentrations- und Leistungsfähigkeit nicht so gut.

ansonsten gibt es Herausforderungen. Und an den Folgetagen, das kann ich Ihnen sagen, wird es heiß. In Richtung 39 Grad werden wir steuern am Donnerstag. Der Mittwoch ist noch trocken, Donnerstag erst heiß, dann teilweise heftige Schauer und Gewitter und leicht wechselhaft geht es dann auch am Freitag weiter. Erst geht es rauf mit den Temperaturen, aber dann auch wieder ordentlich runter. Aber alles im Hochsommerbereich. Schönen Abend. Tschüss.

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3: 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Wir starten in eine neue Woche mit Main Tower. Und das haben wir jetzt für Sie vorbereitet. Premiere. Otter entdeckt. Erstmalig wurde im Stadtgebiet in Gießen ein Otter gesichtet. Campingurlaub in den Niederlanden. Friso und Luki machen den Check bei unseren Nachbarn. Und die einzigartige Welt neuer Tier- und Pflanzenarten von Fotograf und Filmemacher Reinhard Mink. Ja, haben Sie schon die neuesten Nachrichten aus Gießen mitbekommen? Er ist wieder aufgetaucht. Gesichtet unter einer Brücke, festgehalten von einer Wildtierkamera. Nein, ich rede jetzt nicht von einem Star, obwohl so ein bisschen Promi-Faktor, das hat er auch. Es geht um einen kleinen, ziemlich niedlichen Rückkehrer, den hier seit Jahrzehnten niemand mehr gesehen hatte.
4: Er zeigt sich nur für einen ganz kurzen Moment vor der Kamera. Der Fischotter am Lückebach in Gießen. Und das zum ersten Mal seit Jahrzehnten.
5: Wir sehen den Otter eigentlich nie. Ich kann den Leuten natürlich Bilder von Kot oder von Fußspuren zeigen, aber das Tier zu Gesicht zu bekommen, das ist für jedermann, aber auch für mich selber einfach total toll, wirklich das Tier dann auch zu sehen, selbst wenn es für ein paar Sekunden nur sind.
4: Für die Biologin Inga Hundertmark und viele Naturschützer ist das eine Sensation. Selbst Fachleute bekommen ihn fast nie zu Gesicht.
5: Ich bin hier eigentlich regelmäßig, auch in diesem Frühjahr war ich hier erst und ich hatte keine Fischotter-Nachweise. Und die Kamera steht jetzt schon eine ganze Weile und dass dann auch mal ein Otter auf der Kamera ist, unerwartet, das war dann wirklich fantastisch.
4: Das mag natürlich auch an der etwas anderen Lebensweise des Fischotters liegen.
5: Der Fischotter ruht am Tage und nachts geht er so seinem ganz normalen Leben nach, sage ich mal. Er ist auf Nahrungssuche, er ist auf Partnersuche. Er bewegt sich eben durch sein Revier, durch die Fließgewässer oder auch Stillgewässer hier bei uns in Hessen.
4: Und dabei quert der Fischotter als Neuankömmling die Brücke bei Gießen. Genauso wie die Spitzmaus. Die Wildtierkamera von Inga Hundertmark dokumentiert einen lebhaften Wildwechsel. Eine Karawane von Waschbären. Im Gegenverkehr ein Fuchs. Sie alle benutzen den Weg unter der vielbefahrenen Straße hindurch, am Lückebach entlang.
5: Der Otter, der gehört ja zu den Mardern. Das heißt, er hat schon eine Ähnlichkeit vom Körperbau zu Steinmarder, den man auch kennt, oder auch zum amerikanischen Nerz, den Mink, der auch am Gewässer lebt. Aber der Fischotter ist deutlich größer. Also der wird ja weit über einen Meter groß. Da ist natürlich ein Steinmarder, der ähnlich aussehen kann und auch ein bisschen flauschiger irgendwo erscheint, deutlich, deutlich kleiner.
4: Außer den Bildern der Wildtierkamera hat die 37-jährige Biologin Kotspuren des Otters entdeckt. Ein weiterer Beweis.
5: Ich kann halt im Kot ganz gut die Schuppen und die Gräten von Fischen erkennen. Für uns ist das vor allem in den Regionen, wo wir noch gar keine Fischotter-Nachweise haben, wirklich fantastischer Fund. Weil das zeigt, dass hier tatsächlich ein Tier durchgekommen ist.
4: Kann sein, dass der Fischotter im Lückebach bei Gießen nur auf Durchreise ist.
5: Grundlegend ist der Fischotter in Hessen seit der Mitte des letzten Jahrhunderts ausgestorben gewesen. Und erst seit 2013 haben wir wieder Nachweise in unserem Bundesland, aber eben aus Gießen noch gar keine vorliegen. Deshalb ist das wirklich der erste sichere Nachweis, den wir hier haben.
4: Zu wünschen wäre es dem Jäger unter Wasser, dass er wieder bei uns heimisch wird, in Hessen.
3: Und vielleicht sehen wir ihn ja jetzt öfter mal beim Spazierengehen. Apropos Spazieren, wen haben Sie da eigentlich meistens dabei? Den Hund an der Leine, den Partner an der Hand? Bei mir ist es meistens mein kleiner Sohn im Buggy. Unser Kollege Ecki, der hat sich da aber, wie ich finde, einen ganz besonderen Laufpartner ausgesucht. Einen, der nicht an der Leine zieht, nicht einfach wegläuft und auch nicht widerspricht. Das klingt fast so schön, um wahr zu sein, oder?
6: Paula Pilea, meine Zimmerpflanze, darf heute mal raus. Photosynthese Deluxe, Paula sammelt Schritte, ich trage sie nur am Geh mit deiner Zimmerpflanze spazieren Tag.
7: Schon mal mit einer Zimmerpflanze spazieren gegangen?
8: Nö.
7: Warum nicht?
8: Auf die Idee kam ich noch nicht, aber ich würde es mal ausprobieren.
7: Das ist Paula. Paula ist zum ersten Mal draußen.
9: Ja, sieht so aus, ne?
7: Schon mal mit einer Zimmerpflanze spazieren gegangen?
10: Nee, noch nicht.
7: Warum nicht?
10: Ja, ich habe keinen grünen Daumen.
7: Sollte man das öfter mal mit Zimmerpflanzen machen?
9: Bestimmt, ja. Mal ein bisschen an die frische Luft kommen lassen.
6: Gassi gehen mit Zimmerpflanze. Feine Sache.
8: Zumindest braucht sie keine Leine.
7: Okay. Kleine Proberunde drehen?
11: So?
7: Ja.
11: Ja, vielen Dank.
7: Okay, bitteschön. Dankeschön. Ciao.
10: Feels good.
7: Ja?
10: Ja.
7: For you or for the plant?
10: For me.
7: Ja.
8: Wir können uns anfreunden. Ich kann der Pflanze die Stadt zeigen.
12: I took my houseplant out for a walk while it was drizzling.
6: Der Geh mit deiner Zimmerpflanze spazieren Tag kommt aus den USA. Woher sonst?
12: Like, look how happy he is to see these pigeons eating a taco. Like, hell yeah, dude.
6: Apropos Stimulation. Paula hat keine Ohren, aber ich bin mir ziemlich sicher, dass sie auf Schall reagiert.
13: Guck mal, das Blatt ist schon ganz hellgrün. So schlecht habe ich aber wirklich nicht gesungen, oder? Oder braucht ihr nur ein bisschen Wasser?
6: Paula ist eine verschwiegene Pflanze und eine sehr gute Zuhörerin.
7: Hast du schon mal mit einer Zimmerpflanze geredet?
10: Ja, das stimmt, das mache ich tatsächlich gelegentlich.
7: Was erzählst du deiner Pflanze? Was erzählst du deinen Pflanzen so?
14: Ja, das ist privat.
6: Ob Paula der Tapetenwechsel am Geh mit deiner Zimmerpflanze Spazierentag gefallen hat, ich sag's mal so, gemotzt hat sie nicht.
3: Ja, eine wirklich entspannte Spazierpartnerin, die Paula. Vielleicht ist sie ja aber auch eine gute Beifahrerin. Wer weiß, im Camper von Friso und Luki, da wäre bestimmt noch Platz für sie. Die beiden, die testen ja schon lange für uns die schönsten Campingplätze. Und diesmal, da sind sie dafür sogar in die Niederlande gereist.
15: Schlafen.
16: Ich habe im Schulbus hier zurück in die Schulzeit versetzt, würde ich sagen.
15: Ja? So, ihr Lieben, wir fahren jetzt ungefähr 2,5 Stunden einmal komplett durch Holland durch, kurz vor die deutsche Grenze, also wirklich 500 Meter davor. Da gibt es das Country Resort Papillon. Da gibt es ganz viele Mietobjekte, da gibt es einen Campingplatz, soll wirklich cool sein. Wir sind da. Oh, ich bin froh, wenn ich aus der Pamela bin. Es ist so warm hier drin, oder?
16: Ja, mach doch mal die Klimaanlage.
15: Ja, wenn ich meine hätte. Ich hätte mir ja ein Auto kaufen können, einen Camper hier mit Klimaanlage, aber nein. Pamela ist einfach heiß. Leute, ich habe mir diesmal ein Privatsanitär gegönnt.
16: Ach, der feine
15: Kostet
16: Herr.
15: Kostet 25 Euro extra.
16: Der feine Herr.
15: Ja, warum? Können wir ja mal ausprobieren. Dann wollen wir hier mal eben einrangieren, oder?
16: Ja.
15: Habe ich dir eigentlich schon meine Rückfahrkamera gezeigt?
16: Nee,
15: beste Erfindung. Guck mal, sobald ich Rückwärtsgang anmache, geht das an. Hat 100 Euro gekostet und geht über Funk. Du schließt es einfach nur an Zigarettenanzünder an und hinten an die Rückfahrleuchte, sobald die halt angeht.
16: Guck mal, was so abgeht hier.
15: Guck mal, da wird gespielt. Spielen beim Campen finde ich immer großartig. Ich habe meistens immer Kartenspiele dabei. Weißt du, letztes Mal unser Pamela-Quartett? Hallo.
17: Hallo.
15: Hallo.
17: Grüße euch.
15: Wer seid ihr denn alle?
18: Anna.
15: Hallo Anna, schön dich kennenzulernen. Und wer bist du?
18: Ich bin Matti.
15: Hallo Matti, ist das dein Bruder?
18: Nee. Nein. Bekannter. Nur Freund.
17: Ah, der Kumpel der Familie. Sehr gut.
15: Habt ihr euch hier auf dem Campingplatz kennengelernt?
18: Ja.
15: Echt? Wer bist du denn?
18: Jonathan.
15: Hallo Jonathan. Was spielt ihr denn hier? Sag mal, wie geht das?
18: Du Pinguin. Man muss seine Hühner beschützen.
19: Alle bereit?
15: Meine Hühner.
17: Achtung.
15: Ach, man muss gucken, dass er nicht landet.
18: Ja.
15: Das ist ja cool. Ihr Lieben, ganz viel Spaß euch noch.
17: Viel Spaß.
18: Jawohl.
15: Tschüss.
17: Auf jeden Fall machen wir ein Foto jetzt. Komm, wir gehen runter.
15: Angelteich. Darfst du wirklich angeln hier? Hallo.
20: Hallo.
15: Hallo. Friso und Lukas. Hallo. Wer bist du?
21: Jay.
15: Jay und?
21: Ovi.
15: Ovi. Hallo, Ovi.
17: Hey, grüß dich.
15: Hallo.
20: Hallo.
15: Wer bist du?
20: Frieda.
15: Frieda.
20: Hey, Lukas, hallo.
17: Grüß dich.
15: Wo kommt ihr her?
20: Aus Den Haag.
15: Oh. Da in der Nähe ist meine Mutter geboren.
20: Ja, wirklich?
15: Ja, ja.
20: Okay.
15: Was habt ihr denn da für einen tollen Camper? Da, dürfen wir da mal reingucken?
20: Ja, ja, das mach.
15: War das immer schon ein Camper oder habt ihr das selbst gebaut?
20: Das war ein Camper, aber wir haben alles verändert.
15: Alles umgebaut?
20: Ja.
15: Darf der Lukas mal reingehen?
20: Ja.
19: Ah, super. Guck mal, diese kleine, so Mini-Waschbecken.
15: Seid ihr oft damit unterwegs?
20: Nicht so viel, als wir wollen.
15: Ja, das ist bei uns leider
20: genauso. Als wir ein kleines Kind haben.
15: Ist es schwieriger mit kleinem Kind?
20: Manchmal, like sometimes.
15: Manchmal ist es schwieriger?
20: Ja. Okay. Weil die muss den ganzen Tag
15: bespaßt werden hier.
20: Ja. Aber es ist auch mehr toll.
15: Der freut sich immer mit dem Bus
20: ja,
15: zu fahren.
20: Wirklich.
15: Was ist denn das für einer?
20: Ein Renault Master.
15: Okay. Oh, der ist aber wie alt?
20: 95? 1995?
15: 1995, okay. Toll.
20: Ja.
19: Super. Habt ihr selbst lackiert auch?
20: Ja, das ja. Sieht man.
15: Das macht nichts. Hm? Gefällt's euch?
20: Ja, ja, ja, sicher. Ja? Ist ein schöner Camping. Ja.
15: Ja.
20: Mit,
15: ja,
20: dem, mit dem See?
15: Ja, Mielche? Mit dem Bade, mit dem Beach,
20: ja.
15: Ne?
20: Ja, ja, ja.
15: Da müssen wir auch noch rein, Luki, in den Beach.
20: Ja.
15: Da schubse ich dich noch rein.
19: Ja, hier wen schubst, werden wir sehen.
15: Dankeschön.
20: Danke.
15: Dann wünsche ich euch noch eine ganz schöne Zeit hier. Tschüss, mach's gut.
19: Guck mal, Luki, kann man sich hier ausleihen.
21: Ah, er hat wieder ein Spielzeug.
19: Ja, ist für Kinder und eigentlich Erwachsene, die dann auf die Kinder aufpassen.
15: Halbe Stunde fahren, 10 Euro. Es ist auch eine beeindruckende Geschwindigkeit, würde ich sagen. Oh, Wasserhindernis. Wasserhindernis, Luki. Jetzt geht's hier richtig.
19: Ich vermute, er wird stecken bleiben. Leute.
15: Oh. Oh. Luki, ich habe mich festgefahren.
19: Das glaube ich auch.
15: Guck mal hier. Ach, Mensch.
19: Jetzt, ich lasse ihn einfach da. Briso, mach's gut. Bis nachher.
15: Warum?
19: Ich hol's Abschleppunternehmen.
3: 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Am Anfang der Sendung, da gab es ja schon die Info, dass der Fischotter in Hessen wieder aufgetaucht ist. Und solche seltenen Tiere vor die Kamera zu bekommen, das ist eigentlich das Spezialgebiet von Reinhard Mink. Er ist Naturfotograf aus Südhessen. Jetzt wartet er meistens aber nicht unter einer Brücke in Gießen auf den perfekten Schnappschuss vom Fischotter, sondern er reist für seine Bilder tausende Kilometer bis nach Indonesien. Heute, da gibt es Teil 1 unserer Wochenserie. Und mein Tipp: Lehnen Sie sich jetzt einfach zurück und tauchen Sie ein in diese wunderschöne Tier- und Pflanzenwelt.
22: Inmitten beeindruckender Natur. Faszinierende Begegnungen im Ozean. Seltene Tierarten im Regenwald. Fotograf und Filmemacher Reinhard Mink aus Oberramstadt ist 3 Wochen auf Expedition in Sulawesi.
23: Wir befinden uns hier im Primärregenwald des Tangogo-Reservats. Und Primärregenwälder, das sind wirklich ganz, ganz, ganz besondere Orte, die wir hier auf unserem Planeten haben und die wir allerdringlichst erhalten sollten.
22: Der Fotograf und Filmemacher nimmt uns im Videotagebuch mit auf seine Tour nach Südostasien. In diesem Regenwald leben über 200 Vogelarten. Reinhard Mink ist auf der Suche nach einem der kleinsten Eisvögel, dem Sulawesi-Zwergfischer. Der ist mit gerade einmal 12 cm Größe leicht zu übersehen.
23: Was man alles macht, um so einen kleinen Eisvogel zu finden.
22: Mehrere Stunden lang geht's so durch den dicht bewachsenen Wald, inklusive kiloschwerer Kameraausrüstung. Wie gut seine Chancen sind, eine bestimmte Tierart vor die Linse zu bekommen, kann er vorab oft nur schwer einschätzen. Auch heute brauchen Reinhard Mink und seine 2 Begleitpersonen viel Geduld.
23: Wir hatten tatsächlich Glück und wir fanden diesen kleinen, wundervollen Piepmatz. Und es handelt sich dabei um den Sulawesi-Zwerg-Eisvogel, der hier eine endemische Art ist. Das heißt, er kommt nur auf Sulawesi vor.
22: Die Art lebt ausschließlich in Wäldern mit einer maximalen Höhenlage von 1000 Metern.
23: Ja, und interessant, die Bruthöhle des Eisvogels, die wird hier in die Erde gebaut, wie ein Erdbau. Die Bauten machen die Eisvögel in Deutschland eigentlich ähnlich, aber nicht in Waldboden.
22: Neben Eisvögeln entdeckt er auch diese Helmhornvögel. den Bärenkuskus, ein mit Koalas verwandtes Beuteltier, oder auch diese Raupe, die mal ein Edelfalter wird.
23: Den Artenreichtum, den merkst du hier auch als Fotograf und als Filmer. Denn hier wechseln die Motive ständig zwischen kleinen Motiven, größeren Motiven, Motiven, die weiter weg sind, von kleinen Motiven. Das heißt, du bist ständig am Wechseln deiner Optiken, was jetzt auch nicht gerade schonend für das Material, insbesondere die Optiken und Sensoren ist.
22: Der 59-jährige Südhesse bereist die beeindruckendsten Plätze der Erde, dokumentiert die Natur- und Tierwelt, um auf deren Schönheit und auf die Bedrohung von Arten aufmerksam zu machen. Mit der Expedition auf die indonesische Insel erfüllt er sich einen Kindheitstraum.
0: Die Reise nach Sulawesi, die hat ganz, ganz viele Berührungspunkte mit mir selbst, mit vielen Geschichten, die ich erlebt habe. Das fängt an bei einem speziellen Oktopus, der dort entdeckt wurde. Mit den Schopfmakaken habe ich eine ganz spezielle Verbindung, die es eben auch nur dort gibt, und zwar nur dort, stark vom Aussterben bedroht. Und es ist eben ein Ort, wo Regenwald und Meer aufeinandertreffen.
22: Sulawesi liegt im südöstlichen Gebiet Asiens. Es ist eine der größten Inseln von Indonesien. Die Reise führt den Fotograf und Filmemacher in die nördlichste Spitze. Dort befindet sich das Tangoko-Reservoir, ein knapp 9000 Hektar großes Dschungelschutzgebiet.
0: Dort gibt es einen Berg, das ist der Mount Tangoko. Und der vereint zwei besondere Lebensräume. Und zwar einmal Unterwasser und einmal Regenwald über Wasser. Ganz, ganz viele Arten, über 80% aller Arten an Land in Sulawesi sind endemisch. Das heißt, die kommen nur auf dieser Insel vor.
22: Für den Südhessen ist es die erste Reise in einen tropischen Regenwald. Diese immergrünen Wälder haben ein besonders feuchtwarmes Klima und hohe Niederschlagsmengen. Die Region ist ein Hotspot der Biodiversität.
0: Das sind wirklich magische Orte. Woher das kommt, das muss an dem ganzen Umfeld der Bäume. Das ist nicht nur die Luft und die Tiere. Es ist einfach alles komplett, dieses wahnsinnige Netzwerk, wenn du diese Lebensräume betrittst. Das macht irgendwas mit dir.
22: Es ist das Ende der Regenzeit. Die Lichtbedingungen und die Feuchtigkeit sind besondere Herausforderungen. Die Motive dafür umso schöner. Für Reinhard Mink und seine Lebensgefährtin Kerstin ist es aber eine körperlich sehr anstrengende Tour.
23: Was sagst du?
1: Ich bin kaputt.
23: Für den ersten Tag? Hm?
1: Bisschen gestresst jetzt hier, weil so viel auf einmal war, so viele Eindrücke. Jetzt warten wir hier auf den Tarsier. Aber es ist schon sehr dunkel jetzt hier.
22: Der Tarsier, auch Koboldmaki genannt, ist ein nachtaktiver Primat und sehr scheu. Bis er diese Aufnahmen machen kann, werden noch einige Tage vergehen. Über seine Expeditionen veröffentlicht Reinhard Mink Artikel in Fachmagazinen und hält Vorträge. Auch wenn er schon viele Regionen der Erde bereist hat, für ihn ist das immer wieder faszinierend.
0: Solange das immer wieder eine neue Besonderheit ist, fasst mich das jedes Mal wieder neu an. Motiviert mich, die Geschichte den Leuten zu erzählen. Und vor allem den Leuten da auch zu erzählen, dass diese Orte wichtig sind für uns. Dass die auch unser Überleben sichern, auch wenn sie noch so weit weg sind.
22: Im zweiten Teil geht's erst in den Regenwald, dann in die Mangroven. Reinhard Mink trifft auf flugfähige Echsen und eine der größten Würgeschlangen der Welt, den Python.
3: Morgen dann Teil 2, aber wer bis dahin nicht mehr abwarten kann oder eben die gerne die ganze Folge Expedition mit Reinhard Mink sich anschauen möchte, Sie finden alles in der ARD-Mediathek. Deutschlands liebstes Sommerritual. Nein, nicht Fußball, sondern Grillen. Fast jeder kennt jemanden, der behauptet, den besten Grill zu haben oder die perfekten Steaks zuzubereiten. Meine Aufgabe ist ein bisschen einfacher. Ich kümmere mich immer um die schönste Tischdeko. Andere, die nehmen das Thema deutlich ernster. So ernst, dass daraus sogar eine Meisterschaft entsteht. Am Wochenende, da haben sich in Fulda die besten Grillteams Deutschlands bei der Grill- und Barbecue-Meisterschaft gemessen. Und wir waren ganz nah dran. Direkt am Rost.
2: 8 Freunde, ein Hobby. Wenn Sebastian Henkel und seine Jungs sich treffen, wird gebrutzelt. So auch bei der deutschen Grill- und Barbecue-Meisterschaft.
4: Erstmal eine Theorie, entwickeln Rezepte und gehen dann ans Probegrillen. Und ja, die Familie wird auch stark eingebunden, natürlich als Testesser, ganz, ganz wichtig. Und ja, wir versuchen uns freizuschaufeln und sind dann jedes zweite, dritte, vierte Wochenende, je nachdem, dran, um das Ganze einfach zu perfektionieren. Ne?
2: Die Rhöner Heimatgriller nehmen seit 10 Jahren an Grillwettbewerben teil. Bei den diesjährigen Grillmeisterschaften wollen sie mindestens unter die besten 10.
5: Wir wollen natürlich so gut wie möglich performen. Haben natürlich auch mit gewissen Widerständen zu kämpfen, die vielleicht daraus resultieren, dass wir nicht täglich dieses Geschäft machen. Aber wir sind sehr gerne dabei und das macht total Spaß.
2: 33 Teams treten gegeneinander an, darunter Profigriller und Amateure. 8 Gerichte müssen zubereitet werden. Die erste Disziplin am Sonntagvormittag, Surf and Turf. 2 Hauptzutaten sind Pflicht. In dieser Runde Garnele und Ribeye Steak. Alle anderen stellt das Team selbst zusammen.
5: Das ist ein Shiitake Cashew Crunch in der Salzbutter gebraten. Der geht als Topping über das Surf and Turf.
2: Dann kommt das Essen auf den Tisch. Die Kriterien der Jury.
9: Der Geschmack, aber auch der Gargrad, die Konsistenz ist für mich persönlich auch wichtig. Für mich ist die Abwechslung, ne, dass alle verschiedene Geschmäcker, dass alles drin ist, ist mir wichtig.
2: Für die Top 10 hat es bei den Rhöner Heimatgrillern dieses Mal zwar nicht gereicht, teilnehmen wollen sie im nächsten Jahr aber trotzdem wieder in Fulda.
3: Lieber Thomas, ich weiß nicht, ob es dir aufgefallen ist. Ich trage heute das erste Mal seit langer, langer Zeit eine Jacke. Temperaturen um die 20 Grad, die fühlen sich für mich tatsächlich ein bisschen frisch an, wenn man über 30 gewöhnt war. Ich vermute, das war heute aber nur eine Ausnahme, oder?
24: Also, du hast alles richtig gemacht, denn heute ist der kühlste Tag der Woche. Und ich kann schon mal direkt sagen, das mit der Jacke ist in den nächsten Stunden eine noch bessere Idee, denn die kälteste Nacht der Woche wartet jetzt auf uns. Und wie sieht sie aus? Schauen wir die nächsten 24 Stunden an. Ich habe im Angebot immer weniger Wolken. Himmel klart auf, es wird trocken. Und morgen dann ziemlich viel Sonnenschein. Ja, ab und zu mal ein paar Wölkchen, aber so wirklich viel ist da nicht im Spiel. Also mehr Hochdruckeinfluss, mehr Sonnenschein und dann auch höhere Temperaturen. Wir saugen so von Südwesten allmählich die Luft an, aber noch nicht in der Nacht, 9 bis 15 Grad, da nochmal wunderbar zum Durchlüften. Morgen Nachmittag dann aber 25 bis 31 Grad und das bedeutet, wir packen nochmal locker 4 Grad im Vergleich zu heute drauf.
3: Na gut, aber heute Nacht zumindest nochmal die Wolldecke auspacken. Was macht ihr denn heute bei alle Wetter?
24: Also ich packe nicht die Wolldecke aus, ich mache eher nochmal das Dachfenster auf, damit es schön durchlüften kann. Und wir reden darüber, wie es in den Gewässern ist, wenn man sowieso schon einen niedrigen Pegelstand hat, ob das nun der Edersee oder der Rhein ist oder der Main, da ist nicht viel Wasser drin und dann auch noch Hitze, das heißt weniger Wasser, das dadurch leichter heiß wird. Wie geht's dem Leben im Wasser? Sterben die Fische und all das, was da unterwegs ist? Da rede ich gleich mit dem Experten.
3: Danke, Thomas. Gleich bei Alle Wetter um 7:15. Das war's von Maintower, für heute zumindest. Morgen, da sehen wir uns wieder, wenn Sie mögen. Ich würde mich sehr freuen. Schönen Abend noch. Ciao.
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30: Es ist 19.30 Uhr, hier ist die Hessenschau und damit hallo und ganz herzlich willkommen an diesem Montagabend. Ja, es ist Tag 2 nach dem Anschlag auf den Christopher Street Day in Berlin. Am Samstag war ein Lieferwagen im Tiergarten in eine Menschenmenge gefahren. Eine Frau ist gestorben, 29 Menschen wurden zum Teil schwer verletzt. Der mutmaßliche Täter und Fahrer des Wagens, ein polizeibekannter IS-Anhänger. Der wurde gestern bei einem Polizeieinsatz getötet. Ja, die Trauer und das Entsetzen über den Anschlag beim CSD sind groß, auch bei uns hier in Hessen. Und jetzt kommt auch die Frage auf, warum jemand, der seit längerem im Visier der Behörden war und nach ARD-Recherchen als Hochrisikoperson eingestuft wurde, überhaupt so einen Anschlag verüben konnte.
6: Fassungslos, traurig und geschockt. Der Schutz von queeren Menschen muss sichergestellt werden. Wir stehen an der Seite der queeren Community und stellen uns entschieden gegen die Feinde unserer Gesellschaft. Keine Phrasen mehr, es muss gehandelt werden. Handeln, das fordern nicht nur hessische Landtagsfraktionen, sondern auch die Landesregierung nach dem Anschlag in Berlin. Innenminister Roman Poseck kritisiert, dass der mutmaßliche Täter, der 21-jährige Abdul B., unter Jugendstrafrecht verurteilt wurde und so auf Bewährung draußen war.
7: Wer volljährig ist, sollte grundsätzlich auch die volle strafrechtliche Verantwortung tragen. Das ist mein klarer Zugang. Und erst recht gilt das für Menschen, die sich in politisch radikaler und damit auch strafrechtlich relevanter Hinsicht aktiv zeigen. Gerade hier braucht es das Erwachsenenstrafrecht und keine Milde und keine Kompromisse.
6: Einen ähnlichen Vorstoß machte CSU-Chef Markus Söder heute und auch Bundeskanzler Friedrich Merz kündigte Konsequenzen an. Eine lückenlose Überwachung solcher sogenannten islamistischen Gefährder könnte solche Anschläge verhindern, in der Praxis aber nicht stemmbar, sagt Alexander Glunz von der Polizeigewerkschaft Hessen.
8: Das Ganze passiert meistens verdeckt durch Spezialkräfte, die dann die Person, wie man sich das richtig vorstellt, observieren. Und das fordert natürlich enorme Personalressourcen. Eine dauerhafte Überwachung von Gefährdern ist aufgrund der personellen Ausstattung der Polizei kaum möglich. Wir können immer nur sporadisch und temporär auf diese Menschen schauen. Und das birgt ja die große Gefahr.
6: Laut Innenministerium gibt es in Hessen zurzeit rund 20 islamistische Gefährder. Wenige von ihnen halten sich im Ausland auf. Eine, Zitat, hohe einstellige Zahl sei in Haft. Mit dem Rest würde sich intensiv befasst, so das Ministerium. Innenminister Poseck sagt, durch das vergleichbar neue Polizeigesetz von 2024 hätten Polizeibeamte mehr Befugnisse.
7: Wir haben insbesondere auch die Befugnisse ausgeweitet, um gegen terroristische Gefahren vorzugehen. Beispielsweise setzen wir künstliche Intelligenz bei Videoschutzanlagen ein, insbesondere im Hinblick auf terroristische Gefährder. Wir setzen die elektronische Fußfessel ein, auch gegen terroristische Gefährder. Auch dafür hat unser Polizeirecht die Grundlage geschaffen. Da unterscheiden wir uns im Übrigen auch von vielen anderen Bundesländern.
6: Noch geplante CSDs in hessischen Städten wie Fulda und Darmstadt finden laut Veranstaltern trotzdem oder erst recht statt. Die hessischen Sicherheitsbehörden haben diese laut Innenminister genau im Blick.
30: Und mir ist jetzt Thomas Mücke zugeschaltet, der Mitbegründer und Geschäftsführer vom Violence Prevention Network, eine Organisation, deren Fokus auf die Radikalisierung liegt. Herr Mücke, der mutmaßliche Täter Abdul B., der sollte nach einem Gerichtsbeschluss an einem Deradikalisierungsprogramm teilnehmen. Ihre Organisation hatte Kontakt zu ihm, es gab erste Vorgespräche. Sie haben gesagt, der erste Eindruck, der war freundlich und nicht aggressiv. Wie schwer ist es denn, eine mögliche Fassade von echter Einsicht überhaupt zu unterscheiden?
10: Da sind die Kolleginnen und Kollegen sehr routiniert. Sie prüfen nach, wie kontrolliert die Antworten kommen, wie ist Körpersprache, wie ist Mimik. Die Person wirkte sehr kontrolliert, es waren Zweckantworten gewesen. Er war sehr kontrolliert gewesen dessen, was er sagte. Und wir brauchen allerdings für die Arbeit eine sehr offene Arbeitsbeziehung. Dafür waren jetzt die Voraussetzungen nicht erfüllt. Wir hätten nach dem heutigen Tag, heute wäre der dritte Termin gewesen, eher sagen müssen, er ist nicht geeignet für das Programm.
30: Also würden Sie auch nicht sagen, im Nachhinein betrachtet gab es Signale, Momente, die wir heute hätten anders bewerten müssen, oder?
10: Nein, im Nachhinein stellt sich ja heraus, dass unsere Wahrnehmung leider zutreffend gewesen war, denn er hat sich ja nach außen kontrolliert gezeigt. Wir gehen ja davon aus, dass er die Tat doch schon seit einiger Zeit geplant hat, und dann verhält sich diese Person natürlich unauffällig.

0: feste Einstellung hatte, gegen diese Gesellschaft sehr massiv und destruktiv vorzugehen. Und dann gibt es immer den Moment, irgendwann, dass dieser Plan umgesetzt wird.
1: Wenn ich das richtig verstehe, würden Sie sagen, da kommen wir mit unserer Arbeit am Ende auch an unsere Grenzen.
0: Richtig, wir kommen an unsere Grenze, aber wir müssen auch sehen, wir haben 490 gefahrenrelevante Fälle. Es gab nur einen Rückfall und ich möchte nicht ausmalen, was passiert wäre, wenn wir mit diesen 490 Personen nicht intensiv gearbeitet haben, auch in Hessen. Wir haben hier eine sehr erfolgreiche Arbeit in der hessischen Beratungsstelle seit 2014. Hier gab es noch keinen einzigen Rückfall.
1: Wenn wir jetzt noch mal ganz kurz auf den mutmaßlichen Täter zurückkommen, hat der denn, weil Sie ja eben auch gesagt haben, er war sehr unauffällig, wenn ich das richtig verstanden habe, hat er jetzt auch keine Feindbilder oder so geäußert, dass Sie da hätten irgendwo ansetzen können? Also wie schwierig ist das, wenn denn eben sowas gar nicht geäußert wird?
0: Also wenn jemand, ich spreche mal so, wenn jemand einen Plan hat, dann verhält er sich nach außen unauffällig und formuliert auch keine Feindbilder. Das ist etwas, worauf wir achten. Es gibt Bedrohungssignale, wo wir sehr sensibel sind. Dann gibt es eine sofortige Mitteilung an die Sicherheitsbehörden. In dem Falle war er völlig unauffällig.
1: Hätte man den auch strenger überwachen müssen, Ihrer Meinung nach?
0: Dass auch das erstmal teilweise ist das ja passiert, das kriegen die Personen mit und wehe dem Moment, wo er für einen Moment nicht mehr überwacht wird. Wir glauben damit mehr Sicherheit herstellen zu können, aber das wird auch hier nicht den erwünschten Erfolg haben.
1: Sagt Thomas Mücke vom Violence Prevention Network. Vielen Dank, Herr Mücke, für das Gespräch.
0: Herzlichen Dank.
1: Und dieses Gespräch haben wir vor unserer Sendung aufgezeichnet. Ja, seit gestern finden in ganz Deutschland und auch hier bei uns in Hessen zahlreiche Mahnwachen und Gedenkveranstaltungen statt, um der Opfer des Anschlags von Berlin zu gedenken. Ja, und auch heute wieder unter anderem in Offenbach. Und da ist mein Kollege Andreas Hieke. Andreas, wie erlebst du denn die Veranstaltung gerade?
2: Also wenn man bedenkt, dass Offenbach nur 130.000 Einwohner hat, dann können wir mal einen Blick in die Runde werfen. Dann sind das viele Menschen, die heute gekommen sind an so einem Montagabend. Die Stimmung hier, die ist natürlich bedrückt. Sie ist ein bisschen auch kämpferisch, dass man sagt, wir müssen Flagge zeigen. Und es ist vor allem so, dass man appelliert, dass man sagt, man darf nicht alle Muslime über einen Kamm scheren. Man muss unterscheiden. Und die Menschen hier wünschen sich, dass Liebe stärker ist als Hass und dass man nicht jetzt reflexartig selbst wütend wird und Hass entwickelt. Offenbach hat eine besondere Situation, weil hier in wenigen Tagen, 19. September, der erste CSD stattfinden wird. In Frankfurt war er ja schon. Das heißt, hier hat man natürlich auch besondere Sorge. Was kommt da auf die Menschen zu, die dann durch die Stadt ziehen werden? Und wir haben hier zwei Teilnehmer. Tobias, warum sind Sie heute hergekommen?
3: Ich bin heute hergekommen, um meine Solidarität zum Ausdruck zu bringen, um gemeinsam hier zu trauern. Denn aus meiner Sicht geht es hier eigentlich um mehr als nur um queerfeindliche Angriffe. Es geht halt auch um die Freiheit und die Akzeptanz auch für die gesamte Gesellschaft an dieser Stelle. Und ja, da bringe ich halt meine Solidarität mit zum Ausdruck, dass ich heute hier bin.
2: Vielen Dank. Stefanie aus Offenbach ist auch hier. Stefanie, warum war es Ihnen wichtig, heute hier Flagge zu zeigen?
4: Ja, das hat mich ganz schön bewegt. Am Sonntag, ich war auf dem Regenbogenwochenende mit 45 queeren Frauen.
5: Ich dass das unfair Ihnen gegenüber als Redner ist. Jetzt hier,
2: Entschuldigung, wir sind mitten in der Live-Schalte in der Hessenschau.
5: Das ist mir egal, aber das ist unfair ihm gegenüber.
2: Auch sowas passiert, muss man heute als Fernsehsender mit umgehen. Sie unterbrechen gerade unsere Live-Schalte. Entschuldigung, Stefanie, es tut mir leid. Sie waren bewegt, haben Sie gesagt, bringen Sie den Gedanken bitte zu Ende. Das glaube ich, ja.
4: Ich bin aus meinem Urlaub früh zurückgekommen, weil ich hier sein wollte. In Offenbach gibt es den ersten CSD im September. Das finde ich sensationell. Und dann passiert sowas. Ja, es ist wichtig, ich will mich zeigen, ich will die anderen sehen, ich brauche die Gemeinschaft jetzt mehr als vorher, weil das macht Angst und es ist nicht gut, das alleine auszuhalten.
2: Vielen Dank, dass Sie das mit uns geteilt haben. Alles Gute. So, Kollegen, wie viel Zeit haben wir noch? Ist die Zeit schon rum? Haben wir noch? Herr Klemme, Sie sind der Organisator oder Vorsitzende des CSD Offenbach. Wie sehen Sie jetzt dem bevorstehenden CSD entgegen angesichts des Anschlags in Berlin?
6: Also gerade der Anschlag in Berlin hat gezeigt, dass wir einen CSD ganz dringend brauchen und wir in Offenbach definitiv jetzt für Sicherheit und Gleichberechtigung weiter eintreten werden.
2: Sie haben mir gesagt,

0: Das Problem ist ja nicht nur so ein Anschlag, sondern dass es eben ganz viele Übergriffe mittlerweile gibt gegen queere Menschen, gegen Schwule, die auch nicht unbedingt in der Presse sind. Beleidigungen, Menschen, die angespuckt werden.
1: Genau, Queerfeindlichkeit ist mittlerweile ein gesellschaftliches Phänomen geworden, was leider immer mehr Normalität wird und auch zum Alltag begegnet.
0: Ich wünsche Ihnen einen trotzdem fröhlichen und vor allem sicheren CSD am 19. September. Vielen Dank, Herr Klemme. Wir müssen zum Ende kommen. Ja, mit diesen Bildern hier verabschieden wir uns aus Offenbach. Auf non-binäre
2: Menschen. Dankeschön, Andreas Hieke, live aus Offenbach. Ja, und in Frankfurt ist es am Wochenende zu gleich zwei queerfeindlichen Angriffen gekommen. Die Nachrichten mit dir, Martin.
3: Und in beiden Fällen sind die Täter unbekannt. Die Polizei sucht nach Zeugen. Beide Taten fanden gestern in der Frühe statt. Ein Opfer habe sich im Stadtteil Eckenheim mit einem unbekannten Mann verabredet, als plötzlich fünf Jugendliche oder junge Erwachsene auftauchten, die ihn beleidigten und bedrohten. Zu dem weiteren mutmaßlich queerfeindlichen Angriff kam es an der Konstablerwache. Die 26-jährige Person sei zunächst wegen ihrer Kleidung beleidigt und anschließend geschlagen worden. Die Rauchsäule war weithin sichtbar. Anwohner wurden aufgefordert, Fenster und Türen geschlossen zu halten. Ein Brand in einer Mülldeponie bei Hof Geismar hat für einen hohen Sachschaden gesorgt. Das Feuer war gestern am frühen Abend in einer Lagerhalle der Mülldeponie ausgebrochen. Offenbar hatte sich Restmüll entzündet. Verletzt wurde niemand. Allerdings entstand an der Halle nach ersten Einschätzungen der Polizei ein Schaden im sechsstelligen Bereich. Die Warnmeldung für die Anwohner wurde heute Morgen aufgehoben. Bis zu 200 Feuerwehrleute wurden bis heute von einem Waldbrand bei Alsfeld in Aachen gehalten. Das Feuer loderte mitten in einem schwer zugänglichen Waldgebiet. Insgesamt 6000 Quadratmeter Wald sind hier verbrannt. Glück im Unglück. Die Besatzung eines Flugzeuges hatte das Feuer in dem Waldgebiet bei Alsfeld aus der Luft bemerkt. Insgesamt waren 30 Löschfahrzeuge im Einsatz. Inzwischen sind die Flammen gelöscht. Die Ursache des Feuers ist aber noch unklar.
2: Und wieder ist so früh so wenig Wasser im Edersee. Der hat gerade eher was von einer großen Pfütze als von einem großen Stausee. Im Moment ist der Edersee nur zu knapp 20% gefüllt. Viel geht da nicht mehr, ausgerechnet jetzt in der Ferienzeit. Und das trifft vor allem Tourismusbetriebe.
4: 115 Stufen geht es inzwischen hinab. Und jede Woche könnten es noch mehr werden. In Rehbach wird das Ausmaß des Niedrigwassers besonders deutlich. 22 Meter liegt der Edersee mittlerweile unter Vollstau.
5: Also die Sorgen und die Ängste der Touristiker sind groß, weil wir jetzt das zweite Jahr in Folge diesen niedrigen Wasserstand zu dieser Jahreszeit haben. Und wir sprechen ja ungefähr über ein Äquivalent von eine Wertschöpfung von 321 Millionen Euro, direkt und indirekt, die am Edersee hängen im Tourismus. Und wir brauchen hier einfach einen Interessensausgleich zwischen der Oberweser und dem Edersee. So wie es jetzt ist, kann es nicht weitergehen.
4: Doch Wasser allein reicht nicht, sagt Gastronom Jonas Behle. Er hat sich bewusst für die Region entschieden, vor 1,5 Jahren das Hotel Strandhaus übernommen. Weil der See allein so kein Buchungsmagnet sei, setzt er vor allem auf Hochzeiten und Events.
6: Also durch weniger Wasser kommen auf jeden Fall weniger Touristen. Und wir merken das ganz konkret. Wir haben eine eigene Badeanstalt. Selbstverständlich, wenn das Wasser weniger wird, kommen weniger Badegäste. Das ist auf jeden Fall so. Was man berücksichtigen muss, viele Badegäste sind Tagesgäste. Und wichtig für die Region sind diese Übernachtungsgäste.
4: Und für die müsse man noch mehr rund um den See investieren.
6: Man fühlt sich so ein bisschen alleine gelassen. Ja. Das heißt, wir haben nicht eine direkte Wirtschaftsförderung am See. Und was die Region die letzten 20, 30 Jahre verpasst hat, strukturell Angebote zu schaffen, die unabhängig vom Wasser sind. Große Therme fehlt, ein Indoor-Spielplatz fehlt. Wir brauchen mehr Hotels, wir brauchen mehr Restaurants etc.
4: Das Niedrigwasser, ein nicht enden wollendes Problem. Selbst eine Kompromisslösung, die sogenannte Triggerlinie, brachte kaum Erfolg. Dabei wurde die Wasserabgabe in die Weser frühzeitig gedrosselt, um den See vor dem Leerlaufen zu schützen.
7: Im Ende hat das für die Region maximal 4 bis 8 Tage gebracht, sodass man diese Trägerlinie dann im gemeinsamen Konsens nicht mehr weiterverfolgt hat und daraufhin vom WSA erstmal gestoppt worden ist. Natürlich müssten hier nochmal jetzt Überlegungen aufgrund des Klimawandels erfolgen, um da eine vernünftige Lösung für beide Regionen, heißt Weser und Edertalsperre, zu finden.
4: Die Prognose, der Edersee könnte von Jahr zu Jahr früher sinken. Bürgermeister Frederik Westmeier aus Edertal fordert, vorausschauender abzulassen. Aktuell steht er in Kontakt mit dem Bundesverkehrsministerium.
5: Wir gehen jetzt in Gespräche, aber wir müssen sie auch mit Nachdruck führen, aber auch immer zusammen mit der Oberweser, weil alle haben Interessen und wir brauchen einen vernünftigen Ausgleich.
4: Dennoch, eine schnelle Lösung ist wohl nicht in Sicht. Noch sinkt das Wasser, mitten in der Hauptferienzeit.
2: In unserer Wochenserie Kommunen am Limit geht's ums Geld, denn leere Kassen, ja, die spüren wir alle direkt. Das Schwimmbad schließt, die Sanierung des Bürgerhauses fällt aus, Jugendhäuser schließen. Das Geld bei den Kommunen fehlt einfach an allen Ecken. Wir haben 5 Kommunen in Hessen besucht und wollten wissen, was tun sie vor Ort gegen die knappen Kassen, ja, und wie funktioniert die Haushaltspolitik? Wir starten in Bad Karlshafen im Kreis Kassel, eine der am stärksten verschuldeten Städte Hessens.
8: Wenn der Kämmerer klopft, wird es ernst im Büro vom Bürgermeister in Bad Karlshafen. Haushaltsbesprechung. Es gibt schönere Termine.
9: Hauptsächlich ist die Auflage einmal, dass wir im Ergebnishaushalt einen Ausgleich hinbekommen. Das steht ja auch so im Gesetz. Das schaffen wir in diesem Jahr ja Gott sei Dank. Und dann ist aber der große Batzen, dass wir unsere Tilgungszahlungen erwirtschaften können. Und das schaffen wir nicht.
8: Seit Jahrzehnten gilt Bad Karlshafen als finanzielles Sorgenkind unter den Kommunen. Die Stadt sitzt auf einem Millionenberg an Schulden. Pro Kopf gerechnet steht hier jeder Einwohner mit 6.000 Euro in der Kreide. Fast immer können die jährlichen Einnahmen nicht die laufenden Kosten der Stadt decken.
9: Es sind verschiedene Bestandteile, weshalb wir nicht so richtig in Schwung kommen, finanziell gesehen. Also einmal ist es sicherlich strukturell die Lage hier im ländlichen Raum, grundsätzlich demografischer Wandel. Auch, dass sich eben nicht so viel Gewerbe hier angesiedelt hat, nicht so viel Großgewerbe, wie es an anderen Stellen vielleicht möglich ist. Und es hat aber eben auch damit zu tun, dass wir sicherlich in der Vergangenheit auch teilweise über unsere Verhältnisse gelebt haben.
8: Um wieder aus dem Minus zu kommen, bekommt die Stadt mächtig Druck von oben. Das Regierungspräsidium verdonnert die Stadt jedes Jahr zum Sparen.
9: Ich sag mal, zumindest aus eigener Kraft heraus, was jetzt irgendwelche Einsparungen angeht, da ist jetzt so ziemlich alles, ich nenne es mal, ausgelutscht. Also wir haben einmal so ziemlich alle freiwilligen Leistungen, die es irgendwie noch gab, gestrichen. Das heißt, keine Vereinsförderungen mehr. Wir machen Gebäudeunterhaltung, Straßenunterhaltung, nur noch das Nötigste.
8: Woher könnte neues Geld für die Stadt kommen? Höhere Steuern? Manfred Händel ist Experte für kommunales Finanzwesen. Seit 40 Jahren berät er Kommunen bei Finanzfragen. Wer sagt, eine Kommune lebe nur von Steuereinnahmen, der macht es sich zu einfach.
10: Zunächst einmal hat sie die Einnahmen, die sie für ihre eigenen erbrachten Leistungen erzielt. Das sind Gebührenbeiträge, ja, die sie vom Bürger direkt für eine Leistung, die der Bürger zur Verfügung gestellt bekommt, dass sie die halt eben bezahlen, die Bürger, die Einrichtungen mit ihrem Entgelt.
8: Diese vorrangigen Einnahmen kennt jeder. Die Kommune lässt sich für ihre Leistungen bezahlen, in Form von Gebühren oder Beiträgen. Egal ob Kita, Friedhof oder der neue Personalausweis. Eine Kommune darf aber auch wie ein Unternehmen agieren und Geld verdienen. Ein kommunaler Windpark oder verpachtete Grundstücke, vieles ist möglich. Kostendeckend sind diese Einnahmen eigentlich nie. Deshalb kommen zum Schluss die Steuerzahler der Kommune sozusagen zur Hilfe.
10: Das ist manchmal für den Bürger nicht nachvollziehbar, wenn er Grundsteuer bezahlt, wenn er Gewerbesteuer bezahlt. Für was ist dann das? Und an und für sich ist es nur das Auffangen des Defizits, beispielsweise im Kindergartenbereich. Wenn ich im Kindergartenbereich 10 Millionen aufrufe mal als Kosten, dann sind vielleicht 1 bis 1,5 Millionen in diesem Bereich durch Gebühren gedeckt und der Rest über Steuergelder.
8: Steuern sind also dazu da, Defizite der Kommune auszugleichen. Selbst erheben darf eine Kommune aber meist nur die Gewerbe- und Grundsteuer. Steuererhöhungen, das klappt in Bad Karlshafen aber schon lang nicht mehr.
9: Wir haben aber, und das ist der größte Posten, dann tatsächlich eben stark die Steuern angehoben. Das heißt, insbesondere die Grundsteuer ist in den vergangenen Jahren immer wieder nach oben geklettert. Wobei ich mit Blick auf die Pro-Kopf-Belastung jetzt sagen muss, da haben wir jetzt langsam die Grenze erreicht.
8: Einst florierte die Kurstadt an der Weser. Mit ihren Heilquellen zog sie lange Touristen aus aller Welt an. In den 90ern dann der Abstieg. Immer mehr Kliniken schlossen, Gäste blieben aus. Mit dem Tourismus gingen auch Einwohnerzahl und das Gewerbe zurück. Um den Abwärtstrend zu stoppen und wieder mehr Touristen in die Stadt zu locken, investierte die Stadt unter anderem in eine Therme. Die Schulden hierfür belasten den Haushalt nun schon seit 22 Jahren.
9: Im Haushalt sind das 800.000 Euro, die wir an Zins und Tilgung im Jahr noch für den Bau der Therme zahlen müssen. Das ist in 8 Jahren abbezahlt.
8: Mit der hohen Tilgung der Schulden hat die Stadt kaum noch Spielraum für andere Ausgaben. Trotzdem waren sie notwendig, sagt man hier.
9: Aber wenn wir weiterhin Entwicklung hier haben wollen und Gäste haben wollen, müssen wir natürlich auch immer weiter investieren.
8: Schulden in der Hoffnung auf höhere Einnahmen. Ob die Wette in Bad Karlshafen aufgeht, da gibt es gemischte Meinungen. Bald muss die Therme saniert werden. Die Stadt plant hierfür bereits das nächste Schuldenpaket.
2: Das Garner Hotel Rüsselsheim ist wegen Legionellenbefalls in den Trinkwasserleitungen geschlossen worden. Nochmal Nachrichten mit dir, Martin.
3: Ja, und weil es nicht das erste Mal ist, hat der Betreiber nun beim Hauseigentümer, einem Fonds, gekündigt. Der Kreis Groß-Gerau hat bestätigt, dass es seit Jahren im Haus Legionellenbefunde gab. Einmal sei sogar Duschverbot ausgesprochen worden. Der Eigentümer müsste sanieren. Die 14 Arbeitsplätze gehen offenbar verloren. Für die Hotelangestellten soll es nächste Woche Gespräche geben. Die Finanzämter in Hessen sind bald nur noch über eine gemeinsame Nummer erreichbar. Die Hotline soll montags bis Freitag von 8 bis 18 Uhr besetzt sein. Anrufe sollen so gleichmäßig auf die verfügbaren Beschäftigten des Bürgerservice aller hessischen Finanzämter verteilt werden. Dadurch sollen Auskünfte zu individuellen Steuerfällen unabhängig davon möglich sein, welches Finanzamt zuständig ist. Während einer Übergangsphase sollen die bisherigen Telefonnummern aber noch erreichbar bleiben. Er soll über Jahre hinweg die Rücklagen mehrerer Eigentümergemeinschaften in Frankfurt und dem Taunus geplündert haben. Deshalb sitzt ein 46-jähriger Hausverwalter seit März in Untersuchungshaft. Es geht um mehr als 730.000 Euro. Das Geld soll der Beschuldigte zwischen Januar 2022 und dem vergangenen Dezember von Hausgeld, Giro und den Rücklagenkonten genommen haben, auf die er als Verwalter Zugriff hatte. Um die Abbuchungen zu verschleiern, soll der Mann in den meisten Fällen erfundene Rechnungsnummern verwendet haben. Gleich zu Prozessbeginn hat der Beschuldigte die Taten gestanden. Und damit zurück zu dir, Julia.
2: Dankeschön, Martin. Ja, so ein bisschen grillen kann ja fast jeder von uns, würde ich jetzt mal behaupten. Fleisch drauf, ein paar Mal wenden und fertig. Aber was an diesem Wochenende in Fulda abging, spielt definitiv in einer ganz anderen Liga. Bei den deutschen Grillmeisterschaften wurde gebrutzelt, geschwitzt und um jeden Punkt gekämpft. Auch ein Team aus der Römer mit dabei.

0: 8 Freunde, ein Hobby. Wenn Sebastian Henkel und seine Jungs sich treffen, wird gebrutzelt. So auch bei der Deutschen Grill- und Barbecue-Meisterschaft.
1: Erstmal der Theorie, entwickeln Rezepte und gehen dann ans Probegrillen. Und ja, die Familie wird auch stark eingebunden, natürlich als Testesser, ganz, ganz wichtig. Und ja, wir versuchen uns freizuschaufeln und sind dann jedes zweite, dritte, vierte Wochenende, je nachdem, dran, um das Ganze einfach zu perfektionieren. Ne?
0: Die Rhöner Heimatgriller nehmen seit 10 Jahren an Grillwettbewerben teil. Bei den diesjährigen Grillmeisterschaften wollen sie mindestens in die Top 10.
2: Wir wollen natürlich so gut wie möglich performen. Haben natürlich auch mit gewissen Widerständen zu kämpfen, die vielleicht daraus resultieren, dass wir nicht täglich dieses Geschäft machen. Aber wir sind sehr gerne dabei und das macht total Spaß. Vor allen Dingen auch hier im Rahmen der Deutschen Meisterschaften, dazu noch hier in Fulda, in der Heimat.
0: 33 Teams treten gegeneinander an, darunter Profigriller und Amateure. 8 Gerichte müssen zubereitet werden. Die erste Disziplin am Sonntagvormittag, Surf and Turf. 2 Hauptzutaten sind Pflicht, in dieser Runde Garnele und Ribeye Steak. Alle anderen stellt das Team selbst zusammen.
2: Das ist ein Shiitake Cashew Crunch in der Salzbutter gebraten. Der geht als Topping über das Surf and Turf. Das Surf and Turf, das in der Regel weniger Crunch hat, braucht aber noch was fürs Mouthfeeling, dass man auch was beißen kann, was dann vielleicht auch ein bisschen kracht. Und dazu soll dieses hier dienen.
0: Jetzt wird's

0: stressig für die Rhöner Heimatgriller.
1: Wir haben noch 31 Minuten im Schnitt. Wir haben ein Abgabefenster. Das geht von 10.55 Uhr bis 11.05 Uhr und das müssen wir einhalten. Frühestens um 10.55 Uhr, spätestens um 11.05 Uhr. Bisschen davor, bisschen zu spät. Keine Wertung.
0: Schnell noch anrichten und verfeinern.
2: Sind die gesalzen?
3: Nee.
2: Warum noch nicht?
3: Ach, das
2: die
3: oben sind schon.
2: Runter, ja.
3: Die Garnele nicht.
2: Da salzen, ein bisschen Pfeffer.
0: Und dann wird serviert.
4: Der erste Gang der Rhöner Heimatgriller heute Morgen. Surf and Turf, Strindberg, Shiitake, Cashew Crumble und Mangoperlen. Guten Appetit.
0: Die Kriterien der Jury?
5: Der Geschmack, aber auch der Gargrad. Die Konsistenz ist für mich persönlich auch wichtig. Für mich ist die Abwechslung, ne, dass alle verschiedene Geschmäcker, dass alles drin ist, ist mir wichtig. Und dann muss ich ganz wichtig auch alles einmal zusammen probieren.
0: Beim Grillen geht es auch um die Kohle. Rund 12.500 Euro Preisgelder winken den Gewinnern. Die Rhöner Heimatgriller haben es zwar nicht unter die besten 10 geschafft, teilnehmen wollen sie im nächsten Jahr aber trotzdem wieder in Fulda.
6: Der kühlste Tag der Woche ist nun vorbei. Jetzt steuern wir auf heiße bis sehr heiße Tage zu und damit herzlich willkommen zum Hessenschauwetter. Der Höhepunkt der Hitzewelle wird am Donnerstag erwartet. Ja, ein Hochdruckgebiet bringt vor allem der Südhälfte von Deutschland sonniges Hochsommerwetter. Im Norden und im Osten sind noch mehr Wolken unterwegs, weil sich der Tiefdruckeinfluss erst verabschieden muss. Dazu kommt dann subtropische Heißluft ins Spiel und ab Mittwoch beginnt für weite Landesteile eine neue markante Hitzewelle mit Spitzenwerten bis knapp 40 Grad. Noch haben wir eine sehr angenehme Nacht vor uns. In Nordhessen sind noch letzte Schauer unterwegs, sonst verläuft die Nacht aber trocken. Später gibt es am ehesten im Norden noch die ein oder andere Wolke und morgen dann viel Sonnenschein. Später bilden sich Quellwolken, die jedoch keinen Regen bringen. Der Wind weht dazu schwach aus unterschiedlichen Richtungen. Heute Nacht dann 15 Grad im Rheingau und bis 7 Grad in manchen Tallagen. Morgen rund um Willingen etwa 25 Grad und in Heppenheim bis 31 Grad. Auf den Bergen 22 bis 26 Grad. Und die Nacht zum Mittwoch ist dann die letzte kühle Nacht zum Durchlüften. Tagsüber wird es dann sehr heiß. Am Mittwoch sonnig bis 31 und 37 Grad. Am Donnerstag sogar bis 39 Grad. Dazu oft Sonnenschein. Später sind örtlich Schauer und auch Gewitter möglich. Und am Freitag schwül. Bei einer Mischung aus Sonne und Wolken in einigen Regionen kann es Schauer und Gewitter geben, die auch heftig ausfallen können. Oftmals bleibt es aber auch trocken bei 27 bis 35 Grad. So viel vom Hessenschauwetter für den Augenblick. Ihnen noch einen schönen Abend.
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5: Ja, so ein richtiger Fersensporn kann echt höllisch wehtun. Was dagegen aber hilft und mit welchen Sportübungen wir auch vorbeugen können, das zeigen wir gleich. Und wir holen uns heute auch Tipps, wie wir unsere Pflanzen bei dieser Trockenheit wirklich schnell und effektiv gießen können. Schön, dass ihr mit dabei sind. Willkommen zu den Ratgebern am Montag. Rund jeder Zehnte in Deutschland leidet an einem Fersensporn. Frauen häufiger als Männer und eine Therapie kann oft sehr lange dauern. Wir zeigen deshalb gleich, wie Physio- und auch Stoßwellentherapie helfen können.
6: Ein Fersensporn, ein vermeintlich kleines Problem am hinteren Fuß, das aber große Schmerzen verursachen kann.
7: Der Schmerz war mehr so wie ein stechender, brennender Schmerz, als wenn so Nadeln in die Ferse einschießen.
4: Als würde jemand mit einem Nagel in die Ferse reindrücken. So ein Schmerz ist das. Und der strahlt dann praktisch über den ganzen Fuß aus.
6: Zwei Frauen mit Fersensporn, zwei Frauen, deren Alltag durch die Beschwerden stark eingeschränkt ist. Aber Fersensporn ist nicht gleich Fersensporn. Die Erkrankung kann an verschiedenen Stellen am hinteren Fuß entstehen. Silvia Schröder. Bei ihr ist akut die linke Ferse betroffen. Dort spürt sie die stechenden Schmerzen bei jedem Schritt. Von außen sieht man es der 58-Jährigen nicht so an, aber für sie ist es ein echter Verlust an Lebensqualität.
4: Zum Beispiel wandern wir total gerne oder gehen überhaupt sehr viel spazieren eigentlich. Aber das habe ich schon lange nicht mehr in dem Ausmaße gemacht, weil ich es gar nicht aushalten würde.
6: Endlich möchte sie dieses fiese Stechen loswerden, macht einen Termin beim Orthopäden. Ralf Skrippels nimmt ihre Füße unter die Lupe. Wie sind sie geformt? Was macht die Ferse bei Bewegung? Bei der Untersuchung im Liegen will er herausfinden, wo genau der Schmerz an der Ferse sitzt.
8: Der Fersenschmerz kann einmal hier von der Achillessehne kommen. Da tut jetzt aber nichts hin. Gut, dann kann der Fersenschmerz natürlich hier von den Sehnen kommen, die hier rumlaufen. Ja, tibialis posterior Sehne ist das, da tut auch nichts weh. Gut, und dann typischerweise der plantare Fersenschmerz, der sitzt da. Ja. Das tut jetzt weh, gell?
7: Da.
6: Der Schmerz bei Silvia Schröder liegt also in der Fußsohle. Damit ist klar, es ist der sogenannte plantare oder untere Fersensporn. Die Sehne, die dabei betroffen ist, heißt Plantarfaszie. Sie kommt aus dem Fersenbein und erstreckt sich über das gesamte Fußgewölbe. Bei jedem Schritt spannt sie sich, sorgt dafür, dass das Körpergewicht beim Gehen abgefedert wird. Doch wenn sie sich nicht mehr so gut dehnen lässt, zieht sie permanent am Knochen der Ferse. Dadurch kann sich die Plantarfaszie entzünden. Und oft bildet sich durch den Zug auch so ein kleiner Knochensporn. Genau so ein kleiner Knochen ist auch im Röntgenbild von Silvia Schröder zu sehen. Aber überraschenderweise verursacht der gar nicht die Schmerzen. Auch wenn der Name der Krankheit Fersensporn das fälschlicherweise vermuten lässt.
8: Es ist immer die Entzündung, die den Reiz und den Schmerz macht. Die knöcherne Ausziehung unten in der Ferse macht selber keine Entzündung. Sie kann als Reaktion des Körpers entstehen, um diesen Zug ein bisschen auszugleichen.
6: Der kleine Knochen ist also eine Folge der Entzündung, nicht aber der Grund für die Schmerzen. Der plantare Fersensporn ist die eine Form, es gibt aber noch zwei weitere. Und zwar den oberen und außerdem den sogenannten dorsalen hinteren Fersensporn. Grit Theuerkauf hat gleich alle drei Formen des Fersensporns auf einmal und ist damit für ihre Ärztin Angela Simon ein kleines medizinisches Phänomen. Rechts ist es der plantare Fersensporn, am linken Fuß die beiden anderen Formen, oberer und hinterer Fersensporn. Beim oberen Fersensporn verbreitert sich, meist durch Überlastung oder Veranlagung, das gesamte Fersenbein, da wo die Achillessehne ansetzt. Durch diese Knochenecke kommt es zu einer chronischen Reizung der Sehne. Oft entzündet sich dazu noch der Schleimbeutel. Und auch hier ist der Name Fersensporn irreführend.
0: Es ist eigentlich kein Sporn, sondern die Form des Fersenbeines, das ist ja der Knochen, ist sehr eckig. Und diese Ecke kann eben Kontakt zur Achillessehne haben. Bei jedem Schritt, vor allen Dingen, wenn man den Fuß hebt, dann kommt diese Knochenecke immer an die Achillessehne.
6: Und das tut eben bei jedem Schritt weh.
7: Gerade auch, wenn man dann eben abgerollt hat beim Gehen unter Belastung. Und das war schon sehr unangenehm und auch schmerzhaft.
6: Und dazu kommt noch der zweite Fersensporn. Am linken Fuß von Grit Theuerkauf hat sich außerdem ein sogenannter dorsaler Sporn gebildet, der ihre Fußschmerzen noch potenziert, ihr das Laufen noch schwerer macht. Bei diesem Fersensporn kommt es zu einem kleinen verkalkten Dorn am Ansatz der Achillessehne. Ein richtiger Knochensporn, der die Sehne stark reizen kann. Grit Theuerkauf möchte nur eines, endlich alle drei Fersensporne loswerden, endlich wieder schmerzfrei laufen können. Egal um welche Form es sich handelt, die Therapie beginnt mit nicht operativen Maßnahmen.
0: Wir würden immer erstmal konservativ behandeln, weil es kommt ja aus dem Nichts sozusagen heraus. Das heißt, irgendeine Überlastungsreaktion hat dazu geführt. So hofft man, dass man, wenn man diese Überlastungsreaktion wieder eliminiert, wieder beseitigt, dass es sich zurückbildet. Also man sollte schon verschiedene Maßnahmen erstmal ergreifen, bevor man operiert. Operation ist immer die letzte Lösung.
6: Zu den konservativen Maßnahmen beim Fersensporn gehören unter anderem antientzündliche Medikamente und Einlagen, Dehnübungen sowie Physiotherapie, Stoßwellen und auch Röntgenreizbestrahlung. Grit Theuerkauf bekommt zunächst Einlagen. Die nehmen den Druck und entlasten die entzündeten Stellen beim Gehen, links wie rechts. Dazu versucht sie regelmäßig, ihre Sehnen zu dehnen, um vor allem die Plantarfaszie wieder elastischer zu machen. Den Durchbruch am rechten Fuß aber bringt die Röntgenreizbestrahlung. Niedrig dosierte radioaktive Strahlen lindern die Entzündung. Bei der plantaren Form reichen meistens konservative Therapien aus. Für ihre beiden Fersensporne links bleibt nach monatelangen, erfolglosen Therapien nur noch die Operation. In einem Eingriff beseitigt der Chirurg den überschüssigen Knochen. Da beim dorsalen Fersensporn die Achillessehne mit operiert werden muss, dauert die Heilung lange.
7: Der Schmerz beim Laufen war nachher schon so permanent und stets präsent, dass ich für mich eigentlich in der OP nur die Möglichkeit gesehen habe, da Erleichterung reinzubringen.
6: Von einer OP möchte Silvia Schröder noch nichts wissen. Sie hat fest vor, ihren plantaren Fersensporn mit konservativen Therapien in den Griff zu kriegen.
4: Die Hoffnung ist erstmal, dass die Röntgenreizbestrahlung anschlägt. Ich möchte einfach mal wieder irgendwann ohne Schmerzen gehen können. Das ist mein größter Traum.
5: Tja, das glaube ich. Wir drücken die Daumen, dass das schnell geht. Bei uns ist jetzt Dr. Nicolas Gumpert, Orthopäde aus Frankfurt. Hallo, schönen guten Abend.
2: Hallo.
5: Wie viel Geduld brauche ich denn? Wie lange dauert es denn, bis so ein normaler Fersensporn irgendwie ausgeheilt ist?
2: Ja, auch unter guter Behandlung dauert das meistens schon Monate. So in der Regel 2 bis 3 bis 4 Monate. Also das heißt,
5: Geduld
2: ist gefragt, auf jeden Fall.
5: Wieso trifft es Frauen häufiger als Männer?
2: Ja, wir haben einfach das Maximum meistens bei Frauen um die Wechseljahre. Und da kommt das Thema Hormone, das spielt eine große Rolle. Das heißt, die Sexualhormone, das ist beim Mann das Testosteron, bei der Frau das Östrogen, das liebt die Sehne. Und wenn da ein Entzug stattfindet, dann leidet sie.
5: Okay. Was ist ansonsten noch so ein Risikofaktor für einen Fersensporn?
2: Ja, es gibt die klassischen, die man sich vorstellen kann. Übergewicht, stehende Berufe, aber auch Sportarten, die besonders fußbelastend sind. Da ist das Joggen insbesondere zu nennen. Dann auch die Fußform spielt eine große Rolle. Das heißt, der Plattfuß, der Knickfuß. Okay. Immer wenn das Gewölbe nicht so optimal ist, ist Gefahr für einen Fersensporn vorhanden.
5: Kann ich beim Joggen auf irgendwas achten?
2: Ja, also ganz klar, umso mehr Dämpfung wir haben, umso besser tut das einfach dem Fuß. Also es ist ein Problem, dass man der Fuß sehr stark beim Joggen belastet wird, 12.000 Schritte die Stunde. Mhm. Und das führt dann dazu, dass die Ferse einfach zu viel Druck abbekommt.
5: Okay. Das heißt, wenn ich langsamer jogge, beziehungsweise nicht so diese Flugphase habe, dann wäre es besser?
2: Genau, also wir freuen uns natürlich, hohe Dämpfung, kurze Schritte und Carbonsohlen, die jetzt ganz in sind, die uns besonders leistungsfähig machen, die mögen wir Orthopäden gar nicht.
5: Gar nicht. Okay. Ansonsten also eher das Nordic Walking dann oder dass man...
2: Klar, und dann, okay. Das ist natürlich das, was zu bevorzugen ist, ist aber viel zu langweilig. Okay.
5: Wenn ich jetzt so einen Fersensporn habe, dann lieber ausruhen, Füße hochlegen oder was kann ich tun?
2: Ja, wir teilen das eigentlich in zwei Phasen ab. In die Akutphase, wenn es wirklich wehtut, also sprich, wenn man morgens kaum aus dem Bett kommt, dann erstmal Ruhe, Dämpfung, Polster, vielleicht auch ein Gelkissen in den Schuh rein. In dem Augenblick, wo die Ausheilung beginnt, dann kann man mit Übungen beginnen, dann kann man auch mit zunehmender Belastung wieder starten.
5: Okay. Trifft ja meist erstmal nur einen Fuß. Was mache ich, damit ich nicht in so eine Schonhaltung reinkomme, die mir dann andere Probleme?
2: Ja, man muss natürlich sehen, die Ursache möglichst schnell behandeln. Das heißt, den Fersensporn schnell in den Griff kriegen. Aber natürlich auch alle Rahmenbedingungen zu optimieren, dass der Schmerz gar nicht so groß ist und wir gar nicht so sehr ins Humpeln reinkommen.
5: Jetzt haben Sie uns was mitgebracht. Wir können mal gerade rübergehen. Ja. Da kann man eine Übung machen, wie man vorbeugen
2: kann,
5: auch
2: wenn man es hat. Wir haben Übungen, die sowohl vorbeugend sind, aber auch in der zweiten Phase der Erkrankung, wenn die akuten Schmerzen vorbei sind, kann man die machen. Ich empfehle immer, so ein Board holen oder eine instabile Unterlage.
5: Das ist ein bisschen wackelig, ne?
2: Das reicht.
5: Reicht auch ein Kissen? Oder? Ein
2: Kissen wird auch reichen in der Anfangsphase. Und einfach, weil wir jeden Tag unsere Zähne putzen, einfach ins Bad stellen, dann kann man seine Übungen machen.
5: Okay.
2: Zweimal drei Minuten reichen völlig. Also immer berücksichtigen, die ist instabil.
5: Auf die Zehenspitzen gehen.
2: Auf die Zehenspitzen, das hilft schon. Wir merken, wie stark wir arbeiten müssen. Ja, genau. Und von den Zehen gehen wir dann auf die Fersen hinten hoch und das Gleiche. Man merkt, man muss wahnsinnig viel ausgleichen. Und dann Außenkanten meistens ein bisschen einfacher, aber auch das nicht ganz. Und dann gehen wir auf die Innenkanten und dann fangen wir vorne wieder an.
5: Also einmal im Kreis quasi.
2: Und das kann man machen. Und dann irgendwann ist dann die Champions League sozusagen, wenn man das dann noch mit Zähneputzen nochmal zusätzlich instabil und das Ganze.
5: Auf ein Bein, ne?
2: Und dann irgendwann das Ganze einbeinig, dann sieht man, wie sehr sie ausgleichen müssen mit ihrem Fuß. Und das ist wahnsinnig Fußmuskulatur belastend. Ja, aber trainiert halt sehr gut.
5: Okay. Also das können wir machen, vorbeugend, perfekt. Ja. Wie sieht es ansonsten aus? Manche nehmen so Faszienbälle auch, um es zu massieren. Ist das empfehlenswert?
2: Genau das Gleiche wieder. In der Akutphase nicht. Und in der Ausheilungsphase, genauso wie in der Vorbeugung, macht das schon Sinn. Auch durchaus einen harten Ball, einen Golfball kann man machen, wo man richtig tief damit reinkommt. Aber nur nicht in der akuten Phase, wenn der Stachel so richtig in die Sehne bohrt.
5: Jetzt gibt es manchmal auch diese Eigenbluttherapie, die noch angeboten wird. Muss man aber extra zahlen, kostet teilweise 150 Euro. Ist das empfehlenswert oder kann man sich sparen?
2: Also das ist eine Reservetherapie. Also wir haben eigentlich erstmal sehr gute Alternativtherapien, wie eben auch schon im Beitrag genannt. Und nur wenn das nicht vollständig hält, dann kann man noch mal überlegen. Immer dann, wenn hohe Schäden dabei sind. Das heißt, die Plantarfaszie ist schon eingerissen. Wir haben einen sehr fiesen, sehr spitzen Sporn. Dann kann eine Eigenbluttherapie mal helfen. Mhm. Aber es ist sicherlich keine Erstlinientherapie, sondern eher eine Reservetherapie.
5: Das heißt, man wendet es gar nicht so oft an eigentlich. Sie würden erstmal die anderen
2: Wagen genau, immer dann, wenn man überlegt, was haben wir denn jetzt zur Alternative, kommt es eventuell zur OP, dann empfehle ich das auf jeden Fall, aber nicht wenn einer mit dem Fersensporn, der jetzt seit zwei Wochen besteht, ist das sicherlich zu weit hinaus.
5: Dankeschön, Dr. Gummert, für die Tipps. Wir machen sehr das gerne beim Zähneputzen und denken jetzt jedes Mal an Sie. Probier heute Abend mit anzufangen. Dankeschön. Ja, haben Sie denn eigentlich Ihre Pflanzen schon gegossen heute im Garten oder auf dem Balkon? Bei der Trockenheit ist es ja gerade verdammt wichtig und da kommt es wirklich auch auf das richtige Bewässerungssystem an. Jens Pflüger lässt sich heute mal zeigen, wie wir so ein Bewässerungssystem auch ganz einfach selbst bauen können.
9: Unsere Pflanzen brauchen Wasser, um zu wachsen, um gedeihen. Vor allen Dingen das Gemüse, damit wir das auch selber ernten können. Aber damit nicht das Wasser verdunstet und man nichts davon hat, gibt es verschiedene Möglichkeiten. Und die gucken wir uns heute hier in der Kleingartenanlage an der Altsporthalle in Frankfurt an bei Oliver Lange. Ich freue mich sehr, dass er Zeit gefunden hat. Oliver, du hast tolle Ideen, beziehungsweise ihr hier in der Kleingartenanlage habt Ideen, um Wasser ein bisschen aufzuheben, nicht zu verbrauchen, wie ich das jetzt gerade gemacht habe. Wie macht ihr das?
10: Also es gibt verschiedene Möglichkeiten. Entweder mit einer Tröpfchenbewässerung. Das heißt, der Wasseranschluss muss irgendwo in der Nähe sein, dass es kurze Wege gibt. Zeitschaltuhr dran, um nachts dann die Tröpfchen rauszulassen. Oder aber es gibt die Möglichkeit, dass man Plastiktöpfe einbuttelt und die dann entsprechend die Gurkenpflanzen bewässern.
9: So wie hier. Tomaten. Also das heißt, da kommt dann das Wasser rein, da sind Löcher drin.
10: Genau.
9: Und das nennt sich das Wurzelbewässerung?
10: Richtig. Man kann die Variante noch abwandeln, indem man ein Plastikrohr, was einen Knick hat, nimmt und das dann auch reinsetzt. Also wer gerne bastelt, Hobby ist, kann man das dann nehmen. Oder aber die andere Alternative, Flaschen, Plastikflaschen, Löcher rein in den Verschluss und die Pflanze zieht sich daraus dann die Feuchtigkeit.
9: Bedeutet also, diese Flasche wird auch in den Boden, wir haben jetzt hier mal ein Löchchen, das brauchen wir nämlich gleich, in den Boden reingesteckt.
10: Genau.
9: Und dann zieht sich die Pflanze so das Wasser, wie es braucht.
10: Ja.

0: Jawohl, super Idee. Aber wir machen jetzt was anderes. Und zwar habe ich vorhin bei euch auch gesehen, es gibt auch immer mal wieder Tongefäße, die im Boden eingelassen sind. Und wir bauen sowas jetzt selbst. Wie nennt man diese Dinge hier denn?
1: Das sind die Ollas oder Ollas, je nachdem, wie man es aussprechen möchte. Man braucht zwei unterschiedliche Größen. Einen großen, der nachher ins Erdreich reinkommt. Den anderen setzt man dann oben drauf, verschließt den, verklebt den. Und wenn man möchte, kann man da dann noch einen Einlaufstützen draufsetzen, wenn man das Loch nicht treffen sollte.
0: Super, das machen wir jetzt. Du zeigst uns, wie es geht. Also du hast eine Fliese hier vorne. Wieso wird die Fliese hier vorne oder hier unten eingeklebt?
1: Also von der Fliese ein Stück abschneiden, dann kriegt man eine kleine Scherbe. Die klebt man hier unten einfach rein, damit es dann hier unten das Loch verschlossen und es läuft leider nichts raus.
0: Okay.
1: Dann haben wir einen geschlossenen Behälter.
0: Ja.
1: Kleber hier drauf.
0: Was für ein Kleber ist denn das? Du hast einen da.
1: Ist so ein Alleskleber eigentlich, speziell für entsprechende Tongeschichten. So, also das entsprechend ringsrum mit Tonkleber verstreichen.
0: Ja.
1: Dann halt aufkleben und das Ganze dann noch fixieren mit einer Spachtelmasse, damit das Ganze dann schön abgeschlossen ist.
0: Und am Ende sieht es so aus, das kommt einfach hier rein. Und du hast es gerade schon gesagt, wer noch einen Eingussstupfen braucht, das stellt man drauf.
1: Genau, und dann macht man das Ganze zu.
0: Ich gieße schon mal und das Wasser geht dann ganz, ganz langsam raus und die Pflanze kann sich ziehen. Ich sage vielen Dank für den tollen Tipp. Viel Spaß beim Nachbasteln und natürlich beim Ernten vom Gemüse.
2: Ja, das bauen wir noch nach. Dankeschön, Jens Pflüger. Haben Sie Lust auf eine frische, selbstgemachte Pizza, so knusprig und lecker wie vom Italiener bei Ihnen ums Eck? Dafür gibt es ja inzwischen auch extra Pizzaöfen für zu Hause. Doch taugen die Dinger wirklich was oder verbrennen wir da nur unser Geld und vielleicht sogar den Pizzateig? Wir haben mal drei Modelle mit einem echten Pizzabäcker für Sie getestet.
3: So muss sie aussehen. Eine echte neapolitanische Pizza. Dünner Boden, ein luftiger Rand, belegt mit feinsten Zutaten, frisch aus Italien. Davide Fazzone ist zertifizierter Pizzabäcker und gibt regelmäßig Pizzakurse.
4: Buono.
3: Er weiß, für das Italien-Feeling zu Hause braucht es nicht nur die richtige Technik, sondern auch das richtige Equipment. Zum Beispiel einen mobilen Pizzaofen für den Heimgebrauch. Pizzaprofi Davide testet für uns drei Einsteigermodelle. Testofen Nummer 1 von G3 Ferrari verspricht Temperaturen bis 400 Grad und eine fertige Pizza in nur 5 Minuten. Wir haben rund 90 Euro bezahlt. Das Modell von Unold soll bis zu 450 Grad heiß werden und die Pizza in nur 2 Minuten fertig haben. Kostenpunkt rund 175 Euro. Der dritte Pizzaofen kommt von Tefal und wird statt mit Strom mit Gas befeuert. So soll die Pizza in nur 90 Sekunden fertig sein. Dafür werden fast 300 Euro fällig. Für unseren Test hat Davide identische Teiglinge vorbereitet. Sein Tipp für zu Hause? Ein guter Pizzateig. Und der geht so.
4: So einfach wie möglich, nicht so kompliziert halten, keine Vorteige und dann wird es gut. Haltet euch an vier Zutaten, das ist einmal das Wasser, Mehl, Hefe und Salz und da bekommt ihr einen guten Teig hin.
3: Beim günstigen Ofen Nummer 1 sind kleine Pizzaschaufeln mit dabei. Praktisch, oder?
4: Wahrscheinlich hat sich der Hersteller so gedacht, dass man das einfach von links und rechts reinschiebt. Das wird aber natürlich nicht funktionieren. Die Pizza sieht danach nicht mehr so schön aus. Man kann sie verbacken, sie wird auch schmecken, aber es ist halt nicht mehr so ansehnlich.
3: Minuspunkte für die mitgelieferten Schaufeln. Doch was kann der Ofen selbst? Die Temperatur lässt sich stufenweise von 0 bis 3 regeln. Damit bringt Davide den Stein nach dem Aufheizen auf 300 Grad.
4: Sollte ausreichen für unsere Pizza.
3: In echten Pizzaöfen herrschen oft über 450 Grad, ein erheblicher Unterschied. Aber wie wird Davides Pizza das verkraften? Nach den vom Hersteller angegebenen 5 Minuten wagt der Profi einen Blick.
4: Ich muss jetzt die Pizza rausnehmen, weil die wird langsam unten schwarz, wie ihr seht. Das ist jetzt schon fast über, aber die ist leider oben.

0: nicht fertig gebacken.
1: Unten zu viel, oben zu wenig Hitze. Ofen Nummer 2 verspricht da Abhilfe. Hier kann man die Temperaturen separat einstellen.
0: Voreinstellung haben wir genommen, mal oben 420 Grad und unten 350 Grad Bodentemperatur. Und dann schauen wir mal, was er jetzt macht.
1: Neben dem DIY-Modus gibt es Voreinstellungen für diverse Gerichte und einen Timer. Und dank der Glasklappe bleibt die Pizza beim Backen immer im Blick.
0: Also die Pizza gefällt mir richtig gut. Und drunter ist die Pizza auch sehr schön. Nicht zu dunkel, schön durchgebacken. Wie ihr sehen könnt, Pizza ist komplett gebacken. Das ist wichtig. So, Ofen Nummer 3.
1: Wird mit Gas betrieben und steht deshalb draußen.
0: Was an dem Ofen hier schön ist, das haben sie gut gemacht. Da hat einer mitgedacht, man muss nicht mit der Schaufel reingehen, um die Pizza zu drehen. Und da haben die sich gesagt, für die Leute zu Hause, bauen wir hier ein Rädchen ein, wo wir einfach die Pizza mit der Hand von der Flamme wegbewegen können. Ja. Das Drehen hat mir jetzt geholfen, die Pizza unten schön auszubacken. Sie ist unten nicht verbrannt, also dafür ist das sehr, sehr gut. Aber die Flamme ist leider zu nah an dem Teigling und ich kann das halt einfach nicht vermeiden. Oben habe ich hier Brandverletzung.
1: Trotzdem, der Gasofen liefert ein solides Ergebnis, wenn man eins beachtet.
0: An diesem Ofen Temperatur runter, während dem Aufheizen den Stein natürlich drehen, alle 2 Minuten, 3 Minuten und dann erst den Teigling reinschieben.
1: Fazit, welcher der 3 Öfen hat den Pizzaprofi am meisten überzeugt?
0: Also der rote ist recht einfach gehalten, die Handhabung ist simpel, nur das Endergebnis war nicht von Vorteil. Die Pizza war oben nicht gebacken und unten schon fast schwarz.
1: Dafür gibt es 2 von 5 Pizzastückchen.
0: Ofen Nummer 2 hat mir sehr gut gefallen, ist vom Bedienfeld am Anfang vielleicht ein bisschen holprig, aber man findet sich schnell rein. Wir haben eine schöne Pizza rausbekommen, durchgebacken. Im Großen und Ganzen hat mir das sehr, sehr gut gefallen.
1: Wir vergeben 4 von 5 Pizzastückchen.
0: Die Gasvariante, da hatten wir die Sache mit dem drehenden Stein, das muss man wissen. Im Großen und Ganzen ein ordentlicher Ofen, macht eine gute Pizza, aber man braucht ein bisschen Einarbeitungszeit.
1: In Anbetracht des hohen Preises 3 von 5 Pizzastückchen. Pizza wie aus Neapel. Mit dem richtigen Ofen klappt's auch zu Hause.
2: Na dann, guten Appetit. Mama, ich will auch ein Papagei und ein Schweinchen und Alpakas. Das könnte Ihnen gleich blühen, denn in unserer neuen Wochenserie geht's um tierisch gute Beziehungen. So wie heute in Maulbach bei Homberg oben im Vogelsbergkreis auf dem Kunterbundhof von Familie Entres.
3: Sie sind Familie, die besten Freunde und treue Begleiter. Außergewöhnliche Mensch-Tier-Beziehungen, die mitten ins Herz gehen.
4: Na? Guten Morgen, Jacko.
3: Jacko und Christian, das ist eine jahrzehntelange Freundschaft. Christian Endres verbringt schon mehr als sein halbes Leben mit der 26-jährigen Blaustirn-Amazone. Gefährte Cookie kam erst vor 12 Jahren dazu. Jacko und Christian, ein Herz und eine Seele.
4: Ja, also wir sind ziemlich eng miteinander verbunden, der Jacko und ich. Wenn ich ins Zimmer komme, kommt er gleich zu mir. Und wenn ich ihn dann raushol, kommt er auch schmusen. Und ja, das ist halt dann einfach schön.
3: Als der Erzieher bei seinen Eltern auszog, blieb Jacko zurück und bekam einen neuen Spielgefährten, den 12-jährigen Cookie. Vor einem Jahr sind die beiden Papageien dann bei dem 47-Jährigen und seiner Familie eingezogen und fühlen sich wohl. Täglich gibt's ein gemeinsames Frühstück.
4: Ich freue mich dann immer, wenn er dann sich auffreut und dann machen wir halt dann auch irgendwas zusammen oder ich gebe ihm dann mal ein Leckerli und dann setzen wir uns zusammen auf die Couch und das ist einfach schön.
3: Und die beiden Vögel haben es mit Christian gut getroffen. Er hat ihnen einen riesengroßen Bereich im Wohnzimmer eingerichtet. Blaustirn-Amazonen, die vor allem in Südamerika weit verbreitet sind, können bei guter Haltung bis zu 70 Jahre alt werden. Im letzten Jahr aber hat Jakko Sorgen bereitet. Er musste sogar in die Vogelklinik.
4: Da haben sie das Tier geröntgt und haben dann festgestellt, dass der Jakko eine Jakuline ist, weil er hat ein Ei im Körper gehabt und hat halt eine Legenot bekommen. Und deswegen ging es ihm so schlecht. Zum Glück ist alles gut ausgegangen. Er hat das Ei gelegt, es kam dann raus, er durfte dann auch wieder mit nach Hause. Dann haben wir uns alle gefreut und waren happy, dass alles gut ausgegangen ist.
3: Ob Weibchen oder Männchen, Hauptsache gesund. Mittlerweile leben bei Familie Endres rund 40 Tiere auf dem Hof. Ziegen, Gänse, Enten, Alpakas, Hunde und seit 2 Jahren die Minischweine Wilma und Frieda. Die beiden kamen aus schlechter Haltung. Christians Frau Ramona schenkt den beiden ganz viel Liebe. Vor allem Mama Wilma hat viel durchgemacht, wenig Auslauf, viele Ferkel, kaum Futter.
5: Deswegen musste sie auch erst das Vertrauen gewinnen zu uns. Hat vielleicht ein paar Wochen gedauert und dann hat das auch super, hat sie uns akzeptiert. Und ja, sie gehören ja beide mit zur Familie. Das sind Familienmitglieder. Und ja, diese Streicheleinheiten, die bekommen sie jeden Tag. Wir haben auch so Massagebürsten, da werden sie jeden Tag massiert. Also Wellnessprogramm jeden Tag. Ja, wichtig ist ja auch das Nägelschneiden, das gehört auch mit dazu bei den Schweinchen.
3: Die Schweinchen fühlen sich sichtlich wohl und lieben die Gesellschaft der anderen Tiere. Für ein Leckerli machen sie sogar Sitz. Vor allem Wilma ist bei der guten Pflege aufgeblüht.
5: Wilma war ja am Anfang sehr unterernährt. Das Ganze hat sich ja, wie man jetzt sieht, geändert, leider. Sie ist etwas mutiert in diesen 2 Jahren hier auf dem Hof. Deswegen haben wir gesagt, es wird jetzt Zeit, sie muss eine Diät machen.
3: Diät? Spätestens beim täglichen Treffen der Hoftiere auf der großen Spielwiese sind Mutter und Tochter oft auf Abwägen.
5: Da muss ich schon was einfallen lassen. Ansonsten wird es ihnen sehr schnell langweilig. Und wenn es ihnen langweilig wird, dann entwickeln sie selbst eigene Ideen. Und naja, die gefallen uns nicht immer so gut.
3: Wilma und Frieda aber schon. Besonders das Hühnerfutter ist so lecker. Auch Jakko und Cookie gehören bei den täglichen Tiertreffs dazu. Dafür gibt's extra einen Außenbereich für die beiden. Und mittendrin Christian, seine Frau Ramona und die Söhne Marvin und Nils. Ein Idyll.
5: Mir ist es wichtig, dass Mensch und Tier auf Augenhöhe sind, dass die Tiere hier ihre eigenen Bedürfnisse und ihre Instinkte frei ausleben können und ja ihre Persönlichkeit entfalten können.
4: Einfach ein Rückzugsort, um von dem ganzen Stress und so im Alltag halt sich zurückzuziehen und entspannt dann hier abends zu sitzen.
3: Noch ist der Kunterbundhof in Maulbach bei Homberg-Ohm privat. Aber schon bald möchte die Familie auch Besucher in ihrem Garten begrüßen. Dann haben Jakko und Cookie noch mehr Gesellschaft. Und in der nächsten Folge, oft reichen nur Handzeichen, Angelika Simon hat ihr Hunderudel total im Griff.
2: Ja, da wird es bestimmt nicht langweilig bei dieser ganzen Rasselbande. Beim Wetter ist auch immer was los. Thomas, wie schaut's aus? Wann wird es diese Woche richtig heiß?
6: Das kommt jetzt auf uns zu. Wir sind im Moment in der absolut kältesten Phase. Heute der kälteste Tag, vor uns die kälteste Nacht. Und dann geht's aufwärts. Also morgen schon mal deutlich wärmer als heute und übermorgen noch mehr. Und am Donnerstag ist es dann am heißesten. Und dann wird es auch anstrengend. So ist es.
2: Dankeschön, Thomas. Passend dazu testen wir aber morgen für Sie Bettdecken mit Kühlfunktion. Wäre also cool, wenn Sie da auch wieder mit dabei sind. Bis dahin wünschen wir Ihnen jetzt noch einen schönen Abend. Alles Gute, tschüss.
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1: Das Urlaub, oder?
2: Das leibliche Wohl rangiert bei den Wilhelma-Bewohnern ganz weit vorne. Und es gilt, immer darauf achten, dass man zu seinem Recht kommt und nicht auf der Strecke bleibt.

0: Die Straußwachteln. Problemkinder im Kleinsäugerhaus. Mit dem Nestbau klappt es nicht so richtig und deshalb wohl auch nicht mit dem Nachwuchs. Revierleiter Jens Schwarz und seine Kollegin Lena Graf wollen den Eigenheimbau mit Materialien aus freier Natur fördern.
1: Haben wir 40 Stunden drauf.
2: Nicht viel.
3: Nein. Wir wollen ja nicht nur das Laub, sondern wir wollen auch die Lauberde, also von allem etwas, weil wir einfach das, unsere Straußwachtle, ja, und die Durchstichtaube unten als Boden, also Einstreu, einbringen wollen. Und da ist es einfach so, das ist besser. Und genau das ganze leicht verrottetes, frisches Laub, alles miteinander. Vielleicht schaffen wir es dann, dass endlich mal unsere Straußwachtle wirklich mal ein Nest baut. Weil die baut aus so Material so richtige Kugelnester und haben dann da drin, innen legen sie ja Gelege rein und brüten das dann also aus.
0: Ich denke, ich stehe im Wald. Das ultimative Heimgefühl für sensible Vögel.
3: Hier oben haben wir das frische Laub, jetzt von diesem Jahr schon. Und jetzt kommt schon hier unten das leicht verrottete von letztem Jahr. Und das ist einfach dann die Kombination damit, wo die ein wunderbares Kugelnest draus bauen können. Und dann auch die Stecker und so lassen wir alles drin. Ja, wunderbares Wetter, super.
0: Und wunderbare Voraussetzungen für die Baufirma Straußwachtel. Immer ein besonderes Datum im Wilhelma-Kalender, der Patentag. 373 Freunde der Wilhelma werden erwartet und alle wollen ihre persönlichen Patentiere besuchen. Wie Stefanie Schulz und Ehemann Andreas. Ihr Patenkind ist Tai, der Schabrackentapir.
4: Ich freue mich unheimlich, mein Patentier zu sehen, den Tai. Ich weiß natürlich, dass wir nicht direkt zum Tier hin dürfen, denn die Schabrackentapire sind ja etwas gefährlich. Aber mit dem Tierpfleger zu sprechen, darauf freuen wir uns schon. Und vielleicht mal ein bisschen näher ran als sonst immer so von der Brüstung aus.
0: Nicht nur Tai mit der weißen Schabracke erwartet Besuch. Auch die Fennex sind gespannt auf ihre Pateneltern. Ebenso wie die Giraffen. Oder die kleinen Japan-Makaken.
5: Ludwig, hallo.
6: Schulz, hallo.
5: Hallo.
0: Volker Kruschenski wartet schon auf Familie Schulz.
7: Also das ist das allererste Mal, dass wir zwei Küstler und Tag hier so verpaartet haben. Elefanten nachsagen kam schon öfters mal vor. Da sind wir natürlich auch eher präsenter, aber auch nicht schlecht, wenn man was anderes mehr sein ist.
4: Sie haben echt noch nie einen Paten für den Tapir gehabt?
7: Nein, noch nie.
4: Oh, das finde ich unglaublich, ehrlich.
8: Tja, das sieht sich halt so versteckt irgendwie.
0: Ihm ist die Größe des Augenblicks nicht so bewusst. Nagelneue Pateneltern.
4: Ja, letzte Woche.
9: Die ist natürlich jetzt
4: eine,
9: das schöne Wetter.
4: Hallo,
9: Tai. Was klar ist, hast du einen schönen sonnigen Sandplatz gesucht.
4: Ja.
9: Schläft auch noch. Aber man sieht ja in den Ohren, also er kriegt schon alles mit. Also.
0: Und er bleibt gelassen. Am aufgeregtesten ist Stefanie Schulz.
4: Unheimlich gern wollte ich schon immer ein Tapir besuchen. Und mein Mann wollte mir das zum Geburtstag schenken, hat dann aber gehört, dass es hier in der Wilhelma eben nicht geht. Und hat dann aber gehört, man kann Pate werden. Also es war ein Geburtstagsgeschenk von meinem Mann, was mich sehr gefreut hat, auch wenn man ihn nicht direkt besuchen kann.
0: Aber wie Tai aussieht, hätte er nichts dagegen.

0: So, da sind die Giraffe. Oh, die Kiburi steht schon ganz vorne drauf. Das ist ja wunderbar.
1: Ganz vorne, gell? Leitermächte.
0: Ja, ja, da ist Laub.
1: Den kennst du.
0: Das können die Patin dann nehmen und können es mal hinhalten.
2: Ein schöner Moment für Angelika Notter. Der Giraffe ganz nah sein. Und für die Tiere ist das Laub ein besonderer Leckerbissen.
0: Da sieht man auch sehr schön die Greifzunge. Die geht raus und dann greift sie vorne das Ende, eigentlich drehen. Immer um den Ast rum oder ums Ästle rum. Ja. Und dann wird das Laub so abgezogen.
2: Die Giraffen haben es Angelika Notter gleich angetan. Der Funke sprang bei einem Wilhelma-Besuch über.
3: Ich habe mal eine Führung gemacht bei denen und durfte sie auch hier so füttern. Und dann habe ich gesagt, das wird mein Patenkind. Und dann habe ich allerdings ein bisschen sparen müssen. Das Ganze ist nicht ganz billig. 2.500 Euro im Jahr. Das ist mir's wert. Man tut ja auch der Wilhelma damit was Gutes. Und das ist auf jeden Fall okay.
2: Doch zu nahe darf sie ihrem Patentier auch nicht kommen.
0: Deswegen ist auch eine Giraffe im Zoo als gefährlich eingestuft, wenn man das so sieht.
1: Das glaubt man gar nicht.
0: Das war jetzt bloß spielerisch, aber wenn die immer so richtig loslegen,
1: dann
0: ist es halt einfach gefährlich. Vor allen Dingen ist es bei denen so egal, wo man steht. Die haut vorne aus, die haut hinten aus, die haut an der Seite aus. Und vor allen Dingen unheimlich hoch. Ich habe drin ein Bild, das kann ich mal zeigen, wie das aussieht. Wenn die Giraffe nach hinten ausschlägt, das ist echt erstaunlich. Ja, also.
2: Gleich ist Patin Irmgard Notter bei ihren Lieblingen. Die stehen allerdings mehr auf Heuschrecken und Mehlwürmer. Freudige Erwartung bei den Mähnenschafen. Heute wird ihre Felsenanlage frisch beliefert.
4: Kriegen wir einmal die Woche frisches Laub aus dem Wald. Das haben wir. Haselnuss und Buche. Das muss jetzt wieder eine Woche reichen und da kommt ihr schon, gell? Na, aber ganz schnell.
2: Der Wochenrhythmus ist ihnen eben in Fleisch und Blut übergegangen.
4: Da haben wir ein bisschen was. Esche haben wir auch dabei. Hep, Vorsicht. Gut.
2: Naht hier etwa die Fresskonkurrenz? Nicht auszudenken. Für sie hat Marion Gogel glücklicherweise etwas anderes.

0: auch für das Erste. Naja. Wir geben das jetzt nicht direkt auf die Anlage. Es wäre zu einfach. Zur Beschäftigung geben wir das in die Stalltüre, das ist dann Gittertür. Da müssen die Affen durchfassen, sich das Gras rausziehen. Heißt, man muss ein bisschen was dafür arbeiten, dass man ins Gras kommt. Die Schafe kriegen dann auch nicht alles ab, weil sonst kommen die halt wie Staubsauger und fressen alles weg. Und so kriegen die Schafe nur das ab, was die Affen verlieren und was die Affen rausziehen. Und eben die Affe, gerade Gonzales, macht sich da seine Streusel. Dann selektiert eben das Gute raus und lässt das Schlechte liegen. Für ihn Schlechte, das ist dann für die Schafe der Rest.
1: Das ist immerhin ein Angebot. So lässt es sich aushalten in der Mähnenschaf-Celada-Wiki. Gleich bringen Jens Schwarz und Lena Graf Laub ins Kleinsäugerhaus, eine Extraportion direkt aus dem Wald. Die Straußwachteln sollen damit zum Nestbau angeregt werden. Denn wer ein Nest baut, der will darin irgendwann auch seinen Nachwuchs ausbrüten.
2: Jetzt ja ganz ruhig. Das andere soll jetzt sich selber nach hinten verteilen. Sieht doch

0: optisch schöner aus.
1: Ja, auf jeden Fall.
0: Und das ist halt so ein Instinkt, erstmal alles Beobachter, was ist jetzt da passiert. Aber sobald sie das jetzt dann registriert haben, dass sie da drin wuhlen können und graben, dann wird sie gleich loslegen. Und vielleicht haben wir Glück und das animiert sie wirklich und das ist der letzte Tick, dass sie wirklich ihr Nest bauen.
2: Die erste Reaktion durchaus erfreut. Man probiert schon mal. Die Raffe Kibutu mit einer Extra-Vorführung zum Patentag.
3: Und mir fällt noch was ein. Ich wollte euch das Bild zeigen wegen dem Ausschlagen von der Giraffe.
4: Ja, genau.
3: Der muss davor, kurz davor, geht.
4: Das kommt eigentlich das mal auf. Gottes Willen, läuft dir die Füße hoch.
3: Wahnsinn, gell?
4: Ja, das ist schon. Ja, aber das ist nicht da. Nein, das ist ein Busch.
3: Das ist eine Freiländeraufnahme, das war nicht hier.
4: Ja,
3: ja, das ist eine Freiländeraufnahme.
4: Ja, ja. Sind wir mal da?
3: Ja.
2: Das nächste Patentier kann nicht so weit ausholen. Es wird nur 40 cm lang. Auch der kleine Fennek bekommt jetzt seine Patenfütterung. Die übernimmt Irmgard Notter.
3: Hier sind wir beim Fennek.
4: Wo ist mein Bruder? Da schlaft.
3: Welcher ist denn eigentlich?
4: Ja, wenn ich das wüsste, das weiß ich doch nicht.
5: Wenn nur Urkunde mit Fennek kriegt. Nur Urkunde mit Fennek. Name.
4: Gut. Oh, das ist schon da lecker.
3: Schließen wir mal auf hier.
4: Ja.
3: Ganz auf. So, jetzt. Ah, da soll man stehen bleiben mal. Dürfen wir mal ein bisschen was nachschmeißen, gucken, was passiert.
4: Da noch.
3: Das sind natürlich ein bisschen arg viele Leute jetzt, deswegen regt er sich da hinten so ein bisschen auf.
4: Ja, das sind sie alle zwei von.
2: Hier sieht ein Wüstenfuchs aus wie der andere.
3: Ja, die sind da schon ein bisschen schüchtern.
4: Die sind schei.
2: Und es reicht auch für alle.
3: Die riechen das auch. Die riechen sehr gut
4: das
3: und hören da viel besser.
4: Nein, sind das.
3: Ich hoffe,
4: das
3: hat Spaß gemacht.
4: Nicht, ja. Gut.
3: Seid ihr Giraffe auch, oder?
5: Klar.
3: Das ist ein Erlebnis, gell? Naja, das ist einfach ein bisschen schön. Oder?
4: Ja, danke
3: bis zum nächsten Mal.
4: Ja.
3: Oder spätestens bis nächstes Jahr, oder?
5: Bei mir sicher.
3: Wir kommen öfters rein.
4: Wir kommen öfters rein.
3: Also, ich wünsche euch einen schönen Tag. Ciao.
4: Oder so.
3: Tschüss.
2: Wenn es nach den Fennecks ginge, könnte häufiger Patentag sein.

0: Schabrackentapir, Thais Patenschaft, ist noch ganz neu. Hier werden gerade die Grundbegriffe vermittelt.
1: Als Pate hat man da Aufgaben, außer dass man dafür bezahlt, hat man, glaube ich, keine Aufgaben, oder? Muss ich jetzt missen?
2: Die Aufgabe, dass sie da ab und zu mal Thai besuchen kommen, weißt du?
1: Sowieso, aber missen oder so muss ich nicht.
2: Nein. Dafür
1: würde ich
2: sind
1: auch
2: wir
1: machen.
2: Eingestellt worden.
1: Also einmal im Jahr würde ich es auch machen.
0: Pfleger Volker Kruschenski kennt sich schon aus mit Tierpaten und er weiß sie zu schätzen.
2: Die Tierpaten haben ja dann meistens auch ihre Lieblingstiere sozusagen verpatet. Also die haben ihre Tiere, wo sie halt auch gerne haben. Und für sie ist es natürlich auch schön, dann auch ein bisschen von den Tierpflegern genaueres über ihre Lieblinge zu erfahren. Und für uns ist es natürlich auch schönes Feedback, dass die Leute ganz begeistert sind über unsere Tiere, die wir pflegen. Also dass wir eigentlich Anführungszeichen Gleichgesinnte haben.
0: Das trifft auf Stefanie Schulz schon mal voll zu.
1: Wir fiebern total mit, klar. Also jedes Mal, wenn ich in Wilhelma bin und sei es nur so 5 Minuten vor Schluss, ich muss unbedingt noch zu Thai. Also jedes Mal und wenn ich erst vor 5 Tagen da war. Einfach nur kurz ihn sehen. Doch, also ich fühle mich ihm schon verbunden.
0: Volker Kruschenski ist sich sicher, dass das auf Gegenseitigkeit beruht.
2: Und ich vorschlage, kommen Sie mal mit. Vielleicht schaffen wir es ja, dass Sie der Thai begrüßt. Aber müssen wir mal vorsichtig sein.
1: Okay, ich halte mich einfach hinter ihm.
0: Die Patin ist begeistert. Und Thai?
3: Thai! Komm mal hier, komm!
2: Na, wie geht's dir? Ich mal in die Seite, wobei es kommt.
1: Vielen Dank. Oh, er streckt sich extra ein bisschen für mich. Ich bin nämlich sonst zu klein für ihn. Hallo, Thai. Er fühlt sich unheimlich weich an und warm. Schön. Und Respekt habe ich, weil ich weiß, wie schnell die sein können und wie schnell die Hand weg sein kann.
2: Gut, dann gehen wir wieder.
1: Ja. Tschüss, Thai. Bis nächstes Jahr. Spätestens.
0: Die Betonung liegt auf spätestens, wie Stefanie Schulz selbst sehen wird.
1: Oh, vielen Dank. Das war ganz toll.
0: Den Mähnenschafen hat er ja nichts zu sagen, aber unter den Cheladas ist González der Chef.
4: Sehen wir auch, dass der González seinen Platz beansprucht hat und er sich vorne hinsetzt. Ja, der dicke Boss auch. Dann haben wir jetzt beide Chefs von Schafe und Affe eben als Erster am Futter, ist oft so. Allerdings, die anderen haben ja auch schon ihren Teil, deshalb ist es relativ friedlich. Wenn man sagt, es ist relativ friedlich, quäken gleich die Kinder. Aber er schimpft jetzt halt ein bisschen, hat seinen Teil nicht abgekriegt. Aber Hauptsache, die Chefs sind bedient, weil die machen natürlich das Essen streitig.
0: Es ist eben immer was los in der Felsenanlage. Da sind die Mähnenschafe manchmal baff.

0: Ganz sehr wie einträchtig die zusammen fressen, aber manchmal, wenn eben der Affe es nicht duldet und das Schaf zu nahe kommt und das Äffle hat sich ein schöner Haufen Gras gesichert und das Schaf pirscht sich langsam an, kann sich der Affe nicht anders schwere, wie im Schaf irgendwie in die Nase zu fassen oder in die Augen oder ins Ohr. Und dann wird es natürlich die Schafe zu blöd und die hauen dann ab und der Grashaufe gehört wieder im Affe. Also das sieht man ab und zu. Meistens duldet sie sich schon gegenseitig, aber wenn es ums Fressen geht, da guckt schon jeder, dass er das meiste abkriegt.
1: Aber Schafe sind ja auch geduldig. Auch die Acucis, die südamerikanischen Nager, bekommen heute neues Laub. Hier steht allerdings kein Nestbau im Vordergrund.
2: Jetzt, ganz ruhig. Jetzt pass mal auf. Ganz ruhig, ganz ruhig. Und natürlich Futterbeschäftigung. Futter weniger, eher Beschäftigung, weil die würden sich jetzt die kleine Äste nachher raussuchen, dementsprechend die zu nagen. Und natürlich auch neue Gerüche, neuer Bodengrund. Ist Abwechslung auch fürs Tier, Beschäftigung fürs Tier. Schauen wir mal. Ganz skeptisch. Und da sieht man jetzt ganz toll die Färbung. Passt sich natürlich dem Untergrund hervorragend an. Das ist so eine Tarnung. Wenn die jetzt auch laufen, da haben die an die Füße und am Hals immer wieder mal hellere Flecke. Und wenn sie da drüber laufen, dann sieht man, wie sich das dann verschwimmt in dem, mit dem eigentlichen Laubboden, wo sie eigentlich auch vorkommen im Urwald. Das ist dann schon so eine Tarnung. Und wenn natürlich dann noch ein bisschen, da sieht man es wieder hervorragend durch die verschiedenen Schattierungen vom Fell, wenn die natürlich dann noch ein bisschen zwischen Dickicht laufen, sind die, sag ich mal, fast unsichtbar.
1: Unsichtbar im Zoo. Nicht wirklich, oder?
2: Und dann können wir die heute Mittag, wenn wir Zeit haben, können wir mal uns ein bisschen davor stellen und angucken.
3: Ja. Gell? Ja,
2: super.
3: Dann gehen wir.
2: Gut, also.

0: Auch in Thais Innengehege dürfen Stefanie Schulz und ihr Mann noch einen Blick werfen.
1: Hier sieht man ja, was ihr kriegt. Ananas, Banane, Äpfel, Trauben, Birnen, Orangen. Also alles Gänsefrüchte, gute Obst. Das ist so eigentlich Lieblingsessen von Thai.
2: Und Maiskolben.
1: Aha. Und Maiskolben natürlich auch. Und ich würde sagen, nehmen Sie einfach mal da und holen mal an.
2: Okay.
0: Appetit hat er natürlich noch.
1: Also das Obst kriegt er hauptsächlich jetzt am Nachmittag. Also ein paar Mal ein paar Äpfel auf der Anlage zur Beschäftigung, zum Suchen. Da war ja vorhin auf der Anlage auch ein Apfel, wo er noch gesucht hat, bis er dann losgelaufen ist. Und morgens kriegt er so eine Art Müsli. Ist dann Getreide mit Reis gemischt. Und dann natürlich Futteräste, Futterzweige. Und das ist so die Hauptnahrung. Ich muss weiterarbeiten. Ich hoffe, die kleine Führung hat Ihnen gefallen.
2: Ja, das war toll. Vielen Dank für alles.
1: Und Sie besuchen unseren Teil öfters mal.
2: Auf jeden Fall wieder.
1: Dankeschön.
2: Vielen Dank für alles.
1: Noch einen schönen Tag in der Helma.
2: Danke.
3: Ja, danke.
1: Tschüss.
2: Tschüss.
0: Für Patin Stefanie Schulz war der Tag ein voller Erfolg.
2: Das war unglaublich toll. Also es war echt riesig. Das vergesse ich so schnell nicht. Also es war wirklich überwältigend, war toll. Weil der Pfleger unheimlich viel erzählen konnte oder einfach uns Informationen geben konnte. Und dann, weil es auch schön ist, dass man sieht, dass die Pfleger auch an ihren Tieren hängen. Also ich denke, das Highlight war schon, mit dem Pfleger heute zu sprechen. Das war doch was ganz Besonderes. Tschüss, Kai. Bis dann.
0: Klar, dass dieser Premiere jetzt viele Besuche folgen.

0: Picknick in der Felsenanlage. Mähnen, Schafe und Geladas fressen einträchtig. Aber Marion Gogel hat auch noch andere Felsenbewohner zu bedenken.
1: Gucken wir mal nach den Klippschliefern. So, jetzt haben wir hier das frische Futter. Das sind 4 Tiere, da verteilt man das Futter ein bisschen. Die leben eben in vorhandene Felsspalter, Nische, so, wo die reinschlüpfen und praktisch ganze Kolonie bilden. Da gibt es dann so Großfamilien, wo ganz viele Glipschliefe so ein Fels in Anspruch nehmen, der war als ihren Lebensraum.
0: In dieser Wohnanlage gibt es allerdings sehr neugierige Nachbarn. Und Futterneidische, wie man sieht. Man muss nur hartnäckig sein.
1: Schliefer, das ist eine eigene Ordnung, die, wie es früher hieß, also gemeinsame Vorfahren von den Elefanten hat. Also daraus haben sich irgendwann mal Elefanten-Nashörner entwickelt und halt irgendwann auch die Klippschliefer. Und die Schneidezähne, also sind vergleichbar mit Stoßzähnen von Elefanten und die Backenzähne vergleichbar mit denen von den Nashörnern. Ich meine, wenn man so einen Klippschliefer sieht, sieht es nicht mehr nach Nashorn oder Elefant aus, aber die haben ja auch nur vor langer, langer Zeit gemeinsame Vorfahren gehabt.
0: Den Verwandten der Klippschliefer gegenüber wären die Geladas bestimmt viel respektvoller. Aber ein Elefant würde hier auch nicht reinpassen.
2: Sie?
0: Jens Schwarz und Evi Reutebuch auf der Krankenstation.
2: Jetzt? Ja. So, jetzt wie machen wir es? Ich würde sagen, wir tun sie gleich so fangen und in die Kiste rein, wie wir sie in die Voliere brauchen.
3: Ja, wie wir sie noch herauslassen.
2: Genau, das ist bei den Zwergwachteln, dann müssen wir einfach einen Hahn rausnehmen. Das sind jetzt 2 Hähne. Die verstehen sich wunderbar, solange keine Mädels dabei sind. Sind Mädels dabei? Ist das alles über den Haufen geschmissen, dann geht's Buhlerei los und dann streiten sie sich, weil einer will halt einfach die 2 Mädels für sich haben. Und dann lassen wir jetzt die 2 Mädels mit dem einen Hahn laufen und dann gucken wir mal, entweder es klappt mit beiden Hühnern und wenn das nicht ist, dann tun wir ein Straußwachtelweibchen raus und zum anderen Hahn dazu.
0: Das Partnerexperiment kann beginnen, wenn man die Partner erst einmal hat.
2: Aber die sind recht, recht ruhig. Die ist ja jetzt schon fast selber reingekrabbelt. Aber die sind schwer, die sind gut beieinander. Aha. Wenn man der Cache ist komplett nass, dann bin ich irgendwas feucht. Na, jo, passiert gar nichts, da bleibst du. Das nasse Hände.
3: Ja, ja, dann bleiben wir gleich weiter hängen.
2: Genau. So, oh, die sind aber gut beieinander.
3: Aha.
2: So, dann tun wir die auch rein.
0: Welcher Hahn wird wohl Mr. Straußwachtel? Einige andere Vögel müssen heute übrigens auch noch mit.
2: Aber die anderen können wir in eine Kiste. Ich würde sagen, wir fangen einfach von vorne an und arbeiten uns einfach so durch, oder?
3: Ja, okay.
0: Wenn Sie nur jetzt schon wüssten, was auf Sie zukommt, würden Sie nicht so aufgeregt flattern. Ihre künftigen Volieren sind natürlich viel größer und weiträumiger als die hier in der Quarantänestation.
3: Ups.
2: Ups. So. So. Dann haben die denn auch den Stress von außen nicht. So.
3: Genau.
2: Jetzt müssen wir bloß schnell gucken, wo welche Vögel drin sind.
0: Speed-Dating für Straußwachteln. In kürzester Zeit soll sich zeigen, wer hier mit wem gut kann.
2: Ja, jetzt sieht man gerade ganz gut die beiden, wie sie sich super verstehen. Und das ist halt nachher nicht mehr der Fall. In dem Moment, wo natürlich die Mädels dabei sind, dann ist Aggression, einer will besser sein wie der andere. Und das ist halt jetzt das, was wir vermeiden wollen, dass sich die Hähne irgendwo verletzen oder streiten.
0: Wo bleiben denn nur die Mädels?
4: So, jetzt gucken wir mal, ob das klappt hier. So mit der Tür ein bisschen klappern. Hopp, hopp.
0: Pfleger Matthias Röse auf dem Weg zu seinen Schützlingen mit dem geräuschvollen Namen Brüllaffen. So erpicht auf Pflegerkontakt sind die heute offenbar nicht.
4: Guck mal nach vorne. Guck mal, was da drin ist. Ah, so willst du ihn haben.
0: Dabei hat er leckere Maiskolben dabei.
4: Ja, komm, versuch mal dein Glück. Halt fest. Festhalten. Na, auf, komm hier. Muss ich ein bisschen betätigen. Willst du haben oder nicht haben? Muss ich mal gucken, ob du ihn aufmachst. Guck mal, halt fest. Da einen haben. Komm, der letzte. Hm? Willst du von deinem Bruder was essen? So. Hm? Halt fest, lass jetzt los. Also normalerweise brauchen wir bloß den Schieber aufziehen. Komm her. Und wir gehen die sofort raus. Wir haben oben so einen hydraulischen Schieber, der muss dann aufgemacht werden mit dem Schlüssel. Und sobald sie den Schieber schon hören, wie der Motor tut, dann drängeln sie schon.
0: Draußen ist nicht viel los. Den Brüllaffen ist es zu kalt.
4: Ja, das Außengehege ist halt wirklich da echt super, weil sie wirklich klettern können. Weil sie wirklich am Sommer gerade und im Frühjahr die ganzen Knospen abreißen. Die knicken hier die ganzen Äste ab. Meistens wirklich die ganzen Jungtiere den einfach aufdrehen und einfach spielen wollen. Sind halt einfach gut drauf. Besser ist halt, wenn es wirklich warm ist. Ja.
0: Nur ein paar ganz Verwegene turnen heute draußen mit Matthias Röse.
4: Und im Sommer da wird man umlagert und wird hier umhergetollt. Ja, dann merkt man halt, dass das kalte Wetter doch nicht so. Die gehen halt doch schnell rein, um sich aufzuwärmen. Die bleiben nicht mehr so lange draußen wie in den Sommermonaten, wo die sie abends erst wieder reinscheuchen müssen. Die flitzen jetzt so die letzten Male hier noch hin und her. Nehmen die Mais vielleicht noch mit und knabbern noch was ab, dann verziehen sie sich auch und dann stehe ich ganz alleine da. Da ist heute nicht mehr viel.
0: Markus Bauer pflückt nicht etwa die schönsten Blüten, er betätigt sich als Bestäuber, im Moment an der Vanilla planifolia.
5: Im Anbau, die professionelle, machen das ein bisschen schneller, weil im Anbau wird die alle künstlich bestäubt, die Vanille. Weil die kommt aus Mexiko, die Vanille. Und dort gibt es einen bestimmten Vogel, der sie bestäubt. Und dann hat man irgendwann mal das Monopol brechen wollen von den Mexikanern und hat dann in Südostasien, Madagaskar, riesige Plantagen gemacht und die nie Früchte angesetzt. Dann ist mir erst drauf gekommen, dass man den Vogel braucht. Und dann hat ein Botaniker im Gewächshaus und ein farbiger Sklave, den beide gleichzeitig das entdeckt mit der künstlichen Bestäubung. Das sind die frischen Knospen, das sind die Blüten und das sind jetzt schon Bestäubte. Das sieht man dann, wenn die Blüte vorne nicht abfällt, dann hat die Bestäubung Erfolg gehabt. Jetzt machen wir mal so eine Handbestäubung. Drückt man da ein bisschen auseinander, hier, runter, dass man den Mittelteil freilegt. So spätestens in einem Jahr haben wir dann Vanilleschote zum Ernten.
0: Eine etwas mühselige Arbeit, die gute Feinmotorik verlangt. Aber es lohnt sich. Wie könnte es anders sein? Auch die frechen Geladas haben Paten. Eine Gruppe wird gerade gesichtet.

0: So, jetzt sind wir auf der Felsenlage. Das ist jetzt hier die Pflegerin, die Marion Gogel. Und die wird Ihnen jetzt die ganzen Tiere zeigen.
1: Ich hol schnell das Futter, dann gehen wir doch einfach zusammen vor und geben etwas. Ja.
2: Unerwarteter Besuch. Schnell noch ein bisschen Körperpflege. Schließlich will man Eindruck machen.
1: Also, Sie dürfen auch sehr gerne jetzt, wenn man Gonzales zuerst schmeißt. Dann war im Hohen Burge, dann haben die die Chance zu fangen, genau.
2: Unter den Gelada-Paten ist eine alte Freundin und echte Expertin.
3: Ich habe mal Diplomarbeit und meine Doktorarbeit an der Gruppe gemacht. Und dann, als ich dann weg war von der Gruppe und Familie gehabt, dann habe ich eine Patenschaft geschenkt für hier von den Gelada.
2: Geladas als Thema einer Promotion. Ganz schön viel der Ihre. Und wie steht's um die Japan-Makaken nebenan?
1: Ja, gut. Auch wenn wir jetzt keinen Paten von der Makake haben, würde ich sagen, gehen wir trotzdem hin, weil denen habe ich jetzt auch schon was zum Essen vorbereitet und Spielzeug. Das hätten sie jetzt heute noch nicht gekriegt, weil wir wussten nicht, ob jemand kommt. Dann würde ich sagen, gehen wir doch trotzdem.
2: Hier kommt eben keiner zu kurz. Schildkröten, Fische und Kaimane. Bewohner des Amazonienhauses in der Wilhelma. Einmal in der Woche gibt es Futter. Heute von Manuela Krön und Doris Schestack.
4: So, dann schauen wir mal,
1: oh ja,
4: ob sie heute auch Hunger haben. Hallo, ist noch gar keiner da. Oh, unsere Tonnenralle, guck an. Ah ja, doch, sind schon in die Stadtlöcher, unsere Kaimane.
1: Lecker Hühnchen.
4: Genau.
2: Kaimane, Familie der Alligatoren aus Südamerika, angsteinflößend.
5: Beim ersten Mal haben mir echt die Knie gezittert, aber man kennt die Tiere immer besser von Mal zu Mal, kann man das einschätzen. Ach, der liegt jetzt schön mit dem Schwanz nach unten im Wasser und dann hat man eigentlich auch nichts zu befürchten.
2: Eigentlich. Vor der Fütterung noch ein letzter Blick von außen ins Becken.
4: Schauen wir mal. Ah ja, die Fische sind auch schon in freudiger Erwartung. Schon
1: ja,
4: ganz
1: schön.
4: Aufgeregt. Es ist jetzt im Moment wesentlich mehr los, sage ich mal. Sie sind wesentlich lebhafter. Die kennen natürlich ihre Zeiten auch. Die wissen das ganz genau, wann es was gibt. Mhm. Also alles, was hier im Becken drin ist, die Schildkröten und auch die Fische, stehen eigentlich auch auf dem Speiseplan der Kaimane. Wir wenden dann noch einen Trick an. Also normalerweise braucht so ein Kaiman nur alle 2-3 Wochen was zu fressen. Hier bei uns im Amazonienhaus ist es so, dass wir sie wöchentlich füttern. Wir vermeiden, dass sie auf dumme Gedanken kommen und dann selber anfangen zu jagen, wenn der Magen zu sehr knurrt. So ein Kaiman, der schreit natürlich vorher nicht, bevor er angreift, sondern der sendet ganz kleine Signale aus. Also sprich, wenn so ein Kaiman stinkig ist, dann, wenn er im Wasser liegt, geht das Schwanzende so leicht über die Wasseroberfläche. Wenn er entspannt ist, so wie jetzt, liegt er also da drin und der Schwanz hängt nach unten. Im Laufe der Zeit kann man auch an den Augen erkennen, wie er gerade drauf ist, ob er jetzt in Halb-Acht-Stellung ist oder ob er völlig entspannt ist.
2: Das wird die Fütterung gleich zeigen.

0: Machen wir es einfach so, wir fangen stehen Hahn, den was als erstes bekommt. Aha, okay. Die anderen zwei Hähne kommen der dann dazu.
1: Ja, die lassen wir dann.
0: Wird aber so, wie man es eigentlich von der Erfahrung kennt, sich gleich irgendwo ja, erstmal verstecken.
1: Ja.
0: Okay, dann gehst du auf. Ja. Genau. Kescher hast du drin.
1: Ja.
0: Dann will ich das alles von außen beobachten.
2: Es wird also dem Zufall überlassen, welcher der beiden Hähne zwei Hennen bekommt und welcher Single wider Willen bleibt.
0: Irgendwo ist es ein bisschen gemein, die haben sich jetzt so gut verstanden und jetzt werden sie getrennt. Aber ich sag mal, die Lösung für den einen Hahn ist recht gut. Der andere muss ich jetzt mit dem anderen Hahn natürlich wieder irgendwo revanchieren. Aber ich denke mal, das kriegen sie auch hin. So ist es halt im Leben, gell? Man kann es nicht immer aussuchen. Und umso schneller es geht, umso besser ist es für den Vogel, weil bevor er sich richtig umsieht, ist er schon gefangen. Das ist natürlich für solche Viecher optimal. So, jetzt kommen die zwei Mädels. Da könnte ich eigentlich jetzt schon ein bisschen spekulieren, dass die, weil die waren so extrem ruhig beim Fangen, dass die gar nicht so arg stressig sind beim Rausgehen.
2: Stressig wird sie ja erst noch.

0: Er zeigt jetzt einfach den Käfig, dem Weible, da spielen die ganzen Hormone bei ihm komplett verrückt.
1: Der Hahn hat Glück gehabt. Pfleger Matthias Röse versucht es weiter. Brüllaffenfütterung im Außengehege, trotz der Kälte.
2: Komm, raus mit euch. Alter, komm. Alter. Komm mit. So. Ah, komm mal her. Oh, komm mal her. Guck mal, jetzt gibt's einen Mai. Ah.
1: Jetzt scheint es doch noch zu klappen.
2: Für den Mais geben wir mal ein kleines Stückchen. Der wird dann zu dick. Ja. Ja, Mais ist halt wirklich das Highlight überhaupt. Hier, wenn es das von der Futterküche gibt, es ist echt herrlich. Da kann man die wirklich mit allem locken. Dann kommen sie sogar bei kaltem Wetter mal raus.
1: Ja, und wenn man schon mal draußen ist, gibt's noch Mais?
2: Ihr mögt doch das warme Wetter, ne? Willst du auch schon was, aber du isst ja eh noch nichts. Trinkst du noch bei Mama mit. Du hast ja noch. Leg dir den Zwerg was ab.
1: Abgeben ist so eine Sache.
2: Jetzt nach 3 Tagen Dauerregen, fängst du euch wieder an. Hm? Guck mal, Yara und der Kleine. Wunderbar. Komm mal schnell. Ja, komm. Ich halte die Äste noch aus. Ja, die gehen allgemein bei Kälte gehen die nicht so raus. Da kann man machen, was man möchte. Also wenn es einfach zu kalt ist, dann kann man noch so viel Mais mit haben. Dann bleiben die halt drin. Und das ist auch zu gefährlich jetzt gerade mit dem kleinen Jungtier da draußen. Ein Glück, die Yara ist so, wenn der zu kalt ist, geht sie eh rein. Die hält sich eh meistens nur mal 10 Minuten, 5 Minuten hält sie sich hier auf bei so einem Wetter. Dann geht die wieder rein.
1: Und ewig knabbert man ja auch nicht an so einem Maiskolben.
2: Einen habe ich noch. Habt ihr alle, ne? Wunderbar. Gut. Willst du die Reste essen? Dann hol sie mal selber raus. Komm her. Und auch noch ein paar Reste. Komm her. Hier.
1: Obwohl die Schreie der Brüllaffen sonst über mehrere Kilometer zu hören sind, bleibt es heute recht ruhig. Wahrscheinlich ist es auch zum Brüllen zu kalt. Zu den Japan-Makaken kommt heute kein eigener Pate. Marion Gogel sorgt trotzdem für Publikum.
3: Also ist jetzt Spielzeug, was die kriegen. Ist jetzt nicht alles irgendwie. Sie dürfen gern auch was reinwerfen, wenn sie wollen. Hier. So Schlauchstücke sind gefüllt mit Futter. Mit Rosine und Hundefutter und was habe ich noch nicht draufgezogen. Leckereien einfach ein bisschen verteilen, dass jeder was abkriegt.
1: Die Japan-Makaken sind voll zufrieden. Solch ein Besuch kann öfter kommen.
3: Also es war genug Spielzeug für alle. Ja. Seit 15 Affen und ich habe 15 Sachen gebacken.
1: Einer fällt durch seine Kopfverletzung auf.
3: Ja, der ist rasiert worden, der hat ja eine Streiterei mit seinem Chef. Der Boss praktisch hat eigentlich hier das Privileg, die Mädels zu decken. Und gerade jetzt im Herbst ist ja die Paarungszeit bei denen. Also die haben die nur im Herbst und kriegen dann im Frühjahr die Jungtiere. Und er hat nicht ganz so gleich, also er hat jetzt das Maul zu groß riskiert und hat halt dann eine draufgekriegt, weil er dachte hat, er kann eine Ebbe im Chef seine Frau vor seine Augen decken. Und dementsprechend ist jetzt recht gewiesen worden. Die war schon ärger, dass sie eben genäht werden muss, die Verletzung. Ja.
4: Dankeschön.
3: Klar, bitte. Gern.
5: Danke für die Infos.
3: Sehr gern.
5: Wieder sehr interessant.
3: Gut. War es schön, doch. Sehr begeisterte Leute. So fand ich ganz toll jetzt, dass alle so ihre Tierchen begutachtet haben. Und war ja doch nicht alle da, aber ganz zufrieden.
1: Den Japan-Makaken hat es sichtlich auch gefallen.

0: Wenn der Kaiman die Kiefer auseinanderklappt und Nahrung fasst, dann ist das sehenswert. Deshalb hat er immer viele Zuschauer.
1: So, herzlich willkommen zu unserer Kaiman- und Fischfütterung hier im Amazonienhaus. Ja, unsere Kaimane wissen schon Bescheid. Genau. Ich bin heute hier die Leibwache für meine Kollegin, die übernimmt die Fütterung. Langsam, so ist es fein. Jawohl, so etwa 200 Kilo Kampfgewicht. Das ist das Männchen hier und dann haben wir noch drei Damen. Ja, die voreilige Dame, das ist unsere Siri. So, genau, und dann kommt die Kaya. Die sind jetzt etwa so 1,65.

0: was wir eben aus der Futterküche bekommen. Und auch unsere Schildkröten werden eigentlich aus denselben Gründen von Hand gefüttert wie unsere Kaimane. Man hat eine bessere Kontrolle, wie viel jedes Tier frisst und ob jedes Tier frisst. Man kann gegebenenfalls Medikamente drunter mischen.
1: Was die wenigsten wissen, auch die betulichen Schildkröten haben durchaus Biss.
0: Und die sind, wenn sie hungrig sind, wirklich dreist. Die schnappen nach allem, was vors Maul kommt. Und wenn da ein Finger vom Pfleger dazwischen ist, dann wäre der auch ab.
1: Also Augen auf und Finger weg von Kaimanen und Schildkröten. Die Straußwachtel-Partnerbörse floriert. Gleich kommt sogar noch eine zweite Henne ins Spiel.
2: Na Bursche, heute bist du voll gefragt, hä?

0: ins Unterholz verschwunden. Was sie jetzt da machen, das ist ihr Geheimnis.
1: Ja. Evi.
0: So, dann nehmen wir aber jetzt bloß die eine Kiste mit.
2: Aha,
0: das mit ist dem.
2: Ja.
3: Hier kann sich die Ménage à trois voll entfalten.
2: Okay.
3: Die anderen ehemaligen Insassen der Vogelquarantäne ziehen in eine WG.
0: So, dann gebe ich dir die zweite Kiste auch rein.
2: Ja, okay.
0: Und
2: gut.
0: Dann darfst du sie heute alle springen lassen.
2: Ja, alles klar.
0: Erstmal die Rasselbande raus, oder?
2: Ja, erstmal die viele. So. Alles klar. So, es werde Licht. Eins, zwei, drei. Ja. Guck dich erst mal um, gell? Passiert dir gar nichts. Ja.
0: Und jetzt hoffe ich halt, dass sie nicht zu arg sich dann irgendwie fetzen, wenn es jetzt an die Brut geht. Weil sonst würde in letzter Konsequenz wieder das sein, dass ich den Alter rausnehmen müsste, bevor ihm irgendwas passiert. Aber laut auf Erfahrung, was wir auch bei den Vögeln schon gehabt haben, ist es eigentlich unproblematisch. Jetzt kommt der Leidtragende von der ganzen Situation.
2: Jetzt.
3: Der Single-Strauß-Wachtelhahn.
2: So schlimm wird es nicht werden. Hm? Ja, guck dich mal um. Hm?
0: Also sobald auch neue kommen, gleich ist der Anschluss gegeben und man wird miteinander, sag ich mal, gleich grün. Und das ist ganz schön. Und jetzt hat halt auch unser alter Kamerad ein bisschen Anschluss gefunden.
3: Und etwas flatterhaft sind sie auch alle in der Vogelkommune.

0: gesättigt und ein bisschen träge. Schildkröten, Fische und Kaimane nach der Fütterung.
1: Jetzt haben wir noch ein paar Bananen für unsere Packus. Und jetzt bekommen unsere Buntbarsche noch etwas Salat. Und auch für die Salmler, für die Nachtsalmler, die knabbern da ganz gern dran rum. Genau.
0: Auch die anderen knabbern ganz gerne.

0: hängen, denn die Schildkröten sind ziemlich dreist und versuchen denen das Futter zu klauen.
1: Sieht aber nicht so aus, als hätten sie eine Chance.
0: Ja, das war unsere Fütterung. Wir bedanken uns recht herzlich für Ihre Aufmerksamkeit und wünschen Ihnen einen schönen Tag in der Wilhelma.
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5: Guck mal da, voll schön.

0: Ist es schon zu spät?
1: Nein, Lena muss erst in einer halben Stunde raus. Du kannst noch weiter schlafen. Ich muss los. Ich will noch zu Grandenberg ins Krankenhaus, bevor ich zur Arbeit gehe.
0: Soll ich einen Kaffee machen?
1: Schlaf weiter.
2: Erster!
3: Ach, Lena! Lena, bitte, ich hab's eilig.
2: Ich auch.
3: Lena. Dann gib mir wenigstens meine Sachen raus.
2: Lena, bitte.
3: Lena.

0: Eine Operation? Wieso denn?
1: Na, nun schauen Sie nicht so geschockt. Sie werden ja nicht operiert, sondern ich.
0: Aber ich habe gedacht, Ihre Werte sind wieder stabil.
1: Das sind sie auch. Es ist nur ein kleiner Routineeingriff.
2: Na, Herr Gradenberg. So war das aber nicht ausgemacht, dass Sie schon wieder heraus sind. Wir wollen uns ja nicht überanstrengen.
1: Ich weiß nicht, wie das bei Ihnen ist. Aber ich bin in keiner Weise überanstrengt. Allerdings, wenn es Sie beruhigt, lege ich mich natürlich ins Bett.
0: Ich werde mich verabschieden.
1: Danke für den Besuch, Frau Doktor.
0: Gerne.
2: Und jetzt? Husch, husch.
3: Frau Dr. Lenz, was kann ich für Sie tun?
0: Haben Sie einen Moment Zeit für mich?
3: Ja, bitte.
0: Herr Gradenberg hat mir erzählt, dass er operiert werden soll. Er sagt nur ein Routineeingriff.
3: Sie wissen ja, dass ich Informationen nur an die engsten Angehörigen weitergeben darf.
0: Ja, ich weiß, aber Herr Gradenberg hat keine näheren Angehörigen.
3: Es geht wirklich nicht.
0: Ich will Sie nicht in eine unangenehme Situation bringen, aber es wäre sehr wichtig für mich, auch aus beruflichen Gründen. Ich kann Ihnen nur versichern, dass ich alle Ihre Informationen vertraulich behandeln werde. Frau Dr. Schuster, Sie kennen unsere Familie doch schon so lang.
3: Na, also gut, ausnahmsweise. Herr Gradenberg hat schon seit längerem Probleme mit seinem Herzen. Eine seiner Herzklappen ist verkalkt. Und das kann eine zunehmende Lebensbedrohung bedeuten. Das heißt, wir müssen sie so rasch wie möglich ersetzen.
0: Von einem Routineeingriff kann also nicht die Rede sein?
3: Doch schon, aber bei einem Mann in seinem Alter ist so eine große Operation nicht ohne Risiko.
0: Das heißt, es kann zu Komplikationen kommen?
3: Genau. Aber die meisten Patienten sind nach 8 bis 12 Wochen körperlich wieder vollständig hergestellt. Was das allerdings für Auswirkungen auf die Psyche hat, kann man nicht vorhersehen. Frau Dr. Lenz, ich weiß, wie viel Herrn Gradenberg sein Beruf bedeutet. Und in diesem Sinne kann er nach der OP jede Unterstützung brauchen.
0: Natürlich. Ich danke Ihnen sehr für Ihr Vertrauen.
3: Bitte.
4: Okay, ich komme rauf. Ja, jetzt gleich. Ciao. Anna, Dr. Haas hat gerade angerufen. Beim Wilhelmshof besteht bei einer Stute Verdacht auf einen Bruch.
5: Na, nicht wirklich. Ist aber seltsam. Mir tut heute nämlich auch schon den ganzen Tag mein Bein weh. Ich wollte eigentlich fragen, ob ich vielleicht kurz zum Doktor...
4: Anna, bitte, Sie bleiben jetzt im Büro, bis ich da bin. Dann sehen wir weiter, gut?
5: Gut.
4: Natürlich. Nein, das hat er nicht wirklich gemacht, oder?
6: Doch.
7: So gut gelaunt in aller Früh.
8: Ja, ich habe Maria gerade ein paar Schnurren aus unserer Ausbildungszeit als Bereiter erzählt.
4: Und jetzt seid ihr zwei Helden hier in Heldenberg.
7: Dann streich lieber die Hälfte weg, dann kommst du der Wahrheit etwas näher.
4: Das war aber sehr lustig.
7: Ich kann es mir lebhaft vorstellen.
9: Was hat er denn?
10: Ich glaube, er mag es nicht, wenn ich zu viel Zeit mit dir verbringe.
9: Und vielleicht ist er ja eifersüchtig.
10: Glaubst du? Du hast ja gemeint, dass du Angst hast, dass er mich verletzen könnte.
9: Ja, und du willst wissen, warum. Na, ich erzähl's dir irgendwann.
10: Warum nicht jetzt?
9: Weil... Maria, das ist ein Kapitel in meinem Leben, über das ich nicht gerne rede. Manche Erinnerungen tun einfach weh.
7: Du solltest dich langsam fertig machen. Der Reitlehrerkurs fängt gleich an. Ich warte draußen auf dich.
9: Oh. Ich glaube, du musst wirklich los.
10: Ich glaube auch.

0: Hallo Michael.
1: Hallo Katharina.
0: Was hat sie denn?
1: Sie lahmt. Ich kann keinen Bruch feststellen. Und das Griffelbein ist es auch nicht.
0: Kein Krepitationsgeräusch? Und hast du an einen Hufabszess gedacht?
1: Das wollte ich gerade kontrollieren. Hilfst du mir? Aha, das ist es. Gott sei Dank. Extrem schmerzhaft für die Arme, aber nur ein kleiner Routineeingriff. Geht's dir in den Stall? Was ist?
0: Nichts. Es tut mir leid, aber auf das Wort Routineeingriff reagiere ich im Moment allergisch.
1: Was ist passiert?
0: Es ist wegen Gradenberg. Er muss noch einmal operiert werden. Und es sieht nicht gut aus. Ich weiß auch nicht, wieso mich das so mitnimmt. Eigentlich sind wir uns gar nicht so nah.
1: Vielleicht erinnert dich das alles an deinen Vater, oder?
2: Es ist für meinen Mann sehr schwer einzusehen, dass ich nicht mehr nur alle Papiere unterschreibe, die er mir vorlegt. Dass ich die Geschicke meiner Firma tatsächlich in eigene Hände genommen habe.
0: Ich kann mir gut vorstellen, dass es für jemand wie Ihren Mann kein leichter Lernprozess ist.
2: Ich bezweifle, dass er das jemals lernen wird.
0: Ich bin jedenfalls sehr froh, Mitringer und Partner als Hauptsponsor und vor allem Sie als Geschäftspartnerin zu haben.
3: Das bin ich auch.
0: Bitte? Sie kennen sich doch, oder?
1: Ja, ich glaube, wir sind uns schon mal begegnet.
2: Wir kennen uns natürlich schon ewig, der Josef und ich. Schon seit meiner Zeit als Dressurreiterin.
1: So ist es.
2: Ja, ich würde mich dann verabschieden. Denn wir haben ja alles geklärt.
0: Ja.
2: Auf Wiedersehen, Frau Doktor.
0: Auf Wiedersehen. Ist Ihnen nicht gut, Frau Brunner?
2: Nein, nein, es ist alles in Ordnung, Frau Anna. Auf Wiedersehen dann.
0: Wiederschauen.
1: Ich habe gerade noch mal mit der Wetterstation gesprochen. Nach jetzigem Stand ist am Wochenende mit schweren Unwettern zu rechnen. In höheren Lagen ist sogar von Wintereinbruch die Rede.
0: Dann wird uns nichts anderes übrig bleiben, als die Pferde früher ins Tal zu bringen.
1: Mit der Zustimmung des Herrn Bürgermeister brauchen wir aber dann nicht rechnen. Dann fällt der traditionelle Almabtrieb ja buchstäblich ins Wasser.
0: Auf den bürgermeisterlichen Segen verzichte ich in dem Fall gerne. Wir können nicht das Leben der Pferde nur wegen der Tradition gefährden.
1: Das sehe ich auch so.
0: Gut. Dann sind wir uns ja einig.
1: Frau Doktor, ich wollte Sie noch was fragen. Sie waren doch beim Baron Gradenberg im Spital. Wie geht's ihm denn?
0: So wie es aussieht, ist er auf dem Weg der Besserung.
1: Sagt er das? Oder seine Ärzte?
0: Genaue Informationen können mir die Ärzte natürlich nicht geben.
1: Ich mache mir nämlich sehr große Sorgen um ihn. Und Sie sich auch, das weiß ich.
0: Ich bin sehr optimistisch, dass es ihm bald wieder gut gehen wird. Und Sie halten mich bitte über die weiteren Wetterprognosen auf dem Laufenden.
1: Selbstverständlich.
4: Eine Dame vom Tourismusverein hat angerufen. Sie hat noch ein paar Fragen wegen des Almabtriebs. Ich habe gesagt, Sie rufen dann zurück.
0: Gut.
4: Und das ist die Post von heute. Entschuldigen Sie, wenn ich nicht aufstehe.
0: Ich weiß schon, Ihr Fuß.
5: Florian.
6: Schau mal, Sascha. Deine kleine Freundin hat schon wieder Sehnsucht nach dir.
5: Willst du nicht den Kurs schwänzen?
7: Wir haben gerade Mittagspause.
5: Und die willst du nicht lieber mit deiner Gruppe verbringen?
7: Mit dir ist viel lustiger.
5: Und wie läuft's so?
7: Naja, ganz okay. Nicht wegen Karl, der ist super, aber ich weiß halt das meiste schon.
5: Ich sag ja, du solltest lieber mit mir trainieren, wenn du wirklich nochmal die Lebenprüfung machen willst.
7: Ich bin mir nicht sicher, ob ich das wirklich will. Vielleicht hat Karl ja recht und ich habe einfach den falschen Charakter.
5: So ein Blödsinn. Was hat er gesagt?
7: Naja, nicht direkt. Er meinte, ich sei selbst schuld, weil ich einfach zu ehrgeizig bin.
5: Schon mal dran gedacht, dass Karl vielleicht etwas dagegen hat, dass das Piper weg ist? Ich weiß, er wirkt auf den ersten Blick nicht so, aber Karl kann ziemlich besitzergreifend sein. Ich kenne ihn halt schon sehr lang und sehr gut. Vielleicht solltest du ihm beweisen, dass du nicht auf ihn angewiesen bist. Und dass er nicht recht hat.

0: Kann ich Ihnen helfen?
1: Ja, eigentlich suche ich den Herrn Baron von Gradenberg.
0: Der Herr Baron ist gerade beim CT.
1: Würden Sie im Tee dann vielleicht... Aber... Naja, vielleicht darf ich Sie ja Ihnen...
0: Nein, nein, das steht mir nicht zu.
1: Das sehe ich aber anders. Ich weiß nämlich zufällig, wer in einem Krankenhaus die meiste und schwerste Arbeit leistet. Meine Großmutter war nämlich auch Krankenschwester.
0: Wirklich? Na ja, dann sage ich danke.
1: Warum musste der Herr Baron zum CT?
0: Sie werden sicher von Ihrer Frau Großmutter wissen, dass ich als einfache Krankenschwester überhaupt keine Informationen weitergeben kann.
1: Ja, ich weiß aber auch, dass die sogenannten einfachen Schwestern in einem Krankenhaus immer die sind, die sich am besten auskennen, oder? Ja, aber im Ernst, Sie wissen vielleicht, dass der Herr Baron einen sehr verantwortungsvollen Posten hat.
0: Aufsichtsratsvorsitzender.
1: Genau. Und in eben diesem Aufsichtsrat gibt es jetzt einige Personen, die behaupten, er könne nie wieder arbeiten. Und ich möchte dieses Gerücht natürlich so schnell wie möglich entkräften.
0: Naja, sagen darf ich ja nichts, aber vielleicht werden Sie es nicht haben.
1: Wieso? Ich bitte Sie. Es wäre wirklich wichtig.
0: Gehen wir doch ins Schwesternzimmer. Gerade bei meiner Lieblingstätigkeit. Meine Waschmaschine hat wieder mal den Geist aufgegeben und jetzt steht die ganze Küche unter Wasser. Entschuldige, bitte komm rein.
2: Ich habe dir deinen Kalender mitgebracht. Ich dachte, du brauchst ihn vielleicht.
0: Danke, den habe ich eh schon gesucht. Magst du was trinken?
2: Gern, danke.
3: Bier oder Saft?
2: Gerne ein Bier.
3: Es gibt kein Bier.
2: Saft ist mir sowieso viel lieber.
3: Im Moment habe ich das Gefühl, ich lebe nur noch im Chaos. Zum Beispiel die Waschmaschine. Ich komme seit Wochen nicht dazu, einen Installateur zu rufen. Und dann schaue ich um, wie sie ausschaut. Die Hälfte meiner Sachen vergesse ich bei dir. Ich weiß überhaupt nicht mehr, wo was ist.
2: Also, erstens, die Waschmaschine schaue ich mir nachher gleich mal an. Und zweitens, ich wüsste schon eine Lösung.
3: Ja?
2: Ja, meine Waschmaschine funktioniert nämlich.
3: Heißt das, du willst jetzt meine Wäsche waschen?
2: Nein, nicht ganz. Aber ich wollte dich fragen, ob du Lust hast, bei mir einzuziehen.
3: Ich habe auch schon drüber nachgedacht. Michael, es geht nicht.
2: Warum nicht?
3: Weil es da noch deine Tochter gibt.
2: Ja, aber die mag dich.
3: Ja, wenn ich weit genug weg bin. Sie gibt mir immer zu verstehen, wie sehr sie es hasst, wenn ich bei euch übernachte. Wo ist sie überhaupt?
2: Die ist zu Hause und froh, dass ich endlich weg bin, damit sie in Ruhe DVDs schauen kann. Aber es stimmt schon, in letzter Zeit ist sie ein wenig buckig.
3: Sie empfindet mich als Eindringling.
2: Nein, das glaube ich nicht.
3: Doch, und ich kann sie auch verstehen.
2: Entschuldigung, das ist sie. Hallo? Petra, was machst du bei mir? Was?
4: Nein, die soll kein Theater machen.
2: Nein. Na, ich bin gleich da. Bis dann. Ciao. Lena hat die Petra angerufen, weil sie sich angeblich alleine fürchtet. Ich habe keine Ahnung, was mit der los ist.
3: Vielleicht die Pubertät?

0: Karl.
1: Ich bin's. Du hast geweint. Was hat Karl denn gemacht?
0: Ich weiß es nicht. Vielleicht ist er wirklich eifersüchtig auf dich. Aber ich verstehe nicht, warum so plötzlich, wo er doch angeblich kein Interesse an mir hat.
1: Weil es leider Menschen gibt, die immer genau das wollen, was andere haben. Du wolltest doch wissen, was da war. Damals, in unserer gemeinsamen Ausbildungszeit in Wien, hatte ich eine Freundin, Sarah. Meine große Liebe. Wir waren kurz davor, uns zu verloben. Alle haben sich mit uns gefreut. Nur mein damals bester Freund nicht. Ja, und dann habe ich sie erwischt, in Flagranti. Er hat Lügen über mich erzählt und sie verführt. Angeblich ein Freundschaftsdienst, weil er mir beweisen wollte, dass ich nicht treu sein kann.
0: Und dieser Freund war Karl?
1: Ja, das war Karl.
0: Und Sarah?
1: Er hat sie sofort fallen gelassen. Es ist ihm nur darum gegangen, sie mir auszuspannen. Ja, das war's, was du über Karl wissen solltest.

0: Natürlich werde ich bei der nächsten Sitzung die Mitglieder des Aufsichtsrats informieren. Wenn das so ist, muss Gradenbergs Posten schnellstens neu ausgeschrieben werden.
1: Ich finde es hier hochgradig verantwortungslos von ihm, dass er nicht selbst zurücktritt. Aber wahrscheinlich kann man einem Mann in seinem Gesundheitszustand auch keinen Vorwurf machen.
0: Machen Sie sich keine Sorgen. Ich kümmere mich drum.
1: Gut, wir halten uns gegenseitig auf dem Laufenden. Auf Wiederhören.
2: Ich weiß, dass das Datum für den Almabtrieb seit langem feststeht.
3: Vor allem steht dieses Datum in all unseren Prospekten. Es gibt zahlreiche Buchungen von Menschen, die extra deswegen herkommen.
2: Ja, aber das Wetter hält sich nur leider an keine Prospekte. Und ich kann nicht das Leben unserer Pferde gefährden.
3: Aber die Existenz unserer Tourismusbetriebe schon.
2: Jetzt übertreiben Sie bitte nicht. Selbst wenn es ein paar Stornierungen geben sollte, so groß können die Verluste nicht sein.
3: Dann erzählen Sie das doch bitte einem kleinen Gastwirt. Außerdem ist es seit jeher Tradition, sich mit der Segnung für die erfolgreiche Saison zu bedanken. Aber ich sehe schon, Sie haben schon viel zu lange in der Stadt gelebt, als dass Sie noch ein Herz für die einfachen Leute haben könnten.
2: Die kleinen Leute werden im Gegensatz zu Ihnen, lieber Herr Bürgermeister, sehr wohl verstehen, dass es so etwas wie eine höhere Gewalt gibt. Außerdem spricht niemand davon, die Segnung abzusagen.
3: Die Leute wollen aber den Almabtrieb sehen.
2: Sehen Sie, Ihnen geht's um die Touristen und mir um die Pferde. Meine Entscheidung steht fest. Wenn die Wetterprognosen so bleiben, ziehen wir den Abtrieb vor.
3: Das werden Sie aber ohne die erforderlichen Genehmigungen für die Straßensperren leider nicht tun können, liebe Frau.
2: Wollen Sie wirklich folgende Schlagzeile in der Zeitung lesen? Bürgermeister verursacht durch Fehlentscheidung Katastrophe bei Lipizzanen.
3: Großer Gott!
2: Ja, Karl, was gibt's? Was? Ich rufe dich zurück, ja? Es tut mir leid, aber ich muss unser Gespräch jetzt beenden.
3: Ja. Bitte.
4: Hallo. Ich hab's leider ziemlich eilig. Ich will unbedingt zu Gradenberg. Er hat doch heute seine OP.
5: Ich weiß. Komm, ich warte dich. Ist was?
4: Karl hat mich gerade angerufen. Er hat zufällig ein Telefonat vom Aufsichtsrat Pause mitbekommen. Offenbar ist nach außen gedrungen, wie krank Gradenberg ist. Und man überlegt, seinen Posten neu auszuschreiben.
5: Das können Sie nicht machen.
4: Alles können Sie. Aber im Moment ist mir nur wichtig, dass Gradenberg nichts davon erfährt.

0: Ja? Was ist los mit dir? Warum bist du nicht im Kurs?
1: Ich warte auf Sascha, er will mit mir trainieren.
0: Was soll das jetzt? Der Kurs ist nicht dein Privatvergnügen. Oder willst du, dass ich das Wagner melde?
2: Das würdest du tun, was?
0: Wenn du mich dazu zwingst, ja.
1: Bitte, dann mach's doch. Ich habe mich lang genug von dir manipulieren lassen. Ich habe dir geglaubt, dass ich zu schlecht für die Elevenprüfung bin.
0: Maria, das habe ich nie gesagt.
1: Ich werde dir beweisen, dass ich es schaffe. Übrigens, Sascha hat mir alles über dich erzählt.
0: So? Ich habe keine Ahnung, wovon du redest.
1: Doch, ich glaube schon.
0: Mach doch, was du willst. Aber sag nicht, ich hätte dich nicht gewarnt.

0: Ja, bitte. Aber Frau Dr. Lenz, Sie hätten doch nicht extra kommen müssen. Das ist doch nur ein kleiner Eingriff.
1: Ich wollte noch etwas Berufliches mit Ihnen besprechen. Die Wetterprognosen sprechen von einem bevorstehenden Wintereinbruch in den Höhenlagen.
0: Das heißt, wir müssen den Almabtrieb vorziehen.
1: Das war meine Überlegung.
0: Geben Sie zu. Sie haben das doch längst entschieden. Ich habe mir meine Tochter gewünscht.
1: Sie werden doch jetzt nicht sentimental werden.
2: Leider, Frau Dr. Lenz, muss ich Ihnen den Herrn Baron jetzt entführen.

0: Und?
1: Frau Dr. Schuster sagt, sie wird frühestens heute Abend etwas wissen. Danke fürs Warten. Bringst du mich zurück nach Pieber?
0: Nein. Wir holen jetzt gemeinsam die Lena von der Schule ab und dann kommst du mit zu uns, okay?
1: Okay. Ich rufe nur kurz Anna an. Ich muss wissen, wie die aktuellen Wetterprognosen sind. Vielleicht muss man rasch handeln. Anna, könnten Sie Wagner fragen, ob er neue Meldungen über das... Was heißt, Sie haben bereits begonnen? Ja, danke. Wir müssen los. Es gibt eine Unwetterwarnung für heute Abend. Sie haben bereits mit dem Almabtrieb begonnen.
2: Wieso erfahre ich das erst jetzt?
3: Nein, nein, nein, nein, nein, nein. Ohne meine Zustimmung gibt es keine Straßensperren.
4: Was? Na und? Gibt's keine Handys oder was? Nein, irgendwer wird für das die Konsequenzen ziehen müssen, meine lieben Freunde.
5: Was ist denn passiert?
3: Die haben mit dem Almabtrieb angefangen, angeblich auf Veranlassung von meinem lieben Freund Wagner. Na gut, dieser Wurschtel tanzt ja sowieso nur noch nach der Pfeife von der Lenz.
5: Ach so?
4: Ja, wahrscheinlich steht er auf sie, oder? Hat die schon längst irgendwas mit ihr.
5: Glaubst du? Und warum ist das so schlimm, wenn Sie den Almabtrieb schon jetzt machen?
4: Weil sowas ohne meine Zustimmung, das ist doch vollkommen egal, das verstehst du doch sowieso nicht.
5: Bist du heute Abend zu Hause?
4: Bitte? Nein, Sitzung.
6: Wagner?
1: Anna hat mir gesagt, Sie haben den Befehl zum Almabtrieb gegeben. Ich komme jetzt auf die Stubalpe.
6: Fahren Sie besser nach Pieber. Wir haben hier oben alles im Griff.
1: Und die Straßensperren?
6: Ja, ist bereits geklärt. Es gibt auch Wege, die am Herrn Brunner vorbeiführen.
1: Gut, dann sehen wir uns in Pieber.
6: Ja, bis später.
7: Du bleibst ja ganz schön gelassen dafür, dass der Wagner dich nicht informiert hat.
1: Das ist jetzt egal. Das Wichtigste ist, dass die Pferde rechtzeitig in Sicherheit sind.
8: Gib zu, du fährst wieder die Mitleidsnummer.
9: Ich? Würde ich nie.
8: Komm, ich kenne dich doch. Der Sensible mit dem gebrochenen Herzen, das geht bei so Mäusen immer rein.
10: Kann ich dich einen Moment sprechen?
9: Bitte, was gibt's?
10: Allein.
9: Haben wir Geheimnisse?
10: Gut, wie du willst. Ich sag's dir noch einmal, lass die Finger von Maria.
8: Holla, da ist jemand eifersüchtig.
9: Was ist dein Problem, Karl?
10: Du bist mein Problem.
9: Entspann dich doch einmal und lass der Kleine ein bisschen Spaß. Bei dir hat sie sicher eh nicht viel zu lachen.
10: Erstens ist Maria nicht irgendeine Kleine. Und zweitens wünsche ich deinem miesen Spielchen niemanden. Zufällig weiß ich, wie die ausgehen.
9: Karl, dass gekränkte Eitelkeit so lange anhalten kann? Das mit Sarah fällt doch wirklich unter Jugendsünde. Aber wenn sie beruhigt bei Maria, überlasse ich dir gern das Feld. Ich weiß nur nicht, ob sie dich noch will.
10: Du bist echt so simpel gestrickt, Sascha. Du kannst dir nur leid tun.
9: Oje, ich glaube, da ist jemand beleidigt. Oh.
1: Obergestützmeister Wagner hat mich gerade angerufen. Sie sind bereits kurz vor dem Schloss. Gehen Sie ihnen bitte entgegen. Und Sie bereiten hier alles vor.
11: Ja, gerne. Sagen Sie, sind Sie wahnsinnig geworden? Was fällt Ihnen eigentlich ein? Wie können Sie es wagen, den Almabtrieb ohne meine Genehmigung stattfinden zu lassen? Glauben Sie, ich erfahre das nicht, oder was? Es wird für Sie ein Nachspiel haben. Verlassen Sie sich drauf.
6: Das, mein lieber Freund, habe ich zu verantworten. Und jetzt räumt bitte das Feld. Wir haben zu arbeiten. Frau Doktor?
1: Nichts. Noch immer die Mailbox.
0: Frau Dr. Schuster hat gesagt, dass sie anruft, sobald sie was weiß. Und das wird sie auch tun. Ich kenne sie. Sie ist die Verlässlichkeit in Person.
1: Hoffentlich ist das kein schlechtes Zeichen.
12: Papa!
0: Lena, ich dachte, du schläfst schon längst.
12: Wie denn, wenn ich nicht weiß, was ich morgen anziehen soll?
0: Lena, dein ganzer Schrank ist voll. Und außerdem, wenn Madame mal ihr Zimmer aufräumen würde...
12: Papa, du nervst! Das alte Zeug ist doch nur noch peinlich.
1: Vielleicht sollten wir beide einmal shoppen gehen. Ich brauche auch dringend was Neues zum Anziehen.
12: Wenn du gerade versuchst, dich bei mir einzuschleimen, kannst du es vergessen.
0: Lena, es reicht. Du entschuldigst dich jetzt bei Katharina.
12: Sicher nicht.
0: Lena, so nicht!
1: Lass sie.
12: Draußen bleiben!
1: Kann ich kurz mit dir reden? Keine Angst, ich will mich sicher nicht bei dir einschleimen. Ich weiß, wir sind beide in einer saublöden Situation. Wir kennen uns noch nicht so gut und müssen plötzlich miteinander auskommen.
12: Ich muss gar nichts.
1: Also ich für meinen Teil kann nur sagen, ich mag dich. Und ich will nur, dass du weißt, falls du Angst hast, dass ich dir deinen Papa wegnehmen will, dann kann ich das verstehen. Ganz einfach deshalb, weil mir mein Papa auch so wichtig war. Aber ich verspreche dir, das werde ich sicher nicht tun. Das kann ich doch gar nicht.
12: Aber du kannst mir auch nicht die Mama wegnehmen.
1: Wie kommst du denn auf die Idee? Lena?
12: Weil sie gesagt hat, du wirst Papa so weit bringen, dass ich sie nicht mehr sehen darf.
0: Ja. Ja, natürlich, das sage ich ihr. Vielen Dank, ja. Danke, Frau Dr. Schuster, was? Gradenberg ist zwar noch auf der Intensivstation, aber es ist alles gut gegangen.
1: Ach, Gott sei Dank. Mein Mann ist der Meinung, du würdest nur noch nach der Pfeife von Frau Dr. Katharina Lenz tanzen. Weil du ein Verhältnis mit ihr hast. Oder zumindest auf sie stehst. Und? Stehst du auf sie?
6: Wo ist er denn übrigens?
1: In einer Sitzung.
6: Ja, der Herr Bürgermeister und seine abendlichen Sitzungen.
1: Warum sagst du das jetzt so?
6: Ach, Ines.
1: Nein, nein, er betrügt mich nicht. Er braucht mich. Er ist auf mich angewiesen.
6: Ja, finanziell vielleicht. Weil er sich eine Scheidung nicht leisten könnte.
1: Ich kenne ihn besser.
6: Du glaubst wirklich noch an das Gute im Herrn Bürgermeister, was?
2: Weißt du, was der Berufstraum der Wiener ist? Mhm. Na, bis zum Stimmbruch Sängerknabe und dann die Pizzaner.
13: Noch eine Runde.
14: Nein, nein, für mich nicht.
15: Gell, okay, einen Vertrag schon noch.
14: Nein, dann kann ich mich morgen nicht im Sattel halten.
15: Das Glück aller Pferde ist der Reiter auf der Erde. Haben wir gleich schon Bruderschaft getrunken?
14: Wieso? Wir sind doch schon per Du.
15: Ja, aber da fehlt noch was.
2: Ja, komm, der Kuss muss jetzt aber schon sein.
15: Genau, küssen.
2: Ja, küssen.
16: Es reicht. Ihr habt daran Spaß gehabt. Jetzt ist genug.
15: Was mischst du dich da ein? Die Maria amüsiert sich.
16: Lass sie in Ruhe.

0: Tut sehr weh.
1: Ich verstehe nicht, was in ihn gefahren ist. Er ist doch sonst so.
2: Ja, wie denn?
1: Sensibel. Und verletzt wegen Sarah.
2: Er hat dir von Sarah erzählt?
1: Alles.
2: Dass er unsere Beziehung zerstört hat?
1: Wieso er deine?
2: Sarah war eine große Liebe. Ich wollte mich verloben, er hat sie mir ausgespannt. Der Sensible, was glaubst du, warum sonst die ganze Zeit zwischen uns geht?
1: Wie konnte ich nur so blöd sein? Jetzt kapiere ich das erst. Es ist keinen Moment lang um mich gegangen, sondern immer nur um eure blöden alten Geschichten. Es hat echt krank gemacht.

0: Guten Abend, Fräulein. Wie wär's mit Grüßen?
1: Abend.
0: Moment mal, sind Sie nicht die junge Dame, die die Elevenprüfung versucht hat?
1: Toll, dass Sie sich an mich erinnern.
0: Na, was ist damit?
1: Was damit ist? Sie fragen mich, was damit ist? Sie haben doch dafür gesorgt, dass ich durchfall. Ich weiß auch warum. Damit ihr Typen in eurem blöden Männerverein endlich unter euch sein könnt. Aber ich werde euch beweisen, dass ich es schaffe. Ich ganz allein.

0: Ja.
1: Das ist aber nicht der Mann, der gestern noch am OP-Tisch gelegen hat.
0: Ja, wenn Sie einen todkranken Mann erwartet haben, dann muss ich Sie leider enttäuschen.
1: Solche Enttäuschungen sind mir die liebsten.
0: Wie steht's mit dem Almabtrieb?
1: Das ist jetzt nicht der Ernst, oder?
0: Gut. Also, Sie haben recht. Berufliche Gespräche erst ab morgen wieder.
1: Ich freue mich, dass alles so gut gegangen ist.
0: Ja, das sagt Frau Dr. Schuster auch. Sie meint, ich habe eine Rossnatur.
1: Na, hoffentlich nicht.
0: Ich habe ja auch gesagt, dass das ein Irrtum ist und dass Pferde sehr krankheitsanfällige Tiere sind.
1: Eben.
0: Ich habe Ihnen doch versprochen, ich lasse Sie nicht allein.

0: Hallo, Frau Amtmann. Ich muss kurz zu Frau Steiner.
1: Das geht jetzt leider nicht. Sie hat keine Zeit.
0: Oh, doch, hat sie. Für mich schon.
2: Michael, es ist doch nichts mit der Lena.
0: Doch. Die Lena ist total durcheinander, weil du sie offenbar gegen Katharina aufhetzt. Was soll das, ihr einzureden, dass Katharina ihr verbieten würde, dich zu sehen?
2: Das habe ich so nie gesagt. Das

0: Das hat sie missverstanden. Sie ist ein Kind.
1: Ja, genau. Sie ist ein Kind. Unser Kind. Aber du benutzt sie, um irgendwelche dubiosen Kriege zu führen.
0: Michael, ich will keinen Krieg. Nicht mit dir.
1: Bitte lass das jetzt.
0: Versteh bitte. Ich habe einfach Angst, Elena zu verlieren.
1: Petra, du wirst immer ihre Mutter sein und ich immer ihr Vater. Aber wir sind keine Familie mehr. Begreif das endlich.
2: Aber wenn ich Ihnen doch sage, mein Mann war gestern Abend in einer Sitzung und ganz bestimmt nicht in Ihrem Lokal. Ja, natürlich glaube ich Ihnen, dass Sie den Herrn Bürgermeister kennen. Es kann sich nur um ein Versehen handeln. Er wird die 2 Flaschen Champagner ganz bestimmt bezahlen, das versichere ich Ihnen. Ich werde es ihm ausrichten. Auf Wiederhören.
3: Ja, bitte. Danke, dass Sie gekommen sind. Gehen wir in mein Büro? Bitte.
4: Worum geht's denn?
3: Ich wollte für die Zukunft etwas klären. Ich möchte Sie bitten, künftig Alleingänge wie das mit dem Almabtrieb zu unterlassen. Natürlich waren wir uns einig, aber die Entscheidung treffe immer noch ich als Gestützleiterin. Ich trage ja auch die Verantwortung.
4: Dass ich diesen Alleingang möglicherweise Ihnen zuliebe unternommen habe, entgeht Ihnen völlig.
3: Mir zuliebe? Das müssen Sie mir aber erklären.
4: Ja, ich wollte Sie unter den besonderen Umständen nicht unnötig belasten.
3: Und welche besonderen Umstände sollen das gewesen sein?
4: Die Operation von Baron Gradenberg. Die hat Sie doch ziemlich mitgenommen. Ich weiß, dass Sie das geheim halten wollten. Es ist aber etwas durchgesickert.
3: Ich hab's gehört. Auf welchem Weg das passiert ist, wird mich allerdings auch interessieren.
4: Irgendwie kommt's immer ans Licht. Ich habe selbstverständlich sofort versucht, die Neuausschreibung seines Postens zu verhindern.
3: Das wird auch nicht mehr notwendig sein. Herr Gradenberg ist auf dem Weg der Besserung.
4: Ist das so?
3: Ja. So wie es aussieht, wird er bald wieder arbeiten können.
4: Schön.
3: Übrigens, was die traditionelle Segnung betrifft, wir werden sie termingerecht durchführen. Dass die Pferde schon lange im Tal sind, muss ja niemand wissen. Das war's schon.

0: Ah, Frau Schachner. Gelder, schauen Sie. Ich habe mich nämlich erkundigt, wie Sie heißen. Es schaut ja ganz so aus, als ob man sich Ihren Namen würde merken müssen. Und da Sie mir gestern keine Möglichkeit zu einer Replik gelassen haben, würde ich ganz gern noch ein paar Worte sagen. Erstens, Sie sind selbst schuld, dass Sie die Prüfung nicht bestanden haben. Sie haben einen Fehler gemacht, den wir zugegebenermaßen streng beurteilt haben. Gerade weil Sie so begabt sind. Deshalb würde ich Ihnen zweitens nahelegen, noch einmal anzutreten. Aber tun Sie es drittens nur für sich selber. Und bitte nicht, um irgendjemanden irgendwas zu beweisen. Denken Sie drüber nach. Gut?
1: Gut.
2: Und, bist du bereit?
1: Ja. Tut's noch weh?
2: Solche Wunden verheilen schnell.
1: Weißt du was, Karl? Bist heiratest, ist wieder gut.
2: Maria, es tut mir leid, dass das hier so blöd gelaufen ist.
1: Nein, nein. Ich habe die letzten Tage einiges gelernt. Und das ist auch gut so. Fahr mal.

0: So, kommst du. Wir fahren jetzt gleich. Bitte mach dich fertig oder willst du so zur Segnung?
1: Wie war eigentlich deine Sitzung gestern Nacht?
0: Ja, wie soll die schon gewesen sein? Lang, mühsam, trocken.
1: Trocken. Wie die 2 Flaschen Champagner im Chevalerie.
0: Na und? Ich hab mit dem Pichler was nachbesprechen müssen. Oder willst du mir das verbieten?
1: Mit dem Pichler. Im Chevalerie.
0: Sag mal, was wird das jetzt? Spionierst du mir nach oder was?
1: Du hast vergessen zu zahlen. Sie haben mir angerufen.
0: Na und? Dann zahle ich halt später. So, und jetzt mach dich fertig. Was, so geht's mir sicher nicht mit.
1: Ich gehe nirgendwo mehr mit dir hin. Vielleicht sollten wir uns trennen.
2: Ja, vielleicht. Wegen 2 Flaschen Champagner. Großartig.
1: Nein, deshalb ganz sicher nicht.
0: Du, pass mal auf. Nimm meinen Kopf wie Pulver und spinn dich aus. Aber ich habe für sowas keine Zeit.
3: Ja?
4: Darf ich?
3: Bitte.
4: Wir haben uns ja alle große Sorgen um Sie gemacht.
3: Wie Sie sehen, gibt es keinen Anlass.
4: Warum ich auch gekommen bin, Herr Baron, ich hoffe, Sie wissen, wie sehr ich Sie schätze. Ich finde, Sie haben den größten Respekt verdient. Und deswegen halte ich auch nichts davon, Ihnen aus falsch verstandenem Mitleid die Wahrheit vorzuenthalten. Sie sollten wissen, dass Ihr Posten im Aufsichtsrat nachbesetzt werden soll. Wir sind doch erwachsene Männer und können Klartext miteinander reden.
3: Vor allem bin ich ein Mann, der keine Lust mehr hat auf Scheinheiligkeiten. Ich weiß, dass es manchmal recht wäre, wenn ich nicht mehr Vorsitzender bin. Und ich weiß vor allem, dass Sie, werter Herr Obergestützmeister, sich selbst dazu zählen.
4: Aber
3: die Freude werde ich Ihnen nicht machen. Zurzeit gibt es noch keinen Grund, sich über meine Nachbesetzung Gedanken zu machen. Richten Sie das Ihren Freunden aus. Und jetzt bitte ich Sie zu gehen. Ich möchte lesen. Noch etwas. Falls ich jemals zurücktrete, werde ich alles, was in meiner Macht steht, daran setzen, zu verhindern, dass Sie mein Nachfolger werden.
4: Sie überschätzen sich und Ihre Macht, Gradenberg. Sie sind nichts weiter als ein alter, kranker Mann,

0: Liebe Pferdewärter, liebe Gäste, liebe Brüder und Schwestern, wir haben uns hier im Kirchhof von Biber versammelt, um Gott für die erfolgreiche Almsaison zu danken. Nach altem Brauch sind die Pferde liebevoll geschmückt, als Zeichen der Freude und des Danks. Wir danken dafür, dass Menschen und Tiere unversehrt geblieben sind. Und so wollen wir beten. Allmächtiger Gott, wir bitten dich, schütze unsere Pferde vor Krankheit und Gefahr und halte alle schädlichen Einflüsse von ihnen fern. So können sie den Menschen helfen und eine Freude sein.
1: Zufrieden, Herr Bürgermeister?
2: Der Bürgermeister ist dann zufrieden, wenn seine Gemeinde zufrieden ist, ne?
1: Sie entschuldigen mich. Mit euch habe ich jetzt aber nicht gerechnet.
3: Wir sind eh nicht wegen dem Segen hier.
4: Ja, genau. Wir wollten mit dir besprechen, ob du nicht doch bei uns einziehen magst. Also auf Probe.
3: Echt? Wir könnten es ja probieren. Und von mir aus könnten wir auch mal shoppen gehen, wenn du willst. Ich schaue mal nach vorne.
1: Was ist denn da passiert?
4: Ja, wir haben da ein paar Dinge geklärt. Also wenn du magst, können wir nachher ein paar Sachen von dir zu mir übersiedeln.
1: Natürlich mag ich.

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0: Morgen, Patricia. Morgen, Manschein.
1: Guten Morgen, Dr. Gist.
2: Bitte nehmen Sie Platz.
3: Ich möchte jetzt nicht mehr gestört werden. Also, gibt es was Neues im Fall Jan Hansen?
4: Nein, leider nicht.
1: Darf ich?
2: Ja.
4: Bin ich aber gespannt.
1: Schauen Sie sich das mal an. Jan Hansen, alias Andrei Sikorski, alias François Franco, alias Jürgen Melville. Während meiner Freistellung von dem Fall Hansen habe ich mich weiterhin intensiv mit ihm beschäftigt und bin auf eine Spur gekommen.
2: Sieh mal eine an. Petz alter Jagdinstinkt. Hansen würde gut in Petz Trophäensammlungen passen. Stimmt's, Wanschei?
4: Ja, genau. Das wollte ich auch gerade sagen. Aber Pet, vergessen Sie nicht, er ist ein Krimineller. Einer unserer besten Leute ist spurlos verschwunden. Wahrscheinlich hat er ihn auf dem Gewissen.
1: Es gibt neue Informationen. Eine Spur aus Los Angeles. Und tatsächlich ist gestern ein Europäer namens Miller

0: am Airport Bangkok angekommen. Das Alter könnte passen. Er nahm übrigens ein Taxi in die Schönheitsklinik von Professor Narong.
1: Aber Pat, ich zweifle da sehr. Das soll Jan Hansen sein?
0: Vielleicht ist er zur Nachbehandlung einer Gesichts-OP hier.
2: Aber warum geht er dann ein so hohes Risiko ein und kommt zurück nach Bangkok? Auch in Europa findet er gute plastische Chirurgen.
1: Wir sollten der Sache nachgehen.
0: Aber wir sollten nicht wieder denselben Fehler machen.
1: Fehler?
0: Der von uns angesetzte Ermittler hatte ein Manko. Er war ein Mann.
1: Was würden Sie anders machen?
0: Als Frau habe ich ganz andere Möglichkeiten, an ihn ranzukommen.
1: Okay. Sie haben den Fall wieder. Also, dann zeigen Sie mal, was Sie können.
2: Aber, Pat, ich möchte diesmal bitte keinen Ärger haben, ist das klar? Denn ich verzichte gern darauf, wieder Probleme mit unserem Chef zu kriegen.
1: Und Jai?
2: Ja?
1: Sie halten mich auf dem Laufenden.
0: Ich werde ihn kriegen.

0: Alles wird gut. Alles wird gut. Das schaffen wir schon.
1: Danke.
2: Ich weiß es nicht. Ich kann Ihnen das leider nicht sagen, wirklich.
1: Aber ich brauche diese Anlagen.

0: Dr. Pat Wilson, ich bin die Neue. Was hat die Patientin?
1: Ihr Mann gefällt ihr Gesicht nicht mehr. Nun lässt sie sich ein neues transplantieren. Entschuldigen Sie mich.

0: Los, mitkommen.
1: Nehmen Sie die Hände weg. Lassen Sie mich los. Ich bin Versicherungsdetektivin und ermittle hier. Ich bin mit Mr. Miller verabredet.
2: Ja, sicher.
3: Das interessiert uns nicht. Einen Mr. Miller gibt es hier nicht.
4: Was hat die Frau getan?
5: Falls wir Sie hier noch einmal erwischen sollten, übergeben wir Sie der Polizei.

0: Professor Nahrung?
1: Ja, was kann ich für Sie tun?
0: Entschuldigung.
1: Haben Sie einen Termin? Habe ich Sie nicht gerade vor dem Operationssaal gesehen?
0: Ja, Pat Wilson, Versicherungsdetektivin.
1: Bitte entschuldigen Sie vielmals, dass die Sicherheitsleute vorhin überreagiert haben. Man hielt Sie für eine Reporterin. Da mussten wir eingreifen, denn ich operierte gerade eine hochgestellte Persönlichkeit.
0: Ja, natürlich, dann. Pardon, Pat Wilson. Und Sie sind?
2: Miller. Sven Miller.
0: Professor Nahrung, haben Sie in den letzten 2 bis 3 Jahren an einem Jan Hansen eine Gesichts-OP vorgenommen? Besser gesagt, haben Sie ihm ein neues Gesicht verpasst?
1: Oh, Sie erwarten doch nicht ernsthaft, dass ich Ihnen darauf antworte. Das würde gegen meine ärztliche Schweigepflicht verstoßen, was ein schweres Vergehen wäre.
0: Oder an Mr. Miller?
2: An mir. Das hätte ich gemerkt. Professor Nahrung hilft mit seiner Arbeit vielen Menschen.
0: Das ist schön. Und was führt Sie hierher?
2: Ich finanziere die Klinik. Aber darf ich Sie jetzt auch mal was fragen?
0: Bitte.
2: Warum interessieren Sie sich so für Professor Nahrung und die Klinik?
0: Ich habe einen Tipp bekommen, der diesen Jan Hansen in Zusammenhang mit der Klinik bringt.
2: Und weswegen verdächtigen Sie diesen, wie haben Sie gesagt, Jan Hanson?
0: Hansen.
2: Hansen. Naja, vielleicht kann ich Ihnen auch einen Tipp geben. Nehmen Sie doch bitte Platz.
0: Er ist ein Finanzbetrüger. Er hat meinen Konzern um 10 Millionen betrogen.
2: Ach, jetzt fällt's mir ein. War das der, dessen Name durch alle Gazetten ging? Ein unverfrorener, aber nicht unsympathischer Typ. So viel ich weiß, hat es keinen Armen getroffen, sondern nur eine Versicherung.
0: Trotzdem bleibt es Finanzbetrug.
2: Und der soll jetzt hier in Bangkok sein?
0: Ich vermute, dass er die Künste des Professor Nahrung in Anspruch genommen hat.
2: Wir sind weltweit die Ersten, die sogar die Gesichter von Toten transplantieren.
0: Das sind Experimente, nichts anderes.
2: Nein, nein, das Experimentierstadium haben wir längst hinter uns.
0: Ihnen ist aber schon klar, dass man damit auch gehörig Missbrauch treiben kann.
2: Mit den Gewinnen, die wir mit der Schönheitschirurgie erzielen, können wir unsere Abteilung für plastische Chirurgie finanzieren. Kommen Sie mit. Ich möchte Ihnen etwas zeigen.

0: bestimmt alles wieder gut werden.
1: Oh, sieh mal, wer da ist, Mr. Miller. Kommt, wir gehen jetzt spielen.
2: Frau Panner.
3: Hallo.
2: Das ist Pat Wilson.
3: Guten Tag.
2: Und das ist Ed. Er hat eine angeborene Fehlentwicklung der Mundpartie, eine Lippenspalte.
3: Mr. Miller, ich danke Ihnen, dass Sie die Operation meines Sohnes ermöglicht haben.
2: Ja.
3: Damit haben Sie uns sehr geholfen.
2: Na,

Kommen Sie. Weiter. All diese Menschen haben schwere Schicksale, in die sie unschuldig geraten sind oder die sie

0: von Geburt an haben. Wir versuchen sie davor zu retten, Ausgestoßene zu sein. Viele hatten schon in der Kindheit psychische Probleme. Zum Beispiel durch Hänseleien auf dem Schulhof. Durch das, was Professor Nahrung für sie tut, wird ihnen wieder ein menschenwürdiges Dasein geschenkt.
1: Und damit glauben Sie, können Sie mich beeindrucken? Ich würde das Gespräch gerne mit Ihnen fortsetzen, Mr. Miller.
0: Gerne.
1: Treffen wir uns morgen Mittag zum Lunch? Im Mandarin? Kennen Sie das?
0: Ach, Sie haben genau meinen Geschmack getroffen.
2: Sie haben so gut wie nichts in der Hand.
1: Stimmt. Aber ich vertraue meinem Instinkt mehr als andere ihrem Verstand.
2: Also, Sie wissen ja, ich schätze Ihr Selbstvertrauen wirklich sehr. Aber Lin Hong wäre für diesen Fall besser geeignet. Vorausgesetzt, dass dieser Jan Hansen hier jemals auftaucht. Denn Lin Hong kennt jeden Winkel in der Stadt.
1: Ich bin besser als Lin Hong.
2: Kann sein, nur kampftechnisch ist sie Ihnen überlegen.
1: Mit Ihrem Hu-Ha kommt sie an Hansen nicht ran. Aber ich, mit meiner Hartnäckigkeit, ich löse jeden Fall. Auch ohne Kung-Fu.
2: Ja, Sie können auch ganz schön aggressiv werden und gehen dabei nicht unbedingt zimperlich vor.
1: Bitte, Wan Chai. Ich denke, das Thema ist abgehakt. Dafür haben Sie mir ja die großen Fälle entzogen.
2: Den Arm eines Klienten auszukugeln, war wirklich ein starkes Stück.
1: Er hat mir ins Dekolleté gegriffen.
2: Eine Ohrfeige hätte es in diesem Fall auch getan.
1: Wan Chai! Mein Einzimmer-Apartment ist zu klein für diesen delikaten Einsatz. Ich miete eine Suite im Tucan Park Hotel. Genehmigt?
2: Ja.
3: Ja? Dr. Giesel, ein dringendes Privatgespräch für Sie.
4: Okay, stellen Sie es durch.
5: Hallo? Andreas?
4: Jan! Jan Hansen, also, dass du es überhaupt wagst hier, wo bist du?
5: Wir treffen uns morgen um 17 Uhr bei dir zu Hause.
4: Aber...
5: Und keine linke

0: Miss Wilson.
1: Schön, dass Sie gekommen sind.
0: Tut mir leid, dass ich zu spät bin. Sie kennen den Verkehr in Bangkok. Was für ein Glück, dass Sie einen Tisch bekommen haben. Hier kann man nicht vorbestellen.
1: Glück?
0: Schicksal.
1: Ich war früher da und habe den Ober mit 50 Dollar bestochen, damit er den Tisch freihält.
0: Sehr gut.
1: Es tut mir leid, dass ich gestern ein paar unangenehme Fragen stellen musste.
0: Nein, nein, das zeigt mir Ihr Interesse für das, was ich mit meinen bescheidenen Mitteln tun kann.
1: Jetzt untertreiben Sie nicht. Ich habe alles über Sie gelesen, Mr. Miller.
0: Was?
1: In einer Akte, in Zeitungen, im Internet. Sie müssen ja ein wahres Finanzgenie sein.
0: So, bin ich das. Miss Wilson, ich glaube, Sie verwechseln mich wirklich. Für welchen Konzern arbeiten Sie?
1: IVV-Versicherung. Und ich suche einen Finanzbetrüger.
0: Dann sind Sie eine Kopfgeldjägerin.
1: Mein Chef erwartet, dass ich ihm einen Kopf liefere.
0: Und um welchen Kopf geht es da? Ach ja, natürlich. Um den von Jan Hansen.
1: Oder vielleicht um Ihren.
0: Sie gefallen mir.
1: Jetzt muss ich leider gehen. Ich habe noch eine geschäftliche Verabredung. Wir sehen uns 20 Uhr an der Bar im Tucampark Hotel.

0: Vielen Dank.
1: Kommen Sie. Bitte.
2: Ja, bitte, wer sind Sie?
3: Andreas.
4: Jan. Mensch, hast du dich verändert.
3: Du hast ja mindestens 20 Kilo abgenommen.
2: Eine Diät?
3: Nein, es war keine Diät. Ich hatte einen schlimmen Unfall.
4: Professor Nahrung hat mich operiert. Komm, setz dich.
3: Ich habe Beweise, dass du das Geld aus dem Firmenvermögen genommen hast.
2: Als Vorstandsmitglied der IVV bin ich glaubwürdiger als ein flüchtiger Finanzbetrüger. Und ich habe die besten Anwälte Bangkoks.
3: Ich weiß, ich weiß. Aber willst du es tatsächlich darauf ankommen lassen, dass es...
2: Nein.
4: Übrigens, Kompliment. Deine Agentin, sie ist sehr sympathisch.
2: Pat Wilson, gegen sie hast du keine Chance. Du brauchst dir also keine schönen Augen zu machen. Sie ist unbestechlich. Ich kann sie auch gar nicht mehr zurückpfeifen. Sie wird herausfinden, wer du bist.
3: Kann sie. Aber warum ich gekommen bin? Ich will dir einen Deal anbieten. Wir täuschen meinen Tod vor. Vor Pat Wilsons Augen. So, dass sie es bezeugen wird. Danach verschwinde ich für immer. Dann bist du fein raus. Einem Toten kann man alles in die Schuhe schieben.
2: Und was ist mit meinen Millionen?
3: Die wirst du abschreiben. Es war nie dein Geld.
2: Aber wage es nicht, ein doppeltes Spiel mit mir zu treiben.
3: Ich kann mein Beweismaterial auch Pat Wilson geben. Es wird sie ganz sicher davon überzeugen, dass du eigentlich hinter Gitter gehörst. Sie ist doch unbestechlich, wie du gesagt hast.
2: Also, wie stellst du dir das Ganze vor?
3: Ist Wanchai zuverlässig?
2: Ich habe ihn in der Hand. Er macht immer alles das, was ich verlange.
3: Kann ich Ihnen noch etwas servieren?
5: Setzen Sie sich. Ich habe schon was besorgt.
3: Sie mögen Scotch? Danke. Ich mag Ihr Outfit und Ihre Haare.
5: Langweilen Sie sich? Ist Ihnen Ihr Leben als Finanz... Genie zu fade geworden.
3: Und was ist mit Ihnen? Ihnen geht's doch nicht ums Geld. Ihnen geht's doch nur um die Jagd.
5: Stimmt. Ich löse jeden Fall.
3: Sollen wir tanzen?
5: Mit Ihnen wird mir bestimmt nicht langweilig.
3: Mir auch nicht. Sie sind eine bemerkenswerte Frau, Miss Wilson.
5: Mr. Miller, ich weiche keine Sekunde mehr von Ihrer Seite.
3: Ich wäre auch enttäuscht, wenn Sie es täten.
5: Was machen Sie wirklich?
3: Geldtransfer, Akquisitionen.
5: Entschuldigung.
6: Wanchai, und? Gibt es schon was Neues?
5: Nein. Jan?
3: Immer noch Sven.
7: Wenn niemand auf dich aufpasst, wirst du vielleicht von einem Kopfgeldjäger aufgegriffen und der macht kurz einen Prozess mit dir.
3: Und das würdest du nicht ertragen?
7: Eigentlich nicht. Ich bin doch schon erwachsen.
3: Das kann man wohl sagen.

0: Woher soll ich wissen, dass du kein Mörder bist?
1: Wenn du weiter so redest, kann ich für nichts garantieren.
0: Also hast du vor, mich um die Ecke zu bringen?
1: Normalerweise pflege ich meine Bekannten nicht umzubringen.
0: Habe ich recht oder nicht?
1: Soll ich?
0: Ja, bitte. Vorsicht, Mr. Mell. Das könnte dich deinen Verstand kosten.
1: Das wäre es wert.
0: Ein romantischer Finanzbetrüger. Genie.
1: Für dich könnte ich sogar zum Bankräuber werden.
0: Du siehst gut aus. Und...
1: ja.
0: Bringst fremde Frauen dazu, sich in dich zu verlieben.

0: Hast du was zum Essen da?
1: Nein.
0: Ich werde immer hungrig in solchen Situationen.
1: Wenn du willst, lade ich dich zu meinem Lieblingsinder ein.
2: Ich hoffe, du kannst mit deinen Fingern noch essen.
3: Aha. Vielen Dank. Sie sehen gut aus.
1: Ja.
3: Schießen Sie los. Was haben Sie herausgefunden?
1: Ich kann aber nichts beweisen. Noch nicht.
3: Das ist das Ergebnis eines ganzen Tages und einer ganzen Nacht?
1: Ja. Mehr nicht.
3: Möchten Sie wissen, wo er gestern Nacht noch war? Nach Ihnen?
1: Nein. Doch, geben Sie mir. Haben Sie die Fotos machen lassen?
3: Ja.
1: Ja?
3: Ist er das?

0: was ist mit dir? Pat, was ist los?
1: Wer ist die Frau, die du gestern Abend noch getroffen hast?
0: Woher weißt du das?
1: Jemand hat mir Bilder zugespielt. Jetzt sag schon, wer ist die Frau?
2: Sie ist deine Geschäftspartnerin.
1: Finger weg, wer ist die Frau?
0: Pat, bitte.
1: Bis jetzt hast du mich nicht für so dumm gehalten.
0: Um was geht's dir eigentlich? Um deine Kopfgeldprämie oder um mehr?
1: Ich würde dir gerne glauben.
0: Du musst mir glauben.
3: Sie garantieren mir, dass Jan Hansens Idee perfekt umgesetzt wird.
4: Dr. Giesel, verlassen Sie sich auf mich.
3: Manschai?
4: Ja?
3: Ich wünsche eine... Ja, eine endgültige Lösung.
4: Aber das wäre doch...
3: Tun Sie, was ich sage.

0: Bitte setzen Sie sich. Sie wissen genau, was Sie tun? Sind Sie sich da auch sicher?
1: Ganz sicher.
0: Okay, Pat. Es würde Ihnen also nicht entgehen, wenn er versuchte, Sie reinzulegen.
1: Ja, er mag mich. Und wird mich weiter mögen. So bleibt er immer in meiner Nähe.
0: Und er ist Ihnen völlig gleichgültig?
1: Das lässt mich völlig kalt.
0: Was wollen Sie damit sagen? Pat, es geht hierbei um eines der raffiniertesten Betrugsmanöver, das wir je aufzuklären hatten.
1: Ich weiß, es geht um Geld. Es geht um sehr viel Geld. Allerdings weiß ich nicht mehr, wem ich überhaupt noch trauen kann.
0: Und Sie meinen damit auch mich?
1: Ja.
0: Hier. Werfen Sie doch mal einen Blick in die Akte Jan Hansen. Die hat mir Dr. Giesel zukommen lassen.
1: Das beweist gar nichts. Das beweist nicht mal, dass Mr. Miller Jan Hansen ist.
0: Ich weiß, was Ihr Problem ist. Sie sind zu ehrgeizig. Ihnen liegt doch nur etwas daran, Karriere zu machen. Und dafür missbrauchen Sie sogar den Fall Jan Hansen.
1: Das ist eine reine Unterstellung.
0: Pat. Sie können Jan Hansen, wenn er es denn wirklich ist, nicht beeinflussen. Seien Sie auf der Hut. Und vergessen Sie nicht. Er ist ein Mörder. Ich erwarte Sie morgen früh um 9 Uhr in der Halle des Tucan Park Hotels und bitte seien Sie pünktlich, wenn es geht.

0: Ja? Wan Chai.
1: Verlassen Sie morgen früh um 9 Uhr das Hotel. Dann wird alles ganz genauso verlaufen wie besprochen.
0: Okay.
2: Ich mache mir große Sorgen um dich.
0: Gloria, ich habe es satt, immer auf der Flucht zu sein. Das ist unsere Chance.
2: Ich weiß.

bist der erste Mann in meinem Leben, bei dem ich mich geborgen fühle. Und ich glaube, dass ich dir vertrauen kann. Im Haus ging, immer gedacht hat, sie hätte das Bügeleisen angelassen. Sie hat mir immer erzählt, mein Vater sei bei einem NATO-Einsatz ums Leben gekommen. Mein Vater war amerikanischer Offizier. Dabei haben sie sich scheiden lassen und er ist zurück nach Amerika. Vor ein paar Monaten hat mir dann irgendjemand aus San Francisco ein kleines Päckchen geschickt. Sein Nachlass. Er ist vor kurzem gestorben. Warum hat er sich nie bei mir gemeldet? Seine einzige Tochter. Ich war für ihn ein Nichts. Unwichtig. Was sind das für Menschen? Ich habe ihm noch nachgewunken, als ich ihn das letzte Mal gesehen habe. Ich war gerade mal 5 Jahre alt. Der hat mir zugelächelt.

0: Ich war vor 2 Jahren bei meiner Frau in Afrika. In ihrem Haus brach ein Feuer aus. Sie verbrannte bei lebendigem Leib. Ich konnte sie nicht retten. Sie war Ärztin und behandelte im Auftrag der UNICEF in Afrika Kinder mit einem Wolfsrachen. Ihr Engagement ist für mich zu einer Verpflichtung geworden, solchen Kindern zu helfen. Ich möchte dir etwas gestehen.
1: Jan Hansen, vergiss nicht. Diese Frau, du willst mit ihr weggehen?
0: Nein. Mit dir.
1: Verlangst von mir, dass ich dir blind vertraue?
0: Nein, nein. Ich verlange nichts von dir. Aber ich werde dir vertrauen. Das willst du doch. Komm mit mir. Oder verrate mich.
1: Wir wären immer auf der Flucht.

0: Was wird nur aus uns?
1: Ich weiß es nicht.
2: Doch, du weißt es.
0: Irgendetwas stimmt ja nicht.
2: Das bildest du dir nur ein. Doch. Lass uns frühstücken.
0: Geht nicht. Hab um 9 Uhr eine geschäftliche Verabredung in der Hotelhalle. Wir sehen uns auf der 12 Uhr Fähre.
2: 12 Uhr nicht vergessen.

0: Hey, was ist los, Wanchai?
1: Er kommt jetzt.
2: Mr. Miller,

0: Bett. Los, stehen Sie auf. Kommen Sie weg da. Machen Sie schon. Sie können nichts mehr für ihn tun. Und jetzt verlassen Sie das Hotel. Und zwar schnell.
1: Und Scheiße. Sie. Warum?
0: Sie ließen mir keine andere Wahl. Sie waren doch verrückt, nein. Als ich den Tipp erhielt, dass Mr. Miller tatsächlich dieser Jan Hansen ist, musste ich handeln. Es gab ein höheres Interesse. Mehr kann ich Ihnen dazu nicht sagen. Okay.

0: einen Hühnerspieß, bitte.
1: Ein Spieß für Sie.
0: Einen. Stimmt so, danke.
1: Haben Sie vielen Dank.

0: Dr. Gies, ich kann Ihnen in dieser Sache versichern, Sie genießen mein volles Vertrauen, denn ich bin fest davon überzeugt, dass Sie unschuldig sind.
1: Also, danke. Ich komme immer wieder gern hierher. Oh, Dr. Giese.
2: Schön, dass Sie gekommen sind. Das ist Herr Huer, der Vorstandsvorsitzende der IVV und seine Frau.
1: Sehr erfreut.
0: Dr. Giese.
2: Hallo.
0: Wie heißt das doch gleich in Deutschland? Wie sagt man bei Ihnen zu Hause?
3: Prost oder zum Wohl.
0: Im Vorstand wird man unruhig. Die Angelegenheit muss bald ein Ende finden.
3: Es ist so gut wie beendet.
0: Ja, dann Prost.
3: Ich habe mich persönlich eingeschaltet.
1: Dr. Giese? Manchmal möchte Sie dringend sprechen.
3: Entschuldigen Sie mich bitte.
4: So, was ist denn los?
5: Jan Hansen lebt noch.
4: Der Kerl lebt noch?
5: Bedauerlicherweise ja. Er trug eine schusssichere Weste. Wir wurden ganz übel reingelegt.
4: Jan und Pat Wilson haben Sie reingelegt.
5: Da tun Sie Pat aber Unrecht.
4: Wieso?
5: Sie wusste von nichts, hat nicht mal was geahnt. Sein Tod, der geht ihr wirklich sehr nahe.
4: Na und?
5: Die beiden haben sich ineinander verliebt.
4: Wohin kommen wir denn, wenn unsere besten Leute sich in die, gegen die sie ermitteln, verlieben? Moment mal, was haben Sie gesagt? Verliebt? Sehr gut. Dann wird Jan versuchen, Sie zu treffen. Ich will, dass sie beschattet wird. Ich will über jede Bewegung von ihr informiert werden. Setzen Sie Lin Hong auf Pat Wilson an.
5: Lin Hong geht aber äußerst brutal vor. Ach. Das wissen Sie. Pat Wilson wäre in höchster Gefahr.
4: Lin Hong soll Pat Wilson entführen. Wenn diese große Liebe wirklich stimmt, wird Jan versuchen, sie zu befreien.
5: Sie möchten, dass wir die Entführung bloß vortäuschen?
4: Ja. Sie können gehen. Wenn er in die Falle getappt ist, rufen Sie mich sofort an. Wir besprechen dann alles Weitere.

0: Setzen Sie sich. Dr. Giesel möchte, dass Sie jemanden observieren. Aber die Person darf davon nichts mitbekommen. Sie darf keinen Verdacht schöpfen.
1: Wer ist es?
0: Pat Wilson.
1: Wird mir ein Vergnügen sein.
0: Sie fühlen sich nach wie vor zurückgesetzt.
1: Ja. In diesem Konzern werden Europäer vorgezogen, obwohl andere viel qualifizierter sind.
0: Es war Dr. Giesels Entscheidung.
1: Ich beschatte Sie also. Und was dann?
0: Dann sollen Sie Pat entführen.
1: Ich wüsste nicht, was ich lieber machen würde. Und dann
0: gebe ich Ihnen noch Bescheid.

0: Pat, los, komm schnell. Komm.
1: Verdammter Miska, lass mich leiden lassen.

0: Wir sollten uns hier trennen. Hey du, bring meine Frau ans andere Ufer.
1: Ja, gerne.
0: Wir treffen uns um 18 Uhr. Maria Home, Apartment Nummer 5.
2: 18 Uhr, Maria Home, Apartment Nummer 5.
0: Pass auf dich auf.
2: Du auch. Ich will dich nicht schon wieder verlieren.
0: Warte. Nimm die hier.

0: Wan Chai, ich muss dich sprechen.
1: Fred, wo und wann?
0: In Bang Lang Lang. So schnell wie möglich.
1: Ich komme.
0: Ja. Ist noch Suppe da?
2: Scharf oder nicht so scharf?
0: Scharf, bitte.

0: Danke für die Suppe.
1: Gern geschehen.
2: Darf ich helfen?
0: Vielen Dank.
1: Keine Ursache.
2: Jetzt kommen Sie. Setzen Sie sich. Was darf ich Ihnen anbieten? Vielleicht etwas Suppe?
0: Oh, ich hatte gerade Suppe.
2: Ah, verstehe. Wie wäre es dann mit frischen Austern, Riesengarnelen, gekochten Bohnen, Okraschoten mit Ei oder Brokkoli mit Knoblauch? Dann gibt es noch pikante Meeresfrüchte und gebackenen Fisch.
0: Kaffee. Erstmal Kaffee.
2: Also, ihr beide seid so gut wie tot.
3: Wieso ihr? Jan Hansen habt ihr doch schon erschossen. Bin ich jetzt dran?
2: Bitte, lassen Sie das, Pat. Ich weiß, er lebt noch. Sie haben ihn inzwischen doch schon wieder getroffen, stimmt's?
0: Ja.
2: Sagen Sie ihm, er soll sich stellen. Wenn er die Millionen zurückgibt, passiert ihm nichts. Wir lassen die Sache einfach auf sich beruhen.
3: Und wenn nicht?
2: Kann ich für nichts garantieren. Und Sie, Pat, wären auch in Gefahr, in Lebensgefahr.
3: Er ist unschuldig, nicht wahr?
2: Das kann ich nicht beurteilen. Pat, dieses Spiel können Sie nicht gewinnen. Gegen Dr. Giesel sind Sie machtlos. Er sitzt am längeren Hebel. Und er hat die besten Anwälte.
3: Wissen Sie, was ich mir immer vorgestellt habe? Eine Welt, in der es Fair Play gibt. Und in der nicht nur die großen Tiere das Rennen machen. Wan Chai. Auf welcher Seite stehen Sie?
2: Auf Ihrer. Dr. Giesel hat Lin Hong auf Sie angesetzt. Und Sie wissen ja genau, wie skrupellos sie vorgeht. Nur eine Chance gäbe es für Sie und Hansen. Wenn Sie beide einfach für immer verschwinden, und das meine ich wirklich wörtlich, würde die Sache bestimmt im Sand verlaufen.
3: Danke.

0: Warum lächelst du?
1: Ich freue mich, dich wiederzusehen.
0: Ich habe mich mit Wan Chai getroffen.
1: So etwas musst du mir vorher sagen.
0: Die wollen, dass du dich stellst. Du bist doch unschuldig, oder?
1: Pat, das ist doch nicht dein Ernst.
2: Willst du das wirklich? Glaubst du mir immer noch nicht?
0: Mein Gott, dann mach doch, was du willst. Ich will nicht wieder mit ansehen, wie sie dich umbringen. Diesmal aber wirklich.
1: Pat! Pat!
3: Sie sind hier.
4: Wo?
3: In den Marina Apartments.

Hände weg.

0: Weißt du, ich könnte dich jetzt einfach verschwinden lassen, so wie meine Faust verschwindet, wenn ich sie öffne. Nur ein Schuss und schon gäbe es eine tote Europäerin mehr, was hier keinen sonderlich interessiert. Frauen wie dich bewundere ich sehr. Die Europäerin gibt nicht so schnell auf, das macht euch stark und das gefällt mir. Doch das ändert nichts daran, dass ich euch hasse mit all eurer Moral und euren Prinzipien, die ihr der Welt aufzwingen wollt. Was wisst ihr schon von den Problemen hier?
1: Dann fahren wir doch jetzt zu Dr. Giesel. Dann kannst du dich an seiner Schulter ausweihen.

0: Wo ist Jan?
1: Erstens weiß ich es nicht. Und zweitens, denk doch mal genau nach, Lin Hong. Giesel will doch nur, dass wir uns gegenseitig umbringen. Er weiß, dass du mich hasst.
2: Wo bist du?
0: Ah, dein Freund möchte dich sprechen. Hier.
2: Pat, es tut mir leid. Wo bist du?
3: Ich bin auf der Dschunke am großen Fluss.
1: Ich kann die Brücke sehen. Keine 500 Meter. Lin Hong ist bei mir. Mit einer Pistole.
0: Kommen Sie allein und unbewaffnet. Dann können Sie Ihre Freundin wiederhaben, klar?
1: Sie

0: Freund lässt dich ja lange warten.
1: Keine Angst. Er wird schon kommen. Aua. Das tut weh.
0: Das war noch gar nichts. Und ich vermute mal, du hast noch nie richtige Schmerzen gespürt. Ich kenne ganz viele Arten, anderen Schmerzen zuzufügen.
1: Wie viele gibt es denn?
2: Kommt darauf an. Es kann nur leicht wehtun. Es kann etwas mehr wehtun.
3: Tut mir leid. Ich habe dich in Gefahr gebracht. Vielleicht sollte ich mich doch stellen.
4: Vermeiden Sie überflüssige Bemerkungen, Hansen.

0: Geht's dir gut?
1: Ja, ich glaube schon.
0: Pat, wusstest du von dem Plan? Warst du eingeweiht?
1: Spinnst du, eingeweiht? Ja klar, ich liebe es, wenn man mit meinen Gefühlen spielt.
0: Spielst du nicht auch mit mir? Immerhin ist dein Prinzip, ich löse jeden Fall.
1: Bitte hör auf damit, du tust mir weh. Du hast mir nichts gesagt.
2: Der Anschlag auf mich war mit Andreas abgesprochen.
1: Ich gieße.
2: Danach wollte ich für immer verschwinden. Aber ich habe mich in dich verliebt.
1: Und jetzt stimmt nichts mehr in deinem Leben.

0: hatte wirklich Angst.
1: Es tut mir leid. Entschuldigung.
2: Hör auf, dich ständig zu entschuldigen. Die Show mit dem Platzpatronen war wirklich gut.
1: Platzpatronen, so glaubst du? Ich habe mir eine kugelsichere Weste besorgt.
0: Was?
1: Er wollte mich wirklich töten. Obwohl er mich seit meiner Kindheit kennt.
0: Du darfst nie mehr an mir zweifeln.
1: Auch wenn ich Grund dazu habe?
0: Na, auch dann nicht.

0: Pat Wilson und Jan Hansen gehen in das Five Steps Hotel.
1: Nochmal herzlich willkommen und haben Sie einen schönen Aufenthalt bei uns.
2: Ja, das wollen wir.
1: Oh, guten Tag, Mr. Miller.
3: Hallo, Serinda.
4: Wie viele Zimmer hast du denn noch in deinem Repertoire?
3: Einige. Damit kenne ich mich aus.
4: Wie mit den Frauen.
3: Pat? Als wir uns auf der Fähre wieder getroffen haben, was war dein erster Gedanke?
5: Sag du's mir!
3: Ich dachte, hat sie überhaupt Gefühle?
5: Natürlich nicht!
3: Sag schon, was hast du gedacht?

0: Also war alles nur rein beruflich.
1: Ja, rein beruflich. Eine Trophäe mehr in meiner Sammlung von Verbrechern, die ich hinter Gitter gebracht habe.
0: Von Anfang an?
1: Ja, eiskalt berechnet. Das weißt du doch. Ich löse jeden Fall.
0: Danke. Gib mir einen Kuss.
2: Morgen.
3: Guten Morgen.
2: Wie bist du in diese Finanzaffäre hineingeraten?
4: Ich war der persönliche Finanzberater von Andreas. Er wollte damals, dass ich ausschließlich in den Yen investiere, trotz meiner Bedenken. Ergebnis? Er verlor fast alles. Ein Teil des Geldes habe ich in Eigeninitiative auf den Euro gesetzt und damit eine zweistellige Millionensumme gemacht. Und genau die beansprucht er jetzt. Aber er kriegt sie nicht. Ich finanziere damit die Klinik.
2: Alle Betrüger halten sich für unschuldig.
4: Wie bitte?
5: Das war ein Witz.
6: Willst du nicht was Anständiges essen?
5: Davon kann nicht mal ein Kanarienvogel leben.
4: Soll ich dir helfen?
5: Du willst wohl immer alles besser machen als andere, stimmt's?
4: Redest du von mir oder von dir? Wir müssen jetzt wirklich los.
5: Ich weiß. Aber was haben wir von deinen Millionen? Wir müssten überall, wo man schön essen kann, gleich wieder abhauen. Was schaust du mich so an?
4: Dreh dich nicht um.
5: Lass stecken. Es war für die tote Europäerin.
0: Wir müssen los.

0: nicht fahren. Ich kenne mich in Bangkok besser aus als du.
1: Gut.
2: Halt! Das ist mein Auto! Komm zurück! Oh, nein, das darf nicht wahr sein!
1: Pass auf, wo du langfährst.
0: Natürlich nicht.
1: Pass auf, das ist eine Bahnschranke. Da steht ein Lastwagen. Zieh nach rechts. Fahr nach rechts. Zieh nach rechts, komm. Nach links. Nach links. Schau mal in den Rückspiegel.
0: Da ist ja niemand mehr.

0: Du kennst dich in Bangkok besser aus, ja? Gloria! Gloria!
1: Jan! Gott sei Dank, du lebst. In der Zeitung stand, du wärst ermordet worden. Sag mal, ist das eine Freundin?
0: Ja.
1: Kann ich offen sprechen?
2: Was sollen wir hier? Wir müssen weiter.
0: Pat.
2: Das war's dann wohl.
0: Sie ist völlig übermüdet.
2: Quatsch!
0: Pat. Übrigens. Das ist Gloria. Meine Tochter.
1: Hallo. Wollt ihr bei mir übernachten?
0: Ist es okay, dass wir hier übernachten?
1: Ich gehe jetzt. Was hat sie denn?
0: Sie hat sehr viel durchgemacht. Wegen mir. Ich liebe sie.
1: Und bist du dir ganz sicher?
0: Ja, völlig.
1: Seid ihr in Schwierigkeiten?
0: Gloria, ja, es sieht nicht gut aus. Aber du bist auch in Gefahr. Du musst hier weg. Bis jetzt haben sie nicht rausgekriegt, wo du bist. Aber morgen können sie schon hier sein. Wir sehen uns nächste Woche in Singapur. Wenn uns etwas zustößt, übergib diese Diskette Herrn Hua.
2: Ich fahr jetzt los!
0: Pat!
3: Jetzt halt mal die Luft an. Sie ist meine Tochter. Wirklich.
2: Und das soll ich dir glauben. Da verlangst du aber viel von mir.
3: Ich musste sie warnen. Ich möchte nicht, dass sie in unsere Geschichte reingezogen wird.

0: Mr. Van Chai.
1: Ah. Ja, wie sieht's aus?
2: Schlecht. Wir haben sie leider aus den Augen verloren.
3: Ich fasse es nicht. Ich fasse es nicht.
1: Ich habe da eine Idee. Ein Ferienhaus. In Rayong.

0: Das ist das alte Ferienhaus meiner verstorbenen Mutter.
1: Ist das denn nicht gefährlich hier?
0: Ich habe Andreas im Glauben gelassen, es verkauft zu haben. Bah! Das ist Pat, meine Freundin.
2: Ich heiße Sie willkommen.
0: Pa ist unsere Haushälterin seit 2 Generationen.
2: Viel Spaß. Ich gehe jetzt nach Hause.
0: Lass uns draufgehen.

0: Ich wusste fast nicht mehr, wie das geht, seit ich auf der Flucht bin.
1: Das will ich gar nicht wissen. Also bist du so eine Art Mann. Verstehe.
0: Naja, nicht ganz.
1: Es ist schön mit dir.
0: Ich fühle mich so, als wäre es das erste Mal.
1: Ich auch. Und ich habe so ein Kribbeln im Bauch.
0: Kribbeln?

0: Ist alles vorbereitet?
1: Ja, sie sind im Haus.
0: Gut, also los. Einverstanden?
2: Das hätte ich da gar nicht zugetraut.
3: Was?
2: Dass sie deine Tochter ist.
3: Ach, Pat, hör auf.
2: Komm, Gloria ist ein süßer Name. Deine Tochter ist wunderschön. Wieso hast du mir nicht gesagt, dass sie deine Tochter ist?
3: Ich wollte Gloria nicht in Gefahr bringen. Ich hab dir da noch nicht vertraut.
4: Fertig.
5: Ich bin gleich wieder zurück.

0: komm, wir müssen los.
1: Hört das nie auf.
0: Wenn wir uns beeilen, haben wir noch eine Chance.
1: Meine Schuhe. Alle Sprengsätze angebracht.
2: Okay, dann los.
1: Okay.
2: 10, 9, 8, 7, 6, 5, 4, 3, 2, 1. Zünder.

0: Also kann ich das Problem abhaken?
1: Ja.
0: Ja, gut. Danke. Geben Sie es an die Presse. Durch einen feigen Mordanschlag wurde einer unserer besten Versicherungsdetektivinnen und so weiter und so weiter.
2: Du hast verloren.
3: Guten Tag. Ich möchte gern zu Herrn Hua.
4: Was kann ich für Sie tun?
3: Kann ich Sie bitte kurz sprechen, Herr Hua?
4: Ja, gern. Kommen Sie rein.
3: Danke.

Sie, Dr. Giesel, sind ab sofort all Ihre Ämter enthoben, nur damit das klar ist. Der Fall ist hiermit abgeschlossen und es gibt keine weiteren Untersuchungen mehr. Zukünftig werden Sie die Filiale in Macau leiten, vorübergehend jedenfalls. Und nächstes Jahr gehen Sie in den verdienten Ruhestand. Mr. Van Chai wird hier Ihr Nachfolger werden. Mein herzliches Beileid.

Patricia Wilson war die beste Versicherungsdetektivin, die die IVV jemals hatte. Pat Wilson hatte ein Prinzip. Ich löse jeden Fall. Und dafür gab sie sogar ihr Leben. Ein feiges Attentat riss sie und Jan Hansen von unserer Seite. Ein tiefes Tal lag am Ende ihres Weges. Aber sie werden wiederkommen und wie Vögel über das Tal fliegen oder wie Wolken über den Himmel hinwegziehen. Ihre Herzen werden schweben und leicht sein wie eine Feder. Zart wie blühende Margariten. Durchsichtig wie der klare Himmel. Sehe ich zu ihnen hinauf, dann erscheint mir dieses dunkle Tal auf einmal nur noch wie ein kleiner Sprung zwischen Zeit und Ewigkeit.

0: 16 Uhr, Hauptbahnhof Wan Chai.
1: Okay, dann fahren wir zurück.

0: treffen uns im Bahnhof.
1: Danke, mein Scheid.
2: Ach, schon gut.
1: Danke für die Warnung.
2: Na dann, setzen wir uns. Sie verzeihen mir doch sicher, dass ich Sie ins Jenseits befördern musste.
0: Danke. Aber dafür sind wir endlich frei.
1: Ja, und glücklich so.
2: Dann verzichtet ihr auf eine Wiederauferstehung?
0: Also in unserem Fall. Lebt es sich als Toter besser?
1: Ja. Ich schicke Ihnen heute noch meinen Abschlussbericht, datiert vor meinem Tod.
2: Aber nicht, dass Sie mir noch die Telefonkosten aufdrücken.
0: Wir sehen uns am Pickup, ja?
2: Das ist eine Glückskette. Sie hat mich Zeit meines Lebens vor Unheil bewahrt. Diese Aufgabe soll sie in Zukunft bei Ihnen übernehmen. Ich schenke sie Ihnen.
1: Danke. Machen Sie es gut, Wonchai.
2: Sie auch. Viel Glück und leben Sie wohl.
0: In ein paar Stunden sind wir aus allem raus. Das schwöre ich dir. Pat, ich weiß nur eins. Dass es für mich keinen Sinn mehr hat, noch irgendwohin ohne dich zu gehen.
3: Mr. Sikorski, Mr. Franco, Mr. Melville, Jan Hansen, ich liebe dich.
0: Was wollte Wanschei von dir?
4: Er hat gesagt, ich soll die Finger von dir lassen.

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9: Hallo, 2, 3. Ist das richtig? Hallo, ich bin Claudia Schick.
10: Ich bin in Kassel geboren, dann war ich in Hamburg, hab dann da studiert, war beim NDR, da bin ich zur RTL und habe ich Radio gemacht. Und nach einer gewissen Zeit habe ich gedacht, ah, da geht noch mehr, kommt das Bild noch dazu, gehe ich zum Fernsehen. 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
11: Guck mal da, voll schön.
12: Ich habe jetzt 4 Foodtrucks. Ich verkaufe afrikanisches Essen. Es läuft. Ich bin sehr ehrgeizig, ich arbeite gerne. Es gibt Leute, die waren nie in Afrika. Dann muss man diese Sache ein bisschen nahe bringen. Das mache ich. Viele verstehen auch nicht, dass Afrika ein Kontinent ist. Wir haben verschiedene Länder. Ich komme aus Kenia. Und bei uns gibt es auch ganz viel Fleisch, ganz viel Gemüse. Eine Gericht, die wir jeden Tag essen konnten in Kenia, ist das hier. Maisbohne in Erdnuss kann man ohne als Curry machen mit Kartoffeln. Also diese Zusammenstellung habe ich am Ende dann geguckt, was essen die Leute so gerne. Ich habe meine eigene Gewürzmischung. Wir benutzen keine Milch, keine Sahne. Hähnchen in Erdnuss ist unsere Highlight, das essen die Leute auch sehr gerne. Also ich lege ganz viel Wert, was vegan und vegetarisch angeht. Das ist mein Traum, dass auch jeder Ecke einen afrikanischen Wagen gibt. Dass man Samosa jede Ecke kaufen kann. Und wenn ich da bin, dann kommt jeder und die kennen mich alle. Oh. Also ich habe nie jemand gesagt, dass ich geschlagen werde. Dann gehst du vor deine Freunde, da ist dein Selbstbewusstsein kaputt, weil wie willst du dich präsentieren, wenn du weißt, du wirst geschlagen? Das war ganz schwer. Also ich habe so einen Ordner vom Gericht. Ich war so oft dort, ich war oft in Koma. Ich glaube, ich war unsicher. Man hat diese Angst, wenn ich weggehe, wie schaffe ich denn alleine zu leben? Mein Weg zum Frauenhaus war wirklich eine gute Entscheidung. Es war schwer, aber das war sehr gut, weil dort haben mir die Frauen viel geholfen, beraten. Lea, das läuft so, das kannst du so machen. Ich habe 4 Jahre Therapie gemacht bei Pro Familie in Darmstadt. Heute sehe ich, ich kann wieder lachen. Ich wollte mich noch mal verlieben. Ich habe gewusst, es wird klappen, weil ich bin kein böser Mensch. Ich glaube, der liebe Gott hat auch gewollt, dass ich auch so weit komme, obwohl ich auch hart arbeite, aber er spielt eine Rolle. Ich freue mich, ich bin happy, ich bin positiv, ich finde einfach schön, ich freue mich auf jeden Tag. Alle Farben, die sind eine Familie, die gehören zusammen. Und bei uns ist unser Teller auch so wie die Farben, die gehören zusammen, sollen alle auf dem Teller. Wenn das gute Musik gibt, gutes Essen, tolle Menschen, das ist volles Programm. Ciao Nana, wir sehen uns.
13: Sommerzeit, Grillsaison und wir lernen heute von den Besten. Dabei landet so manche Überraschung auf dem Grill.
14: Boah.
13: Wir sind in der Barbecue-Akademie von Grillweltmeister Klaus Breinig in Kassel und Konditor-Weltmeister Bernd Siefert aus Michelstadt bringt Süßes aufs Rost. Heute grillen die beiden zum ersten Mal gemeinsam.
15: Alles klar.
16: Schön, dass wir beide mal zusammenkommen.
15: Ja, 2 Weltmeister unter sich, oder?
16: Finde ich cool, dass das geklappt hat. Wirklich.
15: Der Süße und der Saure.
16: Warte mal, wer ist der Süße?
15: Ja, ich weiß nicht, vielleicht bist du nachher sauer.
16: Ich glaube nicht. Und, was hast du vorbereitet?
15: Ja, ich habe so einen süßen Cheesecake mal gedacht.
16: Das wär, oh, das ist geil.
15: Wenn man was Geiles. Und du?
16: Ich habe, gut, ich muss Fleisch machen.
15: Du musst gar nichts.
16: Ja, doch, das ist ja meine große Leidenschaft, dein süßes Mal. Bei mir ist Fleisch, ein bisschen Fisch habe ich.
15: Oh, da freue ich mich drauf.
16: Ich bin auf deinem, ist das der aus deinem Buch?
15: Ja, genau der.
16: Oh, der ist gesmoked.
15: Ja.
16: Bombe.
15: Danke.
16: So, dann lass uns direkt loslegen. Ja, gehen wir mal rein.
13: Ob auch Weltmeister noch etwas voneinander lernen können?
16: Mega.
13: Klaus Breinig ist Koch, entwickelt Gastronomiekonzepte und gibt Grillkurse. 2017 wurden er und sein Team in Irland Grillweltmeister. Dabei hat Klaus ursprünglich mal Koch gelernt, bis er selbst einen Grillkurs besuchte.
16: und habe dann festgestellt, dass es nicht einfach zu übersetzen ist, Pfanne, Grill oder Topf, Grill. Es gibt viele Dinge, die man partifizieren kann, die man adoptieren kann, die man mitnehmen kann, aber das Grillen ist ganz anders wie das Kochen und das musste ich auch lernen.
13: Und das bringt er heute anderen bei. Als erstes gibt's Fisch.
16: Ich zeig dir heute, wie Lachs vom Grill geht und zwar mit karamellisierten Zitronen, frischen Thymian, Zucker. Dazu habe ich im Prinzip so einen bunten Pflücksalat mit ein paar Blümchen drauf gemacht. Da kommt nachher nur ein bisschen Olivenöl drauf, dass der Fisch nicht ganz so alleine liegt. Ne?
13: Wie immer, zuerst muss geschnippelt werden. Der Thymian ist für die karamellisierten Zitronen.
16: Dann geht das Ganze in die Schale rein, Zucker dabei.
15: Sag mal, hallo, was machst du hier gerade? Zucker?
16: Ja.
15: Mein Rohstoff.
16: Ich leih mir den nur.
15: Okay, gut. Ich lass dich mal.
16: Ich leih mir den nur. Guck mal hier.
15: Okay. Sag, ich wusste es. Gäste Buffet.
16: Und den Lachs bereite ich jetzt im Prinzip relativ unspektakulär vor. Ich gebe etwas Olivenöl über den Lachs. So, damit der ein bisschen besser sich vom Rost löst und damit der in der kürzeren Zeit mehr Hitze bekommt.
13: Zum Würzen benutzt Klaus grobes Salz.
16: Und ich gebe etwas Pfeffer drüber. Viele haben bei Fisch immer das Problem, dass sie zu wenig Hitze machen. Ich habe den Grill draußen auf volle Pulle.
15: Vollgas.
16: Alles, was geht. Weil der Lachs braucht starke Hitze, aber ganz kurz. Das heißt, ich setze den drauf, lasse den richtig kurz. Das darf ruhig ein bisschen schwarz werden, genau. Ja. Rechts, links. Und dann ist der eigentlich schon fertig. Und bei diesem Kotelett oder Steak, wie man so schön sagt, kann man das sehr gut testen, indem man nachher die Karkasse, nennt man das, ne, das ist im Prinzip der Knochen vom Fisch, Karkasse, da kann man nachher mit der Gabel reinstechen. Und wenn man die so rausziehen kann, ist der Fisch gar.
12: Also
16: so ist, der, so ist der Plan.
15: So ist der Plan.
16: So ist der Plan.
13: Ob das mit der Karkasse klappt, testen wir natürlich nachher. Aber erstmal geht's nach draußen, an den Grill. Und zu den wichtigen Fragen des Lebens.
16: Wie bist du eigentlich zum Grillen gekommen? Weil die Frage wird ja auch immer gestellt,
15: wie
16: der Koch.
15: Wie ich zum Grillen gekommen bin, ganz einfach. Ich Mann, du Mann. Ja? Also, was passiert? Kindergeburtstag. Papa, ich will Würstchen. Ja?
16: So. Okay, okay.
15: Okay, ja? Ja. Und dann ich natürlich, ja klar, wir brauchen Holzkohlegrill, wir müssen Feuer machen. Ja, genau.
13: Der Lachs kann schon nach 2-3 Minuten gewendet werden.
15: Mittlerweile habe ich 6 Grills zu Hause.
16: Drehen wir den ganz vorsichtig.
13: Grillen ist irgendwie so ein Männerding, ne? Warum eigentlich?
16: Ja, Männerding würde ich jetzt
15: Doch.
16: Bestätigen. Ich wollte nur hüpfen.
15: Nein, Quatsch.
16: Nein, es ist ein Männerding. Es ist ein Männerding.
15: Ist ganz einfach. Weißt du, warum? Nee. Weil die Sauerei passiert draußen, nicht in der Küche.
16: Richtig.
15: Der Alte schafft mal was.
16: Richtig.
15: Ja. Und Madame kann sich zurücklehnen. Alles ist
16: und
15: gut.
16: Ich finde, die drei wichtigsten Komponenten kommen hier zusammen. Fleisch, Bier und Verlust der Muttersprache.
15: Ja. Ja, Feuer.
16: Ah, das sieht gut aus.
13: Alsbald kann angerichtet werden. Auch die Zitronen hat Klaus auf dem Grill bereits karamellisiert. Einfach im Thymian-Zuckergemisch wenden, grillen und dann.
16: Und jetzt hole ich mir Zitronen und drück die über dem Messer. Schau mal.
13: Fertig.
15: Ich freue mich drauf.
16: Das probieren.
15: Ja.
13: Super einfach, super lecker und das Ganze in nur 25 Minuten.
16: Bernd.
15: Ich habe Hunger.
16: Ich mit Zucker.
15: Du Zucker. Normalerweise bin ich der Süße hier. Das sieht lecker aus. Du weißt, bei Lachs bin ich sehr wählerisch.
16: Mhm.
15: Also der ist schon, sieht schon extrem saftig aus hier.
16: Ich bin gespannt auf deinen Kommentar zur Zitrone mit dem Zucker, dem Thymian.
15: Perfekt. Leider gut.
0: ist es weltmeistermäßig.
15: Hallo? Wenn hier zwei Weltmeister aufeinandertreffen, besser geht nicht. Ja, jetzt absoluter Karkassentest.
16: Gott sei Dank.
15: Zack. Perfekt. Genau so muss er sein. Ja.
13: Gleich muss auch Bernd Siefert sein Können unter Beweis stellen. Der Konditor kommt aus Michelstadt. In seinem Café in der wunderschönen Fachwerk-Altstadt im Odenwald gibt es alles, was süße Schleckermäuler glücklich macht. 1997 bereits wurde Bernd Siefert Weltmeister der Konditoren. 2017 dann Weltkonditor des Jahres. Die feine Patisserie entsteht in der Backstube hinter dem Café. Neben den großen, mächtigen Torten auch kleine, feine Törtchen.
15: Im Odenwald ist ja nicht immer die Hölle los. Ja? Und da kann man natürlich nicht immer den ganzen Tag riesige Torten dastehen haben. Das funktioniert nicht. Ja? Und da ich ja in Frankreich viel unterwegs war, gelernt habe, dort eine Zeit lang gearbeitet habe, habe ich natürlich diese kleinen Törtchen kennengelernt. Und jetzt haben wir natürlich eine Möglichkeit gefunden, um immer schön frisch auf den Punkt die Sachen da zu haben und auch was Besonderes zu haben. Klar, wir haben die traditionelle Schwarzwälder da, wir haben einen Apfelkuchen da, wir haben Käsekuchen da, aber halt auch Champagner Cassis oder so ein nettes kleines Erdbeertörtchen oder Exotikmousse mit einem gelierten Waldbeerkuli innen drin. Also das, was der vielleicht ein bisschen anspruchsvollere Mensch vom Weltmeister erwartet.
13: Bernds wahre Leidenschaft gehört der Schokolade. Gerne auch mal in ungewöhnlicher Form. Wenn großes Werkzeug ins Spiel kommt, entstehen weltmeisterliche Eissorten. In der hauseigenen Eismaschine. Das wird Mango-Eis, das später noch eine Rolle spielen wird beim Grillen. Das neben dem Backen auch ein privates Vergnügen für ihn ist.
15: Am Anfang macht man nur ein paar Würstchen, dann kommen ein paar Steaks. Dann fängt man an, so ein paar Besonderheiten zu machen, vielleicht wie Pulled Pork oder sowas auf dem Smoker. Und dann denkt man, habe ich jetzt alles schon mal gemacht? Gibt es eigentlich Desserts auf dem Grill? Kommt ja aus meinem Beruf dann ganz irgendwie automatisch dann. Und dann habe ich einen guten Freund, der ist auch Grillmeister, der hat mir viel beigebracht. Und den habe ich dann gefragt, sag mal, gibt es Bücher über Grillen und Dessert? Weil außer Ananas und ein paar Marshmallows, Banane vom Grill vielleicht noch, mehr kenne ich nicht. Sagt er, ja, stimmt, hast recht, gibt's nichts. Sag ich, jetzt fange ich an. Und so bin ich zum süßen Grillen gekommen.
13: Heute gibt's gesmokten Cheesecake mit
15: Zwieback.
13: Das sind die Zutaten für den Boden.
15: Macadamia-Nüsse. Ein bisschen Zimt. Zucker. Einmal zumachen. Und brutale Männergewalt.
13: Bisschen rabiat, oder?
15: Also wenn ich eine Küchenmaschine zu Hause habe, kann ich das natürlich auch mit der Küchenmaschine klein machen. Aber beim Grillen kann man doch so ein bisschen Männergewalt walten lassen.

0: Sag mal, Desserts grillen, das ist schon ein bisschen verrückt, oder?
1: Desserts grillen? Nee. Wir benutzen den Grill als perfekten Backofen. Ja, das heißt, wir tun nur Sachen im Grill machen, die wir im Backofen genauso machen könnten. Aber wir tun halt noch ein bisschen was draufsetzen, indem wir jetzt zum Beispiel den Rauch draufgeben oder tatsächlich dann vielleicht auch mal eine Ananas, eine Melone oder sonstige Geschichten direkt auf den Grill grillen. Ja? Das ist dann indirektes oder direktes Grillen. Ja, aber es macht wirklich unheimlich viel Spaß. Also ich habe ja ganz viele Bücher geschrieben, aber das Grillen ist das Geilste, was ich jemals gemacht habe. Jetzt kommt unsere Masse in die vorbereitete Form.
0: Wie denkt man sich denn so ein Rezept eigentlich aus? Ist das Try and Error oder wie geht man da ran?
1: Natürlich weiß ich, was funktioniert und was nicht funktioniert. Ja? Also was im Ofen funktioniert. Aber natürlich muss man sich dann erstmal dran tasten mit den Temperaturen, weil im Ofen, sage ich, 200 Grad, alles gut. Beim Holzkohle oder Gas oder was auch immer Grill, muss ich erstmal gucken, wie kriege ich das hin.
2: Für das Topping geht es los mit Mehl und Zucker. Für den besonderen Geschmack soll die Vanille sorgen.
0: Die ist ja ein bisschen teuer geworden, die Vanille, ne?
1: Die ist leider sehr teuer geworden. Fast dreimal so teuer, wie es letztes Jahr ist. Aber Qualität kostet halt seinen Preis. So, dann kommt Mascarpone dazu. Und Frischkäse. Und noch ein bisschen Eigelb zur Bindung.
2: Alles verrühren und fertig.
1: In unsere Form rein.
2: Wem die Vanille zu teuer ist, der kann natürlich auch Vanillezucker nehmen. Schmeckt genauso lecker. Nach dem Glattstreichen.
1: Ab auf den Ofen.
2: Auf den Grill, den Klaus schon vorbereitet hat, und zwar so.
3: Die Anzündwürfel an, setze dann den Kamin mit den Briketts auf den Anzünder drauf. Auf die Flamme drauf. Und jetzt passiert Folgendes. Jetzt fängt die Flamme an, die Briketts unten an zu glühen. Dann geht die Flamme aus. Und dann kommt der Kamineffekt. Die Luft verjüngt sich, zieht durch den Kamin nach oben. Und dadurch, dass da sehr viel Sauerstoff rauskommt, glühen wir die Briketts durch. Es ist die sicherste und effektivste Methode. Bitte nichts anderes verwenden.
2: Der Cheesecake muss indirekt gegrillt werden. Deswegen kommt die Kohle nur an den Seiten zum Einsatz.
1: Jetzt kommt sie drauf. 200 Grad haben wir ungefähr eingestellt. Das müssen wir ab und zu mal kontrollieren noch mit dem Regler. Und dann ist eigentlich alles erledigt. Und in einer halben Stunde sehen wir uns wieder.
2: Zeit für die anderen Vorbereitungen.
0: Was machen wir jetzt?
1: So, eine schöne Blaubeersoße mit ein bisschen Orange und Thymian. Vom Weltmeister zu Weltmeister. So, jetzt kommt die Ablöschvariante. Alkoholfrei.
0: So, muss man das mit den Händen machen?
1: Nee, man kann das auch mit der Saftpresse machen. Aber beim Grillen muss man ja so ein bisschen den Naturburschen raushängen lassen. Und als Odenwälder kann man das natürlich perfekt. So, jetzt kommen noch unsere Blaubeeren und unser Thymian dazu. Ja, und das Ganze tun wir jetzt einmal ein bisschen aufkochen. Und dann haben wir hier eine richtig leckere Blaubeersoße. Und das ist eigentlich schon alles.
2: Dann kann es wieder an den Kuchen gehen.
1: Gucken wir mal, wie weit er ist.
2: Nach ca. 30 Minuten wird gesmoked. Bernd hat dafür bereits Apfelchips eine halbe Stunde in Wasser eingeweicht.
1: Und jetzt, zack, jetzt brauchen wir nur noch ein paar Minuten warten, bis es richtig schön raucht. Und je nachdem, wie viel Rauchgeschmack wir haben wollen, 3 Minuten, 5 Minuten, mehr brauchen wir nicht. Und dann ist die ganze Geschichte schon fertig und wir können sie anrichten.
2: Bernds Empfehlung, nicht länger als 10 Minuten smoken.
1: Boah, oh, es ist gut. dieser klassische Rauchglanz.
3: Mhm. Ne? Also den Trick, das nachher zu smoken, den merke ich mir. Werde natürlich dann zukünftig erzählen, dass er von mir ist.
1: Ja, ist schon klar.
3: Und dass es auch von mir hast.
1: Ja, eh klar.
3: Sonst kommst du ja zu nichts.
1: Nee, ist so. Aber ich mag dich.
2: Hätte man die Apfelchips von Anfang an dazugegeben, wäre das Raucharoma intensiver. So ist es ein kleiner, aber feiner Hauch, der perfekt zu Blaubeersoße und Mangoeis passt.
1: So, dann probier mal.
3: Erste Weltmeister Dessert, was ich esse.
1: Ja, es wird auch Zeit.
3: Also wirklich sehr.
1: Wenn du sowas zu Hause vom Grill zauberst, bist du der König im Reich.
3: Wirklich gut.
1: Da geht jede Mutti auf die Knie vor dir.
3: Ja. Also auch interessant, auch hier ist Thymian drin, ne?
1: Mhm.
3: Das mag ich sehr gern, dieses Bittere von den Kräutern, dieses Herbe mit dem Süßen.
1: Ja.
3: Finde ich grandios. Und dann das Fruchtige, das Kalt. Ich bin eh so ein Freund von so lauwarm kalt.
2: Weitere Geschmackstricks gibt's vom Grillweltmeister. Als erstes Hähnchensticks mit einer ganz besonderen Marinade. Sind die Sticks gewässert, kann es losgehen.
3: Einfach mal auf den Bauch legen, also auf den Bauch legen heißt, ne, auf die Rückseite, auf die Oberseite, je nachdem. Und jetzt sieht man hier sehr schön, ne, dieses leicht rötliche, dieser Fettansatz. Das würde ich empfehlen, rauszuschneiden, damit wir eine schöne, saubere Hähnchenbrust haben. Damit wir gleich gleichmäßige Stücke haben, gehe ich hin und schneide an dem dicken Stück, da wo es anfängt, einfach mal schräg runter. So. Schräg runter. Und jetzt habe ich im Prinzip fast die gleiche Größe, damit ich auch gleich, ne, die gleiche Garzeit habe. Und dann schneide ich im Prinzip mir so Streifen runter. Das sind unsere Spießchen, die wir gleich aufspießen. Dann passiert Folgendes, wenn ich jetzt die Hähnchen geschnitten habe, mariniere ich die.
2: Mit Kräutern der Provence, Salz, Knoblauch und ein wenig Zucker für den Geschmack.
3: Und gibt beim Grillen so eine ganz leichte Karamellkruste. Nicht zu viel, aber so ein bisschen. Bisschen Chili mit drin. Ich habe es jetzt sehr weich gemacht, aber auch da ganz wichtig, Geschmackssache. Ich würde nie von meinem eigenen Geschmack ausgehen, wenn ich für Gäste mit Chili oder Schärfe arbeite. Ich würde es immer so machen, dass ich immer noch Platz nach oben habe. Weil sonst ist das Problem, wenn ich dein Gast bin, ich esse gar kein Chili, dann ist durch. Was jetzt sehr wichtig ist, dass ich es durchmenge. Das heißt, die Gewürze richtig schön mit den Hähnchen zusammenbringen. Das ist ganz wichtig, weil so alleine würde das nur punktuell auftragen. Deshalb jetzt hingehen und jetzt sieht man es auch schon, wie es schön verteilt ist. Schön massiert, holen wir jetzt die Spieße und ich habe die nur unten gewässert. Nur bis hier, weil hier oben, also in dem Stück, bleibt das Hähnchen stehen. Das heißt, es gibt jetzt mehrere Möglichkeiten. Ich persönlich mache Folgendes. Ich spieße das immer so über Kreuz ein bisschen auf, so, dass wir so ein bisschen diese Welle bekommen und ziehe es dann so ein bisschen auseinander. So.
0: Warum?
3: Dadurch, weil wir haben jetzt hier eine Welle, und das macht der Asiate auch, das nennt man dann Saté. Und durch die Welle erreiche ich Folgendes. Hier wird nachher die Hitze sein und hier nicht. Das heißt, wir werden an einem Stück immer etwas Krosses und etwas Saftigeres haben. Und das im Spiel miteinander gibt dann nachher ein saftiges, krosses Hähnchenfleisch.
2: Noch ein Tipp zur Marinade.
3: Nie mit Öl oder Fett marinieren, weil das ist das Erste, was nachher auf dem Grill in die Flamme läuft und verbrennt. Dadurch entsteht Ruß und Feuer ist zu heiß. Im Feuer kann keiner grillen. Das macht keinen Sinn. Es ist viel zu heiß, ja? Und man erzeugt enorm viel Ruß. Das ist unnötig. Wir wollen ja auch einen zarten Geschmack haben und ein Grillaroma haben und nicht irgendein Raucharoma.
2: Die Sticks kommen auf einen Gasgrill.
3: Den Grill habe ich jetzt folgendermaßen vorbereitet. Ich habe die linken Seiten, also die linken zwei Brenner, den ersten und den zweiten an. Und schaut mal, der dritte und der vierte ist aus. Das heißt, immer auf dem Grill eine Fläche machen, die an ist und eine die aus. Auch wenn es ein Kohlegrill ist. Ne? Dann schiebst du die Kohle in die eine Seite. Da, wo nichts ist, kommen nämlich die Hähnchen hin. Und das ist nämlich das indirekte Grillen. Das heißt, hier ist jetzt aus. Das heißt, da, wo aus ist, lege ich jetzt meine Spieße schön hin, damit nämlich das Geflügelfleisch schön langsam und vor allen Dingen zart garen kann. Denn wenn ich Geflügel ganz stark angrille, dann neigt Geflügel sehr schnell dazu, auszutrocknen.
4: So. Da ist ein Platz.
3: Da machen wir zu.
0: Und warum jetzt am besten ein Gasgrill jetzt für die Geschichte?
3: Also grundsätzlich geht es auch genauso auf dem Kohle. Der Gasgrill hat nur den Vorteil, dass er Komfort bietet. Das heißt, ich habe den in relativ kurzer Zeit 5 bis 10 Minuten vorgeheizt. Der Kohlegrill ist jetzt auch nicht viel langsamer. Ich habe nur etwas mehr Aufwand. Das heißt, einen Anzündkamin, ne, rein, Feuer machen, umschütten. Vom Prinzip her ist es dem Hähnchen egal, wie du es gasst. Ob auf Kohle oder Gas. Jetzt die Barbecue-Soße. Auch hier nach Belieben. Hähnchen, einen Pinsel und fangen jetzt an zu lackieren, wie so ein Lolli. So, und jetzt haben wir so eine richtig schöne Lackierung. Und diese Lackierung kriegt jetzt einen Mantel.
2: Aus zerbröselten Tortilla-Chips. Das gibt Geschmack und eine knusprige Panade. Sind es solche Kniffe, die einen zum Grillweltmeister machen?
3: Weltmeisterschaft gewinnt man immer als Team. Also wir, das Team, die Barbecue Wiesel, bestehen aus 5 Grillern. Und jeder hat im Prinzip seinen Bereich. Das heißt, wir entscheiden alles zusammen. Ja? Aber wir haben schon den Bereich, wo man sagt, okay, der macht das, der macht das. Und dann fügen wir zusammen. Und das war in Irland, Limerick. Und Weltmeister sind wir geworden, weil wir in den 5 Kategorien am Ende die höchste Punktzahl hatten von weit über 250 Teams.
2: Dabei kommt es gar nicht so selten vor, dass die Grillelite bei den Meisterschaften sehr eng beieinander liegen.
3: Das heißt, da reden wir wirklich über minimale Veränderungen, sei es in der Optik, sei es im Geschmack nochmal, in der Zartheit oder vielleicht in der Schärfe oder Süße. Da tun sich die oberen 10, 20 nicht viel. Wenn wir jetzt so eine Competition fahren und einen Platz 7, Platz 8 oder 4, 5 haben, dann sind eigentlich alle Top-Teams in dem Bereich, bis natürlich auf der, der gewonnen hat. Und der hat dann in der Regel ja, das ein oder andere besser gemacht in dem Moment.
2: Jetzt für Vegetarier eine fleischlose Alternative. Ofenkartoffel mit leckerer Füllung und Käse in zweierlei Form.
3: Damit du einmal den kleinen Käse hast, der sich ein bisschen mit dem Crème fraîche verbindet, und etwas größere Stücke, die dann noch so richtig bisschen geschmolzen sind. Also nicht ganz so schnell schmilzen wie die kleinen Stücke, sondern so ein bisschen größer. Und der größere gibt mehr Geschmack. Einfach mal so ein Streifen ab. So, da ich Griller bin, schäle ich die Kartoffel auch nicht. Also hier rein. Dann einstechen und immer so vom Rand bisschen weg, damit der Rand nachher auch hält.
2: Wenn nicht, ist auch nicht so schlimm.
3: Ganz wichtig, es darf auch mal in die Hose gehen. Das passiert mir auch. Wenn ich irgendwas Neues mache oder eine neue Idee habe und die ausprobiere, dann darf die auch mal in die Hose gehen. Das heißt, mal verbrennen oder mal nichts werden. Aber dann weiß man's. Und dann ist es auch okay so.
2: Auch beim Würzen gibt es einiges zu beachten.
3: So, wir müssen überwürzen, heißt kräftig würzen. Weil die Kartoffel nimmt enorm viel auf. Ich habe sie ja auch nicht in Salzwasser gekocht. Ne?
2: Jetzt kommt Crème fraîche dazu.
3: Dann der Käse. Muss mal gucken, wie viel ich hier reinmache. Ich fange erstmal so an. Geht's hier und matsch jetzt auch diese Kartoffel. Ne? Hier sieht man noch schön die Schale. Es wird jetzt wie so eine Art Kartoffelpüree. Also solange man noch kauen kann, sollte man das auch tun. Ein bisschen Lauchzwiebel schneiden wir rein. Auch hier ist es Geschmackssache. Ich persönlich habe mich jetzt für die Lauchzwiebel entschieden, weil sie beides hat. Sie hat ein bisschen Schärfe, ein bisschen Süße und ist noch grün dazu. Ich könnte theoretisch auch Zwiebeln nehmen, nur dann haben wir halt nicht das schöne Grüne, ne, mit drin. Ich empfehle, die Petersilie ein bisschen einzudrehen, sodass sie kompakt ist. Wie so ein kleiner Knubbel. Und dann kann ich den kleinen Knubbel aufs Brett legen, drücke jetzt fest und kann jetzt die Petersilie richtig schön runterschneiden. Und Kräuter sollten immer geschnitten werden, also nie gehackt. Das hier kennt man, ne? Das hier. Dann hat man in der Regel immer eine grüne Flüssigkeit. Und dann macht es Sinn, dass man die grüne Flüssigkeit trinkt, weil da sind nämlich dann die ganzen Geschmacksstoffe und Inhalte drin. Das heißt, Kräuter sollten immer mit einer bewegten Klinge geschnitten werden.
2: Das Ganze zur Füllung, die dann in die ausgehöhlten Kartoffeln kommt. Kochen macht dem Weltmeister immer Spaß, egal ob beruflich oder privat.
3: Ich koche immer und werde auch immer grillen. Es ist auch eigentlich in dem Sinne keine Arbeit. Ja, das ist auch so ein bisschen, wie soll ich sagen, ja, man kann halt einfach mal abschalten und einfach mal nach Lust und Laune was machen. Mir passieren auch Fehler, mir verbrennt auch schon mal was oder mir gelingt auch mal was nicht. Das gibt's auch. Ja, dann sage ich natürlich, dass das so sein muss, ist klar. Aber das gehört dazu. Das sind die Erfahrungen, die man sammelt. Und das sind dann einfach auch Dinge, ja, bist halt mal abgelenkt und dann machst du einen Deckel auf und alles schwarz. Ja, passiert auch.
2: Wir hoffen mal das Beste für unsere Ofenkartoffel.
3: In die Mitte rein. So platzieren. Das heißt, ich habe jetzt rechts, links Feuer. Das geht jetzt so schön rum. Da, wo die Kartoffel liegt, ist keine Hitze, kann nichts passieren. Das heißt, stressfrei, ein tolles Produkt. Denn es macht keinen Sinn, ja, den Grill voll zu knallen mit 300, 400 Grad Hitze. Und ich stehe nur am Grill und ich muss, egal wo ich was hinlege, ich muss es permanent drehen. Das braucht das Produkt nicht und du hast ja nur Stress. Die Leute hinter dir feiern die tollste Party und du kriegst nichts mit, weil du nur am Grill stehst und nur am Drehen bist. Das macht keinen Sinn.
2: Das Geheimnis dieser perfekten Ofenkartoffel?
3: Geriebenen Käse, der macht die Masse. Und dann noch mal Käsestücke. Und das in Kombi, mega. Fertig ist die gefüllte Käsekartoffel.
0: Du hast schon Spaß daran, oder?
3: Ich liebe meinen Beruf.
2: In Klaus Barbecue Akademie gibt er diese Liebe auch an willige Grillschüler weiter. Im Smoker-Kurs heute 10 Teilnehmer. Alle mit mehr oder weniger Grundkenntnissen und hohen Erwartungen.
4: Neue Eindrücke, neue Ideen halt auch. Grillen macht ja jeder, aber halt auch so ein bisschen smoken, mal was anderes.
5: Einfach mal sehen, was es so Neues gibt, was man besser machen kann als ganz normaler Standardwürstchen- und Fleischgriller zu Hause.
0: Und jetzt die einzige Frau hier heute im Kurs.
6: Ja, genau. Es war ein Geschenk für ihn und ja, ich bin dabei.
0: Und willst du dann zu Hause aber auch mal grillen?
6: Ja, also ich freue mich besonders auf das Süße heute, weil ich gerne backe. Und bin ich gespannt, dass man auch was Süßes auf dem Grill machen kann.
2: Aber erstmal geht es draußen mit Basiswissen zum Thema Smoken los und den richtigen Hilfsmitteln.
3: Und zwar mit Chunks. Es gibt Chips und Chunks. Ja, das sind Chips, die sind kleiner und die Chunks sind halt größer. Der Vorteil der Chunks ist, wenn ich das länger mache, so wie jetzt, würde ich Chunks machen. Bei Kohlegrill in die Glut, kleiner Tipp, beim Gasgrill legt ihr die auf die Flamme unten.
2: Alles wird ausprobiert und vorgeführt. Später müssen es die Teilnehmer ja zu Hause nachmachen können.
3: Die Chunks brauchst du nicht wässern. Die Chips würde ich persönlich wässern. Das hat den Grund, weil die sonst zu schnell zu verbrennen. Das verbrennt dir nicht.
2: Es gibt aber auch Alternativen.
3: Das sind die ganz klassischen Räucherbretter. Ja, relativ dünn, ne? Reicht aber auch. Dann kaltes Wasser. Einfach einlegen, reicht maximal eine halbe Stunde. Länger bringt eh nichts, vielleicht eine Stunde, aber das ist jetzt nicht kriegsentscheidend. Wichtig ist nur, dass wir ein bisschen Feuchtigkeit haben, damit wir nicht sofort von unten die Hitze kriegen, bevor die anfangen, ne, Rauch abzugeben.
2: Das Schöne an Klaus Grillkursen, jeder darf was machen. Eckhart kümmert sich ums Würzen des Fleisches. Während Achim die Drumsticks mariniert. Wichtig dabei,
7: dass man nicht nur die Haut würzt, sondern auch das Fleisch unten drunter.
2: Laras Wunsch wurde erhört. Sie kümmert sich um das Dessertrezept.
0: So Rosinenbrot auf dem Grill hätte man ja nicht gedacht, oder?
6: Nee. Bin gespannt.
2: Freund Florian mit etwas für die Vegetarier.
0: Hast du Wurst und Fleisch schon mal was auf den Grill gelegt? Vorher?
8: Ja, teilweise schon. Aber sowas noch nicht gerade. Also. Das ist auch was Neues für mich.
2: Neue und altbekannte Handgriffe. Mal mehr, mal weniger aufwendig. Mario musste nur halbieren.
0: Den besten Platz ausgesucht.
4: Ja, in der Tat, das habe ich auch hinbekommen.
9: So, der Kurs hat es für dich schon gelohnt, ne? Das Fleisch einmal
4: getrennt. Unheimlich.
2: Heiko hat da mehr zu tun.
0: Was gibt's denn das hier?
10: Das weiß ich jetzt auch noch nicht.
2: Seine Aufgabe, das Hackfleisch mit der Barbecue-Gewürzmischung zu vermengen.
3: Ja, das ist jetzt die Mischung für die Bacon Bomb, ne? Also die auf dem Grill nachher geht und Hackfleisch mit schön viel Kräuterrapp drin, ein bisschen Knoblauch. Ne? Und das muss halt ein bisschen wirklich richtig durchgematscht werden, damit halt die Gewürze sich gut verteilen und nicht nachher an der einen Ecke ein bisschen mehr, an der anderen ein bisschen weniger hast. Aber er schafft das schon ganz gut. Bist du vom Beruf, was machst du?
10: Schlosser.
3: Ja, siehst du, haben wir da richtig geschraubt. Hat noch irgendjemand was zu mischen hier?
10: Ich hoffe heute nicht mehr.
2: Aus Bacon entsteht.
3: Der kommt jetzt auch wieder.
2: Kunst?
3: Dass ich jetzt immer wieder, schaut mal.
0: Aber da kommt so ein bisschen der Weltmeister durch, oder?
3: Nee, ich persönlich bin gar kein Freund von diesem Gitter. Aber das sieht halt auch optisch schön aus. Und in der Tat ist es so, dass es in der Praxis wirklich ein bisschen besser hält. Ich persönlich wickel das ein. Das kann man auch schön machen. Ne? Aber ich überlasse das den Jungs.
10: Alles klar.
2: Doch die geben sich alle Mühe, es dem Meister gleich zu tun. Bei Lara unterdessen.
0: Was ist denn da alles drin inzwischen?
6: Rosinenbrot und Dattel.
0: Mehr noch nicht?
6: Nee, mehr noch nicht. Da kommen aber noch Bananenchips hinzu, Eigelb, Eiweiß und Whisky.
0: Was wird denn das am Ende?
6: Ich glaube ein Brotpudding.
0: Aber was Süßes. Ne?
6: Ja, genau, was Süßes auf jeden Fall.
2: Gesagt, getan.
9: Ich liebe meinen Job.
3: So, und jetzt was auf? Einfach matschen, kann nichts passieren. Einfach matschen. Einfach matschen. Kannst du die Finger nehmen. Ne? Was drin liegt?
2: Gefüllt wird auch die Bacon Bomb. Auf Bacon und Hackfleisch kommen Zwiebeln, Paprika, Jalapenos, Chili und Cheddar-Käse. Die Herausforderung jetzt, alles zu einer gleichmäßigen Rolle formen, ohne dass etwas herausfällt. Ist doch nicht schlecht für den Anfang. Und dann geht's endlich nach draußen. Das ist natürlich der Lieblingsteil aller Teilnehmer. Endlich grillen.
7: Beim Anzünden macht man schon das erste Fläschchen Bier auf. Man genießt das. Also ich sag mal, das ist so das Feeling, was ich brauche. Ne?
3: So. Ja. Sieht doch gut aus. So, perfekt. So, schaut mal, jetzt habe ich hier links, ne, das Holz drauf. Ich mache jetzt gleich mal zu. Das ist auch erstmal die einzige Flamme, die ich anhab. Ne? Ich hoffe, dass das funktioniert bei dem Wind jetzt hier. Aber gucken wir uns gleich mal an. Ich will jetzt erstmal nur smoken. Das heißt, ich habe nur erstmal da, ich drehe den auch jetzt ein bisschen runter, ja, dass der nicht volle Pulle-Hitze hat, sondern ich will erstmal nur den Rauch haben. Ne? So maximal 100 Grad, dass das Fleisch annimmt. Und nachher ziehen wir das Fleisch hoch. Dann machen wir schön indirekte Hitze. Rechts an, links an, Mitte aus. Da, wo aus ist, legen wir das Fleisch rein.
7: Kann ich unten noch was drauf machen?
2: Die Drumsticks werden gleichmäßig mit Barbecue-Gewürz eingerieben. Nun müssen sie 45 Minuten im Rauch liegen. Im Vertikalgrill geht das so.
9: Da unten. So, hier ist eine Wasserschale.
3: Hier kommt Wasser rein, ne?
9: Hier Hähnchenbrühe, ne?
3: Hintergrund ist der, damit die Hitze indirekt wird. Ne? Ich habe hier unten drunter mein Feuer, da kommt die Hitze dagegen. Dadurch wird sie im Prinzip geblockt, Wasser verdampft und hilft uns gleichmäßig nachher den Rauch in der Vertikalen zu verteilen.
2: Die Chunks kommen direkt in die Glut. Den Rest macht der Grill von alleine. Auch der Lachs auf seinem Räucherbrettchen gart vor sich hin. Und hier kommt eine weitere Besonderheit auf den Grill: Spargel-Brotsalat.
0: Hast du vorher schon mal Salat gegrillt, sag mal?
10: Nee, Salat nicht, aber Gemüse ja.
3: Was?
10: Natürlich. Für Frau und Kind.
3: Ich hab er grillt Gemüse, er grillt Gemüse. Er ist es.
2: Naja, jeder wie er eben mag.
0: Fleisch ist schon mein Ding, gell?
3: Also ich persönlich mag sehr gerne Fleisch, ja. Das stimmt. Gutes Fleisch.
2: Die nächste Grilllektion vom richtigen Moppen. Dafür mixt Klaus zunächst seine ganz spezielle Grillsoße. Zur Barbecue-Soße aus der Flasche kommt.
11: Ein bisschen Cola rein, geht auch Apfelsaft oder was auch immer.
2: Und jetzt wird gemoppt.
3: So, wichtig ist, moppen heißt nicht pinseln. Weil dann streicht es ab. Moppen heißt, guck mal. Ja, so.
2: Auch für das süße Grillen hat Klaus den ein oder anderen Tipp.
3: Rechts, links an und lass den bewusst oben stehen.
0: Ist der jetzt auch gesmoked?
3: Nee, da ist genug Rauch vom Whisky drin.
2: Florians vegetarische Pesto-Röllchen sind schon auf dem Grill. Und zwar so.
3: Und ich habe hier einen kleinen Trick angewendet. Schaut mal, ich habe den Pizzastein. Wenn ihr was macht auf dem Pizzastein, was ein bisschen länger Hitze braucht, aber dafür gleichmäßiger und nicht so stark, dann nehmt ihr eine Aluschale, legt die um, holt das vom Rost weg. Und jetzt habe ich hier deutlich weniger Hitze, als wenn der Stein auf dem Rost liegt. Und jetzt können die hier ganz gleichmäßig schön, schaut mal, können die backen.
2: Auch das richtige Verbrennen will gelernt sein. Denn dass dieser Lauch so schwarz ist, ist durchaus gewollt.
3: Der gart hier, ja, in der Mitte. Und riecht mal dieses Süßliche. Das ist das Aroma.
2: Und so geht's weiter.
3: Schwarz werden lassen, klein machen. Und das holen wir uns jetzt gleich rein. Den Lauch schneiden wir klein. Machen nur ein bisschen Crème fraîche, Salz, Pfeffer dran. Das reicht. Schmeckt total lecker. Und das Schwarze, das trockene Schwarze, die Asche, holen wir uns in eine Schüssel. Da kommt das grobe Salz mit drauf. Damit würzen wir unsere Steaks und grillen dann gleich mal die zwei Steaks damit.
2: Doch Klaus wird nachher nicht nur das Innere verarbeiten. Auch die verbrannten Teile des Gemüses dienen einem besonderen Zweck. Klaus mischt sie mit grobem Salz und verwendet sie als Marinade für die Steaks.
12: Ja, die kriegst du so nur nie.
3: Es gibt von früher, also heute wieder so ein bisschen modern, gibt es den sogenannten Caveman-Style, das Grill in der glühenden Kohle. Früher war das Standard. Da hatten die keinen Grill. Ja, da haben die Feuer gemacht, die Glut runtergekommen, haben die gerade gemacht und haben alles das, was sie gegart haben wollten, ja, rein und zugeschüttet. Und dieser Caveman-Style ist im Prinzip so ein bisschen das, was ich jetzt mache. Ne? Ich hole mir die Asche von dem Lauch, ja, mit Salz. Und gibt die auf das Fleisch. Die Sterne-Gastronomie macht das heute auch. Die lässt bewusst kleine Sachen verbrennen, malt die und gibt die irgendwo rein.
2: Inzwischen raucht es draußen gewaltig. Und Smoke-Aroma legt sich auf Fisch und Fleisch.
0: Holz ist richtig angeguckt.
3: Ja.
2: Die Drumsticks bekommen noch einen Crunch. Dazu neben Barbecue-Soße und Salz die Chips einer Nacho-Tüte zerbröseln und über die Flügelchen geben. Und dann wird angerichtet. Der Lachs. Die Bacon Bomb. Das Steak Caveman Style gibt's passenderweise auf die Hand.
3: Und
0: Wie schmeckt denn das mit der Asche? Schmeckt das nicht verbrannt?
6: Nee. Sehr würzig. Aber gut.
2: Jetzt wird richtig zugeschlagen. So viel Grillen macht hungrig. Ob auch alles gelungen ist?
0: Was schmeckt man denn alles?
13: Den Crunch. Und dann ganz saftig innen drin. Sehr, sehr würzig, finde ich momentan, durch die Barbecue-Soße nachher. Und geschmacklich ganz, ganz toll. Also steigt ganz weit nach oben bei mir.
0: Machst du mal zu Hause?
13: Auf jeden Fall. Das ist so, das, ich glaube, das werde ich als allererstes machen.
0: Wie findest du denn, wie es geworden ist für dein Dessert?
6: Also optisch gut. Ich bin mal gespannt, wie es jetzt schmeckt. Ich kann es mir ehrlich gesagt auch nicht so ganz vorstellen, aber ich glaube...
0: Gegrilltes Dessert, spannend, ne?
6: Hatte ich noch nie.
0: Wie schmeckt's?
6: Whisky-lastig. Aber gut.
5: Das ist das Schöne daran.
2: Ein Tag voller neuer Erkenntnisse.
7: Super. Also, warum? Weil ich nicht viel gelernt habe jetzt, was ich besser machen kann. Neue Anregungen bekommen.
5: Dass man eigentlich Sachen, die man sonst überhaupt nicht nehmen würde, wie gesagt, Asche, das würdest du wegschmeißen normalerweise, das machst du hier auf Steak. Das ist unglaublich. Und dann einfache Würzung, Salz, Pfeffer, Knoblauch, essen wir alle sehr gerne. Das bringt richtige Würze, richtige Aromen da rein. Also ich bin sehr begeistert.
2: Grillfinale auch bei unserem Weltmeistergespann. Klaus macht noch einen Fleischgang mit Tomahawk-Steak und Paprika. Beides hat er lediglich mit grobem Salz gewürzt.
3: Nehmen wir jetzt mit rein.
1: Was esst ihr eigentlich?
3: Ich hatte gedacht, dass du diesen Teil des Fleisches bekommst.
1: Ich bin über 50 und mit meinen Zähnen, ich muss eher das...
3: Okay, dann nehme ich den harten Teil. Ja.
2: Zur neu gewonnenen Grillfreundschaft gehört jetzt natürlich auch ein gemeinsames Bier.
3: Hat mich echt gefreut, dass ihr hier warst.
1: Ja, ich habe viel gelernt.
3: Ich auch.
1: Und es war eh lecker.
3: Beides.
2: Trotz seiner Liebe zu Fleisch hängt Klaus gedanklich noch am Käsekuchen.
1: Stimmt nicht. Das ist noch lecker.
3: Genau. Ich muss ehrlich sagen, am meisten hat mich das mit dem Smoken überrascht. Ja, ich bin ja so einer. Ich wäre genau in die andere Richtung gegangen. Ich hätte das Ding voll roh draufgeknallt, ey, das wäre schwarz geworden wie. So war genau.
1: Also kräftig, aber weißt du, ich. Du musst ja mit extrem feinen Aromen arbeiten. Ja? Und wenn du es übertreibst, kann es leicht kippen. Und das ist die Schwierigkeit dabei.
0: Hast du denn auch was gelernt, Bernd?
1: Ich habe das mit dem Fisch gelernt. Ja? Weil ich bin da beim Fisch immer sehr vorsichtig, damit ich ihn auch runter vom Grill wieder bekomme und so weiter. Also das war ein guter Tipp und das werde ich demnächst einmal machen.
3: Ja. Wir sollten...
1: öfter grillen.
3: Ja.
1: Bin ich dabei.
2: Öfter grillen. Und jetzt auch mit ganz neuen Ideen. Wenn das mal nicht schöne Aussichten für den kommenden Sommer sind.
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20: Hallo Hessen, herzlich willkommen. Schön, dass Sie eingeschaltet haben. Bei uns ist heute Felix Vogel, Konditormeister aus Braunfels. Und er wird uns ein paar richtig leckere, erfrischende und sommerliche Desserts zubereiten. Wie zum Beispiel das, was wir hier schon sehen. Eine Limetten-Basilikum-Mousse ist das, um genau zu sein. Sieht toll aus, ist halb gefroren. Freuen wir uns sehr drauf. Außerdem... schauen Sie sich mal dieses Foto an. Das ist doch wohl der Knaller, oder? ist in fast kompletter Dunkelheit entstanden. Wieso in Dunkelheit fotografiert in einem Museum und von wem, das werden wir später hier an dieser Stelle verraten. Vorher kommen wir zu einer ganz anderen Geschichte, denn unsere Euro-Banknoten bekommen demnächst einen neuen Look und deswegen haben Designer aus ganz Europa ihre Vorschläge

0: integrativer zu gestalten, also dass sich alle Einwohnerinnen und Einwohner Europas wiedergespiegelt sehen. Und ja, Thema Nachhaltigkeit ist ja sowieso immer wichtig, also auch das tatsächlich die Banknoten umweltfreundlicher zu machen.
1: Und es kommt ein bisschen Abwechslung ins Portemonnaie.
0: Absolut.
1: Das darf man nicht unterschätzen.
0: Nein.
1: Wie kann man denn mitmachen? Also wir können ja tatsächlich darüber abstimmen.
0: Genau, also es gibt jetzt eine finale Auswahl an Banknoten und da gibt es die Möglichkeit für uns alle, also alle sind aufgerufen, abzustimmen auf der Webseite der Europäischen Zentralbank. Da kann man entscheiden, was gefällt einem am besten. Man wird auch tatsächlich ganz spannende Fragen gefragt, also warum gefällt mir das gut, was ist das, was mich besonders überzeugt hat. Ja, und ich kann da eben tatsächlich mitbestimmen, wie das Geld in meinem Portemonnaie aussehen soll.
1: Wir können uns das ja mal anschauen. Wir sind nämlich hier gerade live auf der Homepage der EZB und sehen hier dann auch schon mal einen ersten Entwurf eines 5-Euro-Scheins. Das ist die Frontseite und da ist dann ein Bild von, wer ist es? Maria Callas, glaube ich, ne? die Opernsängerin.
0: Korrekt, das ist der 5-Euro-Schein, ja, genau, so sehr grau, muss ich sagen, finde ich. Aber ja,
1: auch ungewohnt mit diesem Fotomotiv eigentlich drauf.
0: Ja, also ich glaube auch tatsächlich, am Anfang denkt man dann vielleicht, man hätte sogar Falschgeld im Portemonnaie, ne? Aber man gewöhnt sich
1: muss
0: dann.
1: Muss man dran. Sich dran gewöhnen. Rückseite sieht dann übrigens so aus, der 10-Euro-Schein wäre hier mit von Beethoven dürfte das sein. Aha, hier die Rückseite auch. Und jetzt sehen wir auf ein komplett anderes Design. Das habe ich mir vorhin angeguckt. Da war ich überrascht. Design G. Hier, guck mal. Das ist der Schein im Hochkantformat.
0: Absolut, absolut. Also es gibt wirklich ganz viele spannende Designs. Wir haben jetzt hier zwei Varianten gesehen, die du gezeigt hast, die beide mit Menschen sind. Also das ist sozusagen das eine Thema, das eben zur Wahl steht. Genau, und da zeigst du das andere. Das sind Vögel. Also tatsächlich auf der Vorderseite Vögel, sehr schöne Vögel. Ich muss sagen, ich weiß nicht, was das für ein Vogel ist. Ich weiß nicht, ob du das weißt.
1: Kein Papagei, sagen wir so. Kein Papagei. Genau. Zum Vergleich noch mal eben den 200-Euro-Schein, nur damit ich ihn mal gesehen habe, weil so häufig hat man den ja auch nicht im Portemonnaie.
0: Genau.
1: Das dürfte, weiß ich nicht, ist das ein Albatros, eine Möwe? Nee, ist eine Möwe, glaube ich.
0: Würde ich jetzt auch mal so sagen. Möwe, genau. Und auf der Rückseite dann tatsächlich Gebäude aus, der, ja, aus dem Euro-Raum. Die EZB ist auch drauf. Ich glaube, auf dem 20-Euro-Schein auf der Rückseite sind Gebäude aus Brüssel und so weiter. Mhm. Also das sind die zwei großen Überthemen. Menschen, wichtige Persönlichkeiten aus Europa. Oder eben tatsächlich Natur, Vögel und Gebäude.
1: Bis wann kann man abstimmen? Und was glaubst du, wann werden wir die neuen Scheine dann auch tatsächlich im Portemonnaie haben?
0: Also tatsächlich abstimmen kann man bis Ende September dieses Jahres. Wie gesagt, ganz einfach online. Das ist dann, die Ergebnisse fließen mit in der Entscheidung ein. Also ganz auf uns verlässt man sich nicht, sondern auch die EZB behält sich vor, da noch ein Wörtchen mitzureden. Bis Ende dieses Jahres soll dann komplett entschieden werden, welches Design es wird. Und voraussichtlich, 28, 29, sowas kann man davon ausgehen, dass die Scheine dann in Umlauf gebracht werden. Also es dauert noch ein bisschen.
1: Wir haben Zeit, mit anderen Worten. Bis hierhin, Lisa, erstmal vielen Dank. Wir haben dich eigentlich auch noch zu einem ganz anderen Thema eingeladen. Darüber werden wir später in der Sendung sprechen. Da geht es dann darum, wie man einerseits Schulden vermeidet und wie man auch zum Beispiel ein Haushaltsbuch führt.
0: Absolut.
1: Wie man ein bisschen sparen kann.
0: Genau so.
1: Dazu kommen wir gleich. Vielen Dank, Lisa. So, jetzt kommen wir zu den versprochenen Fotos, meine Damen und Herren. Wir sehen hier noch mal eins und stellen fest, es sieht hui aus. Und das sind alles Fotos, die in fast kompletter Dunkelheit im Museum entstanden sind von einem Fotografen aus Wallow. Und das ist Michael Leukel, den ich jetzt ganz herzlich bei uns begrüße. Schön, dass du da bist.
2: Hallo.
1: Toll. Das, was wir gerade gesehen haben, ich konnte es leider nur mit einem Auge noch sehen. Waren da schon die Dinos, die wir da hatten?
2: Nee, das war im Schloss Weilburg. Das erste Bild war Schloss Weilburg gewesen, eine kleine jetzt Uhr, die stand. Und das zweite war dann der T-Rex im
1: Der zweite aus dem T-Rex. Also das heißt, du hast im Senckenberg-Museum fotografiert. Und da wahrscheinlich dann wurde jetzt nicht für dich alles dunkel gemacht, sondern du hast auf die Dunkelheit gewartet, sprich nachts.
2: Ja, es war nachts. Also es war abends gewesen. Ich kam so um 8 Uhr, wie das Museum geschlossen hat, fing ich so an, wo die letzten Besucher da waren, habe dann schon mal ein bisschen getestet und dann waren die Besucher raus und dann hieß es Licht aus und fotografieren.
1: Das, nachts im Museum gibt es auch die Filme.
2: Genau.
1: War das so ein bisschen die Atmosphäre? Man steht da so ein bisschen eingeschüchtert dann tatsächlich vor den Exponaten und denkt sich, jetzt könnten sie sich jeden Moment bewegen?
2: Ja, so mit den Blitzen sehen sie schon recht spannend aus, also wenn man auch da vor dem großen T-Rex steht. War schon etwas wie in den Filmen Nachts im Museum. Sie

0: haben sich nicht bewegt, aber das habe ich halt, ich habe mich bewegt, das sieht man jetzt da.
1: Aha.
0: Das ist der Triceratops, den hatte ich dann mit der Taschenlampe ausgeleuchtet und lange belichtet und ist mit einer Infrarotkamera aufgenommen. Daher sieht das jetzt sehr hell aus, sodass man das sieht, aber in Wirklichkeit war es stockdunkel.
1: Wie bist du auf die Idee gekommen, ausgerechnet im Dunkeln zu fotografieren?
0: Das ist überwiegend der, ich habe gesagt, ich fotografiere viel die Schlösser und Burgen und Gärten, wo man viel Landschaftsaufnahmen sieht und wollte eigentlich dann bei den Fotos, die wir jetzt sehen, eher aufs Wesentliche reduzieren. Das heißt also, dass man sich wirklich auf das Objekt mal konzentriert, der ganze Hintergrund im Dunkeln verschwindet, also keine Ablenkung drin ist und so dann die Objekte zum Leben zu erwecken.
1: Das war absurderweise sieht man dann im Dunkeln plötzlich mehr als im Hellen, oder?
0: Genau, wenn man dann die kleinen Details dann sieht, dann kommt schon einiges zum Vorschein, aber halt jeweils nur an dem Objekt selbst. Der Hintergrund verschwindet komplett in der Dunkelheit und das ist eigentlich das Spannende daran.
1: Muss man mit einer besonderen Ausrüstung da zu Werke gehen? Also was die Kamera gerade auch angeht?
0: Ja, also in dem Fall hatte ich dann nicht nur die Kamera, sondern wirklich einen Blitz. Also entgegen zu dem, wie ich sonst fotografiere, habe ich da wirklich ausgiebig mit Blitz gearbeitet. Beim T-Rex waren es mehrere Blitze, die synchron geschaltet sind. Und ansonsten ist es ein kleiner Blitz, mit dem man dann gezielt ausleuchtet.
1: Oh. Wie lange dauert es, bis man das Foto hat, wo man sagt, so jetzt ist es perfekt? So wollte ich es haben, so habe ich es mir gedacht.
0: Kommt ein bisschen auf das Objekt drauf an. Also das ist, wenn ich jetzt den T-Rex zum Beispiel, da habe ich schon locker eine Stunde gebraucht, um den Winkel zu finden, aus dem ich ihn fotografiere. Auch die Ausleuchtung, was mit mehreren Blitzen, die synchron geschaltet sind, muss ich die richtigen Winkel finden. Also er wirkt dann nicht in jedem einzelnen Winkel perfekt, sondern das hat schon gedauert. Aber irgendwann hatte ich den Dreh rausgehabt, weil ich kann das ja nicht zu Hause üben. Ich habe so einen T-Rex nicht zu Hause stehen. Und somit war es dann im Museum schon eine Stunde, habe ich locker gebraucht, um dann so langsam warm zu laufen. Und dann fängt es an, dann wird so ein Schalter bei mir umgelegt und dann läuft's.
1: Und die Dinos waren schon immer so eine Herzensangelegenheit, die mal auf die Art und Weise fotografieren zu können?
0: Ja, wir waren oft mit unserem Sohn auch im Senckenberg-Museum, als er noch klein war, weil er sich natürlich auch für Dinos interessiert. Und dann habe ich gesagt, okay, das ist schon Objekte, die kann man schön in Szene setzen. Oh. Die konkrete Idee für das nachts im Museum eigentlich zu fotografieren, die kam dann erst später. Aber im Grunde, ja, die haben es mir schon ein bisschen angetan.
1: Wo hast du denn noch überall fotografiert, außer im Senckenberg-Museum? Müssen wir gerade direkt auch mal klären. Das Ganze ist für eine Ausstellung, die derzeit in Eltville stattfindet.
0: Genau.
1: Mit dem schönen Namen Erwacht, stilles Vermächtnis. Genau. Wo hast du noch überall fotografiert?
0: Also in verschiedenen Liegenschaften in Hessen, die über die Schlösser und Gärten Hessen die Kontakte bestehen. Das war dann Schloss Erbach, habe ich sehr viel fotografiert. Schloss Weilburg war dann eins, die Fürstengruft in Darmstadt und in Butzbach. Dann das Senckenberg-Museum, die historische Eisenbahn in Frankfurt habe ich auch dabei. Aber das waren so die Hauptspots.
1: Was sehen wir da?
0: Das ist ein Feldharnisch, also eine alte Ritterrüstung aus dem 17. Jahrhundert. Im Schloss Erbach steht die. Das war das erste Foto, was den Auslöser bei mir gab für diese Serie. Da hatte ich mir einen Blitz ausgeliehen und wollte Details fotografieren, habe den etwas seitlich hinter dem Ritter positioniert und dann kam er praktisch so, wie man ihn jetzt sieht, kam das auf dem Display raus. Und das war für mich so der Funke, wo ich gesagt habe, da kann man jetzt ein bisschen mehr draus machen.
1: Aha.
0: Und so habe ich dann ausgiebig im Schloss Erbach, da kenne ich jeden einzelnen Winkel.
1: Ich würde gerne dieses Bild noch einmal sehen, was wir gerade hatten, das im Dunkeln. Weil ich brauche wirklich lange, um mich da zu orientieren, um das Bild zu erfassen. Aber wir können jetzt, glaube ich, direkt mal in den Vergleich springen, wie es bei Tageslicht fotografiert aussieht.
0: Nämlich genau.
1: Wow.
0: Das ist jetzt die andere Seite. Diese Ritterrüstung steht auf der rechten Seite. Das war jetzt einer der seltenen Momente, den Rittersaal im Tageslicht zu sehen, weil sonst immer die Fensterrollläden, man sieht, die Fenster sind riesig, die sind sehr wertvoll. Gewöhnlich aus konservatorischen Gründen sind die geschlossen.
1: Ah, okay.
0: Weil die riesig sind, wenn dann Windzug kommt, ist so die Gefahr, dass etwas passiert. Somit ist der Saal eigentlich immer künstlich ausgeleuchtet, hat aber dann den Vorteil für dieses Projekt, er ist immer dunkel. Und so kam die Idee.
1: Konnte man auch tagsüber sozusagen fotografieren.
0: Da konnte ich auch dann tagsüber fotografieren,
1: weil es eh dunkel war.
0: Ja.
1: Die Ausstellung, wie gesagt, heißt Erwacht, stilles Vermächtnis. Der Titel, was bezweckst du mit dem?
0: Genau, also Erwacht einmal, ich versuche die toten Objekte zum Leben zu erwecken, sodass man wirklich denkt, der lebt jetzt dort oder das erscheint lebendig. Und stilles Vermächtnis eigentlich so unser kulturelles Erbe, was in Museen steht, eigentlich so eher die ruhige Seite dann davon, weil die Objekte stehen halt in Museen, werden manchmal viel beachtet, manchmal aber auch unbeachtet. Und so kam dann die Zusammensetzung Erwacht. Erwachen der Objekte und stilles Vermächtnis ist unser kulturelles Erbe, was man bewahren sollte.
1: Oh, und diese Idee trägst du schon ziemlich lange mit dir rum, gell?
0: Genau, 2018 ist das Foto von der Ritterrüstung entstanden und das war dann der Auslöser. Und seit 2018 fotografiere ich jetzt nicht durchgehend, aber immer regelmäßig alles, wo ich denke, das würde jetzt dazu passen. Bis jetzt 2026 sind die letzten Aufnahmen im Schloss Weilburg dann entstanden.
1: Wir haben noch ein paar Bilder. Da sehen wir direkt das nächste. Was ist das?
0: Das ist das Antikenzimmer. Das ist auch im Schloss Erbach, im Obergeschoss. Erbach. Okay. Gibt es zwei Räume, wo diese römischen und griechischen Büsten stehen. Und es ist auch bei Tageslicht fotografiert. Und da hat man natürlich eine riesige Auswahl, dadurch, dass die auch hintereinander stehen, dass man die schön in Szene setzen kann.
1: Mhm. Und ja. Dann hätten wir hier nochmal dieses.
0: Genau, das ist im Schloss Weilburg, das Empirebett, steht im gelben Salon. Und hier haben es mir dann auch die Details angetan. Das ist einer der Bettpfosten, das ist jetzt vorne rechts der Bettpfosten.
1: Muss ich wieder gucken.
0: Genau.
1: Ja.
0: Das ist ein Adlerkopf, der an allen vier Bettpfosten, ja. Da sieht man es, an, ja, allen vieren. Und das ist jetzt der vordere rechts, der jetzt nur mit Blitz ausgeleuchtet ist.
1: Toll.
0: Und somit kommt er aus der Dunkelheit. Und man denkt nicht, dass es jetzt ein Bett ist.
1: Wo würdest du solche Bilder noch mal gerne machen? Gibt es da irgendwelche Orte, wo du noch nicht warst und wo du wahnsinnig gerne hin möchtest?
0: Ja, ein paar Ideen habe ich schon. Also ich würde jetzt auch Naumburger Dom zum Beispiel wäre noch so eins, wo ich sage, passt sehr gut. Dann diverse Sachen in Florenz in den Museen. Da stehen auch unglaublich viele Büsten, die man in Szene setzen könnte. Aber auch hier gibt es auch noch genügend Objekte, Ritterrüstungen.
1: Und wie viel Überzeugungsarbeit kostet es, die Betreiber dieser Museen oder Schlösser, Besitzer der Schlösser, davon zu überzeugen, dass du da nachts dein Unwesen treibst und Fotos machst?
0: Genau, also das ist jetzt so durch meine Arbeit die letzten Jahre auch mit den Schlössergärten in Hessen, kenne ich natürlich auch viele Mitarbeiter auch vor Ort, wo es dann relativ einfach ist zu sagen, ich komme morgen. Oh. Und dadurch, dass ich sowieso auch sehr viel fotografiere, funktioniert das ohne große Probleme.
1: Ich würde gerne wissen, aber das frage ich dich dann in der zweiten Stunde, wie du es geschafft hast, im Ägyptischen Museum in Berlin das durchzuziehen. Da hast du nämlich die Nofretete fotografiert. Tolle Bilder auch, gucken wir uns aber nachher an. Mhm. Und dann erzählst du uns die Geschichte, wie du da nachts reingekommen bist. Jetzt sehen wir sie schon, jetzt habt ihr das verraten, Leute. Ja. Aber okay, als kleinen Appetizer sozusagen, als Appetit haben für die zweite Stunde. Tolles Bild. Michael, bis hierhin. Lieben Dank. Und wir halten gerne fest, dass diese Ausstellung in Eltville noch bis zum 22. August in der Mediathek
0: ist. Genau, kann immer zu den Öffnungszeiten frei besucht werden.
1: Großartig.
0: Genau.
1: Toll. Wir kommen zu unserem nächsten Thema und zu Felix Vogel, Konditormeister aus Braunfels, der gleich ein paar ganz tolle Desserts für uns zaubern wird. Und das eine oder andere davon ist auch halbgefroren. Bevor wir zum Halbgefrorenen kommen, geht es erstmal zum komplett durchgefrorenen. Und dafür geht es jetzt nach Bad Homburg in die Eismanufaktur Amalfi. Bitteschön.
2: Eine eisige Geschmacksexplosion, inspiriert von der süditalienischen Küste Amalfis. Das Eiscafé ist ein echtes Familienunternehmen, fest in der Hand von Maria und Schwester Lilly.
3: Wir sind begeistert von der Küstenregion von Amalfi und wir wollten, dass sie auch darstellen, einfach Sommergefühl mit nach Bad Homburg bringen, genau.
2: Unter den Eissorten gibt es viele italienische Klassiker. Aber auch die Amalfi-Küste hat ihre Spuren im Eissortiment hinterlassen. Das Eis Amalfi, eine Eigenkreation der Eismanufaktur, die es nur hier in Bad Homburg gibt. Im Eislabor bereitet Eismeister und Geschäftsführer Alfonso die Delikatesse zu. Mit einem Turbomixer mischt er die sorgfältig ausgewählten Zutaten zusammen. Dann geht es für die Masse in die Eismaschine. Gemeinsam mit Kollege Mario wird das Eis noch verfeinert.
4: Und hier haben wir gemacht eine Gelee mit Zitronenteilen, Ja, crunchy. Und diese Werde, die Verfeinerung von den Amalfi heißt Werden.
2: Ein besonderes Zitronen-Crunchy und Zitronengelee. In der Entwicklung gar nicht so einfach.
5: Es hat eine gute 2 Wochen gedauert. Irgendwann haben wir es hinbekommen. Ja. Ja, auch hier mit dem Salz. Wir wollten, dass das Salz so ein bisschen so Zitronen

0: bekommt, ne? Also haben wir dann angefangen, ja, zu gucken, zu machen, hab's aber auch geschafft. Wie, bleibt unser Geheimnis, aber wir haben es geschafft, dass die Zitrone sehr vorstellend im Geruch, ne?
1: Und dann noch eine Zitronenscheibe obendrauf. Schließlich soll das Eis auch in der Optik an die typische Amalfitano-Zitrone erinnern. Die Amalfi-Küste. Alfonso Pennas Heimat und Inspiration für seine Eiskreation.
2: An diese Location habe ich mich ein bisschen inspiriert mit dem Amalfi-Eis. Zutaten, Zitrone, Sonne, gelbe Farbe und die Küste von Amalfi. Ja.
1: Für seinen Urlaub kommt er immer noch gerne hierher zurück. Auch in Italien lässt er sich zum Eismeister ausbilden. An der weltweit führenden Universität in Sachen Eis in Bologna.
2: Dort hat mir noch mehr Mut gemacht, dieses Geschäft zu machen. Weil muss man etwas von Grund auf kennen. Das kenne ich jetzt mittlerweile. Kenne ich viele Kollegen, Freunde, die in dieser Welt von Eis leben. Ja? Und dort ist meine Kenntnis und meine Liebe zum Eis etwas größer geworden.
1: Für seine zweite Spezialkreation, Bad Homburger Royal, braucht Alfonso Tonkabohnen. Der Rest seines Rezepts bleibt geheim. Getoppt wird das Ganze mit Pinienkernen.
0: Pinienkerne, oft werden die angeröstet. Wir haben die so naturbelassen, weil dieses Rostaroma irgendwann, es fängt an zu stören, ne? Im Mund. Und ich sag, wir lassen die so natur, wie sie sind, ja? Und dann sind die süßlich im Mund.
2: Homburger Royal und Amalfi-Eis sind in diesem Labor entstanden. Die gibt es nicht woanders. Was ähnlich, aber nicht das gleiche Zutaten.
1: Trotz der Spezialkreation muss hier niemand auf die typischen Eissorten verzichten.
3: Langweilig Eissorten ist, glaube ich, ja, für so Klassiker super, aber macht schon Spaß, was Neues zu probieren. Ja.
1: Wer also Lust auf neue und einzigartige Eisvariationen hat, ist hier in der Eismanufaktur in Bad Homburg gut aufgehoben.
4: Ja, da waren viele leckere Ideen dabei. Felix Vogel hat weitere mitgebracht. Schön, dass du bei uns bist.
5: Sehr gerne.
4: Konditormeister aus Braunfels.
5: Jawohl.
4: Und wir fangen direkt mit zwei Kreationen sogar hier in der ersten Stunde an. Und die erste davon ist eine Mousse aus Limetten und Basilikum.
5: Genau, die Italiener sagen semifreddo, also halbgefroren. Und wir nennen das einfach gefrorene Mousse. Die Idee war ja, ein bisschen was zu zeigen für die warmen Tage, die uns jetzt noch bleiben, was ein bisschen erfrischend ist als Dessert.
4: Hervorragend. Ja, ich finde das auch viel besser, jetzt im Sommer so ein leichtes Dessert, was Erfrischendes. Also Tiramisu kann ich ja auch im Winter essen, aber sowas
5: freue ich mich sehr drauf. Du kannst gleich mal probieren auch. Das ist sehr, sehr erfrischend und schön crisp, schön sauer. Wir starten auch sofort rein.
4: Mach.
5: Wir haben was vor, was Schönes. Und die Mousse besteht aus einem italienischen Baiser. Das ist, wenn man den Zucker kocht. Wenn man das Eiweiß einfach so mit Zucker aufschlägt, nennt man das französische Baiser. Und wir machen heute die Mischung aus beiden von den Schweizern. Schweizer Baiser. Da rührt man einfach das Eiweiß mit dem Zucker über dem Wasserbad auf 65 Grad warm.
4: Ist das tatsächlich so? In den unterschiedlichen Ländern machen die das?
5: Ja, ich weiß, die haben verschiedene Namen für diese Präparation. Das sind dieselben Zutaten, das ist nur die Zubereitungsweise. Alles Vor- und Nachteile.
4: Oh.
5: Und es geht aber einfach nur darum, den Zucker aufzulösen. Weil in einem halbgefrorenen oder im gefrorenen, auch beim Parfait, brauchen wir den Zucker, denn der sorgt dafür, dass das, wenn wir es einfrieren, nicht komplett knüppelhart durchfriert.
4: Dass das so weich bleibt.
5: Ganz genau. Okay. Weil stell dir vor, du würdest einfach Limettensaft mit Sahne einfrieren, das würde ja super knallhart werden.
4: Ja.
5: Genau.
4: Ja.
5: Super. Und dann für das Rezept ist sehr wichtig, dass wir eine Säure reinbekommen. Also der Zucker bringt unsere Süße, dann bringen wir ein bisschen Säure über die Limetten. Und die Bio-Limetten, da kann man die Schale auch nehmen. Insgesamt empfehle ich auch den ganzen Heimkonditorinnen und Heimkonditoren, immer die Schalen von den Zitrusfrüchten zu verwenden. Da steckt am meisten Geschmack drin.
4: Aber vorher waschen, immer ganz wichtig.
5: Ganz genau. Und Biofrüchte halt verwenden.
4: Ja.
5: Super. Und dann neben den Schalen benutzen wir natürlich auch den Saft. Das gibt den Peps und sorgt dafür, dass das Ganze nicht zu süß wird.
4: Ganz cool. Ich sehe dir zu und mir läuft das Wasser im Mund zusammen.
5: So soll das doch sein. Das
4: ist voll der Reflex, wenn du so eine Zitrone hast.
5: Ja, das Saure, das sorgt auch dafür, dass man die Süße nicht mehr so stark wahrnimmt. Das balanciert das Ganze aus. Und dann das bisschen.
4: Es gibt ja viele, die sagen, so ein Spritzer Limettensaft gehört überall rein.
5: Das stimmt.
4: Egal, ob in eine Soße Bolognese oder, weiß ich nicht, Hühnersuppe.
5: Na, sagen wir mal, Limette hat ja einen eigenen blumigen Geschmack. Aber Säure, da würde ich auf jeden Fall unterschreiben. Also Säure gehört in jede, genauso wie in viele süße Gerichte ein bisschen Salz reingehört, gehört in

0: fast alle salzigen Gerichte auch ein bisschen Säure und Süße rein. Den Basilikum kann ich einen coolen Trick mal zeigen. Wenn der geschnitten wird, anstelle die Blättchen einzeln zu schneiden, würde ich immer empfehlen, die aufzurollen. Also nimmt man Basilikumblätter, macht sich so eine kleine Rolle, dann kann man die wirklich ganz einfach runterschneiden, ohne die alle zu jagen auf dem Brett. Wir übertreiben es auch gar nicht. Das Basilikum bringt eine schöne grüne Note rein. Also wir haben praktisch ein bisschen was Grünes mit drinnen. Und riech mal, das duftet ganz toll. Das gibt auch einen ganz tollen Geruch für unsere Mousse. Das riecht ja auch gut.
1: Also unglaublich viel ätherische Öle.
0: Genau, du hast es erfasst. Es geht auch um den Geruch beim Genießen, nicht nur um den Geschmack. Und das fügen wir hier hinzu. Und dann haben wir schon mal einen guten Teil von unserer Mousse vorbereitet.
1: Das Rezept gibt es übrigens im Internet. hr-fernsehen.de/hallohessen oder QR-Code unten links eingeblendet. Einfach einscannen mit dem Handy. Dann haben Sie das Rezept auf Ihrem Handy drauf, können direkt loslegen.
0: Was wir jetzt nachher zum Dekorieren noch benötigen, sind Johannisbeeren. Die passen schön in die Saison und es gibt einen guten farblichen Kontrast. Wenn du jetzt diese helle Mousse hast hier in dem Glas, sind die Johannisbeeren schön anzusehen.
1: Ist aber auch immer so eine Fisselarbeit, die von den Rispen da abzutrennen, oder?
0: Ich finde, wenn sie schön reif sind und du keine matschigen dabei hast, geht es gut, sie einfach so abzuziehen. Da geht das noch. Voilà. Und dann kann man sie schön mit ein bisschen Zucker mazerieren lassen, also ein bisschen so durchrühren und auch mal 5 bis 10 Minuten stehen lassen. Dann kommt ein bisschen Saft raus, da schmeckt das Ganze richtig toll. Und da haben wir auch wieder dann die Süße und die Säure.
1: Voilà. Guck mal, da ist was reingefallen.
0: Die lassen wir.
1: Einer abgestürzt.
0: Und das Ganze ist ähnlich wie das Parfait, was unser zweites Rezept für diese halbgefrorene Serie ist. Parfait kommt aus dem Französischen. Das ist auch eine Art gefrorene Mousse, hat ein bisschen höheren Eigelbanteil. Du kannst es gleich mal vergleichen. Das hier ist sehr, sehr leicht.
1: Also ich probiere jetzt erstmal hier die Basilikum-Limetten-Mousse. Was ist das hier eigentlich?
0: Das ist Baiser. Das sind schöne Stäbchen aus getrocknetem Eiweiß mit Zucker, dass man ein bisschen was Knuspriges hat und das ein bisschen schön aussieht.
1: Ist da auch schon Limette drin?
0: Genau, Limettenabrieb mache ich da auch mit rein, dass man auch schon ein bisschen Vorgeschmack hat.
1: So, probieren wir doch.

0: So schmeckt der Sommer.
1: So muss der Sommer schmecken.
0: So schmeckt der Sommer. Schöne Säure, nicht zu sauer. Und durchs Basilikum kriegt das Ganze nochmal einen schönen Kick. Beste halbgefrorene, die ich je gegessen habe.
1: Super, nach dem Grill, nach so einem schönen Grillabend, kann man das doch genießen.
0: Ja, das geht immer, das geht immer.
1: Und auch das Parfait, das Rezept ist auch zu finden, ist gut erklärt alles. Da macht man auch das Eigelb mit dem Zucker warm. Und da hat man dann ein bisschen Veilchenaroma mit drin. Kennst du das? Aus Frankreich ist das. Das ist eine Blütenessenz. Kannst mal dran riechen. Und das verträgt sich ganz, ganz toll mit schwarzen Beerenfrüchten, mit Blaubeer oder Cassis.
0: Veilchen? Veilchen.
1: Okay. Die Blüte. Für unsere...
0: Sehr lecker. Das rührt aber ganz schön lange da hinten.
1: Das rührt und ist jetzt bereit.
0: Aber das sind auch so Kreationen. Ich habe mich mal ein bisschen kundig gemacht. Ihr macht das ja in dritter Generation, eure Konditorei. Und ich glaube, die Großeltern sind aus Heidelberg damals.
1: Das stimmt, du kennst dich gut aus. Der Opa ist aus Heidelberg von der Meisterschule gekommen und ist in Hessen gelandet, weil ihm das Schloss, und das ist kein Spaß, also das Schloss war so schön, dass sie gesagt haben, hier bleiben wir.
0: Hier bleiben wir und hier machen wir eine Konditorei auf in Braunfels. Aber damals wahrscheinlich mehr so Apfelkuchen, Marmorkuchen, Schwarzwälder Kirsch. Und inzwischen muss man sich da ein bisschen breiter aufstellen.
1: Ganz genau, wir machen jetzt viel Pralinen und Makaron, aber mein Großvater und meine Großmutter, die haben damals auch schon das volle Programm gemacht. Das sind alle drei Generationen verbindet, dass wir echt begeisterte Konditoren sind.
0: Pralinen. Experimentierfreudig.
1: Das gehört dazu, zum Spaß. Jetzt mische ich gerade noch die ganzen einzelnen Komponenten. Und dann wird das in die Gläschen eingefüllt. Und dann würde ich den Zuschauerinnen und Zuschauern empfehlen, das so 2-3 Stunden durchzufrieren in den Gläsern und so eine halbe Stunde, bevor man es genießen will, rauszuholen.
0: Damit man dann eben nicht so kratzen muss, sondern dass es eben halb gefroren
1: ist. Du hast erfasst, dass es halt eine schöne Textur hat und sich halbgefrorenes nennt.
0: Aber das ist jetzt noch das Limetten.
1: Ganz genau.
0: Basilikummus.
1: Das ist unsere Mousse, die ist jetzt fertig. Die würde man jetzt so einfüllen. Und dann kommen oben drauf. Nachher nur noch die Johannisbeeren zum Dekorieren.
0: Eine sehr intelligente Frage kommt da gerade aus der Regie von meinem Kollegen, der wissen möchte, wie man das bei euch im Café macht. Wenn jemand sowas bestellen würde, da weiß man ja nie genau, wer bestellt denn wann halbgefrorenes. Wie holt man das?
1: Das ist eine gute Frage.
0: Oder?
1: Bei uns macht mein Vater sehr viel Eis selber. Das lässt sich leichter portionieren und auch à la minute schicken. Die Desserts, die wir heute machen, findet man eigentlich eher in der Gastronomie wieder. Also in einem schönen Restaurant. Da wird das dann eingeplant, da weiß man, der Tisch isst jetzt gleich sein Dessert. Aber wir würden eher dann Eis, Sorbets oder Vanilleeis.
0: Verstehe. Also richtig gefrorenes.
1: Ganz genau.
0: So, mit der Spritztüte, mit dem Spritzbeutel kommt das hier ins Glas.
1: Wichtig ist, dass man die Sahne und den Eischnee nicht überschlägt. Das soll schön cremig noch sein, damit es nachher nicht so knüppelfest ist. Und so kommt das in den Froster. Das ist schon die ganze Magie.
0: Und das war schon. Dann lass uns ganz kurz noch hierauf zu sprechen kommen. Eben auf das Veilchenparfait.
1: Jawohl.
0: Mit Cassis. Cassis sind?
1: Cassis sind schwarze Johannisbeeren.
0: Johannisbeeren.
1: Die nennt man ja bei uns auch Johannisbeeren. Und da für dieses Rezept würde ich dann empfehlen, ein bisschen mit schwarzer Johannisbeermarmelade oder einem Confit zu arbeiten. Da haben wir auch ein Rezept auf die Website gestellt,
0: wie man das selber kochen kann. Parfait heißt was genau?
1: Parfait ist die Bezeichnung auch für eine halbgefrorene Eigelb-Mousse. Man kann das jetzt mit Vanille aromatisieren. Hier ist jetzt Veilchen drin, wie ich dir eben erklärt habe. Das ist schon ein bisschen gehaltvoller. Merkst du, durch das Eigelb hast du ein bisschen
0: schwerer. So, ja.
1: Kann man sagen.
0: Auch schwer lecker.
1: Schwer lecker. Schwer in Ordnung.
0: Manchmal schäme ich mich so ein bisschen für diesen Job.
1: Es gibt Schlimmeres, oder?
0: Ich werde hier immer so schön bekocht und Augen auf bei der Berufswahl, sag ich nur.
1: Du hast dich gut entschieden.
0: Ach toll, lecker. Großartig, habe ich schon gesagt, Rezept gibt es im Internet, habe ich gesagt, ne? So, abschließend noch dekorieren mit ein paar Blaubeeren.
1: Ganz
0: oder sind es Heidelbeeren?
1: Das sind Heidelbeeren.
0: Was ist der Unterschied?
1: Die Blaubeeren sind, glaube ich, kleiner. Das sind Kulturheidelbeeren, aber darf man beides sagen. Kommt keine Polizei.
0: Die Heidelbeerpolizei oder Blaubeerpolizei. Fein. Super, ich bedanke mich ganz herzlich.
1: Vielen Dank.
0: Sieht toll aus. Was machen wir in der zweiten Stunde?
1: Da machen wir noch ein paar schöne Desserts, Gläschen-Desserts, diesmal nicht gefroren, sondern einfach so zum Vorbereiten.
0: Großartig. Felix, danke dir.
1: Sehr gerne.
0: Und wir machen mit unserem nächsten Thema weiter. Und da, meine Damen und Herren, geht es ums Geld. ums liebe Geld. Sie kriegen das ja selber mit, oder? Die Preise steigen überall und man hat gefühlt immer weniger im Portemonnaie. Und das kann man allerdings ändern, indem man ja, so ein paar Ratschläge beherzigt, die uns gleich eine Finanzexpertin mitteilen wird in Sachen Sparen. Vorher hätten wir auch schon mal ein paar Tipps, praktische Spartipps. Bitteschön.
2: Alles wird teurer. Vor allem das, was wir doch so dringend benötigen. Wir müssen also sparen. Nur wie? Vor allem, wenn es jetzt demnächst wieder kälter wird. Wir haben in Frankfurt mal rumgefragt.
3: Versuchen, die elektrischen Geräte möglichst wirklich nur dann einzusetzen, wenn ich sie brauche. Also nichts laufen zu lassen.
4: Um ehrlich zu sein, denke ich da nicht drüber nach. Ich lasse es auf mich zukommen.
5: Ich würde mehr wärmes Kleidung anziehen, ja, zum Beispiel Socken und so weiter.
6: Ich passe generell gut auf, ja, dass das Wasser nicht umsonst läuft. Ja. Und Strom, ich mache alles aus, wo es man nicht braucht.
7: Also im Moment machen wir es wirklich so, dass wir den Rasen nicht gießen. Der ist dann eben braun, der muss ja nicht grün sein unbedingt und warten eben, bis von oben wieder was kommt.
8: Und jeder versucht ja irgendwo in seinem eigenen Haushalt zu gucken, wo er noch eine LED-Lampe einbauen kann, wo er die Heizung runterdrehen könnte.
9: Viel Zeit im Büro verbringen und am besten nicht zu Hause selbst bezahlen müssen.
2: Auch wenn es jetzt noch warm ist, wir können jetzt schon beim Heizen sparen, und zwar mit dem Warmwasser.
10: Man kann jetzt schon Brennstoffkosten reduzieren, indem man sich im ersten Schritt die Warmwasserbereitung anschaut. Und wir haben viele Haushalte, die doch mit sehr hohen Temperaturen das warme Wasser aufrechterhalten. Und dann ist immer im Prinzip die erste Frage, kann man hier schon eine Reduzierung vollziehen, sodass eine erste Energieeinsparung bei der Bereitung von warmem Wasser stattfindet.
2: Im Klartext, vielleicht ist die Warmwassertemperatur am Kessel auf 80 Grad voreingestellt. Die kann ohne Probleme auf 65 reduziert werden. In der Küche wird auch ziemlich viel Energie verbraucht. Und da gibt's gleich mehrere Sachen zu beachten.
10: Es beginnt mit ganz banalen Dingen, dass man wirklich beim Kochen prüft, dass man mit einem Deckel den Kochtopf schließt. Es geht weiter, dass man die Temperatur im Kühlschrank prüft, schaut, dass die nicht zu niedrig ist. Oftmals reichen 7 bis 8 Grad. Kälter muss es nicht sein. Es wird entsprechend einsortiert im Kühlschrank. Das heißt, warm steigt nach oben, kalt fällt nach unten. Sprich, das, was kälter gelagert werden sollte, lagert man im Kühlschrank unten.
2: Und gerade die Wasch- oder Spülmaschinen haben die sogenannten Öko-Programme. Auch die lohnen sich, um Kosten zu sparen.
10: Also die Eco-Stufe bei der Geschirrspülmaschine lohnt sich durchaus. Oftmals ist der Trocknungsprozess einfach etwas länger, weil weniger Energie zugeführt wird. Ja, viele wundern sich, dass dann auf einmal die Spülmaschine 1,5 Stunden länger benötigt als Beispiel. Aber es hängt damit zusammen, dass sie einen anderen Trocknungsprozess anwendet und damit den elektrischen Energieeinsatz reduziert.
2: Im Winter können übrigens auch Tür- und Fensterdichtungen zu Wärmeverlusten führen.
10: Deshalb empfehle ich jetzt im Sommer auch damit zu beginnen, die Fenster in der Wohnung oder im Haus zu prüfen, tatsächlich ein Blatt Papier zu nehmen, dazwischen zu legen. Wenn Sie ein Blatt Papier so durchziehen können, wissen Sie, dass ein Fensterflügel nicht dicht anliegt und dass dort erhöhte Zugserscheinungen auftreten können bzw. Energie entweicht.
2: Das Thermostat an der Heizung hat ja bekanntlich 5 Stufen und auch bei denen gibt's was zu beachten.
10: Wenn man einen Heizkörper auftritt, sprich den Thermostatkopf auftritt, auf 5, wird es im Raum nicht schneller warm, als wenn man es auf 3 macht. Das sind einfach so wirklich ganz banale Dinge, um viel Energie zu sparen, ohne auf Komfort zu verzichten.
2: Doch wenn wir all diese Tipps befolgen, tun wir nicht nur der Umwelt etwas Gutes, sondern auch unserem Geldbeutel.
0: Und mehr Tipps für unseren Geldbeutel hat jetzt Lisa Hassenzahl. Nochmal herzlich willkommen. Finanzplanungsexpertin aus Darmstadt von Her Family Office GmbH. Was verbirgt sich dahinter genau?
11: Her Family Office? Tatsächlich sind wir ein Beratungsunternehmen. Das HER steht tatsächlich in dem Fall auch wirklich für Sie im Sinne von Frauen. Also unser Fokus liegt darauf, Frauen im Rahmen ihrer Finanzplanung, Vermögensstrukturierung und vor allem eben auch Ruhestandsplanung zu unterstützen. Wir sprechen selbstverständlich auch gerne mit Männern, aber das ist eben ein Bereich, in dem es ganz wenig Angebot ganz gezielt für Frauen gibt. Und ja, dafür sind wir da und das ist das, was wir jeden Tag machen.
0: Und da gibt ihr auch Spartipps im Zweifelsfall?
11: Da geben wir tatsächlich auch Spartipps, wobei man sagen muss, das ist jetzt in der Regel gar nicht so das erste oder das größte Anliegen, mit dem unsere Mandantinnen oder auch Mandanten zu uns kommen, sondern ganz häufig ist eher die Frage, ich möchte meinen Ruhestand planen, ich möchte wissen, wo komme ich hin, wenn ich weiterhin so mein Geld spare oder investiere, wie ich das jetzt mache, oder wenn ich gar nichts mache, wo komme ich denn dahin? Aber tatsächlich dann ist auf dem Weg natürlich etwas zu entwickeln, eine Strategie zu entwickeln, kommt man früher oder später auf die Frage, wie viel haben Sie denn zur Verfügung? Also was ist denn monatlich eigentlich da, um es eben zu sparen, um es zu investieren, um eben für den Vermögensaufbau etwas zu tun?
0: Genau, das wollen wir an dieser Stelle jetzt auch mal vertiefen, das mit dem Sparen, wenn es darum geht, eine Finanzplanung richtig anzugehen. Wie wichtig ist es da erstmal, einen Überblick sich zu verschaffen über Einnahmen und Ausgaben?
11: Also extrem wichtig tatsächlich. Das ist, und das erleben wir auch oft, für viele einfach auch ein Schritt, den man gerne, und ich persönlich verstehe das auch, so ein bisschen vielleicht auch vor sich her schiebt, sagt, okay, das ist vielleicht nicht das Allerspannendste oder vielleicht auch nicht unbedingt das, was am meisten Spaß macht. Natürlich, es gibt ja ganz viele Möglichkeiten und tolle Möglichkeiten, Geld auszugeben. Aber es ist natürlich extrem wichtig, wirklich mal einen Überblick zu bekommen. Und da ist auch die Erfahrung, da geht es überhaupt nicht darum, dass das immer nur Menschen betrifft mit wenig Geld, sondern das zieht sich durch sämtliche Einkommensklassen, durch sämtliche Lebenssituationen hindurch. Im Gegenteil, oft ist es natürlich so, dass die Menschen mit größerem Einkommen noch weniger Überblick über Einnahmen und Ausgaben haben, weil sie vielleicht nicht so sehr vor allem auf die Ausgabenseite achten müssen. Aber es ist der erste wichtige Schritt, sich natürlich da mal einen Überblick zu verschaffen.
0: Der nächste wichtige Schritt, sagen Sie, ist Ziele definieren. Was heißt das genau?
11: Genau, also das ist dann ein wichtiger Schritt, den wir eben dann auch machen, letzten Endes mit unseren Mandantinnen oder Mandanten zusammen. Also zu überlegen, wo möchte ich eigentlich hin? Also ich habe schon gesagt, für viele, die zu uns kommen, ist es natürlich die Frage Ruhestand. Also reicht mein Geld im Alter, beziehungsweise positiv formuliert, wie viel kann ich mir denn im Alter monatlich oder beziehungsweise insgesamt eben leisten? Beziehungsweise was muss ich dafür tun, um mir mein Wunscheinkommen im Monat leisten zu können? Aber das können natürlich auch, also je nachdem eben auch für die Zuschauerinnen und Zuschauer, wie alt ich bin, können das auch ganz andere Ziele sein. Also wenn ich jetzt noch sehr jung bin, dann ist vielleicht die Ruhestandsplanung noch extrem weit weg. Ich habe noch gar nicht so viele Daten, macht es jetzt weniger Sinn. Es kann auch ein Ziel sein, zu sagen, ich möchte vielleicht meinen Studentenkredit abbezahlen oder ganz schlecht natürlich, ich möchte Konsumschulden abbezahlen. Da sollte man immer natürlich als erstes drauf schauen. Oder vielleicht, ich möchte mir eine gewisse Rücklage aufbauen. Also, aber es ist absolut hilfreich, sich Ziele zu setzen. Es können auch mehrere sein, die können auch erstmal klein sein, aber sie geben einem natürlich einen gewissen Plan und einen gewissen, ja, letzten Endes eine Struktur, an der man sich lang arbeiten kann.
0: Und dann muss man tatsächlich aufs Geld achten und drauf schauen, wo man es lässt. Wie mache ich das am besten, um dann eventuell auch Rückschlüsse ziehen zu können und Änderungen im Leben herbeizuführen, um eben nicht mehr so viel Geld für den Kaffee to go oder sonst was auszugeben?
11: Ja, der Kaffee to go ist tatsächlich in dem Kontext immer so ein schönes Beispiel, weil das stimmt ja auch. Das geht natürlich schnell und es läppert sich. Aber ich muss tatsächlich sagen, da ist für die meisten Menschen, wie schon gesagt, jetzt nicht unbedingt das Allererfüllendste ist, ständig auf die Ausgaben zu schauen. Ist es, finde ich, immer gut, pragmatisch daran zu gehen. Also das wäre auch mein erster Aufruf oder mein erster ganz klarer Tipp, es nicht mit der Perfektion zu übertreiben, weil das ganz schnell darin münden kann, dass man das 2 Wochen, vielleicht auch länger, ganz perfekt durchhält und dann entnervt aufgibt.
0: Heißt konkret, wenn ich ein Haushaltsbuch führe, wo ich Ein- und Ausgaben notiere, jetzt nicht jedes Brötchen extra aufschreiben oder wie?
11: Ganz genau. Also im Optimalfall natürlich, klar, wenn ich das leisten kann, dann schreibe ich natürlich alles auf, dann ist der Überblick perfekt. Aber tatsächlich, also es geht schon mal los bei der Frage, muss das Haushaltsbuch noch per Papier und Stift geführt werden oder kann ich das nicht? Vielleicht, es gibt inzwischen ganz viele Banken, die sogar schon im Online-Banking, also das sind auch die klassischen Banken tatsächlich, die das anbieten, dass ich eben schon eine gewisse Kategorisierung meiner Ausgaben habe. Setzt natürlich voraus, dass ich diese Ausgaben digital bzw. mit Karte tätige und eben nicht in Form von Bargeld. Aber da wäre eben auch tatsächlich ein Tipp, so gut es geht, vielleicht mal für ein paar Monate alles per Karte oder Überweisung oder so zu zahlen und sich nur ein gewisses Budget Bargeld im Zweifel eben herzunehmen. Und da ist es dann vielleicht tatsächlich nicht ganz so wichtig, jedes einzelne Brötchen aufzuschreiben, sondern sich nur eine grobe Struktur zu machen. Weil wie gesagt, am Ende geht es um die großen versteckten Kosten und die sind ganz oft tatsächlich auch je nach Altersstruktur nicht unbedingt die Barausgaben, sondern so ja, das Online-Shopping.
0: Ich wollte gerade fragen, was sind denn die versteckten Kosten dann?
11: Ja, also tatsächlich vor allem natürlich alles, was wir heute kennen mit irgendwelchen Abonnements, also sei es jetzt irgendwelche Streaming-Anbieter, entweder für Musik, für Fernsehen. Man ist ganz schnell eben auch dabei, dass man sagt, oh, den einen Film, den gibt es jetzt aber nur da, dann schließe ich jetzt da noch was Zusätzliches ab. Kann man ja alles machen, aber man sollte vielleicht auch mal dran denken, mal wieder was zu kündigen. Oder, das empfehle ich immer, sich vielleicht selbst so eine Regel auferlegen, zu sagen, also ich muss immer ein Abonnement kündigen, damit ich mir ein neues aufsetzen darf. Beziehungsweise eben natürlich auch so das klassische Online-Shopping, mal eben schnell irgendwas bestellt, weil es ist natürlich auch bequem, das einfach auf der Couch zu tun. Also da wirklich auch das mal 2-3 Monate zu beobachten und sich eben entweder papierhaft oder übers Online-Banking. Oder es gibt da auch entsprechende Apps, die man nutzen kann, ganz unterschiedliche Anbieter, wirklich mal bewusst zu machen, was sind wirklich Fixkosten, was sind wirklich Kosten, die sinnvoll sind. Und ja, auch Konsum und Spaß ist sinnvoll, aber was sind vielleicht auch Kosten, bei denen ich ganz klar, wenn ich ehrlich zu mir selbst bin, sage, hätte ich mir vielleicht auch sparen können.
0: Wenn ich jetzt so ein Haushaltsbuch, egal ob analog oder also mit Meft oder digital mit App oder in der Banking-App, das durchgeführt habe mehrere Monate, dann habe ich ja schon mal Anhaltspunkte und weiß, wo kann ich sparen und dann habe ich ja auch tatsächlich mehr Geld plötzlich. Was mache ich mit diesem mehr Geld?
11: Genau, also als erstes da vielleicht noch mal einzugrätschen. Also zum einen habe ich im Optimalfall sowieso schon mehr Geld, weil ich gespart habe. Zum anderen habe ich aber überhaupt auch erstmal, da schließt sich jetzt wieder der Kreis, einen Überblick, wie viel Geld müsste eigentlich übrig bleiben und wo ist es denn? Und ich kann damit dann also den ersten Schritt in meiner Finanzplanung machen. Und dann genau die Frage, was mache ich damit? Da ist auf jeden Fall der Tipp, das Geld erstmal wegüberweisen auf ein anderes Konto. Klingt parken, jetzt erstmal banal, genau, absolut parken.
0: Also, was man danach mit dem Geld machen kann, da sprechen wir nach 17 Uhr drüber.
11: So machen wir es.
0: Lisa, bis hierhin erstmal vielen Dank. Lisa Hassenzahl von der Finanzplanungsexpertin von Her Family Office in Darmstadt, so heißt es richtig. Danke bis hierhin. Wir haben vorhin zwar schon leckere Desserts hier probiert, also zumindest ich. Wir hätten dann aber noch einen schönen Tipp, der ganz auch einfach zum Nachmachen ist, mit Melonen selbst zu Hause. Bitteschön.
12: Leicht, süß und super erfrischend. Aus der Sommerfrucht Wassermelone wird ein eiskaltes Granité.
13: Ähnlich wie ein Sorbet, aber es sind verschiedene Kristalle, die wir dann quasi beim Gefrieren erstellen. Und somit ist es mehr bröseliger und zergeht anders auf der Zunge wie ein Sorbet.
12: Für die kalte Erfrischung braucht man eine halbe Wassermelone, Zitronen, Wasser und Zucker. Die Wassermelone schälen und das Fruchtfleisch in kleine Stücke schneiden. Anschließend mit dem Pürierstab oder auch im Mixer fein pürieren und durch ein Sieb streichen.
13: Wir haben zum einen das Fruchtfleisch, was halt unschön ist später im Eis. Und in dem Fall jetzt auch relativ viele Kerne, die kann man vorher raussortieren. Haben wir diesmal nicht gemacht und somit kriegt man sie auch alle ohne Probleme raus.
12: Um die frische Süße der Wassermelone zu unterstützen, setzt Konditormeisterin Ann-Kathrin Metzler vom Café Sabel in Glashütten dann noch einen Läuterzucker an. Zucker und Wasser dafür kurz aufkochen, bis der Zucker sich gelöst hat. Zur pürierten Melone kommen jetzt noch Zitronensaft und der abgekühlte Läuterzucker. In eine längliche Schale füllen und dann einfrieren.
13: Das war jetzt so ungefähr 2 Stunden einmal im Gefrierschrank und jetzt arbeiten wir einmal mit einer Gabel uns da durch. Man hat dann einzelne Kristalle und das ist so ein bisschen krümelig, erinnert so ein bisschen an Keksbrösel, so ein bisschen in die Richtung und dann zerschmelzt das schön auf der Zunge.
12: Zwischendurch immer mal wieder mit der Gabel auflockern. Insgesamt muss die Wassermelonen-Eismasse mindestens 4 bis 5 Stunden gut durchfrieren. Am besten in vorgekühlten Gläsern eiskalt servieren und genießen.
0: Ja, sieht doch alles ganz toll aus. 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Und dann hätten wir noch die gelbe Hallo Hessentasse für Sie. Wenn Sie die haben wollen, folgende Frage bitte richtig beantworten. Wen oder was bezeichnete der Frankfurter als Lochkönig? A, den Henker. B, den Höhlenforscher. C, die Kanalratte oder D, den Schneider. Wenn Sie es wissen, 0800 627 27 26, mit ein bisschen Glück kommen Sie durch, kennen die richtige Antwort und gewinnen nach 17 Uhr die gelbe Hallo Hessentasse, die es nirgendwo zu kaufen gibt. Wir drücken Ihnen ganz feste die Daumen und sehen uns nach 17 Uhr wieder. Hier geht's jetzt weiter, aber erstmal mit der Hessenschau, mit den Nachrichten und mit Martin Wersing.
14: Dankeschön, Jens. Und damit willkommen zur Hessenschau. Viele der Waldbrände in Frankreich, Spanien oder auch Italien sind außer Kontrolle. Und auch hier in Hessen ist die Waldbrandgefahr ziemlich hoch. Bis gestern brannte ein Waldstück bei Alsfeld. Wir haben darüber berichtet. Nun wird es laut Wetterprognosen wieder heiß und das heißt, es bleibt auch trocken. Und da haben wir mal geschaut, wie sind wir eigentlich in Hessen darauf vorbereitet?
15: Ein Gang im Gehölz verrät es. Der Wald leidet unter der Hitze. Es knackt überall. Selbst Blätter sind knochentrocken und das schon seit Wochen.
16: Diese Hitzewelle vor 14 Tagen hat hier tatsächlich die Blätter komplett verbrannt. Also hier war eine so große Hitze, dass die Zellen mehr oder weniger zusammengebrochen sind.
15: Hessen ist ein waldreiches Bundesland. Hier bei Mirfelden-Walldorf hat es vor wenigen Tagen gebrannt. Aber für Förster Klaus Fellbecker war das beherrschbar. Hier sei der Wald anders aufgebaut als in Frankreich und Spanien. Unter den Bäumen gibt es hier viel weniger Gas, das den Brand anfachen könnte.
16: In Südfrankreich und auch in Spanien sind vielfach Kiefern-Reinbestände. Die Bäume sind bis nahezu auf den Erdboden mit Ästen ausgestattet. Dann gibt er auch noch ätherische Öle ab. Und all das zusammen gibt so eine Art Brandbeschleuniger.
15: Hessen hat dagegen viel Mischwald. Das Laub steht oft höher. Das schützt uns vor Großbränden wie in Südeuropa. In Hessen geht die Gefahr oft von der Landwirtschaft aus. In diesem Jahr lösten die großen Maschinen schon zahlreiche Feuer aus. Hier in Otzberg brannte plötzlich eine Ballenpresse wegen Funkenflugs durch Steine im

0: Boden. Bauer Björn Schuchmann rief sofort die Feuerwehr. Seine Kollegen waren schneller. Sie pflügten Schneisen um das Feuer und stoppten es.
1: Der eine Nachbar aus Rheinheim kam sogar unaufgefordert, hat die Rauchentwicklung gesehen, hat sofort gehandelt. Dann haben wir hier mit 3 Fahrzeugen Brandschneisen gezogen. Und so konnte das Feuer dann doch relativ schnell unterbunden werden. Ohne diese schnelle Hilfe wäre noch viel mehr Schaden entstanden.
0: Und auch so helfen Landwirte der Feuerwehr immer öfter. Mit viel Wasser in großen Güllewagen. Hessen sei gut aufgestellt gegen Großfeuer, auch durch solche Aktionen, so der Landesfeuerwehrverband.
2: Es ist eine nicht ungefährliche Situation gerade. Aber nicht nur für die Flora, sondern auch für die Fauna. Da bedrohen nicht nur mögliche Feuer deren Leben, sondern auch das fehlende Wasser. Denn mehr und mehr Wasserstellen trocknen aus. Da ist die Hilfe von Professionellen und von Freiwilligen mehr als wichtig.
3: Ausnahmezustand auf abgeernteten Feldern und auch im Wald in Südhessen bei Rheinheim. Es ist staubtrocken. Die Wildtiere brauchen dringend Wasser. Und das bringt Jäger Dieter Göbel.
4: Die brauchen ja genau wie wir auch die Flüssigkeit. Normalerweise nehmen die Flüssigkeit übers Grüne am Blatt auf. Und wenn ich eine normale Nacht habe, wo der Niederschlag sich in Tau bildet an den Blättern, dann haben die eigentlich noch genug Zeit, sich das Wasser zu holen. Den haben wir jetzt nicht. Tau fehlt komplett.
3: Woche für Woche ist der Rentner gut 8 Stunden ehrenamtlich im Überauer Revier unterwegs. Seine Mission? 800 Liter Wasser verteilen. Aktuell betreut er 26 Wasserstellen, 5 weitere sind schon in Planung. Einmaliger Aktionismus hilft hier nicht. Die Tiere brauchen das Wasser zuverlässig an den von ihnen gewohnten Orten und sauber muss es sein. Was ständig an den Tränken los ist, zeigen die Wildkameras.
4: Da kommt das Rehwild nochmal, das war heute Morgen um 9:30 Uhr. Die besuchen das regelmäßig. Da haben wir einen Fasan auch heute Morgen um 7:01 Uhr. Ja. Und da noch mal um 6:13 Uhr noch ein Stück Rehwild.
3: Die Tränken werden in diesem Sommer in Hessen zu lebenswichtigen Anlaufstellen.
5: Die Tiere sind ja grundsätzlich gut angepasst und können mit so Situationen auch umgehen. Aber jetzt diese extrem lange Hitzeperiode, die setzen das Wild natürlich schon enorm unter Druck.
3: Als Jagdausbilder betont Dieter Göbel, dass Jagd vor allem Verantwortung bedeutet. Im Fokus steht die Hege, also das Kümmern um Tiere und Pflanzen.
4: Wir wissen, dass die Tiere leiden, gerade in der Hitze hier momentan. Deswegen machen wir das ja mit den Wasserstellen. Deswegen legen wir auch die Wildecke an, damit der Schatten da ist, damit die Nahrung da ist.
3: Und so wird Dieter Göbel auch die nächste Woche wieder seine Runden drehen. Denn der Sommer ist noch lang und die Wildtiere brauchen seine Hilfe.
2: Ja, Trockenheit das Problem und man kann nur hoffen, dass es nicht anfängt zu brennen. Denn unkontrolliertes Feuer ist eine Katastrophe, aus welchem Grund auch immer. In Fritzlar beispielsweise kam bei einem verheerenden Feuer ein 16-Jähriger ums Leben. Andere haben ihr Zuhause oder ihren Arbeitsplatz verloren. Wie der Kinderarzt Martin Glück.
6: Martin Glück hat richtig Pech. Im Urlaub erreicht den Kinderarzt die Hiobsbotschaft. Seine Praxis ist bei einem Hausbrand zerstört worden. Nun heißt es mit dem Unglück umgehen.
7: Dass die Praxis grundmateriell zerstört ist, das ist schon schmerzhaft, weil da natürlich auch sehr viele Erinnerungen und persönliche Bindungen sind. Also die Praxis ist sehr individuell und sehr persönlich gewesen.
6: Bei Martin Glück war es nur ein Sachschaden. Bei dem Brand hat ein Jugendlicher sein Leben verloren. Die Bewohner des Hauses, ihr Hab und Gut, sind teilweise ohne Heim. Das hat viele in der Region betroffen gemacht.
8: Fritzlar erreicht eine große Welle der Hilfsbereitschaft, enorme Solidarität unter den Menschen. Es haben schließlich 18 Personen ihr Obdach verloren.
6: Im Bekanntenkreis der ehemaligen Bewohner wird Geld gesammelt, um beim Neustart zu unterstützen. Die Stadt Fritzlar hat unmittelbar nach dem Brand eine Sammelstelle für Sachspenden eingerichtet.
9: Schuhe.
6: Martin Glück fokussiert sich aktuell auf die Untersuchung von Neugeborenen im Hospital zum Heiligen Geist in Fritzlar. Doch der Mediziner will seine Patienten bald wieder in einer neuen Praxis betreuen.
9: Erstes Kind? Drittes Kind.
7: Wir sind schon immer in Gesprächen und versuchen da eine Perspektive zu entwickeln. Und wenn ich mir diese eine Woche jetzt angucke, dann hat sich da schon einiges getan. Und jetzt bin ich, was das angeht, schon ein bisschen optimistisch.
6: Aus der Brandkatastrophe ist in Fritzlar auch etwas entstanden.

0: Zusammenhalt. Und genau der soll Martin Glück den Weg zurück in seine eigene Praxis ermöglichen.
1: In Groß-Gerau in Südhessen haben Anwohner einen leblosen Mann auf der Straße gefunden. Der 27-Jährige hatte schwere Kopfverletzungen. Passanten leisteten erste Hilfe und riefen den Rettungsdienst. Dem jungen Mann konnte aber nicht mehr geholfen werden. Die Polizei schließt einen Unfall mit Fahrerflucht nicht aus. Die Staatsanwaltschaft Darmstadt hat dazu nun einen Gutachter beauftragt. In Fürth im Kreis Bergstraße sucht die Polizei nach Tätern, die einen Geldautomaten in einer Sparkasse gesprengt haben. Durch die Explosion kam es zu einem Feuer im Haus, das die Feuerwehr aber schnell löschen konnte. Das Haus wurde dadurch aber schwer beschädigt. Die Bewohner konnten das Haus unverletzt verlassen. Ob und wie viel Beute gemacht wurde, ist bislang nicht bekannt. Ja, es ist mittlerweile der 133. Prozesstag im Frankfurter Reichsbürgerprozess. Heute Vormittag wurde die Aussage des Angeklagten Peter W. erwartet. Der 58-Jährige gilt als Initiator der Gruppe, die einen gewaltsamen Umsturz in Deutschland geplant haben soll. Er gilt als besonders gewaltbereit. Peter W. sagte heute vor Gericht aus, er sei nie an Putschplänen beteiligt gewesen und hätte auch nicht, wie behauptet, einen Sturm auf den Reichstag vorbereitet. Vielmehr sei er von mehreren Mitangeklagten, die sich als Hellseher ausgegeben haben, getäuscht worden. Der ehemalige Soldat des Kommandos Spezialkräfte KSK will seine Aussage morgen fortsetzen. Insgesamt stehen 9 Angeklagte vor Gericht. Es ist irgendwie schwer nachzuvollziehen. Einerseits sind psychische Erkrankungen der häufigste Grund für Fehlzeiten in Hessen. Im letzten halben Jahr stiegen die Krankschreibungen wegen psychischer Erkrankungen um 12%, so die DAK. Und viele Erkrankte warten sehnsüchtig auf einen Therapieplatz. Andererseits wird das Budget für Psychotherapeuten und Psychotherapeutinnen gedeckelt. Das Ergebnis? Die Krankenkassen sparen, während die Wirtschaft und die psychisch Erkrankten den Preis zahlen müssen.
2: Hanna Spargel macht eine Ausbildung zur Kinder- und Jugendtherapeutin. Die Ausbildung dauert über 4 Jahre und kostet etwa 30.000 Euro. Fast fertig steht sie vor einem Problem.
3: Als ich in die Ausbildung gestartet bin, hat man uns gesagt, ganz viele der Dozentinnen und Dozenten in den Seminaren, ja, macht euch keine Sorgen, es gibt keine arbeitslosen Psychotherapeutinnen und Therapeuten, man findet immer eine Stelle. Und die Realität ist tatsächlich jetzt, dass keine Stellen mehr ausgeschrieben sind.
2: Denn durch die Reform der gesetzlichen Krankenkassen soll sich einiges ändern. Es gibt bald nur noch einen festen Geldtopf pro Jahr für Psychotherapie, statt wie bisher unbegrenzt Geld für jede Behandlung. Die Angst, weniger Therapieplätze und noch längere Wartezeiten.
3: Es ist durch Studien belegt, jeder investierte Euro in Psychotherapie spart langfristig 4 Euro, weil zum Beispiel Leute weniger lange krankgeschrieben werden oder früh berentet werden oder Kinder eben in die Schule gehen können.
2: Psychische Erkrankungen waren in der ersten Hälfte diesen Jahres der häufigste Grund für Krankschreibungen. Das zeigen Daten der Versicherung DAK. Professorin Silvia Kaps ist Psychologin an der Uni Fulda. Sie forscht zum Zusammenhang zwischen psychischen Erkrankungen und dem Arbeitsmarkt. Sie sieht die Kürzungen kritisch.
4: Wenn wir tatsächlich davon ausgehen müssen, dass bis zu einem Viertel der Plätze wegfällt, kann das auch heißen, ich habe wohnortnah überhaupt nicht mehr unbedingt eine Versorgung. Und damit steigt die Wartezeit natürlich deutlich an. Die ansteigende Wartezeit heißt, vielleicht schaffe ich es dann aber nicht, so lange durchzuhalten und ich werde krankgeschrieben.
2: Die Kürzungen treffen besonders Frauen. 77% der PsychotherapeutInnen sind Frauen und Frauen gehen eher in Therapie. Je länger jemand auf Hilfe wartet, desto schlimmer kann die Situation werden und neue Probleme auslösen.
4: Immenses Leid bei den Menschen und natürlich auch wieder Ausfall, wenn wir es rein volkswirtschaftlich betrachten, und hohe Kosten im gesamten Gesundheitssystem.
2: Hanna Spargel hofft, dass im Herbst politisch am Vorhaben nachgebessert wird. Nicht nur für sie und ihre Kolleginnen, sondern für alle Menschen, die Therapie brauchen.
1: Und jetzt blicken wir ein wenig neidisch nach Kassel, denn in Oberzweren kann man genau das tun, was bei diesen Temperaturen einfach nur gut ist, sich im Wasser bewegen. Gut, das allein ist jetzt kein Alleinstellungsmerkmal für Oberzweren, aber wie wäre es unter anderem damit? Eine XXL-Wasserrutsche. Sage und schreibe 60 Meter lang.
5: Zwei Wochen lang 60 Meter Rutsch-Action. Ferienspaß im XXL-Format. Das gibt's seit heute im Kasseler Stadtteil Oberzweren.
6: Cool.
5: eine Stunde vorher. Rudi Schuler und sein Team von der Evangelischen Jugend Kassel bereit für den großen Ansturm. Seit 4 Jahren bauen sie die Erlebnisrutsche auf, alles ehrenamtlich. Doch diesen Sommer drohte fast das aus.
6: Die Rutsche ist letztes Jahr kaputt gegangen, auch nicht mehr zu reparieren. Und dann haben wir uns auf den Weg gemacht, eine neue zu besorgen. Die besten gibt es in England, kosten aber 25.000 Euro. Und das war ein größerer Marsch, das zu bekommen.
5: Satte 50.000 Euro Spenden haben sie hierfür gesammelt. Denn Eintritt soll kein Kind zahlen müssen.
7: Finanziell ist es ja oft immer bei vielen Familien schwierig und es ist wirklich ein tolles Angebot. Und wir sind dankbar, dass es das gibt.
8: Also die ist länger und man kann mehr Speed aufbauen. Bei der anderen war es auch immer hinten ein bisschen gefährlich, weil da bin ich manchmal rausgefallen und dann, naja, man muss ja auch aufpassen.
9: Ich rutsche mit dem Bauch auf dem Ring.
10: Bisschen laufen bis zum ersten Tor und dann mit dem Bauch draufschmeißen.
5: Also schnell noch online anmelden und dann Wassermarsch und Feuer frei.
1: Und nun unser Blick auf die Nacht und morgen das Wetter.
11: Heute Nacht ist der Himmel über Hessen meistens klar. In den nördlichen Landesteilen ist es zum Teil locker bewölkt. Stellenweise bildet sich Nebel. Morgen erwartet uns sonniges Hochsommerwetter. Oft ist es wolkenlos, der Wind kommt aus südlichen Richtungen und weht schwach, ab und zu mäßig. Heute Nacht liegen die Tiefstwerte zwischen 19 Grad im Odenwald und 10 Grad in Nordhessen. Morgen werden es 31 bis 37 Grad im Flachland, auf den Bergen 28 bis 22 Grad.
1: Das war's zunächst von uns. Die nächste Hessenschau gibt's dann wieder um 17:45, dann auch mit dem Sport. Und so lange geht's hier weiter mit Hallo Hessen und Jens Kölker. Und Jens, ich weiß, du wirst mir sagen, Augen auf bei der Berufswahl. Aber nicht nur ich, das ganze Studio hier würde wegen der vielen Leckereien so gerne mit dir tauschen.
12: Du, dann kommt doch einfach alle vorbei. Ihr kennt doch den Weg. Dankeschön, Martin. Und hallo Hessen, herzlich willkommen zurück. Schön, dass Sie bei uns geblieben sind. Ja, diese vielen Leckereien, die Martin da gerade angesprochen hat, die haben es wirklich in sich. Von Felix Vogel stammen sie, Konditormeister aus Braunfels. Und er zaubert heute tatsächlich ein paar richtig tolle, leckere Sommerdesserts, die alle sehr erfrischend sind, weil sie halbgefroren sind. Gleich gibt es übrigens eine ganz tolle Kokoscreme unter anderem noch. Die Dame rechts neben mir, die kommt auch schon in Wallungen, habe ich das Gefühl, bei Kokoscreme.
13: Und dann auf Eis, so schön kalt,
12: ja,
13: toll. Ja, du bist halt verwöhnt, du sitzt die ganze Zeit hier im klimatisierten Studio, weißt du, was da draußen los ist, wie heiß das ist?
12: Schon?
13: Ja.
12: Echt?
13: Ja, komm, wir gucken aber erstmal Wetterbilder, oder?
12: Ja, danke.
13: Bitte.
12: Machen wir. Hier ist Foto Nummer 1 des heutigen Tages von Andrea Lommel aus Friedbersch. Sie schreibt, in der Wetterau sind die Erntearbeiten dank des schönen Wetters schon sehr weit vorangeschritten, zur Freude der Störche, die Felder im Anschluss auf Nahrung durchforsten.
13: Schön.
12: Mahlzeit.
13: Mahlzeit.
12: Arthur Müller aus Schmitten im Taunus schreibt, nur noch ein kleines Rinnsal fließt durch das Bachbett der Weil in Schmitten. Schön. 1 Kilometer weiter in Dorfweil ist sie schon ganz ausgetrocknet. Es dürfte gerne mal wieder regnen.
13: Ach, das wäre schön.
12: Da spricht er mir aus dem Herzen. Ja. Und Günther Appich aus Gründer-Rotenberg schreibt, der Mond stimmt sich schon auf seinen großen Auftritt ein. Einen Abend vor dem Vollmond, den man im Juli auch Bockmond nennt, schwebt er in warmem Licht über den Baumwipfeln von Gründer-Rotenbergen und zeigt sich trotz leichter Schleierwolken von seiner schönsten Seite. Das hatte was Poetisches fast schon.
13: Ich habe den gestern auch schon gesehen, den Mond.
12: Echt?
13: Mhm.
12: Toll. Du warst das.
13: Ja.
12: Danke für die Bilder. Wir freuen uns über Beiträge. Einfach gerne auf unserer Seite hochladen. hr-fernsehen.de/hallo Hessen. Bild Nummer 2, was wir gesehen haben, dieser ausgetrocknete Bach, das ist ein echtes Problem inzwischen, gell?
13: Total.
12: Also bei der Trockenheit der letzten Monate, wie sieht das generell in Hessen mit den Pegelständen der Flüsse oder auch den Seen aus?
13: Es ist schlimm. Also wirklich, ich würde so gerne mal Regen verkünden, den wir nach wie vor nicht verkünden können. Allein der Edersee hat noch nicht mal mehr 20% an Wasserfüllstand drin. Der Rhein, Niedrigwasser, der Pegel, der ist noch befahrbar, aber das Wasser geht sukzessive so drastisch zurück. Wir haben ja auch in einigen Bächen noch gerade mal ein Liter pro Sekunde, der was durchfließt. Tendenz aber weiterhin fallend. Also das, was er jetzt gerade geschrieben hat,

0: den Mond etc. Wir haben keine Wolken auch am Tag. Das heißt, die Verdunstung, die nimmt weiterhin zu. Zusätzlich wird es sehr, sehr windig werden morgen und auch übermorgen, sodass der Wind, der weht dann nicht nur mäßig, sondern wir kriegen auch Sturmböen hier und da. Und das trocknet die Böden und alles noch mal massiver aus. Also es ist ja trocken und heiß.
1: Was macht ihr bei alle Wetter?
0: Darüber trocken reden wir.
1: Und
0: genau,
1: heiß.
0: Es geht über genau nur Trockenheit, Hitze, Pegelstände und so weiter und so fort.
1: Simone, ich danke dir trotzdem ganz herzlich für deinen Besuch. Ja. 19.15 Uhr, alle Wetter.
0: Ich schicke dir morgen jemand anderen, vielleicht mit positiveren Nachrichten.
1: Ob die das schaffen?
0: Ich weiß es nicht.
1: Wir freuen uns auf wen da auch immer kommen wird. Ja. Und alle Wetter 19.15 Uhr und Simone Kieders 19.30 Uhr in der Hessenschau. Und jetzt kommen wir zu unserem Hallo Hessen Gewinnspiel. Hier ist die gelbe Tasse und in der Leitung ist Frau Fellenberg. Guten Tag, Frau Fellenberg.
2: Ja, hallo. Ich grüße Sie, lieber Herr Kölker. Mein Lieblingsmoderator ist an der Sendung.
1: Das ist sehr nett von Ihnen.
2: Jetzt ist der Tag gerettet.
1: Jetzt ist der Tag gerettet, ja.
2: Ja, ganz genau.
1: Von wo rufen Sie uns an?
2: Ich rufe Sie aus Rottweil an.
1: Das hat mich jetzt sehr verwirrt. Also Sie rufen uns aus Baden-Württemberg an.
2: Ja, aus der ältesten Stadt von Baden-Württemberg.
1: Sie kommen offensichtlich aus Sachsen. Das höre ich an Ihrem Dialekt.
2: Richtig, in der Nähe von Dresden.
1: Ja.
2: Haben mich erwischt.
1: Und Sie gucken Hallo Hessen.
2: Richtig.
1: Dann würde ich sagen, heute Abend noch eine Thüringer Rostbratwurst und ein Pfälzer Wein. Und dann haben Sie die Hälfte der Bundesländer schon mal abgeklappert heute.
2: Ist recht, dann mache ich noch einen richtigen sächsischen Kartoffelsalat dazu.
1: Ah, lecker. Womit wird der gemacht, der sächsische Kartoffelsalat?
2: Eigentlich mit Fleischsalat.
1: Jetzt
2: mit
1: haben
2: Mayonnaise.
1: Sie mich.
2: Also da ist ja Mayonnaise drin mit Fleischsalat und ein Apfel rein und gekochtes Ei rein. Also man kann da variieren.
1: Ich könnte da stundenlang mit Ihnen drüber fachsimpeln, über Kartoffelsalat, aber wir müssen jetzt mal weitermachen und zu unserem Hallo Hessen Gewinnspiel kommen.
2: Ja, ich verstehe.
1: Hier ist die Tasse und hier kommt die Frage.
2: Ja.
1: Wen oder was bezeichnet der Frankfurter als Lochkönig? A, den Henker, B, den Höhlenforscher, C, die Kanalratte oder D, den Schneider?
2: Ich würde mal A raten, einfach nur raten aus Sachsen, da habe ich nicht so viel. Einfach geraten, früher hat man vielleicht auch Scharfrichter gesagt.
1: Mhm. Ja, das ist die offizielle Bezeichnung tatsächlich gewesen.
2: Okay.
1: Und Sie haben vollkommen recht.
2: Oh, danke schön.
1: Es ist der Henker. Zur Erklärung, der hessische Begriff für das Kittchen oder Gefängnis war früher das Loch. Und derjenige, der da unten das Sagen hatte, der Henker, wovor alle Angst hatten, das war eben der Lochkönig.
2: Oh, gut, dass man den abgeschafft hat.
1: Aber hallo. Frau Fellenberg, Tasse geht nach Rottweil, war's, ne?
2: Ja, ich Prima. Bedanke mich ganz, ganz herzlich. Ich freue mich. Sie haben es genau richtig erwischt mit dieser Tasse. Ich habe vor 2 Tagen einen neuen Kaffeeautomat gebraucht und die Tasse hat mir jetzt noch gefehlt.
1: Wunderbar, dann freue ich mich sehr, Sie glücklich gemacht zu haben.
2: Ich wünsche Ihnen alles, alles Gute und bleiben Sie gesund. Ich freue
1: Danke.
2: Mich sehr über Ihre Sendung.
1: Dankeschön.
2: Liebe Grüße an alle im Team.
1: Werde ich allen ausrichten. Tschüss.
2: Dankeschön. Tschüss.
1: Ja, anderes Thema. Von heute bis zum 7. August findet in Kassel auf dem Schenkelsberg, so heißt es, eine riesige Wassererlebniswelt statt. Und das Prachtstück da ist tatsächlich eine 60 Meter lange Wasserrutsche. Meines Wissens dürfen da nur Kinder drauf. Aber ich könnte mir vorstellen, dass eventuell unser Hessenentdecker Jens Pflüger das trotzdem für sich hat möglich machen können.
3: Das Schönste ist doch, wenn man Kinder lachen hört und man sieht, dass sie richtig Spaß haben. Hier in Kassel geht das ab heute. Eine Riesenrutsche hier am Berg mit ein bisschen Wasser und die Kids können Spaß haben. Wieso das hier in Kassel stattfindet, das verrät uns heute der Rudi. Rudi, erstmal vielen Dank, dass wir heute bei dir sein dürfen.
4: Sehr schön.
3: Wie kamt ihr denn darauf zu sagen, wir machen hier in Kassel eine Wasserrutsche für Kinder?
4: Genau, also ihr kennt das doch alle. Was macht man bei dem Wetter? Nichts Besseres wie auf einer Rutsche zu rutschen. Und wir haben angefangen mit einer Teichfolie, 50 Meter, ein bisschen Wasser und dann ging's los.
3: Vor 8 Jahren war das Ganze. Inzwischen ist das viel professioneller geworden. Was ganz, ganz wichtig ist, das kostet nichts. Also die Kinder können hierher kommen, können Spaß haben mit den Eltern. Wieso ist euch das ganz besonders wichtig, dass es sowas gibt, gerade jetzt in den Sommerferien?
4: Genau, hast du völlig recht. Wir sind hier völlig kostenlos, es kostet nichts. Es ist uns ganz wichtig. Wir sind im Stadtteil hier, wo viele Menschen wo das Geld knapp ist und dass man nach den Ferien sagen kann, boah, ich habe was Tolles erlebt, das ist uns total wichtig.
3: Und wir sehen auch schon, die Kids haben richtig Spaß. Ich darf heute Probe rutschen, denn

0: Normalerweise dürfen nur Kids rutschen. Ab wie vielen Jahren und bis wie vielen Jahren darf man denn hier mitmachen?
1: Genau, so von 5 bis 17 Jahren. Also Erwachsene dürfen nicht rutschen. Aber du testest ja jetzt die Rutsche.
0: Ich bin heute auch noch mal Kind.
1: Ja, sind wir doch alle ein bisschen.
0: Und wie kann man sich anmelden? Denn man kann jetzt nicht einfach vorbeikommen, sondern ihr guckt, dass auch wirklich jeder rutschen kann. Habt ihr Slots vergeben? Wo meldet man da sich an?
1: Genau, auf der Homepage Evangelischen Jugend kann man einen Slot buchen. Ganz wichtig, weil wir wollen, dass nicht so viele Kinder da sind. Weil wenn man hier ist, soll man ja auch rutschen dürfen.
0: Und das Ganze geht 11 Tage bis zum 7.8. immer von 12 bis 18 Uhr. Bist du auch schon mal Probe gerutscht?
1: Ich bin ein bisschen schwer dafür.
0: Wobei, wenn man schwer ist, kriegt man ja auch mehr Geschwindigkeit.
1: Deswegen.
0: Okay, also dann, ich versuche das Ganze jetzt mal. Ich übergebe mal schnell das Mikro an dich.
1: Gerne.
0: Und freue mich wahnsinnig darauf, mal wieder zu rutschen. Ich habe mir extra diesen Ring rausgesucht, die Wassermelone, als Wasserratte. Bitteschön. So, darf man schon, hier gibt es ja auch eine Ampel. Die Ampel ist grün. So, also dann... Wie geht denn das? Andersrum! Okay, andersrum! Oh ja! So. Oh. Mein lieber Gesangsverein! Also, es macht Spaß, liebe Zuschauer. Ach du lieber Gott, das hat Spaß gemacht. Kommen Sie mit Ihren Kindern hierher. Das ist kostenlos. Bei dem Wetter. Besser geht das gar nicht. Auch wenn ich dürfte, ich würde so gern noch mal. Aber das ist für die Kiddies. Ich mache die Bahn frei. Da kriegt man ganz schön Tempo drauf. So, bis zum nächsten Mal beim großen Rutschentest. Hi!
2: Hat er trainiert? Der Herr Pflüger? Ich finde, er hat deutlich Muskelmasse zugelegt, oder? Muss ich mal mit ihm drüber sprechen. Respekt. Und die Rutsche? Nicht so schlecht. Ich begrüße ganz herzlich jetzt zu einem ganz anderen Thema Michael Leukel. Schön, dass du bei uns bist. Du bist Fotograf aus Walluf und du hast großartige Bilder gemacht. Das könnte man an dieser Stelle schon mal festhalten. Und das Besondere ist, wir sehen hier auch schon das erste im Hintergrund und sicherlich das eine oder andere gleich auch eingeblendet. Diese Fotos sind im Dunkeln entstanden.
3: Genau.
2: Da, wo viele sagen, nee, da fotografiere ich nicht, da ist mir zu dunkel, das bringt ja nichts. Warum hast ausgerechnet du gesagt, zack, ich fotografiere jetzt aber im Dunkeln?
3: Genau, weil es eben mal ein bisschen was anderes ist, weil es ein bisschen spannender ist. Man die Objekte, wie man jetzt sieht, die Nofretete in Berlin, mal etwas anders sieht, als man sie vielleicht gewohnt ist zu sehen. Es gibt tausende von Fotos von ihr, aber so war es mal eine andere Idee gewesen. Und daher Reduktion auf das Wesentliche, ohne Hintergrund, einfach nur das Objekt an sich. Nach vorne bringen.
2: Und wo wir gerade die Nofretete noch mal sehen, gilt ja gemeinhin als eine der, wie soll ich sagen, edelsten und schönsten Herrscherfrauen im antiken Ägypten. Ich finde, so in diesem Halblicht, im Dunkeln, sieht sie fast noch edler aus, oder?
3: Ja.
2: Auf den Bildern, die man sonst kennt.
3: Man sieht auch besonders, was mir gefällt, was mir auch auf den Bildern richtig aufgefallen ist, die Halsmuskulatur. Die kommt da sehr deutlich raus und sieht schon sehr edel aus. Also das Original ist auch schon beeindruckend. Allein wenn man jetzt die Farblichkeit sieht, was ja wirklich alles noch original ist an der über 3000 Jahre alten Büste. Aber die Form ist schon hervorragend gearbeitet. Also
2: dafür bist du nach Berlin gereist, ins Ägyptische
3: genau.
2: Museum.
3: Ja.
2: Wenn ich da anrufen würde und sagen würde, ich würde gerne heute Nacht mal eure Nofretete fotografieren. Die würden sofort auflegen. Wie hast du es geschafft, dass du da fotografieren kannst?
3: Ja, das ist genau dasselbe. Also ich habe auch keine direkte Antwort bekommen. Ich hatte eine Mail geschrieben und kam aber keine Antwort. Und da ich viel mit den Schlössern und Gärten Hessen zusammenarbeite und mit der Direktorin Kirsten Borms, die leider im Mai verstorben ist, engen Kontakt hatte, saßen wir irgendwann zusammen, weil wir verschiedene Fotoausstellungen schon gemacht hatten. Sie hat irgendwann gesagt, wenn sie mir mal was Gutes tun soll oder kann, dann darf ich mich mal melden. Da habe ich gesagt, ob sie den Kontakt zum neuen Museum hat, ob sie jemanden kennt. Und dann sagte sie, ja, ich kenne die Direktorin. Ich rufe mal an. Und dann war am nächsten Tag, kam dann die Nachricht vom Museum, wann ich kommen möchte. So, und damit war der Kontakt hergestellt. Und ich war dann an einem Abend mit der Frau Professor Dr. Seifried, der Direktorin, alleine bei der Nofretete. Und habe ausgiebig fotografiert.
2: Jetzt weiß ich, dass die Nofretete, also diese Büste, hinter Glas natürlich auch steht.
3: Genau.
2: Das war wahrscheinlich hinderlich beim Fotografieren, das Glas, oder?
3: Wurde nee,
2: das
3: dann überhaupt nicht. Also wir hatten ausgemacht, ich versuche es einfach mit dem Glas. Das ist Sicherheitsglas, was auch Museumsglas absolut reflektionsfrei ist. Da sieht man es jetzt gerade auch eingeblendet, wie ich da drum rumhüpfe. Das ist ganz gedämpftes Licht in dem Saal, kam kein Tageslicht durch die Kuppel oben rein. Und das funktioniert mit diesem Glas wunderbar. Und also es hat alles funktioniert, weil der Blitz sehr direkt auf die Nofretete kommt. Nur wenn er frontal käme, dann würde man den Blitz als Reflexion sehen. Aber so hat es perfekt funktioniert.
4: Deshalb also habe ich mit gesagt,
3: man muss jetzt keinen Aufwand machen und die Kuppel da entfernen.
4: Die Glaskuppel ist drauf geblieben.
3: Genau, ja.
4: Die Glaskuppel also mal anfassen ging nicht.
3: Nein, anfassen geht nicht.
4: Erfährt man dann auch so ein bisschen was während der Fotoarbeiten über dieses Objekt, über die Nofretete?
3: Alles. Alles? Also ja, das war wirklich sehr interessant, weil die Direktorin wirklich die Expertin auf dem Gebiet ist. Und so habe ich auch erfahren, dass als Beispiel dass das Auge, was noch vorhanden ist, das eine, das ist Bienenwachs. Die Pupille unten drunter und oben drüber sind Bergkristall. Auch die Farben, die sind alle noch Originalzustand. Also da wurde nie was restauriert, sondern das ist absolut noch intakt und original. Das ist das Erstaunliche daran, wo ich sage, 3300 Jahre alt und so eine Farblichkeit noch. Und sie hat mir noch viele, viele Details zum ganzen Herstellungsverfahren und aus was die dann besteht. Kriege ich jetzt so nicht mal alles zusammen.
4: Und wie ist das sonst so, die Atmosphäre nachts im Museum in völliger Dunkelheit zu sein?
3: Schön ruhig.
4: Ruhig?
3: Ja, ruhig, ruhig und entspannt. Also das ist schon, wenn ich dann erstmal so ein bisschen anfange zu fotografieren und dann komme ich irgendwann in so einen kleinen Flow rein und dann läuft das und dann entwickle ich so nach und nach die Ideen und sehe auch immer mehr Sachen. Also ich lasse mir da auch ausgiebig dann Zeit. Aber das ist schon schöne Entspannung, das ist angenehm. Mhm.
4: Das Ganze, also dieses Foto jetzt oder die Fotos von Nofretete, das wird alles gezeigt in der Ausstellung Erwacht, stilles Vermächtnis in Elbwille.
3: Genau.
4: Was ist das genau für eine Ausstellung?
3: Ist im Prinzip alles diese Fotos, die ich gemacht habe, seit 2018 fotografiert in den verschiedensten Museen und Fürstengruften, wo ich unterwegs war. Und allen Bildern ist eigentlich gemeinsam, dass sie alle schwarz-weiß sind, hängen dort also als Feinartprints und damit alle aus dem Dunkeln fotografiert, um die Objekte zum Leben zu erwachen. Das ist jetzt zum Beispiel, was wir jetzt sehen, das ist der Totenkopf am Altar in der Fürstengruft in der Stadtkirche Darmstadt. Der ist ziemlich weit unten. Davor sind direkt die Särge, also da bin ich auch auf dem Boden herumgekrochen. Ich war dann nachher genauso staubig.
4: Das klingt ja wie ein ganz schlechter Horrorfilm. Ja? Also im Dunkeln zwischen den Särgen rumgekrochen.
3: Ja, also es gibt da unten Licht. Wenn zum Beispiel ab und zu sind Führungen, dann ist es schön hell, wie man bei der ersten Aufnahme gesehen hatte. Da sind jetzt zwei Särge in der Fürstengruft in Butzbach. Und das sind die Beschläge, die Löwenbeschläge, die Griffe an den Särgen. Und da sind viel Spinnweben. Und ich habe dann auch das Licht da unten, das ist jetzt mit der Raumbeleuchtung und für die Fotos gibt es halt einen Lichtschalter, den macht man aus, dann ist stockdunkel.
4: Wow.
3: Und da kommt dann ein Blitz von hinten, beleuchtet den Totenkopf und damit wird es dann etwas spannender.
4: Aber ich könnte mir vorstellen, dein Highlight war tatsächlich die Nofretete bisher, oder?
3: Ja, die Nofretete ist schon das Highlight, ja, absolut. Weil, wie gesagt, sie wurde ja schon viel fotografiert. Jeder kennt die Nofretete, man hat sie immer schon gesehen. Wenn man aber auch direkt davor steht, muss ich sagen, wir waren damals im Kurzurlaub in Berlin gewesen und ich stand vor der Nofretete und war richtig beeindruckt. Und da habe ich auch beschlossen, die muss mit in die Serie rein. Ich wollte sie dann anders fotografieren, als man sie kennt. Und daher denke ich schon, die ist was Besonderes. Die anderen sind auch Highlights, weil ich mag alle Bilder davon. Aber aufgrund der Bekanntheit denke ich schon, dass die Nofretete ein größeres Highlight.
4: Wie kamst du denn grundsätzlich auf die Idee, überhaupt diese Fotoserie zu machen mit eben Aufnahmen im Dunkeln?
3: Also ich habe auch schon viel im Dunkeln fotografiert, Schlösser, Burgen in der Nacht bei Vollmond und so weiter. Objekte jetzt weniger. Das war eher der Zufall im Schloss Erbach, dass ich da mal eine Blitzausrüstung ausgeliehen hatte und wollte Details an Ritterrüstung fotografieren, positionierte den Blitz und dadurch kam die Ritterrüstung so dreidimensional. Da sieht man sie aus dem Dunkeln. Das war das erste Bild aus dieser Serie. Und damit erwachte sie praktisch zum Leben. Und das war die Initialzündung. Das ist übrigens die gleiche Rüstung, die wir jetzt sehen, nur von der anderen Seite. Also da sieht man auch gleiche Rüstung, anderes Licht, andere Perspektive, sieht komplett anders aus. Das ist die Turnierrüstung von Ritter Schenk im Schloss Erbach. Und das ist eigentlich so die bekannteste Rüstung, die dort steht im Rittersaal. Und genau.
4: halten wir abschließend fest, manchmal lohnt es sich, das Licht auszumachen. Man sieht da mitunter mehr als bei voller Tageslichtbeleuchtung.
3: Ja, sieht anders aus und vielleicht auch auf die Reduktion aufs Wesentliche sieht man, da kommt jetzt was anderes bei raus, als man es bei Tageslicht dann letztendlich sieht.
4: Toll. Großartige Bilder von Michael Leukel noch bis zum 22. August in der Mediathek in Eltville.
3: Genau.
4: In der Ausstellung zu sehen. Mhm. Erwacht, stilles Vermächtnis. Danke für deinen Besuch und mach weiter mit diesen Bildern. Also gefallen mir wirklich gut. Ich freue mich auf die nächste Serie sozusagen.
3: Ja.
4: Und apropos Serie, zu der kommen wir jetzt zumindest zu unserer Hallo Hessen Wochenserie. Da stellen wir Ihnen hessische Start-up-Unternehmen vor. Diesmal geht es um Lebensmittelkreationen, um genau zu sein, um geräuchertes Bio- und Wurzelgemüse. Schauen wir mal.
5: Visionen umsetzen, Gesellschaft gestalten, neue Wege gehen. Hessenweit tüfteln sie an Ideen und bringen Lösungen auf den Markt. Die Alte Oper in Frankfurt. Das große Haus hat nicht nur mehrere Konzertsäle, sondern auch zwei Restaurants. In der Küche ist Johannes Ballmann der Chef, ein Koch, der gerne auch mal besondere Gerichte kreiert und mit ungewöhnlichen Zutaten arbeitet. Weißer Spargel mit Sellerie, ganz exklusiv. Und das liegt hier am Sellerie.
6: Wenn ich Sellerie auf die Karte schreibe, ist langweilig. Wenn ich aber schreibe, Sellerie, gereifter Sellerie, gehobelter, langgereifter Sellerie, dann hört sich das ein bisschen nach mehr an. Es macht neugierig. Und der Gast ist hinterher extrem überrascht, was er auf den Teller kriegt.
5: Der gereifte Sellerie ist etwas Neues auf der kulinarischen Landkarte. Er ist eine Kreation von Max Bubenheim, früher Koch und jetzt Mitgründer des Startups Verano.
7: Ich habe schon lange irgendwas gesucht, was mich ähnlich befriedigt wie eben ein guter Schinken oder eine französische Salami. Und habe irgendwann experimentiert, was passiert, wenn ich mit einem Sellerie zum Beispiel was Ähnliches mache wie der Metzger mit seiner Schweinekeule. Was kommt dabei raus? Und habe da in den ersten Schritten dann mit zu Hause im Keller Sachen aufgehängt, gesalzen und gereift.
5: Und so sieht gereifter Sellerie dann aus.
7: Den Prozess, den ich damals für mich im Kleinen entwickelt habe, haben wir jetzt halt hier auf einen Manufakturmaßstab umgesetzt.
5: Noch in einer kleineren Halle, bald in größerem Maßstab, stellt Verano gereiftes und geräuchertes Wurzelgemüse her.
8: Das ist hier die Steckrübe. Die ist so fertig und kann rausgehen an die Gastronomie oder wenn jetzt noch aufgeschnitten werden muss, dann halt eben beispielsweise an Endkunden als 80 Gramm Scheiben verpackt. Also das ist so verzehrfertig.
5: Innerhalb von 5 Wochen reifen Steckrübe, rote Beete und Sellerie. Wie genau, ist ein Geheimnis. Trocknen, räuchern, schneiden. Inzwischen haben die 3 Verano-Gründer in Maschinen investiert, damit ihr Startup wachsen kann.
8: Also grundsätzlich ist bei uns jeder in der Lage, mehr oder weniger alles zu machen. Bei der Größe der Firma ist das, glaube ich, fast selbstverständlich. Aber ich kümmere mich viel um Maschinen, um Produktionskapazitäten, um die Erweiterung und Manuel kümmert sich halt um Marketing und Verkauf.
5: Alle 3 haben mittlerweile ihre Jobs aufgegeben und sind Vollzeitunternehmer. Klingt gut, bedeutet aber sehr viel Einsatz, so wie jetzt, wo die Verpackungsmaschine hängt. Zum Glück kennt Felix sich damit aus.
8: Wir als Startup hatten jetzt nicht immer die finanziellen Mittel, auch neue Maschinen zu kaufen. Das heißt, wir mussten auch viele Gebrauchtmaschinen kaufen, haben die dann selber teilweise wieder instand gesetzt und also weiß dann auch, wenn mal was in der Produktion passiert, was man machen kann.
5: Produktentwickler Max dagegen tüftelt immer weiter am Herstellungsprozess wie am Geschmack der Knollen.
7: Also die Herausforderungen sind ganz klar, dass es halt ein völlig neues Produkt ist. Und wir uns an nichts orientieren können, sondern ganz viel selber entwickeln müssen. Einfach auch, weil jedes Gemüse ist anders. Und das beinhaltet halt einfach sehr viel Trial and Error.
5: Auf Messen oder im eigenen Betrieb stellen sie Sellerie und Co. vor. Die Räucherknollen konnten schon die Crew der Alten Oper, die Bäckerei Bio-Kaiser und das Bordbistro der Deutschen Bahn überzeugen.
6: Der Geschmack ist intensiver. Weil Feuchtigkeit, Wasser rausgeht, schmeckt ein bisschen nach Gewürze, nach Pfeffer, je nachdem, was dran ist. Aber es ist ein klasse Produkt, auf jeden Fall.
5: Vielen Gerichten der alten Oper geben die Knollen schon eine besondere Note. Für Max erst der Anfang.
7: Was die Produktentwicklung angeht, freue ich mich einfach auf die Zukunft, wenn noch mal mehr Kapazität da ist, um zu gucken, was kann man noch alles aus den Gemüsen rausholen. Nicht nur aus den Dreien, sondern auch aus anderen Gemüsen noch.
5: Und dann steht die Vermarktung in der Breite bevor, damit man das Gemüse auch als Brotbelag kaufen kann.
9: Bisher waren wir relativ viel, so wie hier, jetzt irgendwie in der Gastronomie mit den Produkten unterwegs. Aber wir merken, dass die Leute es halt auch irgendwie für zu Hause wollen. Deswegen ab Mitte des Jahres, ich sag mal Ende Juli, Anfang August, geht's los. Und dann sind wir auch im Einzelhandel verfügbar.
5: Und was ist die Vision der Verano-Gründer?
9: Für uns einfach das Schönste zu sehen, dass die Produkte, so wie hier heute, kreativ eingesetzt werden in ganz unterschiedlichen Kontexten. Egal, ob ich auf dem Weg irgendwie morgens auf dem Weg in die U-Bahn beim Bäcker bin oder abends in einem super schönen Restaurant wie hier.
5: Das nächste Startup dreht sich um Licht. Die beiden Gründer von Enviotech wollen die Straßenbeleuchtung revolutionieren. Denn dimmbares Licht spart Strom und damit Kosten.
10: Ich zeig mal ganz kurz, wie das Produkt funktioniert.
5: Beleuchtung bei Bedarf. Enviotech arbeitet daran.
4: Das erleben wir dann also morgen. Und nach so viel Herzhaftem, was wir gerade in dem Beitrag gesehen haben, herzhaften Aromen, wird es Zeit für was Süßes. Felix Vogel ist bei uns. Herzlich willkommen. Schön, dass du da bist. Konditormeister aus Braunfels. Und du versorgst uns heute hier mit sommerlichen Desserts, die sehr erfrischend sind, weil sie eben häufig auch halbgefroren.
11: Genau. Wir haben jetzt auch wieder was im Gläschen vorbereitet. Das kann man auch schön kühl servieren. Und dieses Mal machen wir das Ganze ein bisschen rund um die Früchte. In der ersten Hälfte haben wir ja die Sachen dann gefroren serviert mit Marmeladen. Und dieses Mal geht es um kühle Mousse, Arten, die man aus dem Kühlschrank abends als Dessert servieren kann.
4: Klasse. Wir fangen an mit der hier.
11: Mit der
4: hier. Das ist die Kokos-Exotik-Mousse.
11: Genau, wir haben die mal so genannt, Kokos-Exotik. Da darf jeder sich einen eigenen Namen ausdenken. Ich bin sicher, da können die ganz kreativ werden.
4: Ja. Legen wir los.
11: Let's go. Als erstes machen wir uns einen Streusel, den habe ich schon mal in der Konditorei vorbereitet mit unseren Konditoren, wenn du mal dran riechen magst. Das Besondere ist, dass wir keinen normalen raffinierten Zucker verwenden, der weiß ist, sondern einen Vollrohrzucker. Man nennt das Muscovado-Zucker. Das ist das hier. Das sind praktisch Zutaten, Standard wie bei einem Streusel. Kühle Butter, die Zucker, gerösteter Kokos und Mandel.
4: Schmeckt so ein bisschen wie diese Kekse, die man häufig zum Kaffee gereicht bekommt. Mhm.
11: Das stimmt. Das ist dieser dunkle Zucker. Das hat so einen ganz besonderen, wiedererkennbaren Geschmack. Das ist so ein bisschen malzig, also karamellmäßig.
4: Aber lecker. Und das hier ist der Zucker?
11: Genau, da ist Restfeuchte drin, also Melasse nennt man das. Der ist nicht raffiniert. Der ist auch also sehr, sehr aromatisch. Das verwendet man zum Beispiel auch für Spekulatius in der Weihnachtsbäckerei.
4: Aber riecht überhaupt nicht nach dem, was nachher bei rauskommt.
11: Das ist dann nachher vermischt und durch den Mandelstaub ist das Ganze richtig schön rund.
4: Mandelstaub, also ganz fein
11: gemahlene Mandel. Genau, fein gemahlene Mandel. Okay. Das wird einfach alles verknetet, auf ein Backblech ausgebreitet und dann 12 Minuten gebacken bei 170 Grad. Das kann man ganz genau im Rezept finden, wie dieser Streusel hergestellt wird. Mhm. Und ich würde sagen, wir machen mal zusammen die Mousse.
4: Ja, legen wir los.
11: Für unsere Kokosmousse auf Mascarpone-Basis haben wir was rausgesucht, was sehr schnell geht und daheim leicht zu machen ist. Also wir haben einmal als Zutat hier unsere Mascarpone. Mascarpone ist ein Frischkäse, kennen wir bestimmt sehr viele von den Zuschauerinnen und Zuschauern schon, aus dem Tiramisu. Das ist ein italienischer Frischkäse. Und dann haben wir Kokosmilch, die kommt nicht aus Italien, passt trotzdem dazu. Die kommt auch noch mit rein. Das Ganze wird ein bisschen angenehm gesüßt, nicht übertrieben. Ein bisschen Puderzucker, der löst sich leichter auf. Und dann für das Sommerliche ein bisschen geröstete Kokosraspeln. Mhm. Da würde ich auf jeden Fall aufpassen, dass man die schön kühl röstet. Der verbrennt sehr schnell, der Kokos, und der soll auch nicht so bitter schmecken, sondern schön bei 150, 160 Grad ein bisschen anrösten.
4: Also das meinst du mit Kühlrösten?
11: Mhm. Also in einem kalten Grad Ofen, maximal. Genau. Aha. Also wenn der Ofen sehr heiß ist, dann würde diese kleine Kokosflocken sehr, sehr schnell
4: verbrennen.
11: Mhm. Das Ganze rühren wir glatt.
4: Das Rezept gibt es im Internet. hr-fernsehen.de/hallo-hessen oder QR-Code unten links eingeblendet. Einfach einscannen mit dem Handy oder so und dann haben Sie das Rezept auf Ihrem Handy drauf. Und werden nie wieder einen Mangel an sommerlichen Desserts haben.
11: da kann die nächste Grillparty kommen. Das Wetter passt ja jetzt auch dazu.
4: Ja, ja, man muss sich auch irgendwie ein bisschen schönreden, finde ich das.
11: Ja, ja, klar.
4: Also dann, wenn es dann schon so heiß ist, dann sollte man auch was machen, was damit zu tun
11: hat. Was Spaß macht.
4: Genau. Also dann kann man auch grillen.
11: Und das ist jetzt Musik geschlagene Sahne. Musik nenne ich das so, wenn sie noch schön glänzend ist und nicht zu fest ist. Das ist für Mousse, die man jetzt im Glas serviert, wichtig, dass man die nicht überschlägt. Sonst ist es einfach sehr, sehr fest und unangenehm zu essen. Und so ist das richtig perfekt.
4: Das cremig. Muss jetzt wahrscheinlich untergehoben
11: ganz
4: werden,
11: genau.
4: Oder?
11: Mit viel Liebe untergehoben. Und dann kann das Ganze schon abgefüllt werden.
4: Du machst das in der dritten Generation. Gibt es mit der zweiten oder sogar ersten Generation da schon mal so, wie soll ich sagen, Geschmackskonflikte, dass die sagen, nee, Junge, so kannst du das nicht machen?
11: Auf jeden Fall. Also, das ist das Lustige daran. Du müsstest mal unser Team, die Jungs und die Mädels, fragen. Da gibt es schon echt einen Unterhaltungswert in der Konditorei Vogel. Aber das bleibt immer sehr, sehr lustig vor allen Dingen. Das, was mir am meisten Spaß macht daran, ist, dass der Humor nicht verloren geht. Und das Gute ist ja, dass jeder oder dass jede Generation das ernst nimmt oder persönlich nimmt. Wenn es uns egal wäre, wie das schmeckt, dann dürften wir keine Konditorei machen, oder?
4: Das ist richtig.
11: Super. Jetzt füllen wir das Ganze ab. Ich mache unten ein bisschen von den Crumble rein, von dem Muscovado-Streusel. Das ist ein bisschen das, was Knuspriges dabei ist. Und dann kommt unsere Mousse. Würde ich so seitlich ein bisschen anrichten, dann kann man das Ganze kühlen. So würde ich das zum Beispiel vorbereiten. Wenn ich jetzt Gäste erwarte, kann man das so im Kühlschrank vormittags oder mittags schon mal machen und stehen lassen.
4: Aber richtig durchfrieren lassen würdest du es nicht?
11: Bei dieser Präparation ist es nicht nötig. Da reicht es, wenn es schön kalt ist. Da haben wir dann die Frische durch das ganze Obst. Da widmen wir uns nämlich jetzt der letzten Komponente, die ist sehr, sehr wichtig. Das ist ein ganz besonderer, exotischer Fruchtsalat. Und deswegen heißt das Rezept ja auch Exotik.
4: Bestehend aus Ananas, Kiwi, Banane und Mango? Oder was ist das?
11: Genau, Mango.
4: Mango.
11: Und du kannst dir vorstellen, so wie wir beim Salat ein Dressing brauchen, hat auch ein guter Obstsalat ein Dressing. Und das Dressing parfümieren wir ein bisschen mit Vanille. Hier habe ich dann schon ein bisschen, da kann man Ananassaft nehmen oder auch Orangensaft, was verfügbar ist. Und dann kommt da für den besonderen Pep ein bisschen Passionsfrucht rein. Die Passionsfrucht, die schneiden wir auf und riech mal da dran. Das riecht doch nach Urlaub, oder nicht?
4: Ja, also schön sauer. Auch da kommt
11: das Wasser
4: wieder im Munde zusammen. Aber lecker.
11: Genau. Und dann würde ich da einfach noch meine ganzen vorbereiteten exotischen Früchte hinzufügen. Wie du schon gesagt hast, die Mango, Ananas, Kiwi, bisschen Banane. Was gefällt und was schön reif ist und daheim ist.
4: So, und dann sieht das Ganze fertig angerichtet so aus.
11: Genau.
4: Ich werde Kraft meines Amtes,
11: der Vorkoster
4: meiner
11: sein.
4: Autorität, der Vorkoster sein.
11: Das ist doch genau das Richtige nach Würstchen und Kartoffelsalat. Nur was schön Fruchtiges, Leichtes.
4: Ich könnte auch auf Würstchen und Kartoffelsalat verzichten und nur das essen. Total lecker. Wirklich sehr fruchtig, sehr leicht, sehr sommerlich.
11: So soll es sein. Freut mich, wenn es dir schmeckt.
4: Und vor allem die Crumbles, die Streusel, machen die ganze Sache noch mal ein bisschen, kriegst so ein bisschen.
11: Ja, du hast eine andere Textur noch mal einfach. Es ist nicht nur cremig.
4: Kriegt Bums.
11: Ja, genau.
4: Die Sache kriegt Bums.
11: So muss das sein. Und wir haben noch ein zweites Rezept vorbereitet für die Zuschauer.
4: Also ich muss sagen, das ist echt mein Favorit heute. Von allem, was du bisher hier gemacht hast heute.
11: Freut mich.
4: Schmeckt mir das am besten. Die beste Kokoscreme, die ich je gegessen habe.
11: Das zweite Gläschen Dessert, das Rezept ist auch vorbereitet dafür. Das geht noch schneller sogar. Das ist eine Joghurtmousse mit griechischem Joghurt. Und dann habe ich obendrauf eine Kombination, die ein bisschen gewagt ist, aber ich finde, man kann sich auch mal was trauen, kulinarisch. Das ist eine Brunoise, also schöne Ananasstückchen, Stifte mit Limettensaft und dann mit fein gehacktem Koriander drüber. Der Koriander verträgt sich sehr, sehr gut mit der Ananas. Ich weiß, das ist sehr polarisierend, das Kraut.
4: Koriander, entweder man liebt es oder man hasst.
11: Genau. Deswegen, man kann gerne auch Minze nehmen, schmeckt auch gut. Aber wer das gerne mag, der sollte auf jeden Fall mal das probieren. Koriander, Limette, Ananas ist eine ganz tolle Kombination für mich.
4: Hm. Also so lasse ich mir den Koriander mal gefallen. Schmeckt total gut, auch ganz leicht. Koriander esse ich sonst echt nicht gerne, aber hier ist das ganz anderes. Mit der Ananas zusammen habe ich das Gefühl, dieser sehr auffällige Koriander-Geschmack, neutralisiert sich dann ein bisschen durch.
11: Ich mag die Kombination auch wirklich gerne. Bei den ganzen Desserts war mir wichtig, ein bisschen was Leichtes, schön Frisches zu machen. Das Gold darfst du natürlich am besten nicht mitessen. Das ist nur Deko gewesen, genau. Das war wichtig, dass das schön frisch und fruchtig ist und dass wir praktisch Desserts machen, die man auch bei dem schönen warmen Sommer noch nach dem Essen genießen will.
4: Felix, das hast du hinbekommen. Schmeckt total lecker. Vielen Dank. 4 tolle sommerliche Desserts, die du uns hier zubereitet hast. Eins besser als das andere. Können sie alle gefahrenlos zu Hause nachmachen. Schmeckt richtig gut und sie sind der König einer jeden Grillparty mit dem Nachtisch. Danke für den Besuch.
11: Sehr gerne.
4: So, jetzt kümmern wir uns wieder um die lieben Finanzen und klären, wie man auch von Schulden zum Beispiel runterkommt und haben dann nachher ganz tolle Tipps von einer Finanzexpertin. Von einer Frau. Und das wird den einen oder anderen tatsächlich wundern, denn Frauen sind in der Finanzwelt dann doch eher unterrepräsentiert, was eigentlich ziemlich schade ist, denn die Banken haben herausgefunden, dass viele Frauen ihre Wertpapierdepots viel besser managen, als manche Männer das können. Und deswegen wollen wir uns mal kurz anschauen, wo Frauen sich in der Finanzwelt so rumtreiben. Bitte schön.
12: Geld bewegt die Welt, aber wer bewegt das Geld? Und warum sind Frauen immer noch in dieser Branche die Ausnahme?
13: Wer über Geld spricht, kommt an diesem Ort nicht vorbei, die Frankfurter Börse. Symbol für Märkte, Macht und Millionen. Für Edda Vogt seit Jahrzehnten Arbeitsplatz und Herzensort. Seit 1997 arbeitet sie hier. Heute macht sie Finanzbildung, will Privatpersonen an die Börse bringen. Besonders Frauen, sagt sie, müssten oft erst ermutigt werden.
14: Frauen sind besonders davon betroffen, Börse für ein Casino zu halten, nicht über Geld zu reden. Vielleicht auch von vornherein schon zu sagen, das ist doch überhaupt nicht mein Thema, das verstehe ich gar nicht. Das macht mein Mann. Und Männer sagen tendenziell, ach, das klappt schon, das kriege ich schon irgendwie hin. Und das hindert einen natürlich daran, am Kapitalmarkt aktiv zu werden, weil hier geht es ums Managen von Risiken und nicht ums Reich über Nacht.
13: Edda Vogt organisiert Netzwerke, spricht mit Anlegerinnen, ist selbst in einem Anlegerinnen-Stammtisch. Ihre Erfahrung, es fehlt nicht unbedingt am Interesse, oft eher an Zutrauen, Vorbildern und dem Gefühl, dass Börse auch für mich sein kann.
14: Ja, wir reden nicht über Geld. Es gibt immer noch Zahlen, die besagen, dass die Mehrheit der Ehepartner nicht weiß, was der andere oder die andere verdient. Bekannte von mir, die Vermögensverwalterin, sagt auch, wir sollten Finanzen zum Lifestyle-Thema machen. Genauso wie wir über Kosmetik reden, über Friseure und über das beste Freibad, können wir doch auch mal über Geld sprechen.
13: Ihr Credo, besser wenig tun als gar nichts. Frauen sind durchaus da, aber selten dort, wo entschieden wird. Ist das die Formel, frage ich mich. Mehr reden, mehr investieren, mehr zutrauen. Die neue Finanzwelt? Krypto gilt als jung, digital und international. Aber ist dieser moderne Finanzmarkt auch offener für Frauen als der klassische Börsenhandel? Die 28-jährige Anne Wauder arbeitet als Krypto-Traderin in Frankfurt. Die studierte Mathematikerin analysiert Märkte, erkennt Muster und trifft Entscheidungen oft innerhalb kurzer Zeit.
15: Es kann eine Riesensumme sein. Es kann wirklich, also wenn man redet über mehrere Millionen in Krypto, ist das schon viel, wenn man sich anschaut, was so das Marktvolumen ist täglich. Und das machen wir schon auch manchmal, auf jeden Fall.
16: Wie kannst du denn nachts noch schlafen?
15: Also wir haben teilweise Nachtschichten.
16: Nicht wegen den Schichten, sondern einfach auch wegen dieser Verantwortung.
15: Ja, wir wechseln es ab. Also das hilft. Wir sind schon ein relativ großes Team. Also man kann wenigstens ab und zu mal abschalten, auf jeden Fall.
13: Der Weg in die Finanzwelt war kein Familienerbe. Klassische Vorbilder hatte sie zu Hause nicht. Heute arbeitet Anne in einem internationalen Umfeld. Dabei beobachtet sie, in Deutschland sind Frauen im Trading noch seltener vertreten als in Großbritannien, USA oder Asien. Die Branche hat hier noch Nachholbedarf.
15: Und ich glaube, so typische Sachen, wofür man in der Finanzbranche eingestellt wird und wenn man erfolgreich ist, ist, wenn man sehr selbstbewusst ist, sehr gut sich im Vordergrund stellen kann und so weiter. Und ich glaube, dass historisch das einfach Frauen weniger beigebracht wird. So, man muss schon anders kommunizieren.
13: Anne zeigt, auch in einer Branche voller Zahlen geht es um etwas sehr Persönliches, um Selbstvertrauen, Sichtbarkeit und Mut, seinen Platz einzunehmen. Mein Fazit, Börse oder Krypto, die Finanzwelt verändert sich rasant. Doch wer sie mitgestaltet, das wird nur langsam vielfältiger.
4: Und das ist gut so. Lisa Hassenthal ist bei uns. Herzlich willkommen. Finanzplanungsexpertin, so heißt es genau, aus Darmstadt von Her Family Office GmbH. Wie siehst du das denn? Gehen Frauen anders mit Geld um als Männer?
17: Ja. Absolut. Also alles oder vieles von dem, was wir gerade gehört haben, kann ich auch nur bestätigen. Also genau richtig gesagt, das ist eine Mischung aus sicherlich Erziehung beziehungsweise Sozialisierung generell, dass Frauen eben weniger risikobereit erzogen werden, man ihnen teilweise aber auch einfach lange genug erzählt, sie seien risikoaverser, also würden ungerne Risiken eingehen im Vergleich zu Männern. Und das sind alles so Punkte, wie wir ja alle wissen, wenn man sich lange genug etwas einredet, egal was es ist, dann glaubt man irgendwann selbst dran. Und das ist auch Stichwort Glaubenssätze und so ein bisschen einfach die Frage, wie stehe ich auch zu Geld? Das ist etwas, was wahnsinnig wichtig ist und was eigentlich auch ein bisschen unterschätzt ist, wenn es auch so um die Finanzplanung geht.
4: Aber es ändert sich so langsam, aber sicher?
17: Es ändert sich, aber langsam, aber durchaus. Und gerade natürlich auch solche Vorreiterinnen, wie wir gerade gesehen haben, die sind da wahnsinnig hilfreich, weil Stichwort Vorbilder ist schon wichtig.
4: Wir wollen darüber sprechen, was man machen kann oder sollte, um mehr Geld in der Tasche zu haben. Und ein wichtiger Punkt ist da natürlich auch, von Schulden loszukommen. Jetzt hast du gesagt, es gibt gute Schulden und es gibt schlechte Schulden.
17: Ganz
4: für
17: genau.
4: Mich klingt beides furchtbar.
17: Ja, und da bist du in bester deutscher Gesellschaft, muss man sagen. Also die Deutschen mögen keine Schulden, was erstmal ja auch vollkommen richtig ist. Aber tatsächlich, es gibt einen Unterschied. Also gute Schulden sind Schulden, die dem Vermögensaufbau dienlich sind. Bestes Beispiel, was wir alle kennen, Immobiliendarlehen. Also wenn ich Schulden aufnehme, um mir eine Immobilie zu kaufen, eine selbstbewohnte Immobilie oder auch eine vermietete Immobilie, dann sind das erstmal gute, sinnvolle Schulden, weil ich investiere ja letzten Endes. Schlechte Schulden dahingehend sind natürlich alles, was Konsumkredite, Kreditkarten, Schulden, also Dinge, die letzten Endes hinter denen kein wirklicher Wert steckt und bei denen ich dann letzten Endes auch sehr, sehr hohe Zinsen zahlen muss, dafür, dass die Banken oder die jeweiligen Kreditkartenanbieter mir dieses Geld eben leihen, aber da steht kein Wert dahinter. Und diese Schulden sind schlecht, weil die hindern mich extrem daran, eben wirklich auch nach vorne zu kommen, mehr Geld in der Tasche zu haben oder sogar Vermögen aufzubauen.
4: Oder fürs Alter dann eben auch vorzusorgen.
17: Absolut.
4: Was sind denn so die typischen schlechte Schuldenfallen?
17: Ja, also heutzutage natürlich ganz besonders alles, was Online-Shopping angeht, beziehungsweise natürlich noch verstärkt durch Social Media. Also deswegen ist es tatsächlich auch so, dass gerade junge Menschen eben sehr gefährdet sind in Bezug auf Konsumschulden. Es geht alles wahnsinnig schnell. Die Geschäfte sind 24 Stunden, 7 Tage die Woche sozusagen geöffnet. Vielleicht sogar die PayPal-Daten oder die Zahlungsdaten schon im Handy hinterlegt. Also es geht halt alles sehr schnell. Aber natürlich auch ganz grundsätzlich. Also alles, was Konsum ist, alles, was vielleicht auch über die eigenen Grenzen hinausgeht, das sind so die typischen Fallen, ja.
4: Weil PayPal hast du gerade erwähnt, Klarna fällt mir in dem Zusammenhang
17: absolut
4: noch ein. Also bezahlen wird ja unglaublich leicht und schnell gemacht.
17: Genau, und tatsächlich ganz guter Hinweis, auch generell dieses jetzt etwas kaufen, aber erst später bezahlen. Also Zahlungen auch in die Zukunft zu verschieben, weil es zum einen natürlich den Überblick erschwert und zum anderen, da sind wir wieder so ein bisschen auch bei dem Thema Geld und Psyche. Die hängen nämlich sehr stark zusammen und das menschliche Gehirn kann das nicht so gut sortieren, dass ich den Euro eigentlich schon ausgegeben habe, ihn aber noch auf meinem Konto sehe. Und deswegen ja auch immer der Tipp, Geld, was ich nicht brauche, am besten vom Hauptkonto weg, damit ich es eben nicht mehr sehe und nicht aus Versehen irgendwie zweimal ausgebe.
4: Also Geld, was ich nicht mehr brauche, auf ein zweites Konto umschichten, damit es da vor mir selbst sicher ist.
17: Genau.
4: Sind das so typische Tagesgeldkonten oder was sind das für Konten, auf die ich die am besten lege?
17: Absolut. Also Tagesgeldkonto ist da die einfachste Variante, weil ich natürlich dort auch wenigstens noch den Vorteil habe, das Geld ist ein bisschen verzinst. Also wie du richtig sagst, es ist erstmal vor mir sicher. Ich kann es auch vielleicht sogar gar nicht so leicht ausgeben, weil ich vom Tagesgeldkonto zumindest nicht immer auch direkt mit Karte zahlen kann, sondern ich muss zumindest immer noch den Umweg über ein anderes Girokonto gehen. Genau, und dann liegt das Geld da, es ist erstmal da geparkt. Und ich habe aber zumindest ein bisschen Verzinsung und es arbeitet ein bisschen für mich.
4: Wo kriege ich raus, wo ich die beste Tagesgeldverzinsung bekomme? Und wie ist da so der Durchschnitt momentan?
17: Also tatsächlich, es gibt ganz viele Online-Vergleichsplattformen, die man wirklich gut nutzen kann. Kann man einfach nachschauen, Tagesgeldvergleich. Ja, also ich sag mal, die meisten Banken liegen irgendwo so um die 1,7 bis vielleicht 2%. Das ist so, ich sag mal, das ist so der Zinssatz im normalen Bereich. Alles, was drüber ist, gibt es durchaus. Da muss man immer schauen, das sind in der Regel Angebote für neue Kundinnen und neue Kunden. Die sind dann meistens zeitlich befristet, beziehungsweise hier gilt wie immer, wenn der Zins zu gut ist, sollte ich mal wirklich genauer nachschauen, woran das liegt. Also entweder ist er zeitlich befristet oder aber es ist irgendein anderes Risiko mit verbunden. Es ist vielleicht eine unbekannte Bank oder eine Bank ohne Sitz in Deutschland. Dann sollte ich mir zumindest mal überlegen, macht das Sinn oder ist fürs Parken des Geldes nicht vielleicht auch was anderes
4: gut? Wie viel Sinn macht es denn, das Geld nicht auf einem Tagesgeldkonto zu parken, sondern zum Beispiel in ETFs zu investieren?
17: Es macht sehr viel Sinn, wenn ich mir sicher bin, dass ich das Geld nicht brauche. Also wenn wir jetzt mal in diesem Prozess bleiben, sagen, ich habe mir einen Überblick über meine Einnahmen und Ausgaben verschafft und habe eben festgestellt, es gibt einen gewissen Betrag, der bleibt pro Monat übrig, dann wäre meine pragmatische Empfehlung, den wirklich erstmal, zumindest mal für ein paar Monate, trotzdem erstmal nur auf ein Konto zu überweisen, weil es ja doch immer sein kann, ich habe mich verrechnet, ich habe irgendwelche Einmalausgaben.
4: Die Waschmaschine ist kaputt.
17: Richtig, ja. Also gewisse Dinge, ich möchte mir erstmal eine Rücklage verschaffen oder zulegen. Das heißt also, dieses Geld lieber erstmal parken. Aber natürlich, das beste Tagesgeldkonto schafft langfristig trotzdem keinen wirklichen Vermögensaufbau. Also wenn es wirklich darum geht, fürs Alter vorzusorgen, Vermögen aufzubauen, dann ist das Investieren in den Kapitalmarkt wichtig.
4: Also dass man im Prinzip immer genug Geld auch schnell erreichbar hat, um mal so 2-3 Durstmonate vielleicht auch dann durchfinanzieren zu können.
17: Absolut, ja? Absolut. Es kommt immer ein bisschen auf die eigene Situation an. Bin ich angestellt, beziehungsweise bekomme ich regelmäßiges Einkommen, bin ich selbstständig, habe ich Kinder, aber vollkommen richtig. Also es ist immer wichtig, eine gewisse Rücklage zu haben. Manche nennen das auch Notgroschen, da wird es deutlich und das muss auf dem Konto bleiben.
4: Lisa, ich bedanke mich ganz herzlich für diese wirklich wichtigen Informationen. Danke für den Besuch und wir machen jetzt ganz schnell den Sack zu. Unsere Sendezeit ist nämlich vorbei. Wir sehen uns morgen um 16 Uhr wieder. Hier geht's jetzt weiter mit der Hessenschau. Schönen Abend noch. Tschüss.
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24: Und damit willkommen zur Hessenschau. Viele der Waldbrände in Frankreich, Spanien oder auch Italien sind außer Kontrolle. Und auch hier in Hessen ist die Waldbrandgefahr sehr, sehr hoch. Bis gestern brannte zum Beispiel ein Waldstück bei Alsfeld. Wir haben berichtet. Nun wird es laut Wetterprognosen wieder heiß und das heißt, es bleibt auch trocken. Da haben wir mal geschaut, wie sind wir in Hessen eigentlich darauf vorbereitet?
25: Ein Gang im Gehölz verrät es. Der Wald leidet unter der Hitze. Es knackt überall. Selbst Blätter sind knochentrocken und das schon seit Wochen.
26: Diese Hitzewelle vor 14 Tagen hat hier tatsächlich die Blätter komplett verbrannt. Also hier war eine so große Hitze, dass die Zellen mehr oder weniger zusammengebrochen sind.
25: Hessen ist ein waldreiches Bundesland. Hier bei Mirfelden-Walldorf hat es vor wenigen Tagen gebrannt. Aber für Förster Klaus Fellbecker war das beherrschbar. Hier sei der Wald anders aufgebaut als in Frankreich und Spanien. Unter den Bäumen gibt es hier viel weniger Gras, das den Brand anfachen könnte.
26: In Südfrankreich und auch in Spanien sind vielfach Kiefern-Reinbestände. Die Bäume sind bis nahezu auf den Erdboden mit Ästen ausgestattet. Dann gibt er auch noch ätherische Öle ab und all das zusammen gibt so eine Art Brandbeschleuniger.
25: Hessen hat dagegen viel Mischwald. Das Laub steht oft höher. Das schützt uns vor Großbränden wie in Südeuropa. In Hessen geht die Gefahr oft von der Landwirtschaft aus. In diesem Jahr lösten die großen Maschinen schon zahlreiche Feuer aus. Hier in Otzberg brannte plötzlich eine Ballenpresse wegen Funkenflugs durch Steine im Boden. Bauer Björn Schuchmann rief sofort die Feuerwehr. Seine Kollegen waren schneller. Sie pflügten Schneisen um das Feuer und stoppten es.
0: Der eine Nachbar aus Rheinheim kam sogar unaufgefordert, hat die Rauchentwicklung gesehen, hat sofort gehandelt. Dann haben wir hier mit 3 Fahrzeugen Brandschneisen gezogen und so konnte das Feuer dann doch relativ schnell unterbunden werden. Ohne diese schnelle Hilfe wäre noch viel mehr Schaden entstanden.
25: Und auch so helfen Landwirte der Feuerwehr immer öfter. Mit viel Wasser in großen Güllewagen. Hessen sei gut aufgestellt gegen Großfeuer, auch durch solche Aktionen, so der Landesfeuerwehrverband.
1: Es ist eine nicht ungefährliche Situation gerade, wie gesehen. Aber nicht nur für die Flora, sondern auch für die Fauna. Da bedrohen nicht nur mögliche Feuer deren Leben, sondern auch das fehlende Wasser. Denn mehr und mehr Wasserstellen trocknen aus. Da ist die Hilfe von Professionellen und von Freiwilligen mehr als wichtig.
2: Ausnahmezustand auf abgeernteten Feldern und auch im Wald in Südhessen bei Rheinheim. Es ist staubtrocken. Die Wildtiere brauchen dringend Wasser. Und das bringt Jäger Dieter Göbel.
3: Die brauchen ja genau wie wir auch die Flüssigkeit. Normalerweise nehmen die Flüssigkeit übers Grüne am Blatt auf. Und wenn ich eine normale Nacht habe, wo der Niederschlag sich in Tau bildet an den Blättern, dann haben die eigentlich noch genug Zeit, sich das Wasser zu holen. Den haben wir jetzt nicht. Tau fehlt komplett.
2: Woche für Woche ist der Rentner gut 8 Stunden ehrenamtlich im Überauer Revier unterwegs. Seine Mission? 800 Liter Wasser verteilen. Aktuell betreut er 26 Wasserstellen. 5 weitere sind schon in Planung. Einmaliger Aktionismus hilft hier nicht. Die Tiere brauchen das Wasser zuverlässig an den von ihnen gewohnten Orten. Und sauber muss es sein. Was ständig an den Tränken los ist, zeigen die Wildkameras.
3: Da kommt es regelmäßig nochmal, das war heute Morgen um 9:30. Die besuchen das regelmäßig. Da haben wir einen Fasan, auch heute Morgen um 7:01. Ja. Und da nochmal um 6:13 noch ein Stück Rehwild.
2: Die Tränken werden in diesem Sommer in Hessen zu lebenswichtigen Anlaufstellen.
6: Die Tiere sind ja grundsätzlich gut angepasst und können mit so Situationen auch umgehen. Aber jetzt diese extrem lange Hitzeperiode, die setzen das Wild natürlich schon enorm unter Druck.
2: Als Jagdausbilder betont Dieter Göbel, dass Jagd vor allem Verantwortung bedeutet. Im Fokus steht die Hege, also das Kümmern um Tiere und Pflanzen.
3: Wir wissen, dass die Tiere leiden, gerade in der Hitze hier momentan. Deswegen machen wir das ja mit den Wasserstellen. Deswegen legen wir auch die Wildecke an, damit der Schatten da ist, damit die Nahrung da ist.
2: Und so wird Dieter Göbel auch die nächste Woche wieder seine Runden drehen. Denn der Sommer ist noch lang und die Wildtiere brauchen seine Hilfe.
1: In Groß-Gerau in Südhessen haben Anwohner einen leblosen Mann auf der Straße gefunden. Der 27-Jährige hatte schwere Kopfverletzungen. Passanten leisteten erste Hilfe und riefen den Rettungsdienst. Dem jungen Mann konnte aber nicht mehr geholfen werden. Die Polizei schließt einen Unfall mit Fahrerflucht nicht aus. Die Staatsanwaltschaft Darmstadt hat dazu noch einen Gutachter beauftragt. In Fürth im Kreis Bergstraße sucht die Polizei nach Tätern, die den Geldautomaten einer Sparkasse gesprengt haben. Durch die Explosion kam es zu einem Feuer im Haus, das die Feuerwehr aber schnell löschen konnte. Das Haus wurde dadurch schwer beschädigt. Die Bewohner konnten das Haus unverletzt verlassen. Ob und wie viel Beute gemacht wurde, ist bisher nicht bekannt. Vor dem Amtsgericht Fulda muss sich seit heute ein 23-jähriger Mann wegen des Verdachts auf Stalking und dem gefährlichen Eingriff in den Straßenverkehr verantworten. Er soll seine Ex-Freundin nach der Trennung trotz eines verhängten Kontaktverbotes im vergangenen Mai massiv belästigt, wiederholt aufgesucht und sie beleidigt haben. Außerdem soll der Angeschuldigte ebenfalls im vergangenen Mai den PKW der Mutter der Geschädigten, in dem diese mitfuhr, so massiv ausgebremst haben, dass nur durch eine sofortige Notbremsung der Mutter ein Unfall verhindert werden konnte.
24: Es ist der mittlerweile 133. Prozesstag im Frankfurter Reichsbürgerprozess. Heute Vormittag wurde die Aussage des Angeklagten Peter W. erwartet. Der 58-Jährige gilt als Initiator der Gruppe, die einen gewaltsamen Umsturz in Deutschland geplant haben soll. Er gilt als besonders gewaltbereit. Peter W. sagte heute vor Gericht aus, er sei nie an Putschplänen beteiligt gewesen und hätte auch nicht, wie behauptet, einen Sturm auf den Reichstag vorbereitet. Vielmehr sei er von mehreren Mitangeklagten, die sich als Hellseher ausgegeben haben, getäuscht worden. Der ehemalige Soldat des Kommandos Spezialkräfte will seine Aussage morgen fortsetzen. Insgesamt stehen 9 Angeklagte vor Gericht. Ja, und jetzt blicken wir ein wenig neidisch nach Kassel, denn in Oberzweren kann man genau das tun, was bei diesen Temperaturen einfach nur gut ist: sich im Wasser bewegen. Gut, das allein ist jetzt kein Alleinstellungsmerkmal für Oberzweren, aber wie wäre es damit? Eine XXL-Wasserrutsche, sage und schreibe 60 Meter lang.
5: Zwei Wochen lang 60 Meter Rutsch-Action, Ferienspaß im XXL-Format. Das gibt's seit heute im Kasseler Stadtteil Oberzweren. Eine Stunde vorher. Rudi Schuler und sein Team von der evangelischen Jugend Kassel bereit für den großen Ansturm. Seit 4 Jahren bauen sie die Erlebnisrutsche auf, alles ehrenamtlich. Doch diesen Sommer drohte fast das aus.
7: Die Rutsche ist letztes Jahr kaputt gegangen, auch nicht mehr zu reparieren. Und dann haben wir uns auf den Weg gemacht, eine neue zu besorgen. Die besten gibt es in England, kosten aber 25.000 Euro. Und das war ein größerer Marsch, das zu bekommen.
5: Satte 50.000 Euro Spenden haben sie hierfür gesammelt. Denn Eintritt soll kein Kind zahlen müssen.
8: Finanziell ist es ja oft immer bei vielen Familien schwierig und es ist wirklich ein tolles Angebot. Und wir sind dankbar, dass es das gibt.
9: Also die ist länger und man kann mehr Speed aufbauen. Bei der anderen war es auch immer hinten ein bisschen gefährlich, weil da bin ich manchmal rausgefallen und dann, naja, man muss ja auch aufpassen.
10: Ich rutsche mit dem Bauch auf dem Ring.
11: Bisschen laufen bis zum ersten Tor und dann mit dem Bauch draufschmeißen.
5: Also schnell noch online anmelden und dann Wassermarsch und Feuer frei.
24: Und das war's von uns. Die nächste Hessenschau gibt's dann wieder um 7:30. Jetzt den Sport mit Janine Hildmann. Und für die Eintracht gab's heute ein ganz besonderes Frankfurter Frühstück, ne?
21: Ja, bist ein bisschen neidisch, oder?
24: Ja, klar. Mit Musik.
21: Definitiv, ja. Und wem's geschmeckt hat, das klären wir jetzt. Und was im Trainingslager los ist auch.
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21: Ja, die Eintracht ist voll drin in der Saisonvorbereitung. Momentan ist das Team von Adi Hütter ja am Chiemsee im Trainingslager. Ja, und währenddessen wird es auch für die Fans langsam spannend, denn es geht los mit den ersten Transfers.
28: Ja, weißer Rauch hier im Trainingslager. Ottavio ist verpflichtet worden. Innenverteidiger, 1,93 groß, soll schnell sein, aber auch intensiv Zweikämpfe führen können. Aber hier im Trainingslager haben wir ihn noch gar nicht gesehen. Der muss noch ein paar bürokratische Angelegenheiten klären, bevor er dann zum Kader stößt. Wer aber da war, das war der Trainer und 3 Spieler. Timo Hardung auch noch, Christoph Preuß beim traditionellen Handkiss-Frühstück.
29: Begonnen hat das alles in Gais in Südtirol, nachdem wir das zweite Mal da waren, weil wir im ersten Jahr sehr gut mit den Leuten da in Gais konnten. Die waren sehr nett, hilfsbereit, mit allem drum habe ich gut um die Fans gekümmert. Und da war das eigentlich so eine Idee, als Dankeschön, denen mal so hessische Kulinarität, kulinarisch was beizubringen, also Handkäse, Äpple und so weiter. Und so hat das seinen Lauf genommen und dann ist das jedes Jahr immer weiter gewachsen.
30: Es ist einfach super nett hier, ist immer schön hergerichtet, super familiär, die Leute haben alle Spaß. Die unterstützen uns natürlich dann auch beim Training. Ist eine sehr ausgelassene Stimmung und ist einfach auch ein Stück Frankfurter Kultur.
31: Eigentlich ganz lecker, aber ich bin eh nicht so ein Käsefan. Deshalb, ich glaube, morgens bei Avocado. Und
32: ja, einfach mit Messer dann aufs Brot gelegt und abgebrochen.
33: Da sieht man, dass er nicht so oft gegessen hat.
4: Ah, okay.
29: Sie sind nicht der Erste, dem wir das erklärt haben.
28: Ach, doch sind doch wieder schöne Bilder. Fußball verbindet, Eintracht Frankfurt verbindet. So kann es doch gerne hier weitergehen im Trainingslager in Grassau.
21: Vielleicht kombinieren wir Avocado mit dem Handkäse. So, und so in etwa wird es aussehen, wenn am Donnerstag die Sportlerinnen und Sportler des Skiwasserclubs Fuldabrück beim Zissel, dem größten Volksfest Nordhessens, über die Kasseler Fulda gezogen werden. Gern mit rund 380 PS. Doch es geht bei der Wasserskishow jetzt nicht unbedingt um Geschwindigkeit, sondern um Balance, Akrobatik und ganz viel Eleganz.
12: Im Kreisel, in der Pyramide oder gar barfuß die Fulda hochbrettern. Der letzte Feinschliff vor der großen Zissel-Show am Donnerstag für den Wasserskiclub Fuldabrück am heimischen Steg. Hohes Tempo, akrobatische Finesse und eine Faszination für Sportler und Zuschauer.
13: Faszination Wasserski-Show würde ich noch ergänzen, weil das ist eine besondere Faszination, quasi die Geschichte aufs Wasser zu bringen. Also ein Motto zu transportieren innerhalb von 45 oder 60 Minuten.
12: Hartes Training unter der Berghäuser Autobahnbrücke für Nancy Hirschfelds Team. Ein Motto, dann wohl im Zeichen des Jubiläums?
13: 100 Jahre Zissel, eine Zeitreise ist ja dieses Jahr unser Motto. Wir präsentieren Best of Zissel Highlights, Best of Wasserski Highlights von uns, weil unser Verein ist quasi zum 25. Mal dabei. Und jetzt ist natürlich die intensive Phase. Wir sind jetzt quasi den dritten Tag in Folge hier unten am Wasser. Also wir lassen die Muskeln jetzt vorher nicht mehr zur Ruhe kommen, in der Hoffnung, dass es dann am Donnerstag alles klappt.
12: Sie hat die Kasseler schon mehrfach verzaubert. Yannick dagegen fiebert seiner Premiere entgegen und weiß, worauf sich die Zuschauer freuen können.
14: Also gut, da es eh der 100. Zissel ist, wird es was Besonderes und wir tischen da auch gut auf. Also wer nicht kommt, ist selbst schuld, sag ich mal.
12: Am Donnerstag sind die Wasserskiler vor dem Fuldaufer mehrfach im Einsatz. Abends dann auch noch mit bengalischen Elementen. Zusehen ist kostenlos, die Erinnerung unbezahlbar.
21: Echt beeindruckend. So, es war nass, Lara, und es bleibt thematisch auch nass bei euch, ne?
15: Ja, genau. Wir bleiben direkt im Wasser, auch wenn nicht ganz so elegant. Es geht nämlich hoch auf die XXL-Wasserrutsche in Nordhessen. Noch ist Rutschen ja keine Sportart. Ich finde aber, Janine, du und ich, wir würden bestimmt mega drin abschneiden. Aber wir lassen andere Rutschexperten zu Wort kommen, gleich bei meiner Tower.
21: Vielen Dank für die Blumen. Jetzt kommt mein Tower mit Lara und den Sport gibt's natürlich morgen auch wieder. Einen schönen Abend für Sie. Tschüssi.
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15: Einen wunderschönen guten Abend. Sie haben alles richtig gemacht, mein Tower eingeschaltet. Und das haben wir jetzt für Sie. Urlaubsgebiet in Flammen, wie Hessen in die Heimat flüchten müssen. Neue XXL-Wasserrutsche, 60 Meter Megaspaß in Kassel, ist sogar kostenlos. Und fliegende Eidechsen, wie Filmemacher Reinhard Mink aus Südhessen seltenen Tieren hinterherjagt. Sie haben die Bilder bestimmt auch schon in den Nachrichten gesehen von den Waldbränden in Frankreich, Italien und auch in Spanien. In meiner Heimat Sizilien, da sind bereits zehntausende Hektar Land verbrannt. Und in Frankreich, da mussten schon mehr als 200.000 Menschen ihre Häuser, ihre Heimat verlassen. Und sie wissen nicht, ob überhaupt noch etwas da ist, wenn sie wieder zurückkommen. Diese Sorge, die hat auch gerade Moritz Müller. Der gebürtige Hesse lebt mit seiner Familie in Frankreich, zumindest bis vor kurzem.
16: Eine riesige Rauchwolke zieht über die Region rund um Bordeaux im Südwesten Frankreichs. Unzählige Helfer sind seit Tagen im Einsatz und versuchen, die meterhohen Flammen unter Kontrolle zu bringen. Die Straßen sind voll, tausende Menschen bringen sich in Sicherheit. Wie Moritz. Der Hesse lebt seit rund 20 Jahren mit seiner Familie in einem Haus auf der Halbinsel Cap Ferret. Dort machen sie gerade Urlaub mit Freunden auf einem Campingplatz in der Nähe, als die Flammen näher kommen.
17: Plötzlich kamen zwei Jugendliche hochgerannt und waren durch den Wind und Frieden, Feuer, es wird evakuiert. Und das war erst eine Überraschung. Und dachte man, ist das ein Spaß? Und dann 5, 6, 7 Minuten später kamen Leute mit dem Megafon und haben auf Französisch von der Evakuierung gesprochen. Dann haben wir nur das, was wir gerade hatten, eine jeder seine Tasche, Handtasche, Pässe, genommen und sind mit den Kindern runtergejoggt vom Campingplatz. Da standen unsere Autos.
16: Moritz flieht mit seiner Familie und Freunden zu seinem Haus ins 15 Minuten entfernte Lech Cap Ferré. Aber auch dort können sie nicht lange bleiben.
17: Die Feuer kamen aber mittlerweile näher. Die Flugzeuge und Hubschrauber sind über unserem Haus gekreist, weil mittlerweile das Feuer bis auf 250 Meter an uns rangekommen ist. Und dann haben die Freunde die Entscheidung getroffen, Cap Ferré zu verlassen. Meine Frau und ich sind mit den Kindern zurückgeblieben, weil wir unser Haus nicht aufgeben wollten und sagten, okay, wir warten, wir schauen, wie sich die Situation entwickelt.

0: Die Familie fasst einen Entschluss. 13 Stunden geht es im Auto weiter nach Deutschland. Zu Moritz' Vater ins Rheingau.
1: Als wir hier spät nachts ankamen und zum ersten Mal wieder frische Luft atmen konnten, hat es gut getan.
0: Den Flammen sind sie entkommen. Doch an Normalität ist für die Familie noch nicht zu denken.
1: Wir sind jetzt bei meinem Vater angekommen und haben in der Tat nur das, was wir am Leib trugen, bloß unsere Pässe, zwei, drei T-Shirts, aber auch keine Schuhe, unsere Heiratsurkunde. Und das war's auch schon.
0: Bis die Brände gelöscht sind, könnten noch Wochen oder Monate vergehen. Aktuell ist das Haus von Moritz und seiner Familie von den Flammen verschont geblieben. Wann sie zurückkehren können, ist noch ungewiss. Wie auch für viele tausend andere Menschen.
2: Ja, kann man nur hoffen, dass das bald ein Ende nimmt. Die Hitze, die macht auch uns in Hessen zu schaffen. Zum Glück geht's dabei aber eher um die Frage, wo gibt's die beste Abkühlung? Ich hätte da einen Vorschlag. Packen Sie die Badesachen ein, nehmen Sie zur Sicherheit noch einen Schwimmreif mit und das Wichtigste im Gepäck, eine ordentliche Portion Mut. Denn jetzt geht's ziemlich rasant bergab.
3: Zwei Wochen lang 60 Meter Rutsch-Action, Ferienspaß im XXL-Format. Das gibt's seit heute im Kasseler Stadtteil Oberzweren. Eine Stunde vorher. Rudi Schuler und sein Team von der evangelischen Jugend Kassel bereit für den großen Ansturm. Seit 4 Jahren bauen sie die Erlebnisrutsche auf, alles ehrenamtlich. Doch diesen Sommer drohte fast das aus.
4: Die Rutsche ist letztes Jahr kaputt gegangen, auch nicht mehr zu reparieren. Und dann haben wir uns auf den Weg gemacht, eine neue zu besorgen. Die besten gibt es in England, kosten aber 25.000 Euro. Und das war ein größerer Marsch, das zu bekommen.
3: Satte 50.000 Euro Spenden haben sie hierfür gesammelt. Denn Eintritt soll kein Kind zahlen müssen.
5: Finanziell ist es ja oft immer bei vielen Familien schwierig und es ist wirklich ein tolles Angebot. Und wir sind dankbar, dass es das gibt.
6: Also die ist länger und man kann mehr Speed aufbauen. Bei der anderen war es auch immer hinten ein bisschen gefährlich, weil da bin ich manchmal rausgefallen und dann, naja, man muss ja auch aufpassen.
7: Ich rutsche mit dem Bauch auf dem Ring.
8: Bisschen laufen bis zum ersten Tor und dann mit dem Bauch draufschmeißen.
3: Also schnell noch online anmelden und dann Wassermarsch und Feuer frei.
2: Sieht nach Spaß aus. Ich habe heute etwas sehr Spannendes gelernt. Und zwar, dass es kleine Drachen nicht nur bei Harry Potter gibt, sondern auch im Regenwald in Indonesien. Ja gut, Feuer spucken können sie nicht und so richtig fliegen auch nicht. Aber sie kommen schon ziemlich nah dran. Vor allem ihr Name, Draco Spilonotus oder einfach fliegende Echsen. Heute im zweiten Teil unserer Serie Expedition Sulawesi.
9: Reinhard Mink mitten im Regenwald von Sulawesi. Er sucht nach flugfähigen Echsen und einer Kobold-Maki-Familie.
10: Da hatte ich wirklich Pipi in den Augen in dem Moment und das ist wirklich selten.
9: Beeindruckende Natur. Faszinierender Ozean. Artenreicher Regenwald. Expedition Sulawesi, unterwegs mit Tierfotograf und Filmemacher Reinhard Mink aus Oberramstadt.
11: Wälder wie diese bergen einen immensen Artenreichtum und mit ihm unzählige Geheimnisse, die es für uns noch zu erforschen gibt.
9: Die Artenvielfalt liegt unter anderem daran, dass Sulawesi aus geologischen Bestandteilen besteht, die sowohl vom australischen als auch vom asiatischen Kontinent stammen. Im Tangoko-Reservoir und der nahen Umgebung leben gut 100 Tierarten, die ausschließlich dort vorkommen.
10: Du merkst sofort die ersten Schritte im Regenwald, dass dieser Regenwald eine ganz andere Performance hat wie ein deutscher Wald. Der ist laut, der hat Geräusche. Du kriegst es quasi vorgesungen, wo du da bist. Aber auch die Schwüle, du spürst die auf der Haut. Du warst innerhalb von einer halben Stunde bist du völlig nass, auch ohne Regen.
9: Reinhard Mink und seine Lebensgefährtin Kerstin begeben sich auf die Suche nach den Kobold-Makis. Sie müssen ganz vorsichtig und leise sein, denn die Tiere sind extrem scheu. Und sie haben Erfolg.
10: Er ist ein ganz, ganz kleiner Primat. Und seine Nahrung besteht zu 100% aus Fleisch. Also er ist ein reiner Fleischfresser und ist auch die einzige.

0: einzige Primatenart, die das tut. Er ist also wirklich ein kleines Monster.
1: Zu ihrer Nahrung zählen Insekten, Echsen, Spinnen, Skorpione, aber auch Fledermäuse und Vögel. Koboldmakis können übrigens bis zu 5 Meter weit springen und haben im Vergleich zu ihrer Körpergröße die größten Augen aller Säugetiere. Die normalerweise eher nachtaktiven Primaten werden auch Tarsier genannt. Reinhard Mink kann sie heute sogar bei Tageslicht filmen.
2: Ekelhafte Zähne gerade von der Tarsier-Familie, die ein kleines hatten und am Tage ganz entspannt in ihrem Bau saßen. Eine wunderschöne Situation.
3: Das musst du auch erst mal haben. Da.
0: Hm? Mhm. Das Kleine unterhält natürlich die Eltern und da hat man natürlich auch große Chancen, die bei Tageslicht auch draußen zu sehen. Finde ich ganz persönlich auch schöner, als die nachtaktiven Tiere in der Nacht da anzuleuchten. Natürlich will man die Tiere auch, gerade wenn sie Junge aufziehen, ja auch nicht stören. Das heißt, da ist schon ein sehr respektvolles Vorgehen gefragt. Sich nicht unbedingt verstecken, das kann schon mal auch ganz gut sein, wenn ein Tier dich auch wahrnimmt. Das vermeidet natürlich eine Überraschung, aber du musst ein Tier immer das Gefühl geben, dass von dir keine Gefahr droht.
1: Sulawesi liegt inmitten der sogenannten Wallacea-Region, benannt nach Naturforscher Alfred Russel Wallace. Die sogenannte Wallace-Linie markiert eine deutliche Grenze in der asiatischen und australischen Tierwelt. Das Tangoko-Reservoir wirkt heute dicht bewachsen und gesund. Der Regenwald im Südosten Asiens hat sich allerdings in den letzten Jahren stark verändert.
0: Landwirtschaft bis an die Grenzen des Regenwaldes, Minen bis an die Grenze des Regenwaldes. Es hinterlässt alles seine Spuren. Und in der Wallacea-Region oder in ganz Indonesien ist von der Primärvegetation gerade noch mal 15% übrig.
1: In der Mine wird Gold abgebaut. Das steckt in vielen Gegenständen, die auch wir im Alltag verwenden. Smartphones, Elektrogeräte, Herzschrittmacher oder auch in Autos. Die Auswirkungen solcher Minen sind nicht nur an diesem Ort enorm.
0: Gold wird ja gewaschen, es wird mit sehr viel Chemikalien gearbeitet und die fließen eben dort ins Meer und vergiften nicht nur die Korallenriffe, sondern auch die Menschen, die dort leben und die sich eben da auch größtenteils vom Fisch ernähren.
1: Der Fotograf und Filmemacher wird in den nächsten Tagen noch weitere Auswirkungen menschlichen Verhaltens entdecken, die negativen Einfluss auf die Tierwelt und die Natur haben. Jetzt ist er aber erstmal in den Mangrovengewässern unterwegs. Diese Bäume können in salzhaltigen und schlammigen Umgebungen überleben. Sie filtern das Wasser, verbessern die Qualität.
0: Mangrovenwälder sind faszinierende Ökosysteme und von enormer Wichtigkeit für das ganze Leben im Ozean. Sie sind die Stelle und der Ort, wo sich Ozean und Regenwald die Hand geben.
1: Hier entdeckt er einen Netzpython, eine der größten Würgeschlangen der Welt. Die Art ist sehr anpassungsfähig und besiedelt heute sogar menschliche Siedlungen bis hin zu Großstädten in Südostasien.
0: Muss schon ein bisschen die Augen offen halten. Man sollte nicht blindlings durch den Regenwald laufen, weil die werden unter anderem auch sehr groß. Gerade jetzt eine Woche bevor wir da hinfahren, wurde angeblich ein Python mit über 8 Meter Länge am Eingang des Reservats gesehen.
1: Der von ihm entdeckte Python ist allerdings kleiner.
0: 2 Meter maximal lang. War noch jung, hatte ein dickes Bäuchchen, war gerade am Verdauen und war von daher auch relativ träge und ließ sich zumindest ganz gut fotografieren.
1: Im Regenwald findet er dann noch diese Echsen, die aussehen wie aus einer anderen Zeit.
0: Draco spilonotus. Und wir kennen Draco als Drachen natürlich, ne? Und deswegen Drachen können fliegen, hat er diesen schönen lateinischen Namen. Wir hatten ein Männchen und ein Weibchen auch zusammen, die wirklich in Paarungsstimmung waren. War eine ganz, ganz schwierige Herausforderung, die zu filmen. Aber ich bin da wirklich auch näher rangekommen, als ich dachte.
1: Sie nutzen eine Hautmembran, um zwischen den Bäumen zu gleiten. Die vom Männchen ist übrigens gelbbraun. Auch diese Echsenart kommt ausschließlich in Sulawesi vor.
2: Es muss unser alleroberstes Gebot sein, Orte wie diese zu erhalten. Orte, wo wirklich die Natur in ihrer ursprünglichsten Form noch existiert.
4: Denn in diesen Wäldern liegt so viel verborgen, so viele Sachen, die wir noch nicht wissen, die wir erfahren können.
1: In der nächsten Folge ist Reinhard Mink inmitten einer Gruppe von Schopfmakaken. Und er geht auf Tauchgang mit beeindruckenden Meeresbewohnern für seine Expedition Sulawesi.
5: Ja, echt schöne Tiere auch, wenn die meisten davon wenig Kuschelfaktor haben. Aber da hätten wir vielleicht einen besseren Vorschlag für Sie. Er heißt Eisbär, ist weiß und sehr, sehr flauschig. Und nein, er ist kein Bär, sondern ein Hund. Genauer gesagt ein Herdenschutzhund. Und der sucht ganz dringend ein neues Zuhause.
6: Ultra flauschig, weiß und einfach riesig. Ein Hund wie ein Eisbär. Und so heißt er dann auch, der gute Kerl.
7: Da hat eine gute Stelle erwischt. Da ist gut, ja. Da ist schön.
6: Aber so teddybärig er auch aussieht, der zweijährige Rüde kann was. Er ist ein Pyrenäen-Berghund-Mix, also ein Herdenschutzhund mit starkem Charakter. Auf Kommandos hört er, wenn er denkt, dass das sinnvoll ist. Kein Hund für Anfänger.
8: Super schlau sind die. Selbstständig arbeitend und denkende Hunde. Also wenn man auf Sitzplatz und Hundeplatz steht, hat man mit diesem Hund definitiv den Verkehrten. Aber ansonsten kriegt man einen ganz tollen Begleiter.
6: Sein Vorbesitzer wusste das offenbar nicht zu schätzen. Eisbär ist im Tierheim in Beuern, weil das Veterinäramt ihn beschlagnahmt hat. Er war verwahrlost, hatte sogar einen unbehandelten Kreuzbandriss, der operiert werden musste. Ein bisschen sieht man es noch. Und mit ihm kam seine ganze Familie. Mutter, Tante und Vater.
8: Die waren alle zu dürre. Eisbär zum Beispiel hatte 31 Kilo bei der Größe. Wir sind jetzt bei 41 und er darf noch zunehmen. Ich sage immer, verhungern muss kein Tier. Und wenn ich nicht in der Lage bin, das Futter für mein Tier zu kaufen, dann muss ich es abgeben oder darf sie erst gar nicht anschaffen. Also das ist so, das kann ich so überhaupt nicht verstehen.
6: Aber damit ist die Geschichte noch nicht zu Ende, denn irgendwie sind hier in Beuern noch mehr Herdenschutzhunde. Der Grund? Eisbärs Tante war tragend und im Tierheim wurden seine 7 Cousins und Cousinen geboren. Wochenlang kämpft Conny Reis darum, dass alle durchkommen. Heute sind sie quietschfidel und sehr kuschelbedürftig. 3 sind sogar schon vermittelt.
7: Mit Knutsch? Mit Knutsch? Boah. Umschmeißen ist keine Lösung, Schatz.
8: Das war eine ziemlich große Herausforderung, oder ist es auch immer noch, weil es sind ja nun immerhin noch 8 Stück von diesen Riesenteddys da. Ich meine, die Kleinen müssen was erleben, müssen sozusagen mal an Halsbändchen und Leinen mal rangeführt werden. Und jede Menge Besucher haben wir hier immer reingepackt, ne, damit sie lernen, fremde Menschen sind alle toll.
6: Denn als Herdenschutzhunde müssen sie das auf jeden Fall können. Nur dann Rabatz machen, wenn es wirklich zählt. Und wann es zählt, das entscheidet ihr Mensch. Noch sind das die Tierheimmitarbeiter, aber das soll sich ändern. Auch wenn der Abschied hier nicht leicht fallen wird.
8: Sowohl die Mutter als auch die Welpen oder überhaupt hier die ganze Eisbärbande, sag ich mal, liegt dem ganzen Team am Herzen. Also ich glaube, alle Mitarbeiter haben da ein ganz schweres Herzchen, wenn einer geht.
6: Trotzdem ist das natürlich das Ziel.
8: Wir wünschen jedem von euch ein schönes Zuhause. Ja.
6: Ein Zuhause für Eisbär oder ein anderes Mitglied der Bande. Bei erfahrenen Hundemenschen mit viel Platz zum Draußensein. Und mit Kuscheleinheiten. Da wird dem Eisbär warm ums Herz.
5: Kunst kann ja für jeden was anderes sein. Das selbstgemalte Bild im Wohnzimmer, die Skulptur im Garten oder auch das Graffiti, an dem man jeden Morgen vorbeiläuft. Für Dina Rautenberg aus Darmstadt, da sind es ihre Stickereien. Und ich meine damit keine Tischdecken, sondern bunte, teils riesige Porträts von Tieren, die vom Aussterben bedroht sind.
9: In meinen Stickarbeiten beschäftige ich mich mit Farben und Formen der Natur, mit der Ästhetik und dem, was mich schon sehr lange berührt, dem Artensterben durch die Umweltzerstörung. Dass da so eine wahnsinnige Ästhetik verschwindet, macht mich fassungslos und auch traurig.
10: Das ist die Künstlerin Dina Rautenberg. Ihr Pinsel ist die Nähmaschine. Die Darmstädter Künstlerin Dina Rautenberg erzählt Geschichten von Tieren, deren Leben bedroht ist. In Deutschland ist das mehr als jede dritte Tierart.
11: Ich glaube, ich habe Bock auf den. Mir gefällt hier dieses, wenn man hier den Kopf wegnimmt, ist es schon fast ein abstraktes Gemälde oder eine abstrakte Zeichnung. Sowas gefällt mir immer. Ich mag auch die Vögel, weil sie einfach in die Luft gehen können. Also das Symbol von den Vögeln mag ich auch. Ne? Das hat was von Freiheit, das hat was von Leichtigkeit, auch Verletzlichkeit. Die Vögel haben ja gerade so ein ganz großes Maß an Artensterben. Und ja, denen gehört es vielleicht auch insbesondere, dass man zeigt, wer sie sind und dass sie nicht verschwinden auf der Erde.
10: Mit der Nähmaschine Kunst zu machen, hat Dina an der Hochschule für Gestaltung in Offenbach gelernt. Konkrete Vorbilder oder Anleitungen hatte sie nicht. Nur unzählige Stunden des Ausprobierens an der Maschine.
11: Also es gibt tatsächlich die Idee, dass man ja einen Strich machen kann, wie mit einem Bleistift, wenn du die Nadel einfach so ein bisschen hochhebst, das Füßchen sozusagen. Das habe ich am Anfang oft gemacht, dann kannst du sehr schön zeichnen. Mittlerweile bin ich eher beim Malen mit der Nähmaschine. Die Breite des Stichs, das ist das, was ich sehr gerne mag, kann man einstellen, sodass ich einen recht dünnen Strich machen kann und ihn eben durchs Drehen sehr intuitiv breit und wieder dünn werden lassen kann. Das ist so ein bisschen dann wie ein Pinsel tatsächlich. Und das ist eigentlich das Einzige, was ich verwende. Ich glaube, das könnte man mit jeglicher Stickmaschine, die eben so einen breiteren Stich hat, machen.
10: Im Wolfskehlschen Park in Darmstadt entsteht Dinas neues Projekt Circuit, auf Deutsch Kreislauf. Ein Kunstprojekt über die Kreisläufe der Natur. Mit ihren Stickereien will sie Kunst und Landschaft miteinander verbinden. Und sich mit den Menschen hier im öffentlichen Raum zu dem drängenden Thema Artensterben austauschen.
11: Ja, und der Ort hat hier mit dem Kreisrunden, mit diesem Unaufgeregten, mich interessiert und auch mich ein bisschen herausgefordert. Ich habe dann gemerkt, er lässt mich so richtig große Dinge innerlich erschaffen. Da in der Mitte habe ich mir vorgestellt, so ein riesengroßes gesticktes Werk. Da ich gedacht, das wäre ja mal was, wenn ich so richtig groß werde.
10: Ihre Tochter Carla hilft bei der Hängung der Kunstwerke. 8 Wochen Arbeit laufen auf diesen Moment hinaus.

0: ich finde es so schön, dass meine Mutter halt einfach daraus was macht und sich überlegt, wie kann man andere Menschen irgendwie auch vielleicht anregen, darüber nachzudenken und irgendwie seine Gefühle einfach auszudrücken, finde ich einfach sehr schön.
1: Dinas Stickereien im Park ziehen mehr Neugierige an.
2: Es ist eins mit der Natur, es verschmilzt mit dem Baum.
3: Also erstmal habe ich einfach nur, fand ich interessant und die Farben, so ein bisschen Abwechslung hier im Park.
1: Es kommen aber auch geladene Gäste, Freundinnen und Freunde von Dina.
4: Wie schön, dass ihr da seid.
5: Die Vögel schmiegen sich auch so richtig schön, als wären sie so organisch mit dem Baum, mit den Bäumen verbunden.
6: So wie man das macht, für mich von der Geduld her unverständlich, wie sowas geht. Ne? Unglaublich.
5: Ja. Mir gefallen die Farben und das Spiel der Fäden im Wind gefällt mir gut. Das finde ich gerade beruhigend. Ja. Schön.
7: Dadurch, dass er auf dem Kopf hängt, hat es auch ein bisschen was Morbides fast schon. Ne?
5: Also es ist ein bisschen...
7: Der Fisch, der auf dem Rücken... Ja. Aber ist schön.
5: Ja. Also wenn man es richtig rumdreht, würde es mal ein bisschen besser erkennen wahrscheinlich. Aber trotzdem, das ist cool.
1: Künstler und Kurator Jörn Heilmann wird ihre Werke im Herbst in einer eigenen Ausstellung präsentieren.
8: Das macht was mit uns, weil wir müssen ein langsames Beobachten zulassen. Wir können dem Stich für Stich folgen und diesem Handwerk einfach auch etwas abgewinnen, gerade auch in der überbordenden Digitalität, in der wir uns bewegen. Weil Dina Raudenberg macht ja genau das Gegenteil. Sie lässt sich Zeit, es wird nicht auf Knopfdruck ein Bild generiert, sondern sie tut ihr Bild eben durch einen langen Prozess generieren. Also Zeit ist ein ganz wesentlicher Faktor bei ihr.
1: Das ist der Anfang von Dinas Projekt gegen das Artensterben.
9: Ja, mehr über die Kunst von Dina Raudenberg und weitere Folgen unserer Serie Make It, die finden Sie natürlich in der ARD-Mediathek. Und da ist er schon, Thomas, mit meinem persönlichen Spitznamen Wettergott, der nämlich heute schon weiß, wie das Wetter morgen aussieht.
10: Das ist auch relativ einfach, denn also so wirklich nennenswert viele Wolken habe ich überhaupt nicht im Angebot. Schauen wir uns die nächsten 24 Stunden an. Das sieht fast aus wie ein Standbild. Ja, da sind so ein paar Wölkchen, das war es aber auch schon. Klarer Nachthimmel und auch morgen über den Tag Sonnenschein quasi von früh bis spät. Dazu eine subtropische Luftmasse, die aus Südspanien zu uns nach Hessen kommt. Das hat natürlich Folgen. Es wird wärmer, auch schon in der Nacht, aber es reicht noch zum Durchlüften zwischen 10 und 19 Grad. Das kriegen wir noch hin. Nachmittags dann allerdings 31 bis 37 Grad. Puh, das wird heiß. Am Tag drauf wird sogar noch ein bisschen heißer, aber dann schon wieder wechselhafter und dann geht es ein bisschen runter mit den Temperaturen.
9: Naja, immerhin. Na gut, immerhin. Ja. Was sind wir denn gleich bei alle Wetter?
10: Also eine ganze Menge. Ein verrücktes Thema. Warum kann es sein, dass die Hitze bei mir eine Depression auslöst? Weil ich ein Wintertyp bin oder vielleicht auch ernsthaft? Ich rede mit einem Psychotherapeuten, der mir dazu ganz spannende Geschichten hoffentlich erzählen wird.
9: Ja, mit Sicherheit. Sehen wir gleich bei alle Wetter. Danke, Thomas. Das war's von Main Tower. Ich wünsche Ihnen jetzt noch einen schönen, gemütlichen Abend. Sie haben es gehört, heute noch mal durchlüften und dann bis morgen. Ciao.
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1: Eine Bettdecke, die kühlt und uns auch bei heißen Nächten ruhig und entspannt schlafen lässt. Das klingt traumhaft, oder? Aber sind die Dinger wirklich so cool, wie ihr Werbeversprechen? Wir testen das gleich für Sie bei den Ratgebern um 6:45.
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5: Was soll KI mir da machen im sozialen Bereich? Also ich glaube, das kann das nicht ersetzen. Vielleicht irgendwie weiterhelfen irgendwann mal, aber keine Angst habe ich davor.
6: Ja, und wie sieht es bei anderen Jobs aus? Wo verändert denn künstliche Intelligenz die Berufswelt? Und wie können wir unseren Kindern helfen, sich für den richtigen Job zu entscheiden? All das klären wir jetzt bei den Ratgebern und damit herzlich willkommen an diesem Dienstag. Schönen guten Abend. Wir testen nachher auch noch Bettdecken, die kühlen sollen, rechtzeitig bevor es die Tage wieder knapp 40 Grad werden. Jetzt aber erstmal zur KI, die viele Jugendliche, die gerade vor der Berufswahl stehen, verunsichert.
7: Weil sich die Arbeitswelt durch künstliche Intelligenz rasant verändert, fragen sich Luca, Demian, Jule und Dina. Wie viel KI steckt wohl schon jetzt in ihrem Wunschberuf und welche Jobs verändern sich besonders stark?
5: Also ich würde sehr, sehr gerne in den sozialen Bereich, also sowas wie Sozialarbeiterin oder Erzieherin.
8: Ich würde Koch werden.
9: Gastronomie auch auf jeden Fall und Schulassistenz.
10: So in dem handwerklichen Bereich etwas.
7: Zukunftssicher? Wie KI die Berufswahl verändert.
11: Zukunft ist ja mehr als nur Job. Zukunft ist ja, wie geht's mit mir weiter? Was werde ich in 20 Jahren machen? Das ist für viele natürlich unvorstellbar in 20 Jahren. Das ist ein Zeitraum, wenn wir uns selber daran erinnern, wie konnten wir uns selber in 20 Jahren vorstellen mit 15? Das ist echt schwierig.
7: Michael Maschke leitet den Jugendtreff in Kassel-Wilheiden. Heute gehen die Jugendlichen auf Spurensuche und testen den Job-Futuromat des Instituts für Arbeitsmarkt- und Berufsforschung. Ein Online-Tool, das zeigt, wie viel des eigenen Wunschberufs schon heute von der KI übernommen werden könnte. Zum Beispiel Koch.
10: Roboter machen das.
9: Ja, der kocht dann für dich.
7: Wenn Jugendliche sehen, dass ihr Wunschberuf ein hohes Automatisierungsrisiko hat, bricht oft Panik aus. Wir fragen nach bei Katharina Greenberger vom Institut für Arbeitsmarkt- und Berufsforschung.
12: Es geht nicht darum, was KI uns wegnehmen könnte, sondern es geht vielmehr darum, welche neue Chancen und neue Tätigkeiten dadurch entstehen.
7: Zu erforschen, welche Berufe sich wie stark verändern, ist ihre Aufgabe. Erstes Beispiel: Jobs, die durch KI fast vollständig verschwinden.
12: Was wir eben weniger beobachten können, ist, dass wirklich Berufe komplett verschwinden. Das ist eher selten der Fall. Es passiert natürlich zum Beispiel Tätigkeiten wie Berechnen, was ja wirklich jeder Computer kann mittlerweile, fallen aus den Berufsbildern heraus dann. Ne?
7: KI übernimmt das Sortieren, Protokollieren und Formatieren fehlerfrei und in Sekunden. Hier werden zukünftig Jobs wegfallen. Andere Branchen erleben eine Transformation. Als Beispiel Handwerksberufe. Sie verändern sich.
12: Auch hier gibt es Möglichkeiten zur Unterstützung, also zum Beispiel Drohnen beim Dachbau oder Stichwort Predictive Maintenance, ne, also Heizungen, die dann ihre Bauteile selbst nachbestellen oder auch Häuser aus dem 3D-Druck gibt es ja auch schon. Ne.
7: Im Gesundheitswesen dagegen bietet KI große Erweiterungsmöglichkeiten. Unser drittes Beispiel.
12: In der Pflege und Medizin kann natürlich KI den Menschen sehr entlasten. Also so können Ärzte, Ärztinnen sich auf die Patienten konzentrieren, während eben der Computer zum Beispiel bei der Diagnose unterstützt. Oder Pflegekräfte können eben durch KI bei der Pflegedokumentation beispielsweise unterstützt werden und haben dann eben auch Zeit für die eigentlichen Aufgaben, also mehr Zeit für die Patienten dann auch wieder.
7: Zurück im Jugendzentrum. Wie viel Prozent KI hat der Jobfutoromat beim Wunschberuf Koch ausgespuckt?
5: 60%.
10: Das ist heftig.
8: 60%.
9: Ich glaube, du bist kein Koch mehr.
7: Und Jule möchte im Restaurant bedienen. Stand jetzt steckt KI bereits zu 29% im Beruf Restaurantfachfrau.
13: Deine Mutter.
7: Dinas Berufswunsch ist Sozialarbeiterin.
9: 9%, ja, das geht doch.
7: Und Demian als Handwerker?
10: Einfach aus Spaß.
9: Maurer.
8: Das Leben ist kein Spaß.
10: 0%.
9: Oh, hey.
7: Bingo. Doch wenn sich Fachwissen in vielen Berufsfeldern entwertet, welche Kompetenzen sind dann wichtig?
11: Ich glaube, dass die Kompetenz, mit unterschiedlichen Leuten klarzukommen, stärkt auf jeden Fall. Das ist auch was, was sehr wichtig ist. Und der Glaube daran, dass sie was können.
7: Probleme lösen und kreativ sein. Niemand soll sich von der KI, die in Berufen steckt, abschrecken lassen, sagt die Expertin.
12: Ja, also wir würden jungen Leuten und Eltern immer raten, dass die jungen Leute eben den Beruf ergreifen, der den eigenen Stärken und Interessen entspricht.
7: Wer teamfähig ist und seine Stärken einbringt wie diese vier, muss rasante Veränderungen nicht fürchten, sondern kann sie mitgestalten.
6: Ja, Dr. Barbara Weißenbacher vom Institut für Psychologie an der Uni Graz ist uns jetzt zugeschaltet. Hallo, schönen guten Abend.
2: Hallo.
6: Wie ist es denn momentan? Die künstliche Intelligenz krempelt ja die Arbeitswelt um. Wie helfe ich da meinem Kind, sich wirklich für den richtigen Berufsweg zu entscheiden?
2: Ja, es ist sehr schwierig, über einen längeren Zeitraum genaue Prognosen zu treffen, welche Jobs eher bleiben werden, welche wegfallen oder welche auch neu entstehen. Was wir jetzt schon wissen, ist, dass routinemäßige, einfache Aufgaben eher durch KI ersetzbar sind und Berufe, in denen es viel um Kreativität geht, darum, dass wir auch viel mit Menschen arbeiten oder handwerkliche Berufe, lassen sich weniger leicht durch KI ersetzen. Aber noch wichtiger, als sich rein auf den Arbeitsmarkt zu fokussieren, ist es darauf zu schauen, was kann ich gut, wo liegen meine Begabungen und Stärken und was interessiert mich, was mache ich gerne.
6: Dazu haben Sie auch ein Buch geschrieben, das heißt Mach, was du kannst. Da geht es eben genau darum, diese Begabung eigentlich zu finden. Wie können wir denn da noch den Kindern vielleicht ein bisschen Unterstützung bieten, die wahre Leidenschaft zu finden?
2: Ja, wir können Kinder eigentlich von Beginn an beobachten und schon unseren Kleinkindern zum Beispiel sagen oder ihnen dabei weiterhelfen, wenn wir beobachten, dass sie etwas besonders gut können oder sich stundenlang in was vertiefen können. Wenn wir bei einem Kleinkind sehen, es kann stundenlang ausdauernd puzzeln, dann sollten wir vielleicht genau ähnliche Aktivitäten für sie suchen. Oder wenn sie in der Schule in einem Fach besonders gut sind, sich für etwas besonders interessieren, können wir schauen, was kann ich in der Freizeit vielleicht Ähnliches machen, einen Kurs besuchen, in einen Verein gehen.
6: Jetzt gibt's,
2: und wenn sich...
6: Ja, Entschuldigung. Jetzt gerade in der Pubertät gibt es aber auch immer so diese Phase, wo man irgendwie sagt, nee, null Bock auf irgendetwas. Das klingen, glaube ich, alle Eltern, auch bei uns in Hessen. Wie geht man damit um? Was soll ich da machen, wenn das Kind irgendwie so gar keine Lust hat?
2: Ja, die Pubertät ist natürlich nicht die einfachste Phase und vielleicht bei Jugendlichen liegt auch manchmal der Fokus dann nicht in der Berufsorientierung in diesem Zeitraum. Hier ist von uns Eltern Geduld gefragt, Optimismus. Und im Zweifelsfall ist es wahrscheinlich sinnvoller, wenn die Jugendlichen noch ein paar Jahre länger in der Schule bleiben, als sich beispielsweise mit 14 für eine Ausbildung zu entscheiden, wenn sie eigentlich noch nicht genau wissen, was sie interessiert und was sie gut können.
6: Unsere Kinder werden ja bestimmt auch seltener, sag ich mal, so eine typische geradlinige Karriere machen, wie wir es vielleicht noch irgendwie kennen. Welche Fähigkeiten brauchen sie denn da, um damit klarzukommen?
2: Ja, wichtig ist es, dass wir unseren Kindern und Jugendlichen vorleben, wie gehen wir selbst damit um, wenn etwas nicht nach Plan verläuft? Wie gehen wir damit um, wenn wir Rückschläge erleiden, wenn wir auch Fehler machen? Und ihnen das Handwerkszeug damit mitgeben, dass sie das selbst auch, dass sie selbst auch gut damit umgehen können.
6: Und wie sehr können wir Eltern dann bei der Berufswahl da so unterstützen? Also wie viel sollen wir da Ratschlag geben? Wie sollen wir ins Gespräch kommen, wenn das irgendwie alles so ein bisschen schwierig ist?
2: Ja, gut ist es eben zu bemerken, wenn ein Kind, ein Jugendlicher etwas gut kann oder gern macht. Den Kindern das zu kommunizieren, ich habe beobachtet, dass du XY gut kannst. Und dann ist es aber auch wichtig, dass wir als Erwachsene uns davon abgrenzen können, wenn Kinder, Jugendlichen unserem Rat nicht folgen. Wenn wir die innere Haltung haben, ich unterstütze dich und ich mache das so, wie du es brauchst, ist wahrscheinlich der beste Ratschlag für die Kinder.
6: Für die, die noch gar nicht so wissen, in welche Richtung sie gehen möchten, hilft es aus Ihrer Sicht zu sagen, okay, ich schnupper überall mal rein oder macht das gar keinen Sinn?
2: Wahrscheinlich ist es zu Beginn hier sinnvoller, dass ich eine Testung mache, meine Interessen und meine Talente testen lasse und hier auch psychologische Unterstützung, Beratung in Anspruch nehme und dann ausgehend, wenn ich ein bisschen besser eingegrenzt habe, in welche Richtung könnte es gehen, dann tue ich mir leichter, wo reinzuschnuppern, denn in alle Bereiche reinschnuppern wird wahrscheinlich nicht sinnvoll möglich sein.
6: Dankeschön, Frau Dr. Weißenbacher, für Ihre Tipps. Wir hoffen, damit ein bisschen geholfen zu haben, was die Berufswahl angeht für unsere Kinder, auch in Zukunft mit Hilfe dann von der KI. Dankeschön für Ihre Zeit.
2: Gerne, tschüss.
6: Ja, was Kids und Jugendliche auf jeden Fall gerne mögen, was ihnen Spaß macht, das ist sicherlich im Wasser rumplanschen und auch rutschen. Und das geht ab heute in Nordhessen am Schenkelsberg sogar gratis. Jens Pflüger hat sich diese 65 Meter lange Wasserrutsche da mal angeschaut.
14: Das Schönste ist doch, wenn man Kinder lachen hört und man sieht, dass sie richtig Spaß haben. Hier in Kassel geht das ab heute. Eine Riesenrutsche hier am Berg mit ein bisschen Wasser und die Kids können Spaß haben. Wieso das hier in Kassel stattfindet, das verrät uns heute der Rudi. Rudi, erstmal vielen Dank, dass wir heute bei dir sein dürfen.
15: Sehr schön.
14: Wie kamt ihr denn darauf zu sagen, wir machen hier in Kassel eine Wasserrutsche für Kinder?
15: Genau, also ihr kennt das doch alle. Was macht man bei dem Wetter? Nichts Besseres wie auf einer Rutsche zu rutschen. Und wir haben angefangen mit einer Teichfolie, 50 Meter, ein bisschen Wasser und dann ging's los.
14: Vor 8 Jahren war das Ganze, inzwischen ist das viel professioneller geworden. Was ganz, ganz wichtig ist, das kostet nichts. Also die Kinder können hierher kommen, können Spaß haben mit den Eltern. Wieso ist euch das ganz besonders wichtig, dass es sowas gibt, gerade jetzt in den Sommerferien?
15: Genau, hast du völlig recht. Wir sind hier völlig kostenlos, es kostet nichts. Es ist uns ganz wichtig. Wir sind im Stadtteil hier, wo viele Menschen wo das Geld knapp ist. Und dass man nach den Ferien sagen kann, boah, ich habe was Tolles erlebt, das ist uns total wichtig.
14: Und wir sehen auch schon, die Kids haben richtig Spaß. Ich darf heute Probe rutschen, denn normalerweise dürfen nur Kids rutschen. Ab wie vielen Jahren und bis wie vielen Jahren darf man denn hier mitmachen?
15: Genau, so von 5 bis 17 Jahren. Also Erwachsene dürfen nicht rutschen. Aber du testest ja jetzt die Rutsche.
14: Ich bin heute auch noch mal Kind.
15: Ja, sind wir doch alle ein bisschen. Ja.
14: Und wie kann man sich anmelden? Denn man kann jetzt nicht einfach vorbeikommen, sondern ihr guckt, dass auch wirklich jeder rutschen kann. Habt ihr Slots vergeben? Wo meldet man da sich an?
15: Genau, auf der Homepage Evangelischen Jugend kann man einen Slot buchen. Ganz wichtig, weil wir wollen, dass nicht so viele Kinder da sind, weil wenn man hier ist, soll man ja auch rutschen dürfen.
14: Und das Ganze geht 11 Tage bis zum 7.8., immer von 12 bis 18 Uhr. Bist du auch schon mal Probe gerutscht?
15: Ich bin ein bisschen schwer dafür.
14: Wobei, wenn man schwer ist, kriegt man ja auch mehr Geschwindigkeit.
15: Deswegen.
14: Okay, also dann, ich versuche das Ganze jetzt mal. Ich übergebe mal schnell das Mikro an dich.
15: Gerne.
14: Und freue mich wahnsinnig darauf, mal wieder zu rutschen. Ich habe mir extra diesen Ring rausgesucht, die Wassermelone, als Wasserratte. Bitteschön. So, darf man schon, hier gibt es ja auch eine Ampel. Die Ampel ist grün. So, also dann. Wie geht denn das? Andersrum. Okay, andersrum. Oh, yo. So. Oh. Mein lieber Herr Gesangsverein. Also, es macht Spaß, liebe Zuschauer. Ach du lieber Gott, das hat Spaß gemacht. Kommen Sie mit Ihren Kindern hierher. Das ist kostenlos. Bei dem Wetter, besser geht das gar nicht. Auch wenn ich dürfte, ich würde so gern nochmal. Aber das ist für die Kiddies. Ich mache die Bahn frei. Da kriegt man ganz schön Tempo drauf. So, bis zum nächsten Mal beim großen Rutschentest. Hi.
6: Ja, danke schön, Jens. Die Riesenrutsche am Schenkelsberg in Kassel-Oberzweren steht übrigens noch bis zum 7. August. Wir wünschen allen, die dahin fahren, viel Spaß beim Rutschen. Ja, und in so einer Wassererlebniswelt lässt sich natürlich ganz gut aushalten bei der Hitze. Aber nachts zu Hause, besonders in der Dachgeschosswohnung, da wird es dann doch oft sehr unerträglich heiß. Und bei vielen ist es dann so, dass sie gar kein Auge mehr zukriegen über die Nacht. Helfen da kühlende Bettdecken? Die Werbeversprechen klingen auf jeden Fall grandios. Wir haben 3 Produkte mal für Sie getestet.
16: So schön die Sommerzeit auch ist, im Schlafzimmer können heiße Nächte zum Albtraum werden. Das kennt auch Medizinstudent Freddy Margolf. Er schwitzt fast jede Nacht unter seiner Decke. Die Folge?
17: Ja, morgens ist man dann schon richtig platt und auch gerädert. Und beim Lernen klappt dann nicht mehr wirklich was. Und dann versuche ich nachts vielleicht die Decke aus dem Bett zu werfen oder mich nur halb zuzudecken, damit es wenigstens ein bisschen erträglich ist.
16: Für uns macht Freddy den Test. Drei Nächte, drei Decken online gekauft, die durch spezielle Materialien Abkühlung versprechen. Doch was muss eine Sommerdecke leisten und warum können wir in heißen Nächten so schlecht einschlafen? Schlafexperte Werner Kassel vom Universitätsklinikum Marburg gibt uns Antwort.
18: Es ist so, dass immer wenn wir einschlafen, wir uns eigentlich runterkühlen, obwohl wir das gar nicht so spüren. Wir fahren unsere Körperkerntemperatur eigentlich im Laufe des Tages langsam hoch. Gegen Abend erreicht ihr Maximum und rund ums Einschlafen muss die absinken. Wenn die nicht absinkt, können wir nicht einschlafen.
16: Decken, die unsere Körperwärme gut ableiten und einen kühlenden Effekt haben, sollen beim Einschlafen helfen.
18: Und so eine Decke, solange die Decke kälter ist als der Raum, möglichst und auch natürlich kälter als unsere Haut, die kann für 20 Minuten, für 15 Minuten oder vielleicht auch mal für 45 Minuten einen spürbar angenehmen Kühlungseffekt bringen. Und das kann uns dann beim Einschlafen helfen.
16: Nacht Nummer 1. Freddy startet mit der Ice Silk Sommerdecke von Natur White für ca. 85 Euro.
10: Fühlt sich so ein bisschen glatt und relativ künstlich an.
16: Dahinter steckt das sogenannte Ice Silk, übersetzt Eisseide. Hat nichts mit echter Seide zu tun, sondern ist eine Kunstfaser mit speziellen physikalischen Eigenschaften. Wärme soll blitzschnell aufgenommen und nach außen abgeleitet werden. Und die Verdunstungskälte ist es, die dann für das kühle Hautgefühl sorgt. Wie ist Freddys Urteil am nächsten Morgen?
17: Diese war im Vergleich zu meiner normalen Decke leichter. Allerdings war der kühlende Effekt beim Einschlafen nicht merkbar. Und in der Nacht musste ich die Decke weglegen, weil es zu warm und schwitzig wurde.
16: Die beiden nächsten Decken sind mit einem Q-Max-Wert gekennzeichnet. Er ist ein Maß für die Kühlwirkung von Textilien. Je höher der Wert, desto stärker die kühlende Wirkung. Außerdem kommt eine mineralische Geheimwaffe zum Einsatz. In beiden Stoffen sind mikroskopisch kleine Jadepartikel eingewebt. Diese speichern Kälte und entziehen der Haut in Sekundenbruchteilen spürbar die Temperatur, so heißt es. Zweiter Test, die Sifkalk-Kühldecke für ca. 55 Euro.
10: Die Decke ist leicht und glatt und den Kühleffekt merkt man nicht direkt.
16: Nacht Nummer 2, Freddy probiert, ob diese Decke hält, was sie verspricht.
17: Abends hat sie bereits einen guten kühlenden Effekt gehabt. Sie hat sich wie eine zweite Haut angefühlt. Morgens ist man mit einem sehr angenehmen Gefühl aufgewacht.
16: Letzter Test, die Allergy-Sommerdecke für ca. 60 Euro.
10: Also die fühlt sich jetzt etwas leichter an und man merkt so einen bisschen stärkeren Kühleffekt.
16: Und wie gut war die Allergy in Freddys dritter Nacht?
17: In der Nacht konnte ich gut durchschlafen. Am Morgen hat sich die Decke immer noch gut angefühlt und nicht verschwitzt.
16: Zeit für Freddys finales Urteil nach drei Testnächten im warmen Schlafzimmer. Sein Favorit ist die graue Decke von Sifkalk.
17: Diese kann ich für eine heiße Nacht definitiv empfehlen. Allerdings kann sie vom Komfort und Wohlfühlen nicht mit meiner normalen Decke mithalten.
18: Die beste Sommerdecke ist sogar theoretisch nackt zu schlafen. Weil dann funktioniert unsere körpereigene Klimaanlage, wo der Schweiß von der Haut verdunstet, am besten.
16: Vielleicht ist das der Grund, warum wir wie Freddy nachts unsere Decke einfach wegschieben.
6: Ja, so eine richtig leckere Spaghetti Bolognese gehört ja bei vielen von uns zu den beliebtesten Gerichten der italienischen Küche. Neben Pizza und Lasagne selbstverständlich. Dabei hat unsere deutsche Spaghetti Bolo nur wenig mit dem Originalrezept zu tun, wie wir in Kassel festgestellt haben.
19: Was kommt in unsere Bolognese-Soße rein? Zwiebel, Knoblauch, Zucchini, für mich Sojakanulat, Tomatensauce.
20: Tomate ist das A und O und dann hochwertiges Gehacktes.
21: Tomatensauce, Karotten, einen Schluck Rotwein, Salz und Pfeffer und Petersilie.
22: Knoblauch, Zwiebeln,

0: sobald die Pancetta reinkommt, mit dem Gemüse gebraten wird, dann fängt schon an, die Bolognese Originale langsam, der Geruch kommt schon langsam.
1: Und was kommt noch dazu und was auf keinen Fall?
2: Knoblauch ist nicht original. Original ist mit Zwiebeln, Sellerie, Karotten, Bauchspeck, Rinderfleisch, Tomaten, Soße, Rotwein. Das erste ist.
1: Im Originalrezept wird Weißwein genommen. Aber die Nonna der Familie liebt den Rotwein.
0: Jetzt wird es langsam abgelöscht. Die Oma hat es natürlich von der Oma und die Oma hat es. Alle haben es von der Oma.
1: Erstmals wird die Bolognese Ende des 18. Jahrhunderts in einem Dokument der Stadt Imola in der Nähe von Bologna erwähnt. Hier liegt der Ursprung des Ragout à la Bolognese. Und hier in der Handelskammer lagert auch das Originalrezept, das 1982 eingereicht wurde. Darin sind die Zutaten und die Zubereitung ganz genau festgelegt. Grobes Rinderhackfleisch, Pancetta, Karotten, Sellerie, Zwiebeln, Tomaten, Weißwein, Vollmilch, Gemüsebrühe, Olivenöl oder Butter. Gewürzt wird mit Salz und Pfeffer.
0: Jetzt haben wir eine Masse. Jetzt brauchen wir Pelati di Pomodoro, Passata di Pomodoro. Beides geht. Ragout alla Bolognese, fast fertig. Jetzt müssen wir in niedrige Temperatur, Pfanne drauf, 2 Stunden ziehen lassen.
1: Ganz wichtig für die Zubereitung ist das lange Köcheln der Soße. Zeit ist wohl die wichtigste Zutat. Kurz vor Ende der Kochzeit kommt noch eine letzte Zutat zum Ragout à la Bolognese.
0: Die Milch, die reduziert nämlich vom Rotwein und den Tomaten die Säure.
1: Zum Schluss kommen jetzt die Nudeln. Zur echten Bolognese auf keinen Fall Spaghetti, sondern unbedingt Tagliatelle.
0: Ich kenne es auch aus meiner Jugend in Deutschland, Bolognese mit Spaghetti. Aber das hat ja eine Idee dahinter, dieses Rezept. In Verbindung mit einer flachen Nudel, die die Soße richtig schön aufnimmt, das ist ja noch für das Rezept besser. Deswegen wird auch Tagliatelle empfohlen.
1: Tagliatelle mit Ragout à la Bolognese. Auch in Italien hält man sich nicht immer haargenau an das Originalrezept.
0: So, Service!
1: Jede Familie hat ihre eigene Variante. Und die von Mama oder der Nonna ist natürlich immer die beste.
0: Buono. Troppo buono.
3: Buonissimo. Mm. Ja, oder die von meiner Oma damals. So, 6 Hunde unter einem Dach. Da wird's garantiert nicht langweilig. So wie bei Angelika Simon immer in Kinzigkreis. Sie hat 6 Labbis, das hier ist einer davon. Und das sind alles Rettungshunde, die auch im Einsatz sind. Und wir durften diese ganze Bande und Gang mal für den zweiten Teil unserer Wochenserie Tierisch in Love besuchen.
4: Sie sind Familie, die besten Freunde und treue Begleiter. Außergewöhnliche Mensch-Tier-Beziehungen, die mitten ins Herz gehen.
5: Juni. Oder? Louis. Komm hin.
4: Die 6 Labradore wissen ganz genau, wer hier der Chef ist. Wenn Angelika Simon ruft, ist klar, was zu tun ist. Manchmal reicht auch nur ein Blick. Labbis sind eben sehr schlau.
6: Wir haben eine sehr enge Verbindung, würde ich sagen. Wir sind täglich miteinander beschäftigt. Wir unternehmen ganz viel zusammen. Es sind natürlich Familienhunde, die bei uns komplett in die Familie integriert sind. Die ganze Familie spielt auch mit. Mein Mann muss ran, meine Kinder beschäftigen sich mit den Hunden und trainieren auch mit den Hunden. Und wir sind eigentlich rund um die Uhr. Wenn wir nicht gerade arbeiten sind, sind wir eigentlich wirklich nur mit dem Thema Hund beschäftigt.
4: Die 56-Jährige arbeitet ehrenamtlich in der Rettungshundestaffel. Durch Zufall ist sie damals mit ihrem ersten Hund dazugekommen. Alle ihre Labradore sind ausgebildet und regelmäßig im Einsatz, wenn beispielsweise Menschen vermisst werden. Das bedeutet vor allem Teamwork und Vertrauen.
6: Die komplette Ausbildung, das ist das, was mir so sehr gut gefallen hat, läuft über positive Verstärkung. Also der Hund wird weder zu irgendetwas gedrungen, was er nicht machen möchte. Man arbeitet ausschließlich über Motivation, in dem Fall über Leckerchen oder Spielzeug. Und das war irgendwie so genau meins, weil ich dachte, ohne Druck und Gewalt, das ist genau das,

0: wie ich ausbilden möchte. Und dadurch entsteht, glaube ich, so eine Bindung, dass der Hund einfach das, was er tut, gerne tut und nicht, weil er es muss.
1: Ohne diese Bindung würde die Rettungsarbeit nicht funktionieren. Labradore sind sehr gut als Ausbildungshunde geeignet, arbeiten gerne im Team. Auch der Kleinste steht schon am Anfang seiner Ausbildung zum Personenspürhund. Tochter Michelle teilt die Leidenschaft ihrer Mutter. Sie trainiert Welpe Jackson. Seine Aufgabe, er soll gleich nach einem Nachbarskind, das sich verstecken wird, suchen.
2: Dann braucht er von dir irgendeinen Geruchsträger. Du hast jetzt hier die zwei schönen Armbändchen. Komm mal mit mir mit. Legst sie mal hier hin. Wir holen die her wieder, ne? Die kommen ja nicht weg. So, das riecht mich jetzt nach dir. Das darf auch kein anderer anfassen. Und der darf jetzt gleich da dran riechen. Und dann soll er im besten Fall da lang laufen, wo du lang gelaufen bist. Wir laufen jetzt einfach mal hier lang. Die haben ja schon diesen Drang, sie wollen gerne was tun. Und das wird alles spielerisch aufgebaut. Am Anfang hat er den Geruchsträger quasi gehabt und dann verknüpft er diesen Gegenstand mit dieser Person.
1: Und der 4 Monate alte Jackson macht seinen Job schon ganz gut. Zur Belohnung wartet eine große Schüssel Welpenfutter auf ihn. Wenn ein Einsatzalarm reinkommt, switcht die ganze Hundegang um. Die kennen den Unterschied ganz genau.
0: So wie die sehen, dass ich meine Einsatzjacke aus meinem Schrank hole oder meine Einsatzhose anziehe, sind die sofort da. Ja, dann der eine sitzt dann schon Gewehr bei Fuß an der Tür, der blockiert schon mal die Wohnungstür, dass ich nicht ohne ihn gehen kann, der Louis. Und die anderen stehen schon alle so da und wissen, oh, jetzt geht's gleich los. Für die ist das natürlich ein Spiel. Die verstehen auch nicht die Ernsthaftigkeit von einem Einsatz, weil sie eigentlich gelernt haben, da ist gerade irgendjemand mit meiner Belohnung weggelaufen und den suche ich jetzt.
1: 6 Hunde klingt viel, aber Angelika Simon zieht den Nachwuchs selbst, wenn die Alten nicht mehr zum Einsatz dürfen. Zusätzlich setzt sie ihre Hunde in der tiergestützten Therapie ein, besucht unter anderem Seniorenheime. Und wenn nicht gerade gearbeitet wird, ist Kuscheln angesagt. Und das ist mit das Schönste am Ende des Tages.
0: Es ist halt mein Hobby, es ist mein Lebensinhalt neben meiner normalen Arbeit. Es ist mein Ausgleich, es ist mein Ruhepol, es ist einfach ganz das, was die Hunde einem Menschen eigentlich geben, ne? Sie geben immer ein gutes Gefühl.
1: Weil Angelika Simon so vernarrt ist in ihre Labradore, kommen die auch überall mit. Dafür wurde sogar das Wohnmobil umgerüstet. Mit 6 Hunden auf dem Campingplatz kein Problem.
0: Ich bin dann meistens derjenige, der den Campingplatzverwalter anruft, erkläre kurz die Lage, dass das Rettungshunde sind, dass die erzogen sind, dass wir eigentlich keine Probleme jemals hatten. Und biete dann immer an, wenn wir kommen dürfen, dürfen Sie uns jederzeit den Platz verweisen, wenn es irgendwelchen Ärger gibt, wenn irgendwelche Beschwerden kommen oder wenn irgendwas passiert. Immer wenn wir einmal geschafft haben, auf dem Campingplatz hinzukommen, durften wir immer wieder kommen.
1: Also alles eine Frage der Erziehung. Da haben sich die Hundekinder aber auch wirklich die kühle Belohnung mehr als verdient. Und in der nächsten Folge, 3 Esel haben das Leben von Alexandra Schichtl komplett auf den Kopf gestellt.
3: Ja, Coralie, Diego und Stella heißen die 3 und morgen stellen wir sie Ihnen vor. Mit der Hitze kommen die wahrscheinlich auch etwas besser klar als der ein oder andere von uns. Thomas, wie schaut's aus? Wie viel Grad erwarten uns denn morgen schon?
4: Deutlich mehr als heute und übermorgen geht sogar noch ein bisschen höher. Also das wird jetzt zumindest mal kurz ganz schön anstrengend. Und Regen ist erstmal keiner in Sicht. Das wird dann so ab Donnerstag interessanter. Da kann es wieder schauern oder gewittern. Aber morgen einfach nur subtropische Luft und viel Sonne.
3: Dankeschön, Thomas. Mehr über die Hitze dann auch gleich bei dir bei Alle Wetter. Morgen holen wir uns hier bei den Ratgebern mal die leichte Mittelmeerküche nach Hessen. Wir kochen mit einer griechischen Influencerin und zwar Zucchini-Puffer mit Tzatziki. Und dazu gibt es auch noch Wassermelonen-Feta-Salat. Ihnen noch einen schönen Dienstag und bis morgen, wenn Sie mögen. Tschüss.
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0: Das hier ist kein blaues Testbild, das ist einfach der Blick in den Himmel und da ist leider nichts zu sehen, außer blau. Herzlich willkommen, hier ist natürlich alle Wetter, es ist Dienstagabend, es ist schon recht warm, aber im Vergleich zu dem, was morgen und übermorgen auf uns wartet, ist es bei weitem noch nicht heiß. Und deswegen darf ich hier Auszüge aus einer Pressemitteilung verlesen aus Frankfurt. Angesichts der anstehenden Hitzetage bereitet sich der Rettungsdienst auf deutlich mehr Einsätze vor. Die Kapazitäten an Personal und an Fahrzeugen wurden erhöht, um dann besser gewappnet zu sein, sagt die Frankfurter Feuerwehr. Und es gibt auch den Hinweis, jeder Einzelne kann dazu beitragen, die Rettungsdienste zu entlasten. Bitte achten Sie darauf, dass Sie mehr trinken, dass Sie die passende Kleidung haben, dass Sie kühle Schlafräume schaffen, wenn das möglich ist und dass Sie sich weniger unter Stress setzen. Und wenn es einen Notfall gibt, dann wählen Sie bitte den Notruf. Wenn es aber nicht wirklich ein Notfall ist, dann vielleicht mal nicht den Notruf wählen, weil die sowieso schon ganz schön viel zu tun haben. So, jetzt schauen wir uns mal Bilder an, so wie das heute aussah. Und zwar so ein bisschen nordöstlich von Frankfurt, also quasi der Eingang zur Wetterau, so von Bergen-Enkheim in Richtung Wetterau geguckt. Da sind die abgeernteten Felder, da ist natürlich auch alles trocken gewesen. Und wenn wir über Trockenheit reden, naja, dann muss man sagen, das ist nicht nur auf dem Feld so, das ist natürlich auch in den Wäldern so. Da gibt es viele Waldbrände, aber selbst wenn es nicht brennt, die Trockenheit ist ein Thema, denn eigentlich sollte es ja jetzt Sommerpilze geben. Ja, wenn es so schön geregnet hat, so Pfifferlinge oder sowas, das wäre doch schön. Aber hat die Pilzsaison in Hessen überhaupt schon angefangen oder tut sich da nichts? Mareike Leuchinger wollte es wissen.
1: Eigentlich wäre jetzt die Zeit, in der es losgehen würde mit Pfifferling und Co. hier im Wald bei Oberursel. Und Harald Sattler weiß auch ganz genau, wo er seine Schützlinge findet. Nur sind es nicht die, die in einem typischen deutschen Sommer hier jetzt wachsen sollten, sondern Pilze, die nicht auf lebende Bäume angewiesen sind, sondern auf Totholz.
2: Der dickschalige Kartoffelbowist ist einer dieser Pilze, die jetzt mit dieser Trockenheit, die wir haben aktuell, wir haben ja hier seit vielen Wochen jetzt keinen wirklichen Niederschlag mehr gehabt, der den Namen Regen verdient. Aber dieser Pilz ist halt einer, der kann auch diese Trockenphasen gut überdauern.
1: Weil im Totholz noch Feuchtigkeit steckt. Diese sogenannten Zersetzerpilze recyceln das tote Holz zu Nährstoffen. Übrigens handelt es sich bei den Pilzen, die wir sehen und so bezeichnen, nur um die Fruchtkörper. Das große Ganze ist quasi unsichtbar.
2: Aber der eigentliche Pilz ist ja ein Myzelium. Das ist ein Fadenwesen, was im Substrat lebt, also entweder im Waldboden oder im Baum. Und der Pilz mit seinem feinen Myzelium durchzieht das Substrat mit einem Netzwerk, verbindet sich mit anderen Pilzen und bildet ein riesengroßes Netzwerk, was ein ganzes Ökosystem umspannen kann.
1: Kein Wald also ohne Pilze. Und was braucht ein Pilz zum Leben? Vor allem ausreichend Feuchtigkeit.
2: Das Hauptwachstumsmittel eines Pilzes ist die Bodenfeuchte. Also auch nicht nur ein Niederschlag, der jetzt mal die Oberfläche benetzt, sondern wir brauchen eine Feuchte, die den Boden durchdringt, mal 50, 60 Zentimeter und auch ein paar Tage anhält. Diese Feuchtigkeit ist für Pilze, für das komplette Ökosystem, extrem wichtig.
1: Kein Wunder also, dass es bei der massiven Trockenheit gerade kaum Pilzfruchtkörper zu sehen gibt.
2: Eine Grundversorgung wird schon da sein, aber es ist nicht ausreichend viel Energie, dass der Pilz dadurch in der Lage ist, die Fruchtkörper zu produzieren.
1: An sich sind Pilze nämlich recht robust und können auch mal Trockenphasen überstehen, bis es wieder genug Regen gibt.
2: Im Waldboden ist dieses Myzelium wahrscheinlich weiterhin aktiv. Das ist wahrscheinlich weiter Leben, das hat auch einen Schaden erlitten durch die Trockenheit natürlich. Aber wir beobachten, dass sich diese Myzelien dann wieder, sobald die Feuchtigkeit ja wieder einsetzt, wieder ja, rehabilitieren, wieder wachsen und auch wieder ihre Fruchtkörper ausbilden. Der Effekt, den wir haben, ist halt, dass sich diese typische Pilzsaison, die man so auf den Herbst oder Spätsommer bis Herbst fokussiert, dass die sich immer weiter nach hinten verschiebt.
1: Das wäre an sich ja nicht das Problem. Das große Problem für den gesamten Wald sind die Dauer der Trockenheit und die steigenden Temperaturen.
2: Es ist ja nicht nur so, dass jetzt einmal 4 Wochen der Regen weggeblieben ist. Wir beobachten das ja mit Sicherheit seit 4, 5, 6 Jahren, dass diese Trockenphasen in den Sommern immer länger werden, immer weniger Niederschlag fällt und auch die Temperaturen letzten Endes immer heißer werden.
1: Und die Folgen sind bereits jetzt schon sichtbar. Bleibt noch die Frage, was bei einem Waldbrand mit den Pilzen passiert.
2: Wenn man überlegt, dass dieses Pilzmycelium ja bis zu einem Meter, solange der Mutterboden in die Wälder hereingeht, so tief geht auch das Mycelium runter. Das heißt, das Pilzmycelium wird sich auch nach einem Waldbrand relativ schnell wieder erholen.
1: Aber die Bäume wären zerstört. Eines ist klar geworden: Ohne Wasser keine Pilze und ohne Pilze keine Bäume und kein Ökosystem Wald.
0: Das mit der Wasserherausforderung, das ist wirklich eine riesige. Und zwar aktuell nicht nur bei uns in Hessen. Wenn wir uns mal das Satellitenbild anschauen, das ist von heute. Und wir sehen ja im Osten so ein paar Wolken, aber da regnet es halt auch nicht. Ansonsten Sonne, Sonne, Sonne, Sonne. Ganz Frankreich, Italien, auch keine nennenswerten Wolken. Spanien, Portugal, überall Hochdruckeinfluss. Und tatsächlich von hier kommt die subtropisch warme Luft. Der Norden Marokkos, der Süden Spaniens, der wird jetzt zu uns geweht. Auch natürlich diese Temperaturen. Eben haben wir schon mit Waldbränden gehört, wenn Sie sagen, naja, wo brennt's denn? Schauen Sie mal, europaweit. Eigentlich tatsächlich europaweit. Das sind alles so teilweise größere Brandherde. Auch bei uns in Deutschland brennt es. Es sind natürlich zum Glück nicht die Brände, wie wir sie zum Beispiel vor Bordeaux erleben. Aber das ist natürlich heftig. Lange Trockenheit, dazu noch die Hitze, die gerade, wenn der Brand ausgebrochen ist, es noch mal schwieriger macht. Und jetzt kommt ja die nächste Hitzewelle. Im Süden Deutschlands ist es tatsächlich die vierte. Im Norden war die Hitze ja nicht ganz so viel da, aber im Süden Deutschlands die vierte. Zuerst geht es 8 Grad hoch, dann 8 Grad wieder runter. Das in Anführungsstriche ganz Gute ist, zuerst ist noch, also beim Start in die Hitzewelle, ist die Luftfeuchte noch nicht ganz so hoch. Das ist dann nicht anstrengend. Das ändert sich, später wird es schwüler und die Nächte sind ja schon länger. Eine gute Stunde mehr Nacht bedeutet, es kann länger abkühlen. Ist ja auch schon was. Hier noch eine sehr schöne oder erschreckende Grafik, wenn Sie also nicht gerade erst von der Schule runter sind. Die Sommer der 80er Jahre in Norditalien sind sehr vergleichbar mit dem, was wir jetzt im Süden Deutschlands erleben. Ja, also in meiner Jugend, vielleicht auch in Ihrer, da ist man im Sommer in den Urlaub in den Süden gefahren und dann war das Wetter letztlich dort so, wie es heute bei uns ist. Wenn man heute das Empfinden hat, früher war es doch auch heiß, dann erinnert man sich möglicherweise an den Urlaub, an die heißen Urlaubstage, die 2 Wochen, die man da möglicherweise erlebt hat, und vergleicht das mit dem, was wir jetzt bei uns in Hessen haben. Es ist nachweislich, also im Süden auch heißer geworden, aber das, was früher dort normal war, jetzt bei uns, die Verschiebung des Sommers. Deswegen neue Hitzewelle und wir müssen uns tatsächlich wappnen. Jetzt geht es ja schon wieder über 35 Grad. Herr Dr. Hitt, herzlich willkommen.
3: Danke.
0: Sie sind Psychotherapeut hier aus Frankfurt und Hitze macht ja was mit Menschen. Das drückt aufs Gemüt oder wie soll man es sagen? Was passiert da?
3: Also erstmal ist Hitze ein Kontextfaktor, ein Stressor. Wir sprechen ja auch von Hitzestress und das beeinflusst natürlich ja dann den Körper. Ne? Der Körper muss es ausgleichen, diesen Stressor, und dann bringt er ganz viel Energie halt auf, ja, um die interne Klimaanlage halt dann ja im Laufen zu halten. Und so wie mit den externen Klimaanlagen auch, kostet das natürlich Energie und die muss natürlich auch irgendwo anders auch abgezweigt werden. So, und was passiert dann halt dann eben auf der psychischen Ebene? Wir sind halt dann weniger belastbar, ja, wir sind halt dann dünnhäutig. Wir haben mehr Konzentrationsprobleme, vielleicht auch Vergesslichkeit, können nicht mal die Performance leisten, die wir sonst halt dann auch von uns gewohnt sind, schimpfen vielleicht auf uns selber und sind
0: also,
3: gereizt.
0: Also gibt es tatsächlich die Situation, dass in der Hitze Menschen sich mehr streiten, also dass mehr Ehestreit oder zwischen Kollegen oder die Kinder angemuffelt werden?
3: Ja, das ist tatsächlich in der Wissenschaft ein sehr, sehr stabiler Faktor, der nachgewiesen wurde, dass halt dann eben unter Hitzeeinfluss hat dann eben mehr aggressive Interaktionen stattfinden. Es gibt halt dann mehr aggressive Vorkommnisse. Also Hitze ist halt dann eben nicht ohne Grund halt dann auch für Menschen ein großer Stressor und kann dann auch mehr Konflikte nach sich ziehen.
0: Also wenn man in den nächsten Tagen Menschen trifft, die sehr schlecht gelaunt sind, dann hat es vielleicht mit einem selber gar nichts zu tun, sondern einfach nur, weil die der Hitze ausgesetzt sind. Aber wie kann man das auffangen? Also wir können die Hitze ja nicht einfach ausschalten.
3: Nee.
0: Wie kann ich besser damit umgehen?
3: Genau. Also wir können die Hitze nicht ausschalten, das ist genau richtig. Das ist ein Faktor, der auch für uns alle halt dann eben einwirkt. Aber nicht jeder ist jetzt gleich gereizt und nicht jeder hat dann flippt gleich halt dann aus bei der Hitze. Und da kann man schon sehen, halt andere halt dann gehen dann nochmal anders halt dann auch um mit der Hitze, sind viel wohlwollender im Umgang mit sich, ja, nachsichtiger und erwarten vielleicht jetzt nicht von sich so viel, ja, wie sie es vielleicht sonst halt auch von sich gewohnt sind, sind halt dann eben verständnisvoller auch anderen gegenüber, ja, nehmen mehr Rücksicht, machen langsamer, das ist halt dann auch wichtig, aber auch natürlich hat dann eben Faktoren, die wir sonst auch kontrollieren können, wie zum Beispiel raus aus der Sonne, ja, mehr halt dann auf kühle Plätze halt dann achten, kühle Plätze auf so ein Trinken ist ganz wichtig und ja, halt natürlich dann halt dann auch darauf achten, dann, dass ich dann ja, vielleicht jetzt nicht mich ja dann überfordere, jetzt irgendwie in der Hitze zum Beispiel Marathon zu laufen oder dergleichen.
0: Also muss ja kein Marathon sein, es kann ja auch eine berufliche Herausforderung, ja, genau, oder auch eine private Herausforderung, ja, sein, dass man in der Hitze die Ziele zurückschraubt.
3: Ja.
0: Aus der Erfahrung heraus, glauben Sie, dass Menschen das machen oder versuchen wir in Deutschland, weil wir es vielleicht auch noch nicht gewohnt sind, einfach unseren Stiefel immer durchzuziehen, egal wie die Witterungsbedingungen sind, anders als im Süden, ja, wo es heißt, komme ich heute nicht, komme ich morgen.
3: Ja, wir sind ja Gewohnheitstiere, ne?
0: Also. Entschuldigung für das Klischee eben. Also es war ein Klischee, aber so als Urlauber denkt man sich ja manchmal, ah, das könnte doch schneller gehen. Ja. Ist vielleicht ein guter Grund, warum, ja, da nicht alles schnell geht.
3: Wir müssen uns doch mehr umstellen hier in Deutschland. Wir kennen das noch nicht so ganz. Das hat ja in den letzten Jahren angefangen, ja, dank des Klimawandels. Und wird jetzt auch immer mehr ins Bewusstsein hat dann auch treten, ist ja auch schon im Bewusstsein angelangt. Und da können wir nicht sehr viel von den Südeuropäern hat dann auch lernen, ja, die nicht ohne Grund, ja, dann längere Pausen machen, ja, in der Mittagszeit, ja, oder auch alles auch abgedunkelt haben, ja, die leben uns das halt im Grunde halt dann auch vor, ja, oder jetzt nicht die Hitzeeinstrahlung mit kalten Getränken halt dann löschen, sondern halt dann eher dann mit lauwarmen Getränken halt dann auch löschen, ja, um halt dann die Thermoregulation halt dann des Körpers halt dann eben aufzufangen, ne?
0: Also weniger sich stressen lassen, ein bisschen zurücknehmen, ein bisschen diese südländische
3: Mentalität
0: mitnehmen, ist auch mal schleifen zu lassen für die eigene, auch, ja, psychische Gesundheit.
3: Genau.
0: Wir haben gar nicht mehr so viel Zeit.
3: Manjana.
0: Ja, ja. Aber wenn, wir haben wirklich nicht mehr viel Zeit, aber noch mal kurz, wenn Menschen tatsächlich schon psychisch erkrankt sind, also eine Depression haben, ja, ist das dann noch mal schlimmer?
3: Ja, also es gibt so verschiedene Gruppen, ja, die sind anfälliger halt dann ja für die Hitze. Dann, dazu gehören Menschen mit psychischen Erkrankungen, aber auch alte Menschen, Kinder auch, ne, und auch Menschen mit chronischen körperlichen Erkrankungen. Und jetzt speziell bei Depressionen halt dann ist es so, dass Menschen, die halt unter diesem Störungsbild da leiden, häufig auch Antriebsprobleme haben und dadurch dann zum Beispiel Selbstfürsorge vernachlässigen, sich nicht, ach, so gut.
0: Gerade in der Hitze natürlich.
3: Ja, genau, ne, sich zu schützen, ja, auf kühle Temperaturen zu achten zu Hause, mehr, also, zu trinken.
0: Es ist für alle eine Herausforderung, für, ja, Menschen mit Vorerkrankungen, ja, auch zusätzlich.
3: Und der Schlaf, ne, das darf nicht vergessen werden, habe ich, ja, gerade vergessen zu erwähnen. Ja. Der Schlaf, der ist so, fehlt, essentiell, ja, der, ja, fehlt halt dann auch in der Depression sowieso. Ne, und ja, das geht dann flöten.
0: Dankeschön an dieser Stelle.
3: Bitte sehr.
0: Wir gucken einfach, dass wir so gut wie möglich durch die Hitze durchkommen, nicht stressen lassen, nochmal morgens gut durchlüften. Das geht noch in der vor uns liegenden Nacht, aber dann tagsüber, Sie sehen es, bis zu 38 Grad in der Spitze schon wieder im Südwesten, außer sie sind an der Nordsee gerade oder an der Ostsee. Also da nur morgen 25 Grad. Hessen ist nicht an der Ostsee, deswegen wir stecken mittendrin. Nachthimmel klar, morgen von früh bis spät viel Sonnenschein. Dazu subtropische Luft, mindestens aus Südspanien, vielleicht sogar noch ein bisschen weiter weg. Das wird warm. Deswegen bei diesen Temperaturen wunderbar durchlüften. Bitte machen Sie das. 10 bis 19 Grad. Das sind die Frühtemperaturen. In den Höhenlagen ist es schon ziemlich warm. Im Odenwald beispielsweise. Nachmittags dann selbst in Willingen 31 Grad. An der Bergstraße sind 37 Grad möglich. Also morgen kann wirklich jeder ins Schwitzen kommen. Und das ist natürlich belastend für den Organismus. Wir haben es eben schon gehört. Nicht nur das Pollenfliegen, sondern die Konzentrations- und Leistungsfähigkeit nicht so optimal. Bei Blutdruckproblemen, bei Asthma, Rheuma, Problemen mit Herausforderungen und ja, vielleicht mal Füße waschen. Kröti, das wird so nix. Die weiteren Aussichten, Donnerstag heiß und im Laufe des Nachmittags von Westen Schauer und Gewitter, die können auch heftig sein, diese Wechselhaftigkeit auch am Freitag. Am Samstag ist es trockener und immer noch heiß, aber nicht mehr ganz so sehr. Schönen Abend. Tschüss.

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9: Guck mal da, voll schön.
10: Hallo und herzlich willkommen zur Hessenschau. Schön, dass Sie auch heute wieder bei uns sind an diesem Dienstagabend. Ja, was gerade vor allem in Frankreich und Spanien passiert, das ist eine absolute Katastrophe. Die Waldbrände sind so heftig und die Zerstörungen, die sind massiv. Solche Bilder hier haben wirklich was von Weltuntergang. Hier ist es zwar nicht ganz so heftig, aber auch bei uns in Hessen brennt es immer wieder. Gerade erst in Alsfeld und viele Kreise warnen vor erhöhter Waldbrandgefahr. Die Natur, die ist ausgetrocknet und die nächste Hitzewelle steht quasi schon vor der Tür. Wie sind also unsere Feuerwehren vorbereitet?
11: Ein Gang im Gehölz verrät es. Der Wald leidet unter der Hitze. Es knackt überall. Selbst noch grüne Blätter sind knochentrocken. Und das schon seit Wochen.
12: Diese Hitzewelle vor 14 Tagen hat hier tatsächlich die Blätter komplett verbrannt. Also hier war eine so große Hitze, dass die Zellen mehr oder weniger zusammengebrochen sind.
11: Hessen ist eines der waldreichsten Bundesländer. Hier bei Mefelden-Weidorf hat es vor wenigen Tagen gebrannt. Das war beherrschbar, sagt Förster Klaus Fellbecker. Hier sei der Wald anders aufgebaut als in Frankreich und Spanien. Unter den Bäumen gibt es bei uns viel weniger Gras, das den Brand anfachen könnte.
12: In Südfrankreich und auch in Spanien sind vielfach Kiefern-Reinbestände. Die Bäume sind bis nahezu auf den Erdboden mit Ästen ausgestattet. Dann gibt er auch noch ätherische Öle ab. Und all das zusammen gibt so eine Art Brandbeschleuniger. Und wenn dann das Bodenfeuer kommt, dann wird es sofort und ganz schnell zu einem Vollfeuer. Das heißt, der Baum steht komplett im Brand und kann natürlich dann auch diesen Brand weitergeben an seine Nachbarn bis hin zu großen Flächen, die dann abbrennen.
11: Hessen hat dagegen viel Mischwald. Das Laub steht oft höher. Das schützt uns bislang vor Großbränden wie in Südeuropa. In Hessen geht die Gefahr oft von der Landwirtschaft aus. In diesem Jahr lösten große Maschinen wie Mähdrescher schon zahlreiche Feuer aus. Hier in Otzberg brannte plötzlich eine Ballenpresse wegen Funkenflugs durch Steine im Boden. Bauer Björn Schuchmann rief sofort die Feuerwehr. Seine Kollegen waren schneller. Sie pflückten Schneisen um das Feuer und stoppten es früh, noch bevor die Feuerwehr da war.
13: Der eine Nachbar aus Rheinheim kam sogar unaufgefordert, hat die Rauchentwicklung gesehen, hat sofort gehandelt. Dann haben wir hier mit drei Fahrzeugen Brandschneisen gezogen. Und so konnte das Feuer dann doch relativ schnell unterbunden werden. Ohne diese schnelle Hilfe wäre noch viel mehr Schaden entstanden.
11: Und auch so helfen Landwirte der Feuerwehr immer öfter mit viel Wasser in großen Güllewagen. Hessen hat die Waldbrände ganz gut im Griff, auch durch solche Aktionen, so der Präsident des Landesfeuerwehrverbandes. Um mögliche Großfeuer dennoch besser zu verhindern, sagt Norbert Fischer, sollten überall im Land Wasserreservoirs gebaut werden.
14: Eine Forderung des Landesfeuerwehrverbandes ist es gerade auch bei den Windkraftanlagen, in Waldgebieten entsprechende Löschwasserbevorratung gleich mitzubauen. Aber das Land denkt auch darüber nach, in Waldgebieten Löschwasserreservoirs unterirdisch zu errichten.
11: Eine gute Idee mit den Reservoirs, doch so richtig konkret scheinen die Planungen noch nicht zu sein. Immerhin gibt es mittlerweile für alle Feuerwehren neue Ausstattung gegen Waldbrände. Dazu gehören leichtere Feuerschutzkleidung, leichtere Schläuche und Wasserrucksäcke für unwegsames Gelände.
10: Und die anhaltende Trockenheit ist nicht nur ein Problem für die Bäume und die freien Flächen im Wald, sondern auch für die Tiere, die da leben. Flüsse und Bäche, ja, die sind fast ausgetrocknet, genauso wie die Böden. Also gibt es kaum noch was zu trinken für Rehe, Wildschweine und andere Feld-, Wald- und Wiesenbewohner. Deshalb ist gerade jetzt die Hilfe von Menschen ganz wichtig.
3: Ausnahmezustand auf abgeernteten Feldern und auch im Wald in Südhessen bei Reinheim. Es ist staubtrocken. Die Wildtiere brauchen dringend Wasser. Und das bringt Jäger Dieter Göbel.
15: Die brauchen ja genau wie wir auch die Flüssigkeit. Normalerweise nehmen die Flüssigkeit übers Grüne am Blatt auf. Und wenn ich eine normale Nacht habe, wo der Niederschlag sich in Tau bildet an den Blättern, dann haben die eigentlich noch genug Zeit, sich das Wasser zu holen. Den haben wir jetzt nicht. Tau fehlt komplett.
3: Woche für Woche ist der Rentner gut 8 Stunden ehrenamtlich im Überauer Revier unterwegs. Seine Mission? 800 Liter Wasser verteilen. Aktuell betreut er 26 Wasserstellen, 5 weitere sind schon in Planung.
15: Aber wir haben hier die Stellen so ausgesucht, dass wir jetzt in der Erntezeit gerade die Rückzugstellen haben, wo die Tiere sich in der Hitze verstecken können, dass sie da auch Wasser finden.
3: Einmaliger Aktionismus hilft hier nicht. Die Tiere brauchen das Wasser zuverlässig an den von ihnen gewohnten Orten und sauber muss es sein. Was ständig an den Tränken los ist, zeigen die Wildkameras.
15: Da kommt das Rehwild nochmal, das war heute Morgen um 9:30. Die besuchen das regelmäßig. Da haben wir einen Fasan auch heute Morgen um 7:01. Ja. Und da nochmal um 6:13 noch ein Stück Rehwild.
3: Die Tränken werden in diesem Sommer in Hessen zu überlebenswichtigen Anlaufstellen.
16: Die momentane Situation der langen Trockenheit und der stark ansteigenden Hitze ist für die Wildtiere natürlich auch eine Stresssituation. Die Tiere sind ja grundsätzlich gut angepasst und können mit so Situationen auch umgehen. Aber jetzt diese extrem lange Hitzeperiode, die setzen das Wild natürlich schon enorm unter Druck.
3: Der Durst ist das eine, die Thermoregulierung das andere. Wildschweine zum Beispiel können nicht schwitzen. Sie brauchen Schlammlöcher, sogenannte Suhlen, als Kühlung und Schutz vor Parasiten. Doch weil der Waldboden im Sommer hart wie Beton wird, schütten die Jäger Wasser auf.
16: Da kümmern wir uns halt drum, dass mit großen Fässern, aber da reden wir von 1000 bis 1500 Liter, die in so eine Suhle reinfließen müssen, damit die wieder in Betrieb ist. Also da kann man mit einer Wasserflasche oder mit einer Gießkanne wenig ausrichten.
3: Als Jagdausbilder betont Dieter Göbel, dass Jagd vor allem Verantwortung bedeutet. Im Fokus steht die Hege, also das Kümmern um Tiere und Pflanzen.
15: Wir wissen, dass die Tiere leiden, gerade in der Hitze hier momentan. Deswegen machen wir das ja mit den Wasserstellen. Deswegen legen wir auch die Wildecke an, damit der Schatten da ist, damit die Nahrung da ist.
3: Und so wird Dieter Göbel auch die nächste Woche wieder seine Runden drehen. Denn der Sommer ist noch lang und die nächste Hitzewelle steht vor der Tür.
10: In Groß-Gerau in Südhessen haben Anwohner einen leblosen Mann auf der Straße gefunden. Die Nachrichten mit Martin.
17: Ja, der 27-Jährige hatte schwere Kopfverletzungen. Passanten leisteten 2 Erste Hilfe und riefen den Rettungsdienst. Dem jungen Mann konnte aber nicht mehr geholfen werden. Die Polizei schließt einen Unfall mit Fahrerflucht nicht aus. Die Staatsanwaltschaft Darmstadt hat dazu nun einen Gutachter beauftragt. In Fürth im Kreis Bergstraße sucht die Polizei nach Tätern, die den Geldautomaten einer Sparkasse gesprengt haben. Durch die Explosion kam es zu einem Feuer im Haus, das die Feuerwehr aber schnell löschen konnte. Das Haus wurde dadurch schwer beschädigt. Die Bewohner könnten das Haus unverletzt verlassen. Ob und wie viel Beute gemacht wurde, ist bisher nicht bekannt. Heute wurden vom Flughafen Leipzig-Halle 31 afghanische Staatsbürger in ihr Heimatland abgeschoben, darunter auch 4 wegen Straftaten verurteilte Männer aus Hessen. Hessens Innenminister sagte dazu, der heutige Abschiebeflug setze ein weiteres wichtiges Signal für das Funktionieren unseres Rechtsstaates. Erstmals wurde mit diesem Flug auch ein Mensch abgeschoben, der keine Straftat begangen hatte, dafür aber ausreisepflichtig war. Vor dem Amtsgericht Fulda muss sich seit heute ein 23-jähriger Mann wegen des Verdachts auf Stalking und dem gefährlichen Eingriff in den Straßenverkehr verantworten. Er soll seine Ex-Freundin nach der Trennung trotz eines verhängten Kontaktverbotes im vergangenen Mai massiv belästigt, wiederholt aufgesucht und sie beleidigt haben. Außerdem soll der Angeschuldigte ebenfalls im vergangenen Mai den PKW der Mutter der Geschädigten, in dem auch seine Ex-Freundin mitfuhr, so massiv ausgebremst haben, dass nur durch eine sofortige Notbremsung der Mutter ein Unfall verhindert werden konnte. Es ist der mittlerweile 133. Prozesstag im Frankfurter Reichsbürgerprozess. Heute Vormittag wurde die Aussage des Angeklagten Peter W. erwartet. Der 58-Jährige gilt als Initiator der Gruppe, die einen gewaltsamen Umsturz in Deutschland geplant haben soll. Er gilt als besonders gewaltbereit. Peter W. sagte heute vor Gericht aus, er sei nie an Putschplänen beteiligt gewesen und hätte auch nicht, wie behauptet, einen Sturm auf den Reichstag vorbereitet. Vielmehr sei er von mehreren Mitangeklagten, die sich als Hellseher ausgegeben haben, getäuscht worden. Der ehemalige Soldat des Kommandos Spezialkräfte KSK will seine Aussage morgen fortsetzen. Insgesamt stehen 9 Angeklagte vor Gericht.
10: Ob Nervenzusammenbruch, Burnout oder auch Depressionen, immer mehr Menschen in Hessen fallen im Job aus. Und psychische Erkrankungen waren im vergangenen halben Jahr die häufigste Ursache für Krankschreibungen, sind um 12% gestiegen. Das meldet die Versicherung DAK. Doch wer Unterstützung sucht, muss oft monatelang auf einen Platz warten. Und die Lage, die könnte sich noch verschärfen. Denn eine Kassenreform deckelt künftig das Geld für Behandlungen. Das könnte nicht nur Auswirkungen auf die Wirtschaft, sondern auch auf Nachwuchstherapeuten haben.
18: Hanna Spargel macht eine Ausbildung zur Kinder- und Jugendtherapeutin. Die Ausbildung dauert über 4 Jahre und kostet etwa 30.000 Euro. Fast fertig steht sie vor einem Problem.
19: Als ich in die Ausbildung gestartet bin, hat man uns gesagt, ganz viele der Dozentinnen und Dozenten in den Seminaren, ja, macht euch keine Sorgen, es gibt keine arbeitslosen Psychotherapeutinnen und Therapeuten, man findet immer eine Stelle. Und die Realität ist tatsächlich jetzt, dass keine Stellen mehr ausgeschrieben sind.
18: Denn durch die Reform der gesetzlichen Krankenkassen soll sich einiges ändern. Es gibt bald nur noch einen festen Geldtopf pro Jahr für Psychotherapie, statt wie bisher unbegrenzt Geld für jede Behandlung. Die Angst, weniger Therapieplätze und noch längere Wartezeiten. Auf Social Media gab es Posts von Menschen wie zum Beispiel von Luisa Dellert, wie sehr Therapie ihnen schon geholfen hat. Hätte ich kurz nach diesem Bild keine Therapie angefangen, wüsste ich nicht, ob es mich heute noch geben würde. Psychotherapie kann Leben retten. Sie kann uns wieder arbeitsfähig, beziehungsfähig und Teil von allem machen. Mein Leben ist definitiv von meiner Therapeutin gerettet worden. Auch Hanna hat sich engagiert und mit einem Aktionsbündnis dazu gepostet, was die Kürzungen heißen könnten.
19: Es ist durch Studien belegt, jeder investierte Euro in Psychotherapie spart langfristig 4 Euro, weil zum Beispiel Leute weniger lange krankgeschrieben werden oder früh berentet werden oder Kinder eben in die Schule gehen können. Ich finde es schade, dass wir Menschen auf das Geld und das Investment reduzieren, weil ich glaube, dass jeder Mensch einen individuellen Wert hat. Aber wenn man so argumentieren möchte, was die Politik hier gerade tut, dann glaube ich, haben wir immer noch ein sehr gutes Argument als Psychotherapeutin, warum es sinnvoll ist, in Psychotherapie zu investieren.
18: Psychische Erkrankungen waren in der ersten Hälfte diesen Jahres der häufigste Grund für Krankschreibungen. Das zeigen Daten der Versicherung DAK. Professorin Silvia Kaps ist Psychologin an der Uni Fulda. Sie forscht zum Zusammenhang zwischen psychischen Erkrankungen und dem Arbeitsmarkt. Sie sieht die Kürzungen kritisch.
20: Wenn wir tatsächlich davon ausgehen müssen, dass bis zu einem Viertel der Plätze wegfällt, kann das auch heißen, ich habe wohnortnah überhaupt nicht mehr unbedingt eine Versorgung. Damit steigt die Wartezeit natürlich deutlich an. Die ansteigende Wartezeit heißt, vielleicht schaffe ich es dann aber nicht, so lange durchzuhalten und ich werde krankgeschrieben. Und dann falle ich natürlich aus, dann bin ich nicht mehr da, wo ich produktiv sein kann oder soll.
18: Sich Hilfe zu suchen, fällt oft schwer. Viele Menschen, die gerne in Therapie gehen würden, müssen im Schnitt 6 Monate auf einen Therapieplatz warten. Ob die Reform unseren Blick auf Psychotherapie ändern wird?
20: Das Signal, was an der Stelle tendenziell gesendet wird, ist nicht, das ist etwas, was weniger wird an Stigmatisierung, sondern eher mehr.
18: Die Kürzungen treffen besonders Frauen. 77% der PsychotherapeutInnen sind Frauen und Frauen gehen eher in Therapie. Je länger jemand auf Hilfe wartet, desto schlimmer kann die Situation werden und neue Probleme auslösen.
20: Zum Beispiel, dass die Wahrscheinlichkeit für Erkrankungen im Herz-Kreislauf-System deutlich erhöht sind, bei insbesondere Depressionen, aber auch bei anderen psychischen Erkrankungen. Immenses Leid bei den Menschen und natürlich auch wieder Ausfall, wenn wir es rein volkswirtschaftlich betrachten, und hohe Kosten im gesamten Gesundheitssystem.
18: Die Kinder- und Jugendtherapeutin in Ausbildung Hanna Spargel sagt, oft benötigen auch die Eltern ihrer kleinen Klienten Unterstützung, damit deren Therapie wiederum richtig wirken kann.
19: Wenn ich mir das wünschen könnte, würde ich mir wünschen, dass psychotherapeutische Versorgung ausgebaut wird. Psychische Erkrankungen isolieren auch ganz viel und nehmen einem die sozialen Kontakte. Und das brauchen wir, glaube ich, in der Gesellschaft mehr, dass wir mehr füreinander da sind.
18: Hanna Spargel hofft, dass im Herbst politisch am Vorhaben nachgebessert wird. Nicht nur für sie und ihre Kolleginnen, sondern für alle Menschen, die Therapie brauchen.
10: Wenn das eigene Lebenswerk oder das Zuhause in Flammen steht, dann zieht es einem von einer Sekunde auf die andere den Boden unter den Füßen weg. Genau das ist vor rund einer Woche in Fritzlar passiert. Bei einem Brand in einem Mehrfamilienhaus ist ein 16-Jähriger gestorben. Und viele Menschen haben ihr Zuhause verloren. Und mittendrin der Arzt Martin Glück. Das alles hat dazu geführt, dass viele helfen wollen.
0: Martin Glück hat richtig Pech. Im Urlaub erreicht den Kinderarzt die Hiobsbotschaft. Seine Praxis ist bei einem Hausbrand zerstört worden. Nun heißt es mit dem Unglück umgehen.
21: Dass die Praxis grundsätzlich materiell zerstört ist, das ist schon schmerzhaft, weil da natürlich auch sehr viele Erinnerungen und persönliche Bindungen sind. Also die Praxis ist sehr individuell und sehr persönlich gewesen.
0: Bei Martin Glück war es nur ein Sachschaden. Bei dem Brand hat ein Jugendlicher sein Leben verloren. Die Bewohner des Hauses, ihr Hab und Gut, sind teilweise ohne ein Heim. Das hat viele Menschen in der Region betroffen gemacht.
22: Fritzlar erreicht eine große Welle der Hilfsbereitschaft, enorme Solidarität unter den Menschen. Es haben schließlich 18 Personen ihr Obdach verloren. Und das ging am Sonntagmorgen sofort mit der Hilfe los. Ich bin sehr überrascht, aber positiv überzeugt, dass das die nächsten Tage noch anhalten wird. Also Fritzlar leidet mit.
0: Im Bekanntenkreis der ehemaligen Bewohner wird Geld gesammelt, um beim Neustart zu unterstützen. Die Stadt Fritzlar hat unmittelbar nach dem Brand eine Sammelstelle für Sachspenden eingerichtet.
23: Schuhe.
0: Auch Kinderarzt Martin Bauer will helfen. Er übernimmt in seiner 16 Kilometer entfernten Praxis kurzerhand die jungen Patienten von Martin Glück. Doch er weiß, dass dies nur eine Übergangslösung sein kann.
24: Es ist für alle Beteiligten doof. Wenn ich natürlich meine Patienten kenne, ist es einfacher. Wenn ich auf die Kinder zugehen kann, die kennen mich, das ist kein fremder Mann, ist die Untersuchung viel einfacher. Wenn die Kinder sich aber oder die Familien sich jedes Mal wieder auf einen neuen fremden Mann ein oder fremde Frau einstellen müssen, macht es das Ganze noch komplizierter.
0: Martin Glück fokussiert sich aktuell auf die Untersuchung von Neugeborenen im Hospital zum Heiligen Geist in Fritzlar. Doch der Mediziner will seine Patienten bald wieder in einer neuen Praxis betreuen.
21: Wir sind schon immer in Gesprächen und versuchen da eine Perspektive zu entwickeln. Und wenn ich mir diese eine Woche jetzt angucke, dann hat sich da schon einiges getan. Und jetzt bin ich, was das angeht, schon ein bisschen optimistisch.
0: Aus der Brandkatastrophe ist in Fritzlar auch etwas entstanden. Zusammenhalt. Und genau der soll Martin Glück den Weg zurück in seine eigene Praxis ermöglichen.
10: Bauland ist in Hessen deutlich teurer geworden. Nochmal die Nachrichten mit dir, Martin.
17: Ja, in den vergangenen 10 Jahren haben sich die durchschnittlichen Kosten pro Quadratmeter fast verdoppelt auf mehr als 410 Euro, so das Wirtschaftsministerium in Wiesbaden auf eine Anfrage der Grünen. Dabei ist die Spanne riesig. Am wenigsten kostet der Quadratmeter Bauland im nordhessischen Willingshausen, und zwar 18 Euro. Der höchste Wert wurde für Frankfurt angegeben, 7.200 Euro. Hessen braucht sich wohl um seinen archäologischen Nachwuchs keine Sorgen zu machen. Im Wetteraukreis hat ein 6-jähriger Junge beim Buddeln auf dem Gelände des Kindergartens Lilliput in Echzell-Bingenheim eine etwa 1700 Jahre alte römische Münze ausgegraben. Nur wenige Tage zuvor hatte eine 12-jährige Schülerin einen keltischen Armreif in der Keltenwelt am Glauberg präsentiert, den sie bei einem Spaziergang entdeckt hatte. Verstärkung für Eintracht Frankfurt. Der Fußball-Bundesligist hat den brasilianischen Abwehrspieler Otavio langfristig verpflichtet. Das hat der Verein mitgeteilt. Der 20-Jährige hat bisher in der ersten portugiesischen Liga gespielt. Kostenpunkt nach hr-sport-Infos eine Ablöse von rund 4,5 Millionen Euro. Und das waren die Nachrichten. Wieder weiter mit dir, Hülya.
10: Dankeschön, Martin. Ja, wir alle wünschen uns lebendige Städte mit guten Kitas, sauberen Parks und natürlich auch funktionierenden Straßen. Aber wie soll ein Bürgermeister das alles noch bezahlen, wenn ein Großteil des Budgets für Pflichtaufgaben draufgeht? Liegt es an starren Gesetzen aus Berlin oder am zu großzügigen Handeln vor Ort? In unserer Wochenserie Kommunen am Limit schauen wir heute nach Witzenhausen im Werra-Meißner-Kreis. Und auch da steigen seit Jahren die Ausgaben.
1: Mitte Juni. In ganz Deutschland gehen Kommunen auf die Barrikaden. Mit Plakaten und Bannern wollen Bürgermeister zeigen, ihnen geht das Geld aus. Die Ausgaben seien in den letzten Jahren zu stark gestiegen. Auch in Hessen sagen immer mehr Bürgermeister, der Kipppunkt ist erreicht.
2: Wie kann ein Kommunalpolitiker eigentlich sein Wahlprogramm noch umsetzen, wenn dafür gar keine finanziellen Möglichkeiten im Raum stehen? Vieles davon geht in den Kreis, vieles davon geht in Pflichtaufgaben wie den Kindergarten und wenig bleibt übrig, um darüber selber zu entscheiden.
1: Wir sind in Witzenhausen. Auch hier hat man ein Problem mit gestiegenen Ausgaben. Der Bürgermeister zeigt uns, wohin mittlerweile die meisten Einnahmen der Kommune fließen. In die Kita-Betreuung. Seit es für Eltern einen rechtlichen Anspruch auf einen Kita-Platz gibt, wurde es für die Kommune richtig teuer.
2: Hier ist eine Kindertagesstätte, die wir neu bauen mussten. Durch den Rechtsanspruch wurde die Entscheidung den Kommunen abgenommen, wie viele Kindertagesstätten sie betreibt und wie viele Plätze sie im Grunde genommen hat. Die Bezahlung der Kindertagesstätten liegt zu 100% bei der Kommune. Das heißt, die Gemeinde bezahlt sowohl das Personal als auch die Mieten, als auch die Abschreibung. Im Grunde genommen alle Beträge, alle Kosten, die mit Kindern entstehen, muss die Gemeinde tragen.
1: Egal ob Feuerwehren, Schulen oder Brandschutz, der Vorwurf ist immer gleich. Der Bund beschließt teure Gesetze und Vorgaben, die Kommunen am Ende umsetzen und bezahlen müssen. Doch das sei eigentlich nur die halbe Wahrheit, sagen Finanzexperten. Im Geld ausgeben seien die Kommunen vor Ort auch nicht schlecht.
4: Ich bin mir ganz sicher, wenn nur die Standards eingehalten würden vom Land, da wären die Kosten vor Ort anders. Und das ist gerade in dem Kinderbetreuungsbereich sehr schwierig, weil die Eltern vor Ort zu Recht das Beste für ihre Kinder fordern. Und die Kommunalpolitik sagen, ja, die kriegen das auch. Wenn es ans Finanzieren geht, merken sie aber nicht, dass das, was sie normalerweise von dem Gesetz her erbringen müssten, schon längst überzogen ist.
1: Was ist Pflicht? Was ist Luxus? Gesetzlich ist das eigentlich klar geregelt. Pflichtaufgaben gibt es für eine Kommune viele. Mittlerweile gibt es mehr als 3000 Aufgaben, auf die jeder Bürger einen gesetzlichen Anspruch hat. Dazu gehört die Infrastruktur wie Straßen, Abwasser und Müllbeseitigung. Aber auch viele Sozialleistungen wie Grundsicherung werden ganz oder teilweise von einer Kommune bezahlt. Darüber hinaus gibt es noch freiwillige Aufgaben. Grün- und Sportanlagen, Bürgerhäuser, Kultur, alles kein Muss. Doch was erwarten die Bürger in Witzenhausen eigentlich von ihrer Kommune?
5: Dass die Städte einigermaßen in Ordnung sind. Fahrbahnen in Ordnung, keine Löcher im Asphalt und also Gefahrenstellen weg. Dass die Stadt lebenswert wird.
23: Die Bürger bezahlen ja durch ihre Steuern letztendlich ja den Beitrag für die Kommune. Und da kann man auch so ein bisschen erwarten, dass halt denn die Steuergelder wiederum dem Bürger zugutekommen. In Form von Straßenbau, in Form von Kultursachen, Freizeitangeboten und so weiter. Und da ist in meinen Augen in Witzenhausen noch sehr viel Luft nach oben.
25: Am Wochenende die Toilette.
1: Die Bürger wollen ganz praktische Dinge. Und genau da liegt das Problem, sagt der Bürgermeister.
2: Ich denke mal, das ist ganz wichtig, dass wir als Kommunen zwar häufig über freiwillige Leistungen reden, aber so freiwillig sind sie vielleicht gar nicht.
1: Bestes Beispiel, das Freibad. Laut Gesetz zu 100% freiwillig. Sparpotenzial 500.000 jährlich. Aber
2: so ein Freibad kann man nicht schließen. Das ist so ein emotionales Thema. Für mich gehört das irgendwo zur Daseinsvorsorge dazu. Ich kann schwimmen lernen, ich habe eine Betreuung der Kinder und in der Sommerzeit. Und ich biete als Kommune den Bürgerinnen und Bürgern einen Mehrwert, einen sichtbaren Mehrwert, den man wahrnehmen kann.
1: Sichtbar bleiben, den Bürgern etwas anbieten. Für Witzenhausen wird das immer schwieriger. Pflanzaktion auf dem Rathausplatz. Die Stadt kann sich dieses Jahr nicht mal mehr die Blumen leisten. 50.000 Euro hätten Anschaffung und Pflege gekostet. Nun springen Freiwillige ein und sammeln Spenden.
6: Das Echo ist überraschend. Ne? Jeder möchte mithelfen und möchte auch, dass die Stadt wieder zum Blühen kommt.
7: Aus meiner Sicht wäre es Aufgabe der Stadt, das Rathaus in Eigenregie zu bepflanzen. Das kann eigentlich nicht die Aufgabe der Bürger sein.
8: Ich glaube, die Kritik an den Kommunen wird immer größer. Insbesondere darüber, dass eben sichtbare Projekte, die vor Ort stattfinden, nicht mehr stattfinden können. Und das führt zu Frust, den man nicht mehr erklären kann.
1: Was kann sich eine Kommune in Zukunft noch leisten? Die Suche nach Antworten hat in Witzenhausen gerade erst begonnen.
10: Eine 60 Meter lange XXL-Wasserrutsche quasi vor der Haustür. So sieht es jedenfalls im Kasseler Stadtteil Oberzweren aus. Da heißt es gerade wieder Badehose an, rein ins Vergnügen und abkühlen. Ja, die volle Ladung Sommergefühl also. Und das ist ein kostenloses Highlight für Kinder, organisiert mit ganz viel Herzblut.
9: Zwei Wochen lang 60 Meter Rutsch-Action, Ferienspaß im XXL-Format. Das gibt's seit heute im Kasseler Stadtteil Oberzweren. Eine knappe Stunde vorher Rudi Schuler und sein Team von der Evangelischen Jugend Kassel bereit für den großen Ansturm. Seit 4 Jahren bauen sie die Erlebnisrutsche hier auf, alles ehrenamtlich. Doch diesen Sommer drohte fast das aus.
12: Die Rutsche ist letztes Jahr kaputt gegangen, auch nicht mehr zu reparieren. Und dann haben wir uns auf den Weg gemacht, eine neue zu besorgen. Die besten gibt es in England, kosten aber 25.000 Euro. Und das war ein größerer Marsch, das zu bekommen. Genau. Und die ist angekommen letzten Freitag aus England.
9: Satte 50.000 Euro Spenden haben sie gesammelt, denn Eintritt soll kein Kind zahlen müssen. Gerade in diesem Stadtteil sei Chancengleichheit besonders wichtig, sagt Ortsvorsteher Philipp Humburg, der als Erwachsener ausnahmsweise auch mal runter darf.
13: Die Ferien sind die Zeit, wo die größten Lücken zwischen den Kindern entstehen, weil während die Kinder reicher Eltern Urlaube in Frankreich machen, Sprachreisen nach England und die tollsten Spiel-, Spaß- und Lernangebote genießen, müssen andere zu Hause bleiben und leiden im Prinzip an einem Mangel an Angeboten. Und genau das wird hier geschaffen. Hier kann man spielen, man kann sich motorisch üben und man knüpft vor allen Dingen Kontakte mit neuen Freundinnen und Freunden.
9: Um den Ferienspaß möglichst vielen Kindern zu ermöglichen, kann nur mit Termin gerutscht werden. Sie haben die ersten Slots ergattert und üben sich bereits in Technik und Stil.
26: Ich rutsche mit dem Bauch auf dem Ring.
27: Bisschen laufen bis zum ersten Tor und dann mit dem Bauch draufschmeißen.
28: So, von der Skala von 0 bis 10, wie viele Punkte vergibst du dieser Rutsche?
29: 8 oder 9. Also eine 9.
27: Ich sag schon 10.
9: Bis zum 7. August steht die kostenlose XXL-Wasserrutsche noch. Also schnell anmelden und dann Wassermarsch und Feuer frei.
10: Ja, das war auf jeden Fall ein harter Aufprall. Mussten wir schon sehr lachen. Nach der Tagesschau geht's weiter mit dem Campingcheck Bayern und Berge.
30: Und um 21.45 Uhr gibt's nochmal die Späte.
10: Ohne
30: Knall. Wahrscheinlich. Ich weiß es nicht. Ich hab's drin. Ist.
10: Tschüss.
30: Schönen Abend.
10: Oh Gott, das habe ich jetzt gar nicht erwartet.
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32: Weiterhin bleibt es trocken in Hessen und das treibt die Waldbrandgefahr nach oben. Und damit herzlich willkommen zum Hessenschauwetter um kurz vor 8. Wir haben hier den Waldbrandgefahrenindex vom Deutschen Wetterdienst, einmal für morgen und einmal für übermorgen. Wir sehen, dass wir morgen noch zwischen 3 und 4 liegen und übermorgen zwischen 4 und 5. Bitte werfen Sie keine glimmenden Zigaretten in die Landschaft. Es bestehen örtliche Grillverbote, sowie in Parkanlagen als auch auf Grillplätzen. Informieren Sie sich zuvor, wenn Sie in dieser Hinsicht irgendetwas planen und vorhaben bei den zuständigen Behörden. Ja, schauen wir uns mal die kommenden Stunden an. In der Nacht ist es oft wolkenfrei. Nur über die Nordhälfte ziehen mal ein paar lockere Wolken durch. Und morgen erwarten wir erneut sonniges Hochsommerwetter. Dazu weht der Wind nur schwach bis mäßig aus südlicher Richtung. Die Luft kühlt in der Nacht ab auf 10 Grad im oberen Fuldatal und 19 Grad auf den Höhen des Odenwaldes. Morgen erreicht uns dann diese subtropische Heißluft aus Südspanien, sodass wir am Nachmittag 31 Grad in Willingen bekommen und 37 Grad an der Bergstraße. Am Donnerstag wird dann der Höhepunkt der Hitzewelle erreicht mit 38 Grad in Hessen. Im Tagesverlauf kommen Schauer oder Gewitter reingezogen. Dazu legt dann der Wind deutlich zu. Wir erwarten Sturmböen bis hin zu schweren Sturmböen. Und am Freitag wird es schwül, vereinzelt kräftige Schauer und Gewitter. Oft bleibt es aber auch trocken. Und am Samstag weiterhin trocken bei 25 bis 32 Grad. Das war's vom Hessenschauwetter. Ich wünsche Ihnen noch einen schönen Abend.
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19: Einen schönen guten Abend, ich begrüße Sie zur Tagesschau. 3 Tage nach dem Anschlag beim Christopher Street Day in Berlin haben Ermittler ein Bekennervideo gefunden. Auf dem Handy des Tatverdächtigen ist ein Mann zu sehen, der der Terrororganisation IS die Treue schwört, wie ein Sprecher der Bundesanwaltschaft erklärte. Mit hoher Wahrscheinlichkeit handle es sich um den mutmaßlichen Täter Abdul B. Er war Sonntagabend bei einem Polizeieinsatz erschossen worden.
20: Polizisten auf der Suche nach Spuren. Auch 3 Tage nach dem Anschlag im Berliner Tiergarten laufen die Ermittlungen. Klar ist, im Tatwagen hinterließ der mutmaßliche Täter ein Handy. Darauf ein Video, das nun von den Behörden ausgewertet wird.
21: Ich kann derzeit sagen, dass wir auf dem Mobiltelefon des Tatverdächtigen Abdul B. ein sogenanntes Bekennervideo gefunden haben, in dem eine vermummte Person, vermutlich eben der Tatverdächtige, einen Treueschwur auf den sogenannten Islamischen Staat, also die Terrororganisation, geleistet hat.
20: Bezug zu einem geplanten Anschlag hat das Video offenbar nicht, wurde aber nach ARD-Informationen am Tag der Tat aufgenommen. Ob der Tatverdächtige es danach ins Netz hochgeladen hat, ist unbekannt. Veröffentlicht wurde die Aufnahme bisher nicht.
22: In der Vergangenheit ist es so gewesen, dass der IS selbst derartige Bekennervideos über seine Kanäle nach einem Anschlag verbreitet hat, um diesen Anschlag dann auch für sich reklamieren zu können. Denkbar, dass das zeitnah passiert. Das würde aber voraussetzen, dass er dieses Video auch dem IS vorher zugeleitet hat.
20: Wie aus Unterlagen libanesischer Ermittler hervorgeht, sollen 2 Cousins des Tatverdächtigen IS-Mitglieder gewesen sein. Darüber hatte zuerst die Zeit berichtet. Während am Tatort weiter getrauert wird, geht die Debatte um Konsequenzen aus der Tat weiter. Besonders im Fokus der vermehrte Einsatz von elektronischen Fußfesseln für Gefährder. In Berlin ist dieser unter bestimmten rechtlichen Hürden schon jetzt möglich. Doch im konkreten Fall waren diese offenbar zu hoch.
19: Deutschland hat erstmals einen nicht straffällig gewordenen Afghanen abgeschoben. In der Nacht ist ein Abschiebeflug mit 31 Menschen an Bord nach Kabul gestartet. Nach Angaben von Innenminister Dobrindt handelte es sich bei allen bis auf eine Person um Straftäter. Gegen die Abschiebungen protestierten etwa 250 Menschen am Flughafen Leipzig-Halle. Dobrindt verteidigte heute die deutsche Migrationspolitik.
24: Beim Abschiebeflug von Leipzig-Halle nach Kabul waren wieder verurteilte Schwerkriminelle an Bord, aber dieses Mal auch ein nicht verurteilter Afghane. Die bisherige Beschränkung auf Straftäter und Gefährder bei Abschiebungen erklärt der Innenminister für aufgehoben.
1: Ich habe in der Vergangenheit deutlich gemacht, dass wir nach dem Koalitionsvertrag, entsprechend mit Abschiebungen von Straftätern nach Afghanistan beginnen. Aber ausreisepflichtige Personen auch für Abschiebungen in Frage kommen, wenn es keine Integrationsleistungen in Deutschland gibt.
24: Am Flughafen Protest gegen Abschiebungen und die dafür laufende Zusammenarbeit der Regierung mit den Taliban. Afghanistan sei kein sicheres Land, warnen die Grünen.
2: Deswegen ist das, was da passiert, ein Armutszeugnis in Sachen Humanität für diese Bundesregierung. Und all das ist auch nur möglich, weil es einen dreckigen Deal mit der Taliban gibt, den radikalen Islamisten.
24: Etwa 450.000 Afghaninnen und Afghanen leben derzeit in Deutschland. Etwas mehr als 15.000 von ihnen sind ausreisepflichtig. Abgeschoben werden könnten nun verstärkt alleinstehende, ausreisepflichtige Männer, auch wenn sie nicht vorbestraft sind.

0: Lindsey Graham teil. Am Rande gab es allerdings auch Einzelgespräche mit US-Präsident Trump. Beide Treffen seien positiv verlaufen, teilte das Weiße Haus mit. Das Verhältnis zwischen Netanyahu und dem US-Präsidenten gilt als angespannt wegen unterschiedlicher Haltungen zum Iran-Krieg. Die Stimmung zwischen Zelensky und Trump hatte sich dagegen zuletzt deutlich verbessert.
1: Es gibt nur wenige Aufnahmen von Zelenskys Ankunft am Weißen Haus. Doch er scheint zufrieden zu sein mit seinem Besuch. Das vermitteln diese Fotos, die nach dem Treffen auf Zelenskys Social-Media-Account veröffentlicht werden. Es sei ein gutes Treffen gewesen, das bestätigt auch das Weiße Haus. Eigentlich ist der ukrainische Präsident in der Stadt, um an der Trauerfeier eines engen Vertrauten Trumps und wichtigen Unterstützers der Ukraine teilzunehmen, US-Senator Lindsey Graham, der vor der Gefahr durch Russland warnte. Er war bereit, das klarzumachen, auch wenn er sich nicht sicher war, ob der Präsident das immer hören wollte. Sein Verlust wird daher spürbar sein. Es stimmt aber auch, dass laut Umfragen eine große Mehrheit der Republikaner im Kongress versteht, dass Russland ein Gegner der Vereinigten Staaten ist. Auch zur Trauerfeier des US-Senators angereist, der israelische Premierminister Netanyahu. Und auch er ist gekommen, um Trumps Ohr zu gewinnen, in seinem Fall in Sachen Iran. Auch dieses Treffen sei positiv verlaufen, heißt es aus dem Weißen Haus. Dabei schien das Verhältnis zu Netanyahu in letzter Zeit etwas abgekühlt. Angesprochen auf Berichte, wonach Netanyahu israelische Geheimdienstinformationen über das iranische Atomprogramm teilen wolle, erklärte Trump heute im Interview mit dem US-Sender Fox News: Dafür brauche ich Bibi nicht. Das macht er nur, um mich bei Laune zu halten. Zur Stunde beginnt die Trauerfeier in der Kathedrale von Washington, an der die Männer teilnehmen.
0: Ja, und damit zu Sandra Razzo in Washington. Was ist denn über das Treffen von US-Präsident Trump mit Israels Premier Netanyahu bekannt geworden?
2: Was heute ungewöhnlich und außergewöhnlich war, ist, dass das Weiße Haus versucht hat, die Erwartungen an die beiden Treffen besonders niedrig zu hängen. Es gab keine offiziellen Vorfahrten, es gab keine Begrüßungszeremonien und es gab auch keine Pressestatements oder Pressekonferenzen im Anschluss. Aus dem Treffen mit Netanyahu ist besonders wenig bekannt geworden. Es hieß am Ende nur, die beiden Treffen seien produktiv und positiv gewesen. Daraus lässt sich nicht viel ablesen. Das muss man ganz eindeutig sagen. Aus israelischen Kreisen, aus deren Delegation hört man, dass beide Staatsmänner sich einig gewesen seien, dass der Iran keine Atomwaffen besitzen dürfe. Was allerdings daraus folgt, das bleibt nach heute weiterhin völlig offen.
0: Und wie verlief die Begegnung von Trump mit dem ukrainischen Präsidenten Zelensky?
2: Ja, Zelensky hatte sich nach dem Treffen ja sofort per Twitter gemeldet und sprach von einem guten Gespräch. Also er ist da offensichtlich mit viel Wohlwollen aufgenommen worden. Er konnte seine Punkte machen, sei es Militärhilfe oder sei es eben auch der Blick nach vorne auf Sanktionen. Ob dabei am Ende wirklich daraus etwas folgt, das bleibt auch hier in diesem Fall völlig offen.
0: Sandra Razzo, vielen Dank nach Washington. Der chinesische Markt bleibt für den Autobauer Mercedes weiter schwierig. Der Absatz dort brach im zweiten Quartal um 30% ein, wie der Konzern heute mitteilte. Das konnten auch bessere Verkaufszahlen in Europa und den USA nicht ausgleichen. Unternehmenschef Källenius betonte aber, dass China für Mercedes unverändert eine hohe strategische Bedeutung habe. In Deutschland will das Unternehmen nun vor allem wettbewerbsfähiger werden und Kosten sparen.
3: Wieder einmal durchwachsene Quartalszahlen bei Mercedes-Benz, entsprechend die Reaktionen am Werkstor in Stuttgart unter Türkheim.
4: Vor allem im Vergleich zu den letzten Jahren ist schon sehr viel Unruhe.
5: Oh, ich bin jetzt positiver Ding jetzt auch nach den Zahlen, um ehrlich zu sein. Ich dachte, es wäre viel schlimmer.
3: Der Gewinn ist wieder gestiegen, allerdings vor allem durch gute Ergebnisse im Finanzbereich, etwa Leasing oder Versicherung und bei Lieferwagen. Die Zahl der verkauften Pkw sinkt weiter auf nur noch 417.765 im vergangenen Quartal. Wie raus aus der Krise, wie alle deutschen Autokonzerne, muss auch Mercedes-Benz sparen.
6: Wir müssen weiter mit Hochdruck die Kosten senken, um unsere starken Produkte zu wettbewerbsfähigen Preisen anbieten zu können. Deshalb haben wir eine globale Produktivitätsoffensive gestartet mit speziellem Fokus auf Deutschland.
3: Diskutiert wird unter anderem die Erhöhung der Wochenarbeitszeit von 35 auf 40 Stunden bei gleicher Bezahlung. Sparmaßnahmen allein.

0: Ein lösen aber nicht das Hauptproblem, sagen Experten. Die deutschen Autobauer sind auf dem chinesischen Markt in Sachen Innovation und Technologien ins Hintertreffen geraten. Auch das China-Geschäft von Mercedes-Benz ist eingebrochen.
1: Wenn du lange genug technologisch einfach hinterherhinkst und nicht mehr ablieferst, dann zerstörst du ja auch über die Dauer deinen Markenwert. Weil dann glaubt irgendwann keiner mehr, dass diese Strahlkraft der Marke wirklich irgendwie was aussagt.
0: Und dann hätten Autobauer wie Mercedes-Benz ihr größtes Verkaufsargument verspielt, ihr gutes Image.
2: Wir kommen ins Ausland. Frankreich und Spanien melden zwar leichte Fortschritte im Kampf gegen die verheerenden Waldbrände, aber von Entwarnung kann keine Rede sein. Besonders dramatisch ist die Lage nach wie vor rund um die Großstadt Bordeaux im Südwesten Frankreichs. Dort haben die Flammen bereits mehr als 40.000 Hektar Land zerstört. Etwa 220.000 Menschen wurden in Sicherheit gebracht. Ja, und wir schalten jetzt nach Frankreich, nach Le Tech zu Michael Heussen. Wie ist denn die Situation aktuell vor Ort bei Ihnen?
3: Ja, die gute Nachricht zunächst erstmal, ein Viertel ungefähr der Menschen, die ihre Häuser verlassen mussten, konnten wieder zurückkehren. Das sind mehrere 10.000. Allerdings unter der Auflage, dass sie möglicherweise, wenn die Brände sich dann neu starten, dass sie dann auch wieder fliehen müssen, dass sie wieder evakuiert werden müssen. Der Kampf geht weiter. Es hat 14 neue Brände allein heute gegeben in der Region. Sie werden aus der Luft bekämpft, sie werden vom Boden bekämpft. Es ist ein bisschen der Kampf David gegen Goliath, sagen Feuerwehrleute. Doch sie sind optimistisch, dass sie es zumindest jetzt für den Moment, dass sie die Aussicht haben, es in den Griff zu kriegen. So muss man es, glaube ich, formulieren. Denn gebannt ist die Gefahr immer noch nicht. Wir sehen das hier auch in den Bildern, die das französische Fernsehen auch immer wieder zeigt. Es ist wirklich eine Lage, die durch die Trockenheit ausgelöst wird, dass immer wieder neue Flammen auflodern.
2: Noch ein kurzer Ausblick auf die nächsten Tage, denn die Temperaturen sollen ja wieder steigen.
3: Ja, die Temperaturen steigen und damit auch das Risiko, dass es wieder zu neuen Bränden kommt. Und wir sehen das jetzt auch im Hintergrund. Das ist ganz in der Nähe von Bordeaux. Dort haben sich wieder Rauchwolken gebildet. Das ist ein Militärgelände wahrscheinlich da in der Nähe. Und da sieht man, da kann was passieren. Deswegen wird auch der Kampf fortgesetzt. Deswegen werden Schneisen in die Wälder geschlagen, weil die Leute hoffen, dass die Feuerwehrleute das dann doch in den nächsten Tagen in den Griff kriegen und dass es nicht zu der ganz großen Katastrophe kommt, die alle hier befürchten, die Evakuierung Bordeaux.
2: Michael Heussen, vielen Dank nach Le Tech. Ein schweres Erdbeben hat heute den Südwesten Japans erschüttert. Es gab einen Toten und viele Verletzte. Zahlreiche Menschen werden aber noch vermisst. Besonders verheerend waren die Auswirkungen in einem Einkaufszentrum in der Stadt Kashima. Dort gab es nach dem Beben eine Explosion. Ein Teil des Gebäudes stürzte ein. Auch in anderen Orten der Region Kumamoto entstanden durch das Beben schwere Schäden. Wohnhäuser und Brücken brachen teilweise zusammen. Super, Crash Out, gute Käse. Der Langenscheid Verlag sucht wieder das Jugendwort des Jahres. Insgesamt 10 Vorschläge stehen zur Wahl. 3 Wochen lang können junge Menschen online über ihre Favoriten abstimmen. Auf den Social-Media-Kanälen der Tagesschau habe ich die Vorschläge schon vorgestellt. Einer davon ist 6-7.
4: Eine Geste und dazu dieser Begriff. Mit dabei auf der Liste für das Jugendwort des Jahres.
5: Am Anfang fanden wir es nicht so toll, jetzt machen wir es durchgängig.
6: 6-7, das kommt einfach von einem USA-Meme, wo Leute, da war bei einem Basketballspiel aus einem Song und dann hat es einer bei einem Spiel gemacht.
4: Eine feste Bedeutung gibt es nicht, doch der Clip geht viral und wird zu einem von 10 Begriffen, die Susanne Daubner auch in diesem Jahr wieder traditionell präsentiert.
2: Des Jahres stehen fest. 67.
4: Ein Jugendbegriff ist auch aus diesem Song von Shirin David, Blumengarten und dem Produzententeam Kitschkrieg geworden.
7: Du bist gut genug. 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
4: Die Wörter wurden von jungen Menschen selbst ausgewählt, die meisten davon geprägt durch die sozialen Medien.
8: Es sind auch häufig Creators, die die Begriffe setzen. Es sind Memes und es ist einfach TikTok und Instagram, die heute entscheiden darüber, wie junge Menschen sich unterhalten.
4: Die Sprache entwickle sich vermehrt übers Internet statt im Sportverein oder auf dem Schulhof, so Experten. Auch einige Klassiker seien wieder mit dabei.
2: Digger, Macker, Peak.
4: Ab sofort können die 11- bis 20-Jährigen unter www.jugendwort.de für ihr Lieblingswort abstimmen. Verkündet wird das Jugendwort des Jahres dann am 10. Oktober.
2: Und nun die Wettervorhersage für morgen, Mittwoch, den 29. Juli.
9: Das Hoch über Südeuropa sorgt auch bei uns für sonniges Wetter. Nur der Norden wird noch von einem Tief gestreift. Dort ziehen zum Teil kompaktere Wolken durch. Vom Süden bis in die Mitte ist es heute Nacht sternenklar und morgen scheint die Sonne oft ungestört. Ab dem Nachmittag wird es auch im Norden und Nordosten sonniger. Gegen Abend kann es an den Alpen mal einen Schauer oder ein Gewitter geben. Heute Nacht Tiefstwerte von 20 bis 12, in der Oberlausitz 8 Grad. Morgen wird es sehr warm bis heiß mit 25 Grad auf Rügen bis 39 Grad am Hochrhein. Am Donnerstag weiter viel Sonnenschein, im Tagesverlauf von Westen örtlich Schauer oder Gewitter mit Sturmböen. Auch Freitag und Samstag entwickeln sich in schwüler Luft regional heftige Schauer und Gewitter.
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11: Ja! Herzlich willkommen, ihr Lieben, zu einer neuen Folge vom Campingcheck, die Sendung von Campern für Camper. Und Servus hier aus Bayern. Ist das nicht geil? Hinter uns ist das Karwendelgebirge, 2700 Meter hoch, ein echter Brecher. Wir wollen rausfinden, warum Bayern das perfekte Gebiet ist zum Campen. Und deswegen gucken wir uns zwei Campingplätze an. Und der eine, der liegt hier unten. Das ist der Campingplatz Isarhorn. Der heißt so, weil die Isar drumherum fließt sozusagen. Ein Naturcampingplatz, familiengeführt. Soll wirklich sehr, sehr cool sein. Ich bin sehr gespannt. Und dann geht unser schöner Camping-Roadtrip weiter durch Oberbayern. Natürlich mit Pamela, die darf ja auf gar keinen Fall fehlen. Wir fahren entlang der österreichischen Grenze zur Zugspitze, Deutschlands höchsten Berg. Und da gibt es das Camping-Resort Zugspitze. Das ist ein Luxus-Campingplatz, der soll wirklich schick sein. Und da gibt es auch ein Mietbaumhaus, das wird natürlich wer testen?
12: Ich würde es da mal übernehmen. Leute, grüßt euch, schön, dass ihr da seid. Guckt euch das mal bitte an, diese Wiesen hier, da kommt richtig Heidi-Feeling auf, wie damals.
11: Und ich freue mich natürlich besonders auf die ganz vielen coolen Camper, die wir kennenlernen werden. Also ich denke, da wird richtig was dabei sein. Und jetzt würde ich aber sagen, wir gehen gleich richtig rein und wir starten zum Camping Isarhorn, Lukas.
12: Vorsicht.
11: Guck mal. Du fährst rückwärts. Hallo.
13: Hi.
11: Hallo!
13: Ach, guck mal hier, mit Junior. Gute!
11: Das ist ja cool. Guck mal, wie schnell das geht hier, du. Gute Fahrt!
13: Dankeschön.
11: Die Isar.
13: Herrlich.
11: Guck mal, und dann kannst du zwischendurch einfach hier in den Wald gehen. Hier ist schön kühl. Servus!
14: Servus!
11: Sagt man doch hier, ne?
14: Ja.
11: Ich bin der Friso.
15: Grüß dich, Petra.
11: Petra.
15: Ja.
11: Gut, und du bist der?
14: Ich bin der Berntl.
11: Der Berntl!
14: Ja.
11: Also, dann kommst du aus Bayern.
14: Ja, ich bin direkt eigentlich hier sogar gebürtiger Mittenwalder.
11: Das ist hier 4 Kilometer hier
14: von. Ja, genau.
11: Aber dann kennst du den Platz auch schon von früher?
14: Ja, kenne ich auch von früher her. Ja.
11: War immer schon schön?
14: Ja. Erstmal das Familiäre hier, dann einfach mitten in der Natur.
11: Ja, du parkst dann sogar direkt neben der Isar.
14: Ja, genau. Also kommst du echt teilweise vor. Also gut, jetzt ist mehr los. Wir sind auch schon zu anderen Jahreszeiten hier gewesen, wo weniger los ist. Stehst du hier unten allein, da denkst du, du bist irgendwo wirklich beim Wildcampen.
11: Okay.
14: Ja.
11: Ist das euer Van da vorne?
14: Das ist unser Van, ja.
11: Dürfen wir da mal reingucken?
14: Ja, natürlich.
11: Oh, der sieht selbst ausgebaut aus, kann das sein?
14: Ja, alles selber gemacht.
11: Hat es einen Namen?
14: Ja, der Willi.
11: Der Willi?
14: Ja.
11: Das ist ein schöner Name. Warum?
14: Ja, nach dem Schwiegervater.
11: Ist er das?
14: Das ist der Schwiegervater gewesen,
11: ja. Warum hast du da einen Schwiegervater benannt?
14: Damals, wo wir in dem Jahr, wo wir mit dem angefangen haben, mit dem Bus ausbauen,
11: ja,
14: ist der Schwiegervater damals schwer krank geworden.
11: Oh.
14: Und ich habe ihm damals noch versprochen, dass man fertig kriegen, dass er noch fertig sieht. Wir wollten auch dann noch mit ihm mal irgendwo hinfahren, auf einen Platz oder irgendwas, aber das haben wir dann leider nicht mehr geschafft.
11: Oh,
14: ja.
11: Das tut mir leid. Aber er fand es schön, als er es gesehen hat.
15: Ja, und er ist halt unser Seelenbalsam.
11: Der Camper jetzt? Ja?
14: Ja.
11: Das heißt, er wird auch nie wegkommen?
15: Nee, was wir Geld schon reingesteckt haben, halt Motorschaden, wir haben schon alles gehabt. Jeder andere sagt, ihr seid bescheuert, dass ihr so viel Geld da reinsteckt, aber den können wir nicht wegtun.
11: Ja.
15: Und wenn er gar nicht mehr geht, dann wird er irgendwo in der Scheune eingelagert.
11: So sieht's aus.
15: So sieht's aus.
16: Er fährt immer bei euch mit und guckt euch von oben zu.
15: Ja, der ist immer dabei.
11: Das glaube ich auch, genau, ja.
15: Das Tattoo, wir werden uns wiedersehen, liebe Papa.
11: In seiner Schrift.
15: In seiner Schrift.
16: Wo kriege ich Gänsehaut?
15: Ja.
11: Ich auch.
15: Der ist immer dabei.
11: Wir schicken Gruß nach oben. Ja. Willi?
15: Ja.
11: Mach's gut. Passt auf euch auf.
15: Ja, ihr auch.
11: Und habt eine schöne Zeit.
14: Jawohl.
11: Kommt schön runter.
15: Tschüss, Lukas.
14: Ciao. Ciao. Ciao. Ciao.
17: Der macht einen Schutzengel für die beiden.
11: Ja. Und irgendwann sieht man sich wieder. Daran glaube ich wirklich.
17: So sieht's aus.
18: Wieso? Sag mal, hast du dieses Pamela auch eingecremt hier? Nicht, dass sie einen Sonnenbrand im Gesicht kriegt.
11: Natürlich. Guck mal, Luke, ich habe was geschenkt gekriegt. Von der Anke, das ist eine Camping-Check-Zuschauerin. Ist das cool?
18: Sehr schön.
11: Ha? Guck mal hier. Kriegt ein besonderes Plätzchen an der Pamela?
18: Das passt doch gut da.
11: Oder?
19: Hallo.
18: Sehr gut.
11: Hallo?
19: Hallo, Friso. Darf ich mich vorstellen? Ich bin die Andrea. Ich bin die Juniorchefin hier vom Campingplatz
11: Isarhorn. Ah, schön, vielen Dank. Ich dachte, hier wird man mit Servus begrüßt.
19: Servus.
11: Servus.
19: Servus.
11: Wie lange gibt es das Unternehmen jetzt?
19: Jetzt im August werden es 52 Jahre.
11: 52?
19: Mhm. Ich bin jetzt die dritte Generation.
11: Die dritte schon?
19: Die dritte
11: das heißt,
19: schon.
11: Der Opa hat es eröffnet.
19: Oma und Opa haben das Ganze 1974 im August hier eröffnet.
11: Warum hast du dich dazu entschieden, das zu übernehmen? Also es ist ein schöner Platz, gar keine Frage, ja. Aber ist das nicht auch viel Stress und so? Du bist ja bisher 24/7 hier eigentlich dann, ne?
19: Ja, also jetzt mache ich es mit meinen Eltern noch zusammen, es geht noch.
11: Ja.
19: Aber es ist dann ein 24/7-Job und ich habe mich deshalb dazu entschieden, weil ich hier aufgewachsen bin. Ich bin ja mit dem Ganzen groß geworden. Ich habe hier gelebt ganz lange als Kind. Ich habe auch immer mein Zelt hier selber aufgebaut und habe dann mit meinen Freunden gecampt. Und mittlerweile ist es schon so, dass ich jetzt noch in den Urlaub fliege, aber Mama und Papa haben sich ja einen großen Wohnwagen gekauft und den reiße ich mir dann später schon mal unter die Nagel.
11: Aber dann hast du keine Zeit mehr zum Campen, oder?
19: Ist schon richtig. Aber da wird's, also wir haben ja im November zu.
11: Okay, nur im November?
19: Wir haben von Anfang November bis Mitte Dezember machen wir zu, ansonsten sind wir immer da.
11: Das heißt, im Winter alles mit Schnee ist auch cool hier?
19: Ja, sicher, richtig romantisch.
11: Danke, dass du Hallo gesagt hast.
19: Ich sag danke, dass ihr da seid.
11: Wir gehen noch ein bisschen rum auf den Platz und wollen noch ein paar Camper kennenlernen.
19: Ich wünsche euch ganz, ganz viel Spaß dabei.
11: Danke dir. Danke. Ciao, Andrea. Hallo? Dürfen wir euch mal stören?
20: Ja, klar.
11: Wir sind der Friso und der Lukas vom Campingcheck.
21: Wer bist du? Miriam.
11: Hi, Miriam, hallo. Und du?
20: Hi, Patrick.
11: Und wer ist das?
20: Das ist der Jale.
11: Hallo, Jale, grüß dich. Und wer ist denn da? Oh, wen haben wir denn hier?
21: Das ist die Freya.
11: Das ist aber ein schöner Name, Freya. Hallo. Du bist ein Campermädchen, ja. Irgendwann hat sie auch eine eigene Pamela. Das ist die Camping-Zukunft, ich sag's euch. Guck mal, wie sie lacht. Guck mal hier, Luki. Da ist sie. Ja, guck mal. Das findest du lustig, ne? Ja. Ist das nicht unglaublich schwierig mit kleinen Kindern hier auf dem Campingplatz?
21: Nee, eigentlich nicht. Also wir sind ja schon sehr lange Camper.
11: Okay.
21: Und dann weiß man schon, wie man das so alles bewerkstelligen soll mit Kind.
20: Genau, wir haben oben, da ist das Bett von dem
11: Kleinen. Ach, Quatsch.
20: Und wir schlafen dann zu dritt unten auf der Matratze.
11: Ein Hängebett, das ist ja cool. Ja, hast du den selber gebaut?
20: Ja, selber ausgebaut, ja. Gekauft haben wir den, da waren wir noch zu zweit.
11: Ja.
20: Dann war, als er dann kam, der erste Umbau, da haben wir das Bett für ihn gemacht. Und jetzt mit ihr nochmal der größte Umbau, dass wir hier vorne die Bank weggemacht haben, zwei Einzelsitze, die beide drehbar sind und dann halt da hinten noch eine Sitzbank mit gutem System, dass die beiden halt hinten sitzen können.
11: Das heißt, wenn jetzt noch ein drittes Kind kommen sollte, musst du wieder umbauen?
20: Ja, dann wird es irgendwann wird's zu eng.
18: Genau. Wahnsinn, was hier dann abgeht, Leute.
11: Wie lange campt ihr schon?
20: Das erste Mal haben wir gezeltet. Flitterwochen waren in Norwegen mit Zelt und Rucksack.
11: Leute, hier. Mehr Outdoor-Liebe geht nicht, oder?
20: Ja.
11: Krass. Wie war das?
20: Es war geil, ja.
11: Guck, er sieht ein bisschen aus wie der junge Reinhold Messner.
18: Ja.
11: Ne? So ein bisschen. Wie ist denn das? Seid ihr dann jetzt meistens hier am Platz?
21: Wir sind seit 4 Wochen unterwegs, deswegen haben wir heute mal...
11: Wie seit 4 Wochen?
21: Ja, seit 4 Wochen sind wir unterwegs.
11: Was heißt unterwegs? Wo wart ihr jetzt schon?
21: Eigentlich nur in Deutschland, in Hessen, in Thüringen,
11: in Hessen, NRW. Sehr gut. Ja,
21: ja, wir haben ja beide in Marburg studiert.
11: Ach, guck an, hier. Wie schön. Ihr seid eine echt nette Familie. Macht's gut hier.
20: Danke.
11: Tschüss.
18: Für die Ciao. Zeit. Alles Gute.
11: Dankeschön.
18: Ciao.
11: Die waren ja nett, oder? Guck mal, mit kleinen Kindern. Wahnsinn. So, ihr Lieben, jetzt wollen wir mal gucken. Es gibt nämlich ein paar Mietobjekte hier, unter anderem diese Mobile Homes. Die sind erst ein Jahr alt. Wo ist er denn? Luki!
18: Hello, da seid ihr. Achtung, neuer Akku. Zack, es kann weitergehen. Bin schon eine Runde geflogen, Friso.
11: Ja, sehr ordentlich. Ach, guck mal hier. Der Luki kann nämlich komplett autark arbeiten.
18: Mein Baby, mein 2kW-Baby.
11: Powerstation.
18: Wer weiß, wo wir ankommen.
11: Ja. Ja.
18: Los geht's, Leute.
11: Ja.
18: Mobilheim Nummer 3.
11: Oho.
18: Kommt mal rein, kommt mal rein.
11: Ach, guck mal.
18: Schön, guck mal hier. Platz haben wir.
0: bayerische
18: Tanzfläche, würde ich sagen. Da kannst du mal hier das Dirndl schwingen. Und man kann sich und kannst dich hinfläzen. Inklusive Mikrowelle neben dem TV.
0: Ja.
18: Und Leute, immer ARD-Mediathek, könnt ihr alle Folgen angucken.
0: Ja, ja. Campingcheck gibt es ja immer.

0: Jetzt geht's zur Terrasse hier. Eine kleine Mini-Ranch.
1: Oh.
0: Ach, ein Nachbar. Servus, Gude. Hast du auch ein Mobilheim hier?
2: Ja, ja, hier.
0: Da sind wir Nachbarn, siehst du?
1: Ja, deswegen steht er da, ja.
0: Ja, sehr gut, sehr gut.
1: Fühlst du dich wohl?
2: Ja, hundertprozentig.
1: Sehr schön hier, ne?
0: Guck mal, der Blick hier mitten in den Wald rein, du.
1: Mitten im bayerischen Wald.
0: Man kann sich schön hinflitzen hier.
1: Ja.
0: Super.
1: Ehrlich.
0: Oh, ich glaube, wir sollten mal nach dem Schlafzimmer gucken.
1: Ja, irgendwo muss er pennen. Oder ja, du kannst auch draußen schlafen eigentlich.
0: Das wäre nichts, wenn man schon so ein schönes Wohnmobilheim hat hier.
1: Ein Wohnmobilheim?
0: Ein Wohnmobilheim. Hier müsste es sein. Ja, kommt mal rein. Hier ist das Badezimmer. Ach, wie schön. Eine kleine Eckdusche. Wunderbar.
1: Guck mal her.
0: Alles klar. Ja.
1: Da lässt was auch schön ist, was auch genug Klopapier hier. Guck mal da, du.
0: Ja, da können wir ein paar Tage bleiben hier. Guck du mal nach dem Schlafzimmer, wo ich nächtige.
1: Ja, kostet übrigens 150 Euro die Nacht für zwei Erwachsene und zwei Kinder.
0: Ach, guck mal. Leute, erst rein.
1: Nicht schlecht.
0: Komm so, an, dann sag ich mal wieder, herrlich. Mega, hier kann sich's liegen lassen.
1: Oh, die Isar ist immer kalt, du. Alter Schwede.
0: Gebirgsfluss, mein Freund.
1: Frisches Wasser hier, guck mal. Isarwasser.
0: Lass dir schmecken.
1: Das ist richtig lecker, du.
0: Ja.
1: Oh.
0: Das ist eine Art Heilquelle.
1: Schmeckt nach Bayern. Oh, hier, die Radfahrer. Guck dir das mal an, ja, Luki. Ach, guck mal, mit einer Kinderfahrradhalterung. Hallo, moin, Friso. Und wer bist du?
3: Noah?
1: Das ist aber ein schöner Name. Hallo Noah. Ist das dein Kinderfahrrad da vorne? Und wenn du nicht mehr kannst, hängst du hinten mein Papa drin?
3: Hi.
1: Friso und Lukas, grüß dich. Hi.
3: Fahrrad.
1: Und dann habt ihr auch ein schickes Zelt hier.
3: Ja, super Zelt. Wir sind auch voll froh, dass wir hier sein können, weil wir haben die Erfahrung gemacht, dass man in der Saison häufig mindestens zwei Nächte auf Zeltplätzen sein muss.
1: Okay.
3: Und dann haben wir hier gemeldet, ob wir kommen können. Und die haben gesagt, für Radler ist immer ein Plätzchen frei. Und das hat uns richtig gefreut. Sie hat auch gerade bei der Anmeldung nochmal gesagt, ja, irgendwann will man dann auch einfach mal ankommen. Und das stimmt. Wir sind echt schon ein paar Mal weggeschickt worden. Und hier sind wir richtig willkommen mit unseren Rädern. Das ist schön.
1: Cool. Dürfen wir mal bei euch reingucken?
3: Ja, wenn ihr Chaos vertragt.
1: Wir lieben Chaos. Auf jeden Fall.
4: Müsst ihr einmal hier bei mir vorbeigucken.
1: Wer bist du denn?
4: Hi, grüß euch. Mohannad.
1: Mohannad?
4: Genau, das ist jetzt unser Zelt.
1: Und zu dritt?
4: Wir zu dritt, genau.
1: Und ist das kuschelig? Ja? Warum gehst du denn so gerne campen?
5: Weil mir das Campen Spaß macht und ich gerne den Urlaub mag.
1: Ja, das finde ich gut. Und dein Sohn räumt schon auf?
3: Ja, immer.
1: Und wie lange seid ihr damit unterwegs?
3: Jetzt nur eine Woche, aber wir waren auch schon 3 Monate.
1: Oh, 3 Monate mit dem Zelt?
3: Ja. Bis Südgriechenland.
1: Moment, ihr seid mit dem Fahrrad bis Südgriechenland gefahren?
4: Ja, richtig. Wir sind in München gestartet und dann quer durch den Balkan bis, Plan war bis Saloniki, aber als wir dort waren, haben wir festgestellt, wir können doch weiterfahren. Und dann sind wir bis nach Bad Tras gefahren.
1: Wie viele Kilometer waren das?
4: Um die 2,5 so ungefähr.
1: 2,5?
4: Ja.
1: Das ist ja irre.
4: Der war 1,5 Jahre alt, der Noah.
1: Du warst mit in Griechenland?
4: Na klar.
1: Echt wahr?
4: Ich glaube.
5: Außerdem ist mein Fahrrad das schnellste Fahrrad hier in der Familie.
1: Also Leute, ihr verdient meinen tiefsten Respekt.
4: Danke, danke.
0: Mit Biobike hier, Wahnsinn.
1: Krass.
4: Dankeschön.
0: Wenig Platten wünschen wir euch. Ja.
4: Danke, vielen Dank.
1: Ciao.
4: Danke euch.
0: Ciao.
1: Mal eben mit dem Fahrrad durch die halbe Welt.
0: Hoffentlich haben sie keinen Platten.
1: Nee, ich glaube, die fahren trotzdem weiter, du.
0: Ja, die flicken den Platten dann halt.
1: Ihr Lieben, ihr wisst ja, ihr könnt mir immer schreiben. Auf Insta, auf Facebook, auf TikTok, auf YouTube findet ihr mich unter Friso Richter. Immer wenn ihr coole Sachen habt, einen coolen Camper, einen coolen Platz oder coole Ideen, und da haben mich zwei Leute angeschrieben, das ist Markus und Benny. Die haben was entwickelt, das wollte ich mir echt mal mit euch angucken, weil das gibt's definitiv noch gar nicht. Moin Jungs! Wer bist du?
6: Ich bin der Benny, hallo.
1: Benny, servus, moin. Servus. Luki, Lukas. Markus, grüß dich, hi.
4: Hi,
1: moin.
4: Grüß dich.
6: Hi. Servus, gute.
4: Hi, Lukas, grüß dich. Gute.
1: Was habt ihr euch ausgedacht?
6: Ja, zum Beispiel die erste aufblasbare Küche der Welt.
0: Ja, samt Bett und einem Pipapo.
1: Ja, zeig mal her. Ich bin wirklich gespannt.
0: Legen wir los.
1: Also auch perfekt für die Familie dann im Prinzip.
6: Ja, also wir haben halt natürlich auch Leute, die einfach so ein Auto haben, als Familienauto, damit alles ganz normal
2: den Alltag verbringen, aber dann eben die Sehnsucht haben, damit auch mal am Wochenende in Urlaub zu fahren. Das ist jetzt nicht für den, der ständig on the road ist, so wie du mit Pamela. Das funktioniert nicht.
7: Aber ja, ja, nee, die

0: Hat ja auch alles drin.
1: Klar, genau. Aber einfach um diese Emotionen zu haben und dieses Abenteuer zu erleben, dafür ist es perfekt.
0: Ist das denn stabil?
2: Das ist super stabil. Geh drauf, Hand her, dass du mir nicht umfallst. Stell dich drauf. Wie viel wiegst du?
0: Ja, zu viel auf jeden Fall.
3: Nee.
0: Krass.
3: Also von unserer Seite auf gar keinen Fall zu viel.
0: Boah, ist das stabil.
2: Das ist super stabil und das ist witzig. Das ist noch nichts, weil
3: ist egal.
2: Das ist super robustes Material.
0: Ja.
2: Jetzt kommt quasi die Heckküche rein.
0: Oh, die, so. Die gucken wir uns jetzt mal an.
2: So.
0: Ach, das ist die Wasserpumpe.
2: Ja, das ist die Wasserpumpe.
0: Geil,
2: du kannst mit Magnet. Gucken, wenn du da drauf drückst, jetzt haben wir aber kein Wasser drin. Das machen wir nachher.
0: Und wie ist dann, wo sind die Wassertanks?
2: Die Wassertanks haben wir hier drin quasi. Also das heißt, du hast hier auf der einen und auf der anderen Seite Abwasser und Frischwasser. Das sind jeweils 5 Liter.
0: Ach, die sind gleich mit dabei.
2: Genau, können wir von oben reinschauen.
0: Und eine Kühlbox haben wir.
2: Genau, da ist der Kühlschrank.
0: Auch aufgeblasen, die Isolierung.
1: Klar, isoliert super dadurch.
2: Ja, das war ja das
1: Thema.
0: Und hier. Wahnsinn. Und
2: jetzt kommt der Rahmen da rein.
3: Das ist quasi der Lattenrost.
2: Schaut, ist der Lattenrost.
0: Ach, hier ist auch noch Stauraum drin.
2: Da ist der Stauraum.
3: Da
2: genau.
3: Kommen die Unterhosen rein.
2: Da kommen die Unterhosen, Waschzeug, was weiß ich. Da kannst du von links und rechts an und schiebe Türen, kommst da hin.
0: Okay. Das ist jetzt ein Elektrobulli. Passt das in jedes Fahrzeug rein dann?
1: Ja, das war uns auch wichtig. Also Elektro macht natürlich Sinn, weil die Möbel halt super leicht sind, was bei Elektro echt Spaß macht. Aber das ist genau der Sinn, dass wir uns an jedes Fahrzeug anpassen können. Deswegen ist Luft halt so geil, weil da bist du mega flexibel.
0: Cool. Hause kann ich mich mal reinlegen?
4: Ja, bitte.
0: Ja. So.
4: Noch nicht justiert.
0: Oha.
2: Total egal.
0: Oha.
3: Geht schon, oder?
0: Ey, das ist richtig stabil.
2: Du hast jetzt 3 Zonen, deswegen haben wir da 3 Ventile. Und da kannst du jetzt sagen, ich will die Hüfte härter haben oder da.
0: Perfekt.
2: Dass du die auch einzeln aufblasen kannst. Sonst
0: geil. Druck. Also ein echtes Startup hier.
2: Das ist ein richtiges Startup, ja.
3: Mit also, allem, was dazugehört.
0: Also
3: alle leiden drunter.
0: Wer leidet?
1: Ja, alle, die uns kennen, weil alle müssen mithelfen.
0: Super. Also es ist cool. Was kostet's?
1: Ja, also mit die Küche, Bett und Bettrahmen kostet 3,8 ungefähr.
0: Also alles, was wir hier sehen?
1: Ja, genau.
0: Okay, dafür brauchst du nichts anderes dann mehr, ne? Also cool. Echt Respekt für die Idee. Mega. Echt Hammer.
3: Mega.
0: Also solche Leute brauchen wir. Wie gesagt, wenn ihr sowas auch entwickelt, immer gerne melden, weil ich habe das noch nie gesehen. So, ich gehe jetzt noch ein bisschen schlafen.
3: Also, viel Spaß. Wir machen die Türen zu.
2: Okay, ciao.
0: So, jetzt geht's essen. Der Luke ist schon mal vorgegangen, der konnte es nicht mehr aushalten. Die Iserhorner Alm. Hallo, guten Appetit. Ach. Moin. Ach, hi.
5: Friso, da bist du ja. Guck mal, es ist angerichtet, was sagst du?
0: Boah, Stammtisch.
5: Das ist der Hammer.
0: Luki, was kostet so eine Haxe?
5: Du, 20, 21 Euro. Und mega knusprig. Jetzt hier die Geräusche hier. Es darf auf gar keinen Fall mein Haushalt sind, jetzt zugucken.
0: Nein, die guckt das sicher nicht, du. Und?
5: Göttlich.
0: Ja? Schon mit Knödeln und Kraut?
5: Eine Traumhaxe. Ein bisschen Gemüse dazu, gesund.
0: Du musst schön essen, morgen geht's nämlich weiter. Camping Resort Zugspitze. Fahren wir schön entlang der österreichischen Grenze durch Oberbayern.
5: Und da war ich schon. Im Winter bei -11 Grad. Den Platz zeige ich euch. Das ist mega.
0: Hoffentlich wird es morgen wärmer.
5: Es wird wärmer.
0: Auf euch.
5: Prösterchen. Boah.

0: So Leute, er ist schon länger weg. Jetzt suche mal ihn mal wieder, wo er ist. Schön ist es ja hier mit den ganzen Bergen und allem.
1: Genau. Wieso?
2: Ja, ich bin Servus. A3.
1: Wo bist du denn?
2: Ich bin A3.
1: Oh, okay. Zeig mal hier.
2: Rio,
1: was machst du so lange? Du bist doch schon ewig bei mir weg. Oh, jetzt wird's aber modisch.
3: Guck mal. Ach so.
1: Jetzt wird's aber modisch. Hm? Das kann der Herr tragen.
3: Ja.
1: Ich würde sagen,
3: das ist super praktisch fürs Camping. Das ist mein neues.
1: Sitzt an der richtigen Stelle.
3: Mein Duschponcho. Und der große Vorteil ist, wenn du einen Bademantel dran hast, ne, dann kann das ja sein, dass es sich ja auf dem Weg vom Campingplatz mal öffnet. Hier nicht. Da kannst du einfach nackig rein, nackig raus und brauchst nicht so viel.
1: Ganz schick. Also
3: guck mal.
1: Ich würde sagen,
3: ist das nicht cool?
1: Auf jeden Fall.
3: Guck mal, hier ein eigenes Bad. Richtig, fast wie ein Privatbad für das Klo. Die sind aber auch sehr sauber. Und hier ist die Dusche.
1: Super.

0: Lucky, ich hol dich mit, die Bahn mal ab. Lucky, guck mal, wie schön das hier ist, Lucky.
1: Das ist so mega, alles grün.
0: Ey, das ist aber ganz besonderes Grün.
1: Ja, bei mir war alles weiß damals.
0: Ich würde sagen, ein Bayern-Grün.
1: Herrlich.
0: Ah, ein Flüsschen. Guck mal, da stehen ein paar Leute.
1: Oh, auch herrlich.
0: Was machen die denn da im Wasser?
1: Wahnsinn. Da,
0: Servus.
1: Sehr schön.
0: Gute Camping Resort Zugspitze. Die Pamela ist da.
1: So.
0: Ah. Ach, guck mal, noch ist ein bisschen in den Wolken drin. Also ganz links ist die Alpspitze, dann kommt der kleine Wachsenstein, der große Wachsenstein und ganz rechts dann die Zugspitze.
2: Guckt euch das an,
0: mega.
2: Leute.
0: Mega!
2: Der höchste Berg Deutschlands, Leute.
0: Ja, fast 3 Kilometer hoch. Irre.
1: Herrlich.
0: Das ist Urlaub, oder?
2: Lass uns Platz entdecken. Hä?
0: Ja.
2: Hier gibt's bestimmt was.
3: Seid ihr vom Campingcheck?
0: Ja, genau, richtig.
3: Ja, cool.
0: Wer bist du?
3: Ja, wir sind hier Katja und Olaf aus in der Nähe von Hanau aus Groß-Kotzenburg.
2: Hallo. Grüß dich. Ach, mal, ja. Hanauer, Kleinauheim, Leute. Yeah. So trifft man so kleines
0: Ding. Ja, cool. Schon öfter hier gewesen?
3: Nee, das erste Mal auf dem Platz hier, ne?
0: Okay, und was sagst du?
3: Perfekt.
0: Und den hier? Sagen. Neu gekauft, gebraucht?
3: Letztes Jahr.
0: Ach Quatsch.
3: Wir waren schon die ganze Zeit auf der Suche und haben letztes Jahr mal angeguckt.
0: Ja.
3: Hier ist meine Frau.
0: Die weiß aber
4: nichts.
0: Hi. Hallo. Die zukünftige Frau. Grüß dich, der Friso, Lukas.
4: Katja,
0: hi.
4: Moin. Hallo. Gute.
3: Wir heiraten 3 Wochen.
0: Nein.
3: Ja, das kommt auch noch dazu.
0: Oh, wie schön.
3: Ja. Ja. Und letztes Jahr sind wir als Camper ab Juni sind wir dabei jetzt.
4: Ja.
3: Und on Tour, ja.
0: Okay.
4: Nicht so lange dabei, ja.
0: Und wie ist das so als fast verheiratetes Paar in einem Camper?
4: Ja, mega schön, ja.
0: Ach, guck mal, das ist
4: mal
0: ein schöner Schnitt hier, du. Ach, hier oben ist euer Bett, ne?
3: Das ist das Bett, genau. Jetzt ist noch runter abends und dann.
2: Ach, guck mal, automatisch sogar.
0: Ja. Okay, dann darf man halt nur nicht.
3: Dann gehen wir runter und dann morgen geht's wieder hoch, ne?
0: Morgen geht's wieder hoch. Ach, und dann habt ihr hier
4: hinten ein richtig
0: schönes Heckbad, guck mal.
2: Guck mal hier, schön.
3: Die Toilette?
0: Ja.
3: Okay, sieht da ein bisschen. Die Dusche ist separat.
0: Das ist ja lustig, ne? Das fällt mir jetzt gerade erst auf, Leute, dass eigentlich alle Camper.
3: Und dann noch mal das
0: alle Camper uns freiwillig ihr Klo zeigen. Das wird doch zu Hause kein Mensch machen, oder?
2: Nein. Nee. Ja. Guck mal, hier ist ein kleiner Schrank.
3: Aber jetzt ist groß.
2: Mega kleiner Schrank.
0: Geht der mal weiter.
3: Ja.
2: Richtig groß hier, du.
0: Ja. Toll. Und wo geht's auf Hochzeitsreise?
4: Ja, Frankreich.
0: Camping.
4: Camping.
3: Camping.
4: Ja.
0: Und hier, der Mann war wandern. Wie viele Kilometer habt ihr geschafft?
4: 15.
3: War eine schöne Runde gedreht.
0: Ja.
3: Perfekt.
0: Zu empfehlen, so wandern hier?
3: Ja. Ja, absolut.
0: Ich bin ja nicht so der Wanderer, ich bin ja so eher der Motorradfahrer, weißt du? Da ist das,
2: okay. Ja, stimmt. Ja, ja.
0: Luki ist eher so der Wanderer und Mountainbike-Fahrer. Aber das ist ein Kummer, da nickt der, freut sich. Ja, er ist der sportliche.
3: Ja, das liegt daran, dass ich kein Motorrad habe. Ja. Wir sind ja auch, wir gucken ja auch ab und zu rein bei euch schon. Ne?
0: Dankeschön.
3: Ja, ja, deswegen habe ich euch auch, irgendwo kennt man es doch. Ne?
0: Schön.
3: Ja.
0: Also, wir wünschen euch beiden eine traumhafte Hochzeit.
3: Oh, danke schön.
0: Von Herzen.
3: Danke.
0: Alles gut. Und bleibt so nett. Aber hier,
3: vielleicht sehen wir uns in kleinen
0: Leute, hier, guck mal.
3: Ja.
0: Das hier, das ist das neue Camper-Ehepaar.
3: Ja.
0: Ja. So sieht's aus. Ja.
2: Mega.
0: Tschüsschen.
4: Ja, ciao, ciao. Ciao.
0: Mach's gut.
3: Schöne Zeit noch.
0: Danke dir.
4: Ciao.
2: Na, die werden bestimmt eine schöne Ehe haben.
0: Das glaube ich auch. Du. Ja. Camper, wenn die schon mal das gleiche Interesse haben, kann nicht viel schief gehen.
2: Haha, Leute, guckt mal hier, ein Baumhaus Backstage und ich darf drin schlafen.
0: Ja.
2: Kommst mit, Friso, entdecken.
0: Hier gibt es wieder ein paar schöne Mietobjekte und der Herr Lova kriegt das Baumhaus.
2: Oh, Leute.
0: Warte, guck mal hier, das ist ja irre.
2: Zugspitze, ich würde sagen.
0: Ja.
2: Direkter Blick.
0: Das ist ja ein ganz blöder Blick. Ach, das ist aber ärgerlich, dass der im Weg steht, du.
2: Furchtbar. Mit Kaminofen, ich fass es nicht.
0: Wow. Oh, das sieht aber richtig gemütlich aus hier.
2: Ja.
0: Mein lieber Herr.
2: Und, Friso, das Beste, guck mal hier. Ich schlaf unter der Zugspitze. Oh. Mit Blick auf die Zugspitze. Das ist doch irre.
0: Alles schön aus uns hier.
2: Es wird wohl keiner drin sein.
0: Der Sand.
2: Nicht schlecht hier, Wahnsinn.
0: Das wird aber eng in der Dusche, glaube ich, für dich.
2: Ja, das ist,
0: du, das ist
2: nicht, dass ich mich da verlaufe, du.
0: Ja, das könnte schwierig sein. Schön, echt. Kostet je nach Saison, weil du kannst ja auch im Winter halt hier rein, zwischen 170 und 270 Euro für 2 Leute. Wenn du zu viert kommst, dann kann man hier noch die Couch ausziehen.
2: Okay.
0: Aber der Blick, Luki, Das ist schon der Kracher hier. Du.
2: Königlich. Hä?
0: Hä?
2: Zugspitzig, ja, ein bisschen würde ich Wolken sagen. Könnten sich noch verziehen, aber ja. Ansonsten schon schön. Sehr schön.
0: Sieht auch gut aus mit den Wolken, ja. Finde ich. Hat was.
5: Was macht der denn?
0: Moin! Servus, Entschuldigung, sagt man ja hier.
6: Moin, moin, pass. Oh. Aus Schleswig-Holstein.
0: Ah! Was machst du da? Warum streichelst du deinen Ball? Ach, das ist ein Auffahrtkeil, ne?
6: Das ist ein Auffahrtkeil, genau. Mit Luft.
0: Ja.
6: Und der verliert leider Luft.
0: Oh.
2: Du suchst das Loch. Aha.
6: Ist das Loch. Ich habe gehofft, dass es vielleicht die Ventile sind, die undicht sind.
0: Aber ich höre aber was, warte mal. Ja. Hier.
6: Was?
0: Ja. Das ist hör mal. Was ist denn das? Das Ablassventil?
6: Das ist Ablassventil, genau.
0: Das kannst du aber, glaube ich, austauschen. Guck mal.
6: Ja, ich habe schon aufgedreht, glaube ich nicht.
0: Hör mal. Ja, guck mal.
6: Wenn es das wäre.
2: Ja, das ich habe eben auch was gesehen.
6: Perfekt, weil dann, glaube ich, habe ich Garantie drauf.
0: Gern geschehen. Und sonst war es aber gut, das Ding.
6: Ja, sonst super, perfekt. Also du kannst das sehr genau in der Höhe ausrichten, über Luftdruck und nicht so kompliziert mit dem Keil rauffahren. Alles super.
2: Alles Gute.
0: Pass auf dich auf.
2: Danke.
0: Ciao. Tschüss. Tschüss. Tschüss.
2: Oh, der Glück gehabt nochmal, du. Ha?
0: Ja. War wir helfen, wo wir können, Lukas.
2: Ja, klar.
0: Oh, ein schickes Teil, oder? Ja, da meinst ein paar Leute hier richtig, richtig ernst hier. Das ist schon. Oh. Moin! Grüßt euch. Hallo, Friso vom Campingcheck.
2: Lukas, grüß dich.
0: Jan, grüß dich.
7: Lars.
0: Lars, grüß euch.
7: Grüßt euch.
2: Wo kommt ihr her?
7: Wir kommen gerade von einer 50-Kilometer-Radtour.
0: 50?
7: Aus den Ammergauer Alpen.
0: Wem gehört der?
7: Das ist meiner.
0: Sag mal, ja. Deine Solarzelle ist kaputt umgegangen.
7: Ich weiß.
0: Noch? Ja?
7: Ja, die habe ich mir im Wald an einem umgestützten Baum zerstört.
0: Okay, also du fährst auch wirklich Offroad damit?
7: Ja, schon, ja.
0: Können wir uns den mal angucken?
7: Ja, natürlich.
0: Wir gucken immer.
7: Es ist zwar etwas chaotisch innen drin, weil wir heute einfach fluchtartig verlassen haben, damit wir.
0: Ach was.
2: Oh.
0: Hey, Moment, du schläfst da unten?
7: Ja, ich schlaf unten, mein Bruder schläft oben.
2: Guck mal hier, das ist mit Holz innen drin.
7: Ja, ist Zirbenholz sogar.
2: Zirbenholz. Guck mal hier.
0: Riechst du es? Gut.
7: Das sehr, sehr angenehm, sehr schön. Ist noch nicht ganz fertig, aber ja.
2: Echt sau cool, die Hütte.
0: Ich guck mal, alles an Messern dabei, Logi. Ja. Hier zum Kochen.
7: Wir haben zwar jetzt noch nicht. Doch, gestern Abend haben wir uns um 23 Uhr noch Wildschweinsteaks gegrillt.
0: Echt?
7: Ja, aber gestern nach 14 Kilometer Wanderung waren wir ausgehungert und waren dann in der Sauna gewesen, was übrigens sehr, sehr cool ist hier.
0: Okay.
7: Sie haben ja echt einen richtig schönen Saunabereich. Und gerade nach so einem, Aktivurlaub ist das schon echt ganz geil.
0: Ja, cool.
7: Wenn man abends noch in die Sauna gehen kann.
0: Ach, und hier Außendusche?
7: Ja, Außendusche mit warmem Wasser, aber auch nur, wenn das Auto warm ist.
0: Ja, Wahnsinn. Ja. Was ist der weiteste Trip bis jetzt gewesen?
7: Der weiteste Trip war bis jetzt entweder, also ich habe einmal einen Rundtrip gemacht, Spanien, Portugal.
0: Schön.
7: Echt? Und einmal, wann war das, vor 3 Jahren, Albanien.
0: Okay.
7: Runter, ja.
0: Und ist es cool mit dem Bruder oder streitet man sich da auch mal? Also, ich weiß
7: jetzt noch nicht.
0: Ne?
7: Jetzt noch nicht.
0: Geht noch?
7: Cool, ja.
0: Das sind sie hier.
7: Also,
0: pass auf euch auf.
2: Ja, cool. Die haben es auch.
0: Radfahren.
7: Schönen Abend euch noch.
0: Ja.
2: Danke für die Zeit.
7: In Bayern.
2: Mach's gut.
7: Gerne.
2: Ciao,
0: coole
2: danke.
0: Bruder, echt.
2: Wie cool sind die
0: Camping
2: denn?
0: Bros, echt. Cool.
2: Wahnsinn.
0: Ein bisschen wie wir, Loki.
2: Ja.
0: Ja? Das ist übrigens die neue Elektronikbox. Die hat mein Kumpel Martin mir gemacht. Weil tatsächlich die Ladeelektronik, das gibt es keine Ersatzteile mehr für die Pamela. Ich wollte aber mal eben ganz kurz gucken, ihr Lieben, nach so langem Fahren, wie es mit dem Öl schon aussieht. Ich lasse mal 10 Minuten stehen. Und dann hier.
2: Und? Zeig mal.
0: Die braucht fast kein Öl.
2: Warte mal, seh.
0: Klar, jedes Jahr wird Ölwechsel, aber
2: okay, cool.
0: Perfekt. So, Schatzi, hä? Das Herz, das schlägt. Dabei
2: gut
0: haben wir schon
2: gemacht,
0: 200 und 2000 Kilometer.
2: Gut,
0: ich habe übrigens was sehr Cooles am Platz. Das hatte ich noch nie. Es gibt ein paar Plätze, die haben das, nicht alle. Und zwar diese Servicestation. Da gibt es natürlich Strom. Kennen wir alle schon, ne? Dann gibt es Wasser. Hoffe ich doch, oder? Ja. Abwasser. Und was ich wirklich cool finde, du kannst deine Toilettenkassette direkt hier entsorgen. Du musst nicht über den ganzen Platz gehen, einfach reinkippen und nicht mit dem Köfferchen, mit dem Reisetrolley wie sonst über den ganzen Platz. Also finde ich cool. Das ist echt mal eine Verbesserung.
2: Neuerung, ja. Ja. Aber jetzt bitte Hände waschen, Friso.
0: Ja. Komm, Luki, wir machen jetzt einen PKG, einen Platzkontrollgang, okay?
2: Friso, guck dir das an, eine ganze Truppe hier. Möck, möck, möck, möck.
0: Das ist ja süß.
2: Guck mal hier, die sind ja schön. Wahnsinn.
0: Oh, guck mal. Der Pamela als Wohnwagen. Erika. Das muss der Name sein. Hallo.
8: Hi.
0: Sorry fürs Stören. Friso und Lukas vom Campingcheck.
8: Katrin.
0: Katrin.
2: Sehr und du? Grüß dich.
0: Nico, moin.
2: Grüß dich, Gute.
0: Das ist Erika.
7: Das ist Erika, ja. Wie sie lebt und lebt.
0: Dürfen wir mal reingucken?
8: Ja, klar.
0: Ach, guck mal an. Oh, ist das schön.
8: Ja, kannst du super sitzen. Zu zweit passt das ja ideal. Und unser Festbett.
0: Festbett?
8: Ja, in unserer vorherigen Erika. Die müsste Baujahr wie deine sein.
0: Ja.
8: Da hatten wir ja... noch eine Sitzbank, die wir umgebaut haben. Und hier haben wir richtig Lattenwurst, deswegen Festbett.
0: Dürfen wir in euer Bad gucken?
8: Ja.
2: Ach, guck mal hier. Ja, alles da, was man braucht, du.
0: Das sieht aber ganz ordentlich aus bei euch, du.
8: Ja, ja, stets bemüht.
0: Und was ist das hier?
8: Das ist unser Reisetagebuch.
0: Ach, darf ich mal gucken?
2: Oh, hier wird immer geschrieben, du.
0: Ist das von heute jetzt?
8: Ist von gestern.
2: Ach, wie schön.
8: Heute muss ich noch schreiben.
0: Da kannst du jetzt reinschreiben, dass das die beiden Deppen vom Campingcheck da waren.
8: Genau.
0: Also sehr gemütlich hier, wirklich.
2: Also, und die Kuscheltiere haben es auch gemütlich.
0: Ja, was hat es mit den Kuscheltieren auf sich?
8: Eins der Kuscheltiere ist mein allererstes.
0: Oh, welches?
8: Das mit dem Trecker.
0: Das hier, drauf, darf ich?
8: Genau.
0: Das ist dein allererstes Kuscheltier.
8: Das ist so alt wie ich. Und daraus wurden dann auch durch meine Eltern und liebe Freunde eine größere Familie.
0: Es ist ein bisschen ausgeartet.
8: Ja, genau.
0: Wie gefällt es euch hier?
8: Gut.
0: Ja?
8: Wirklich gut, ja.
0: Okay, was ist das? Das habe ich auch noch nicht gesehen.
7: Das ist ein Nivellierapparat, nenne ich es mal.
0: Ja, das sagst du so. Also ich kenne die Luftsäcke zum Drunterpacken.
7: Ja, ja, das hat ja jeder.
0: Teile, genau. Aber was ist
7: das? Das geht ja alles immer nur kaputt. Also im Endeffekt kein Geheimnis. Du merkst natürlich oder siehst natürlich schon, wenn jetzt hier diese 1000 Kilo, was die Erika... Das ist, Erika wiegt ganz schön, finde ich. Ne?
0: Ja, meine Pamela geht. Die hat nur 2,3 Tonnen oder so.
7: Guck mal, dann schaust du. Man sieht es jetzt wahrscheinlich nicht so unbedingt, wie hoch sie sofort kommt. Aber ja,
0: du drehst
7: damit,
0: zu langsam einfach.
7: Ich drehe zu langsam. Ja, genau. Also, was ich nochmal betone, und zwar leidenschaftlich gerne, wir sind kein Besitzer von Akkuschraubern.
0: Okay.
7: Ich finde so ein bisschen... so gegen das Bier auch mal sich ein bisschen zu bewegen, ja, das ist auch mal ganz gut.
0: Gegen das Bier.
7: Das setze ich gern fest, ja.
0: Ganz vielen Dank, dass wir mal gucken durften.
8: Gerne.
0: Das hat wirklich Spaß gemacht und bleibt so schön entspannt.
8: Ja. Dankeschön.
0: Macht's gut. Und das T-Shirt musst du Luki mit...
7: Fall nicht.
0: Das T-Shirt, Luki, das brauchst du auch.
2: Das werde ich mir auch besorgen.
0: Ihr könnt ja Trikot drauf machen.
2: Er hat recht mit den echten Kerlen, Leute.
0: Ja.
2: Oh, hier fällt alles
0: jetzt
2: um.
0: Hast du auch noch die Lampe umgelaufen. Oh, Luki, Mensch.
2: Und jetzt geht's wieder.
0: Ade, mach's gut. Zwei. Ciao. Tschüss.
2: Na, die waren ja witzig, du.
0: Ja, die waren gut.
2: Also, aber auch dieses Reifen, dieses Nivelliergerät habe ich noch nie gesehen.
0: Nee, man braucht natürlich ein bisschen Platz dann,
2: ja,
0: ne, natürlich.
2: Naja, gucken wir mal weiter.
0: Ja. Oh. Oh, schöner Camper. Hallo.
9: Hallo.
0: Dürfen wir mal kurz stören?
9: Ja.
0: Hi, wer bist du?
9: Die Isa.
0: Ich bin der Friso, das ist der Lukas.
9: Hallo. Hallo.
0: Moin, wer bist du?
9: Der Oskar.
0: Oskar, cooler Oskar. Name. Und du?
10: Julius.
0: Julius. Okay, genau. Irgendjemand schläft im Zelt.
9: Unsere Kinder. Genau.
0: Wie kommt es, dass ihr im Zelt schlaft?
9: Zu wenig Platz.
0: Okay, gut. Und ist es schlechter oder ist es besser?
9: Kalt in der Nacht, aber ansonsten geht.
0: Ja, das sieht aus wie bei echten Campern. Schön unaufgeräumt, so gehört sich das, oder? Da hast du den ganzen Müll nicht innen drin, oder?
9: So ist es.
0: Ja, da hast du einmal im Urlaub
9: genau,
0: ein Zelt, das kannst du zumachen, da können sie drin machen, was sie wollen.
9: Richtig.
0: Und wie sieht es bei dir aus?
9: Ja, morgen sieht es hier drin aus. Also es ist jetzt auch nicht so ordentlich, aber vom Prinzip
0: jetzt wissen wir, woher es die Kinder haben, ne? Das war ein Spaß, sieht bei mir genauso aus.
9: Genau.
0: Aber nein, aber das ist doch
9: so
0: schön.
9: So läuft das. Und dann macht man es oben runter und dann kann man oben ins Bett reinkrabbeln. Ja.
0: Und wie gefällt es euch hier auf dem Platz?
9: Schön.
0: Ja, was macht ihr den ganzen Tag?
9: Wir waren heute wandern im Höllental, Klamm. Oh. Wir sind erst zu Fuß in Garmisch gewesen, dann noch mit den Fahrrädern bei der Sommerrodelbahn. Minigolf habt ihr gestern gespielt.
0: Okay.
9: Und heute Morgen waren wir da oben auf dem Berg, dann sind wir wieder runtergekommen und dann sind wir da hinten auf den Berg gegangen. Dann
0: seid ihr ganz schön viel unterwegs, oder?
9: Ja.
0: Boah, war ein Stress da.
9: Ja, aber ist auch schön, ein bisschen Bewegung.
0: Aber eine Frage, warum hängt hier eine Wasserflasche?
9: Ja, die hängen
10: wir haben 3 Stück, weil es hat in der ersten Nacht so doll geregnet und dann bilden sich hier so Wasserpfützen.
2: Das ist ja ein geiler Trick.
3: Das ist,
2: das ist ja,
10: genau, und dann läuft das ab.
2: Da könntest du sogar theoretisch aufmachen, dann kannst du Regenwasser gewinnen.
10: Rein theoretisch würde das funktionieren.
0: Wenn man es denn wollen würde.
10: Genau. Ja. Und mein Mann ist Dachdecker und der weiß dann, was er zu tun hat.
3: Ja, also wenn es ein Dachdecker ist, ich weiß, ein Dachdecker hängt Wasserflaschen auf. Leute.
0: Jungs, ich wünsche euch einen schönen Urlaub. Macht's gut. Ciao.
3: Super.
0: Pass auf euch auf.
10: So, tschüss.
0: Grüß den Mann.
10: Spaß,
0: ne?
10: Das machen wir.
0: Macht's gut.
3: Ade.
0: Ciao.
3: Ciao. Tschüss. Vorsichtig, fall nicht hin.
0: Das war ein nett hier, ne?
3: Wahnsinn. Der Dachdecker.
0: Der Dachdecker.
3: Ja, klar, der hat.
0: Klar, dass der so eine große Markise haben muss, oder?
10: Ja.
0: Ja, da muss einmal gezeigt werden, was er hat, was er kann. Ciao.
3: Wahnsinn. Also ist, hier ist schon richtig was los. Du. Oh, guck mal, hier wird auch gegrillt. Hallo?
0: Hallo? Was war das denn?
11: Ich bin die größte Fans von
0: euch. Guck mal hier.
11: Alles von euch an.
0: Dankeschön. Wer bist du denn?
11: Ich bin die Vera.
0: Hallo Vera, grüß dich. Wo kommst du her?
11: Karlsruhe.
0: Karlsruhe. Und du bist?
12: Also, ich bin der Peter.
0: Der Hallo. Peter aus Karlsruhe.
12: Grüß dich. Genau, richtig. Und wir sind ein bisschen durch euch zum Camping gekommen, auf jeden Fall.
0: Echt jetzt?
11: Ja.
12: Doch, wir campen seit ungefähr jetzt 4 Jahren.
0: Okay.
12: Und, ja, uns macht es unheimlich Spaß. Und ja, wir haben viel, viel von euch gelernt. Vielen Dank.
11: Ja. Immer angeguckt. Immer.
3: Das ist Leute, nett, vielen Dank. Weil ihr guckt, dürfen wir arbeiten.
0: Ja, so ist das wirklich.
12: Ja. Ja. Wir sind an solchen netten, wunderschönen Plätzen wie hier mit diesem Ausblick. Das ist der absolute Wahnsinn.
0: Ja. Ja. Was gibt es denn heute zu essen, sag mal?
12: Unterschiedlich. Also ein bisschen Fleisch, ein bisschen, was. Garnelen.
0: Ach, Garnelen.
12: Ja, natürlich.
0: Ja. Ja. Es gibt ja auch ein tolles Restaurant hier, ne?
12: Ja, waren wir auch schon am ersten Tag. War sehr lecker. Doch, hat uns geschmeckt.
0: Das sieht schon lecker aus, du. Vor allem das Wichtigste natürlich. Ich darf kurz, ja?
11: Ja, natürlich.
0: Wenn ich ihm das jetzt an die Nase halte, dann wird es ganz schlimm.
3: Ja. Ja.
11: Oh, ja.
3: Große Zwiebelliebe.
12: Ich weiß, wenn ich euch immer sehe, wenn ihr dann essen seid auf dem Platz und dann gibt es immer eine riesen Portion mit Fleisch und Bergzwiebeln.
3: Ja. Ja, gut, genau hin, sehr gut.
0: Vielen Dank,
3: Dankeschön.
0: Dass wir mal gucken durften.
11: Ja, das absolut, für uns absolut. Ist es totale Freude, dass wir euch jetzt mal kennengelernt haben.
3: Ja, sehr gerne. Hab uns auch.
0: Euch beiden ganz schönen Tag.
11: Dankeschön.
0: Tschüss.
3: Macht's gut. Danke.
11: Tschüss. Tschüss. Ciao. Auch gut.
0: Ach Mann. Ich krieg wieder Gänsehaut.
3: Ich hab schon Gänsehaut. Und zwar bis an die Beine runter.
0: Wie lieb war das denn, ey?
3: Süß.
13: Ich brauch nicht viel, um glücklich zu sein. Nur ein paar gute Freunde, so wie euch.
0: Sonne. Ist das nicht schön? Oh mein Gott. Oh mein Gott, wer ist das denn?
14: Das ist Hazel.
0: Hazel, hallo. Was ist das für eine Rasse?
14: Das ist ein Australian Shepherd.
0: Wie alt ist sie denn?
14: 15 Wochen.
0: Oh Gott. Wer bist du denn? Entschuldigung.
14: Ich bin Lea.
0: Lea. Und ihr seid auch zum Campen hier?
14: Genau, richtig.
0: Macht's dir Spaß hier? Ist es gut mit Hunden?
14: Ja, auf jeden Fall. Also es ist auf jeden Fall ein super Campingplatz mit Hund.
0: Ja?
14: Ich glaube, viele haben hier einen Hund dabei.
0: Okay.
14: Kann man richtig viel unternehmen. Von daher kann ich nur empfehlen.
0: Oh, guck mal an. Die ist süß. Ja, die ist noch, die wird noch richtiger Campinghund.
14: Ja.
0: Ich wünsche euch einen schönen Tag noch.
14: Danke.
0: Ciao. Also. Tschüss. Tschüss, Hazel. Hallo.
15: Hi.
0: Nein. Das ist jetzt nicht euer Ernst. Was, ihr habt einen eigenen Pizzaofen.
15: Ja.
0: Ich bin der Friso, entschuldige.
15: Danke. Hi, Anna.
0: Hallo, Anna. Das sieht aber lecker aus. Das ist ja eigentlich eher so ein Männerding, ne? Richtig?
16: Ja, deswegen habe ich es auch gemacht.
0: Ich bin Friso, grüß dich. Hi. Du hast ihn gekauft.
16: Hi, grüß dich.
0: Aber lohnt sich das auf dem Campingplatz, so einen eigenen Pizzaofen?
16: Ja, aber jetzt erstmal, ich muss sagen, geil, ja. Schon gut.
15: Sehr lecker.
16: Ja, war sehr lecker.
0: Alles selbst gemacht?
16: Ja, alles selber gemacht. Ich bin irgendwie morgens aufgestanden, dachte, ich brauche jetzt so einen Pizzaofen beim Campen und...
0: Das genau, genau so bin ich auch. Haben ist besser als brauchen und du benutzt ihn wenigstens, ne?
16: Ja.
0: Was hast du bezahlt?
16: Es war, ich glaube, 70 oder 80 Euro. Ich dachte, ja, zum Randtesten hole ich mal was Einfaches und hat funktioniert.
0: Und schmecken tut's?
16: Schmeckt super.
0: Du hast aber noch nie aufgegessen hier.
16: Sieht doch gut aus, du. Nee, ich wurde auch irgendwie gestört beim Essen. Sehr schön.
0: Und wie heißt du?
15: Rio.
0: Rio. Und du fährst ganz viel Fahrrad hier auf dem Platz?
15: Ja.
0: Und wie war die Pizza, Rio? Du bist ja wahrscheinlich Experte.
15: Mir hat die nicht geschmeckt.
0: Warum nicht? Warum nicht?
15: Weil ich hatte nicht so viel Hunger.
0: Ach so,
3: ja, kein Hunger. Na ja, gut,
0: ich dachte schon, du kriegst jetzt hier im Fernsehen eine Watschen, du. Aber
16: nee, alles ganz locker.
0: Wir wünschen euch eine schöne Zeit. Guten Appetit noch.
16: Euch auch.
0: Danke.
3: Tschüss.
0: Ciao.
3: Danke, sehr sympathisch. Wahnsinn.
0: Hallo. Oh, das sieht ja nett bei euch aus. Seid ihr drei Geschwister, oder?
2: Eine Damenrunde.
10: Nee, wir sind Geschwister und ja, wir sind beste Freundin und ja.
0: Macht den Mädelsurlaub hier?
10: Genau, ja, wir machen das einmal im Jahr und ja, dieses Mal sind wir Camping gegangen hier.
0: Wer hat den Camper? Ah, die Freundin. Ja, genau. Jetzt bist du nur die, die mit darf, weil du den Camper hast wahrscheinlich.
10: Ja, klar. Die ja.
17: Ich habe das Privileg, ich kann hier alles entscheiden, weil ich den Camper habe.
0: Ihr habt so ein Mietbad hier, ne?
17: Genau, so ein Häuschen, ne? Also das ist separat hier direkt zum Privatbad.
0: Kannst du das mal kurz zeigen, bitte?
17: Ja, kann.
0: Also es gibt ja auch wirklich saubere und tolle Waschhäuser. Aber das ist natürlich ganz praktisch. Ach, guck mal, das ist aber hier mal... Also Platz.
17: Schön geräumig, ja. Sehr groß, passt alles rein.
0: Ja.
2: Ach. Hatten wir im Winter auch, als ich mit meiner Frau hier war zum Skifahren.
0: Ach. Bringt das so viel im Winter dann?
2: Das bringt sehr viel, weil du nämlich dann einen Stauraum hast und einen Trockenraum.
0: Ja. Und es ist warm.
2: Ja.
0: Okay. Da wollen wir euch nicht länger stören. Dann wünsche ich euch noch einen richtig schönen Tag hier.
17: Danke. Ja.
0: Genießt die Sonne und eure Freundschaft.
2: Gute Zeit.
10: Danke.
0: Tschüss.
2: Ciao.
0: Ciao, ciao.
2: Ciao. Das glaube ich jetzt nicht. Mal ganz kurz, wir sehen es gerade. Ihr kommt aus Offenbach?
10: Ja.
2: Nein.
10: Genau.
2: Sehr gut.
10: Ich auch. Na, ich komme nicht aus Offenbach.
2: Gebürtiger Biberer.
17: Ja, ich komme aus Biber, genau.
2: Nein, das gibt's doch nicht.
17: Doch.
2: Offenbach sind die Übrigen überall. Die trifft man.
0: Egal, das ist ein bisschen.
10: Das ist uns aber auch schon aufgefallen, dass hier viele Frankfurter, Offenbacher und MTK, also mein Taunuskreis und so weiter, ja, sind schon viele hier.
2: Das sind reisefreudiges Volk.
10: Genau. Ja. Die wollen die Welt erkunden.
0: Dabei haben wir in Hessen auch so schöne Plätze.
10: Genau, das stimmt eigentlich. Ja,
0: ihr müsst gar nicht so weit. Gut, wir haben keine Berge. Ne?
10: Naja, also, die Zugspitze ist ja schon...
0: Ist ein bisschen größer als...
2: Der Feldberg.
0: Ja, wir haben noch die Wasserkuppe. Hallo?
10: Die Wasserkuppe. Aber
0: ihr Lieben, schönen Abend.
2: Ade, tschüss.
0: Ciao. Tschüss.
2: Unfassbar, die Offenbacher. Guck dir es an.
0: Warum kommen die denn alle aus Hessen hier? Das gibt's doch nicht.
2: Offenbacher trifft man überall, Friso.
0: Ja.
2: Ich
0: glaube deswegen auch OF ohne festen Wohnsitz.
2: Ohne festen Wohnsitz. Riso, ab die Sommer.
16: Oh, wo ist denn jetzt Riso weit voll?
0: Ja.
2: Kleiner Geheimtipp für euch alle. Das ist die Windbeutelalm in Greinau hier. Da war ich mit meiner Frau vor 2 Jahren, sind wir hier schön gewandert durch die Berge, haben die entdeckt. Leute, Windbeutel vom Feinsten. So glaubst du es nicht. Ja, mit Sahne, das kennen wir alles. Aber was jetzt gleich kommt...
0: Guck mal hier. Hier, was ist das?
2: Ein Garnelenwindbeutel.
0: Ja.
2: Und das ist ein Stegwindbeutel. Oh. Vielen lieben Dank. Was sagst du dazu?
0: Ich habe es noch nie gesehen. Was kostet es?
2: Um die 20, 19, 18, 20, irgendwie sowas.
0: Also jetzt wirklich, nee. Was ist denn das?
2: Und dann wirst du sowas von satt, von der schwöre ich
0: mit
2: dir.
0: Mit Spargel, geil.
2: Sag mal, ist das ein Tipp?
0: Mhm.
2: Leute, habe ich noch nie gesehen, ist hier einzigartig, ja?
0: Mhm. Oh, geil. Oh, mit Knoblauch.
18: Servus, schmeckt's euch denn?
2: Oh, gut hier. Gute.
0: Grüß dich, Friso, hi.
18: Moin. Ich bin Uwe, der Küchenchef.
2: Ach, du hast es gemacht?
18: Ich habe das gemacht.
0: Du hast es ausgedacht.
2: Hut ab, alle Hüte ab, Leute. Sehr, sehr lecker.
0: Wo kommst du weg? Hier aus dem Ort?
18: Nee, ich komme aus Wiesbaden.
0: Du kommst aus... Luki, das gibt's doch jetzt nicht. Leute, ist Bayern das neue Hessen oder was?
2: Wiesbaden? Von Wiesbaden hierher?
0: Wie bist du hingekommen?
18: Ich habe 4.500 Bewerbungen im Rhein-Main-Gebiet geschrieben.
0: 4.500?
18: Ja. Hab keinen Job gekriegt.
0: Krass. Danach, du bist aber gelernter Koch.
18: Ich bin gelernter Koch.
0: Ist ja schlimm, okay.
18: Und dann hat mich ein Kamerad von der Bundeswehrzeit angerufen und hat gesagt, dass er einen Koch hier sucht.
0: Und glücklich hier?
18: Es war die zweitbeste Entscheidung nach meiner Hochzeit.
0: Also schmeckt mega, wirklich.
2: Es ist irre lecker. Vielen lieben Dank, Uwe.
0: Also, super.
18: Das freut mich.
0: Jetzt wissen wir auch, warum es so gut schmeckt in Bayern, Leute. Weil die Hessen
2: die Hessen sind aktiv hier.
0: Danke dir.
2: Danke dir. Mach's gut. Tschö.
18: Freut mich.
0: Oh, ihr Lieben, was war das für eine geile Folge, oder? Also, was macht Bayern so besonders für Camper? Wir haben es rausgefunden, würde ich sagen. Erstens das Essen. Ja? Also auch das bayerische Essen. Also es ist mega lecker, es ist deftig, aber es schmeckt einfach. Es hat sehr, sehr viel Power. Dann haben wir natürlich die sehr, sehr netten Menschen. Also diese bayerische Freundlichkeit, es hat wirklich was. Und mal ganz ehrlich, ich liebe das Meer. Aber das Meer ist halt Ja, da hast du halt viel Wasser und so weiter, ist auch Natur. Aber hier, da wirst du sozusagen von der Natur umgeben. Also es ist so verdammt grün. Es sind so viele Berge hier.
2: Vielen lieben Dank fürs Zuschauen.
0: Ja.
2: Super. Bleibt Tipp uns hier treu. Dankeschön.
0: Ja. Und die nächste Folge, Leute, da geht es nach Willingen in Hessen zu einem der größten Biker-Events überhaupt. Ein großes Biker-Treffen. Oh. Oh. Und da wird ganz viel gecampt. Und wir wollen ein bisschen rausfinden, Biker und Camper. Wir glauben, ich vermute mal, die haben die gleiche Sucht nach der Freiheit. Da, ich glaube, wir sind gar nicht so verschieden.
2: Kann gut sein.
0: Ja.
2: Hm. Bis bald, ihr Lieben. Ciao.
0: Aber auch wirklich lecker. Irre. Aber schön, oder?
2: Herrlich, oder?
0: Die kommen wieder, würde ich sagen. Du im Winter wieder?
2: Ich bin im Winter auf jeden Fall wieder hier.
0: Also sieht es hier nochmal ganz anders aus, ne?
2: Es ist alles überall weiß. Herrlich. Ja.
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0: Guck mal da, voll schön.
1: Was ein Blick. Leute, Urlaub. Wir sind ganz oben, da wo der Wind weht, auf Noahs Segel, einem Aussichtsturm, von dem man einen Eindruck erstmal kriegt, wie grün, wie weit, wie schön diese Rhön ist. Und so groß, dass sie gleich mit drei Bundesländern verbandelt ist. Mit Thüringen, mit Hessen und mit Bayern. Und da unten warten Menschen, Erlebnisse und jede Menge Geschichten, nur darauf von uns entdeckt zu werden. Das machen wir jetzt gemeinsam. Auf geht's.
2: Die Rhön ist 1500 Quadratkilometer groß und gilt als landschaftlich einmaliges Mittelgebirge. Nicht umsonst hat die UNESCO die Rhön zum Biosphärenreservat ernannt. Und mittendrin, mit 950 Metern Höhe, thront der höchste Berg Hessens.
1: Absolutes Highlight in der Rhön immer wieder ist die Wasserkuppe. Wir waren schon mal für euch hier. Es gibt eine ganze Folge Urlaubstrip Wasserkuppe in der ARD-Mediathek. Und beim letzten Mal sind wir kreativ von hier oben nach unten gekommen, und zwar mit einem Gleitschirm. Jetzt haben wir eine Verabredung mit dem Jan, der hat gesagt, er bringt mich auch nach unten, hätte aber eine neue Idee, wie das gehen, wie das gehen könnte. Und ich habe einen Verdacht. Hi.
3: Hallo.
1: Okay.
3: Grüß dich. Hi, ich bin Jan.
1: Ich hatte keine Augen für dich wegen der Reifen. Was ist das?
3: Das sind unsere Monsterroller.
1: Das sind wirklich Monsterroller?
3: Ja.
1: Okay. Die haben deshalb so dicke Reifen, damit sie Speckbären wie mich tragen können, oder?
3: Vielleicht auch, aber wahrscheinlich geht es hauptsächlich erstmal darum, dass sie einfach die kleinen Bodenrillen ein bisschen ausgleichen können, ja, und wir überall drüber fahren können.
1: Okay. Und wir rollen mit den Dingern von ganz oben nach unten ins Tal.
3: Ja, sie haben keinen Antrieb.
1: Okay.
3: Also das heißt, wir treten wie früher.
1: Wie good old times.
3: Genau, einfach mit dem Fuß mal an, und das, was wir runterrollen können, rollen wir runter, und was wir nicht runterrollen können,
1: müssen wir halt ein bisschen kicken.
3: Genau.
1: Gibt es Dinge, die man wissen sollte?
3: Ja, es gibt ein paar Dinge.
1: Ja, okay.
3: Wir haben Scheibenbremsen drauf, die funktionieren richtig gut.
1: Kann ich mal so ein Ding da in die Hand nehmen?
3: Genau. Haben ein bisschen das Gewicht hinterm Lenker.
1: Ja.
3: Immer langsam bremsen, das ist ganz wichtig, so weit wie es geht hinten draufstehen.
1: Ja.
3: Und ansonsten viel Spaß haben.
1: Ich hab Bock.
3: Okay, du brauchst noch einen Helm?
1: Ja. Und wir haben eine Herausforderung allerdings, Jan.
3: Ja?
1: Den Luki müssen wir mitnehmen, weil sonst haben wir Spaß, aber niemand sieht's.
3: Das kriegen wir hin. Der kriegt auch einen Roller.
1: Freust du dich, Lukas?
4: Das ist der Hammer.
1: Ich will mir Freude sehen.
4: Action, Action!
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2: 11 Kilometer geht es bergab, von der Wasserkuppe bis runter nach Poppenhausen. Ab 25 Euro pro Person könnt ihr euch bei einer geführten Tour selbst auf die Monsterroller schwingen.

0: geht es plötzlich wieder auf. Das ist irre.
1: Ja.
0: Und wir haben ganz schön Wegstrecke gemacht, ne?
1: Ja, knapp 11 Kilometer.
0: Also vielen, vielen Dank.
1: Gerne.
0: Hier, lohnt sich. Geht zum Jan, sag hier einmal Monsterroller.
2: Danke, Jan.
0: Oben dickes Jäckchen auf der Wasserkuppe, ist kühl, und unten braucht er ein T-Shirt. Sehr, sehr gut. Vielen Dank.
1: Bitte.
3: Jetzt wird es etwas ruhiger. Wir machen uns auf den Weg in die Bayerische Rhön und besuchen zwei Jungs im Ginolz, die für ganz besondere Rhön-Momente zuständig sind. Eine Region wie die Rhön lebt natürlich zum einen von ganz viel Tradition, braucht aber natürlich auch was Neues. Wir haben eine Verabredung mit zwei Jungs, die sehr viele Ideen für Neues haben. Hat übrigens auch mit diesen Kameraden da zu tun, mit den Alpakas. Wir treffen jetzt gleich den Marc-André, genannten Maggi, und seinen Bruder Flo, die unglaublich viel unternehmen, dass so ein bisschen Leben in die Rhönbude kommt. Da gucken wir mal, was die alles so vorhaben. Ach, der wird schon geschafft. Hallo, grüßt euch.
4: Servus. Willst du reinkommen?
0: Sehr, sehr gerne. Ich werde nicht attackiert jetzt, oder?
4: Nein, kannst einfach rein. Die gucken vielleicht ein bisschen.
0: Tuck.
4: Servus, ich bin der Flo.
0: Hallo.
4: Servus,
0: der Maggi.
4: Jawohl. Servus,
0: grüß dich. Der Kollege hier hat was im Haar noch.
4: Ja, der ist immer schön geschmückt, das Quellen.
0: Das soll so.
4: Manchmal im Mund noch als Ration oder manchmal in den Haaren.
0: Okay. Wie viele Alpakas habt ihr?
4: 26, hast du vorhin schon welche gesehen auf der Wanderung?
0: Und unten bin ich an ein paar vorbeigelaufen.
4: Genau. Das sind 10 und hier sind noch mal 16.
0: Ja, okay.
4: Und die müssen wir jetzt raus auf die Koppel lassen, haben gerade sauber gemacht.
0: Ja.
4: Willst du mal mit dir das angucken?
0: Ja, na klar. Da hat auch jedes Alpaka so eine eigene Mimik, ne?
4: Ja, ja, jedes Tier hat einen anderen Charakter, so wie wir Menschen auch. Der sitzt zum Beispiel mit dem Heu im Haar, der ist sehr verfressen.
0: Ja.
4: Andere sind ein bisschen schüchterner und die freuen sich jetzt immer, wenn es auf die Koppel geht.
5: Na komm.
0: Wie war das mit, also habt ihr irgendwann gesagt, so holen wir uns einen Hunde, Katze oder Alpaka? Oder war das bei euch in der Familie? Wie kam diese Idee zustande?
5: Erst wollten wir eigentlich Langhalsgiraffen holen.
0: Langhalsgiraffen?
5: Genau. Nee, also wir haben gesagt, es wäre cool, wenn irgendwelche Tiere den Berg wieder abfressen.
0: Ja.
5: Der stand drei Jahre ziemlich still. Dann ist alles zugebuscht mit Dornenhecken. Die haben wir dann mühselig alle mit Hand abgemacht, weil hier zu steil ist.
0: Ihr wart so faul, perspektivisch das weiterzumachen. Ne?
5: Und wir fanden es cool, weil immer schon Tiere bei uns waren, dass wir wieder irgendwelche bei uns haben.
4: Ja. Ich habe damals mein ganzes Gehalt, was ich mir erspart hatte. Wir hatten Jobs in der Industrie und ich hatte so alles zusammengespart. Und das habe ich dann draufgehauen für 7 Alpakas und den Stall hier am Anfang. Also so, wir hatten so einen kleinen Stall, um alles zu machen. Hatte danach nichts mehr, außer halt 7 Alpakas.
0: Wie ist das? Wie kommt so eine Entscheidung in der Familie an?
4: Ja, nicht gut.
0: Das ist schwierig,
4: ja, oder? Ja, der Opa hat erst mal gesagt, was für Viecher kauft ihr euch? Also der wusste, was
0: hat der Opa, hat der mit Landwirtschaft zu tun gehabt oder war der auch in der Industrie daheim?
4: Nee, der Opa hatte, wir hatten Kühe, Pferde, Hühner, Schweine, genau.
0: Huden,
4: halt nicht
0: was
4: so
0: für
4: viel.
0: Viecher.
4: Ja, genau, kleine Landwirtschaft, dann auf dem Dorf, Alpaka und so, es war alles ein bisschen außergewöhnlich. Und unsere Eltern haben uns auch einen Vogel gezeigt. Ihr habt so gute Jobs, warum macht ihr sowas? Macht euch nicht so eine Arbeit und so. Aber wir wollten irgendwas anderes machen und fanden diese Idee mit diesem Rhön-Moment einfach richtig cool, Leuten das näher zu bringen, die Rhön und Wandern und so, immer ein Thema für die Wanderung. Und deswegen haben wir dann einfach durchgezogen, mehrere Jahre, voll uns darum gekümmert. Und genau, jetzt ist halt richtig schön hier geworden. Und
0: ihr seht zufrieden aus, wenn man euch so anguckt.
4: Genau, ja.
0: Ja.
4: Ja. Weiße Zeit auf jeden Fall. So, jetzt müssen die Alpakas noch gefüttert werden vor der Wanderung.
0: Ja.
4: Mit Müsli. Willst du da mal helfen, oder?
0: Ja, gern, na klar.
4: Gut. Dann gehen wir mit Maggi, der holt Müsli aus der blauen Tonne da vorne. Und dann müssten sie gleich wieder kommen, die Alpakas, denke ich mal.
0: Ich habe große Müsli-Erfahrung. Meine Kollegin Tanja versorgt mich in der Morningshow immer montags mit Müsli.
4: Ja.
0: Also mit so Schlonszeug, die weicht es aber ein.
4: Ja, gern. Oh, da kommen sie.
0: Oh, die kommen aber schnell.
4: Ja.
0: Alter, warte.
4: So, ich laufe schon mal vor.
0: Ich geh schon mal raus.
4: Geh mit. Ich komm jetzt angerannt. Und du kannst es jetzt hier einfach so verteilen. So, einfach dann hier. Aber pass auf, die sind jetzt ganz schön gierig.
0: Hallo, junger Freund.
4: Na komm. Jawohl, das ist gut so.
0: So, super. Zack. Das reicht mir jetzt, oder?
4: Ja, das passt. Immer 2-3 Schälchen, das ist in Ordnung. Und dann sind die Tiere auf jeden Fall zufrieden.
0: Die haben also jetzt gefressen, jetzt dürfen sie wahrscheinlich verdauen.
5: Ja.
0: Und dann irgendwann in ein paar Stunden, dann geht's für euch auch weiter und dann geht's auf Alpaka-Wand.

0: Genau, heute Nachmittag geht es auf Alpaka-Wanderung. Aber jetzt vorher startet bei uns die Bierwanderung.
1: Eine Bierwanderung?
0: Ja, in einer halben Stunde.
1: Wie ist das Konzept da genau?
0: Wir laufen durch die Rhön, verköstigen Schlückchen Biere quasi. 8 verschiedene Biere.
1: Schlückchen, habe ich leider nur gehört.
0: Ja, nicht so viel. Also immer mal probieren quasi. Die Vielfalt der Rhöner Biere wird dann quasi während einer so 4-5 Kilometer Tour.
2: Können wir da mal mit?
0: Ja, kannst du mal mit, wenn du willst. Komm mal runter.
1: Oder?
0: Gut. Dann laufen wir los.
1: Ist doch mal ein Konzept.
0: Ja, klar. Wir machen das, was uns Spaß macht.
3: Bierwanderung, genau mein Ding. Die beiden Brüder bieten ihre Erlebniswanderungen jede Woche an und sie sind immer ausgebucht.
4: Hallo, hallo.
5: Moin. Hallo.
3: Maggi ist sogar ausgebildeter Biersommelier und gibt der Wandergruppe eine Menge Wissen mit auf den Weg.
1: Es kann so einfach sein. Bisschen Rhön, bisschen Sonne, mal eine Bierwanderung, zack, Hake dran.
0: Jetzt kannst du dich entscheiden. Willst du mit auf die Wanderung gehen oder mit mir mit dem Biermobil die Bierwanderung vorbereiten und die zweite Station?
1: Ah, das ist für... Ich arbeite mal was, würde ich sagen, und helfe dir.
3: Fünf Kilometer geht es durch die wunderschöne Rhön, Pause inklusive.
0: So, Tobi. Dann ausladen.
1: Ausladen.
0: Und
1: sehr
0: aufbauen.
1: Wieder erledigt, alles klar.
0: Das Wichtigste?
1: Bier.
0: Hier, Vorsicht, das ist schwer.
1: Wir sind ja unfassbar stark.
0: Jawohl. Die stellen wir jetzt hier so schräg hin. So. Und hier ist dann quasi.
1: War eine geile Kiste.
0: Cool, oder?
1: Mega gut.
0: Damit das Bier immer kalt
1: bleibt. Die habt ihr selber gebaut?
0: Ja, mit Papa zusammen. Haben wir angebrannt und so. Und da bleibt das Bier so 8 Stunden kalt. Das ist richtig gut.
1: Vater hat ein Schreinerhändchen.
0: Ja, der macht das sehr gerne. Der kann das auch sehr gut. So, jetzt müssen die Tische noch rausgezogen werden.
1: So, es ist angerichtet. Ihr Lieben, auf euch. Flo, vielen, vielen Dank.
0: Gerne.
1: Das ist toll. Wir müssen weiter, weil die Rhön noch so viel... In Petto hat.
0: Ja, ja, super.
1: Grüß die Alpakas.
0: Mach ich.
1: Grüß den Maggi.
0: Ja,
1: auf euch.
0: Mach's gut. Ciao.
1: Ich bin mir gewandert, Leute.
3: Was für zwei tolle Jungs. Und die beiden haben noch so viele Ideen für ganz viele weitere fantastische Rhön-Momente. Für uns geht es weiter in die thüringische Rhön, an einen Ort mit sehr vielen Überraschungen.
1: Wir haben was vor, und zwar unter der Rhön. Wir haben eine Verabredung mit dem Andreas im Erlebnisbergwerk Merkers von K+S. Und wie viel Erlebnis in dem Bergwerk steckt, gucken wir jetzt mal. Glück auf!
6: Glück auf!
1: Richtig?
6: Genau richtig. Hergeschoben, du hast mitgemacht.
1: Vom Fach natürlich noch nicht. Okay. Andreas, was haben wir vor?
6: Was haben wir vor? Wir gehen jetzt zu diesem Förderkorb und fahren 507 Meter nach unten. Tobi, bist du bereit?
1: Behaupte mal ja. Seit wie vielen Jahren bist du hier?
6: Ich bin seit 23 Jahren.
1: Oh Gott, geht es schnell.
6: 23 Jahren hier im Bergbau.
1: Seit 23 Jahren? Ja.
6: Wir fahren jetzt mit 8 Meter pro Sekunde nach unten.
1: Das ist ganz schön flott.
6: Jawohl. Merkst du auch die Luft? Das ist ein angenehmes Klima, ne?
1: Das dann, okay, das wusste ich nicht. Die Hornhaut am Zug, gell?
6: Genau.
1: Das ist wie Tauchen. Was hast du gesagt? Über 500 Meter tief.
6: 507 Meter sind wir jetzt unter der Erdoberfläche. Willkommen in einer ganz anderen Welt, Tobi.
1: Das sieht ja geil aus. Guck mal, das sieht ja fast wie so Baumringe. Fahren wir damit jetzt?
6: Genau, damit fahren wir, Tobi.
1: Wenn ihr hier Autos habt, ne, heißt das entweder, ihr seid sehr faul oder es ist relativ groß hier?
6: Es ist relativ groß hier.
1: Aha.
6: Das heißt, wenn wir kein Auto hätten, könnten wir jetzt 4.600 Kilometer hier unten laufen. Willst du das laufen?
1: 4.600 Kilometer?
6: Richtig, 4.600 Kilometer. Streckennetz hier in der Grube im Werkwerker.
1: Das ist groß.
6: Ja.
1: Okay, dann fangen wir mal irgendwo an, oder? And where do we... Ich weiß sehr schön, keine Ahnung mehr, wo wir sind.
6: Also alles, was du jetzt hier siehst, ist Salz.
1: Salz?
6: Salz. Über uns, unter uns, links, rechts, Salz.
1: Und da wollt ihr ran?
6: Da wollen wir ran.
1: Ja. Was sind wir jetzt?
6: Wir sind jetzt hier im größten untertägigen Konzertsaal der Welt.
1: Konzertsaal?
6: Du siehst hier drüben so eine Wand, da waren schon so ein paar Stars da gewesen. Von Anastasia über Christopher Berg, Max Rabe, sogar Deutschland sucht den Superstar war schon hier. Also ist relativ bekannt. Was hältst du denn davon, wenn wir mal die Akustik testen?
1: Wow. Das ist ja geil.

0: Ja, wow.
1: So hört sich das hier unten an. Und sieht auch so aus, ne?
2: Je, dass ich heute noch mal in der Bergwerksdisco Van Halen höre, 500 Meter unter der Erde, hätte ich heute früher dann gedacht. Das ist ja krass.
1: Das war jetzt so ein bisschen der kulturelle Teil. Und wir fahren jetzt in den historischen Teil. Okay. Lass dich mal überraschen.
2: Ja. Oh, way down.
1: Ja, Tobi, jetzt sind wir hier in einem Punkt angelangt, der was ganz Besonderes für uns beide jetzt bereithält. Denn hier war nämlich die größte Kriegsbeute des Zweiten Weltkrieges eingelagert.
2: Und das war was?
1: Hier waren sage und schreibe 230.000 Kilogramm Gold eingelagert. 230.000 Kilo Gold.
2: Das hat ja fast was so von Dagobert Duck, Geldspeicher.
1: Ja, genau.
2: Die, oder?
1: Das war damals der Besitz der Reichsbank und der musste in Sicherheit gebracht werden.
2: Über welches Jahr reden wir da?
1: Wir reden hier vom Jahr 44, Anfang 45.
2: Also kurz vor Kriegsende?
1: Kurz vor Kriegsende wurde hier alles hergebracht. Zusätzlich war aber nicht nur das ganze Gold hier, auch Kunstgegenstände. Ganz viele Sachen aus den Berliner Museen, die mussten in Sicherheit gebracht werden. Unter anderem sogar die Büste der Nofretete. Schon mal was davon gehört?
2: Ja, na klar.
1: Die war auch hier gewesen. Die Amerikaner hatten eine gute Luftaufklärung und die haben dann Spezialeinheiten hierher geschickt und die haben alles dann gefunden.
2: Und die Amerikaner, die haben dann das Zeug eingepackt und wohin gebracht?
1: Also die Amerikaner kamen hier an, Anfang April, 4. April 45. Und die haben dann alles vom 15. bis zum 17. April, also innerhalb von 3 Tagen, haben die alles hier rausgeholt. Richtung Frankfurt-Main, Richtung Wiesbaden, dann ging es ab in die Staaten. Ja. Also die mussten es ja irgendwo in Sicherheit bringen.
2: Ey, wie irre, dass ich diese Geschichte überhaupt nicht kannte. Das ist ein Krimi. Das ist ein guter Krimi.
1: Welche Bildungslücke, aber jetzt kennst du es ja.
2: Danke, Andreas, fürs Stopfen. Ey.
1: Gerne. Und wenn dir das gut gefallen hat, dann wird dir der nächste Punkt noch viel mehr gefallen.
2: Du hast doch einen Rekord irgendwo versteckt, bestimmt, oder?
1: Das Beste kommt zum Schluss, lass dich überraschen.
2: Ist klar.
1: Pass auf, hier ist ein bisschen niedrig. Wir gehen in die Dunkelheit. Jetzt stellst du dich mal hier vorne ans Geländer, hältst dich schön fest.
2: Okay.
1: Und lässt es einfach mal auf dich wirken.
2: Wow. Okay. Kurz mal wieder gezaubert. Das ist ja krass.
1: Die Natur ist der Meister aller Meister, kann man hier sehen.
2: Das ist ja der Wahnsinn.
1: Was wir hier sehen, ist auf unserer Erde nirgendwo noch mal entdeckt worden. Das ist unsere wunderbare Kristallgrotte hier in Merkos.
2: Wann wurde die entdeckt?
1: Die wurde 1980 durch Zufall bei Bohr- und Sprengarbeiten, die hier im Bergbau durchgeführt wurden, entdeckt.
2: Das ist, ich glaube, wenn du hier arbeitest und dann machst du das Licht an und siehst das, da kommen ja wahrscheinlich die Tränen, oder?
1: Wir Tränen gekommen, den weiß ich nicht.
2: Also das ist ja Schönheit.
1: Ja, wunderbar, ne? Das sind die weltweit größten Salzkristalle von Kantenlängen von über einem Meter. Salz in seiner reinsten Form.
2: Andreas, wir haben ja irgendwann da oben gestanden noch, ne? Im Tageslicht. Und ich habe gesagt, okay, wir machen irgendwas da unten. Ich habe überhaupt keine Vorstellung gehabt von den Geschichten, von der Vielfalt, von der Größe, was hier schlummert. Ist der Wahnsinn. Vielen, vielen Dank.
1: Gerne.
2: Wirklich.
1: Gerne.
2: Ich brauche nur ein bisschen, bis das alles sagt.
1: Lass es sagen.
2: Vielen Dank für du bist ein toller Geschichtenerzähler, wenn ich dir das sagen darf.
1: Dankeschön.
2: Vielen Dank für tolle Eindrücke.
1: Gerne.
2: Und ich hoffe, du nimmst mich dann aber wieder mit nach oben. Das wäre hilfreich.
1: Ja, mal sehen.
3: Unsere Entdeckungsreise geht weiter. Wir machen uns auf den Weg nach Ostheim, denn hier kommt gerade unsere Mitfahrgelegenheit.
2: Es gibt ein besonderes Museum in der Fränkischen Rhön zum Mitmachen, zum Anfassen, zum Erleben, zum Draußensein. Und da kann man auf verschiedene Wege hinkommen. Laufen, Radfahren, Wandern, Autofahren oder an besonderen Tagen mit einem besonderen Zug, dem Rhönzügle. Und heute ist ein besonderer Tag. Guck mal da. Ist das schön? Ihr seht toll aus! Ah, oh, cool. Aber wie aus dem Ei gefällt, oder?
1: Hallo.
2: Ist der Lothar übrigens?
1: Ich bin der Lothar, genau.
2: Du siehst auch aus, wie man aussehen muss, wenn man da
0: steht. Ich habe die Ehre, das Ding jetzt nach Ladung zu fahren.
2: Ach, saugut. Ja. Wir klettern mal da hoch. Oh, guck mal, da wird aber richtig geschafft.
0: Ihr habt Feuer gemacht.
2: Selbst mit Kohle gechippt.
3: Die Lok wird ehrenamtlich betrieben von einem Verein mit dem schönen Namen Rhön-Zügle. Lothar ist Vorsitzender, eigentlich Ingenieur und sein Herz voller Bahnliebe.
0: So eine Dampflok ist keine Maschine, wo man die Leistung abrufen kann. Sondern es geht immer darum, dass der Lokführer und der Heizer ordentlich zusammenarbeiten. Der Heizer muss dann Dampf produzieren, wenn man ihn zum Fahren braucht.
2: Ja.
0: Der Lokführer muss eben sparsam mit diesem Dampf umgehen. Und nur in diesem Zusammenspiel ist es auch möglich, dass man so pünktlich befördert. Ne? Bei einer heutigen modernen Lok schaltet man einfach Leistung auf und dann kommt die und damit ist alles gut. Ne?
2: Da muss man wirklich mal erst mitbetreiben.
0: Mach zu.
2: So eine Frage, das ist ja geil hier. Aber können wir auch mal hinten mitfahren in so einem Waggon?
0: Ja, wenn du es lieber bequem hast, dann geh nach hinten.
2: Das würden wir gucken, ja?
0: Oh ja, okay.
2: Dann vielen Dank euch, ihr wollt, ihr schafft noch schön. Dann schütte ich gerne. Vielen Dank. Dann gehen wir mal hinten gucken.
3: Online könnt ihr sehen, an welchen Tagen die Bahn fährt. Eine Fahrt kostet ab 11 Euro.
2: Guck mal da, voll schön. Kapelle und Lothar.
3: Angekommen im Freilichtmuseum Fladungen haben wir eine Verabredung mit Museumsführerin Doris.
2: Doris?
4: Ja, der Tobi.
2: Das ist immer ein Look.
4: Das ist aber toll.
2: Wie schön.
4: Ja, extra schick gemacht. Sonnenschein.
2: Grüß dich.
4: Ja, wunderbar. Herzlich willkommen hier im schönen Fladungen.
2: Ey, habt ihr es schön?
4: Ja, wir haben es schön.
2: Die Idee von diesem Freilichtmuseum, habe ich es richtig verstanden, ist, dass die Leute nicht nur lesen können, wie sie mal war,
4: sondern
2: dass man es sieht und erleben kann.
4: Sie können sich einfach hier entspannen und können ein bisschen zurückblicken, wie es früher war.
2: Gab es die Gebäude alle irgendwie?
4: Ja.
2: Das sind also echte Gebäude?
4: Alles echte Gebäude. Die werden Stein für Stein oder Fachwerk für Fachwerk abgetragen.
2: Und dann
4: hier wieder aufgebaut und original so aufgestellt, wie sie auch standen.
2: Wo war die Kirche?
4: In Leutershausen.
2: Doris, was treibt dich hierher?
4: Erstens mal einfach die Rhön. Ich bin aus der Rhön. Ich bin zwar aus der hessischen Rhön, aber das ist ja ein Katzensprung. Wir sind hier im Dreiländereck in einer wunderschönen Gegend.
2: Ja,
4: das Land der offenen Fernen.
2: Ja.
4: Ne? Und dann ist es so, ich bin gern unter Leuten. Ich rede gern, merkt ihr vielleicht. Ne?
2: Ja.
4: Und dann ist es halt wirklich einfach das Gefühl, einfach was zu erzählen, auch für die Jugend, für die Kinder.
2: Dass du was weitergibst im Austausch bist du.
4: Genau, ja, genau. Ne? So, jetzt müssen wir aber mal ein bisschen was arbeiten. Nicht nur Vergnügen und nicht nur schöne Häuser angucken und schöne Natur angucken.
2: Schade.
4: Hier in dem Hof ist eben unser Mittwachhof. Das ist das einzige Gebäude, wo man sich auch immer auf ein Bett setzen darf oder legen darf. Ne? Und jetzt geht es hier ein bisschen zur Sache. Bitte in jede Wanne einen Eimer füllen. Ja, also das ist heute zwar Sonntag, aber...
2: Wir schaffen auch Sonntags.
4: Wir schaffen auch Sonntags. Ganz langsam, ich komme noch mal. Aber keine Musik wird da nicht mitgemacht, hallo? Nee, das ist zum Arbeiten, das ist was zum Waschen. Das kriegen wir dann später noch hinstellen.
2: Später keine Musik.
4: Alles eins nach dem anderen. So, und jetzt habe ich hier ein bisschen Wäsche von der Woche angesammelt, Landwirtschaft und so weiter.
2: Okay.
4: Das werden wir jetzt erstmal waschen.
2: Mhm.
4: Alles in die große Wanne.
2: Alles in die Wanne.
4: Jawohl.
2: Hinein.
4: Jetzt geht's los. Hier.
2: Und
4: jetzt
2: was ist das für ein Ding?
4: Das ist eine Wäscheglocke. Da tut man das Wasser mit reindrücken, Sauerstoff da drin. Dadurch tut sich der Schmutz von der Wäsche lösen, damit man das Vorwaschprogramm hat. Wir haben keine Waschmaschine.
2: Ah, wir sind die Waschmaschine.
4: Wir machen jetzt mal richtig hier. Der Fröhliche Wink spritzt. Das macht nichts.
2: Es muss quasi, dass man Wäsche in die Bohne ist.
4: Genau, sieht man schon die Dreckbrühe?
2: Ja.
4: Ja. Also. Ja, genau. Das ist jetzt praktisch das Vorwaschprogramm.
2: Ja.
4: Also was du jetzt gemacht hast, war Arbeit der Frauen oder Kinder. Das ging früh um 4, 5 Uhr los.
2: Ach, unfair, ne?
4: Unfair, ja.
3: Das Museum bietet ganz verschiedene Mitmachaktivitäten an. Für Schulklassen, aber auch für Gruppen. Das ist Geschichte zum Anpacken, zum Mitmachen, zum Mitschwitzen und zum was Lernen. Mit tollen Leuten wie der Doris.
2: Ich weiß so jetzt schon, das ist total beschissen fürs Kreuz, richtig?
4: Das macht nichts.
2: Das
4: wird wieder ganz das Kreuz. Ich zeig's mal ein bisschen und dann lasse ich dich immer wirtschaften hier. Richtig schrubben, bis die Seife draußen ist. Ne?
2: Ja.
4: Richtig schön schrubben.
2: Ich sag da mal eins, Das war schon ein Knochenjob, ne?
4: Ja, damals. Ja. Aber trotzdem haben die Leute auf dem Land oder überhaupt nicht nur in der Rhön, überall, ob es hessische Rhön ist, bayerische Rhön, fränkische, thüringische Rhön, die haben mit ihrem Umfeld gelebt, die haben das mit Liebe gemacht, ja, ne? Mit der Landwirtschaft und mit allem.
2: Und ein unfassbar schönes Umfeld, ne?
4: Ja, haben wir, kann man wirklich sagen. Ja,
2: wenn ihr mal gucken wollt, da kommt dann vorbei bei der Doris. Kreuzschmerz ist wurscht.
4: Das geht weg. Nee, wenn wir 24 Stücke geschrubbt haben, dann ist es der Rücken schon wieder in Ordnung.
2: Dann machen wir es fast.
4: Ja.
2: Aber nur fast. Joris, vielen Dank. Ich schrub mal weiter.
4: Ja, bitte. Die andere ist auch noch nicht sauber.
2: Ja.
3: Es geht wieder in unsere Heimat nach Hessen. Denn in der hessischen Rhön gibt es was ganz Besonderes. Wo genau, ist ein Geheimnis.
2: Man kann natürlich auch auf so eine Stippvisite mal in die Rhön kommen, aber bei der Größe und Schönheit ist Quatsch. Am besten, ihr kommt für ein paar Tage. Übernachtungsmöglichkeiten gibt es natürlich jede Menge. Und eine ganz besondere Art gibt es. Es gibt eine Firma Raus, eigentlich aus Berlin, die in ganz Deutschland was Spezielles haben. Wir sind verabredet mit der Sophia von Raus. Und der Ort, an dem wir uns treffen, ist geheim. Ich habe Koordinaten von ihr gekriegt. Nicht hallo, geheim. Die sind so geheim, die Koordinaten, dass ich hoffe, wir sind überhaupt richtig. Und, guck mal. Sophia? Ja, sie nickt. Die Sophia, okay. Hey.
5: Hallo.
2: Sophia, ich habe festgestellt, egal wie die Übernachtung wird, das Suchen ist schon abenteuerlich.
5: Ja, ja, man hat nur Koordinaten, die haben keine Adresse.
2: Das ist wirklich geheim.
5: Ja. Ja, also es geht wirklich darum, mal weg von allem zu sein, einfach mal raus zu sein.
2: Das ist aber wirklich raus dann.
5: Ja, ja, genau.
2: Sophia, was für Leute kommen dann zu euch? Weil also man kann sich ja ein Hotel buchen, man kann Campingplatz irgendwie suchen. Wer sagt, ich will irgendwo ins Nirgendwo?
5: Ja, also meistens ist es so, also Camping, wenn du das schon ansprichst, ist so ein bisschen die richtige Richtung. Aber wir versuchen eigentlich, dass du mitten in der Natur bist, aber eigentlich in einem sehr designig und modern eingerichteten kleinen Zimmer.
2: Wie macht ihr das denn? Also das klingt super, das sehen wir auch gleich. Aber jetzt gehst du ja nicht hin und sagst, hier ist schön, da haue ich jetzt mal so eine Kabine irgendwo hin. Wie macht ihr das?
5: Also wir arbeiten ganz eng mit Landeigentümern zusammen, ja, die darauf Lust haben und auch damit halt in den sanften Naturtourismus, sag ich mal, einsteigen wollen. Und genau, die Cabins sind ja zum Beispiel auch möglichst nachhaltig gebaut. Also die haben Solarpaneele auf dem Dach, Wassertanks, eine Komposttoilette zum Beispiel.
2: Da hat sich jemand Gedanken gemacht, ne?
5: Genau, also es geht wirklich darum, also wir sind ja in der Natur und dann wollen wir auch ein Produkt anbieten, was halt dieser Schönheit der Natur gerecht wird und sie natürlich nicht zerstört. So, jetzt sind wir gleich da und hier rechts wirst du gleich die Cabin sehen. Die ist belegt dieses Wochenende, aber wir haben dich natürlich angemeldet, dass du mal reinschauen kannst.
2: Bin ich immer wirklich gespannt. Ach, das ist ja süß. Ach, guck doch mal da. Das ist ein guter Platz. Hallo.
5: Hallo.
2: Ich frage erstmal, dürfen wir reinkommen?
6: Sehr gerne, bitte reintreten.
2: Ihr habt einen schönen Vorgarten hier.
6: Ja, das stimmt.
2: Hier, ich wollte sagen, das steht euch.
6: Ja, man könnte hier auch wohnen.
2: Grüßt euch, Tobi.
6: Hi, Svenja.
2: Hallo, Svenja.
7: Hallo, Joshua.
2: Hallo. Hallo. Wie ist es?
6: Schön, schön. Jetzt kommt die Sonne noch raus. Perfekt.
2: Man kommt ein bisschen runter, oder?
7: Auf jeden Fall, ja.
6: Auf jeden Fall. Jetzt so langsam. Gestern war noch ein bisschen Trubel. Da war ich noch ein bisschen aufgeregt und habe ein bisschen gebraucht, um runterzukommen. Ja.
2: Dürfen wir mal reinschauen?
7: Sehr gerne. Ja.
6: Kommt rein.
2: Hell ist es, ne?
6: Ja.
2: Jedenfalls. Das sieht super aus. Mhm. Das sieht auch nach einem kuscheligen Bett aus hier. Guck mal, wie wenn du mitten im Grün liegst, ne?
6: Ja.
2: Wie ist denn das mit der Versorgung hier?
6: Man kann sich selber mitbringen. Wir haben uns ein Paket gebucht. Das kann man auch machen. Paket dazu gebucht. Das kommt dann hier von dem regionalen Hof. Kriegt man das dann geliefert.
2: Was hat euch dann auf die Idee gebracht?
6: Ich habe mir zu meinem Geburtstag, wir schenken uns gerne sowas, so Auszeiten zum Geburtstag, anstatt irgendwelche Sachen. Und ich habe mir diesmal eine einsame Insel gewünscht. Und
2: das war deine Übersetzung davon.
7: Richtig, ich habe mal ein bisschen recherchiert und kam dann zufällig auf Instagram dadurch und fand es hier einfach perfekt. Und es ist mal was anderes. Normal machen wir immer ein Wellnesswochenende. Und das ist mal was ganz anderes, wirklich runterkommen.
6: Ja.
2: Mit dieser Veranda noch. Ihr Lieben, dann wünsche ich euch noch eine tolle Auszeit.
6: Danke.
2: Möglichst, dass ihr viel von dieser Rhythmik so in den Alltag mitnehmt.
6: Das machen wir.
2: Und schönen Urlaub noch hier.
6: Ja, ja. Danke für den Besuch.
2: Lasst euch gut.
7: Tschüss.
2: Tschüssi.
6: Ebenso, tschüss. Sind es nicht die Kleinen,
3: die am Ende wirklich zählen? Eine Nacht in der Cabin kostet ab 169 Euro. Rein ins nächste Abenteuer. Und das findet man versteckt an einem kleinen Basaltsee im Wald der Fränkischen Rhön. Die im Leben wirklich wichtig sind.
2: Was das Leben noch so bringt, ich weiß nicht. Wir haben eine Verabredung mit einem Mann, der eine Mission hat. Seit fast Jahrzehnten bringt der Stefan Nervenkitzel und Abenteuer in die Rhön, hat dafür die Rhön Adventure Academy gegründet und hat gesagt, wir treffen uns mal an meinem Lieblingsplatz. Wegbeschreibung, ah, hat geklappt. Hi!
1: Hallo, Tobi!
2: Abenteuermäßig durchgegeben.
1: Kämpf dich Stefan, durch den Rhöner Urwald, jawohl.
2: Toll.
8: Hi. Grüße.
2: Stefan, wo sind wir hier?
1: Tobi, wir sind hier an dem wunderschönen Silbersee auf der Hochrhön.
2: Und das ist noch ein Film hier drehen, ja?
1: Ja, das, der heißt auch Silbersee, komischerweise. Ja. Und wir haben hier oben rechts in der Wand auch den Uhu drinne. Also das ist hier, halten wir auch schon so ein bisschen heilig. Wir bitten auch immer die Leute hier, gedämpfte Stimmung zu halten.
2: Dann erleben wir gedämpft leise Abenteuer. Was hast du vor? Was
1: genau. Tobi, wir haben eine App machen lassen, die heißt Exit Bound. Und mit der würde ich dich gerne jetzt ein bisschen durch die Rhön schicken.
2: Okay.
1: Dieser blaue Punkt, das ist dein GPS-Signal, das bist
2: das
1: du.
2: Sind
1: wir sind schon eingeloggt im Spiel und du klickst mal mit deinem Finger auf diesen goldenen Punkt oben. Da erscheint dein Intro.
2: Musik ist geil.
1: Ja.
2: Hat mich schon.
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1: Und jetzt siehst du hier unten den nächsten Bound. Das heißt, dieses Signal muss sich jetzt nach hier unten zum See bewegen, um dass du die Aufgaben lösen kannst. Das heißt, wir gehen diese Richtung.
2: Diese Richtung.
1: Mir nach, Tobi.
2: Alles klar. Wir müssen uns ein bisschen abenteuerlicher auch bewegen.
1: Ja, ja. Los, ja, lass uns durch die Bäume durch. Ja, ja, das Gestrüpp hier in der Rhön.
2: Das ist für Kinder bestimmt geil, oder?
1: Der Hintergrund, Tobi, war der, dass ich gesagt habe, sag heute mal dem Zwölfjährigen, komm, wir laufen mal eine Runde um den Silbersee oder über die Wasserkuppe. Dann sagt der Zwölfjährige, ja, Papa, muss das sein?
2: Ja, ich schick mir Bilder von oben.
1: Ja, schickst du dem aber, gibst du ihm das Handy oder ein Tablet mit dem Spiel drauf, wo er Aufgaben, Rätsel, Zauber, Sachen haben wir drin, sieht und machen kann, hat das natürlich einen ganz anderen Wert. Genau.
2: Bound One.
1: Achtung. So, jetzt kriegst du eine Frage. Jetzt kommt ein Video.
10: Wie viele Folgen Tobis Städtetrip bzw. Tobis Urlaubstrip habt ihr schon gedreht?
2: Verdammt.
1: Ja. So, und jetzt gehst du.
2: Ich soll es wissen, wir sollen jetzt, gell?
1: Ja.
2: 42, 68, 62, 98. Also, ich weiß, dass wir über 60 Folgen gedreht haben. 98 haben wir noch nicht, sonst wäre irgendjemand aus der Crew schon dabei, die 100. Folgenparty zu planen. Das habe ich, also muss es 68 oder 62 sein.
1: Na, dann versuch's mal.
2: Ich probiere, ich behaupte mal 68.
1: Drauf drücken. Einchecken.
2: Ah! Wow. Sehr gut. Krass viele Folgen schon.
1: Ja, Wahnsinn.
2: Sehr gut.
1: So, Tobi, jetzt sehen wir hier drüben den nächsten Bound. Da gehen wir jetzt hin.
2: Marschieren wir um den See hier rum?
1: Nee, wir gehen darum durch. Okay. Weil da ist es richtig abenteuerlich.
2: Okay, da brauchen wir die Macheten.
1: Ja.
3: Je nach gebuchtem Spiel geht es auf kleinen oder großen Runden durch die Rhön mit unterschiedlichsten Fragen.
1: Wir können jegliche Fragen hier reinmachen. Wir haben eigene Spiele entwickelt. Da gibt es Fragen aus Natur, Umwelt. Okay. Wir haben ganz viele Fragen und ganz viele Möglichkeiten, die wir hier machen können.
2: Total gut.
1: Aber Tobi, ich habe noch was Cooles.
2: Ja.
1: Du suchst doch richtig Abenteuer, ne?
2: Das weiß ich noch nicht. Du hättest eins?
1: Ja, dann lass uns da mal hingehen.
2: Wir gehen erst mal gucken.
1: Wir gehen jetzt mal gucken. Nein, du machst es schon.
3: Mit Kribbeln im Bauch geht es in den Wald neben dem Rhönparkhotel an der Roter Kuppe.
1: So, Tobi, jetzt bist du bei unserem Highlight. Sei mal überrascht, was jetzt auf dich zukommt.
8: nach dem Aufstieg.
2: Erstmal ganz schön eine Kletterei.
8: Oh mein Gott, das ist der. Tobi, das ist unsere Riesenschau.
2: Mein Herz. Warn mich doch vor, bevor du sowas machst.
8: Nein!
2: Ach du großer Gott.
8: Ja, Tobi.
2: Was ist das denn?
8: Und das kommt jetzt auch auf dich zu.
2: Juhu! Hast du das schon mal gemacht?
8: Nö. Natürlich habe ich das gemacht, Tobi. Du musst ja das testen.
2: Kann man irgendwie da irgendwo dagegen dotzen?
8: Normal nicht.
2: Normal nicht. Das soll nicht passieren.
8: Nein, das passiert auch nicht.
2: Okay.
8: Das ist schon TÜV-geprüft, die Geschichte, logischerweise. Und es geht kein Wind, also es ist keine Rotation in den Bäumen. Da würden wir es auch gar nicht machen. Nur, wir haben Windstille, das geht alles.
2: Das ist wie immer in meinem Leben der Moment, wo ich denke, will ich das wirklich?

0: Schwiegervater. Wow. Oh. Halleluja. Jetzt ist gut. Oh. Ab jetzt ist gut.
1: Gut.
2: Sehr gut, Junge.
0: Freudentränen.
1: Oh. Ja, schön. Hattest du Spaß?
0: Das war geil. Aber die, ich sag dir mal ehrlich, der erste Klick,
1: ja,
0: das ist schon wild. Das geht dann relativ schnell. Also man versucht, sich Gedanken darüber zu machen, was wohl passiert. Dann hört man den Stefan ready rufen, dann sagt man dummerweise ja. Und dann habe ich nur noch schemenhafte Erinnerungen. Wirklich, mega geil.
3: Gerne.
1: Mega.
0: Hier, weißt du was, willst du auch mal, Luki?
4: Können wir den Luki auch mal da
1: lassen? Machen wir da.
0: Ich will dich.
1: Okay, dann bin ich.
0: Du wirst es lieben, okay. Luki, wirklich.
2: Scheiße!
1: Und Chaka!
2: Nein, nein, nein.
1: Oh, jetzt ist schön, jetzt ist schöner! Jetzt ist mega!
0: Oh, das hast du gut
2: eine
0: gemacht.
2: Eine Erfahrung mehr zusammen. Bam!
1: Dir auch?
2: Danke, Bam!
5: Was für ein Erlebnis. Jetzt brauche ich erstmal ein bisschen Ruhe in der Natur. Und die gibt es auf einem der sehr vielen Wanderwege, zum Beispiel auf dem wunderschönen Weiherberg.
0: Es gibt in der Rhön natürlich unfassbar viele Möglichkeiten, sich auszutoben. Auf dem Fahrrad, mit E-Bike und natürlich wandern kann man bis zur Besinnungslosigkeit. Und das Schönste bei allen Aktivitäten ist natürlich die Pause danach. Und dafür gibt es eine, oder gab es eine Institution, die Enzianhütte. Und leider hat der Pächter irgendwann gesagt, ich will nicht mehr. Und dann kamen René und Max und haben sie wiederbelebt. Guck doch mal, ist das ein Blick. Die Enzianhütte, kann man mit Live-Musik sogar, ist das nicht der Wahnsinn? Das ist wahrscheinlich die geilste Bühne der Welt, oder? Jetzt gucken wir mal, ob wir den Chef finden hier. Servus, servus.
6: Ja, servus, Tobi, grüß dich.
0: Max?
6: Moin.
0: Da ist er, grüß dich. Ey, das ist ja ein Platz zum
6: Niederknien. Willkommen auf der Enzianhütte.
0: Ist ja unfassbar.
6: Komm mit, ich habe was vorbereitet für uns. Auf.
0: Unfassbar.
6: Klosterbier, Speckmarmelade.
0: Klosterbier, Speckmarmelade.
6: Ganz genau.
0: Kloster an der wilden Kombi.
6: Ist es auch.
0: Okay.
6: Aber der Wahnsinn. Ein salzig-süßer Brotaufstrich, den probieren wir zwar jetzt mal.
0: Ich schnapp mir mal ein Stück einfach.
6: Prost, würde ich sagen. Ne?
0: Speckmarmelade hier, gut.
6: Prost. Gute.
0: Boah. Das ist ja der Wahnsinn. Das ist ja total geil. Aber es ist eigentlich wie so ein bisschen Pulled Pork-Style fast.
6: Richtig, so ein bisschen wie eine Bacon Jam.
0: Ja, mega gut.
6: Jetzt würde ich sagen, zeige ich dir mal unsere Enzianhütte von innen, oder?
0: Schätzchen.
6: Ja, auf geht's, komm mit.
0: Ja, klar. Wo ist der Eingang?
6: Hier vorne.
0: Vorne hoch.
6: Ja, herzlich willkommen in der Enzianhütte. Das ist unser Schätzchen. Wir haben der Hütte einen neuen Anstrich verliehen. Und beim Aufräumen, pass auf, Bilderbuchgeschichte, oben unterm Dach haben wir ein großes Foto-Lederalbum, wie man das von früher von der Oma kennt.
0: Eingestaubt.
6: Wirklich eingestaubt.
0: Ja, ja.
6: Wirklich. Und da drin 300, über 300 so kleine Mini-Fotos aus den 50er, 60er, 70er Jahren, die das Leben in der Hütte
0: Geschichte hier plötzlich in der Hand.
6: Richtig. Und so haben wir es geschafft, hier die ganze Entstehungsgeschichte der Enzianhütte hier drin an die Wände zu bringen. Hier haben die Gründerväter eine Ecke vom Alpenverein. Hier ist die Hütte.
0: Das ist eine Alpenverein.
6: Richtig. Sogar. Wir sind eine Hütte vom Deutschen Alpenverein.
0: Ach, guck da.
6: Ja. Und wenn mich nicht alles täuscht, sind wir die nördlichste bewirtete Alpenvereinshütte.
0: Heißt das mal, also klassischerweise kann man ja übernachten in der Alpenverein.
6: Richtig, wir haben 58 Schlafplätze bei uns.
0: Mit Bettenlager und so.
6: Wir haben auch Bettenlager.
0: Wirklich?
6: Ach, das und ist apropos schön. Bettenlager, das ist ein sehr gutes Thema. Mein Lieblingsplatz, der ist oben tatsächlich im Bettenlager.
0: Wollen wir mal gucken?
6: Ja, aber sehr gerne, auf geht's.
0: Ah, das ist doch stiegen.
6: Richtig. Wenn du denkst, du hast den Weiherberg erklommen, dann darfst du hier nochmal hoch zum Schluss. So, und hier herzlich willkommen.
0: Ah, mega gut. Ach, ganz klasse.
6: Sehr, sehr gut. Schau mal, die ersten sind auch sogar schon eingezogen vorhin.
0: Radler?
6: Anscheinend Radler,
0: ja.
6: Richtig.
0: Ja.
6: Du kannst hier auf die Enzianhütte mit dem Fahrrad fahren. Du kannst hier bis vor die Haustür mit dem Auto fahren. Kannst du aber auch wandern.
0: Ja,
6: okay. Das heißt, du hast wirklich alle Möglichkeiten.
0: Ja.
6: Richtig.
0: Und mega Blick halt, ne?
6: Du siehst schon. Und genau das ist das, warum wir zwei hier oben sind. Das ist mein Lieblingsplatz. Ich habe mal die Alarmanlage ausgeschaltet für uns. Und ich würde sagen, komm mal mit.
0: Oh, wow, das ist krass.
6: Halt dich fest. Weil wenn das nicht Urlaub ist, dann weiß ich aber auch nicht. Irre.
3: Obi, magst du ein Kaiserschwanesfäde?
0: Hier. Und wie? Komm!
6: Auf geht's.
0: Kaiserschmalesfäde, das sind meine Zauberworte. Guck dir es an. Oh, ey.
6: Ist das nicht was?
0: Darf ich dir das abnehmen, bitte?
4: Bitte schön.
0: Bitte.
6: Ich glaube, der René muss bei dem anderen wieder in die Küche, oder?
0: Musst du schaffen, René.
4: Und los.
0: Ewig schaden.
4: Ja, lass euch weg.
0: Danke dir. Oh. Wollen wir mal einen Kaiserschmann-Applaus bitte für
6: also
0: euch?
6: Also bitte.
0: Ja, zu Recht. Jetzt gucken wir mal. Hau rein.
6: Ja, das. Let's go. Schön mit Röner Apfelkompott.
0: Danke.
6: Röner Streuobstwiesen. Super.
0: Das ist einfach eine unfassbar gute Erfindung.
6: Mhm.
0: Also vielen, vielen Dank
6: sehr
0: für alles, für die Zeit im Trubel gerade. Wir lassen uns jetzt mal den Kaiserschmarrn schmecken und dann mache ich einfach hier noch ein bisschen Urlaub.
6: Das machst du richtig. Sehr gut.

0: Das ist schon ein ganz schönes Spektakel hier. Die Sonne geht unter und die Rhön legt sich langsam zur Ruhe. Und Leute, was haben wir alles erlebt? Wir waren in 3 Bundesländern unterwegs. Wir waren sogar unter einem Bundesland, unter Thüringen im Bergwerk. Was für Geschichten, oder? Wir sind die Wasserkuppe auf Rollern runtergerollt, hatten unfassbare Rhön-Momente und haben sehr, sehr viele, sehr, sehr tolle Menschen kennengelernt. Ich merke, es ist ein bisschen Wehmut, die jetzt da auch mitspielt, weil wenn man gehen muss, ist nicht immer ganz so easy. Und das ist eine sehr, sehr schöne Gegend. Die Rhön ist auf jeden Fall ein Urlaubstrip wert. Leute, auf euch.
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4: Guten Abend und herzlich willkommen zur Hessenschau Spätausgabe. Viele der Waldbrände in Frankreich, Spanien oder auch Italien sind außer Kontrolle. Auch hier in Hessen ist die Waldbrandgefahr sehr hoch. Nun wird es laut Wetterprognosen wieder heiß und das heißt, es bleibt auch trocken. Da haben wir geschaut, wie sind wir hier darauf vorbereitet.
5: Ein Gang im Gehölz verrät es. Der Wald leidet unter der Hitze, es knackt überall. Selbst Blätter sind knochentrocken und das schon seit Wochen.
6: Diese Hitzewelle vor 14 Tagen hat hier tatsächlich die Blätter komplett verbrannt. Also hier war eine so große Hitze, dass die Zellen mehr oder weniger zusammengebrochen sind.
5: Hessen ist ein waldreiches Bundesland. Hier bei Mirfelden-Walldorf hat es vor wenigen Tagen gebrannt. Aber für Förster Klaus Fellbecker war das beherrschbar. Hier sei der Wald anders aufgebaut als in Frankreich und Spanien. Unter den Bäumen gibt es hier viel weniger Gas, das den Brand anfachen könnte.
6: In Südfrankreich und auch in Spanien sind vielfach Kiefernreinbestände. Die Bäume sind bis nahezu auf den Erdboden mit Ästen ausgestattet. Dann gibt er auch noch ätherische Öle ab. Und all das zusammen gibt so eine Art Brandbeschleuniger.
5: Hessen hat dagegen viel Mischwald. Das Laub steht oft höher. Das schützt uns vor Großbränden wie in Südeuropa. In Hessen geht die Gefahr oft von der Landwirtschaft aus. In diesem Jahr lösten die großen Maschinen schon zahlreiche Feuer aus. Hier in Otzberg brannte plötzlich eine Ballenpresse wegen Funkenflugs durch Steine im Boden. Bauer Björn Schuchmann rief sofort die Feuerwehr. Seine Kollegen waren schneller. Sie pflügten Schneisen um das Feuer und stoppten es.
7: Der eine Nachbar aus Rheinheim kam sogar unaufgefordert, hat die Rauchentwicklung gesehen, hat sofort gehandelt. Dann haben wir hier mit 3 Fahrzeugen Brandschneisen gezogen und so konnte das Feuer dann doch relativ schnell unterbunden werden. Ohne diese schnelle Hilfe wäre noch viel mehr Schaden entstanden.
5: Und auch so helfen Landwirte der Feuerwehr immer öfter. Mit viel Wasser in großen Güllewagen. Hessen sei gut aufgestellt gegen Großfeuer, auch durch solche Aktionen, so der Landesfeuerwehrverband.
4: Hitze und Trockenheit bedeuten auch für Flora und Fauna Gefahr. Da bedrohen nicht nur mögliche Feuer deren Leben, sondern auch das fehlende Wasser. Hilfe von Professionellen und Freiwilligen ist mehr als wichtig.
8: Ausnahmezustand auf abgeernteten Feldern und auch im Wald in Südhessen bei Rheinheim. Es ist staubtrocken. Die Wildtiere brauchen dringend Wasser. Und das bringt Jäger Dieter Göbel.
9: Die brauchen ja genau wie wir auch die Flüssigkeit. Normalerweise nehmen die Flüssigkeit übers Grüne am Blatt auf. Und wenn ich eine normale Nacht habe, wo der Niederschlag sich in Tau bildet an den Blättern, dann haben die eigentlich noch genug Zeit, sich das Wasser zu holen. Den haben wir jetzt nicht. Tau fehlt komplett.
8: Woche für Woche ist der Rentner gut 8 Stunden ehrenamtlich im Überauer Revier unterwegs. Seine Mission? 800 Liter Wasser verteilen. Aktuell betreut er 26 Wasserstellen, 5 weitere sind schon in Planung. Einmaliger Aktionismus hilft hier nicht. Die Tiere brauchen das Wasser zuverlässig an den von ihnen gewohnten Orten und sauber muss es sein. Was ständig an den Tränken los ist, zeigen die Wildkameras.
9: Da kommt das Rehwild nochmal, das war heute Morgen um 9:30. Die besuchen das regelmäßig. Da haben wir einen Fasan, auch heute Morgen um 7:01. Ja. Und da nochmal um 6:13 noch ein Stück Rehwild.
8: Die Tränken werden in diesem Sommer in Hessen zu lebenswichtigen Anlaufstellen.
10: Die Tiere sind ja grundsätzlich gut angepasst und können mit so Situationen auch umgehen. Aber jetzt diese extrem lange Hitzeperiode, die setzen das Wild natürlich schon enorm unter Druck.
8: Als Jagdausbilder betont Dieter Gübel, dass Jagd vor allem Verantwortung bedeutet. Im Fokus steht die Hege, also das Kümmern um Tiere und Pflanzen.
9: Wir wissen, dass die Tiere leiden, gerade in der Hitze hier momentan. Deswegen machen wir das ja mit den Wasserstellen. Deswegen legen wir auch die Wildecke an, damit der Schatten da ist, damit die Nahrung da ist.
8: Und so wird Dieter Gübel auch die nächste Woche wieder seine Runden drehen. Denn der Sommer ist noch lang und die Wildtiere brauchen seine Hilfe.
4: In Fritzlar kam bei einem verheerenden Feuer ein 16-Jähriger ums Leben. Mit dem Haus die Kinderarztpraxis von Martin Glück. Auch die wurde ein Opfer der Flammen. Der Brand hat in Fritzlar eine Welle der Hilfsbereitschaft ausgelöst.
11: Martin Glück hat richtig Pech. Im Urlaub erreicht den Kinderarzt die Hiobsbotschaft. Seine Praxis ist bei einem Hausbrand zerstört worden. Nun heißt es mit dem Unglück umgehen.
12: Dass die Praxis grundsätzlich materiell zerstört ist, das ist schon schmerzhaft, weil da natürlich auch sehr viele Erinnerungen und persönliche Bindungen sind. Also die Praxis ist sehr individuell und sehr persönlich gewesen.
11: Bei Martin Glück war es nur ein Sachschaden. Bei dem Brand hat ein Jugendlicher sein Leben verloren. Die Bewohner des Hauses, ihr Hab und Gut, sind teilweise ohne Heim. Das hat viele in der Region betroffen gemacht.
13: Fritzlar erreicht eine große Welle der Hilfsbereitschaft, enorme Solidarität unter den Menschen. Es haben schließlich 18 Personen ihr Obdach verloren.
11: Im Bekanntenkreis der ehemaligen Bewohner wird Geld gesammelt, um beim Neustart zu unterstützen. Die Stadt Fritzlar hat unmittelbar nach dem Brand eine Sammelstelle für Sachspenden eingerichtet.
14: Schuhe.
11: Martin Glück fokussiert sich aktuell auf die Untersuchung von Neugeborenen im Hospital zum Heiligen Geist in Fritzlar. Doch der Mediziner will seine Patienten bald wieder in einer neuen Praxis betreuen.
14: Erstes Kind? Drittes Kind.
12: Wir sind schon immer in Gesprächen und versuchen da eine Perspektive zu entwickeln. Und wenn ich mir diese eine Woche jetzt angucke, dann hat sich da schon einiges getan. Und jetzt bin ich, was das angeht, schon ein bisschen optimistisch.
11: Aus der Brandkatastrophe ist in Fritzlar auch etwas entstanden. Zusammenhalt. Und genau der soll Martin Glück den Weg zurück in seine eigene Praxis ermöglichen.
4: Und jetzt weitere Nachrichten im Überblick.
15: Vor dem Amtsgericht Fulda muss sich seit heute ein 23-jähriger Mann wegen des Verdachts auf Stalking und dem gefährlichen Eingriff in den Straßenverkehr verantworten. Er soll seine Ex-Freundin nach der Trennung trotz eines verhängten Kontaktverbotes im vergangenen Mai massiv belästigt, wiederholt aufgesucht und sie beleidigt haben. Außerdem soll der Angeschuldigte ebenfalls im vergangenen Mai den PKW der Mutter der Geschädigten, in dem diese mitfuhr, so massiv ausgebremst haben, dass nur durch eine sofortige Notbremsung der Mutter ein Unfall verhindert werden konnte. Es ist der mittlerweile 133. Prozesstag im Frankfurter Reichsbürgerprozess. Heute Vormittag sagte der Angeklagte Peter W. aus. Der 58-Jährige gilt als Initiator der Gruppe, die einen gewaltsamen Umsturz in Deutschland geplant haben soll und als besonders gewaltbereit. Peter W. sagte heute vor Gericht aus, er sei nie an Putschplänen beteiligt gewesen und hätte auch nicht, wie behauptet, einen Sturm auf den Reichstag vorbereitet. Vielmehr sei er von mehreren Mitangeklagten, die sich als Hellseher ausgegeben haben, getäuscht worden. Der ehemalige Soldat des Kommandos Spezialkräfte, KSK, will seine Aussage morgen fortsetzen. Insgesamt stehen 9 Angeklagte vor Gericht. Verkehrszeichen gibt es ja bekanntlich viele. Auch Schranken, Lichtanlagen oder Sperrpfosten. Und es gibt Vorwegweiser. Auch die Gemeinde Nauheim im Landkreis Groß-Gerau hätte gerne einen solchen, auf dem Nauheim steht. Leider hat sich in die Gemeindekennung ein weiteres N geschlichen, sodass auf den Ortsschildern nun Naunheim steht. Immerhin, Telegen ist es ja. Aber nicht irritieren lassen. Denn wo Naunheim draufsteht, ist im Landkreis Groß-Gerau noch immer Nauheim drin.
4: Was ist eigentlich beim 6 PM Festival in Frankfurt passiert? Es wurde als eines der größten Streetwear- und Community-Highlights des Jahres gefeiert. Doch nach dem Festival gibt's viel Kritik auf Social Media. Chaos, schlechte Organisation und Enttäuschung. Das Thema heute.
11: Wer sich mit deutscher Streetwear beschäftigt, kommt an 6PM kaum vorbei. Die Marke hat sich in den letzten Jahren durch limitierte Drops, geschicktes Social-Media-Marketing und eine starke Community einen riesigen Namen gemacht. Wir erinnern uns noch an die Menschenmassen vorm Frankfurter Zoo, als 6PM hier im April letzten Jahres einen Pop-Up-Store eröffnet hatte und 2000 Menschen das Zoogelände gestürmt haben. Vor allem junge Leute feiern die Marke nicht nur wegen der Kleidung, sondern auch wegen des Lifestyles.
16: Ja, 6PM ist eine Marke, natürlich Ashraf auch, ein super Typ.
17: Stylisch, cool, lässig, ist genau das, was ich mag.
11: Das Festival sollte genau dieses Gemeinschaftsgefühl widerspiegeln. Musik, Fashion, Food und die Möglichkeit, bekannte Künstler wie Reezy oder Don Toliver live zu erleben. In Rekordzeit waren laut Veranstalter die 15.000 Tickets ausverkauft.
18: Es ist jetzt das dritte 6PM Festival, wo ich auch dabei bin. Und immer wieder ein Highlight, also wirklich die Leute, die Acts, einfach Ashraf ist einfach der Geilste.
11: Doch nicht alle waren so begeistert, denn trotz Tickets sollen viele nicht in den Bereich vor der Bühne gelassen worden sein, weil es da zu voll war.
19: Wir haben höchstens 2 Acts vielleicht drin mitbekommen und dann sind wir halt nicht mehr zurück reingekommen.
20: Ja, das ist ein bisschen blöd, weil ich meine, die Leute zahlen dasselbe Geld wie wir, wo hier drinnen sind, abgesehen von den VIP-Leuten. Aber die zahlen dasselbe Geld, also sollen auch dieselbe Show bekommen.
11: Aus einem Event, auf das sich viele monatelang gefreut hatten, wurde für einige ein frustrierendes Erlebnis. Ashraf selbst weist die Vorwürfe zurück.
21: Es macht mich dann echt traurig zu sehen, dass Leute einfach im Internet lügen und sagen, dass irgendwie 8000 Leute nicht reingekommen sind, was einfach nicht stimmt. Also alle Leute kamen aufs Festivalgelände, wir haben mehr Fläche dazu gebucht. Da war sogar Kapazität für noch 10.000 mehr in der Halle.
11: Ach ja, genau, die Halle. Die gab es neben der einzigen Stage auch noch. Das Problem war nur, in dieser Halle gab es halt einfach keine Bühne, nur eine Leinwand und einen Autoscooter.
22: Dann wollte man auch in die Halle gehen, halt sich, um sich hinzusetzen, auf dem Boden. Also, sorry.
23: Kein einziger Stuhl, nirgendwo.
22: Es war auch nicht mal laut oder so da drin. Also man hat das Loki auch gar nicht gehört, weil ja auch noch Autoscooter und so da drin war.
11: Ashraf äußert sich weiter zu den Vorwürfen im Netz. Dass die Besucher nicht vor die Bühne gelassen wurden, war die größte Kritik.
21: Die Stage wurde einfach abgesperrt, weil wegen Sicherheitsgründen für 20 Minuten, dann durfte einfach keiner mehr rein und das hat 300 Leute betroffen.
11: 300 Leute. Auch die haben 90 € fürs Ticket bezahlt. Viele erzählen, dass sie kaum etwas vom eigentlichen Bühnenprogramm mitbekommen haben. Als die Bühne gesperrt war, wurde nämlich keiner mehr durch die Absperrung gelassen. Und über die konnte man nicht drüber gucken. Und außerdem soll es ein akutes Müllproblem gegeben haben. Am Ende zeigt sich vor allem eins. Der Hype um eine Marke kann riesig sein, aber genauso groß sind auch die Erwartungen. Trotzdem hatten viele, die das 8-Stunden-Festival besucht hatten und es vor die Bühne geschafft haben, ihren Spaß.
4: Abkühlung XXL. Da haben sie in Kassel-Oberzweren genau das Richtige am Start. 60 Meter lang und platsch. Ab ins kühle Nass mit einer XXL-Wasserrutsche.
11: Zwei Wochen lang 60 Meter Rutsch-Action. Ferienspaß in XXL-Format. Das gibt's seit heute im Kasseler Stadtteil Oberzweren. Eine Stunde vorher. Rudi Schuler und sein Team von der evangelischen Jugend Kassel bereit für den großen Ansturm. Seit 4 Jahren bauen sie die Erlebnisrutsche auf, alles ehrenamtlich. Doch diesen Sommer drohte fast das aus.
24: Die Rutsche ist letztes Jahr kaputt gegangen, auch nicht mehr zu reparieren. Und dann haben wir uns auf den Weg gemacht, eine neue zu besorgen. Die besten gibt es in England, kosten aber 25.000 Euro. Und das war ein größerer Marsch, das zu bekommen.
11: Satte 50.000 Euro Spenden haben sie hierfür gesammelt. Denn Eintritt soll kein Kind zahlen müssen.
25: Finanziell ist es ja oft immer bei vielen Familien schwierig und es ist wirklich ein tolles Angebot. Und wir sind dankbar, dass es das gibt.
26: Also die ist länger und man kann mehr Speed aufbauen. Bei der anderen war es auch immer hinten ein bisschen gefährlich, weil da bin ich manchmal rausgefallen und dann, naja, man muss ja auch aufpassen.
27: Ich rutsche mit dem Bauch auf dem Ring.
28: Bisschen laufen bis zum ersten Tor und dann mit dem Bauch draufschmeißen.
0: Also schnell noch online anmelden und dann Wassermarsch und Feuer frei.
1: Und nun zum Wetter. Der Waldbrandgefahrenindex steigt an und er liegt morgen zwischen 3 und 4 und übermorgen zwischen 4 und 5. Es bestehen örtliche Grillverbote, sowohl in Parkanlagen als auch auf Grillplätzen. Informieren Sie sich zuvor, wenn Sie in dieser Hinsicht etwas planen und vorhaben, bei den zuständigen Behörden. In der Nacht ist es oft wolkenfrei. Nur über die Nordhälfte ziehen mal ein paar lockere Wolken durch. Morgen erwarten wir sonniges Hochsommerwetter und dazu weht der Wind nur schwach bis mäßig aus südlicher Richtung. Die Luft kühlt in der Nacht ab auf 10 Grad im oberen Fuldatal und 19 Grad auf den Höhen des Odenwaldes. Morgen treibt subtropische Heißluft aus Südspanien die Temperaturen nach oben, sodass wir am Nachmittag 31 Grad in Villingen bekommen und 37 Grad an der Bergstraße. Am Donnerstag wird der Höhepunkt der Hitzewelle erreicht mit 38 Grad in Hessen. Im Tagesverlauf entwickeln sich Schauer oder Gewitter und der Wind legt deutlich zu. Wir erwarten Sturmböen bis hin zu schweren Sturmböen. Am Freitag schwül, vereinzelt kräftige Schauer und Gewitter, oft bleibt es aber auch trocken. Und am Samstag weiterhin trocken bei 25 bis 32 Grad.
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31: Das ist die Künstlerin Dina Rautenberg. Ihr Pinsel ist die Nähmaschine.
32: In meinen Stickarbeiten beschäftige ich mich mit Farben und Formen der Natur, mit der Ästhetik und dem, was mich schon sehr lange berührt, dem Artensterben durch die Umweltzerstörung. Dass da so eine wahnsinnige Ästhetik verschwindet, macht mich fassungslos und auch traurig.
33: Vielleicht schön. Vielleicht tot. Und wenn wir diese Umwelt zerstören, dann sterben wir auch aus.
32: Ich glaube, das hat mich damals auch gerettet, dass ich was tun konnte, dass ich selber mir das Gefühl geben konnte, ich kann weiterleben, weil ich mache ja was.
34: Geil.
35: Aus meiner Sicht ist Dina Rautenberg eigentlich eine grandiose Geschichtenerzählerin.
31: Die Darmstädter Künstlerin Dina Rautenberg erzählt Geschichten von Tieren, deren Leben bedroht ist. In Deutschland ist das mehr als jede dritte Tierart.
32: Ich glaube, ich habe Bock auf den. Mir gefällt hier dieses, wenn man hier den Kopf wegnimmt, ist es schon fast ein abstraktes Gemälde oder eine abstrakte Zeichnung. Sowas gefällt mir immer.
31: Dinas Stickereien bleiben nie rein naturalistisch. Sie greift Formen und Strukturen aus der Natur auf, nimmt sie auseinander und setzt sie in einen neuen Zusammenhang. Sie versucht, etwas festzuhalten, das schon bald verschwunden sein könnte.
32: Ich mag auch die Vögel, weil sie einfach in die Luft gehen können. Also das Symbol von den Vögeln mag ich auch. Ne? Das hat was von Freiheit, das hat was von Leichtigkeit, auch Verletzlichkeit. Die Vögel haben ja gerade so ein ganz großes Maß an Artensterben. Und ja, denen gehört es vielleicht auch insbesondere, dass man zeigt, wer sie sind und dass sie nicht verschwinden auf der Erde.
3: Ja, so. Das ist jetzt so der Moment, wo ich jetzt so eine Art Idee kriege von der Struktur. Dann fange ich jetzt eigentlich an, das Gleiche nochmal zu tun mit Farben, die ich aussuche, mit der Nähmaschine.
31: Mit der Nähmaschine Kunst zu machen, hat Dina an der Hochschule für Gestaltung in Offenbach gelernt. Konkrete Vorbilder oder Anleitungen hatte sie nicht. Nur unzählige Stunden des Ausprobierens an der Maschine.
3: Also es gibt tatsächlich die Idee, dass man ja einen Strich machen kann, wie mit einem Bleistift, wenn du die Nadel einfach so ein bisschen hochhebst, das Füßchen sozusagen. Das habe ich am Anfang

0: Auf Deutsch Kreislauf. Ein Kunstprojekt über die Kreisläufe der Natur. Mit ihren Stickereien will sie Kunst und Landschaft miteinander verbinden. Und sich mit den Menschen hier im öffentlichen Raum zu dem drängenden Thema Artensterben austauschen.
1: Was ich hier mache, ist im Prinzip erstmal eine Fläche zu finden, wo ich später sage, okay, das ist mein Format für die gestickten Bilder, die entstehen sollen. Und ich versuche ja hier bei dem Projekt, was ich mache, zwei Ebenen zusammenzubringen. Einmal diesen Ort hier, wie ich das hänge, und meine Art, Bilder zu machen, die ich im Moment mache. Da sollen zum Beispiel Bienenfresser drauf, die gefallen mir gerade von den Farben und Formen total gut. Und ich möchte die Bienenfresser und diesen Ort hier verbinden. Und es ist so ein bisschen ein Experiment. Also wie das so wird, weiß ich noch nicht. Ich lasse mich selber auf den Prozess ein.
0: Der Wolfskehlsche Park ist eine kleine, ruhige Grünfläche in Darmstadt. Abseits vom Trubel hat Dina immer wieder Zeit hier verbracht und die Anlage auf sich wirken lassen.
1: Ja, und der Ort hat hier mit dem Kreisrunden, mit diesem Unaufgeregten, mich interessiert und auch mich ein bisschen herausgefordert. Ich habe dann gemerkt, er lässt mich so richtig große Dinge innerlich erschaffen. Da in der Mitte habe ich mir vorgestellt, so ein riesengroßes gesticktes Werk. Habe ich gedacht, das wäre ja mal was, wenn ich so richtig groß werde. Alle Bäume mit Fäden wie in so einem Kreis verbinde, vielleicht so eine Art echten gestickten Raum bilde.
0: Das ist ihre Vision für die Zukunft. Und heute beginnt die Umsetzung. In nur 8 Wochen will Dina die ersten Ergebnisse der Öffentlichkeit präsentieren.

0: Kontrastprogramm Rüsselsheim. Wo früher Autos produziert wurden, findet die Biennale für zeitgenössische Kunst Belichtungsmesser statt. Im ehemaligen Opelwerk zeigen 21 Künstlerinnen und Künstler Arbeiten zum Thema Hunger. Und hier wirkt Dina Rautenbergs Kunst ganz anders, als sie es sich im Park vorstellt. Dort sollen Passanten auf ihre Arbeiten im öffentlichen Raum reagieren. Werden sie dann die gleichen Gedanken haben wie Kuratorin Andrea Simon?
1: Hier ist natürlich die Auseinandersetzung viel tiefer als nur das, was man oberflächlich sieht. Man sieht einen Vogel an einer Fläche quasi im Verwesungszustand. Wir können eigentlich hier zu der Wand gehen und sagen, ja, vielleicht schön, vielleicht tot. Ja? Denn das, was hier passiert, passiert in uns. Wir sind auch Bausteine dieses Lebenswerks, was hier um uns existiert. Und wenn wir diese Umwelt zerstören, dann sterben wir auch aus.
2: Irgendwie von Weitem sieht es so ein bisschen aus, als wäre das so gemalt halt. Aber mit so Buntstiften und so ein bisschen so unordentlich. Aber wenn man dann näher guckt, ja. Also man erkennt jetzt vor allem von Weitem nicht direkt erst, was es ist. Und erst wenn man so nahe kommt, fallen einem diese ganzen Details auf. Also zum Beispiel diese Grashelme finde ich voll süß.
0: Viele ihrer Ideen beginnen hier, am Ort ihrer Kindheit. Im kleinen Odenwalddorf Vöckelsbach ist sie aufgewachsen. Diese Gegend hat ihren Blick auf die Natur und ihren Umgang mit der Umwelt geprägt.
3: Wenn man in sich reinspürt, dass jetzt gerade so ein wahnsinniges Artensterben ist, dass es mit dem Klimawandel gerade passiert, dass wir im Prinzip auf sowas schauen, und eben nicht mehr einfach nur drauf schauen, wow, ist das schön, sondern dass immer so ein klein bisschen so ein Wehmutstropfen da reinkommt mit der Grundfrage, okay, wie lang noch? Und verändert sich das sehr bald oder nur etwas später? Oder kriegen wir noch mal einen Shift und kriegen wir es noch mal hin, dass das bleibt?

0: bleibt und dass eben keine Arten stetig sterben und dieses Netzwerk Löcher kriegt und irgendwann es nicht mehr schafft. Meine Kunst ist keine pädagogische Kunst, keine Aufklärungskunst, keine ökologische Kunst in dem Sinne. Ich glaube, die Sachlage ist jedem klar. Und ich glaube, auch wenn man in sich reinspürt, ist auch jeder erschüttert. Ich glaube, nur keiner weiß so richtig, wo ansetzen, weil es so groß ist. Aber ich glaube, der Moment, darum geht es eigentlich, dass wir Menschen so eine große Kraft haben, was zu verändern. Und jetzt, ganz besonders jetzt in der Zeit, einfach immer wieder mal dran glauben müssen oder auch einfach wirklich alles aus uns herausbringen müssen an menschlicher Schöpfungskraft, die wir haben, das zu bewältigen. Zusammenhalten wäre auch noch eine gute Idee. Kriegen wir gerade nicht so hin, wenn man auf die Weltlage guckt. Und trotzdem, man kann überall Abers und ja, ne? Aber man kann auch in sich die Hoffnung suchen. Und ich glaube, da ist der Punkt, wenn ich hier hingucke, dann denke ich, so würde ich gerne, dass es bleibt. Ich habe eine Idee gehabt, was ich beginne, welchen Vogel ich wie drapiert in die erste Nische hänge. Und dann muss ich jetzt mal schauen, ob das auch so aufgeht. Und vor allen Dingen ist es so, ich bin an der Nähmaschine und muss immer den Abgleich machen, wie schaut es denn jetzt hier vor Ort aus.
1: 5 Wochen bleiben noch bis zur Ausstellung im Park. Bislang ist erst ein Bienenfresser fertig. Die Arbeit an der Nähmaschine ist aufwendig. Jeder Stich braucht Zeit.
0: Da ist tatsächlich Ausprobieren die fast wichtigste Phase im kreativen Prozess, auch ich finde immer die anstrengendste Phase.
1: Damit ihre Stickereien später genau in den Raum passen, fertigt Dina Skizzen an. Auch um sich immer wieder Ideen für Formen und Farben zu holen.
0: Also es gibt einen Vogel, woraus es entwickelt ist und es gibt sozusagen einen Schnabel und ein Auge und vielleicht würde man dann sagen, es ist ein Vogel. Aber es ist eigentlich ja auch nur ein Gebilde, es ist ja gar kein Vogel mehr, es ist ja eine Art Neuerschaffung von dem, dass ich den Vogel auch wieder verlasse. Also ich nehme mir den einen Vogel und produziere oder wiederhole Flächen und Formen und schaffe dadurch einfach eine andere Aufteilung und eine Art vielleicht auch abstrakte Essenz von der ursprünglichen Formierung der Farben und auch Strukturen. Das ist so das, was ich versuche rauszuarbeiten.
1: Zurück im Atelier in Darmstadt. Der nächste Arbeitsschritt.
0: Ich werde jetzt mit einem Projektor auf den Stoff in der Grundgeschichte in groß übertragen. Auch guck noch mal nach der Größe und dann geht's direkt auch ans Nähen.
1: Die Projektion dient als Orientierung. Vieles entsteht erst während des Nähens. Zufall und Intuition gehören für Dina Rautenberg fest zum künstlerischen Prozess. Und der braucht Zeit.
0: Ja, ich glaube, da sitze ich jetzt schon so 4-5 Tage dran. Tatsächlich. Also es gibt Tage, da nähe ich mal 2 Stunden und es gibt aber auch Tage, da bin ich von morgens bis abends hier und versuche nicht auf die Uhr zu schauen. Es ist nicht so, dass die Zeit immer gleich sich anfühlt. Es gibt Momente, die fühlen sich dann zäh wie Kaugummi an, auch wenn die Stellen eigentlich mal eine Weile nur rosa, rosa, rosa und ich weiß, die Struktur bleibt ähnlich und dann ist es wirklich mal 3 Stunden weiter rosa und dann gibt's auch Stellen, die gehen total schnell und flockig und es geht und ich denke manchmal, wow, ist doch schon recht zackig

0: Von einem Familienmitglied, sagt ihre Mutter Jutta, habe Dina besonders viel geerbt, von ihrem Großvater Hans. Kennengelernt hat Dina ihn nie, er starb kurz vor ihrer Geburt. Ihr Opa war Zollbeamter, seine große Leidenschaft galt jedoch der Tierfotografie. Seine Bilder hingen im Haus der Großmutter und prägten schon früh Dinas Blick auf Tiere und Natur.
1: Eine ganz wichtige Gleichheit, denke ich, das ist so dieses Aufnehmen von dem, was um ihn herum war. Also er selbst hat sich da sehr zurückgenommen und hat einfach geschaut und hat so viel gesehen, so einen tollen Blick gehabt für alles. Und durch ihn oder ja, durch seine Augen haben wir dann nachher auch ein klein bisschen lernen können und das auch sehen können, was er so empfunden hat und gesehen hat. Und er war sehr dankbar für diese Wunder, die um ihn herum in der Natur einfach so da waren, wenn man sie wahrgenommen hat. Ne? Da war er sehr glücklich darüber, dass es einen Ort gab, der von Menschen nicht zerstört war. Denn durch die Kriegserlebnisse hat er einfach so viel Schlimmes erlebt, dass ich denke, dass er diesen Ort auch sehr brauchte, dass er dadurch dann, ja, dass er Welt sah, die nicht zerstört war.
2: Hier ist einer der Orte, an dem wir als Kindern waren, was wir gemacht haben. Meine Mama hat immer so ein ganzes Materiallager an Fäden, an solchen etwas festeren gehabt. Und wir haben bestimmt einen ganzen Sommer lang, sehr intensiv, haben wir die Fäden so um die Bäume rumgewickelt. Das ist auch eine fast meditative Arbeit. Und was da auch faszinierend ist, dass dieses textile Material sich manchmal gar nicht unterschieden hat von der Struktur hier, der natürlichen, organischen. Klar, durch die Farben vielleicht, wenn du einen pinken Faden hast, aber wenn du jetzt so einen grünen Faden hast, dann hast du hier fast keinen Unterschied.
0: In ihrer Kindheit legte Dina also den Grundstein für ihre heutige Kunst. Viele Erinnerungen sind mit diesem Ort verbunden, nicht alle davon unbeschwert.
2: Das war unser Ort. Wir haben uns dann in der Zeit, wo wir jugendlich waren, immer verabredet. Sehen wir uns auf der Höhe, haben wir gesagt. Und dann hieß es hier. Und eigentlich auch immer zum Sonnenuntergang. Ist einfach so schön. Ja, und was damals auch passiert ist, ist, dass ein guter Freund, der dazugehört hat, sich umgebracht hat. Das war ein Schock, eine Zeit, die wir gemeinsam und irgendwie auch jeder für sich durchgemacht haben, dass er dann nicht mehr da war, dass das passiert ist. Warum ist es passiert? Hätten wir was tun können? Das Schöne war, dass wir hier zusammen weiter die Dinge gemacht haben, die wir auch vorher gemacht haben. Und dann haben wir wieder angefangen, mit Stöcken, Fäden Sachen zu bauen. Anders. Aber wir haben uns ein bisschen erinnert, dass uns das gut getan hat. Ich glaube nicht bewusst, wir haben es auch nicht entschieden oder wir haben nicht drüber gesprochen. Aber wir haben dann an anderen Orten, das war dann so hier im Wald, gebaut, haben teilweise auch nicht gesprochen, haben versucht, glaube ich, durchs Tun das zu verarbeiten, was passiert ist. Und auch die Ohnmacht irgendwie zu besiegen und weiterzuleben. Und ich glaube, das hat mich damals auch gerettet, dass ich was tun konnte, dass ich selber mir das Gefühl geben konnte, ich kann weiterleben, weil ich mache ja was. Wenn man die Erfahrung mit dem Tod überwunden hat oder mit reinnimmt, ich glaube, dann begreift man erst recht, wie wertvoll das Leben ist. Man kriegt das Gefühl, vielleicht auch ein Stück für jemand anders weiterleben zu können. So. Und für mich ist auch Kunst machen immer ein Stück von ich lebe.
0: Was Kunst für sie selbst bedeutet, gibt Dina an andere weiter. In Großzimmern arbeitet sie als Kunsttherapeutin mit Jugendlichen, die vorübergehend nicht bei ihren Familien leben können. Wie Mathilde und Marius. Die Arbeit finanziert ihren Lebensunterhalt und schafft ihr den Freiraum für ihre eigene Kunst.

0: Kunsttherapie kann als Zwischenobjekt fungieren. Also in dem Sinne, wenn ich jetzt was aus mir heraus arbeite, ich sage jetzt mal ein Bild male, dann habe ich was aus mir raus nach draußen gebracht. Das ist schon der erste Schritt. Und wir können es auch gemeinsam anschauen. Wenn es dann da an der Wand hängt, dann ist es viel ungefährlicher, über zum Beispiel die Angst zu sprechen, die jetzt an der Wand hängt, als wenn ich sage, ich habe Angst. Und es ist auch nicht mehr so, ich bin das Gefühl, sondern ich habe es. Also da ist schon eine Distanz entstanden. Das ist ein ganz toller Schritt. Man nennt es auch Triangulieren. Und dieses, wir schauen zusammen auf was Drittes, hat einfach auch einen ganz tollen Effekt.
1: Nach dem Kunststudium hat Dina noch einen Master in Kunsttherapie gemacht. Die Jugendlichen auf ihrem Weg ins Erwachsenenleben zu begleiten, Entwicklungen mitzuerleben und Veränderungen anzustoßen, ist für Dina genauso wichtig wie ihre eigene Kunst.
2: Wenn man irgendwie so vertieft in die Arbeit ist und dann nebenbei redet, finde ich das irgendwie angenehmer, als jetzt nur zu reden zum Beispiel. Und es erleichtert das Reden auch auf jeden Fall, wenn man was zu tun hat. Ich habe auch damals, als ich in der Klinik war, habe ich auch so Tiertherapie gemacht mit einem Esel. Und da war das ähnlich, dass man da auch so, dass das Reden dann einfach leichter fällt, weil man dann noch nebenbei was zu tun hat halt.
3: Stunden, wo man einfach eigentlich ja auch fast gar nicht geredet hat oder wo ich herkam und eigentlich so einfach gerade mal gar nicht, will gar nichts fühlen gerade, gar nichts reden, gar nichts. Und dann war es eher cool, dass man einfach, du hast irgendwas gemacht nebenbei, was gebastelt, gemalt und ich habe irgendwie was nebenbei gemacht, irgendwie mal was mit den Händen oder also mit dem Ton oder mal was gemalt. Und dann ist es manchmal auch gut gewesen, eigentlich gar nicht. Aber manchmal war es total wichtig, dass dieser Raum da war, wo wir reden konnten. Und dann hat es mir irgendwie gut getan. Also es ist, man kann das gar nicht so, es gibt ja keinen Ablaufplan. Und das fand ich eigentlich immer ganz cool, auch an der Kunsttherapie, weil das nicht so, so und so muss es hier laufen. Und dann ist das Thema und dann ist hier und da, sondern es ist halt einfach frei, so wie man halt auch in der Kunst irgendwie ein bisschen ist. Das fand ich auch immer ganz gut. Cool.

0: Die Parallele, die ich auch bei den jungen Menschen, die hierher kommen, sehe, finde ich auch bei mir selber im Prozess. Also dieses, oh, ich weiß nicht, was ich machen soll, oh, das wird scheiße, um das Wort mal zu nehmen. Ich bin unzufrieden, ich bin glücklich. Also es gibt ganz viele Momente, die hier passieren, die ich kenne. Und ganz am Ende ist es irgendwie auch Leben. Es ist totale Lebendigkeit in der Therapie, im Kunstmachen. Und die Vermixung ist, finde ich, total logisch. Ja, komm. Leg dich aus.
1: Das habe ich eben schon gedacht. Ich weiß nicht, ob das was will.
2: Geil.
1: Ja, mehr wird's nicht. Perfekt. Dann
2: Geil.
1: ist es
2: das. Das gefällt mir richtig gut.
1: Das hat mir noch gefehlt.
3: Nur noch eine Woche bis zur Ausstellung. Die Bienenfresser sind fertig und Tapaculo heißt die venezolanische Vogelart, die sich Dina jetzt vorgenommen hat. Nur ihre Nähmaschine hört sich heute eher wie ein Traktor an.
0: Ja, die Webmaschine, die kann auch ihr Eigenleben haben. Total. Und da ich sie ja zweckentfremde und ihr viel zumute, kann es auch sein, dass er mir das mal zurückspiegelt. Was ist da? Jetzt hat sie gerade irgendeinen Hau. Das muss jetzt nicht mit den Film nähen. Manchmal liegt es auch am Garn.
3: Die fertigen Vögel sind knapp 1 Quadratmeter groß. Sie sind miteinander verschmolzen. Aber sind sie auch noch lebendig?
0: Schnurze wieder, ne? Wie ein Kätzchen. Ja.
3: Es ist der Tag der Eröffnung von Dinas Projekt Circuit. Auf Deutsch Kreislauf. Ihre Tochter Carla hilft bei der Hängung der Kunstwerke. 8 Wochen Arbeit laufen auf diesen Moment hinaus.

0: Chillen im Eis oder irgendwas Gefreestyltes.
1: Was denkst du denn noch, wenn du das so siehst?
0: Schon irgendwie schwebend, aber auch die Garne, die noch so halb eingerollt sind. Vielleicht ist das ein Gedanke gegen Fast Fashion oder so. Okay, da sehe ich auch noch einen Vogel.
1: Genau.
0: Schön.
2: Jedem ist es ja klar, dieses Thema auch mit, dass Tiere, also dass sich das gerade irgendwie alles so ein bisschen auflöst, diese Kreisläufe, alles so ein bisschen einbricht und irgendwie weiß das jeder, aber tut dann nicht so wirklich was gegen und sagt so, ja, ist total krass und schlimm, aber ich finde es so schön, dass meine Mutter halt einfach daraus was macht und sich überlegt, wie kann man andere Menschen irgendwie auch vielleicht anregen, darüber nachzudenken und irgendwie seine Gefühle einfach auszudrücken, finde ich einfach sehr schön.
1: Aber das mag ich gerade, wie die Fäden so am Stamm sich so fest saugen und da so was ganz Eigenes passiert, was ich gar nicht geplant habe. Das ist immer das Beste.
3: Dinas Stickereien im Park ziehen mehr Neugierige an.
4: Es ist eins mit der Natur, es verschmilzt mit dem Baum.
5: Also erstmal habe ich einfach nur, fand ich es interessant und die Farben, so ein bisschen Abwechslung hier im Park.
4: Ja.
5: Ja.
4: Jetzt habe ich es erst gecheckt, das sind ja Vögel, ne? Das sind Vögel.
5: Bei dem kleinen fällt es direkt auf, ne? Bei den
4: ich kenne mich zwar nicht damit aus, aber das sieht mir eindeutig nach Vögeln aus.
3: Es kommen aber auch geladene Gäste, Freundinnen und Freunde von Dina.
6: Wie schön, dass ihr da seid.
3: Künstler und Kurator Jörn Heilmann wird ihre Werke im Herbst in einer eigenen Ausstellung präsentieren.
7: Das finde ich erstmal bemerkenswert, dass man Natur erstmal neu erlebt, so wie sie es darstellt. Und dass ich eben als Beobachter auch gefragt bin, nah dran zu gehen und mir die Sachen auch aus der Nähe zu betrachten. Indem wir nah rangehen und auch Stich für Stich entdecken. Und das macht was mit uns, weil wir müssen ein langsames Beobachten zulassen. Wir können dem Stich für Stich folgen und diesem Handwerk einfach auch etwas abgewinnen. Gerade auch in der, sind wir auch wieder so ein bisschen bei dem Thema der Aktualität als Gegenpol zu der überbordenden Digitalität, in der wir uns bewegen. Weil Dina Raudenberg macht ja genau das Gegenteil. Sie lässt sich Zeit. Es wird nicht auf Knopfdruck ein Bild generiert, sondern sie tut ihr Bild eben durch einen langen Prozess generieren. Also Zeit ist ein ganz wesentlicher Faktor bei ihr.
8: Also wie man das macht, für mich von der Geduld her unverständlich, wie sowas geht. Ne? Unglaublich.
9: Ja. Mir gefallen die Farben und das Spiel der Fäden im Wind gefällt mir gut. Das finde ich gerade beruhigend. Schön.
10: Dadurch, dass er auf dem Kopf hängt, hat es auch ein bisschen was Morbides fast schon. Ne?
9: Also es ist ein bisschen...
10: Der Fisch, der auf dem Rücken... Ja. Aber ist schön.
9: Ja. Also wenn man es nicht drum dreht, würde es mal ein bisschen besser erkennen wahrscheinlich. Aber trotzdem, das ist cool. Die Vögel schmiegen sich auch so richtig schön, als wären sie so organisch mit dem Baum, mit den Bäumen verbunden.
3: Das ist der Anfang von Dinas Projekt gegen das Artensterben.
1: Ich bin zufrieden, tatsächlich. Ich wusste ja gar nicht, was passiert und wie es dann im Echt oder jetzt heute aussieht und was das Feedback war. Und ich merke, es ist so, dass ich es mag und dass es weitergehen kann. Dass ich Lust habe, auch weiterzumachen. Und ich glaube, das ist der beste Motor, um weiterzumachen, logischerweise.

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0: Morgen, Patricia. Guten Morgen, Manschei.
1: Guten Morgen, Dr. Gist.
2: Bitte nehmen Sie Platz.
3: Ich möchte jetzt nicht mehr gestört werden. Also, gibt es was Neues im Fall Jan Hansen?
4: Nein, leider nicht.
1: Darf ich?
2: Ja.
4: Bin ich aber gespannt.
1: Schauen Sie sich das mal an. Jan Hansen, alias Andrei Sikorski, alias François Franco, alias Jürgen Melville. Während meiner Freistellung von dem Fall Hansen habe ich mich weiterhin intensiv mit ihm beschäftigt und bin auf eine Spur gekommen.
2: Sieh mal eine an. Petz alter Jagdinstinkt. Hansen würde gut in Petz Trophäensammlung passen. Stimmt's, Wanschei?
4: Ja, genau. Das wollte ich auch gerade sagen. Aber Pet, vergessen Sie nicht, er ist ein Krimineller. Einer unserer besten Leute ist spurlos verschwunden. Wahrscheinlich hat er ihn auf dem Gewissen.
1: Es gibt neue Informationen. Eine Spur aus Los Angeles. Und tatsächlich ist gestern ein Europäer namens Miller am Airport Bangkok angekommen. Das Alter könnte passen. Er nahm übrigens ein Taxi in die Schönheitsklinik von Professor Narong.
2: Aber Pat, ich zweifle da sehr. Das soll Jan Hansen sein?
1: Vielleicht ist er zur Nachbehandlung einer Gesichts-OP hier.
4: Aber warum geht er dann ein so hohes Risiko ein und kommt zurück nach Bangkok? Auch in Europa findet er gute plastische Chirurgen.
2: Wir sollten der Sache nachgehen.
1: Aber wir sollten nicht wieder denselben Fehler machen.
2: Fehler?
1: Der von uns angesetzte Ermittler hatte ein Manko. Er war ein Mann.
2: Was würden Sie anders machen?
1: Als Frau habe ich ganz andere Möglichkeiten, an ihn ranzukommen.
2: Okay. Sie haben den Fall wieder. Also, dann zeigen Sie mal, was Sie können.
4: Aber, Pat, ich möchte diesmal bitte keinen Ärger haben, ist das klar? Denn ich verzichte gern darauf, wieder Probleme mit unserem Chef zu kriegen.
2: Und Jai?
4: Ja?
2: Sie halten mich auf dem Laufenden.
1: Ich werde ihn kriegen.

0: Alles wird gut. Alles wird gut. Das schaffen wir schon.
1: Danke.
2: Ich weiß es nicht. Ich kann Ihnen das leider nicht sagen, wirklich.
1: Aber ich brauche diese Anlagen.

0: hab's gleich. Ja, ich hab's auch.
1: Oh. Dr. Pat Wilson, ich bin die Neue. Was hat die Patientin?
2: Ihr Mann gefällt ihr Gesicht nicht mehr. Nun lässt sie sich ein neues transplantieren. Entschuldigen Sie mich.

0: Los, mitkommen.
1: Nehmen Sie die Hände weg. Lassen Sie mich los. Ich bin Versicherungsdetektivin und ermittle hier. Ich bin mit Mr. Miller verabredet.
2: Ja, sicher.
3: Das interessiert uns nicht. Einen Mr. Miller gibt es hier nicht.
4: Was hat die Frau getan?
1: Ist ja gut.
5: Falls wir Sie hier noch einmal erwischen sollten, übergeben wir Sie der Polizei.

0: Professor Nahrung?
1: Ja, was kann ich für Sie tun?
0: Entschuldigung.
1: Haben Sie einen Termin? Ah, habe ich Sie nicht gerade vor dem Operationssaal gesehen?
0: Ja, Pat Wilson, Versicherungsdetektivin.
1: Bitte entschuldigen Sie vielmals, dass die Sicherheitsleute vorhin überreagiert haben. Man hielt Sie für eine Reporterin. Da mussten wir eingreifen, denn ich operierte gerade eine hochgestellte Persönlichkeit.
0: Ja, natürlich, dann. Pardon, Pat Wilson. Und Sie sind?
2: Miller. Sven Miller.
0: Professor Nahrung, haben Sie in den letzten 2 bis 3 Jahren an einem Jan Hansen eine Gesichts-OP vorgenommen? Besser gesagt, haben Sie ihm ein neues Gesicht verpasst?
1: Oh, Sie erwarten doch nicht ernsthaft, dass ich Ihnen darauf antworte. Das würde gegen meine ärztliche Schweigepflicht verstoßen, was ein schweres Vergehen wäre.
0: Oder an Mr. Miller?
2: An mir. Das hätte ich gemerkt. Professor Nahrung hilft mit seiner Arbeit vielen Menschen.
0: Das ist schön. Und was führt Sie hierher?
2: Ich finanziere die Klinik. Aber darf ich Sie jetzt auch mal was fragen?
0: Bitte.
2: Warum interessieren Sie sich so für Professor Nahrung und die Klinik?
0: Ich habe einen Tipp bekommen, der diesen Jan Hansen in Zusammenhang mit der Klinik bringt.
2: Und weswegen verdächtigen Sie diesen, wie haben Sie gesagt, Jan Hanson?
0: Hansen.
2: Naja, vielleicht kann ich Ihnen auch einen Tipp geben. Nehmen Sie doch bitte Platz.
0: Er ist ein Finanzbetrüger. Er hat meinen Konzern um 10 Millionen betrogen.
2: Ach, jetzt fällt es mir ein. War das der, dessen Name durch alle Gazetten ging? Ein unverfrorener, aber nicht unsympathischer Typ. Soviel ich weiß, hat es keinen Armen getroffen, sondern nur eine Versicherung.
0: Trotzdem bleibt es Finanzbetrug.
2: Und der soll jetzt hier in Bangkok sein?
0: Ich vermute, dass er die Künste des Professor Nahrung in Anspruch genommen hat.
2: Wir sind weltweit die Ersten, die sogar die Gesichter von Toten transplantieren.
0: Das sind Experimente, nichts anderes.
2: Nein, nein, das Experimentierstadium haben wir längst hinter uns.
0: Ihnen ist aber schon klar, dass man damit auch gehörig Missbrauch treiben kann.
2: Mit den Gewinnen, die wir mit der Schönheitschirurgie erzielen, können wir unsere Abteilung für plastische Chirurgie finanzieren. Kommen Sie mit. Ich möchte Ihnen etwas zeigen.

0: wird bestimmt alles wieder gut werden.
1: Oh, sieh mal, wer da ist, Mr. Miller. Kommt, wir gehen jetzt spielen.
2: Frau Panner.
3: Hallo.
2: Das ist Pat Wilson.
3: Guten Tag.
2: Und das ist Ä. Ä hat eine angeborene Fehlentwicklung in der Mundpartie. Eine Lippenspalte.
3: Mr. Miller, ich danke Ihnen, dass Sie die Operation meines Sohnes ermöglicht haben.
2: Ja.
3: Damit haben Sie uns sehr geholfen.
2: Na,

0: All diese Menschen haben schwere Schicksale, in die sie unschuldig geraten sind oder die sie von Geburt an haben. Wir versuchen, sie davor zu retten, Ausgestoßene zu sein. Viele hatten schon in der Kindheit psychische Probleme. Zum Beispiel durch Hänseleien auf dem Schulhof. Durch das, was Professor Nahrung für sie tut, wird ihnen wieder ein menschenwürdiges Dasein geschenkt.
1: Und damit glauben Sie, können Sie mich beeindrucken? Ich würde das Gespräch gerne mit Ihnen fortsetzen, Mr. Miller.
0: Gerne.
1: Treffen wir uns morgen Mittag zum Lunch? Im Mandarin? Kennen Sie das?
0: Sie haben genau meinen Geschmack getroffen.
2: Sie haben so gut wie nichts in der Hand.
1: Stimmt. Aber ich vertraue meinem Instinkt mehr als andere ihrem Verstand.
2: Also, Sie wissen ja, ich schätze Ihr Selbstvertrauen wirklich sehr. Aber Lin Hong wäre für diesen Fall besser geeignet. Vorausgesetzt, dass dieser Jan Hansen hier jemals auftaucht. Denn Lin Hong kennt jeden Winkel in der Stadt.
1: Ich bin besser als Lin Hong.
2: Kann sein, nur kampftechnisch ist sie Ihnen überlegen.
1: Mit Ihrem Hu-Ha kommt sie an Hansen nicht ran. Aber ich, mit meiner Hartnäckigkeit, ich löse jeden Fall. Auch ohne Kung-Fu.
2: Ja, Sie können auch ganz schön aggressiv werden und gehen dabei nicht unbedingt zimperlich vor.
1: Bitte, Wan Chai. Ich denke, das Thema ist abgehakt. Dafür haben Sie mir ja die großen Fälle entzogen.
2: Den Arm eines Klienten auszukugeln, war wirklich ein starkes Stück.
1: Er hat mir ins Dekolleté gegriffen.
2: Eine Ohrfeige hätte es in diesem Fall auch getan.
1: Wan Chai! Mein Einzimmer-Apartment ist zu klein für diesen delikaten Einsatz. Ich miete eine Suite im Tucan Park Hotel. Genehmigt?
2: Ja.
3: Ja?
4: Dr. Giesel, ein dringendes Privatgespräch für Sie.
3: Okay, stellen Sie es durch.
5: Hallo? Andreas?
3: Jan! Jan Hansen, also, dass du es überhaupt wagst hier, wo bist du?
5: Wir treffen uns morgen um 17 Uhr bei dir zu Hause.
3: Aber...
5: Und keine linke Tour, sonst wirst du es bereuen.

0: Miss Wilson.
1: Schön, dass Sie gekommen sind.
0: Tut mir leid, dass ich zu spät bin. Sie kennen den Verkehr in Bangkok. Was für ein Glück, dass Sie den Tisch bekommen haben. Hier kann man nicht vorbestellen.
1: Glück?
0: Schicksal.
1: Ich war früher da und habe den Ober mit 50 Dollar bestochen, damit er den Tisch freihält.
0: Sehr gut.
1: Es tut mir leid, dass ich gestern ein paar unangenehme Fragen stellen musste.
0: Nein, nein, das zeigt mir Ihr Interesse für das, was ich mit meinen bescheidenen Mitteln tun kann.
1: Jetzt untertreiben Sie nicht. Ich habe alles über Sie gelesen, Mr. Miller.
0: Was?
1: In einer Akte, in Zeitungen, im Internet. Sie müssen ja ein wahres Finanzgenie sein.
0: So, bin ich das. Miss Wilson, ich glaube, Sie verwechseln mich wirklich. Für welchen Konzern arbeiten Sie?
1: IVV-Versicherung. Und ich suche einen Finanzbetrüger.
0: Dann sind Sie eine Kopfgeldjägerin.
1: Mein Chef erwartet, dass ich ihm einen Kopf liefere.
0: Und um welchen Kopf geht es da? Ach ja, natürlich. Um den von Jan Hansen.
1: Oder vielleicht um Ihren?
0: Sie gefallen mir.
1: Jetzt muss ich leider gehen. Ich habe noch eine geschäftliche Verabredung. Wir sehen uns 20 Uhr an der Bar im Tucampok Hotel.

0: Vielen Dank.
1: Kommen Sie. Bitte.
2: Ja, bitte, wer sind Sie? Andreas.
3: Jan. Mensch, hast du dich verändert?
2: Du hast ja mindestens 20 Kilo abgenommen. Eine Diät? Nein, es war keine Diät.
4: Ich hatte einen schlimmen Unfall.
5: Professor Nahrung hat mich operiert.
3: Komm, setz dich.
4: Ich habe Beweise, dass du das Geld aus dem Firmenvermögen genommen hast.
3: Als Vorstandsmitglied der IVV bin ich glaubwürdiger als ein flüchtiger Finanzbetrüger. Und ich habe die besten Anwälte Bangkoks.
4: Ich weiß, ich weiß. Aber willst du es tatsächlich darauf ankommen lassen, dass es...
3: Nein.
4: Übrigens, Kompliment. Deine Agentin, sie ist sehr sympathisch.
2: Pat Wilson, gegen sie hast du keine Chance. Du brauchst dir also keine schönen Augen zu machen. Sie ist unbestechlich. Ich kann sie auch gar nicht mehr zurückpfeifen. Sie wird herausfinden, wer du bist.
4: Kann sie. Aber warum ich gekommen bin? Ich will dir einen Deal anbieten. Wir täuschen meinen Tod vor. Vor Pat Wilsons Augen. So, dass sie es bezeugen wird. Danach verschwinde ich für immer. Dann bist du fein raus. Einem Toten kann man alles in die Schuhe schieben.
2: Und was ist mit meinen Millionen?
4: Die wirst du abschreiben. Es war nie dein Geld.
2: Aber wage es nicht, ein doppeltes Spiel mit mir zu treiben.
4: Ich kann mein Beweismaterial auch Pat Wilson geben. Es wird sie ganz sicher davon überzeugen, dass du eigentlich hinter Gitter gehörst. Sie ist doch unbestechlich, wie du gesagt hast.
2: Also, wie stellst du dir das Ganze vor?
4: Ist Wanchai zuverlässig?
2: Ich habe ihn in der Hand. Er macht immer alles das, was ich verlange.
4: Kann ich Ihnen noch etwas servieren?
6: Setzen Sie sich. Ich habe schon was besorgt.
4: Sie mögen Scotch. Danke. Ich mag Ihr Outfit und Ihre Haare.
6: Langweilen Sie sich? Ist Ihnen Ihr Leben als Finanz... Genie zu fade geworden.
4: Und was ist mit Ihnen? Ihnen geht's doch nicht ums Geld. Ihnen geht's doch nur um die Jagd.
6: Stimmt. Ich löse jeden Fall.
4: Sollen wir tanzen?
6: Mit Ihnen wird mir bestimmt nicht langweilig.
4: Mir auch nicht. Sie sind eine bemerkenswerte Frau, Miss Wilson.
6: Mr. Miller, ich weiche keine Sekunde mehr von Ihrer Seite.
4: Ich wäre auch enttäuscht, wenn Sie es täten.
6: Was machen Sie wirklich?
4: Geldtransfer, Akquisitionen.
6: Entschuldigung.
7: Wanchai, und? Gibt es schon was Neues?
6: Nein. Jan?
4: Immer noch Sven.
8: Wenn niemand auf dich aufpasst, wirst du vielleicht von einem Kopfgeldjäger aufgegriffen und der macht kurz einen Prozess mit dir.
4: Und das würdest du nicht ertragen?
8: Eigentlich nicht. Ich bin doch schon erwachsen.
4: Das kann man wohl sagen.

0: Woher soll ich wissen, dass du kein Mörder bist?
1: Wenn du weiter so redest, kann ich für nichts garantieren.
0: Also hast du vor, mich um die Ecke zu bringen?
1: Normalerweise pflege ich meine Bekannten nicht umzubringen.
0: Habe ich recht oder nicht?
1: Soll ich?
0: Ja, bitte. Vorsicht, Mr. Miller. Das könnte dich deinen Verstand kosten.
1: Das wäre es wert.
0: Ein romantischer Finanzbetrüger. Genie.
1: Für dich könnte ich sogar zum Bankräuber werden.
0: Du siehst gut aus. Und...
1: ja.
0: Bringst fremde Frauen dazu, sich in dich zu verlieben.

0: Hast du was zum Essen da?
1: Nein.
0: Ich werde immer hungrig in solchen Situationen.
1: Wenn du willst, lade ich dich zu meinem Lieblingsinder ein. Ich hoffe, du kannst mit deinen Fingern auch essen.
2: Aha. Vielen Dank. Sie sehen gut aus.
1: Ja.
2: Schießen Sie los. Was haben Sie herausgefunden?
1: Ich kann aber nichts beweisen. Noch nicht.
2: Das ist das Ergebnis eines ganzen Tages und einer ganzen Nacht?
1: Ja. Mehr nicht.
2: Möchten Sie wissen, wo er gestern Nacht noch war? Nach Ihnen?
1: Nein. Doch, geben Sie mir. Haben Sie die Fotos machen lassen?
2: Ja.
1: Ja?
2: Ist er das?

0: was ist mit dir? Pat, was ist los?
1: Wer ist die Frau, die du gestern Abend noch getroffen hast?
0: Woher weißt du das?
1: Jemand hat mir Bilder zugespielt. Jetzt sag schon, wer ist die Frau?
0: Sie ist eine Geschäftspartnerin.
1: Finger weg, wer ist die Frau?
0: Pat, bitte.
1: Bis jetzt hast du mich nicht für so dumm gehalten.
2: Um was geht's dir eigentlich? Um deine Kopfgeldprämie oder um mehr?
1: Ich würde dir gerne glauben.
0: Du musst mir glauben.
3: Sie garantieren mir, dass Jan Hansens Idee perfekt umgesetzt wird.
4: Dr. Giesel, verlassen Sie sich auf mich.
3: Manschai?
4: Ja?
3: Ich wünsche eine... Ja, eine endgültige Lösung.
4: Aber das wäre doch...
3: Tun Sie, was ich sage.

0: Bitte setzen Sie sich. Sie wissen genau, was Sie tun? Sind Sie sich da auch sicher?
1: Ganz sicher.
0: Okay, Pat. Es würde Ihnen also nicht entgehen, wenn er versuchte, Sie reinzulegen.
1: Ja, er mag mich. Und wird mich weiter mögen. So bleibt er immer in meiner Nähe.
0: Und er ist Ihnen völlig gleichgültig?
1: Das lässt mich völlig kalt.
0: Was wollen Sie damit sagen? Pat, es geht hierbei um eines der raffiniertesten Betrugsmanöver, das wir je aufzuklären hatten.
1: Ich weiß, es geht um Geld. Es geht um sehr viel Geld. Allerdings weiß ich nicht mehr, wem ich überhaupt noch trauen kann.
0: Und Sie meinen damit auch mich?
1: Ja.
0: Hier. Werfen Sie doch mal einen Blick in die Akte Jan Hansen. Die hat mir Dr. Giesel zukommen lassen.
1: Das beweist gar nichts. Das beweist nicht mehr, dass Mr. Miller Jan Hansen ist.
0: Ich weiß, was Ihr Problem ist. Sie sind zu ehrgeizig. Ihnen liegt doch nur etwas daran, Karriere zu machen. Und dafür missbrauchen Sie sogar den Fall Jan Hansen.
1: Das ist eine reine Unterstellung.
0: Pat. Sie können Jan Hansen, wenn er es denn wirklich ist, nicht beeinflussen. Seien Sie auf der Hut. Und vergessen Sie nicht, er ist ein Mörder. Ich erwarte Sie morgen früh um 9 Uhr in der Halle des Tukan Park Hotels und bitte seien Sie pünktlich, wenn es geht.

0: Ja? Wan Chai.
1: Verlassen Sie morgen früh um 9 Uhr das Hotel. Dann wird alles ganz genauso verlaufen wie besprochen.
0: Okay.
2: Ich mache mir große Sorgen um dich.
0: Gloria, ich hab's satt, immer auf der Flucht zu sein. Das ist unsere Chance.
2: Ich weiß.

Du bist der erste Mann in meinem Leben, bei dem ich mich geborgen fühle. Und ich glaube, dass ich dir vertrauen kann. Meine Mutter ist eine völlig Verrückte. Eine von denen, wenn sie aus dem Haus ging, immer gedacht hat, sie hätte das Bügeleisen angelassen. Sie hat mir immer erzählt, mein Vater sei bei einem NATO-Einsatz ums Leben gekommen. Mein Vater war amerikanischer Offizier. Dabei haben sie sich scheiden lassen und er ist zurück nach Amerika. Vor ein paar Monaten hat mir dann irgendjemand aus San Francisco ein kleines Päckchen geschickt. Sein Nachlass. Er ist vor kurzem gestorben. Warum hat er sich nie bei mir gemeldet? Seine einzige Tochter. Ich war für ihn ein Nichts. Unwichtig. Ich habe ihm noch nachgewunken, als ich ihn das letzte Mal gesehen habe. Ich war gerade mal 5 Jahre alt. Er hat mir zugelächelt.

0: Ich war vor 2 Jahren bei meiner Frau in Afrika. In ihrem Haus brach ein Feuer aus. Sie verbrannte bei lebendigem Leib, ich konnte sie nicht retten. Sie war Ärztin und behandelte im Auftrag der UNICEF in Afrika Kinder mit einem Wolfsrachen. Ihr Engagement ist für mich zu einer Verpflichtung geworden, solchen Kindern zu helfen. Ich möchte dir etwas gestehen.
1: Jan Hansen, vergiss nicht. Diese Frau, du willst mit ihr weggehen?
0: Nein. Mit dir.
1: Verlangst von mir, dass ich dir blind vertraue?
0: Nein, nein. Ich verlange nichts von dir. Aber ich werde dir vertrauen. Das willst du doch. Komm mit mir. Oder verrate mich.
1: Wir wären immer auf der Flucht.

0: es wird nur aus uns.
1: Ich weiß es nicht.
2: Doch, du weißt es.
0: Irgendetwas stimmt ja nicht.
2: Das bildest du dir nur ein. Doch. Lass uns frühstücken.
0: Geht nicht. Hab um 9 Uhr eine geschäftliche Verabredung in der Hotelhalle. Wir sehen uns auf der 12 Uhr Fähre.
2: 12 Uhr nicht vergessen.

0: Hey, was ist los, Wanchai?
1: Er kommt jetzt.
2: Mr. Miller!

Bett. Los, stehen Sie auf. Kommen Sie weg da. Machen Sie schon. Sie können nichts mehr für ihn tun. Und jetzt verlassen Sie das Hotel. Und zwar schnell. Hatten wir keine andere Wahl. Sie waren doch verrückt nach ihm. Als ich den Tipp erhielt, dass Mr. Miller tatsächlich dieser Jan Hansen ist, musste ich handeln. Es gab ein höheres Interesse. Mehr kann ich Ihnen dazu nicht sagen. Okay.

0: Hallo?
1: Pat, wo sind Sie? Tun Sie jetzt nichts, was Sie später bereuen könnten.
2: Ich quittiere den Dienst.

0: einen Hühnerspieß, bitte.
1: Ein Spieß für Sie.
0: Einen. Stimmt so, danke.
1: Haben Sie vielen Dank.

0: Dr. Gies, ich kann Ihnen in dieser Sache versichern, Sie genießen mein volles Vertrauen, denn ich bin fest davon überzeugt, dass Sie unschuldig sind.
1: Also, danke. Ich komme immer wieder gern hierher.
2: Oh, Dr. Giesel. Schön, dass Sie gekommen sind. Das ist Herr Huer, der Vorstandsvorsitzende der IVV und seine Frau.
1: Sehr erfreut.
0: Dr. Giesel.
2: Hallo.
0: Wie heißt das doch gleich in Deutschland? Wie sagt man bei Ihnen zu Hause?
3: Prost oder zum Wohl.
0: Im Vorstand wird man unruhig. Die Angelegenheit muss bald ein Ende finden.
3: Es ist so gut wie beendet.
0: Ja, dann Prost.
3: Ich habe mich persönlich eingeschaltet.
1: Dr. Giesel, mein Schein möchte Sie dringend sprechen.
3: Entschuldigen Sie mich bitte.
4: So, was ist denn los?
5: Jan Hansen lebt noch.
4: Der Kerl lebt noch?
5: Bedauerlicherweise ja. Er trug eine schusssichere Weste. Wir wurden ganz übel reingelegt.
4: Jan und Pat Wilson haben Sie reingelegt.
5: Da tun Sie Pat aber Unrecht.
4: Wieso?
5: Sie wusste von nichts, hat nicht mal was geahnt. Sein Tod, der geht ihr wirklich sehr nahe.
4: Na und?
5: Die beiden haben sich ineinander verliebt.
4: Wohin kommen wir denn, wenn unsere besten Leute sich in die, gegen die sie ermitteln, verlieben? Moment mal, was haben Sie gesagt? Verliebt? Sehr gut. Dann wird Jan versuchen, Sie zu treffen. Ich will, dass sie beschattet wird. Ich will über jede Bewegung von ihr informiert werden. Setzen Sie Lin Hong auf Pat Wilson an.
5: Lin Hong geht aber äußerst brutal vor. Ach. Das wissen Sie. Pat Wilson wäre in höchster Gefahr.
4: Lin Hong soll Pat Wilson entführen. Wenn diese große Liebe wirklich stimmt, wird Jan versuchen, sie zu befreien.
5: Sie möchten, dass wir die Entführung bloß vortäuschen?
4: Ja. Sie können gehen. Wenn er in die Falle getappt ist, rufen Sie mich sofort an. Wir besprechen dann alles Weitere.

0: Setzen Sie sich. Dr. Giesel möchte, dass Sie jemanden observieren. Aber die Person darf davon nichts mitbekommen. Sie darf keinen Verdacht schöpfen.
1: Wer ist es?
0: Pat Wilson.
1: Wird mir ein Vergnügen sein.
0: Sie fühlen sich nach wie vor zurückgesetzt.
1: Ja. In diesem Konzern werden Europäer vorgezogen, obwohl andere viel qualifizierter sind.
0: Es war Dr. Giesels Entscheidung.
1: Ich beschatte Sie also. Und was dann?
0: Dann sollen Sie Pat entführen.
1: Ich wüsste nicht, was ich lieber machen würde. Und dann
0: gebe ich Ihnen noch Bescheid.

0: Pat, los, komm schnell. Komm.
1: Verdammter Mistkerl, lass mich leiden lassen.

0: Wir sollten uns hier trennen. Hey du, bring meine Frau ans andere Ufer.
1: Ja, gerne.
0: Wir treffen uns um 18 Uhr. Maria Home, Apartment Nummer 5.
2: 18 Uhr, Maria Home, Apartment Nummer 5.
0: Pass auf dich auf.
2: Du auch. Ich will dich nicht schon wieder verlieren.
0: Warte. Nimm die hier.

0: Wan Chai, ich muss dich sprechen.
1: Fred, wo und wann?
0: In Bang Lang Lang. So schnell wie möglich.
1: Ich komme.
0: Ja. Ist noch Suppe da?
2: Scharf oder nicht so scharf?
0: Scharf, bitte.

0: Was darf ich Ihnen anbieten? Vielleicht etwas Suppe?
1: Oh, ich hatte gerade Suppe.
0: Ah, verstehe. Wie wäre es dann mit frischen Austern, Riesengarnelen, gekochten Bohnen, Okraschoten mit Ei oder Brokkoli mit Knoblauch? Dann gibt es noch pikante Meeresfrüchte und gebackenen Fisch.
1: Kaffee. Erstmal Kaffee.
0: Also, ihr beide seid so gut wie tot.
2: Wieso ihr? Jan Hansen habt ihr doch schon erschossen. Bin ich jetzt dran?
0: Bitte, lassen Sie das, Pat. Ich weiß, er lebt noch. Sie haben ihn inzwischen doch schon wieder getroffen, stimmt's?
1: Ja.
0: Sagen Sie ihm, er soll sich stellen. Wenn er die Millionen zurückgibt, passiert ihm nichts. Wir lassen die Sache einfach auf sich beruhen.
2: Und wenn nicht?
0: Kann ich für nichts garantieren. Und Sie, Pat, wären auch in Gefahr, in Lebensgefahr.
2: Er ist unschuldig, nicht wahr?
0: Das kann ich nicht beurteilen. Pat, dieses Spiel können Sie nicht gewinnen. Gegen Dr. Giesel sind Sie machtlos. Er sitzt am längeren Hebel. Und er hat die besten Anwälte.
2: Wissen Sie, was ich mir immer vorgestellt habe? Eine Welt, in der es Fair Play gibt. Und in der nicht nur die großen Tiere das Rennen machen. Wang Chai. Auf welcher Seite stehen Sie?
0: Auf Ihrer. Dr. Giesel hat Lin Hong auf Sie angesetzt. Und Sie wissen ja genau, wie skrupellos sie vorgeht. Nur eine Chance gäbe es für Sie und Hansen. Wenn Sie beide einfach für immer verschwinden, und das meine ich wirklich wörtlich, würde die Sache bestimmt im Sand verlaufen.
2: Danke.

0: Warum lächelst du?
1: Ich freue mich, dich wiederzusehen. So etwas musst du mir vorher sagen.
0: Die wollen, dass du dich stellst. Du bist doch unschuldig, oder?
1: Pat, das ist doch nicht dein Ernst.
2: Willst du das wirklich? Glaubst du mir immer noch nicht?
0: Mein Gott, dann mach doch, was du willst. Ich will nicht wieder mit ansehen, wie sie dich umbringen. Diesmal aber wirklich.
1: Pat! Pat!
3: Sie sind hier.
4: Wo?
3: In den Marina Apartments.

0: Steig ein.
1: Hey!

0: Weißt du, ich könnte dich jetzt einfach verschwinden lassen, so wie meine Faust verschwindet, wenn ich sie öffne. Nur ein Schuss und schon gäbe es eine tote Europäerin mehr, was hier keinen sonderlich interessiert. Frauen wie dich bewundere ich sehr. Die Europäerin gibt nicht so schnell auf, das macht euch stark und das gefällt mir. Doch das ändert nichts daran, dass ich euch hasse mit all eurer Moral und euren Prinzipien, die ihr der Welt aufzwingen wollt. Was wisst ihr schon von den Problemen hier?
1: Dann fahren wir doch jetzt zu Dr. Giesel. Dann kannst du dich an seiner Schulter ausweihen.
0: Wo ist Jan?
1: Erstens weiß ich es nicht. Und zweitens, denk doch mal genau nach, Len Horn. Giesel will doch nur, dass wir uns gegenseitig umbringen. Er weiß, dass du mich hasst.
2: Wo bist du?
0: Ah, dein Freund möchte dich sprechen. Hier.
2: Pat, es tut mir leid. Wo bist du?
3: Ich bin auf der Tschunke am großen Fluss.
1: Ich kann die Brücke sehen. Keine 500 Meter. Len Horn ist bei mir. Mit einer Pistole.
0: Kommen Sie allein und unbewaffnet. Dann können Sie Ihre Freundin wiederhaben, klar?
1: Sie

0: Freund lässt dich ja lange warten.
1: Keine Angst. Er wird schon kommen. Aua. Das tut weh.
0: Das war noch gar nichts. Und ich vermute mal, du hast noch nie richtige Schmerzen gespürt. Ich kenne ganz viele Arten, anderen Schmerzen zuzufügen.
1: Wie viele gibt es denn?
2: Kommt darauf an. Es kann nur leicht wehtun. Es kann etwas mehr wehtun. Oder? Es kann so richtig, richtig wehtun.
3: Man spricht nicht mit vollem Mund, Lenong!
4: Tut mir leid. Ich habe dich in Gefahr gebracht. Vielleicht sollte ich mich doch stellen.
5: Vermeiden Sie überflüssige Bemerkungen, Hansen.

0: Geht's dir gut?
1: Ja, ich glaube schon.
0: Pat, wusstest du von dem Plan? Warst du eingeweiht?
1: Spinnst du, eingeweiht? Ja klar, ich liebe es, wenn man mit meinen Gefühlen spielt.
0: Spielst du nicht auch mit mir? Immerhin ist dein Prinzip, ich löse jeden Fall.
1: Bitte hör auf damit, du tust mir weh. Du hast mir nichts gesagt.
2: Der Anschlag auf mich war mit Andreas abgesprochen.
1: Ich gieße.
2: Danach wollte ich für immer verschwinden. Aber ich habe mich in dich verliebt.
1: Und jetzt stimmt nichts mehr in deinem Leben.

0: Ich hatte wirklich Angst.
1: Es tut mir leid. Entschuldigung.
2: Hör auf, dich ständig zu entschuldigen. Die Show mit dem Platzpatronen war wirklich gut.
1: Platzpatronen, so glaubst du? Ich habe mir eine kugelsichere Weste besorgt.
0: Was?
1: Er wollte mich wirklich töten. Obwohl er mich seit meiner Kindheit kennt.
0: Du darfst nie mehr an mir zweifeln.
1: Auch wenn ich Grund dazu habe?
0: Na, auch dann nicht.

0: Pat Wilson und Jan Hansen gehen in das Five Steps Hotel.
1: Nochmal herzlich willkommen und haben Sie einen schönen Aufenthalt bei uns.
2: Ja, das wollen wir.
1: Oh, guten Tag, Mr. Miller.
3: Hallo, Serinda.
4: Wie viele Zimmer hast du denn noch in deinem Repertoire?
3: Einige. Damit kenne ich mich aus.
4: Wie mit den Frauen.
3: Pat? Als wir uns auf der Fähre wieder getroffen haben, was war dein erster Gedanke?
5: Sag du's mir!
3: Ich dachte, hat sie überhaupt Gefühle?
5: Natürlich nicht!
3: Sag schon, was hast du gedacht?

0: Also war alles nur rein beruflich.
1: Ja, rein beruflich. Eine Trophäe mehr in meiner Sammlung von Verbrechern, die ich hinter Gitter gebracht habe.
0: Von Anfang an?
1: Ja, eiskalt berechnet. Das weißt du doch. Ich löse jeden Fall.
0: Danke. Gib mir einen Kuss.
2: Morgen.
3: Guten Morgen. Guten
2: Morgen. Wie bist du in diese Finanzaffäre hineingeraten?
4: Ich war der persönliche Finanzberater von Andreas. Er wollte damals, dass ich ausschließlich in den Yen investiere, trotz meiner Bedenken. Ergebnis? Er verlor fast alles. Ein Teil des Geldes habe ich in Eigeninitiative auf den Euro gesetzt und damit eine zweistellige Millionensumme gemacht. Und genau die beansprucht er jetzt. Aber er kriegt sie nicht. Ich finanziere damit die Klinik.
2: Alle Betrüger halten sich für unschuldig.
4: Wie bitte?
5: Das war ein Witz.
6: Willst du nicht was Anständiges essen?
5: Davon kann nicht mal ein Kanarienvogel leben.
4: Soll ich dir helfen?
5: Du willst wohl immer alles besser machen als andere, stimmt's?
4: Redest du von mir oder von dir? Wir müssen jetzt wirklich los.
5: Ich weiß. Aber was haben wir von deinen Millionen? Wir müssten überall, wo man schön essen kann, gleich wieder abhauen. Was schaust du mich so an?
4: Dreh dich nicht um.
5: Lass stecken. Das war für die tote Europäerin.
0: Wir müssen los.

0: ich fahren. Ich kenne mich in Bangkok besser aus als du.
1: Gut.
2: Halt! Das ist mein Auto! Komm zurück! Oh nein, das darf nicht wahr sein!
1: Pass auf, wo du langfährst.
0: Natürlich nicht.
1: Pass auf, das ist eine Bahnschranke. Da steht ein Lastwagen. Zieh nach rechts. Fahr nach rechts. Zieh nach rechts, komm. Nach links. Nach links. Schau mal in den Rückspiegel.
0: Da ist ja niemand mehr.

0: Du kennst dich in Bangkok besser aus, ja?
1: Gloria! Gloria!
2: Jan! Jan! Gott sei Dank, du lebst. In der Zeitung stand, du wärst ermordet worden. Sag mal, ist das eine Freundin?
0: Ja.
2: Kann ich offen sprechen?
3: Was sollen wir hier? Wir müssen weiter.
0: Pat.
3: Das war's dann wohl.
0: Sie ist völlig übermüdet.
3: Quatsch!
0: Pat, übrigens, das ist Gloria, meine Tochter.
2: Hallo, wollt ihr bei mir übernachten?
0: Ist es okay, dass wir hier übernachten?
2: Ich gehe jetzt. Was hat sie denn?
0: Sie hat sehr viel durchgemacht. Wegen mir. Ich liebe sie.
2: Und bist du dir ganz sicher?
0: Ja, völlig.
2: Seid ihr in Schwierigkeiten?
0: Gloria, ja, es sieht nicht gut aus. Aber du bist auch in Gefahr. Du musst hier weg. Bis jetzt haben sie nicht rausgekriegt, wo du bist. Aber morgen können sie schon hier sein. Wir sehen uns nächste Woche in Singapur. Wenn uns etwas zustößt, übergib diese Diskette Herrn Hua.
3: Ich fahr jetzt los!
0: Pat! Jetzt halt mal die Luft an. Sie ist meine Tochter. Wirklich.
3: Und das soll ich dir glauben. Da verlangst du aber viel von mir.
0: Ich musste sie warnen. Ich möchte nicht, dass sie in unsere Geschichte reingezogen wird.

0: Mr. Van Schaay.
1: Ah. Ja, wie sieht's aus?
2: Schlecht. Wir haben sie leider aus den Augen verloren.
1: Ich fasse es nicht. Ich fasse es nicht. Ich habe da eine Idee. Im Ferienhaus. Im Rayon.

0: Das ist das alte Ferienhaus meiner verstorbenen Mutter.
1: Ist das denn nicht gefährlich hier?
0: Ich habe Andreas im Glauben gelassen, es verkauft zu haben. Pa! Das ist Pat, meine Freundin.
2: Ich heiße Sie willkommen.
0: Pa ist unsere Haushälterin seit 2 Generationen.
2: Viel Spaß. Ich gehe jetzt nach Hause.
0: Lass uns draufgehen.

0: Ich wusste fast nicht mehr, wie das geht, seit ich auf der Flucht bin.
1: Das will ich gar nicht wissen. Also bist du so eine Art Mann. Verstehe.
0: Naja, nicht ganz.
1: Es ist schön mit dir.
0: Ich fühle mich so, als wär's das erste Mal.
1: Ich auch. Und ich hab so ein Kribbeln im Bauch.
0: Kribbeln?

0: Und, ist alles vorbereitet?
1: Ja, sie sind im Haus.
0: Gut, also los. Einverstanden?
2: Das hätte ich da gar nicht zugetraut.
3: Was?
2: Dass sie deine Tochter ist.
3: Ach, Pat, hör auf.
2: Komm, Gloria ist ein süßer Name. Deine Tochter ist wunderschön. Wieso hast du mir nicht gesagt, dass sie deine Tochter ist?
3: Ich wollte Gloria nicht in Gefahr bringen. Ich habe dir da noch nicht vertraut.
4: Fertig.
5: Ich bin gleich wieder zurück.

0: Chai, was ist?
1: Verlassen Sie das Haus. Sie sind in Lebensgefahr.
2: Wan Chai?
3: Ja?
2: Sieht aus, als hätten Sie was gemerkt.

0: Wir müssen los.
1: Hört das nie auf.
0: Wenn wir uns beeilen, haben wir noch eine Chance.
1: Meine Schuhe. Alle Sprengsätze angebracht.
2: Okay, dann los.
1: Okay.
2: 10, 9, 8, 7, 6, 5, 4, 3, 2, 1, Zünder.

0: Also kann ich das Problem abhaken?
1: Ja.
0: Ja, gut. Danke. Geben Sie es an die Presse. Durch einen feigen Mordanschlag wurde eine unserer besten Versicherungsdetektivinnen und so weiter und so weiter.
2: Du hast verloren.
3: Guten Tag. Ich möchte gern zu Herrn Hua.
4: Was kann ich für Sie tun?
3: Kann ich Sie bitte kurz sprechen, Herr Hua?
4: Ja, gern. Kommen Sie rein.
3: Danke.

Sie, Dr. Giesel, sind ab sofort all Ihre Ämter enthoben, nur damit das klar ist. Der Fall ist hiermit abgeschlossen. Und es gibt keine weiteren Untersuchungen mehr. Zukünftig werden Sie die Filiale in Macau leiten, vorübergehend jedenfalls. Und nächstes Jahr gehen Sie in den verdienten Ruhestand. Mr. Van Chai wird hier Ihr Nachfolger werden. Mein herzliches Beileid.

Patricia Wilson war die beste Versicherungsdetektivin, die die IVV jemals hatte. Pat Wilson hatte ein Prinzip. Ich löse jeden Fall. Und dafür gab sie sogar ihr Leben. Ein feiges Attentat riss sie und Jan Hansen von unserer Seite. Ein tiefes Tal lag am Ende ihres Weges. Aber sie werden wiederkommen und wie Vögel über das Tal fliegen oder wie Wolken über den Himmel hinwegziehen. Ihre Herzen werden schweben und leicht sein wie eine Feder. Zart wie blühende Margariten. Durchsichtig wie der klare Himmel. Sehe ich zu ihnen hinauf, dann erscheint mir dieses dunkle Tal auf einmal nur noch wie ein kleiner Sprung zwischen Zeit und Ewigkeit.

0: 16 Uhr, Hauptbahnhof Wan Chai.
1: Okay, dann fahren wir zurück.

0: Wir treffen uns im Bahnhof.
1: Danke, mein Scheid.
2: Ach, schon gut.
1: Danke für die Warnung.
2: Na dann, setzen wir uns. Sie verzeihen mir doch sicher, dass ich Sie ins Jenseits befördern musste.
0: Danke. Aber dafür sind wir endlich frei.
1: Ja, und glücklich so.
2: Dann verzichtet ihr auf eine Wiederauferstehung?
0: Also in unserem Fall. Lebt es sich als Toter besser?
1: Ja. Ich schicke Ihnen heute noch meinen Abschlussbericht, datiert vor meinem Tod.
2: Nicht, dass Sie mir noch die Telefonkosten aufdrücken.
0: Wir sehen uns am Pickup, ja?
2: Das ist eine Glückskette. Sie hat mich Zeit meines Lebens vor Unheil bewahrt. Diese Aufgabe soll sie in Zukunft bei Ihnen übernehmen. Ich schenke sie Ihnen.
1: Danke. Machen Sie es gut, Wonchai.
2: Sie auch. Viel Glück und leben Sie wohl.
0: In ein paar Stunden sind wir aus allem raus. Das schwöre ich dir. Pat, ich weiß nur eins. Dass es für mich keinen Sinn mehr hat, noch irgendwohin ohne dich zu gehen.
3: Mr. Sikorski, Mr. Franco, Mr. Melville, Jan Hansen, ich liebe dich.
0: Was wollte Wanchai von dir?
4: Er hat gesagt, ich soll die Finger von dir lassen.

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4: Das ist die Künstlerin Dina Rautenberg. Ihr Pinsel ist die Nähmaschine.
5: In meinen Stickarbeiten beschäftige ich mich mit Farben und Formen der Natur, mit der Ästhetik und dem, was mich schon sehr lange berührt, dem Artensterben durch die Umweltzerstörung. Dass da so eine wahnsinnige Ästhetik verschwindet, macht mich fassungslos und auch traurig.
6: Vielleicht schön, vielleicht tot. Und wenn wir diese Umwelt zerstören, dann sterben wir auch aus.
5: Ich glaube, das hat mich damals auch gerettet, dass ich was tun konnte, dass ich selber mir das Gefühl geben konnte, ich kann weiterleben, weil ich mache ja was.
7: Geil.
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5: 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Sowas gefällt mir immer.
4: Dinas Stickereien bleiben nie rein naturalistisch. Sie greift Formen und Strukturen aus der Natur auf, nimmt sie auseinander und setzt sie in einen neuen Zusammenhang. Sie versucht, etwas festzuhalten, das schon bald verschwunden sein könnte.
5: Ich mag auch die Vögel, weil sie einfach in die Luft gehen können. Also das Symbol von den Vögeln mag ich auch. Ne? Das hat was von Freiheit, das hat was von Leichtigkeit, auch Verletzlichkeit. Die Vögel haben ja gerade so ein ganz großes Maß an Artensterben. Und ja, denen gehört es vielleicht auch insbesondere, dass man zeigt, wer sie sind und dass sie nicht verschwinden auf der Erde. Ja, so, das ist jetzt so der Moment, wo ich jetzt so eine Art Idee krieg von der Struktur, dann fange ich jetzt eigentlich an, das Gleiche nochmal zu tun mit Farben, die ich aussuche, mit der Nähmaschine.
4: Mit der Nähmaschine Kunst zu machen, hat Dina an der Hochschule für Gestaltung in Offenbach gelernt. Konkrete Vorbilder oder Anleitungen hatte sie nicht. Nur unzählige Stunden des Ausprobierens an der Maschine.
5: Also es gibt tatsächlich die Idee, dass man ja einen Strich machen kann, wie mit einem Bleistift, wenn du die Nadel einfach so ein bisschen hochhebst, das Füßchen sozusagen. Das habe ich am Anfang oft gemacht, dann kannst du sehr schön zeichnen. Mittlerweile bin ich eher beim Malen mit der Nähmaschine. Die Breite des Stichs, das ist das, was ich sehr gerne mag, kann man einstellen, sodass ich einen recht dünnen Strich machen kann und ihn eben durchs Drehen sehr intuitiv breit und wieder dünn werden lassen kann. Das ist so ein bisschen dann wie ein Pinsel tatsächlich. Und das ist eigentlich das Einzige, was ich verwende. Ich glaube, das könnte man mit jeglicher Stickmaschine, die eben so einen breiteren Stich hat, machen.
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4: Im Wolfskehlschen Park in Darmstadt entsteht Dinas neues Projekt Circuit, auf Deutsch Kreislauf. Ein Kunstprojekt über die Kreisläufe der Natur. Mit ihren Stickereien will sie Kunst und Landschaft miteinander verbinden. Und sich mit den Menschen hier im öffentlichen Raum zu dem drängenden Thema Artensterben austauschen.
5: Was ich hier mache, ist im Prinzip erstmal eine Fläche zu finden, wo ich später sage, okay, das ist mein Format für die gestickten Bilder, die entstehen sollen. Und ich versuche hier bei dem Projekt, was ich mache, zwei Ebenen zusammenzubringen. Einmal diesen Ort hier, wie ich das hänge, und meine Art, Bilder zu machen, die ich im Moment mache. Da sollen zum Beispiel Bienenfresser drauf, die gefallen mir gerade von den Farben und Formen total gut. Und ich möchte die Bienenfresser und diesen Ort hier verbinden. Und es ist so ein bisschen ein Experiment. Also wie das so wird, weiß ich noch nicht. Ich lasse mich selber auf den Prozess ein.
4: Der Wolfskehlsche Park ist eine kleine, ruhige Grünfläche in Darmstadt. Abseits vom Trubel hat Dina immer wieder Zeit hier verbracht und die Anlage auf sich wirken lassen.
5: Ja, und der Ort hat hier mit dem Kreisrunden, mit diesem Unaufgeregten, mich interessiert und auch mich ein bisschen herausgefordert. Ich habe dann gemerkt, er lässt mich so richtig große Dinge innerlich erschaffen. Da in der Mitte habe ich mir vorgestellt, so ein riesengroßes gesticktes Werk. Habe ich gedacht, das wäre ja mal was, wenn ich so richtig groß werde. Alle Bäume mit Fäden wie in so einem Kreis verbinde, vielleicht so eine Art echten gestickten Raum bilde.
4: Das ist ihre Vision für die Zukunft. Und heute beginnt die Umsetzung. In nur 8 Wochen will Dina die ersten Ergebnisse der Öffentlichkeit präsentieren.

0: Kontrastprogramm Rüsselsheim. Wo früher Autos produziert wurden, findet die Biennale für zeitgenössische Kunst Belichtungsmesser statt. Im ehemaligen Opelwerk zeigen 21 Künstlerinnen und Künstler Arbeiten zum Thema Hunger. Und hier wirkt Dina Rautenbergs Kunst ganz anders, als sie es sich im Park vorstellt. Dort sollen Passanten auf ihre Arbeiten im öffentlichen Raum reagieren. Werden sie dann die gleichen Gedanken haben wie Kuratorin Andrea Simon?
1: Hier ist natürlich die Auseinandersetzung viel tiefer als nur das, was man oberflächlich sieht. Man sieht einen Vogel an einer Fläche quasi im Verwesungszustand. Wir können eigentlich hier zu der Wand gehen und sagen, ja, vielleicht schön, vielleicht tot. Ja? Denn das, was hier passiert, passiert in uns. Wir sind auch Bausteine dieses Lebenswerks, was hier um uns existiert. Und wenn wir diese Umwelt zerstören, dann sterben wir auch aus.
2: Irgendwie von Weitem sieht es so ein bisschen aus, als wäre das so gemalt halt. Aber mit so Buntstiften und so ein bisschen so unordentlich. Aber wenn man dann näher guckt, ja. Also man erkennt jetzt vor allem von Weitem nicht direkt erst, was es ist. Und erst wenn man so nahe kommt, fallen einem diese ganzen Details auf. Also zum Beispiel diese Grashelme finde ich voll süß.
0: Viele ihrer Ideen beginnen hier, am Ort ihrer Kindheit. Im kleinen Odenwalddorf Vöckelsbach ist sie aufgewachsen. Diese Gegend hat ihren Blick auf die Natur und ihren Umgang mit der Umwelt geprägt.
3: Wenn man in sich reinspürt, dass jetzt gerade so ein wahnsinniges Artensterben ist, dass es mit dem Klimawandel gerade passiert, dass wir im Prinzip auf sowas schauen, und eben nicht mehr einfach nur drauf schauen, wow, ist das schön, sondern dass immer so ein klein bisschen so ein Wehmutstropfen da reinkommt mit der Grundfrage, okay, wie lang noch? Und verändert sich das sehr bald oder nur etwas später? Oder kriegen wir noch mal einen Shift und kriegen wir es noch mal hin, dass das bleibt und dass eben keine Arten stetig sterben und dieses Netzwerk Löcher kriegt und irgendwann es nicht mehr schafft? Meine Kunst ist keine pädagogische Kunst, keine Aufklärungskunst, keine ökologische Kunst in dem Sinne. Ich glaube, die Sachlage ist jedem klar. Und ich glaube, auch wenn man in sich reinspürt, ist auch jeder erschüttert. Ich glaube, nur keiner weiß so richtig, wo ansetzen, weil es so groß ist. Aber ich glaube, der Moment, darum geht es eigentlich, dass wir Menschen so eine große Kraft haben, was zu verändern. Und jetzt, ganz besonders jetzt in der Zeit, einfach immer wieder mal dran glauben müssen oder auch einfach wirklich alles aus uns herausbringen müssen an menschlicher Schöpfungskraft, die wir haben, das zu bewältigen. Zusammenhalten wäre auch noch eine gute Idee. Kriegen wir gerade nicht so hin, wenn man auf die Weltlage guckt. Und trotzdem, man kann überall Abers und ja, ne? Aber man kann auch in sich die Hoffnung suchen. Und ich glaube, da ist der Punkt, wenn ich hier hingucke, dann denke ich, so würde ich gerne, dass es bleibt. Ich habe eine Idee gehabt, was ich beginne, welchen Vogel ich wie drapiert in die erste Nische hänge. Und dann muss ich jetzt mal schauen, ob das auch so aufgeht. Und vor allen Dingen ist es so, ich bin an der Nähmaschine und muss immer den Abgleich machen, wie schaut es denn jetzt hier vor Ort aus.
0: 5 Wochen bleiben noch bis zur Ausstellung im Park. Bislang ist erst ein Bienenfresser fertig. Die Arbeit an der Nähmaschine ist aufwendig. Jeder Stich braucht Zeit.
3: Da ist tatsächlich Ausprobieren die fast wichtigste Phase im kreativen Prozess, auch ich finde immer die anstrengendste Phase.
0: Damit ihre Stickereien später genau in den Raum passen, fertigt Dina Skizzen an. Auch um sich immer wieder Ideen für Formen und Farben zu holen.
3: Also es gibt einen Vogel, woraus es entwickelt ist, und es gibt sozusagen einen Schnabel und ein Auge, und vielleicht würde man dann sagen, es ist ein Vogel. Aber es ist eigentlich ja auch nur ein Gebilde, es ist ja gar kein Vogel mehr, es ist ja eine Art Neuerschaffung von dem, dass ich den Vogel auch wieder verlasse. Also ich nehme mir den einen Vogel und produziere oder wiederhole Flächen und Formen und schaffe dadurch einfach eine andere Aufteilung und eine Art vielleicht auch abstrakte Essenz von der ursprünglichen Formierung der Farben und auch Strukturen. Das ist so das, was ich versuche rauszuarbeiten.
0: Zurück im Atelier in Darmstadt. Der nächste Arbeitsschritt.
3: Ich werde jetzt mit einem Projektor auf einen Stoff in der Grundgeschichte in groß übertragen. Auch guck noch mal nach der Größe und dann geht's direkt auch ans Nähen.
0: Die Projektion dient als Orientierung. Vieles entsteht erst während des Nähens. Zufall und Intuition gehören für Dina Rautenberg fest zum künstlerischen Prozess. Und der braucht Zeit.
3: Ja, ich glaube, da sitze ich jetzt schon so 4-5 Tage dran, tatsächlich. Also es gibt Tage, da nähe ich mal 2 Stunden, und es gibt aber auch Tage, da bin ich von morgens bis abends hier und versuche nicht auf die Uhr zu schauen. Es ist nicht so, dass die Zeit immer gleich sich anfühlt. Es gibt Momente, die fühlen sich dann zäh wie Kaugummi an, auch wenn die Stellen eigentlich mal eine Weile nur rosa, rosa, rosa, und ich weiß, die Struktur bleibt ähnlich, und dann ist es wirklich mal 3 Stunden weiter, rosa, und dann gibt's auch Stellen, die gehen total schnell und flockig, und es geht, und ich denke manchmal, wow, ist doch schon recht zackig

0: Von einem Familienmitglied, sagt ihre Mutter Jutta, habe Dina besonders viel geerbt, von ihrem Großvater Hans. Kennengelernt hat Dina ihn nie, er starb kurz vor ihrer Geburt. Ihr Opa war Zollbeamter, seine große Leidenschaft galt jedoch der Tierfotografie. Seine Bilder hingen im Haus der Großmutter und prägten schon früh Dinas Blick auf Tiere und Natur.
1: Eine ganz wichtige Gleichheit, denke ich, das ist so dieses Aufnehmen von dem, was um ihn herum war. Also er selbst hat sich da sehr zurückgenommen und hat einfach geschaut und hat so viel gesehen, so einen tollen Blick gehabt für alles. Und durch ihn oder ja, durch seine Augen haben wir dann nachher auch ein klein bisschen lernen können und das auch sehen können, was er so empfunden hat und gesehen hat. Und er war sehr dankbar für diese Wunder, die um ihn herum in der Natur einfach so da waren, wenn man sie wahrgenommen hat. Ne? Da war er sehr glücklich darüber, dass es einen Ort gab, der von Menschen nicht zerstört war. Denn durch die Kriegserlebnisse hat er einfach so viel Schlimmes erlebt, dass ich denke, dass er diesen Ort auch sehr brauchte, dass er dadurch dann, ja, dass er Welt sah, die nicht zerstört war.
2: Hier ist einer der Orte, an dem wir als Kindern waren, was wir gemacht haben. Meine Mama hat immer so ein ganzes Materiallager an Fäden, an solchen etwas festeren gehabt. Und wir haben bestimmt einen ganzen Sommer lang, sehr intensiv, haben wir die Fäden so um die Bäume rumgewickelt. Das ist auch eine fast meditative Arbeit. Und was da auch faszinierend ist, dass dieses textile Material sich manchmal gar nicht unterschieden hat von der Struktur hier, der natürlichen, organischen. Klar, durch die Farben vielleicht, wenn du einen pinken Faden hast, aber wenn du jetzt so einen grünen Faden hast, dann hast du hier fast keinen Unterschied.
0: In ihrer Kindheit legte Dina also den Grundstein für ihre heutige Kunst. Viele Erinnerungen sind mit diesem Ort verbunden, nicht alle davon unbeschwert.
2: Das war unser Ort. Wir haben uns dann in der Zeit, wo wir jugendlich waren, immer verabredet. Sehen wir uns auf der Höhe, haben wir gesagt. Und dann hieß es hier. Und eigentlich auch immer zum Sonnenuntergang. Ist einfach so schön. Ja, und was damals auch passiert ist, ist, dass ein guter Freund, der dazugehört hat, sich umgebracht hat. Das war ein Schock, eine Zeit, die wir gemeinsam und irgendwie auch jeder für sich durchgemacht haben, dass er dann nicht mehr da war, dass das passiert ist. Warum ist es passiert? Hätten wir was tun können? Das Schöne war, dass wir hier zusammen weiter die Dinge gemacht haben, die wir auch vorher gemacht haben. Und dann haben wir wieder angefangen, mit Stöcken, Fäden Sachen zu bauen. Anders. Aber wir haben uns ein bisschen erinnert, dass uns das gut getan hat. Ich glaube nicht bewusst, wir haben es auch nicht entschieden oder wir haben nicht drüber gesprochen, aber wir haben dann an anderen Orten, das war dann so hier im Wald, gebaut, haben teilweise auch nicht gesprochen, haben versucht, glaube ich, durchs Tun das zu verarbeiten, was passiert ist und auch die Ohnmacht irgendwie zu besiegen und weiterzuleben. Und ich glaube, das hat mich damals auch gerettet, dass ich was tun konnte, dass ich selber mir das Gefühl geben konnte, ich kann weiterleben, weil ich mache ja was. Wenn man die Erfahrung mit dem Tod überwunden hat oder mit reinnimmt, ich glaube, dann begreift man erst recht, wie wertvoll das Leben ist. Man kriegt das Gefühl, vielleicht auch ein Stück für jemand anders weiterleben zu können. So. Und für mich ist auch Kunst machen immer ein Stück von ich lebe.
0: Was Kunst für sie selbst bedeutet, gibt Dina an andere weiter. In Großzimmern arbeitet sie als Kunsttherapeutin mit Jugendlichen, die vorübergehend oder dauerhaft nicht bei ihren Familien leben können. Wie Mathilde und Marius. Die Arbeit finanziert ihren Lebensunterhalt und schafft ihr den Freiraum für ihre eigene Kunst.

0: Jugendlichen auf ihrem Weg ins Erwachsenenleben zu begleiten, Entwicklungen mitzuerleben und Veränderungen anzustoßen, ist für Dina genauso wichtig wie ihre eigene Kunst.
1: Wenn man irgendwie so vertieft in die Arbeit ist und dann nebenbei redet, finde ich das irgendwie angenehmer, als jetzt nur zu reden zum Beispiel. Und es erleichtert das Reden auch auf jeden Fall, wenn man was zu tun hat. Ich habe auch damals, als ich in der Klinik war, habe ich auch so Tiertherapie gemacht mit einem Esel. Und da war das ähnlich, dass man da auch so, dass das Reden dann einfach leichter fällt, weil man dann noch nebenbei was zu tun hat halt.
2: Stunden, wo man einfach eigentlich ja auch fast gar nicht geredet hat oder wo ich herkam und eigentlich so einfach gerade mal gar nicht, will gar nichts fühlen, gerade gar nichts reden, gar nichts. Und dann war es eher cool, dass man einfach, du hast irgendwas gemacht nebenbei, was gebastelt, gemalt und ich habe irgendwie was nebenbei gemacht, irgendwie mal was mit den Händen oder also mit dem Ton oder mal was gemalt. Und dann ist es manchmal auch gut gewesen, eigentlich gar nicht. Aber manchmal war es total wichtig, dass dieser Raum da war, wo wir reden konnten. Und dann hat es mir irgendwie gut getan. Also es ist, man kann das gar nicht so, es gibt ja keinen Ablaufplan. Und das fand ich eigentlich immer ganz cool, auch an der Kunsttherapie, weil das nicht so, so und so muss es hier laufen und dann ist das Thema und dann ist hier und da, sondern ist halt einfach frei, so wie man halt auch in der Kunst irgendwie ein bisschen ist. Das fand ich auch immer ganz gut.

0: Die Parallele, die ich auch bei den jungen Menschen, die hierher kommen, sehe, finde ich auch bei mir selber im Prozess. Also dieses, oh, ich weiß nicht, was ich machen soll, oh, das wird scheiße, um das Wort mal zu nehmen. Ich bin unzufrieden, ich bin glücklich. Also es gibt ganz viele Momente, die hier passieren, die ich kenne. Und ganz am Ende ist es irgendwie auch Leben. Es ist totale Lebendigkeit in der Therapie, im Kunstmachen. Und die Vermixung ist, finde ich, total logisch. Ja, komm. Leg dich aus.
1: Das habe ich eben schon gedacht.
2: Das will. Geil.
1: Ja, mehr wird's nicht. Perfekt.
2: Dann geil. Ist das. Das gefällt mir richtig gut.
1: Das hat mir noch gefehlt.
3: Nur noch eine Woche bis zur Ausstellung. Die Bienenfresser sind fertig und Tapaculo heißt die venezolanische Vogelart, die sich Dina jetzt vorgenommen hat. Nur ihre Nähmaschine hört sich heute eher wie ein Traktor an.
0: Ja, ja, die Maschine, die kann auch ihr Eigenleben haben, total. Und da ich sie ja zweckentfremde und ihr viel zumute, kann es auch sein, dass er mir das mal zurückspiegelt. Hm. Ah, jetzt hat sie gerade irgendeinen Hau. Das musste jetzt nicht mit den Filmen nähen. Manchmal liegt es auch am Garn.
3: Die fertigen Vögel sind knapp 1 Quadratmeter groß. Sie sind miteinander verschmolzen. Aber sind sie auch noch lebendig?
0: Schnurrt sie wieder, ne? Die Kätzchen. Ja.
3: Es ist der Tag der Eröffnung von Dinas Projekt Circuit. Auf Deutsch Kreislauf. Ihre Tochter Carla hilft bei der Hängung der Kunstwerke. 8 Wochen Arbeit laufen auf diesen Moment hinaus.

0: schön im Eis oder irgendwas Gefreestyltes.
1: Was denkst du denn noch, wenn du das so siehst?
0: Schon irgendwie schwebend, aber auch die Garne.

0: die noch so halb eingerollt sind. Vielleicht ist das ein Gedanke gegen Fast Fashion oder so. Okay, da sehe ich auch noch einen Vogel.
1: Genau.
0: Schön.
2: Jedem ist es ja klar, dieses Thema auch mit, dass Tiere, also dass sich das gerade irgendwie alles so ein bisschen auflöst, diese Kreisläufe, alles so ein bisschen einbricht und irgendwie weiß das jeder, aber tut dann nicht so wirklich was gegen und sagt so, ja, ist total krass und schlimm, aber ich finde es so schön, dass meine Mutter halt einfach daraus was macht und sich überlegt, wie kann man andere Menschen irgendwie auch vielleicht anregen, darüber nachzudenken und irgendwie seine Gefühle einfach auszudrücken, finde ich einfach sehr schön.
1: Aber das mag ich gerade, wie die Fäden so am Stamm sich so fest saugen und da so was ganz Eigenes passiert, was ich gar nicht geplant habe. Das ist immer das Beste.
3: Dinas Stickereien im Park ziehen mehr Neugierige an.
4: Es ist eins mit der Natur, es verschmilzt mit dem Baum.
5: Also erstmal habe ich einfach nur, fand ich es interessant und die Farben, so ein bisschen Abwechslung hier im Park.
4: Ja.
5: Ja.
4: Jetzt habe ich es erst gecheckt, das sind ja Vögel, ne? Das sind Vögel.
5: Bei dem Kleinen fällt es direkt auf, ne? Bei den
4: Großen. Ich kenne mich zwar nicht damit aus, aber das sieht mir eindeutig nach Vögeln aus.
3: Es kommen aber auch geladene Gäste, Freundinnen und Freunde von Dina.
6: Wie schön, dass ihr da seid.
3: Künstler und Kurator Jörn Heilmann wird ihre Werke im Herbst in einer eigenen Ausstellung präsentieren.
7: Das finde ich erstmal bemerkenswert, dass man Natur erstmal neu erlebt, so wie sie es darstellt. Und dass ich eben als Beobachter auch gefragt bin, nah dran zu gehen und mir die Sachen auch aus der Nähe zu betrachten. Indem wir nah rangehen und auch Stich für Stich entdecken. Und das macht was mit uns, weil wir müssen ein langsames Beobachten zulassen. Wir können dem Stich für Stich folgen und diesem Handwerk einfach auch etwas abgewinnen. Gerade auch in der, sind wir auch wieder so ein bisschen bei dem Thema der Aktualität als Gegenpol zu der überbordenden Digitalität, in der wir uns bewegen. Weil Dina Raudenberg macht ja genau das Gegenteil. Sie lässt sich Zeit. Es wird nicht auf Knopfdruck ein Bild generiert, sondern sie tut ihr Bild eben durch einen langen Prozess generieren. Also Zeit ist ein ganz wesentlicher Faktor bei ihr.
8: Also wie man das macht, für mich von der Geduld her unverständlich, wie sowas geht. Ne? Unglaublich.
9: Ja. Mir gefallen die Farben und das Spiel der Fäden im Wind gefällt mir gut. Das finde ich gerade beruhigend. Schön.
10: Dadurch, dass er auf dem Kopf hängt, hat es auch ein bisschen was Morbides fast schon. Ne?
9: Also es ist ein bisschen...
10: Der Fisch, der auf dem Rücken... Ja. Aber ist schön.
9: Ja. Also wenn man es nicht drum dreht, würde es man ein bisschen besser erkennen wahrscheinlich. Aber trotzdem, das ist cool. Die Vögel schmiegen sich auch so richtig schön, als wären sie so organisch mit dem Baum, mit den Bäumen verbunden.
3: Das ist der Anfang von Dinas Projekt gegen das Artensterben.
1: Ich bin zufrieden, tatsächlich. Ich wusste ja gar nicht, was passiert und wie es dann im Echt oder jetzt heute aussieht und was das Feedback war. Und ich merke, es ist so, dass ich es mag und dass es weitergehen kann. Dass ich Lust habe, auch weiterzumachen. Und ich glaube, das ist der beste Motor, um weiterzumachen, logischerweise.

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11: Einen wunderschönen guten Abend. Sie haben alles richtig gemacht, Main Tower eingeschaltet. Und das haben wir jetzt für Sie. Urlaubsgebiet in Flammen, wie Hessen in die Heimat flüchten müssen. Neue XXL-Wasserrutsche, 60 Meter Megaspaß in Kassel, ist sogar kostenlos. Und fliegende Eidechsen, wie Filmemacher Reinhard Mink aus Südhessen seltenen Tieren hinterherjagt. Sie haben die Bilder bestimmt auch schon in den Nachrichten gesehen von den Waldbränden in Frankreich, Italien und auch in Spanien. In meiner Heimat Sizilien, da sind bereits zehntausende Hektar Land verbrannt. Und in Frankreich, da mussten schon mehr als 200.000 Menschen ihre Häuser, ihre Heimat verlassen. Und sie wissen nicht, ob überhaupt noch etwas da ist, wenn sie wieder zurückkommen. Diese Sorge, die hat auch gerade Moritz Möller. Der gebürtige Hesse lebt mit seiner Familie in Frankreich, zumindest bis vor kurzem.
12: Eine riesige Rauchwolke zieht über die Region rund um Bordeaux im Südwesten Frankreichs. Unzählige Helfer sind seit Tagen im Einsatz und versuchen, die meterhohen Flammen unter Kontrolle zu bringen. Die Straßen sind voll, tausende Menschen bringen sich in Sicherheit. Wie Moritz. Der Hesse lebt seit rund 20 Jahren mit seiner Familie in einem Haus auf der Halbinsel Cap Ferré. Dort machen sie gerade Urlaub mit Freunden auf einem Campingplatz in der Nähe, als die Flammen näher kommen.
13: Plötzlich kamen zwei Jugendliche hochgerannt und waren durch den Wind und schrien, Feuer, es wird evakuiert. Und das war erst eine Überraschung. Dachte man, ist das ein Spaß? Und dann 5, 6, 7 Minuten später kamen Leute mit dem Megafon und haben auf Französisch von der Evakuierung gesprochen. Dann haben wir nur das, was wir gerade hatten, jeder seine Tasche, Handtasche, Pässe genommen und sind mit den Kindern runtergejoggt vom Campingplatz. Da standen unsere Autos.
12: Moritz flieht mit seiner Familie und Freunden zu seinem Haus ins 15 Minuten entfernte Lech Cap Ferré. Aber auch dort können sie nicht lange bleiben.
13: Die Feuer kamen aber mittlerweile näher. Die Flugzeuge und Hubschrauber sind über unserem Haus gekreist, weil mittlerweile das Feuer bis auf 250 Meter an uns rangekommen ist. Und dann haben die Freunde die Entscheidung getroffen, Cap Ferré zu verlassen. Meine Frau und ich sind mit den Kindern zurückgeblieben, weil wir unser Haus nicht aufgeben wollten und sagten, okay, wir warten, wir schauen, wie sich die Situation entwickelt. Das ging aber dann auch nur noch wenige Stunden.
12: Einsatzkräfte bitten Moritz und seine Familie schließlich, das Haus zu verlassen. Sie fliehen 25 Kilometer nach Norden zu Freunden auf einen Campingplatz. Dann der erneute Schock.
13: Wir sind einkaufen gegangen, damit wir das Nötigste an Verpflegung hatten. Und auf dem Rückweg vom Supermarkt kamen wir am Campingplatz an und der Campingplatz wurde evakuiert. Ah, dann ging es weiter. Jetzt nach der dritten Evakuierung Richtung Bordeaux mussten wir aber bereits großzügig umfahren. Die direkten Wege gingen nicht mehr, weil die Straßen gesperrt wurden, weil das Feuer sich extrem schnell ausgeweitet hat.
12: Doch auch in Bordeaux rücken die Flammen immer näher. Die Familie fasst einen Entschluss. 13 Stunden geht es im Auto weiter nach Deutschland. Zu Moritz' Vater ins Rheingau.
13: Als wir hier spät nachts ankamen und zum ersten Mal wieder frische Luft atmen konnten, hat es gut getan.
12: Den Flammen sind sie entkommen. Doch an Normalität ist für die Familie noch nicht zu denken.
13: Wir sind jetzt bei meinem Vater angekommen und haben in der Tat nur das, was wir am Leib trugen, bloß unsere Pässe, 2, 3 T-Shirts, aber auch keine Schuhe, unsere Heiratsurkunde. Und das war's auch schon.
12: Bis die Brände gelöscht sind, könnten noch Wochen oder Monate vergehen. Aktuell ist das Haus von Moritz und seiner Familie von den Flammen verschont geblieben. Wann sie zurückkehren können, ist noch ungewiss. Wie auch für viele tausend andere Menschen.
11: Ja, kann man nur hoffen, dass das bald ein Ende nimmt. Die Hitze, die macht auch uns in Hessen zu schaffen. Zum Glück geht's dabei aber eher um die Frage, wo gibt's die beste Abkühlung? Ich hätte da einen Vorschlag. Packen Sie die Badesachen ein, nehmen Sie zur Sicherheit noch einen Schwimmreif mit und das Wichtigste im Gepäck, eine ordentliche Portion Mut. Denn jetzt geht's ziemlich rasant bergab.
7: Zwei Wochen lang 60 Meter Rutsch-Action, Ferienspaß in XXL-Format. Das gibt's seit heute im Kassler

0: Stadtteil Oberzweren. Eine Stunde vorher. Rudi Schuler und sein Team von der evangelischen Jugend Kassel bereit für den großen Ansturm. Seit 4 Jahren bauen sie die Erlebnisrutsche auf, alles ehrenamtlich. Doch diesen Sommer drohte fast das aus.
1: Die Rutsche ist letztes Jahr kaputt gegangen, auch nicht mehr zu reparieren. Und dann haben wir uns auf den Weg gemacht, eine neue zu besorgen. Die besten gibt es in England, kosten aber 25.000 Euro. Und das war ein größerer Marsch, das zu bekommen.
0: Satte 50.000 Euro Spenden haben sie hierfür gesammelt. Denn Eintritt soll kein Kind zahlen müssen.
2: Finanziell ist es ja oft immer bei vielen Familien schwierig und es ist wirklich ein tolles Angebot. Und wir sind dankbar, dass es das gibt.
3: Also die ist länger und man kann mehr Speed aufbauen. Bei der anderen war es auch immer hinten ein bisschen gefährlich, weil da bin ich manchmal rausgefallen und dann, naja, man muss ja auch aufpassen.
4: Ich rutsche mit dem Bauch auf dem Ring.
5: Bisschen laufen bis zum ersten Tor und dann mit dem Bauch draufschmeißen.
0: Also schnell noch online anmelden und dann Wassermarsch und Feuer frei.
6: Sieht nach Spaß aus. Ich habe heute etwas sehr Spannendes gelernt. Und zwar, dass es kleine Drachen nicht nur bei Harry Potter gibt, sondern auch im Regenwald in Indonesien. Ja gut, Feuer spucken können sie nicht und so richtig fliegen auch nicht. Aber sie kommen schon ziemlich nah dran. Vor allem ihr Name, Draco Spilonotus oder einfach fliegende Echsen. Heute im zweiten Teil unserer Serie Expedition Sulawesi.
7: Reinhard Mink mitten im Regenwald von Sulawesi. Er sucht nach flugfähigen Echsen und einer Kobold-Maki-Familie.
8: Da hatte ich wirklich Pippi in den Augen in dem Moment und es ist wirklich selten.
7: Beeindruckende Natur. Faszinierender Ozean. Artenreicher Regenwald. Expedition Sulawesi, unterwegs mit Tierfotograf und Filmemacher Reinhard Mink aus Oberramstadt.
9: Wälder wie diese bergen einen immensen Artenreichtum und mit ihm unzählige Geheimnisse, die es für uns noch zu erforschen gibt.
7: Die Artenvielfalt liegt unter anderem daran, dass Sulawesi aus geologischen Bestandteilen besteht, die sowohl vom australischen als auch vom asiatischen Kontinent stammen. Im Tangoko-Reservoir und der nahen Umgebung leben gut 100 Tierarten, die ausschließlich dort vorkommen.
8: Du merkst sofort die ersten Schritte im Regenwald, dass dieser Regenwald eine ganz andere Performance hat wie ein deutscher Wald. Der ist laut, der hat Geräusche. Du kriegst es quasi vorgesungen, wo du da bist. Aber auch die Schwüle, du spürst die auf der Haut. Du warst innerhalb von einer halben Stunde bist du völlig nass, auch ohne Regen.
7: Reinhard Mink und seine Lebensgefährtin Kerstin begeben sich auf die Suche nach den Kobold-Makis. Sie müssen ganz vorsichtig und leise sein, denn die Tiere sind extrem scheu. Und sie haben Erfolg.
8: Er ist ein ganz, ganz kleiner Primat. Und seine Nahrung besteht zu 100% aus Fleisch. Also er ist ein reiner Fleischfresser und ist auch die einzige Primatenart, die das tut. Er ist also wirklich ein kleines Monster.
7: Zu ihrer Nahrung zählen Insekten, Echsen, Spinnen, Skorpione, aber auch Fledermäuse und Vögel. Kobold-Makis können übrigens bis zu 5 Meter weit springen und haben im Vergleich zu ihrer Körpergröße die größten Augen aller Säugetiere. Die normalerweise eher nachtaktiven Primaten werden auch Tarsier genannt. Reinhard Mink kann sie heute sogar bei Tageslicht filmen.
10: Märchenhafte Zähne gerade von der Tarsier-Familie, die ein kleines hatten und am Tage ganz entspannt in ihrem Bau saßen. Eine wunderschöne Situation.
11: Das musst du auch erstmal haben. Da. Oh mein Gott.
8: Das Kleine unterhält natürlich die Eltern und da hat man natürlich auch große Chancen, die bei Tageslicht auch draußen zu sehen. Finde ich ganz persönlich auch schöner, als die nachtaktiven Tiere in der Nacht da anzuleuchten. Natürlich will man die Tiere auch, gerade wenn sie Junge aufziehen, ja auch nicht stören. Das heißt, da ist schon ein sehr respektvolles Vorgehen gefragt. Sich nicht unbedingt verstecken, das kann schon mal auch ganz gut sein, wenn ein Tier dich auch wahrnimmt. Das vermeidet natürlich eine Überraschung, aber du musst ein Tier immer das Gefühl geben, dass von dir keine Gefahr droht.
7: Sulawesi liegt inmitten der sogenannten Wallacea-Region, benannt nach Naturforscher Alfred Russel Wallace. Die sogenannte Wallace-Linie markiert eine deutliche Grenze in der asiatischen und australischen Tierwelt. Das Tangoko-Reservoir wirkt heute dicht bewachsen und gesund. Der Regenwald im Südosten Asiens hat sich allerdings in den letzten Jahren stark verändert.
8: Landwirtschaft bis an die Grenzen des Regenwaldes, Minen bis an die Grenze des Regenwaldes. Es hinterlässt alles seine Spuren. Und in der Wallacea-Region oder in ganz Indonesien ist von der Primärvegetation gerade noch mal 15% übrig.
7: In der Mine wird Gold abgebaut. Das steckt in vielen Gegenständen, die auch wir im Alltag verwenden. Smartphones, Elektrogeräte, Herzschrittmacher oder auch in Autos. Die Auswirkungen solcher Minen sind nicht nur an diesem Ort enorm.
8: Gold wird ja gewaschen, es wird mit sehr viel Chemikalien gearbeitet und die fließen eben dort ins Meer und vergiften nicht nur die Korallenriffe, sondern auch die Menschen, die dort leben und die sich eben da auch größtenteils vom Fisch ernähren.
7: Der Fotograf und Filmemacher wird in den nächsten Tagen noch weitere Auswirkungen menschlichen Verhaltens entdecken, die negativen Einfluss auf die Tierwelt und die Natur haben. Jetzt ist er aber erstmal in den Mangrovengewässern unterwegs. Diese Bäume können in salzhaltigen und schlammigen Umgebungen überleben. Sie filtern das Wasser, verbessern die Qualität.
8: Mangrovenwälder sind faszinierende Ökosysteme und von enormer Wichtigkeit für das ganze Leben im Ozean. Sie sind die Stelle und der Ort, wo sich Ozean und Regenwald die Hand geben.
7: Hier entdeckt er einen Netzpython, eine der größten Würgeschlangen der Welt. Die Art ist sehr anpassungsfähig und besiedelt heute sogar menschliche Siedlungen bis hin zu Großstädten in Südostasien.
8: Muss schon ein bisschen die Augen offen halten. Man sollte nicht blindlings durch den Regenwald laufen, weil die werden unter anderem auch sehr groß. Gerade jetzt eine Woche bevor wir da hinfahren, wurde angeblich ein Python mit über 8 Meter Länge am Eingang des Reservats gesehen.
7: Der von ihm entdeckte Python ist allerdings kleiner.
8: 2 Meter maximal lang. War noch jung, hatte ein dickes Bäuchchen, war gerade am Verdauen und war von daher auch relativ träge und ließ sich zumindest ganz gut fotografieren.
7: Im Regenwald findet er dann noch diese Echsen, die aussehen wie aus einer anderen Zeit.
8: Draco spilonotus. Und wir kennen Draco als Drachen natürlich, ne? Und deswegen Drachen können fliegen, hat er diesen schönen lateinischen Namen. Wir hatten ein Männchen und ein Weibchen auch zusammen, die wirklich in Paarungsstimmung waren. War eine ganz, ganz schwierige Herausforderung, die zu filmen. Aber ich bin da wirklich auch näher rangekommen, als ich dachte.
7: Sie nutzen eine Hautmembran, um zwischen den Bäumen zu gleiten. Die vom Männchen ist übrigens gelbbraun. Auch diese Echsenart kommt ausschließlich in Sulawesi vor.
9: Es muss unser alleroberstes Gebot sein, Orte wie diese zu erhalten. Orte, wo wirklich die Natur in ihrer ursprünglichsten Form noch existiert. Denn in diesen Wäldern liegt so viel verborgen, so viele Sachen, die wir noch nicht wissen, die wir erfahren können.
7: In der nächsten Folge ist Reinhard Mink inmitten einer Gruppe von Schopfmakaken. Und er geht auf Tauchgang mit beeindruckenden Meeresbewohnern für seine Expedition Sulawesi.
6: Ja, echt schöne Tiere auch, wenn die meisten davon wenig Kuschelfaktor haben. Aber da hätten wir vielleicht einen besseren Vorschlag für Sie. Er heißt Eisbär, ist weiß und sehr, sehr flauschig. Und nein, er ist kein Bär, sondern ein Hund. Genauer gesagt ein Herdenschutzhund. Und der sucht ganz dringend ein neues Zuhause.
12: Ultra flauschig, weiß und einfach riesig. Ein Hund wie ein Eisbär. Und so heißt er dann auch, der gute Kerl.
13: Da hat eine gute Stelle erwischt. Da ist gut, ja. Da ist es schön.
12: Aber so teddybärig er auch aussieht, der 2-jährige Rüde kann was. Er ist ein Pyrenäen-Berghund-Mix, also ein Herdenschutzhund mit starkem Charakter. Auf Kommandos hört er, wenn er denkt, dass das sinnvoll ist. Kein Hund für Anfänger.
14: Super schlau sind die. Selbstständig arbeitend und denkende Hunde. Also wenn man auf Sitzplatz und Hundeplatz steht, hat man mit diesem Hund definitiv den Verkehrten. Aber ansonsten kriegt man einen ganz tollen Begleiter.
12: Sein Vorbesitzer wusste das offenbar nicht zu schätzen. Eisbär ist im Tierheim in Beuern, weil das Veterinäramt ihn beschlagnahmt hat. Er war verwahrlost, hatte sogar einen unbehandelten Kreuzbandriss, der operiert werden musste. Ein bisschen sieht man es noch. Und mit ihm kam seine ganze Familie. Mutter, Tante und Vater.
14: Die waren alle zu dürre. Eisbär zum Beispiel hatte 31 Kilo bei der Größe. Wir sind jetzt bei 41 und er darf noch zunehmen. Ich sage immer, verhungern muss kein Tier. Und wenn ich nicht in der Lage bin, das Futter für mein Tier zu kaufen, dann muss ich es abgeben oder darf sie erst gar nicht anschaffen. Also das ist so, das kann ich so überhaupt nicht verstehen.
12: Aber damit ist die Geschichte noch nicht zu Ende, denn irgendwie sind hier in Beuern noch mehr Herdenschutzhunde. Der Grund? Eisbärs Tante war tragend und im Tierheim wurden seine 7 Cousins und Cousinen geboren. Wochenlang kämpft Conny Reis darum, dass alle durchkommen. Heute sind sie quietschfidel und sehr kuschelbedürftig. 3 sind sogar schon vermittelt.
14: Mit Knutsch? Mit Knutsch? Boah. Umschmeißen ist keine Lösung, Schatz. Das war eine ziemlich große Herausforderung, oder ist es auch immer noch, weil es sind ja nun immerhin noch 8 Stück von diesen Riesenteddys da. Ich meine, die Kleinen müssen was erleben, müssen sozusagen mal an Halsbändchen und Leinen mal rangeführt werden und jede Menge Besucher haben wir hier immer reingepackt, ne, damit sie lernen, fremde Menschen sind alle toll.
12: Denn als Herdenschutzhunde müssen sie das auf jeden Fall können. Nur dann Rabatz machen, wenn es wirklich zählt. Und wann es zählt, das entscheidet ihr Mensch. Noch sind das die Tierheimmitarbeiter, aber das soll sich ändern. Auch wenn der Abschied hier nicht leicht fallen wird.
14: Sowohl die Mutter als auch die Welpen oder überhaupt hier die ganze Eisbärbande, sag ich mal, liegt dem ganzen Team am Herzen. Also ich glaube, alle Mitarbeiter haben da ein ganz schweres Herzchen, wenn einer geht.
12: Trotzdem ist das natürlich das Ziel.
14: Wir wünschen jedem von euch ein schönes Zuhause. Ja.
12: Ein Zuhause für Eisbär oder ein anderes Mitglied der Bande. Bei erfahrenen Hundemenschen mit viel Platz zum Draußensein. Und mit Kuscheleinheiten. Da wird dem Eisbär warm ums Herz.
6: Kunst kann ja für jeden was anderes sein. Das selbstgemalte Bild im Wohnzimmer, die Skulptur im Garten oder auch das Graffiti, an dem man jeden Morgen vorbeiläuft. Für Dina Rautenberg aus Darmstadt, da sind es ihre Stickereien. Und ich meine damit keine Tischdecken, sondern bunte, teils riesige Porträts von Tieren, die vom Aussterben bedroht sind.
15: In meinen Stickarbeiten beschäftige ich mich mit Farben und Formen der Natur, mit der Ästhetik und dem, was mich schon sehr lange berührt, dem Artensterben durch die Umweltzerstörung. Dass da so eine wahnsinnige Ästhetik verschwindet, macht mich fassungslos und auch traurig.
16: Das ist die Künstlerin Dina Rautenberg. Ihr Pinsel ist die Nähmaschine. Die Darmstädter Künstlerin Dina Rautenberg erzählt Geschichten von Tieren, deren Leben bedroht ist. In Deutschland ist das mehr als jede dritte Tierart.
14: Ich glaube, ich habe Bock auf den.
15: Mir gefällt hier dieses, wenn man hier den Kopf wegnimmt, ist es schon fast ein abstraktes Gemälde oder eine abstrakte Zeichnung. Sowas gefällt mir immer. Ich mag auch die Vögel, weil sie einfach in die Luft gehen können. Also das Symbol von den Vögeln mag ich auch. Ne? Das hat was von Freiheit, das hat was von Leichtigkeit, auch Verletzlichkeit. Die Vögel haben ja gerade so ein ganz großes Maß an Artensterben. Und ja, denen gehört es vielleicht auch insbesondere, dass man zeigt, wer sie sind und dass sie nicht verschwinden auf der Erde.
16: Mit der Nähmaschine Kunst zu machen, hat Dina an der Hochschule für Gestaltung in Offenbach gelernt. Konkrete Vorbilder oder Anleitungen hatte sie nicht. Nur unzählige Stunden des Ausprobierens an der Maschine.
15: Also es gibt tatsächlich die Idee, dass man ja einen Strich machen kann, wie mit einem Bleistift, wenn du die Nadel einfach so ein bisschen hochhebst, das Füßchen sozusagen. Das habe ich am Anfang oft gemacht, dann kannst du sehr schön zeichnen. Mittlerweile bin ich eher beim Malen mit der Nähmaschine. Die Breite des Stichs, das ist das, was ich sehr gerne mag, kann man einstellen, sodass ich einen recht dünnen Strich machen kann und ihn eben durchs Drehen sehr intuitiv breit und wieder dünn werden lassen kann. Das ist so ein bisschen dann wie ein Pinsel tatsächlich. Und das ist eigentlich das Einzige, was ich verwende. Ich glaube, das könnte man mit jeglicher Stickmaschine, die eben so einen breiteren Stich hat, machen.
16: Im Wolfskehlschen Park in Darmstadt entsteht Dinas neues Projekt Circuit. Auf Deutsch Kreislauf. Ein Kunstprojekt über die Kreisläufe der Natur. Mit ihren Stickereien will sie Kunst und Landschaft miteinander verbinden. Und sich mit den Menschen hier im öffentlichen Raum zu dem drängenden Thema Artensterben austauschen.
15: Ja, und der Ort hat hier mit dem Kreisrunden, mit diesem Unaufgeregten, mich interessiert und auch mich ein bisschen herausgefordert. Ich habe dann gemerkt, er lässt mich so richtig große Dinge innerlich erschaffen. Da in der Mitte habe ich mir vorgestellt, so ein riesengroßes gesticktes Werk. Ich dachte, das wäre ja mal was, wenn ich so richtig groß werde.
16: Ihre Tochter Carla hilft bei der Hängung der Kunstwerke. 8 Wochen Arbeit laufen auf diesen Moment hinaus.

0: finde es so schön, dass meine Mutter halt einfach daraus was macht und sich überlegt, wie kann man andere Menschen irgendwie auch vielleicht anregen, darüber nachzudenken und irgendwie seine Gefühle einfach auszudrücken, finde ich einfach sehr schön.
1: Dinas Stickereien im Park ziehen mehr Neugierige an.
2: Es ist eins mit der Natur, es verschmilzt mit dem Baum.
3: Also erstmal habe ich einfach nur, fand ich es interessant und die Farben, so ein bisschen Abwechslung hier im Park.
1: Es kommen aber auch geladene Gäste, Freundinnen und Freunde von Dina.
4: Wie schön, dass ihr da seid.
5: Die Vögel schmiegen sich auch so richtig schön, als wären sie so organisch mit dem Baum, mit den Bäumen verbunden.
6: Also wie man das macht, für mich von der Geduld her unverständlich, wie sowas geht. Ne? Unglaublich.
5: Ja. Mir gefallen die Farben und das Spiel der Fäden im Wind gefällt mir gut. Das finde ich gerade beruhigend. Ja. Schön.
7: Dadurch, dass er auf dem Kopf hängt, hat es auch ein bisschen was Morbides fast schon, ne?
5: Also es ist ein bisschen...
7: Der Fisch, der auf dem Rücken... Ja. Aber ist schön. Ja.
5: Also wenn man es nicht drum dreht, würde es mal ein bisschen besser erkennen wahrscheinlich. Aber trotzdem, es ist cool.
1: Künstler und Kurator Jörn Heilmann wird ihre Werke im Herbst in einer eigenen Ausstellung präsentieren.
8: Das macht was mit uns, weil wir müssen ein langsames Beobachten zulassen. Wir können dem Stich für Stich folgen und diesem Handwerk einfach auch etwas abgewinnen, gerade auch in der überbordenden Digitalität, in der wir uns bewegen, weil Dina Raudenberg macht ja genau das Gegenteil. Sie lässt sich Zeit, es wird nicht auf Knopfdruck ein Bild generiert, sondern sie tut ihr Bild eben durch einen langen Prozess generieren. Also Zeit ist ein ganz wesentlicher Faktor bei ihr.
1: Das ist der Anfang von Dinas Projekt gegen das Artensterben.
9: Ja, mehr über die Kunst von Dina Raudenberg und weitere Folgen unserer Serie Make It, die finden Sie natürlich in der ARD-Mediathek. Und da ist er schon, Thomas, mit meinem persönlichen Spitznamen Wettergott, der nämlich heute schon weiß, wie das Wetter morgen aussieht.
10: Das ist auch relativ einfach, denn also so wirklich nennenswert viele Wolken habe ich überhaupt nicht im Angebot. Schauen wir uns die nächsten 24 Stunden an. Das sieht fast aus wie ein Standbild. Ja, da sind so ein paar Wölkchen, das war es aber auch schon. Klarer Nachthimmel und auch morgen über den Tag Sonnenschein quasi von früh bis spät. Dazu eine subtropische Luftmasse, die aus Südspanien zu uns nach Hessen kommt. Das hat natürlich Folgen. Es wird wärmer, auch schon in der Nacht, aber es reicht noch zum Durchlüften zwischen 10 und 19 Grad. Das kriegen wir noch hin. Nachmittags dann allerdings 31 bis 37 Grad. Puh, das wird heiß. Am Tag drauf wird sogar noch ein bisschen heißer, aber dann schon wieder wechselhafter und dann geht es ein bisschen runter mit den Temperaturen.
9: Naja, immerhin. Immerhin. Was sind wir denn gleich bei allem Wetter?
10: Also eine ganze Menge. Ein verrücktes Thema. Warum kann es sein, dass die Hitze bei mir eine Depression auslöst? Weil ich ein Wintertyp bin oder vielleicht auch ernsthaft? Ich rede mit einem Psychotherapeuten, der mir dazu ganz spannende Geschichten hoffentlich erzählen wird.
9: Ja, mit Sicherheit. Sehen wir gleich bei Alle Wetter. Danke, Thomas. Das war's von Main Tower. Ich wünsche Ihnen jetzt noch einen schönen, gemütlichen Abend. Sie haben es gehört, heute noch mal durchlüften und dann bis morgen. Ciao.
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0: Das hier ist kein blaues Testbild, das ist einfach der Blick in den Himmel und da ist leider nichts zu sehen, außer blau. Herzlich willkommen, hier ist natürlich alle Wetter, es ist Dienstagabend, es ist schon recht warm, aber im Vergleich zu dem, was morgen und übermorgen auf uns wartet, ist es bei weitem noch nicht heiß. Und deswegen darf ich hier Auszüge aus einer Pressemitteilung verlesen aus Frankfurt. Angesichts der anstehenden Hitzetage bereitet sich der Rettungsdienst auf deutlich mehr Einsätze vor. Die Kapazitäten an Personal und an Fahrzeugen wurden erhöht, um dann besser gewappnet zu sein, sagt die Frankfurter Feuerwehr. Und es gibt auch den Hinweis, jeder Einzelne kann dazu beitragen, die Rettungsdienste zu entlasten. Bitte achten Sie darauf, dass Sie mehr trinken, dass Sie die passende Kleidung haben, dass Sie kühle Schlafräume schaffen, wenn das möglich ist und dass Sie sich weniger unter Stress setzen. Und wenn es einen Notfall gibt, dann wählen Sie bitte den Notruf. Wenn es aber nicht wirklich ein Notfall ist, dann vielleicht mal nicht den Notruf wählen, weil die sowieso schon ganz schön viel zu tun haben. So, jetzt schauen wir uns mal Bilder an, so wie das heute aussah. Und zwar so ein bisschen nordöstlich von Frankfurt, also quasi der Eingang zur Wetterau, so von Bergen-Enkheim in Richtung Wetterau geguckt. Da sind die abgeernteten Felder, da ist natürlich auch alles trocken gewesen. Und wenn wir über Trockenheit reden, naja, dann muss man sagen, das ist nicht nur auf dem Feld so, das ist natürlich auch in den Wäldern so. Da gibt es viele Waldbrände, aber selbst wenn es nicht brennt, die Trockenheit ist ein Thema, denn eigentlich sollte es ja jetzt Sommerpilze geben. Ja, wenn es so schön geregnet hat, so Pfifferlinge oder sowas, das wäre doch schön. Aber hat die Pilzsaison in Hessen überhaupt schon angefangen oder tut sich da nichts? Mareike Leuchinger wollte es wissen.
1: Eigentlich wäre jetzt die Zeit, in der es losgehen würde mit Pfifferling und Co. hier im Wald bei Oberursel. Und Harald Sattler weiß auch ganz genau, wo er seine Schützlinge findet. Nur sind es nicht die, die in einem typischen deutschen Sommer hier jetzt wachsen sollten, sondern Pilze, die nicht auf lebende Bäume angewiesen sind, sondern auf Totholz.
2: Der dickschalige Kartoffelbowist ist einer dieser Pilze, die jetzt mit dieser Trockenheit, die wir haben aktuell, wir haben ja hier seit vielen Wochen jetzt keinen wirklichen Niederschlag mehr gehabt, der den Namen Regen verdient. Aber dieser Pilz ist halt einer, der kann auch diese Trockenphasen gut überdauern.
1: Weil im Totholz noch Feuchtigkeit steckt. Diese sogenannten Zersetzerpilze recyceln das tote Holz zu Nährstoffen. Übrigens handelt es sich bei den Pilzen, die wir sehen und so bezeichnen, nur um die Fruchtkörper. Das große Ganze ist quasi unsichtbar.
2: Aber der eigentliche Pilz ist ja ein Myzelium. Das ist ein Fadenwesen, was im Substrat lebt, also entweder im Waldboden oder im Baum. Und der Pilz mit seinem feinen Myzelium durchzieht das Substrat mit einem Netzwerk, verbindet sich mit anderen Pilzen und bildet ein riesengroßes Netzwerk, was ein ganzes Ökosystem umspannen kann.
1: Kein Wald also ohne Pilze. Und was braucht ein Pilz zum Leben? Vor allem ausreichend Feuchtigkeit.
2: Das Hauptwachstumsmittel eines Pilzes ist die Bodenfeuchte. Also auch nicht nur ein Niederschlag, der jetzt mal die Oberfläche benetzt, sondern wir brauchen eine Feuchte, die den Boden durchdringt, mal 50, 60 Zentimeter und auch ein paar Tage anhält. Diese Feuchtigkeit ist für Pilze, für das komplette Ökosystem, extrem wichtig.
1: Kein Wunder also, dass es bei der massiven Trockenheit gerade kaum Pilzfruchtkörper zu sehen gibt.
2: Eine Grundversorgung wird schon da sein, aber es ist nicht ausreichend viel Energie, dass der Pilz dadurch in der Lage ist, die Fruchtkörper zu produzieren.
1: An sich sind Pilze nämlich recht robust und können auch mal Trockenphasen überstehen, bis es wieder genug Regen gibt.
2: Im Waldboden ist dieses Myzelium wahrscheinlich weiterhin aktiv. Das ist wahrscheinlich weiter lebend, das hat auch einen Schaden erlitten durch die Trockenheit natürlich. Aber wir beobachten, dass sich diese Myzelien dann wieder, sobald die Feuchtigkeit ja wieder einsetzt, wieder ja, rehabilitieren, wieder wachsen und auch wieder ihre Fruchtkörper ausbilden. Der Effekt, den wir haben, ist halt, dass sich diese typische Pilzsaison, die man so auf den Herbst oder Spätsommer bis Herbst fokussiert, dass die sich immer weiter nach hinten verschiebt.
1: Das wäre an sich ja nicht das Problem. Das große Problem für den gesamten Wald sind die Dauer der Trockenheit und die steigenden Temperaturen.
2: Es ist ja nicht nur so, dass jetzt einmal 4 Wochen der Regen weggeblieben ist. Wir beobachten das ja mit Sicherheit seit 4, 5, 6 Jahren, dass diese Trockenphasen in den Sommern immer länger werden, immer weniger Niederschlag fällt und auch die Temperaturen letzten Endes immer heißer werden.
1: Und die Folgen sind bereits jetzt schon sichtbar. Bleibt noch die Frage, was bei einem Waldbrand mit den Pilzen passiert.
2: Wenn man überlegt, dass dieses Pilzmycelium ja bis zu einem Meter, solange der Mutterboden in die Wälder hereingeht, so lange, so tief geht auch das Mycelium runter. Das heißt, das Pilzmycelium wird sich auch nach einem Waldbrand relativ schnell wieder erholen.
1: Aber die Bäume wären zerstört. Eines ist klar geworden: Ohne Wasser keine Pilze und ohne Pilze keine Bäume und kein Ökosystem Wald.
0: Das mit der Wasserherausforderung, das ist wirklich eine riesige. Und zwar aktuell nicht nur bei uns in Hessen, wenn wir uns mal das Satellitenbild anschauen. Das ist von heute und wir sehen ja im Osten so ein paar Wolken, aber da regnet es halt auch nicht. Ansonsten Sonne, Sonne, Sonne, Sonne, ganz Frankreich, Italien, auch keine nennenswerten Wolken, Spanien, Portugal. Überall Hochdruckeinfluss und tatsächlich von hier kommt die subtropisch warme Luft. Der Norden Marokkos, der Süden Spaniens, der wird jetzt zu uns geweht. Auch natürlich diese Temperaturen. Eben haben wir schon mit Waldbränden gehört, wenn Sie sagen, naja, wo brennt's denn? Schauen Sie mal, europaweit, eigentlich tatsächlich europaweit. Das sind alles so teilweise größere Brandherde. Auch bei uns in Deutschland brennt es. Es sind natürlich zum Glück nicht die Brände, wie wir sie zum Beispiel vor Bordeaux erleben. Aber das ist natürlich heftig. Lange Trockenheit, dazu noch die Hitze, die gerade, wenn der Brand ausgebrochen ist, es noch mal schwieriger macht. Und jetzt kommt ja die nächste Hitzewelle. Im Süden Deutschlands ist es tatsächlich die vierte. Im Norden war die Hitze ja nicht ganz so viel da, aber im Süden Deutschlands die vierte. Zuerst geht es 8 Grad hoch, dann 8 Grad wieder runter. Das in Anführungsstriche ganz Gute ist, zuerst ist noch, also beim Start in die Hitzewelle, ist die Luftfeuchte noch nicht ganz so hoch. Das ist dann nicht anstrengend. Das ändert sich, später wird es schwüler und die Nächte sind ja schon länger. Eine gute Stunde mehr Nacht bedeutet, es kann länger abkühlen. Ist ja auch schon was. Hier noch eine sehr schöne oder erschreckende Grafik, wenn Sie also nicht gerade erst von der Schule runter sind. Die Sommer der 80er Jahre in Norditalien sind sehr vergleichbar mit dem, was wir jetzt im Süden Deutschlands erleben. Ja, also in meiner Jugend, vielleicht auch in Ihrer, da ist man im Sommer in den Urlaub in den Süden gefahren und dann war das Wetter letztlich dort so, wie es heute bei uns ist. Wenn man heute das Empfinden hat, früher war es doch auch heiß, dann erinnert man sich möglicherweise an den Urlaub, an die heißen Urlaubstage, die 2 Wochen, die man da möglicherweise erlebt hat und vergleicht das mit dem, was wir jetzt bei uns in Hessen haben. Es ist nachweislich, also im Süden auch heißer geworden, aber das, was früher dort normal war, jetzt bei uns, die Verschiebung des Sommers. Deswegen neue Hitzewelle und wir müssen uns tatsächlich wappnen. Jetzt geht es ja schon wieder über 35 Grad. Herr Dr. Hitt, herzlich willkommen.
3: Danke.
0: Sie sind Psychotherapeut hier aus Frankfurt und Hitze macht ja was mit Menschen. Das drückt aufs Gemüt oder wie soll man es sagen? Was passiert da?
3: Also erstmal ist Hitze ein Kontextfaktor, ein Stressor. Wir sprechen ja auch von Hitzestress und das beeinflusst natürlich ja dann den Körper. Ne? Der Körper muss es ausgleichen, diesen Stressor, und dann bringt er ganz viel Energie halt auf, ja, um die interne Klimaanlage halt dann ja am Laufen zu halten. Und so wie mit den externen Klimaanlagen auch, kostet das natürlich Energie und die muss natürlich auch irgendwo anders auch abgezweigt werden. So, und was passiert dann halt dann eben auf der psychischen Ebene? Wir sind halt dann weniger belastbar, ja, wir sind halt dann dünnhäutig. Wir haben mehr Konzentrationsprobleme, vielleicht auch Vergesslichkeit, können nicht mal die Performance leisten, die wir sonst halt dann auch von uns gewohnt sind, schimpfen vielleicht auf uns selber und sind
0: also,
3: gereizter.
0: Also gibt es tatsächlich die Situation, dass in der Hitze Menschen sich mehr streiten, also dass mehr Ehestreit oder zwischen Kollegen oder die Kinder angemuffelt werden?
3: Ja, das ist tatsächlich in der Wissenschaft ein sehr, sehr stabiler Faktor, der nachgewiesen wurde, dass halt dann eben unter Hitzeeinfluss hat dann eben mehr aggressive Interaktionen stattfinden. Es gibt halt dann mehr aggressive Vorkommnisse. Also Hitze ist halt dann eben nicht ohne Grund halt dann auch für Menschen ein großer Stressor und kann dann auch mehr Konflikte nach sich ziehen.
0: Also wenn man in den nächsten Tagen Menschen trifft, die sehr schlecht gelaunt sind, dann hat es vielleicht mit einem selber gar nichts zu tun, sondern einfach nur, weil die der Hitze ausgesetzt sind. Aber wie kann man das auffangen? Also wir können die Hitze ja nicht einfach ausschalten.
3: Nee.
0: Wie kann ich besser damit umgehen?
3: Genau. Also wir können die Hitze nicht ausschalten, das ist genau richtig. Das ist ein Faktor, der auf uns alle halt dann eben einwirkt. Aber nicht jeder ist jetzt gleich gereizt und nicht jeder halt dann flippt gleich halt dann aus bei der Hitze. Und da kann man schon sehen, halt andere halt dann gehen dann nochmal anders halt dann auch um mit der Hitze, sind viel wohlwollender im Umgang mit sich, ja, nachsichtiger und erwarten vielleicht jetzt nicht von sich so viel, ja, wie sie es vielleicht sonst halt auch von sich gewohnt sind, sind halt dann eben verständnisvoller auch anderen gegenüber, ja, nehmen mehr Rücksicht, machen langsamer, das ist halt dann auch wichtig, aber auch natürlich hat dann eben Faktoren, die wir sonst auch kontrollieren können, wie zum Beispiel raus aus der Sonne, ja, mehr Altern auf kühle Plätze halt dann achten, kühle Plätze auf so ein Trinken ist ganz wichtig und ja, halt natürlich dann halt dann auch darauf achten, dann, dass ich dann ja, vielleicht jetzt nicht mich ja dann überfordere, jetzt irgendwie in der Hitze zum Beispiel Marathon zu laufen oder dergleichen.
0: Also muss ja kein Marathon sein, es kann ja auch eine berufliche Herausforderung, ja, genau, oder auch eine private Herausforderung, ja, sein, dass man in der Hitze die Ziele zurückschraubt.
3: Ja.
0: Aus der Erfahrung heraus, glauben Sie, dass Menschen das machen oder versuchen wir in Deutschland, weil wir es vielleicht auch noch nicht gewohnt sind, einfach unseren Stiefel immer durchzuziehen, egal wie die Witterungsbedingungen sind, anders als im Süden, ja, wo es heißt, komme ich heute nicht, komme ich morgen.
3: Ja, wir sind ja Gewohnheitstiere, ne?
0: Also. Entschuldigung für das Klischee eben. Also es war ein Klischee, aber so als Urlauber denkt man sich ja manchmal, ah, das könnte doch schneller gehen. Ja. Ist vielleicht ein guter Grund, warum, ja, da nicht alles schnell geht.
3: Wir müssen uns doch mehr umstellen hier in Deutschland. Wir kennen das noch nicht so ganz. Das hat ja in den letzten Jahren angefangen, ja, dank des Klimawandels. Und wird jetzt auch immer mehr ins Bewusstsein hat dann auch treten, ist ja auch schon im Bewusstsein angelangt. Und da können wir nicht sehr viel von den Südeuropäern hat dann auch lernen, ja, die nicht ohne Grund, ja, dann längere Pausen machen, ja, in der Mittagszeit, ja, oder auch alles auch abgedunkelt haben, ja, die leben uns das halt im Grunde halt dann auch vor, ja, oder jetzt nicht die Hitzeeinstrahlung mit kalten Getränken halt dann löschen, sondern halt dann eher dann mit lauwarmen Getränken halt dann auch löschen, ja, um halt dann die Thermoregulation halt dann des Körpers halt dann eben aufzufangen, ne?
0: Also weniger sich stressen lassen, ein bisschen zurücknehmen, ein bisschen diese südländische
3: Mentalität
0: mitnehmen, ist, mhm, auch mal schleifen zu lassen für die eigene, auch, ja, psychische Gesundheit.
3: Genau.
0: Wir haben gar nicht mehr so viel Zeit.
3: Manjana.
0: Ja, ja. Aber wenn, wir haben wirklich nicht mehr viel Zeit, aber noch mal kurz, wenn Menschen tatsächlich schon psychisch erkrankt sind, also eine Depression haben, ja, ist das dann noch mal schlimmer?
3: Ja, also es gibt so verschiedene Gruppen, ja, die sind anfälliger halt dann ja für die Hitze. Dann, mhm. Dazu gehören Menschen mit psychischen Erkrankungen, aber auch alte Menschen, Kinder auch, ne, und auch Menschen mit chronischen körperlichen Erkrankungen. Und jetzt speziell bei Depressionen halt dann ist es so, dass Menschen, die halt unter diesem Störungsbild da leiden, häufig auch Antriebsprobleme haben und dadurch dann zum Beispiel Selbstfürsorge vernachlässigen, sich nicht so gut.
0: Gerade in der Hitze natürlich.
3: Ja, genau, ne, sich zu schützen, ja, auf kühle Temperaturen zu achten zu Hause, mehr also zu trinken.
0: Das ist für alle eine Herausforderung, für, ja, Menschen mit Vorerkrankungen, ja, auch zusätzlich.
3: Und der Schlaf, ne, das darf nicht vergessen werden, habe ich, ja, gerade vergessen zu erwähnen. Ja. Der Schlaf ist so
0: fehlt.
3: Essentiell,
0: ja,
3: der,
0: ja,
3: fehlt halt dann auch in der Depression sowieso. Ne? Und ja, das geht dann flöten.
0: Dankeschön an dieser Stelle.
3: Bitte sehr.
0: Wir gucken einfach, dass wir so gut wie möglich durch die Hitze durchkommen, nicht stressen lassen, nochmal morgens gut durchlüften. Das geht noch in der vor uns liegenden Nacht, aber dann tagsüber, Sie sehen es, bis zu 38 Grad in der Spitze schon wieder im Südwesten, außer es sind an der Nordsee gerade oder an der Ostsee. Also da noch morgen 25 Grad. Hessen ist nicht an der Ostsee, deswegen wir stecken mittendrin. Nachthimmel klar, morgen von früh bis spät viel Sonnenschein. Dazu subtropische Luft, mindestens aus Südspanien, vielleicht sogar noch ein bisschen weiter weg. Das wird warm. Deswegen bei diesen Temperaturen wunderbar durchlüften. Bitte machen Sie das. 10 bis 19 Grad. Das sind die Frühtemperaturen. In den Höhenlagen ist es schon ziemlich warm. Im Odenwald beispielsweise. Nachmittags dann selbst in Willingen 31 Grad. An der Bergstraße sind 37 Grad möglich. Also morgen kann wirklich jeder ins Schwitzen kommen. Und das ist natürlich belastend für den Organismus. Wir haben es eben schon gehört. Nicht nur das Pollenfliegen, sondern die Konzentrations- und Leistungsfähigkeit nicht so optimal. Bei Blutdruckproblemen, bei Asthma, Rheuma, Problemen mit Herausforderungen und ja, vielleicht mal Füße waschen. Kröti, das wird so nix. Die weiteren Aussichten, Donnerstag heiß und im Laufe des Nachmittags von Westen Schauer und Gewitter, die können auch heftig sein, diese Wechselhaftigkeit auch am Freitag. Am Samstag ist es trockener und immer noch heiß, aber nicht mehr ganz so sehr. Schönen Abend. Tschüss.

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